Die Kinder wurden im vergangenen Jahr in 8 Bereitschaftspflegefamilien betreut. Wer sich für Pflegekinder engagieren möchte oder Fragen dazu hat, kann sich beim Pflegedienst unter der Rufnummer 0391 540 3833 oder per E-Mail an pflegekinderdienst@jga.magdeburg.de melden. Weitere Informationen sind auch unter www.magdeburg.de/jugendamt im Internet verfügbar. Etwa 120 Fachkräfte aus Magdeburg nahmen in dem alten Rathaus an der jährlichen Kinderschutzfachtagung teil. Im Mittelpunkt standen aktuelle Herausforderungen und praxisnahe Handlungsmöglichkeiten in der Gewaltprävention. Digitale Gewalt, sexualisierte Grenzverletzungen, Fragen der Identitätsentwicklung und der Schutz sowie die Unterstützung von Betroffenen erforderten von Fachkräften aktuelles Wissen und Handlungssicherheit, so der Beigeordnete für Soziales, Jugend und Gesundheit Dr. Ingo Gottschalk. Besonders wichtig sei dabei der fachliche Austausch über die Grenzen einzelner Arbeitsbereiche hinweg. Das inzwischen 5. Jahrestreffen unterstrich die enge Vernetzung und die erfolgreiche Zusammenarbeit der im Kinderschutz tätigen AkteurInnen in Magdeburg. Gleichzeitig setzte die Veranstaltung einen wichtigen Impuls, um Kinder und Jugendliche wirksam vor Gewalt zu schützen, ihre Rechte zu stärken und ihnen ein sicheres und selbstbestimmtes Aufwachsen zu ermöglichen.

0: Bertolt Brecht, Lied einer Liebenden. Wenn du mich lustig machst, dann denk ich manchmal, jetzt könnte ich sterben. Dann blieb ich glücklich bis an mein End. Wenn du dann alt bist und wenn du an mich denkst, sehe ich wie heute aus. Und du hast ein Liebchen, das ist noch jung. 7 Rosen hat der Strauch, 6 gehören dem Wind. Aber eine bleibt, dass auch ich noch eine find. 7 Male rufe ich dich, 6 Mal bleibe fort. Doch beim 7. Mal versprich, komme auf ein Wort. Die Liebste gab mir einen Zweig mit gelbem Laub dran. Das Jahr, es geht zu Ende, die Liebe fängt erst an.
1: Aus dem Sondervermögen Infrastruktur und Klimaneutralität des Bundes gehen 83,9 Millionen Euro in die Bildungsinfrastruktur, wie der Landtag beschlossen hat. Hierbei geht es unter anderem um Investitionen in Schulgebäude und Anlagen wie Neubauten, Sanierungen, Umbauten und Erweiterungen. Aber genauso um Mobiliar, Materialien und Geräten für die Schulen. Zahlreiche Schulen in ganz Sachsen-Anhalt profitieren von der Förderung und haben in den letzten Wochen Zusagen erhalten. So auch die berufsbildende Schule Otto Allendorf in Schönebeck, die Binnenschiffer und Kapitäne ausbildet. Bundesweit gibt es die Ausbildung nur noch in Nordrhein-Westfalen. Mit 420.000 Euro aus dem Sondervermögen Infrastruktur unterstützt das Land den Bau eines sogenannten Mooring-Simulators. SchülerInnen können damit das sichere An- und Ablegen von Schiffen in der Berufsschule trainieren. Das sichert den Fachkräftenachwuchs in einer Schlüsselbranche der Wirtschaft.

Die Stadtverwaltung meldet einige freigegebene Baustellen. Die Halberstädter Straße ist zwischen Hellestraße und Südring wieder frei. Die Gleisbauarbeiten der MVB endeten vorzeitig. Auch die Ausfahrt vom Universitätsplatz in Richtung Westen auf die Walter-Hartenow-Straße ist wieder für den Kfz-Verkehr freigegeben. Die Anschlussarbeiten der SWM im Schöppensteg sind seit letzter Woche beendet. Die Straße ist wieder durchgängig befahrbar. Seit dem 14. September bis zum 4. Dezember ist ein längerer Abschnitt der Maiberstraße voll gesperrt. Wegen Kanalbauarbeiten der SWM wird der Kfz-Verkehr durch den Citytunnel und den Universitätsplatz zum Magdeburger Ring umgeleitet. Die Fahrbahnsanierung auf dem Magdeburger Ring ab der Anschlussstelle Kirchweg bis hinter dem Ortsausgang in Richtung Halberstadt dauern voraussichtlich noch bis zum 2. Oktober. Das sind etwa 3 Wochen mehr als geplant. Die Abfahrt zum Werner-von-Siemens-Ring steht aber bereits wieder zur Verfügung. Die Freigaben der gesperrten Anschlüsse Kirchweg und Saarbrücker-Chaussee folgen am 18. bzw. 25. September. Weitere Verkehrseinschränkungen sind auf der Baustellenkarte unter www.mofi.de und www.magdeburg.de/baustellen zu finden.

0: Robert Seitz, das Lied. Wir sitzen stumm und neigen das Gesicht. Die Falten unserer Hände sind geschlossen. Und uferlos kommt purpurblaues Licht mit deinem Lied in unseren Traum geflossen. Wir atmen weit und neigen uns noch mehr. Wir können unser Selbst nicht mehr umschreiben. Es irrt davon und wandelt fremd einher und lässt sich tief von deinen Tönen treiben. Der Tag verglüht. Nun wagt nur noch die Pracht des blauen Lichts schwellender Gesänge. Und seltsam schreiten über Blütenhäuser, sternüberstrahlt, die Wunder dieser Nacht.
1: Über 70% der über 200.000 Pflegebedürftigen in Sachsen-Anhalt werden in ihrem häuslichen Umfeld betreut. Um ältere Menschen zu unterstützen und pflegende Angehörige zu entlasten, fördert das Land das Projekt Nachbarschaftshilfe Sachsen-Anhalt. Die Helfenden erledigen beispielsweise Einkäufe, gehen mit zu Ärzten und Behörden, helfen bei der Gartenarbeit, gehen mit dem Hund spazieren oder helfen, ein Smartphone zu nutzen. Seit Projektbeginn im Mai 2023 gibt es einen kontinuierlichen Zuwachs an unterstützenden Personen. Erst im April bedankte sich Sozialministerin Grimm-Benne bei der 4000. Nachbarschaftshelferin in Petersberg. Ende August begrüßte das Ministerium mit Ralf Kretschmer den 5000. Nachbarschaftshelfer in Dessau-Roßlau. Ralf Kretschmer, Zitat: In der Zeit, wo die Gesellschaft auseinanderdriftet, sind die Nachbarschaftshelfer Licht und Wärme für die Mitmenschen, die auf Unterstützung und Hilfe angewiesen sind. Eine Gesellschaft lebt von Miteinander und nicht nebeneinander. Etwas der Gesellschaft zurückgeben, gibt mir Stolz, da die Gesellschaft auch viel für mich getan hat. Anderen zu helfen, sollte für uns alle eine Selbstverständlichkeit sein. So bin ich erzogen und groß geworden. Unser Land braucht mehr dieser freiwilligen, ehrenamtlichen Nachbarschaftshelfer, die unsere Gesellschaft lebenswerter gestalten. Zitat Ende. Mittlerweile gibt es 19 Servicepunkte in allen Landkreisen und kreisfreien Städten. Weitere Informationen zur Nachbarschaftshilfe sowie eine Übersicht aller Servicepunkte finden Sie unter www.nachbarschaftshilfe-sachsen-anhalt.de.
2: Kurt Tucholsky, Luftveränderung. Fahre mit der Eisenbahn, fahre Junge, fahre, auf dem Deck vom Wasserkahn wehen deine Haare. Tauch in fremde Städte ein, laut in fremden Gassen, höre fremde Menschen schreien, trink aus fremden Tassen. Flieh Betrieb und Telefon, grab in alten Schmökern. Sieh am Seinkain, mein Sohn, Weisheit still verhökern. Lauf in Afrika umher, reite durch Oasen, lausche auf ein blaues Meer, hör den Mistral blasen. Wie du auch die Welt durchflitzt, ohne Rast und Ruh, hinten auf dem Puffer sitzt du.

0: Empört euch. Mit diesen Worten von Stefan Hessel, Diplomat, Dichter und Widerstandskämpfer, steigt Jakob Augstein in sein Buch ein. Es ist nicht einfach ein Werk zum Lesen. Der Journalist und Verleger Augstein hat zum Herbst 2019 eine Denkschrift, ein zum Nachdenken anregendes und vielleicht auch streitbares Buch, auf den Markt gebracht. Erschienen im DVA Verlag. Jakob Augstein ergänzt gleich zum Anfang die Aufforderung, empört euch, mit kümmert euch. Mit diesem provokanten Einstieg unterstreicht der Autor den Titel seines Werks, Im Zweifel links, vom aufhaltsamen Untergang des Abendlands. In 12 Kapiteln kann der Leser die von Augstein unter dem Motto Im Zweifel links verfassten und beinahe ein Jahrzehnt auf Spiegel Online veröffentlichten Kolumnen nachlesen. Die thematisch zusammengefassten Texte sind neu kommentiert. Eine Chronik unserer Zeit, die die drastischen Veränderungen innerhalb des politischen und gesellschaftlichen Klimas deutlich macht. Mit der Denkschrift zeigt der Journalist, wie sehr sich unser Land verändert hat. Jeder debattiert und diskutiert anders als noch vor wenigen Jahren. Immer mehr steckt der Sozialstaat in der Krise. Reichtum und Chancen sind ungleich verteilt. Fake News und Vorurteile bestimmen den Alltag, das tägliche Leben. Aber der Autor spricht von einem aufhaltsamen Untergang des Abendlands. Wenn es so ist, dass Kolumnen sich die Freiheit nehmen, auch das zu sagen, was hätte sein können, was auf keinen Fall sein darf und vor allem das, was sein soll, dann gibt es noch eine reelle und notwendige Chance, der Aufforderung nachzukommen. Kümmert euch!
1: Der Bootsverleih am Adolf-Mittag-See im Stadtpark Rote Horn ist vom 14. bis 20. September 2026 krankheitsbedingt geschlossen. Die Stadtverwaltung Magdeburg bittet um Verständnis. Informationen zum regulären Betrieb sind im Internet unter www.magdeburg.de/sfm verfügbar. Der neue Standort der Verwaltung am Breitenweg 117a heißt Stadtforum. Bei einer öffentlichen Abstimmung auf der Website der Stadt erhielt der Namensvorschlag 124 Stimmen und damit 37% der insgesamt 335 abgegebenen Stimmen. Mit deutlichem Abstand folgten Haus der Beteiligung und Zukunftsraum Magdeburg mit jeweils 17,6%. Insgesamt standen 7 Namensvorschläge zur Auswahl. Im Stadtforum entsteht ein gemeinsamer Ort für Beteiligung, Information, Austausch und Mitgestaltung. Künftig sind dort die Bereiche Bürgerbeteiligung, Kinder- und Jugendbeteiligung, Gemeinwesenarbeit, das Familieninformationsbüro, der IBA-Shop sowie das strategische Projektmanagement zu finden. Räume für unter anderem Workshops, Veranstaltungen und Projektwerkstätten ergänzen das Angebot. Das Konzept gehört zu den städtischen Verwaltungsstrategien Magdeburg 2040 sowie Beteiligung mit Wirkung. Die Landeshauptstadt Magdeburg bedankt sich bei allen, die sich an der Namensfindung beteiligt haben. Für den Spielplatz KJH Knast in der Umfassungsstraße gibt es eine Patenschaft. Im Rahmen eines bunten Familienfestes überreichte der Beigeordnete für Soziales, Jugend und Gesundheit, Dr. Ingo Gottschalk, die Patenschaftsurkunde an Julia Brandt und die AG Professionelle Sozialarbeit. In der Landeshauptstadt Magdeburg engagieren sich seit vielen Jahren ehrenamtliche Paten auf über 30 öffentlichen Spielplätzen. Die AnsprechpartnerInnen für Kinder, Jugendliche und Familien setzen sich für die Belebung der Plätze ein. Das heißt, sie organisieren unter anderem Familienfeste, Putz- oder Aufräumaktionen und fördern somit das gemeinsame generationsübergreifende Miteinander im Stadtteil. Die Patenschaft für einen öffentlichen Spielplatz können engagierte Einzelpersonen, Vereine, Parteien oder Unternehmen übernehmen. Die Mitarbeiter der Stadt unterstützen die Arbeit. Der Beirat für Integration und Migration und die Landeshauptstadt Magdeburg laden am Samstag, den 19. September, zu einem Begegnungsfest auf dem Platz vor dem Dommuseum Ottonanium ein. Alle sind von 13 bis 17 Uhr herzlich willkommen, internationale Musik zu hören, kulinarische Vielfalt zu entdecken sowie bei Spielen und Bastelaktionen für Familien mitzumachen. Das Fest ist der offizielle Auftakt zur interkulturellen Woche 2026 in Magdeburg, gefördert von der Stiftung Kloster unserer lieben Frauen und dem Land Sachsen-Anhalt. Der Magdeburger Sozialbeigeordnete Dr. Ingo Gottschalk und die Integrationsbeauftragte der Landesregierung von Sachsen-Anhalt, Staatssekretärin Susi Mörbeck, eröffnen das Fest. Die Interkulturelle Woche ist eine bundesweite Initiative, die seit 1997 auch in Magdeburg jedes Jahr Ende September zahlreiche Angebote und Akteure sichtbar macht, die sich für Integration und ein friedliches Miteinander einsetzen. Weitere Informationen zum Programm gibt es unter www.interkulturelle-woche-magdeburg.de.
0: Das internationale Rühlmann-Orgelfestival lädt in den kommenden Wochen zu Konzerten ein. Was vor 20 Jahren als kleine Rundreise des Orgelbaumeisters Albrecht Rühlmann, 1927 bis 2015, zu den Wirkungsstätten seiner Vorfahren begann, wurde nach und nach zu einem der größten Orgelfestivals Europa. Mit dabei Kantor Matthias Müller, damals in Ostfriesland wohnhaft. In Sachsen-Anhalt hatte man beiden sofort alle Türen geöffnet. Ein echter Rühlmann kommt zurück in seine Heimat, dort, wo die Menschen ihre Dorforgel lieben und schätzen. Das erste Festival startete mit 8 Konzerten. 2026 nehmen inzwischen 51 Kirchgemeinden teil. Das alljährliche Konzert zum Rühlmann-Festival ist für alle Dörfer nicht nur einfach ein Orgelkonzert. Es ist ein kulturelles Event, bei dem sich die Menschen von nah und fern treffen und Musik aus vielen Ländern Europas hören. Die nächsten Konzerte sind unter anderem in Dessau, Kleinamsleben, Bad Salzelmen, Hettstedt, Kleinmühlingen und Lübbejün zu hören. Am Samstag, den 31. Oktober, dem Reformationstag, endet das Festival mit einem Abschlusskonzert. Mehr Informationen zu den Konzerten gibt es im Internet unter www.orgelbauanstaltrühlmann.de.

0: Für die denkmalgerechte Instandsetzung der Stützmauer nahe der Anna-Ebert-Brücke haben mehrwöchige Bohrpfahlarbeiten begonnen. In der unmittelbaren Umgebung können deshalb Erschütterungen und Bohrgeräusche auftreten. Die Stadtverwaltung bittet um Verständnis. Mithilfe eines Großbohrgerätes werden insgesamt 27 Bohrpfähle mit einem Durchmesser von ca. 90 cm lotgerecht in den Boden eingebracht. Die rund 30 Meter lange und unter Denkmalschutz stehende Stützwand an der Turmschanzenstraße, direkt neben der Anna-Ebert-Brücke, wird seit 20. Juli denkmalgerecht instand gesetzt. Grund sind größere Schäden an dem Bauwerk. Die gesamte Baumaßnahme soll bis Mitte des kommenden Jahres beendet sein. Weitere Informationen zum Strombrückenzug gibt es im Internet unter www.magdeburg.de/Ersatzneubau-Strombrückenzug.
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Ein romanischer Kirchenbau mit klassizistischer Ausstattung war dem Verfall preisgegeben. In einer Kirche beten Menschen, singen, weinen, finden zu sich selbst. Und vor allem kommen Menschen in einem Gotteshaus zusammen. Doch in Kösselen, einem 180 Einwohner kleinen Dorf im nördlichen Saalekreis, steht die Kirche seit Jahrzehnten leer. 2015 waren die fatalen Folgen des langen Leerstands nicht mehr zu übersehen. Die Nordwand hatte sich gefährlich nach außen geneigt, da die schwere Gewölbedecke auf sie drückte. Die Dorfgemeinschaft griff beherzt ein und nahm eine Notsicherung der Wand vor. Auch das Dach musste gesichert werden. Für dringend nötige Decken- und Wandarbeiten an der Dorfkirche Köselin stellt die Deutsche Stiftung Denkmalschutz jetzt dank zahlreicher zweckgebundener Spenden

0: 30.000 Euro bereit. Die bürgerschaftlich übernommene Gemeinschaftsaufgabe, diesen historisch bedeutenden Bau zu sichern und wieder nutzbar zu machen, verdient in jedem Fall größtmögliche Unterstützung, so die Deutsche Stiftung Denkmalschutz.
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0: Ich treffe heute Max alias One77 in Schönebeck. Er ist Sänger und ja, ich freue mich, dass du dir Zeit genommen hast. Du hast uns ja angeschrieben und hast uns dein neuestes Musikvideo vorgestellt. Ja, meine erste Frage, wir sind ja an einem bestimmten Ort. Wir sind nämlich im Treff in Schönebeck. Was verbindest du denn mit diesem Ort?
1: Ja, mit dem Treff verbinde ich auf jeden Fall mein erstes Heimspiel hier in Schönebeck, was ich dieses Jahr hatte. Davor muss ich tatsächlich sagen, Shame on me. Kannte ich nur den Namen vom Treff, aber wusste gar nicht, was hier so großartig abgeht. Aber auf jeden Fall, der Auftritt hat mir gut Verbundenheit gegeben. Ich habe auch gut connected hier. Und ich hoffe mal, dass meine Persönlichkeit oder mein Künstler-Dasein hier im Treff noch ein bisschen was machen darf.

0: richtig oder doch.
1: Machst du trittst als deutschsprachiger Sänger auf, ohne Band?
2: Ja.
1: Warum ist denn das dein Stil?
2: Das ist mein Stil, einfach weil ich niemanden kenne, der großartig Bock darauf hatte. Das war schon immer so eine One-Man-Show, so ein bisschen. Ich habe da als 15-Jähriger angefangen, vor meinem Laptop zu sitzen und irgendeinen Quatsch zu machen, einfach zur Ablenkung. Nach ein paar Jahren habe ich mir dann gedacht, gut, nehmen wir das Ganze vielleicht mal ein bisschen ernster, weil mir hier und da dann auch gesagt wurde, ist gut. Und ja, also ich bin dann auch nie sozusagen zu der Gelegenheit gekommen, das in einem Bandstil auszuführen. Hin und wieder live hatte ich am Anfang, vor allem, wo ich mir noch sehr unsicher war, ein, zwei Backup-Leute, die dann hin und wieder meine Reihen-Doubles und sowas übernommen haben. Aber ich stehe auf jeden Fall weiter als One-Man-Army da. Ich hätte auf jeden Fall mal Bock auf so ein Projekt mit einer Band. Aber ich kenne halt niemanden in dem Sinne. Also ich habe da keine Connections, deswegen, ja. Aber ich habe Bock drauf auf jeden Fall.
1: Okay, dann ergibt es ja vielleicht durch das Interview hier.

0: 2024, da hast du dein Debütalbum 39218, das ist Schönebeck.
1: Genau, 39218, genau. Ja.
0: Ja, 39218. Veröffentlicht Techno-Rap und elektronische Produktion. Hm. Was war dir hierbei wichtig?

0: wichtig?
1: Mir war hierbei auf jeden Fall wichtig, dem Stil treu zu bleiben. Also dieser Techno-Rap-Schiene, das war ehrlich gesagt gar nicht so krass durchdacht alles, dieses gesamte Projekt. Mhm. Das war, ich habe mir ein paar Techno-Beats angehört, habe mir gedacht, finde ich geil. Dann habe ich darauf so ein bisschen rumgerappt. Mhm. Fand ich dann cool. Ein paar Songclip-Messages sind auf jeden Fall dabei. Ich habe da auch wirklich teilweise so extrem dumme Songs, wie zum Beispiel Wir rauchen, rausgebracht. Mhm. Ich liebe diesen Song, ich liebe den über alles, der ist vor allem für live sehr herrlich. Aber in dem Song geht es einfach nur darum, dass ich vor allem im Refrain 8-mal rufe, wir rauchen. Also das ist wirklich total dämlich. Ja. Aber finde ich, ist ein netter, vor allem dieses Album ist auf jeden Fall, ich liebe das ganz besonders, weil es halt vor allem auch ein super Kontrast ist zu meinen anderen Songs, die dann doch eher deutlich tiefgründiger und menschenbezogener und nahe sind. Ja. Da soll es eher einfach nach vorne gehen, ein bisschen Partystimmung bringen, natürlich auch hier und da mit einer Message. Aber ja, und vor allem mit dem Titelsong 39218 wollte ich mal einfach ein bisschen aufzeigen, so ein bisschen dieses Klischee aufzeigen, wie manche vielleicht einen Schönebecker sehen. Oh Gott, eine Fliege.
0: Warum ist das? Ja, ich habe so ein bisschen gestöbert auf deiner Website. Du beschreibst dich als Sänger mit den Worten Musik ohne Grenzen, Emotion ohne Filter, ehrliche Texte, genreübergreifender Sound und eine Stimme, die bewegt.
1: Ja.
0: Was bedeutet das für deine Musik? Du hast es schon so ein bisschen angedeutet.
1: Ja, also das bedeutet halt, dass ich mir im Genre keine Grenzen gesetzt habe. Also ich habe wirklich schon einiges ausprobiert, von normalem Boom-Bap-Rap zu Pop, zu Rock, zu Punk, zu was weiß ich. Ich mache das, worauf ich sozusagen Lust habe. Ich versuche mich jetzt natürlich so langsam mal ein bisschen auf ein Genre zu beschränken, weil irgendwann ist ja auch mal gut. Da habe ich auch keine Tabuthemen. Es ist mir auf jeden Fall einfach wichtig, vor allem menschenbezogene Themen, die verletzlich sein können, die lustig sein können, die hart sein können, halt künstlerisch anzusprechen. Und da werden auch weitere Sachen kommen, wo vielleicht der eine oder andere sagen würde, das hätte ich jetzt nicht unbedingt in einem Song verpackt. Ich werde es tun, einfach weil ich es als wichtig empfinde und weil es mir wichtig ist, darüber zu reden als Künstler.
0: Und du benutzt auch gerne so deine Stimme, ja?
1: Ja, also damit spiele ich auch super gerne rum. Ich nutze super gerne Höhen, Tiefen, also ich habe ja auch eher eine tiefe Stimme. Lässt sich natürlich alles leichter machen, weil ich da manchmal auch hoch singe im Studio. Es klingt wirklich, als hätte man mich getreten oder so, keine Ahnung, ist extrem witzig. Aber das ist dann der Geil, dieser Kontrast zwischen hoch und tief. Mal wird gerappt, mal wird gesungen, mal wird gegrüllt. Also ich spiele da super gerne mit rum.
0: Aber Ausbildung hast du nicht in dem Bereich, oder?
1: Nein, gar nicht. Also ich habe einfach irgendwann angefangen und probiere mich da halt immer weiter aus. Also ich bin auch noch lange nicht am Ziel, was das...

0: Ja, am 23. August 2026 erschien jetzt deine deutschsprachige Alternative Rock Single für dich. Und in dem Lied hat sich dein eigener Blick auf die Liebe so grundlegend verändert. Ich will das jetzt nicht so weiter sagen, weil ich will es einfach erstmal von dir so wissen. Wie ließ sich das dann textlich umsetzen?
1: Ja, das war tatsächlich ein Text, das mag man vielleicht nicht so schnell glauben, aber dadurch, dass halt super viel mit meinem Leben zu tun hatte, hat sich der ganz schnell runtergeschrieben. Also ich habe für den Text ungefähr eine Stunde gebraucht. Hat halt in dem Sinne mit vergangenen Beziehungen zu tun, mit unerfolgreicher Liebe, toxischen Beziehungen von beiden Seiten aus. Das hat alles 0,0 gar nicht funktioniert. Ja, und jetzt habe ich jemand Neues kennengelernt, letztes Jahr. Beste Beziehung meines Lebens, kann kaum glücklicher sein, und das war mir einfach mal wichtig, dann in einem Lied zu verpacken. Mehr ist es tatsächlich nicht.
0: Mal einfach so den Weg praktisch von dem, ja, Unglücklichen, also was du jetzt fühlst praktisch, ja, wie es
1: Genau.
0: dir geht. Also du hast auf einmal wieder Vertrauen gewonnen
1: Ja,
0: in einem
1: übel.
0: Partner.
1: Also ich habe auf jeden Fall wieder Vertrauen darin gewonnen, dass das funktionieren kann, dass das sinnig ist. Ich meine, gut, ich bin jetzt 22, man könnte jetzt auch sagen, gut, der Junge, der hatte da seine Phase, kann super gut sein, natürlich, aber ey, das waren in dem Sinne meine Gefühle, meine Gedanken, und war mir, wie ich schon gemeint habe, einfach wichtig, darüber zu reden, auch wieder schön mit dem Kontrast von schlecht zu gut sozusagen, oder auch mal von gut zu schlecht.
0: Na klar.
1: Genau, hat sich halt gut umsetzen lassen. Ist für mich einer meiner absoluten Lieblingslieder, weil das halt auch einer der persönlichsten Lieder ist. Vor allem da meine jetzige Partnerin, die auch im Musikvideo dort mit zu sehen ist mit mir. Deswegen wunderschönes Projekt, bin ich stolz drauf und würde ich immer wieder so machen.
0: Ja, ich finde es auch sehr mutig, wenn du so jung bist, dass du dann so offen darüber redest. Und das nimmt ja wahrscheinlich dann noch andere mit in deinem Alter oder auch die älter sind. Also ist ja gerade das Thema Einsamkeit, ne?
1: Ja,
0: Was
1: also
0: eben viel auch ja, so im Gespräch ist in der Gesellschaft. Das sprichst du
1: klar.
0: damit an,
1: Also auch mit, ja, also ich spreche da verschiedene Themen an. Also
0: ne?
1: einmal, also der Song sozusagen am Ende des Tages soll ja ein Hoffnungsträger darin sein, dass egal wie schlecht gerade vielleicht bei der Person, die das hört, eine Beziehung ist oder so, also das kann ja auch zwischenmenschlich sein, muss ja jetzt keine feste Partnerschaft sein, können ja auch Freunde sein, Familie.
0: Genau.
1: Es kommen auf jeden Fall auch wieder Menschen, die das gesamte Bild in dem Sinne drehen können, egal ob jetzt ins Positive oder Negative. Ich hoffe natürlich dann eher ins Positive, ne?
0: Ja.
1: Genau.
0: Das muss ja auch mal, muss man ja auch mal aussprechen. Du hast das also, genau, das ist das eine vom Text her, aber du hast ja dazu wirklich ein sehr schönes Video gemacht, auch sehr knapp und kurz, das ist gar nicht so lang, das sind ja 2,40, glaube ich, war es,
1: Ja,
0: ne?
1: genau.
0: Ja. Und wie setzt du denn deine Gefühle musikalisch und in dem Video mit den Bildern um? Das.
1: Also beim Musikvideo, da muss ich tatsächlich kompletten Shoutout an meinen guten Kumpel Malte richten, MP8 Movies, der extra aus Baden-Württemberg für mich angereist ist, um das mit mir zu drehen. Er hat das komplette Konzept gemacht, die Locations ausgesucht. Und ja, ich glaube mal, das, was die meisten Emotionen rübergebracht hat, vor allem in dem Video, sind natürlich die Bilder, wie sie umgesetzt sind, die Locations, die Farbsetzung, alles Mögliche. Und natürlich auch die Performance von mir. Das eignet sich nach einer Zeit einfach an, also vor allem, wenn man einen Song richtig fühlt, so, das ist jetzt wie zum Beispiel auf einer Party sein und man hat so diesen einen Song, den man unbedingt gerade fühlt, so, dann krölt man den ja auch mit und performt dazu mäßig so. Zumindest ist das bei mir so, keine Ahnung, aber

0: Also tatsächlich, wenn ich mich jetzt entscheiden müsste, würde man mir jetzt die Frage stellen, ich darf nur noch live spielen oder ich darf nur noch im Studio sein, ich würde nur noch live spielen. Also wirklich live spielen ist so geil, das macht so Bock. Also das ist mir auch egal, ob die Crowd aus 5 Leuten, aus 10 Leuten, aus 100 oder meinetwegen auch hoffentlich irgendwann mal ein paar Tausenden besteht. Das bockt einfach. Also vor allem, wenn man es irgendwie hinkriegt, eine Crowd zu catchen, so, die dann halt auch hier und da mitmacht, die Lust hat mitzufeiern. Wo halt auch wieder dieses Kontrastsystem gut funktioniert aus düsteren Songs so. Und vor allem auch Songs, wo man mal ein bisschen, ich sag's mal ganz plump, bescheuert gehen kann, da ist das natürlich dann geil. Also ich mag das dann auch, den Leuten da zuzuschauen. Vor allem natürlich meine engsten Leute, die ja noch immer dabei sind, die können dann natürlich auch teilweise die Texte besser als ich. Also das ist dann auch genial.
1: Genau. Wo findet man dich im Netz? Wie heißt deine Website?
0: Man findet mich im Netz halt unter meinem Künstlernamen 1707.
1: Okay.
0: Wenn man guckt, nicht wundern, da ist so ein komischer, lustiger Strich. Das bin ich auf jeden Fall. Man kann es aber auch ohne suchen.
1: Okay.
0: Ja, man findet mich auf allen üblichen sozialen Medien, YouTube, Insta, TikTok. Dann halt auf meiner Website kann man vorbeischauen.
1: Jo.
0: Ja. Ja,
1: dann findet man dich.
0: Das sind so all die Möglichkeiten, wie man mich findet, ja.
1: Okay, dann danke ich dir fürs Gespräch und wünsche viel Erfolg.
0: Dankeschön.

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Mit diesen weisen Worten von Hermann Hesse starten wir in eine neue Sendung. Herzlich willkommen zu Kultur im DTV. Nördlich von Etzdorf steht ein einzigartiges Kulturdenkmal. Das Rittergut aus der zweiten Hälfte des 19. Jahrhunderts ist heute nicht mehr vollständig erhalten. Das Herrenhaus entstand 1906 als Anbau an das ältere Wohnhaus von 1747. Ein beispielhaftes Zeugnis der Jugendstilzeit. Zum Hof gehört eine ausgedehnte Parkanlage mit Teich und Grotte. Das Rittergut Etzdorf gehört seit 2024 zu den über 680 Projekten, die die private Deutsche Stiftung Denkmalschutz dank Spenden und Mittel der Glücksspirale der Soziallotterie von Lotto allein in Sachsen-Anhalt fördern konnte. Die nun geförderten Arbeiten konzentrieren sich auf den rückseitigen Erker des Herrenhauses. Dafür stehen 15.000 Euro zur Verfügung.

Am Donnerstagabend, den 10. September 2026, kam es in der Braunschweiger Straße zu einem polizeilichen Einsatz aufgrund eines aggressiven Hundehalters. Ein 44-jähriger deutscher Staatsangehöriger war bereits seit den Abendstunden mehrfach durch sein aggressives Verhalten gegenüber anderen Personen und eingesetzten Polizeibeamten aufgefallen. Die Beamten sprachen dem Mann einen Platzverweis aus. Gegen 21.10 Uhr verfolgte der Mann gemeinsam mit seinem etwa 30 Kilogramm schweren Staffordshire Terrier einen 59-jährigen Mann auf offener Straße und bedrohte diesen mit dem Tier. Die eintreffenden Polizeibeamten nahmen eine deutliche, konfrontative Stimmung wahr. Der angeleinte Hund zeigte ein ausgeprägt aggressives Verhalten. Der Halter hielt das Tier nicht unter Kontrolle. Im weiteren Verlauf riss sich der Hund von der Leine los und griff einen 34-jährigen Polizeibeamten an. Aufgrund der unmittelbar bestehenden Gefahr setzte der Beamte seine

Dienstwaffe gegen den Hund ein, wobei das Tier tödlich verletzt wurde. Der 44-Jährige wurde aufgrund der Gesamtumstände des Verstoßes gegen den zuvor ausgesprochenen Platzverweis Am Freitag, den 11. September 2026, entwendete eine bislang unbekannte Täterschaft zwischen 14 Uhr und 14.45 Uhr auf dem Parkplatz vom Bördepark in Magdeburg einen PKW der Marke Hyundai, Modell Tucson, Baujahr 2015, Farbe Weiß. Die Polizei hat ein Ermittlungsverfahren eingeleitet, die Hintergründe der Tat sind noch unklar. Die Polizei sucht Zeugen. Hinweise nimmt das Polizeirevier Magdeburg oder jede andere Polizeidienststelle rund um die Uhr persönlich, telefonisch unter 0391 546 3295 oder über das elektronische Polizeirevier entgegen. In der Zeit vom 9. bis zum 11. September 2026 sind unbekannte Täter in ein Einfamilienhaus im Bereich zum Saurental im Magdeburger Stadtteil Alt-Olvenstedt eingebrochen. Nach bisherigen Erkenntnissen verschafften sich die Täter über ein Küchenfenster Zutritt zu dem Haus. Im Inneren durchsuchten sie sämtliche Räumlichkeiten. Ob und in welchem Umfang Gegenstände entwendet wurden, ist derzeit noch unklar. Die Polizei übernahm die Tatortarbeit und sicherte entsprechende Spuren. Die Polizei sucht Zeugen. Hinweise nimmt das Polizeirevier Magdeburg oder jede andere Polizeidienststelle rund um die Uhr persönlich, telefonisch unter 0391 546 3295 oder über das elektronische Polizeirevier entgegen. Bereits im März 2026 ereignete sich ein Ladendiebstahl in einem Lottogeschäft in der Kantstraße in Magdeburg. Die Polizei fahndet anhand von Kameraaufzeichnungen nach dem Tatverdächtigen. Die unbekannte männliche Person betrat am Dienstag, den 31. März 2026, gegen 16.30 Uhr das Lottogeschäft in der Kantstraße und entwendete zwei Kartenboxen samt Kartenblister im Wert einer niedrigen dreistelligen Summe. Die unbekannte männliche Person betrat am Dienstag, den 31. März 2026, gegen 16.30 Uhr das Lottogeschäft in der Kantstraße und entwendete zwei Kartenboxen samt Kartenblister im Wert einer niedrigen dreistelligen Summe. Das Polizeirevier Magdeburg sucht zur weiteren Aufklärung der Tat nach Zeugen, welche sachdienliche Hinweise zur Tat oder zur hier abgebildeten Person geben können. Hinweise nimmt das Polizeirevier Magdeburg unter 0391 546 3295 oder per E-Revier entgegen.

geschafft haben. Kein Talent soll verloren gehen, unabhängig von Herkunft, Wohnort oder Bildungsweg. Das stärke wiederum den Wirtschaftsstandort. Parallel wollen das Land und die Bundesagentur für Arbeit mit dem Masterplan Zukunftsgeneration Sachsen-Anhalt bis 2030 zwei Ziele erreichen. Erstens die Jugendarbeitslosigkeit bis 2030 auf unter 4% senken. Zweitens den Anteil junger Menschen bis 34 Jahre mit einem Berufsabschluss erhöhen. Das, um mehr jungen Menschen eine qualifizierte Arbeit zu ermöglichen.

In allen Bereichen des Jugendamtes kann es am kommenden Donnerstag, den 17. September von 10 bis 13 Uhr aus innerbetrieblichen Gründen zu Einschränkungen bei der Erreichbarkeit kommen. Meldungen zu Kindeswohlgefährdungen sind unter der Rufnummer 0391 540 3280 und per E-Mail an krisendienst@jga.magdeburg.de möglich. Die Stadtverwaltung bittet um Verständnis. In Magdeburgs Stadtteilen stehen 10 SozialarbeiterInnen als kompetente Ansprechpersonen zur Seite. Sie gehören zum Sozialen Dienst für Erwachsene, beraten, unterstützen und begleiten Menschen in unterschiedlichen Lebenssituationen. Beispiele sind auftretende soziale Probleme und persönliche Herausforderungen wie die Beantragung von Sozialleistungen und Hilfestellungen bei der Bewältigung von Alltagsproblemen. Ein Angebot des Sozialen Dienstes für Erwachsene ist der präventive Hausbesuch, welcher im Rahmen eines Gratulationsschreibens zum 70. Geburtstag angeboten wird. Ziel ist es, dass die BürgerInnen auch im höheren Alter in ihrem Lebensumfeld selbstbestimmt leben und am gesellschaftlichen Umfeld teilhaben können. Die Sprechzeiten sind montags, dienstags und donnerstags von 9 bis 12 sowie dienstags zusätzlich von 14 bis 17.30 Uhr. Die Kontaktaufnahme kann auch telefonisch und ohne bestehenden Leistungsbezug unter der Rufnummer 0391 540 3030 oder per E-Mail an soziale.arbeit@magdeburg.de erfolgen. Das Angebot ist kostenfrei. Alle Standorte und Kontaktmöglichkeiten sind unter www.magdeburg.de/sozialerdienst im Internet verfügbar. Oberbürgermeisterin Simone Boris stellte dieser Tage den Entwurf des Haushaltsplanes für 2027 vor. Auch im kommenden Jahr kann die Landeshauptstadt keinen ausgeglichenen Haushaltsplan vorlegen, obwohl erhebliche Einsparmaßnahmen ergriffen wurden. Derzeit wird mit einem Fehlbetrag von rund 47 Millionen Euro gerechnet. Zudem sind 2027 Investitionsausgaben von fast 180 Millionen Euro geplant. Parallel dazu hat die Verwaltung ein Haushaltskonsolidierungskonzept vorgelegt. Ziel ist es, bis zum Jahr einzusparen. Die

Zuschüsse für Vereine und das kulturelle Leben in der Stadt sollen steigen. Der gesamte Haushaltsplan für 2027 ist online im Ratsinformationssystem unter www.magdeburg.de verfügbar. In Magdeburg werden weiterhin dringend Pflegefamilien gesucht. Am 24. September um 17 Uhr informiert der Pflegekinderdienst des Jugendamtes über die Voraussetzung zur Aufnahme eines Pflegekindes. In Magdeburg leben derzeit 179 Pflegekinder in 177 Pflegefamilien, die im Rahmen einer stationären Erziehungshilfe vom Jugendamt begleitet und unterstützt werden. 33 Kinder wurden im vergangenen Jahr in 8 Bereitschaftspflegefamilien betreut. Wer sich für Pflegekinder engagieren möchte oder Fragen dazu hat, kann sich beim Pflegedienst unter der Rufnummer 0391 540 3833 oder per E-Mail an pflegekinderdienst@jga.magdeburg.de melden. Weitere Informationen sind auch unter www.magdeburg.de/jugendamt im Internet verfügbar. Etwa 120 Fachkräfte aus Magdeburg nahmen im Alten Rathaus an der jährlichen Kinderschutzfachtagung teil. Im Mittelpunkt standen aktuelle Herausforderungen und praxisnahe Handlungsmöglichkeiten in der Gewaltprävention. Digitale Gewalt, sexualisierte Grenzverletzungen, Fragen der Identitätsentwicklung und der Schutz sowie die Unterstützung von Betroffenen erforderten von Fachkräften aktuelles Wissen und Handlungssicherheit, so der Beigeordnete für Soziales, Jugend und Gesundheit Dr. Ingo Gottschalk. Besonders wichtig sei dabei der fachliche Austausch über die Grenzen einzelner Arbeitsbereiche hinweg. Das inzwischen 5. Jahrestreffen unterstrich die enge Vernetzung und die erfolgreiche Zusammenarbeit der im Kinderschutz tätigen AkteurInnen in Magdeburg. Gleichzeitig setzte die Veranstaltung einen wichtigen Impuls, um Kinder und Jugendliche wirksam vor Gewalt zu schützen, ihre Rechte zu stärken und ihnen ein sicheres und selbstbestimmtes Aufwachsen zu ermöglichen.

0: Bertolt Brecht, Lied einer Liebenden. Wenn du mich lustig machst, dann denk ich manchmal, jetzt könnte ich sterben. Dann blieb ich glücklich bis an mein End. Wenn du dann alt bist und wenn du an mich denkst, sehe ich wie heute aus. Und du hast ein Liebchen, das ist noch jung. 7 Rosen hat der Strauch, 6 gehören dem Wind. Aber eine bleibt, dass auch ich noch eine find. 7 Male rufe ich dich, 6 Mal bleibe fort. Doch beim 7. Mal versprich, komme auf ein Wort. Die Liebste gab mir einen Zweig mit gelbem Laub dran. Das Jahr, es geht zu Ende, die Liebe fängt erst an.
1: Aus dem Sondervermögen Infrastruktur und Klimaneutralität des Bundes gehen 83,9 Millionen Euro in die Bildungsinfrastruktur, wie der Landtag beschlossen hat. Hierbei geht es unter anderem um Investitionen in Schulgebäude und Anlagen wie Neubauten, Sanierungen, Umbauten und Erweiterungen. Aber genauso um Mobiliar, Materialien und Geräten für die Schulen. Zahlreiche Schulen in ganz Sachsen-Anhalt profitieren von der Förderung und haben in den letzten Wochen Zusagen erhalten. So auch die berufsbildende Schule Otto Allendorf in Schönebeck, die Binnenschiffer und Kapitäne ausbildet. Bundesweit gibt es die Ausbildung nur noch in Nordrhein-Westfalen. Mit 420.000 Euro aus dem Sondervermögen Infrastruktur unterstützt das Land den Bau eines sogenannten Mooring-Simulators. SchülerInnen können damit das sichere An- und Ablegen von Schiffen in der Berufsschule trainieren. Das sichert den Fachkräftenachwuchs in einer Schlüsselbranche der Wirtschaft.

Die Stadtverwaltung meldet einige freigegebene Baustellen. Die Halberstädter Straße ist zwischen Hellestraße und Südring wieder frei. Die Gleisbauarbeiten der MVB endeten vorzeitig. Auch die Ausfahrt vom Universitätsplatz in Richtung Westen auf die Walter-Hartenow-Straße ist wieder für den Kfz-Verkehr freigegeben. Die Anschlussarbeiten der SWM im Schöppensteg sind seit letzter Woche beendet. Die Straße ist wieder durchgängig befahrbar. Seit dem 14. September bis zum 4. Dezember ist ein längerer Abschnitt der Maiberstraße voll gesperrt. Wegen Kanalbauarbeiten der SWM wird der Kfz-Verkehr durch den Citytunnel und den Universitätsplatz zum Magdeburger Ring umgeleitet. Die Fahrbahnsanierung auf dem Magdeburger Ring ab der Anschlussstelle Kirchweg bis hinter dem Ortsausgang in Richtung Halberstadt dauern voraussichtlich noch bis zum 2. Oktober. Das sind etwa 3 Wochen mehr als geplant. Die Abfahrt zum Werner-von-Siemens-Ring steht aber bereits wieder zur Verfügung. Die Freigaben der gesperrten Anschlüsse Kirchweg und Saibker-Chaussee folgen am 18. bzw. 25. September. Weitere Verkehrseinschränkungen sind auf der Baustellenkarte unter www.mofi.de und www.magdeburg.de/baustellen zu finden.

0: Robert Seitz, das Lied. Wir sitzen stumm und neigen das Gesicht. Die Falten unserer Hände sind geschlossen. Und uferlos kommt purpurblaues Licht mit deinem Lied in unseren Traum geflossen. Wir atmen weit und neigen uns noch mehr. Wir können unser Selbst nicht mehr umschreiben. Es irrt davon und wandelt fremd einher und lässt sich tief von deinen Tönen treiben. Der Tag verglüht. Nun wagt nur noch die Pracht des blauen Lichts schwellender Gesänge. Und seltsam schreiten über Blütenhäuser, sternüberstrahlt, die Wunder dieser Nacht.
1: Über 70% der über 200.000 Pflegebedürftigen in Sachsen-Anhalt werden in ihrem häuslichen Umfeld betreut. Um ältere Menschen zu unterstützen und pflegende Angehörige zu entlasten, fördert das Land das Projekt Nachbarschaftshilfe Sachsen-Anhalt. Die Helfenden erledigen beispielsweise Einkäufe, gehen mit zu Ärzten und Behörden, helfen bei der Gartenarbeit, gehen mit dem Hund spazieren oder helfen, ein Smartphone zu nutzen. Seit Projektbeginn im Mai 2023 gibt es einen kontinuierlichen Zuwachs an unterstützenden Personen. Erst im April bedankte sich Sozialministerin Grimm-Benne bei der 4000. Nachbarschaftshelferin in Petersberg. Ende August begrüßte das Ministerium mit Ralf Kretschmer den 5000. Nachbarschaftshelfer in Dessau-Roßlau. Ralf Kretschmer, Zitat: In der Zeit, wo die Gesellschaft auseinanderdriftet, sind die Nachbarschaftshelfer Licht und Wärme für die Mitmenschen, die auf Unterstützung und Hilfe angewiesen sind. Eine Gesellschaft lebt von Miteinander und nicht nebeneinander. Etwas der Gesellschaft zurückgeben, gibt mir Stolz, da die Gesellschaft auch viel für mich getan hat. Anderen zu helfen, sollte für uns alle eine Selbstverständlichkeit sein. So bin ich erzogen und groß geworden. Unser Land braucht mehr dieser freiwilligen, ehrenamtlichen Nachbarschaftshelfer, die unsere Gesellschaft lebenswerter gestalten. Zitat Ende. Mittlerweile gibt es 19 Servicepunkte in allen Landkreisen und kreisfreien Städten. Weitere Informationen zur Nachbarschaftshilfe sowie eine Übersicht aller Servicepunkte finden Sie unter www.nachbarschaftshilfe-sachsen-anhalt.de.
2: Kurt Tucholsky, Luftveränderung. Fahre mit der Eisenbahn, fahre Junge, fahre, auf dem Deck vom Wasserkahn wehen deine Haare. Tauch in fremde Städte ein, laut in fremden Gassen, höre fremde Menschen schreien, trink aus fremden Tassen. Flieh Betrieb und Telefon, grab in alten Schmökern. Sieh am Seenkain, mein Sohn, Weisheit still verhökern. Lauf in Afrika umher, reite durch Oasen, lausche auf ein blaues Meer, hör den Mistral blasen. Wie du auch die Welt durchflitzt, ohne Rast und Ruh, hinten auf dem Puffer sitzt du.

0: Empört euch. Mit diesen Worten von Stefan Hessel, Diplomat, Dichter und Widerstandskämpfer, steigt Jakob Augstein in sein Buch ein. Es ist nicht einfach ein Werk zum Lesen. Der Journalist und Verleger Augstein hat zum Herbst 2019 eine Denkschrift, ein zum Nachdenken anregendes und vielleicht auch streitbares Buch auf den Markt gebracht, erschienen im DVA Verlag. Jakob Augstein ergänzt gleich zum Anfang die Aufforderung, empört euch mit kümmert euch. Mit diesem provokanten Einstieg unterstreicht der Autor den Titel seines Werks, Im Zweifel links, vom aufhaltsamen Untergang des Abendlands. In 12 Kapiteln kann der Leser die von Augstein unter dem Motto Im Zweifel links verfassten und beinahe ein Jahrzehnt auf Spiegel Online veröffentlichten Kolumnen nachlesen. Die thematisch zusammengefassten Texte sind neu kommentiert. Eine Chronik unserer Zeit, die die drastischen Veränderungen innerhalb des politischen und gesellschaftlichen Klimas deutlich macht. Mit der Denkschrift zeigt der Journalist, wie sehr sich unser Land verändert hat. Jeder debattiert und diskutiert anders als noch vor wenigen Jahren. Immer mehr steckt der Sozialstaat in der Krise. Reichtum und Chancen sind ungleich verteilt. Fake News und Vorurteile bestimmen den Alltag, das tägliche Leben. Aber der Autor spricht von einem aufhaltsamen Untergang des Abendlands. Wenn es so ist, dass Kolumnen sich die Freiheit nehmen, auch das zu sagen, was hätte sein können, was auf keinen Fall sein darf und vor allem das, was sein soll, dann gibt es noch eine reelle und notwendige Chance, der Aufforderung nachzukommen, kümmert euch.
1: Der Bootsverleih am Adolf-Mittag-See im Stadtpark Rote Horn ist vom 14. bis 20. September 2026 krankheitsbedingt geschlossen. Die Stadtverwaltung Magdeburg bittet um Verständnis. Informationen zum regulären Betrieb sind im Internet unter www.magdeburg.de/sfm verfügbar. Der neue Standort der Verwaltung am Breiten Weg 117a

heißt Stadtforum. Bei einer öffentlichen Abstimmung auf der Website der Stadt erhielt der Namensvorschlag 124 Stimmen und damit 37% der insgesamt 335 abgegebenen Stimmen. Mit deutlichem Abstand folgten Haus der Beteiligung und Zukunftsraum Magdeburg mit jeweils 17,6%. Insgesamt standen 7 Namensvorschläge zur Auswahl. Im Stadtforum entsteht ein gemeinsamer Ort für Beteiligung, Information, Austausch und Mitgestaltung. Künftig sind dort die Bereiche Bürgerbeteiligung, Kinder- und Jugendbeteiligung, Gemeinwesenarbeit, das Familieninformationsbüro, der IBA-Shop sowie das strategische Projektmanagement zu finden. Räume für unter anderem Workshops, Veranstaltungen und Projektwerkstätten ergänzen das Angebot. Das Konzept gehört zu den städtischen Verwaltungsstrategien Magdeburg 2040 sowie Beteiligung mit Wirkung. Die Landeshauptstadt Magdeburg bedankt sich bei allen, die sich an der Namensfindung beteiligt haben. Für den Spielplatz KJH Knass in der Umfassungsstraße gibt es eine Patenschaft. Im Rahmen eines bunten Familienfestes überreichte der Beigeordnete für Soziales, Jugend und Gesundheit, Dr. Ingo Gottschalk, die Patenschaftsurkunde an Julia Brandt und die AG Professionelle Sozialarbeit. In der Landeshauptstadt Magdeburg engagieren sich seit vielen Jahren ehrenamtliche Paten auf über 30 öffentlichen Spielplätzen. Die AnsprechpartnerInnen für Kinder, Jugendliche und Familien setzen sich für die Belebung der Plätze ein. Das heißt, sie organisieren unter anderem Familienfeste, Putz- oder Aufräumaktionen und fördern somit das gemeinsame generationsübergreifende Miteinander im Stadtteil. Die Patenschaft für einen öffentlichen Spielplatz können engagierte Einzelpersonen, Vereine, Parteien oder Unternehmen übernehmen. Die Mitarbeiter der Stadt unterstützen die Arbeit. Der Beirat für Integration und Migration und die Landeshauptstadt Magdeburg laden am Samstag, den 19. September, zu einem Begegnungsfest auf dem Platz vor dem Dommuseum Ottonanium ein. Alle sind von 13 bis 17 Uhr herzlich willkommen, internationale Musik zu hören, kulinarische Vielfalt zu entdecken sowie bei Spielen und Bastelaktionen für Familien mitzumachen. Das Fest ist der offizielle Auftakt zur interkulturellen Woche 2026 in Magdeburg, gefördert von der Stiftung Kloster unserer lieben Frauen und dem Land Sachsen-Anhalt. Der Magdeburger Sozialbeigeordnete Dr. Ingo Gottschalk und die Integrationsbeauftragte der Landesregierung von Sachsen-Anhalt, Staatssekretärin Susi Mörbeck, eröffnen das Fest. Die Interkulturelle Woche ist eine bundesweite Initiative, die seit 1997 auch in Magdeburg jedes Jahr Ende September zahlreiche Angebote und Akteure sichtbar macht, die sich für Integration und ein friedliches Miteinander einsetzen. Weitere Informationen zum Programm gibt es unter www.interkulturelle-woche-magdeburg.de. Das internationale Rühlmann-Orgelfestival lädt in den kommenden Wochen zu Konzerten ein. Was vor 20 Jahren als kleine Rundreise des Orgelbaumeisters Albrecht Rühlmann 1927 bis 2015 zu den Wirkungsstätten seiner Vorfahren begann, wurde nach und nach zu einem der größten Orgelfestivals Europa. Mit dabei Kantor Matthias Müller, damals in Ostfriesland wohnhaft. In Sachsen-Anhalt hatte man beiden sofort alle Türen geöffnet. Ein echter Rühlmann kommt zurück in seine Heimat, dort wo die Menschen ihre Dorforgel lieben und schätzen. Das erste Festival startete mit 8 Konzerten. 2026 nehmen inzwischen 51 Kirchgemeinden teil. Das alljährliche Konzert zum Rühlmann-Festival ist für alle Dörfer nicht nur einfach ein Orgelkonzert. Es ist ein kulturelles Event, bei dem sich die Menschen von nah und fern treffen und Musik aus vielen Ländern Europas hören. Die nächsten Konzerte sind unter anderem in Dessau, Kleinamsleben, Bad Salzelmen, Hettstedt, Kleinmühlingen und Lübbe-Jün zu hören. Am Samstag, den 31. Oktober, dem Reformationstag, endet das Festival mit einem Abschlusskonzert. Mehr Informationen zu den Konzerten gibt es im Internet unter www.orgelbauanstaltrühlmann.de.

Für die denkmalgerechte Instandsetzung der Stützmauer nahe der Anna-Ebert-Brücke haben mehrwöchige Bohrpfahlarbeiten begonnen. In der unmittelbaren Umgebung können deshalb Erschütterungen und Bohrgeräusche auftreten. Die Stadtverwaltung bittet um Verständnis. Mithilfe eines Großbohrgerätes werden insgesamt 27

Bohrfehle mit einem Durchmesser von ca. 90 cm lotgerecht in den Boden eingebracht. Die rund 30 Meter lange und unter Denkmalschutz stehende Stützwand an der Turmschanzenstraße, direkt neben der Anna-Ebert-Brücke, wird seit 20. Juli denkmalgerecht instand gesetzt. Grund sind größere Schäden an dem Bauwerk. Die gesamte Baumaßnahme soll bis Mitte des kommenden Jahres beendet sein. Weitere Informationen zum Strombrückenzug gibt es im Internet unter www.magdeburg.de/Ersatzneubau-Strombrückenzug. 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

0: singen, weinen, finden zu sich selbst. Und vor allem kommen Menschen in einem Gotteshaus zusammen. Doch in Köselen, einem 180 Einwohner kleinen Dorf im nördlichen Saalekreis, steht die Kirche seit Jahrzehnten leer. 2015 waren die fatalen Folgen des langen Leerstands nicht mehr zu übersehen. Die Nordwand hatte sich gefährlich nach außen geneigt, da die schwere Gewölbedecke auf sie drückte. Die Dorfgemeinschaft griff beherzt ein und nahm eine Notsicherung der Wand vor. Auch das Dach musste gesichert werden. Für dringend nötige Decken- und Wandarbeiten an der Dorfkirche Köselen stellt die Deutsche Stiftung Denkmalschutz jetzt dank zahlreicher zweckgebundener Spenden 30.000 Euro bereit. Die bürgerschaftlich übernommene Gemeinschaftsaufgabe, diesen historisch bedeutenden Bau zu sichern und wieder nutzbar zu machen, verdient in jedem Fall größtmögliche Unterstützung, so die Deutsche Stiftung Denkmalschutz.
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0: Ich treffe heute Max alias 177 in Schönebeck. Er ist Sänger und ja, ich freue mich, dass du dir Zeit genommen hast. Du hast uns ja angeschrieben und hast uns dein neuestes Musikvideo vorgestellt. Ja, meine erste Frage, wir sind ja an einem bestimmten Ort. Wir sind nämlich im Treff in Schönebeck. Was verbindest du denn mit diesem Ort?
1: Ja, mit dem Treff verbinde ich auf jeden Fall mein erstes Heimspiel hier in Schönebeck, was ich dieses Jahr hatte. Davor muss ich tatsächlich sagen, Shame on Me. Kannte ich nur den Namen vom Treff, aber wusste gar nicht, was hier so großartig abgeht. Aber auf jeden Fall, der Auftritt hat mir gut Verbundenheit gegeben. Ich habe auch gut connected hier. Und ich hoffe mal, dass meine Persönlichkeit oder mein Künstler-Dasein hier im Treff noch ein bisschen was machen darf.

0: dich oder doch.
1: Machst du trittst als deutschsprachiger Sänger auf, ohne Band?
2: Ja.
1: Warum ist denn das dein Stil?
2: Das ist mein Stil einfach, weil ich niemanden kenne, der großartig Bock darauf hatte. Das war schon immer so eine One-Man-Show, so ein bisschen. Ich habe da als 15-Jähriger angefangen, vor meinem Laptop zu sitzen und irgendeinen Quatsch zu machen, einfach zur Ablenkung. Nach ein paar Jahren habe ich mir dann gedacht, gut, nehmen wir das Ganze vielleicht mal ein bisschen ernster, weil mir auch hier und da dann auch gesagt wurde, es ist gut. Und ja, also ich bin dann auch nie sozusagen zu der Gelegenheit gekommen, das in einem Bandstil auszuführen. Hin und wieder live hatte ich am Anfang, vor allem, wo ich mir noch sehr unsicher war, ein, zwei Backup-Leute, die dann hin und wieder meine Reihen-Doubles und sowas übernommen haben. Aber ich stehe auf jeden Fall weiter als One-Man-Army da. Ich hätte auf jeden Fall mal

0: Bock auf so ein Projekt mit einer Band, aber ich kenne halt niemanden in dem Sinne. Also ich habe da keine Connections, deswegen, ja, aber ich habe Bock drauf auf jeden Fall.
1: Okay, dann gibt es ja vielleicht durch das Interview hier.

0: 2024, da hast du dein Debütalbum 39218, das ist Schönebeck.
1: Genau, 39218, ja.
0: Ja, 39218, veröffentlicht, Techno-Rap und elektronische Produktion. Hm. Was war dir hierbei wichtig?
1: Mir war hierbei auf jeden Fall wichtig, dem Stil treu zu bleiben, also dieser Techno-Rap-Schiene, das war ehrlich gesagt gar nicht so krass durchdacht alles, dieses gesamte Projekt. Mhm. Das war, ich habe mir ein paar Techno-Beats angehört, habe mir gedacht, finde ich geil, dann habe ich darauf so ein bisschen rumgerappt. Mhm. Fand ich dann cool. Ein paar Songclip-Messages sind auf jeden Fall dabei. Ich habe da auch wirklich teilweise so extrem dumme Songs, wie zum Beispiel Wir Rauchen, rausgebracht. Ich liebe diesen Song, ich liebe den über alles, der ist vor allem für live sehr herrlich. Aber in dem Song geht es einfach nur darum, dass ich vor allem im Refrain 8-mal rufe, wir rauchen. Also das ist wirklich total dämlich. Ja. Aber finde ich, ist ein netter, vor allem dieses Album ist auf jeden Fall, ich liebe das ganz besonders, weil es halt vor allem auch ein super Kontrast ist zu meinen anderen Songs, die dann doch eher deutlich tiefgründiger und menschenbezogener und nahe sind. Ja. Da soll es eher einfach nach vorne gehen, ein bisschen Partystimmung bringen, natürlich auch hier und da mit einer Message. Ja. Aber ja, und vor allem mit dem Titelsong 39218 wollte ich mal einfach ein bisschen aufzeigen, so ein bisschen dieses Klischee aufzeigen, wie manche vielleicht einen Schönebecker sehen. Oh Gott, eine Fliege.
0: Ja, ich habe so ein bisschen gestöbert auf deiner Website. Du beschreibst dich als Sänger mit den Worten Musik ohne Grenzen, Emotion ohne Filter, ehrliche Texte, genreübergreifender Sound und eine Stimme, die bewegt.
1: Ja.
0: Was bedeutet das für deine Musik? Du hast es schon so ein bisschen angedeutet.
1: Ja, also das bedeutet halt, dass ich mir im Genre keine Grenzen gesetzt habe. Also ich habe wirklich schon einiges ausprobiert, von normalem Boom-Bap-Rap zu Pop, zu Rock, zu Punk, zu was weiß ich. Ich mache das, worauf ich sozusagen Lust habe. Ich versuche mich jetzt natürlich so langsam mal ein bisschen auf ein Genre zu beschränken, weil irgendwann ist ja auch mal gut. Da habe ich auch keine Tabuthemen. Es ist mir auf jeden Fall einfach wichtig, vor allem menschenbezogene Themen, die verletzlich sein können, die lustig sein können, die hart sein können, halt künstlerisch anzusprechen. Da werden auch weitere Sachen kommen, wo vielleicht der eine oder andere sagen würde, das hätte ich jetzt nicht unbedingt in einem Song verpackt. Ich werde es tun, einfach weil ich es als wichtig empfinde und weil es mir wichtig ist, darüber zu reden als Künstler.
0: Und du benutzt auch gerne so deine Stimme, ja?
1: Ja, also damit spiele ich auch super gerne rum. Ich nutze super gerne Höhen, Tiefen, also ich habe ja auch eher eine tiefe Stimme. Lässt sich natürlich alles leichter machen, weil ich da manchmal auch hoch singe im Studio. Es klingt wirklich, als hätte man mich getreten oder so, keine Ahnung, ist extrem witzig. Aber das ist dann ja geil, dieser Kontrast zwischen hoch und tief. Mal wird gerappt, mal wird gesungen, mal wird gegrüllt. Also ich spiele da super gerne mit rum.
0: Aber Ausbildung hast du nicht in dem Bereich, oder?
1: Nein, gar nicht. Also ich habe einfach irgendwann angefangen und probiere mich da halt immer weiter aus. Also ich bin auch noch lange nicht am Ziel, was das...

0: Ja, am 23. August 2026 erschien jetzt deine deutschsprachige Alternative Rock Single für dich. Und in dem Lied hat sich dein eigener Blick auf die Liebe so grundlegend verändert. Ich will das jetzt nicht so weiter sagen, weil ich will es einfach erstmal von dir so wissen. Wie ließ sich das dann textlich umsetzen?
1: Ja, das war tatsächlich ein Text, das mag man vielleicht nicht so schnell glauben, aber dadurch, dass halt super viel mit meinem Leben zu tun hatte, hat sich der ganz schnell runtergeschrieben. Also ich habe für den Text ungefähr eine Stunde gebraucht. Hat halt in dem Sinne mit vergangenen Beziehungen zu tun, mit unerfolgreicher Liebe, toxischen Beziehungen von beiden Seiten aus. Das hat alles 0,0 gar nicht funktioniert. Ja, und jetzt habe ich jemand Neues kennengelernt, letztes Jahr. Beste Beziehung meines Lebens, kann kaum glücklicher sein, und das war mir einfach mal wichtig, dann in einem Lied zu verpacken. Mehr ist es tatsächlich nicht.
0: Mal einfach so den Weg praktisch von dem, ja, Unglücklichen, also was du jetzt fühlst praktisch, ja, wie es
1: Genau.
0: dir geht. Also du hast auf einmal wieder Vertrauen gewonnen
1: Ja,
0: in einem
1: übel.
0: Partner.
1: Also ich habe auf jeden Fall wieder Vertrauen darin gewonnen, dass das funktionieren kann, dass das sinnig ist. Ich meine, gut, ich bin jetzt 22, man könnte jetzt auch sagen, gut, der Junge, der hatte da seine Phase, kann super gut sein, natürlich, aber ey, das waren in dem Sinne meine Gefühle, meine Gedanken, und war mir, wie ich schon gemeint habe, einfach wichtig, darüber zu reden, auch wieder schön mit dem Kontrast von schlecht zu gut sozusagen, oder auch mal von gut zu schlecht.
0: Na klar.
1: Genau, hat sich halt gut umsetzen lassen, ist für mich einer meiner absoluten Lieblingslieder, weil das halt auch einer der persönlichsten Lieder ist. Vor allem da meine jetzige Partnerin, die auch im Musikvideo dort mit zu sehen ist mit mir. Deswegen wunderschönes Projekt, bin ich stolz drauf und würde ich immer wieder so machen.
0: Ja, ich finde es auch sehr mutig, wenn du so jung bist, dass du dann so offen darüber redest.
1: Ja.
0: Und das nimmt ja wahrscheinlich dann noch andere mit in deinem Alter oder auch die älter sind. Also ist ja gerade das Thema Einsamkeit, ne?
1: Ja,
0: Was
1: also
0: eben viel auch ja, so im Gespräch ist in der Gesellschaft. Das spricht ja
1: klar.
0: damit an,
1: Also auch mit, ja, also ich spreche da verschiedene Themen an. Also
0: ne?
1: einmal, also der Song sozusagen am Ende des Tages soll ein Hoffnungsträger darin sein, dass egal wie schlecht gerade vielleicht bei der Person, die das hört, eine Beziehung ist oder so, also das kann ja auch zwischenmenschlich sein, muss ja jetzt keine feste Partnerschaft sein, können ja auch Freunde sein, Familie.
0: Genau.
1: Es kommen auf jeden Fall auch wieder Menschen, die das gesamte Bild in dem Sinne drehen können, egal ob jetzt ins Positive oder Negative. Ich hoffe natürlich dann eher ins Positive, ne?
0: Ja.
1: Genau.
0: Das muss ja auch mal, muss man ja auch mal aussprechen. Du hast das also, genau, das ist das eine vom Text her, aber du hast ja dazu wirklich ein sehr schönes Video gemacht, auch sehr knapp und kurz, das ist gar nicht so lang, das sind ja 2,40, glaube ich, war es,
1: Ja,
0: ne?
1: genau.
0: Ja. Und wie setzt du denn deine Gefühle musikalisch und in dem Video mit den Bildern um? Das.
1: Also beim Musikvideo, da muss ich tatsächlich kompletten Shoutout an meinen guten Kumpel Malte richten, MP8 Movies, der extra aus Baden-Württemberg für mich angereist ist, um das mit mir zu drehen. Der hat das komplette Konzept gemacht, die Locations ausgesucht. Und ja, ich glaube mal, das, was die meisten Emotionen rübergebracht hat, vor allem in dem Video, sind natürlich die Bilder, wie sie umgesetzt sind, die Locations, die Farbsetzung, alles Mögliche. Und natürlich auch die Performance von mir. Das eignet sich nach einer Zeit einfach an. Also vor allem, wenn man einen Song richtig fühlt, so, das ist jetzt wie zum Beispiel auf einer Party sein und man hat so diesen einen Song, den man unbedingt gerade fühlt, so, dann krönt man den ja auch mit und performt dazu mäßig so. Zumindest ist das bei mir so, keine Ahnung, aber

0: richtig traurig.
1: Also tatsächlich, wenn ich mich jetzt entscheiden müsste, würde man mir jetzt die Frage stellen, ich darf nur noch live spielen oder ich darf nur noch im Studio sein, ich würde nur noch live spielen. Also wirklich live spielen ist so geil, das macht so Bock. Also das ist mir auch egal, ob die Crowd aus 5 Leuten, aus 10 Leuten, aus 100 oder meinetwegen auch hoffentlich irgendwann mal ein paar Tausenden besteht. Mhm. Das bockt einfach. Also vor allem, wenn man es irgendwie hinkriegt, eine Crowd zu catchen, so, die dann halt auch hier und da mitmacht, die Lust hat mitzufeiern. Wo halt auch wieder dieses Kontrastsystem gut funktioniert aus düsteren Songs so. Mhm. Und vor allem auch Songs, wo man mal ein bisschen, ich sag's mal ganz plump, bescheuert gehen kann, da ist das natürlich dann geil. Also ich mag das dann auch, den Leuten da zuzuschauen. Vor allem natürlich meine engsten Leute, die ja noch immer dabei sind, die können dann natürlich auch teilweise die Texte besser als ich. Also das ist dann auch genial.
0: Genau. Wo findet man dich im Netz? Wie heißt deine Website?
1: Man findet mich im Netz halt unter meinem Künstlernamen 1707.
0: Okay.
1: Wenn man guckt, nicht wundern, da ist so ein komischer, lustiger Strich. Das bin ich auf jeden Fall. Man kann es aber auch ohne suchen.
0: Okay.
1: Ja, man findet mich auf allen üblichen sozialen Medien, YouTube, Insta, TikTok, dann halt auf meiner Website kann man vorbeischauen.
0: Jo.
1: Ja,
0: dann findet man dich.
1: Das sind so all die Möglichkeiten, wie man mich findet, ja.
0: Okay, dann danke ich dir fürs Gespräch und wünsche viel Erfolg.
1: Dankeschön.

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Mit diesen weisen Worten von Hermann Hesse starten wir in eine neue Sendung. Herzlich willkommen zu Kultur im DTV. Nördlich von Etzdorf steht ein einzigartiges Kulturdenkmal. Das Rittergut aus der zweiten Hälfte des 19. Jahrhunderts ist heute nicht mehr vollständig erhalten. Das Herrenhaus entstand 1906 als Anbau an das ältere Wohnhaus von 1747. Ein beispielhaftes Zeugnis der Jugendstilzeit. Zum Hof gehört eine ausgedehnte Parkanlage mit Teich und Grotte. Das Rittergut Etzdorf gehört seit 2024 zu den über 680 Projekten, die die private Deutsche Stiftung Denkmalschutz dank Spenden und Mittel der Glücksspirale der Soziallotterie von Lotto allein in Sachsen-Anhalt fördern konnte. Die nun geförderten Arbeiten konzentrieren sich auf den rückseitigen Erker des Herrenhauses. Dafür stehen 15.000 Euro zur Verfügung.

Am Donnerstagabend, den 10. September 2026, kam es in der Braunschweiger Straße zu einem polizeilichen Einsatz aufgrund eines aggressiven Hundehalters. Ein 44-jähriger deutscher Staatsangehöriger war bereits seit den Abendstunden mehrfach durch sein aggressives Verhalten gegenüber anderen Personen und eingesetzten Polizeibeamten aufgefallen. Die Beamten sprachen dem Mann einen Platzverweis aus. Gegen 21.10 Uhr verfolgte der Mann gemeinsam mit seinem etwa 30 Kilogramm schweren Staffordshire Terrier einen 59-jährigen Mann auf offener Straße und bedrohte diesen mit dem Tier. Die eintreffenden Polizeibeamten nahmen eine deutliche, konfrontative Stimmung wahr. Der angeleinte Hund zeigte ein ausgeprägt aggressives Verhalten. Der Halter hielt das Tier nicht unter Kontrolle. Im weiteren Verlauf riss sich der Hund von der Leine los und griff einen 34-jährigen Polizeibeamten an. Aufgrund der unmittelbar bestehenden Gefahr setzte der Beamte seine Dienstwaffe gegen den Hund ein, wobei das Tier tödlich verletzt wurde. Der 44-Jährige wurde aufgrund der Gesamtumstände des Verstoßes gegen den zuvor ausgesprochenen Platzverweis Am Freitag, den 11. September 2026, entwendete eine bislang unbekannte Täterschaft zwischen 14 Uhr und 14.45 Uhr auf dem Parkplatz vom Bördepark in Magdeburg einen PKW der Marke Hyundai, Modell Tucson, Baujahr 2015, Farbe Weiß. Die Polizei hat ein Ermittlungsverfahren eingeleitet, die Hintergründe der Tat sind noch unklar. Die Polizei sucht Zeugen. Hinweise nimmt das Polizeirevier Magdeburg oder jede andere Polizeidienststelle rund um die Uhr persönlich, telefonisch unter 0391 546 3295 oder über das elektronische Polizeirevier entgegen. In der Zeit vom 9. bis zum 11. September 2026 sind unbekannte Täter in ein Einfamilienhaus im Bereich Zum Saurental im Magdeburger Stadtteil Alt-Olvenstedt eingebrochen. Nach bisherigen Erkenntnissen verschafften sich die Täter über ein Küchenfenster Zutritt zu dem Haus. Im Inneren durchsuchten sie sämtliche Räumlichkeiten. Ob und in welchem Umfang Gegenstände entwendet wurden, ist derzeit noch unklar. Die Polizei übernahm die Tatortarbeit und sicherte entsprechende Spuren. Die Polizei sucht Zeugen. Hinweise nimmt das Polizeirevier Magdeburg oder jede andere Polizeidienststelle rund um die Uhr persönlich, telefonisch unter 0391 546 3295 oder über das elektronische Polizeirevier entgegen. Bereits im März 2026 ereignete sich ein Ladendiebstahl in einem Lottogeschäft in der Kantstraße in Magdeburg. Die Polizei fahndet anhand von Kameraaufzeichnungen nach dem Tatverdächtigen. Die unbekannte männliche Person betrat am Dienstag, den 31. März 2026, gegen 16.30 Uhr das Lottogeschäft in der Kantstraße und entwendete zwei Kartenboxen samt Kartenblister im Wert einer niedrigen dreistelligen Summe. Die unbekannte männliche Person betrat am Dienstag, den 31. März 2026, gegen 16.30 Uhr das Lottogeschäft in der Kantstraße und entwendete zwei Kartenboxen samt Kartenblister im Wert einer niedrigen dreistelligen Summe. Das Polizeirevier Magdeburg sucht zur weiteren Aufklärung der Tat nach Zeugen, welche sachdienliche Hinweise zur Tat oder zu hier abgebildeten Personen geben können. Hinweise nimmt das Polizeirevier Magdeburg unter 0391 546 3295 oder per E-Revier entgegen.

Für einen guten Start nach der Schule in den Beruf arbeiten Bund, Land und die Bundesagentur für Arbeit künftig noch enger zusammen. Sachsen-Anhalt hat Anfang September 2026 die Neuauflage der sogenannten Bildungskettenvereinbarung mit dem Bund unterzeichnet. Sachsen-Anhalt erhält damit vom Bund ab 2027 bis 2034 zusätzlich jährlich ca. 2,5 Millionen Euro. Landesarbeitsministerin Petra Grimm-Bende betonte, dass es allein aus den demografischen Gründen gelingen müsse, alle Fachkräftepotenziale für die hiesigen Betriebe zu erschließen. Ziel ist es, insbesondere auch denjenigen eine Chance zu geben, die ihren Abschluss zunächst nicht geschafft haben. Kein Talent soll verloren gehen, unabhängig

In allen Bereichen des Jugendamtes kann es am kommenden Donnerstag, den 17. September von 10 bis 13 Uhr aus innerbetrieblichen Gründen zu Einschränkungen bei der Erreichbarkeit kommen. Meldungen zu Kindeswohlgefährdungen sind unter der Rufnummer 0391 540 3280 und per E-Mail an krisendienst@jga.magdeburg.de möglich. Die Stadtverwaltung bittet um Verständnis. In Magdeburgs Stadtteilen stehen 10 SozialarbeiterInnen als kompetente Ansprechpersonen zur Seite. Sie gehören zum Sozialen Dienst für Erwachsene, beraten, unterstützen und begleiten Menschen in unterschiedlichen Lebenssituationen. Beispiele sind auftretende soziale Probleme und persönliche Herausforderungen wie die Beantragung von Sozialleistungen und Hilfestellungen bei der Bewältigung von Alltagsproblemen. Ein Angebot des Sozialen Dienstes für Erwachsene ist der präventive Hausbesuch, welcher im Rahmen eines Gratulationsschreibens zum 70. Geburtstag angeboten wird. Ziel ist es, dass die BürgerInnen auch im höheren Alter in ihrem Lebensumfeld selbstbestimmt leben und am gesellschaftlichen Umfeld teilhaben können. Die Sprechzeiten sind montags, dienstags und donnerstags von 9 bis 12 sowie dienstags zusätzlich von 14 bis 17.30 Uhr. Die Kontaktaufnahme kann auch telefonisch und ohne bestehenden Leistungsbezug unter der Rufnummer 0391 540 3030 oder per E-Mail an soziale.arbeit@magdeburg.de erfolgen. Das Angebot ist kostenfrei. Alle Standorte und Kontaktmöglichkeiten sind unter www.magdeburg.de/sozialerdienst im Internet verfügbar. Oberbürgermeisterin Simone Borres stellte dieser Tage den Entwurf des Haushaltsplanes für 2027 vor. Auch im kommenden Jahr kann die Landeshauptstadt keinen ausgeglichenen Haushaltsplan vorlegen, obwohl erhebliche Einsparmaßnahmen ergriffen wurden. Derzeit wird mit einem Fehlbetrag von rund 47 Millionen Euro gerechnet. Zudem sind 2027 Investitionsausgaben von fast 180 Millionen Euro geplant. Parallel dazu hat die Verwaltung ein Haushaltskonsolidierungskonzept vorgelegt. Ziel ist es, bis zum Jahr 2034 fast 200 Millionen Euro einzusparen. Zu den Maßnahmen. Die Kita-Beiträge werden erhöht. Die Parkgebühren im Stadtzentrum will man auf das Höchstniveau anpassen. Es wird eine Beherbergungssteuer eingeführt. Ebenso passt man Grund- und Hundesteuer nach oben an. Des Weiteren wird man städtische Gesellschaften zusammenlegen müssen. Die gute Nachricht dabei, Zuschüsse für Vereine und das kulturelle Leben in der Stadt sollen steigen. Der gesamte Haushaltsplan für 2027 ist online im Ratsinformationssystem unter www.magdeburg.de verfügbar. In Magdeburg werden weiterhin dringend Pflegefamilien gesucht. Am 24. September um 17 Uhr informiert der Pflegekinderdienst des Jugendamtes über die Voraussetzung zur Aufnahme eines Pflegekindes. In Magdeburg leben derzeit 179 Pflegekinder in 177 Pflegefamilien, die im Rahmen einer stationären Erziehungshilfe vom Jugendamt begleitet und unterstützt werden. 33 Kinder wurden im vergangenen Jahr in 8 Bereitschaftspflegefamilien betreut. Wer sich für Pflegekinder engagieren möchte oder Fragen dazu hat, kann sich beim Pflegedienst unter der Rufnummer 0391 540 3833 oder per E-Mail an pflegekinderdienst@jga.magdeburg.de melden. Weitere Informationen sind auch unter www.magdeburg.de/jugendamt im Internet verfügbar. Etwa 120 Fachkräfte aus Magdeburg nahmen im Alten Rathaus an der jährlichen Kinderschutzfachtagung teil. Im Mittelpunkt standen aktuelle Herausforderungen und praxisnahe Handlungsmöglichkeiten in der Gewaltprävention. Digitale Gewalt, sexualisierte Grenzverletzungen, Fragen der Identitätsentwicklung und der Schutz sowie die Unterstützung von Betroffenen erforderten von Fachkräften aktuelles Wissen und Handlungssicherheit, so der Beigeordnete für Soziales, Jugend und Gesundheit Dr. Ingo Gottschalk. Besonders wichtig sei dabei der fachliche Austausch über die Grenzen einzelner Arbeitsbereiche hinweg. Das inzwischen 5. Jahrestreffen unterstrich die enge Vernetzung und die erfolgreiche Zusammenarbeit der im Kinderschutz tätigen AkteurInnen in Magdeburg. Gleichzeitig setzte die Veranstaltung einen wichtigen Impuls, um Kinder und Jugendliche wirksam vor Gewalt zu schützen,

0: Bertolt Brecht, Lied einer Liebenden. Wenn du mich lustig machst, dann denk ich manchmal, jetzt könnte ich sterben. Dann blieb ich glücklich bis an mein End. Wenn du dann alt bist und wenn du an mich denkst, sehe ich wie heut aus. Und du heißt ein Liebchen, das ist noch jung. 7 Rosen hat der Strauch, 6 gehören dem Wind. Aber eine bleibt, dass auch ich noch eine find. 7 Male ruf ich dich, 6 Mal bleibe fort. Doch beim 7. Mal versprich, komme auf ein Wort. Die Liebste gab mir einen Zweig mit gelbem Laub dran. Das Jahr, es geht zu Ende, die Liebe fängt erst an.
1: Aus dem Sondervermögen Infrastruktur und Klimaneutralität des Bundes gehen 83,9 Millionen Euro in die Bildungsinfrastruktur, wie der Landtag beschlossen hat. Hierbei geht es unter anderem um Investitionen in Schulgebäude und Anlagen wie Neubauten, Sanierungen, Umbauten und Erweiterungen. Aber genauso um Möbeljahr, Materialien und Geräten für die Schulen. Zahlreiche Schulen in ganz Sachsen-Anhalt profitieren von der Förderung und haben in den letzten Wochen Zusagen erhalten. So auch die berufsbildende Schule Otto Allendorf in Schönebeck, die Binnenschiffer und Kapitäne ausbildet. Bundesweit gibt es die Ausbildung nur noch in Nordrhein-Westfalen. Mit 420.000 Euro aus dem Sondervermögen Infrastruktur unterstützt das Land den Bau eines sogenannten Mooring-Simulators. SchülerInnen können damit das sichere An- und Ablegen von Schiffen in der Berufsschule trainieren. Das sichert den Fachkräftenachwuchs in einer Schlüsselbranche der Wirtschaft.

Die Stadtverwaltung meldet einige freigegebene Baustellen. Die Halberstädter Straße ist zwischen Hellestraße und Südring wieder frei. Die Gleisbauarbeiten der MVB endeten vorzeitig. Auch die Ausfahrt vom Universitätsplatz in Richtung Westen auf die Walter-Hartenow-Straße ist wieder für den Kfz-Verkehr freigegeben. Die Anschlussarbeiten der SWM im Schöppensteg sind seit letzter Woche beendet. Die Straße ist wieder durchgängig befahrbar. Seit dem 14. September bis zum 4. Dezember ist ein längerer Abschnitt der Maiberstraße voll gesperrt. Wegen Kanalbauarbeiten der SWM wird der Kfz-Verkehr durch den Citytunnel und den Universitätsplatz zum Magdeburger Ring umgeleitet. Die Fahrbahnsanierung auf dem Magdeburger Ring ab der Anschlussstelle Kirchweg bis hinter dem Ortsausgang in Richtung Halberstadt dauern voraussichtlich noch bis zum 2. Oktober. Das sind etwa 3 Wochen mehr als geplant. Die Abfahrt zum Werner-von-Siemens-Ring steht aber bereits wieder zur Verfügung. Die Freigaben der gesperrten Anschlüsse Kirchweg und Sabra-Chaussee folgen am 18. bzw. 25. September. Weitere Verkehrseinschränkungen sind auf der Baustellenkarte unter www.mofi.de und www.magdeburg.de/baustellen zu finden.

0: Robert Seitz, das Lied. Wir sitzen stumm und neigen das Gesicht. Die Falten unserer Hände sind geschlossen. Und uferlos kommt purpurblaues Licht mit deinem Lied in unseren Traum geflossen. Wir atmen weit und neigen uns noch mehr. Wir können unser Selbst nicht mehr umschreiben. Es irrt davon und wandelt fremd einher und lässt sich tief von deinen Tönen treiben. Der Tag verglüht. Nun wagt nur noch die Pracht des blauen Lichts schwellender Gesänge. Und seltsam schreiten über Blütenhäuser, sternüberstrahlt, die Wunder dieser Nacht.
1: Über 70% der über 200.000 Pflegebedürftigen in Sachsen-Anhalt werden in ihrem häuslichen Umfeld betreut. Um ältere Menschen zu unterstützen und pflegende Angehörige zu entlasten, fördert das Land das Projekt Nachbarschaftshilfe Sachsen-Anhalt. Die Helfenden erledigen beispielsweise Einkäufe, gehen mit zu Ärzten und Behörden, helfen bei der Gartenarbeit, gehen mit dem Hund spazieren oder helfen, ein Smartphone zu nutzen. Seit Projektbeginn im Mai 2023 gibt es einen kontinuierlichen Zuwachs an unterstützenden Personen. Erst im April bedankte sich Sozialministerin Grimm-Benne bei der 4000. Nachbarschaftshelferin in Petersberg. Ende August begrüßte das Ministerium mit Ralf Kretschmer den 5000. Nachbarschaftshelfer in Dessau-Roßlau. Ralf Kretschmer, Zitat: In der Zeit, wo die Gesellschaft auseinanderdriftet, sind die Nachbarschaftshelfer Licht und Wärme für die Mitmenschen, die auf Unterstützung und Hilfe angewiesen sind. Eine Gesellschaft lebt von Miteinander und nicht nebeneinander. Etwas der Gesellschaft zurückgeben, gibt mir Stolz, da die Gesellschaft auch viel für mich getan hat. Anderen zu helfen, sollte für uns alle eine Selbstverständlichkeit sein. So bin ich erzogen und groß geworden. Unser Land braucht mehr dieser freiwilligen, ehrenamtlichen Nachbarschaftshelfer, die unsere Gesellschaft lebenswerter gestalten. Zitat Ende. Mittlerweile gibt es 19 Servicepunkte in allen Landkreisen und kreisfreien Städten. Weitere Informationen zur Nachbarschaftshilfe sowie eine Übersicht aller Servicepunkte finden Sie unter www.nachbarschaftshilfe-sachsen-anhalt.de.
2: Kurt Tucholsky, Luftveränderung. Fahre mit der Eisenbahn, fahre, Junge, fahre. Auf dem Deck vom Wasserkahn wehen deine Haare. Tauch in fremde Städte ein, laut in fremden Gassen. Höre fremde Menschen schreien, trink aus fremden Tassen. Flieh Betrieb und Telefon, grab in alten Schmökern. Sieh am Seinkain, mein Sohn, Weisheit still verhökern. Lauf in Afrika umher, reite durch Oasen. Lausche auf ein blaues Meer, hör den Mistral blasen. Wie du auch die Welt durchflitzt, ohne Rast und Ruh, hinten auf dem Puffer sitzt du.

0: Empört euch. Mit diesen Worten von Stefan Hessel, Diplomat, Dichter und Widerstandskämpfer, steigt Jakob Augstein in sein Buch ein. Es ist nicht einfach ein Werk zum Lesen. Der Journalist und Verleger Augstein hat zum Herbst 2019 eine Denkschrift, ein zum Nachdenken anregendes und vielleicht auch streitbares Buch, auf den Markt gebracht. Erschienen im DVA Verlag. Jakob Augstein ergänzt gleich zum Anfang die Aufforderung, empört euch, mit kümmert euch. Mit diesem provokanten Einstieg unterstreicht der Autor den Titel seines Werks, Im Zweifel links, vom aufhaltsamen Untergang des Abendlands. In 12 Kapiteln kann der Leser die von Augstein unter dem Motto Im Zweifel links verfassten und beinahe ein Jahrzehnt auf Spiegel Online veröffentlichten Kolumnen nachlesen. Die thematisch zusammengefassten Texte sind neu kommentiert. Eine Chronik unserer Zeit, die die drastischen Veränderungen innerhalb des politischen und gesellschaftlichen Klimas deutlich macht. Mit der Denkschrift zeigt der Journalist, wie sehr sich unser Land verändert hat. Jeder debattiert und diskutiert anders als noch vor wenigen Jahren. Immer mehr steckt der Sozialstaat in der Krise. Reichtum und Chancen sind ungleich verteilt. Fake News und Vorurteile bestimmen den Alltag, das tägliche Leben. Aber der Autor spricht von einem aufhaltsamen Untergang des Abendlands. Wenn es so ist, dass Kolumnen sich die Freiheit nehmen, auch das zu sagen, was hätte sein können, was auf keinen Fall sein darf und vor allem das, was sein soll, dann gibt es noch eine reelle und notwendige Chance, der Aufforderung nachzukommen. Kümmert euch!
1: Der Bootsverleih am Adolf-Mittag-See im Stadtpark Rote Horn ist vom 14. bis 20. September 2026 krankheitsbedingt geschlossen. Die Stadtverwaltung Magdeburg bittet um Verständnis. Informationen zum regulären Betrieb sind im Internet unter www.magdeburg.de/sfm verfügbar. Der neue Standort der Verwaltung am Breitenweg 117a heißt Stadtforum. Bei einer öffentlichen Abstimmung auf der Website der Stadt erhielt der Namensvorschlag 124 Stimmen und damit 37% der insgesamt 335 abgegebenen Stimmen. Mit deutlichem Abstand folgten Haus der Beteiligung und Zukunftsraum Magdeburg mit jeweils 17,6%. Insgesamt standen 7 Namensvorschläge zur Auswahl. Im Stadtforum entsteht ein gemeinsamer Ort für Beteiligung, Information, Austausch und Mitgestaltung. Künftig sind dort die Bereiche Bürgerbeteiligung, Kinder- und Jugendbeteiligung, Gemeinwesenarbeit, das Familieninformationsbüro, der IBA-Shop sowie das strategische Projektmanagement zu finden. Räume für unter anderem Workshops, Veranstaltungen und Projektwerkstätten ergänzen das Angebot. Das Konzept gehört zu den städtischen Verwaltungsstrategien Magdeburg 2040 sowie Beteiligung mit Wirkung. Die Landeshauptstadt Magdeburg bedankt sich bei allen, die sich an der Namensfindung beteiligt haben. Für den Spielplatz KJH Knast in der Umfassungsstraße gibt es eine Patenschaft. Im Rahmen eines bunten Familienfestes überreichte der Beigeordnete für Soziales, Jugend und Gesundheit, Dr. Ingo Gottschalk, die Patenschaftsurkunde an Julia Brandt und die AG Professionelle Sozialarbeit. In der Landeshauptstadt Magdeburg engagieren sich seit vielen Jahren ehrenamtliche Paten auf über 30 öffentlichen Spielplätzen. Die AnsprechpartnerInnen für Kinder, Jugendliche und Familien setzen sich für die Belebung der Plätze ein. Das heißt, sie organisieren unter anderem Familienfeste, Putz- oder Aufräumaktionen und fördern somit das gemeinsame generationsübergreifende Miteinander im Stadtteil. Die Patenschaft für einen öffentlichen Spielplatz können engagierte Einzelpersonen, Vereine, Parteien oder Unternehmen übernehmen. Die Mitarbeiter der Stadt unterstützen die Arbeit.

Der Beirat für Integration und Migration und die Landeshauptstadt Magdeburg laden am Samstag, den 19. September, zu einem Begegnungsfest auf dem Platz vor dem Dommuseum Ottonanium ein. Alle sind von 13 bis 17 Uhr herzlich willkommen, internationale Musik zu hören, kulinarische Vielfalt zu entdecken sowie bei Spielen und Bastelaktionen für Familien mitzumachen. Das Fest ist der offizielle Auftakt zur interkulturellen Woche 2026 in Magdeburg, gefördert von der Stiftung Kloster unserer lieben Frauen und dem Land Sachsen-Anhalt. Der Magdeburger Sozialbeigeordnete Dr. Ingo Gottschalk und die Integrationsbeauftragte der Landesregierung von Sachsen-Anhalt, Staatssekretärin Susi Mörbeck, eröffnen das Fest. Die interkulturelle Woche ist eine bundesweite Initiative, die seit 1997 auch in Magdeburg jedes Jahr Ende September zahlreiche Angebote und Akteure sichtbar macht, die sich für Integration und ein friedliches Miteinander einsetzen. Weitere Informationen zum Programm gibt es unter www.interkulturelle-woche-magdeburg.de. Das internationale Rühlmann-Orgelfestival lädt in den kommenden Wochen zu Konzerten ein. Was vor 20 Jahren als kleine Rundreise des Orgelbaumeisters Albrecht Rühlmann, 1927 bis 2015, zu den Wirkungsstätten seiner Vorfahren begann, wurde nach und nach zu einem der größten Orgelfestivals Europa. Mit dabei Kantor Matthias Müller, damals in Ostfriesland wohnhaft. In Sachsen-Anhalt hatte man beiden sofort alle Türen geöffnet. Ein echter Rühlmann kommt zurück in seine Heimat, dort, wo die Menschen ihre Dorforgel lieben und schätzen. Das erste Festival startete mit 8 Konzerten. 2026 nehmen inzwischen 51 Kirchgemeinden teil. Das alljährliche Konzert zum Rühlmann-Festival ist für alle Dörfer nicht nur einfach ein Orgelkonzert. Es ist ein kulturelles Event, bei dem sich die Menschen von nah und fern treffen und Musik aus vielen Ländern Europas hören. Die nächsten Konzerte sind unter anderem in Dessau, Kleinamsleben, Bad Salzelmen, Hettstedt, Kleinmühlingen und Lübbejün zu hören. Am Samstag, den 31. Oktober, dem Reformationstag, endet das Festival mit einem Abschlusskonzert. Mehr Informationen zu den Konzerten gibt es im Internet unter www.orgelbauanstaltrühlmann.de.

Für die denkmalgerechte Instandsetzung der Stützmauer nahe der Anna-Ebert-Brücke haben mehrwöchige Bohrpfahlarbeiten begonnen. In der unmittelbaren Umgebung können deshalb Erschütterungen und Bohrgeräusche auftreten. Die Stadtverwaltung bittet um Verständnis. Mithilfe eines Großbohrgerätes werden insgesamt 27 Bohrpfähle mit einem Durchmesser von ca. 90 cm lotgerecht in den Boden eingebracht. Die rund 30 Meter lange und unter Denkmalschutz stehende Stützwand an der Turmschanzenstraße, direkt neben der Anna-Ebert-Brücke, wird seit 20. Juli denkmalgerecht instand gesetzt. Grund sind größere Schäden an dem Bauwerk. Die gesamte Baumaßnahme soll bis Mitte des kommenden Jahres beendet sein. Weitere Informationen zum Strombrückenzug gibt es im Internet unter www.magdeburg.de/Ersatzneubau-Strombrückenzug. 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

0: Ein romanischer Kirchenbau mit klassizistischer Ausstattung war dem Verfall preisgegeben. In einer Kirche beten Menschen, singen, weinen, finden zu sich selbst. Und vor allem kommen Menschen in einem Gotteshaus zusammen. Doch in Kösselen, einem 180 Einwohner kleinen Dorf im nördlichen Saalekreis, steht die Kirche seit Jahrzehnten leer. 2015 waren die fatalen Folgen des langen Leerstands nicht mehr zu übersehen. Die Nordwand hatte sich gefährlich nach außen geneigt, da die schwere Gewölbedecke auf sie drückte. Die Dorfgemeinschaft griff beherzt ein und nahm eine Notsicherung der Wand vor. Auch das Dach musste gesichert werden. Für dringend nötige Decken- und Wandarbeiten an der Dorfkirche Köselin stellt die Deutsche Stiftung Denkmalschutz jetzt dank zahlreicher zweckgebundener Spenden 30.000 Euro bereit. Die bürgerschaftlich übernommene Gemeinschaftsaufgabe, diesen historisch bedeutenden Bau zu sichern und wieder nutzbar zu machen, verdient in jedem Fall größtmögliche Unterstützung, so die Deutsche Stiftung Denkmalschutz.
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0: und reißen unsere Mucke. Ich treffe heute Max alias One707 in Schönebeck. Er ist Sänger und ja, ich freue mich, dass du dir Zeit genommen hast. Du hast uns ja angeschrieben und hast uns dein neuestes Musikvideo vorgestellt. Ja, meine erste Frage, wir sind ja an einem bestimmten Ort. Wir sind nämlich im Treff in Schönebeck. Was verbindest du denn mit diesem Ort?
1: Ja, mit dem Treff verbinde ich auf jeden Fall mein erstes Heimspiel hier in Schönebeck, was ich dieses Jahr hatte. Davor muss ich tatsächlich sagen, Shame on me. Kannte ich nur den Namen vom Treff, aber wusste gar nicht, was hier so großartig abgeht. Aber auf jeden Fall, der Auftritt hat mir gut Verbundenheit gegeben. Ich habe auch gut connected hier. Und ich hoffe mal, dass meine Persönlichkeit oder mein Künstler-Dasein hier im Treff noch ein bisschen was machen darf.

0: richtig oder doch?
1: Machst du trittst als deutschsprachiger Sänger auf, ohne Band?
2: Ja.
1: Warum ist denn das dein Stil?
2: Das ist mein Stil einfach, weil ich niemanden kenne, der großartig Bock darauf hatte. Also das war schon immer so eine One-Man-Show, so ein bisschen. Hm. Ich habe da als 15-Jähriger angefangen, vor meinem Laptop zu sitzen und irgendeinen Quatsch zu machen, einfach zur Ablenkung. Nach ein paar Jahren habe ich mir dann gedacht, gut, nehmen wir das Ganze vielleicht mal ein bisschen ernster, weil mir auch hier und da dann auch gesagt wurde, es ist gut. Hm. Und ja, also ich bin dann auch nie sozusagen zu der Gelegenheit gekommen, das in einem Bandstil auszuführen. Hm. Hin und wieder live hatte ich am Anfang vor allem, wo ich mir noch sehr unsicher war, ein, zwei Backup-Leute, die dann hin und wieder meine Reihen-Doubles und sowas übernommen haben. Aber ich stehe auf jeden Fall weiter als One-Man-Army da. Ich hätte auf jeden Fall mal Bock auf so ein Projekt mit einer Band. Hm. Aber ich kenne halt niemanden in dem Sinne. Also ich habe da keine Connections, deswegen, ja. Aber ich habe Bock drauf auf jeden Fall.
1: Okay, dann gibt es ja vielleicht durch das Interview hier.

0: 2024, da hast du dein Debütalbum 39218, das ist schön weg.
1: Genau, 3928,
0: genau. Ja, 3928, veröffentlicht, ja, Techno-Rap und elektronische Produktion. Was war dir hierbei wichtig?
1: Mir war hierbei auf jeden Fall wichtig, dem Stil treu zu bleiben, also dieser Techno-Rap-Schiene, das war ehrlich gesagt gar nicht so krass durchdacht alles, dieses gesamte Projekt. Das war, ich habe mir ein paar Techno-Beats angehört, habe mir gedacht, finde ich geil, dann habe ich darauf so ein bisschen rumgerappt. Fand ich dann cool. Ein paar Songclip-Messages sind auf jeden Fall dabei. Ich habe da auch wirklich teilweise so extrem dumme Songs, wie zum Beispiel Wir Rauchen, rausgebracht. Ich liebe diesen Song, ich liebe den über alles, der ist vor allem für live sehr herrlich. Aber in dem Song geht es einfach nur darum, dass ich vor allem im Refrain 8-mal rufe, Wir Rauchen. Also das ist wirklich total dämlich. Aber finde ich, ist ein netter, vor allem dieses Album ist auf jeden Fall, ich liebe das ganz besonders, weil es halt vor allem auch ein super Kontrast ist zu meinen anderen Songs, die dann doch eher deutlich tiefgründiger und menschenbezogener und nahe sind. Da soll es eher einfach nach vorne gehen, ein bisschen Partystimmung bringen, natürlich auch hier und da mit einer Message. Aber ja, und vor allem mit dem Titelsong 39218 wollte ich mal einfach ein bisschen aufzeigen, so ein bisschen dieses Klischee aufzeigen, wie manche vielleicht einen Schönebecker sehen. Oh Gott, eine Fliege.
0: Nochmal so. Ja, ich habe so ein bisschen gestöbert auf deiner Website. Du beschreibst dich als Sänger mit den Worten Musik ohne Grenzen, Emotion ohne Filter, ehrlich.

0: unterschiedliche Texte, genreübergreifender Sound und eine Stimme, die bewegt.
1: Ja.
0: Was bedeutet das für deine Musik? Du hast es schon so ein bisschen angedeutet.
1: Ja, also das bedeutet halt, dass ich mir im Genre keine Grenzen gesetzt habe. Also ich habe wirklich schon einiges ausprobiert, von normalem Boom-Bap-Rap zu Pop, zu Rock, zu Punk, zu was weiß ich. Ich mache das, worauf ich sozusagen Lust habe. Ich versuche mich jetzt natürlich so langsam mal ein bisschen auf ein Genre zu beschränken, weil irgendwann ist ja auch mal gut. Aber da habe ich auch keine Tabuthemen. Es ist mir auf jeden Fall einfach wichtig, vor allem menschenbezogene Themen, die verletzlich sein können, die lustig sein können, die hart sein können, halt künstlerisch anzusprechen. Und da werden auch weitere Sachen kommen, wo vielleicht der eine oder andere sagen würde, das hätte ich jetzt nicht unbedingt in einem Song verpackt. Ich werde es tun, einfach weil ich es als wichtig empfinde und weil es mir wichtig ist, darüber zu reden als Künstler.
0: Und du benutzt auch gerne so deine Stimme, ja?
1: Ja, also damit spiele ich auch super gerne rum. Ich nutze super gerne Höhen, Tiefen, also ich habe ja auch eher eine tiefe Stimme. Lässt sich natürlich alles leichter machen, wenn ich da manchmal auch hoch singe im Studio. Es klingt wirklich, als hätte man... Als hätte man mich getreten oder so, keine Ahnung, ist extrem witzig, aber das ist dann ja geil, dieser Kontrast zwischen hoch und tief. Mal wird gerappt, mal wird gesungen, mal wird gegrölt, ich spiele da super gerne mit rum.
0: Aber Ausbildung hast du nicht in dem Bereich, oder?
1: Nein, gar nicht. Ich habe einfach irgendwann angefangen und probiere mich da halt immer weiter aus. Also ich bin auch noch lange nicht am Ziel, was das...

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1: Ja, am 23. August 2026 erschien jetzt deine deutschsprachige Alternative Rock Single Für dich. Mhm. Und in dem Lied hat sich dein eigener Blick auf die Liebe so grundlegend verändert. Ich will das jetzt nicht so weiter sagen, weil ich will es einfach erstmal von dir so wissen. Mhm. Wie ließ sich das dann textlich umsetzen?
2: Ja, das war tatsächlich ein Text, das mag man vielleicht nicht so schnell glauben, aber dadurch, dass das halt super viel mit meinem Leben zu tun hatte, hat sich der ganz schnell runtergeschrieben. Also ich habe für den Text ungefähr eine Stunde gebraucht. Mhm. Hat halt in dem Sinne mit vergangenen Beziehungen zu tun, mit unerfolgreicher Liebe, toxischen Beziehungen von beiden Seiten aus. Das hat alles 0,0 gar nicht funktioniert. Mhm. Ja, und jetzt habe ich jemand Neues kennengelernt, letztes Jahr. Mhm. Beste Beziehung meines Lebens, kann kaum glücklicher sein, und das war mir einfach mal wichtig, dann in einem Lied zu verpacken. Mhm. Mehr ist es tatsächlich nicht.
1: Mal einfach so den Weg praktisch von dem Unglücklichen, also was du jetzt fühlst praktisch, ja,
2: genau.
1: Wie es dir geht, also du hast auf einmal wieder Vertrauen gewonnen.
2: Ja, in übel. Den Partner. Also ich habe auf jeden Fall wieder Vertrauen darin gewonnen, dass das funktionieren kann, dass das sinnig ist. Ich meine, gut, ich bin jetzt 22, man könnte jetzt auch sagen, gut, der Junge, der hatte da seine Phase, kann super gut sein, natürlich, aber ey, das waren in dem Sinne meine Gefühle, meine Gedanken, und war mir, wie ich schon gemeint habe, einfach wichtig, darüber zu reden. Auch wieder schön mit dem Kontrast von schlecht zu gut sozusagen. Oder auch mal von gut zu schlecht.
1: Na klar.
2: Genau. Hat sich halt gut umsetzen lassen. Ist für mich einer meiner absoluten Lieblingslieder, weil das halt auch einer der persönlichsten Lieder ist.
1: Ja.
2: Vor allem da meine jetzige Partnerin, die auch im Musikvideo dort mitzusehen ist mit mir. Deswegen, wunderschönes Projekt, bin ich stolz drauf. Und würde ich immer wieder so machen.
1: Ja, ich finde es auch sehr mutig, wenn du so jung bist, dass du dann so offen darüber redest.
2: Ja.
1: Und das nimmt ja wahrscheinlich dann noch andere mit in deinem Alter oder auch die älter sind. Also ist ja gerade das Thema Einsamkeit, ne?
2: Ja, also.
1: Was eben viel so ein Gespräch ist in der Gesellschaft. Das spricht ja damit an, ne?
2: Also auch mit, ja. Also ich spreche da verschiedene Themen an. Also der Song sozusagen am Ende des Tages soll ein Hoffnungsträger darin sein, dass egal wie schlecht gerade vielleicht bei der Person, die das hört, eine Beziehung ist oder so, also das kann ja auch zwischenmenschlich sein, muss ja jetzt keine feste Partnerschaft sein, können auch Freunde sein, Familie.
1: Genau.
2: Es kommen auf jeden Fall wieder Menschen, die das gesamte Bild in dem Sinne drehen können, egal ob jetzt ins Positive oder Negative. Ich hoffe natürlich dann eher ins Positive, ne?
1: Ja.
2: Genau.
1: Das muss man ja auch mal aussprechen. Du hast das also, genau, das ist das eine vom Text her, aber du hast ja dazu wirklich ein sehr schönes Video gemacht, auch sehr knapp und kurz, das ist gar nicht so lang, das sind ja 2,40, glaube ich, war es.
2: Ja, ne? Genau.
1: Ja. Und wie setzt du denn deine Gefühle musikalisch und in dem Video mit den Bildern?

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1: Also beim Musikvideo, da muss ich tatsächlich kompletten Shoutout an meinen guten Kumpel Malte richten, MP8 Movies, der extra aus Baden-Württemberg für mich angereist ist, um das mit mir zu drehen. Der hat das komplette Konzept gemacht, die Locations ausgesucht. Und ja, ich glaube mal, das, was die meisten Emotionen rübergebracht hat, vor allem in dem Video, sind natürlich die Bilder, wie sie umgesetzt sind, die Locations, die Farbsetzung, alles Mögliche. Und natürlich auch die Performance von mir. Das eignet sich nach einer Zeit einfach an, da, also vor allem, wenn man den Song richtig fühlt, so, das ist jetzt wie zum Beispiel auf einer Party sein und man hat so diesen einen Song, den man unbedingt gerade fühlt, so, dann krönt man den ja auch mit und performt dazu mäßig so. Zumindest ist das bei mir so, keine Ahnung, aber

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1: Also tatsächlich, wenn ich mich jetzt entscheiden müsste, würde man mir jetzt die Frage stellen, ich darf nur noch live spielen oder ich darf nur noch im Studio sein, ich würde nur noch live spielen. Also wirklich live spielen ist geil, das macht so Bock. Also das ist mir auch egal, ob die Crowd aus 5 Leuten, aus 10 Leuten, aus 100 oder meinetwegen auch hoffentlich irgendwann mal ein paar Tausenden besteht. Mhm. Das bockt einfach. Also vor allem, wenn man es irgendwie hinkriegt, eine Crowd zu catchen, so, die dann halt auch hier und da mitmacht, die Lust hat mitzufeiern. Wo halt auch wieder dieses Kontrastsystem gut funktioniert aus düsteren Songs so. Mhm. Und vor allem auch Songs, wo man mal ein bisschen, ich sag's mal ganz plump, bescheuert gehen kann, da ist das natürlich dann geil. Also ich mag das dann auch, den Leuten da zuzuschauen. Vor allem natürlich meine engsten Leute, die ja noch immer dabei sind, die können dann natürlich auch teilweise die Texte besser als ich. Also das ist dann auch genial.
2: Genau. Wo findet man dich im Netz? Wie heißt deine Website?
1: Man findet mich im Netz halt unter meinem Künstlernamen 1707.
2: Okay.
1: Wenn man guckt, nicht wundern, da ist so ein komischer, lustiger Strich. Das bin ich auf jeden Fall. Man kann es aber auch ohne suchen.
2: Okay.
1: Ja, man findet mich auf allen üblichen sozialen Medien, YouTube, Insta, TikTok. Dann halt auf meiner Website kann man vorbeischauen.
2: Jo.
1: Ja.
2: Ja, das findet man dich.
1: Das sind so all die Möglichkeiten, wie man mich findet, ja.
2: Okay, dann danke ich dir fürs Gespräch und wünsche viel Erfolg.
1: Dankeschön.

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Mit diesen weisen Worten von Hermann Hesse starten wir in eine neue Sendung. Herzlich willkommen zu Kultur im DTV. Nördlich von Etzdorf steht ein einzigartiges Kulturdenkmal. Das Rittergut aus der zweiten Hälfte des 19. Jahrhunderts ist heute nicht mehr vollständig erhalten. Das Herrenhaus entstand 1906 als Anbau an das ältere Wohnhaus von 1747. Ein beispielhaftes Zeugnis der Jugendstilzeit. Zum Hof gehört eine ausgedehnte Parkanlage mit Teich und Grotte. Das Rittergut Etzdorf gehört seit 2024 zu den über 680 Projekten, die die private Deutsche Stiftung Denkmalschutz dank Spenden und Mittel der Glücksspirale der Soziallotterie von Lotto allein in Sachsen-Anhalt fördern konnte. Die nun geförderten Arbeiten konzentrieren sich auf den rückseitigen Acker des Herrenhauses. Dafür stehen 15.000 Euro zur Verfügung.

Am Donnerstagabend, den 10. September 2026, kam es in der Braunschweiger Straße zu einem polizeilichen Einsatz aufgrund eines aggressiven Hundehalters. Ein 44-jähriger deutscher Staatsangehöriger war bereits seit den Abendstunden mehrfach durch sein aggressives Verhalten gegenüber anderen Personen und eingesetzten Polizeibeamten aufgefallen. Die Beamten sprachen dem Mann einen Platzverweis aus. Gegen 21.10 Uhr verfolgte der Mann gemeinsam mit seinem etwa 30 Kilogramm schweren Staffordshire Terrier einen 59-jährigen Mann auf offener Straße und bedrohte diesen mit dem Tier. Die eintreffenden Polizeibeamten nahmen eine deutliche, konfrontative Stimmung wahr. Der angeleinte Hund zeigte ein ausgeprägt aggressives Verhalten. Der Halter hielt das Tier nicht unter Kontrolle. Im weiteren Verlauf riss sich der Hund von der Leine los und griff einen 34-jährigen Polizeibeamten an. Aufgrund der unmittelbar bestehenden Gefahr setzte der Beamte seine Dienstwaffe gegen den Hund ein, wobei das Tier tödlich verletzt wurde. Der 44-Jährige wurde aufgrund der Gesamtumstände des Verstoßes gegen den zuvor ausgesprochenen Platzverweis Am Freitag, den 11. September 2026, entwendete eine bislang unbekannte Täterschaft zwischen 14 Uhr und 14.45 Uhr auf dem Parkplatz vom Bördepark in Magdeburg einen PKW der Marke Hyundai Modell Tucson, Baujahr 2015, Farbe Weiß. Die Polizei hat ein Ermittlungsverfahren eingeleitet, die Hintergründe der Tat sind noch unklar. Die Polizei sucht Zeugen. Hinweise nimmt das Polizeirevier Magdeburg oder jede andere Polizeidienststelle rund um die Uhr persönlich, telefonisch unter 0391 546 3295 oder über das elektronische Polizeirevier entgegen. In der Zeit vom 9. bis zum 11. September 2026 sind unbekannte Täter in ein Einfamilienhaus im Bereich zum Saurental im Magdeburger Stadtteil Alt-Olvenstedt eingebrochen. Nach bisherigen Erkenntnissen verschafften sich die Täter über ein Küchenfenster Zutritt zu dem Haus. Im

Inneren durchsuchten sie sämtliche Räumlichkeiten. Ob und in welchem Umfang Gegenstände entwendet wurden, ist derzeit noch unklar. Die Polizei übernahm die Tatortarbeit und sicherte entsprechende Spuren. Die Polizei sucht Zeugen. Hinweise nimmt das Polizeirevier Magdeburg oder jede andere Polizeidienststelle rund um die Uhr persönlich, telefonisch unter 0391 546 3295 oder über das elektronische Polizeirevier entgegen. Bereits im März 2026 ereignete sich ein Ladendiebstahl in einem Lottogeschäft in der Kantstraße in Magdeburg. Die Polizei fahndet anhand von Kameraaufzeichnungen nach dem Tatverdächtigen. Die unbekannte männliche Person betrat am Dienstag, den 31. März 2026, gegen 16.30 Uhr das Lottogeschäft in der Kantstraße und entwendete zwei Kartenboxen samt Kartenblister im Wert einer niedrigen dreistelligen Summe. Die unbekannte männliche Person betrat am Dienstag, den 31. März 2026, gegen 16.30 Uhr das Lottogeschäft in der Kantstraße und entwendete zwei Kartenboxen samt Kartenblister im Wert einer niedrigen dreistelligen Summe. Das Polizeirevier Magdeburg sucht zur weiteren Aufklärung der Tat nach Zeugen, welche sachdienliche Hinweise zur Tat oder zur hier abgebildeten Person geben können. Hinweise nimmt das Polizeirevier Magdeburg unter 0391 546 3295 oder per E-Revier entgegen.

Für einen guten Start nach der Schule in den Beruf arbeiten Bund, Land und die Bundesagentur für Arbeit künftig noch enger zusammen. Sachsen-Anhalt hat Anfang September 2026 die Neuauflage der sogenannten Bildungskettenvereinbarung mit dem Bund unterzeichnet. Sachsen-Anhalt erhält damit vom Bund ab 2027 bis 2034 zusätzlich jährlich ca. 2,5 Millionen Euro. Landesarbeitsministerin Petra Grimm-Bende betonte, dass es allein aus den demografischen Gründen gelingen müsse, alle Fachkräftepotenziale für die hiesigen Betriebe zu erschließen. Ziel ist es, insbesondere auch denjenigen eine Chance zu geben, die ihren Abschluss zunächst nicht geschafft haben. Kein Talent soll verloren gehen, unabhängig von Herkunft, Wohnort oder Bildungsweg. Das stärke wiederum den Wirtschaftsstandort. Parallel wollen das Land und die Bundesagentur für Arbeit mit dem Masterplan Zukunftsgeneration Sachsen-Anhalt bis 2030 zwei Ziele erreichen. Erstens die Jugendarbeitslosigkeit bis 2030 auf unter 4% senken. Zweitens den Anteil junger Menschen bis 34 Jahre mit einem Berufsabschluss erhöhen. Das, um mehr jungen Menschen eine qualifizierte Arbeit zu ermöglichen.

diesendienst@jga.magdeburg.de möglich. Die Stadtverwaltung bittet um Verständnis. In Magdeburgs Stadtteilen stehen 10 SozialarbeiterInnen als kompetente Ansprechpersonen zur Seite. Sie gehören zum Sozialen Dienst für Erwachsene, beraten, unterstützen und begleiten Menschen in unterschiedlichen Lebenssituationen. Beispiele sind auftretende soziale Probleme und persönliche Herausforderungen wie die Beantragung von Sozialleistungen und Hilfestellungen bei der Bewältigung von Alltagsproblemen. Ein Angebot des Sozialen Dienstes für Erwachsene ist der präventive Hausbesuch, welcher im Rahmen eines Gratulationsschreibens zum 70. Geburtstag angeboten wird. Ziel ist es, dass die BürgerInnen auch im höheren Alter in ihrem Lebensumfeld selbstbestimmt leben und am gesellschaftlichen Umfeld teilhaben können. Die Sprechzeiten sind montags, dienstags und donnerstags von 9 bis 12 sowie dienstags zusätzlich von 14 bis 17.30 Uhr. Die Kontaktaufnahme kann auch telefonisch und ohne bestehenden Leistungsbezug unter der Rufnummer 0391 540 3030 oder per E-Mail an soziale.arbeit@magdeburg.de erfolgen. Das Angebot ist kostenfrei. Alle Standorte und Kontaktmöglichkeiten sind unter www.magdeburg.de/sozialerdienst im Internet verfügbar. Oberbürgermeisterin Simone Borres stellte dieser Tage den Entwurf des Haushaltsplanes für 2027 vor. Auch im kommenden Jahr kann die Landeshauptstadt keinen ausgeglichenen Haushaltsplan vorlegen, obwohl erhebliche Einsparmaßnahmen ergriffen wurden. Derzeit wird mit einem Fehlbetrag von rund 47 Millionen Euro gerechnet. Zudem sind 2027 Investitionsausgaben von fast 180 Millionen Euro geplant. Parallel dazu hat die Verwaltung ein Haushaltskonsolidierungskonzept vorgelegt. Ziel ist es, bis zum Jahr 2034 fast 200 Millionen Euro einzusparen. Zu den Maßnahmen. Die Kita-Beiträge werden erhöht. Die Parkgebühren im Stadtzentrum will man auf das Höchstniveau anpassen. Es wird eine Beherbergungssteuer eingeführt. Ebenso passt man Grund- und Hundesteuer nach oben an. Des Weiteren wird man städtische Gesellschaften zusammenlegen müssen. Die gute Nachricht dabei, Zuschüsse für Vereine und das kulturelle Leben in der Stadt sollen steigen. Der gesamte Haushaltsplan für 2027 ist online im Ratsinformationssystem unter www.magdeburg.de verfügbar. In Magdeburg werden weiterhin dringend Pflegefamilien gesucht. Am 24. September um 17 Uhr informiert der Pflegekinderdienst des Jugendamtes über die Voraussetzung zur Aufnahme eines Pflegekindes. In Magdeburg leben derzeit 179 Pflegekinder in 177 Pflegefamilien, die im Rahmen einer stationären Erziehungshilfe vom Jugendamt begleitet und unterstützt werden. 33 Kinder wurden im vergangenen Jahr in 8 Bereitschaftspflegefamilien betreut. Wer sich für Pflegekinder engagieren möchte oder Fragen dazu hat, kann sich beim Pflegedienst unter der Rufnummer 0391 540 3833 oder per E-Mail an pflegekinderdienst@jga.magdeburg.de melden. Weitere Informationen sind auch unter www.magdeburg.de/jugendamt im Internet verfügbar. Etwa 120 Fachkräfte aus Magdeburg nahmen im Alten Rathaus an der jährlichen Kinderschutzfachtagung teil. Im Mittelpunkt standen aktuelle Herausforderungen und praxisnahe Handlungsmöglichkeiten in der Gewaltprävention. Digitale Gewalt, sexualisierte Grenzverletzungen, Fragen der Identitätsentwicklung und der Schutz sowie die Unterstützung von Betroffenen erforderten von Fachkräften aktuelles Wissen und Handlungssicherheit, so der Beigeordnete für Soziales, Jugend und Gesundheit Dr. Ingo Gottschalk. Besonders wichtig sei dabei der fachliche Austausch über die Grenzen einzelner Arbeitsbereiche hinweg. Das inzwischen 5. Jahrestreffen unterstrich die enge Vernetzung und die erfolgreiche Zusammenarbeit der im Kinderschutz tätigen AkteurInnen in Magdeburg. Gleichzeitig setzte die Veranstaltung einen wichtigen Impuls, um Kinder und Jugendliche wirksam vor Gewalt zu schützen, ihre Rechte zu stärken und ihnen ein sicheres und selbstbestimmtes Aufwachsen zu ermöglichen.

0: Bertolt Brecht, Lied einer Liebenden. Wenn du mich lustig machst, dann denk ich manchmal, jetzt könnte ich sterben. Dann blieb ich glücklich bis an mein End. Wenn du dann alt bist und wenn du an mich denkst, sehe ich wie heut aus. Und du hast ein Liebchen, das ist noch jung. 7 Rosen hat der Strauch, 6 gehören dem Wind. Aber eine bleibt, dass auch ich noch eine find. 7 Male rufe ich dich, 6 Mal bleibe fort. Doch beim 7. Mal versprich, komme auf ein Wort. Die Liebste gab mir einen Zweig mit gelbem Laub dran. Das Jahr, es geht zu Ende, die Liebe fängt erst an.
1: Aus dem Sondervermögen Infrastruktur und Klimaneutralität des Bundes gehen 83,9 Millionen Euro in die Bildungsinfrastruktur, wie der Landtag beschlossen hat. Hierbei geht es unter anderem um Investitionen in Schulgebäude und Anlagen wie Neubauten, Sanierungen, Umbauten und Erweiterungen. Aber genauso um Möbeljahr, Materialien und Geräten für die Schulen. Zahlreiche Schulen in ganz Sachsen-Anhalt profitieren von der Förderung und haben in den letzten Wochen Zusagen erhalten. So auch die berufsbildende Schule Otto Allendorf in Schönebeck, die Binnenschiffer und Kapitäne ausbildet. Bundesweit gibt es die Ausbildung nur noch in Nordrhein-Westfalen. Mit 420.000 Euro aus dem Sondervermögen Infrastruktur unterstützt das Land den Bau eines sogenannten Mooring-Simulators. SchülerInnen können damit das sichere An- und Ablegen von Schiffen in der Berufsschule trainieren. Das sichert den Fachkräftenachwuchs in einer Schlüsselbranche der Wirtschaft.

Die Stadtverwaltung meldet einige freigegebene Baustellen. Die Halberstädter Straße ist zwischen Hellestraße und Südring wieder frei. Die Gleisbauarbeiten der MVB endeten vorzeitig. Auch die Ausfahrt vom Universitätsplatz in Richtung Westen auf die Walter-Hartenow-Straße ist wieder für den Kfz-Verkehr freigegeben. Die Anschlussarbeiten der SWM im Schöppensteg sind seit letzter Woche beendet. Die Straße ist wieder durchgängig befahrbar. Seit dem 14. September bis zum 4. Dezember ist ein längerer Abschnitt der Maiberstraße voll gesperrt. Wegen Kanalbauarbeiten der SWM wird der Kfz-Verkehr durch den Citytunnel und den Universitätsplatz zum Magdeburger Ring umgeleitet. Die Fahrbahnsanierung auf dem Magdeburger Ring ab der Anschlussstelle Kirchweg bis hinter dem Ortsausgang in Richtung Halberstadt dauern voraussichtlich noch bis zum 2. Oktober. Das sind etwa 3 Wochen mehr als geplant. Die Abfahrt zum Werner-von-Siemens-Ring steht aber bereits wieder zur Verfügung. Die Freigaben der gesperrten Anschlüsse Kirchweg und Sabra-Chaussee folgen am 18. bzw. 25. September. Weitere Verkehrseinschränkungen sind auf der Baustellenkarte unter www.moffi.de und www.magdeburg.de/baustellen zu finden.

0: Robert Seitz, das Lied. Wir sitzen stumm und neigen das Gesicht. Die Falten unserer Hände sind geschlossen. Und uferlos kommt purpurblaues Licht mit deinem Lied in unseren Traum geflossen. Wir atmen weit und neigen uns noch mehr. Wir können unser Selbst nicht mehr umschreiben. Es irrt davon und wandelt fremd einher und lässt sich tief von deinen Tönen treiben. Der Tag verglüht. Nun wagt nur noch die Pracht des blauen Lichts schwellender Gesänge. Und seltsam schreiten über Blütenhäuser, sternüberstrahlt, die Wunder dieser Nacht.
1: Über 70% der über 200.000 Pflegebedürftigen in Sachsen-Anhalt werden in ihrem häuslichen Umfeld betreut. Um ältere Menschen zu unterstützen und pflegende Angehörige zu entlasten, fördert das Land das Projekt Nachbarschaftshilfe Sachsen-Anhalt. Die Helfenden erledigen beispielsweise Einkäufe, gehen mit zu Ärzten und Behörden, helfen bei der Gartenarbeit, gehen mit dem Hund spazieren oder helfen, ein Smartphone zu nutzen. Seit Projektbeginn im Mai 2023 gibt es einen kontinuierlichen Zuwachs an unterstützenden Personen. Erst im April bedankte sich Sozialministerin Grimm-Benne bei der 4000. Nachbarschaftshelferin in Petersberg. Ende August begrüßte das Ministerium mit Ralf Kretschmer den 5000. Nachbarschaftshelfer in Dessau-Roßlau. Ralf Kretschmer, Zitat: In der Zeit, wo die Gesellschaft auseinanderdriftet, sind die Nachbarschaftshelfer Licht und Wärme für die Mitmenschen, die auf Unterstützung und Hilfe angewiesen sind. Eine Gesellschaft lebt von Miteinander und nicht nebeneinander. Etwas der Gesellschaft zurückgeben, gibt mir Stolz, da die Gesellschaft auch viel für mich getan hat. Anderen zu helfen, sollte für uns alle eine Selbstverständlichkeit sein. So bin ich erzogen und groß geworden. Unser Land braucht mehr dieser freiwilligen, ehrenamtlichen Nachbarschaftshelfer, die unsere Gesellschaft lebenswerter gestalten. Zitat Ende. Mittlerweile gibt es 19 Servicepunkte in allen Landkreisen und kreisfreien Städten. Weitere Informationen zur Nachbarschaftshilfe sowie eine Übersicht aller Servicepunkte finden Sie unter www.nachbarschaftshilfe-sachsen-anhalt.de.
2: Kurt Tucholsky, Luftveränderung. Fahre mit der Eisenbahn, fahre, Junge, fahre. Auf dem Deck vom Wasserkahn wehen deine Haare. Tauch in fremde Städte ein, laut in fremden Gassen. Höre fremde Menschen schreien, trink aus fremden Tassen. Flieh Betrieb und Telefon, grab in alten Schmökern. Sieh am Seenkain, mein Sohn, Weisheit still verhökern. Lauf in Afrika umher, reite durch Oasen. Lausche auf ein blaues Meer, hör den Mistral blasen. Wie du auch die Welt durchflitzt, ohne Rast und Ruh, hinten auf dem Puffer sitzt du.

0: Empört euch. Mit diesen Worten von Stefan Hessel, Diplomat, Dichter und Widerstandskämpfer, steigt Jakob Augstein in sein Buch ein. Es ist nicht einfach ein Werk zum Lesen. Der Journalist und Verleger Augstein hat zum Herbst 2019 eine Denkschrift, ein zum Nachdenken anregendes und vielleicht auch streitbares Buch, auf den Markt gebracht. Erschienen im DVA Verlag. Jakob Augstein ergänzt gleich zum Anfang die Aufforderung, empört euch mit kümmert euch. Mit diesem provokanten Einstieg unterstreicht der Autor den Titel seines Werks, Im Zweifel links, vom aufhaltsamen Untergang des Abendlands. In 12 Kapiteln kann der Leser die von Augstein unter dem Motto Im Zweifel links verfassten und beinahe ein Jahrzehnt auf Spiegel Online veröffentlichten Kolumnen nachlesen. Die thematisch zusammengefassten Texte sind neu kommentiert. Eine Chronik unserer Zeit, die die drastischen Veränderungen innerhalb des politischen und gesellschaftlichen Klimas deutlich macht. Mit der Denkschrift zeigt der Journalist, wie sehr sich unser Land verändert hat. Jeder debattiert und diskutiert anders als noch vor wenigen Jahren. Immer mehr steckt der Sozialstaat in der Krise. Reichtum und Chancen sind ungleich verteilt. Fake News und Vorurteile bestimmen den Alltag, das tägliche Leben. Aber der Autor spricht von einem aufhaltsamen Untergang des Abendlands. Wenn es so ist, dass Kolumnen sich die Freiheit nehmen, auch das zu sagen, was hätte sein können, was auf keinen Fall sein darf und vor allem das, was sein soll, dann gibt es noch eine reelle und notwendige Chance, der Aufforderung nachzukommen, kümmert euch.
1: Der Bootsverleih am Adolf-Mittag-See im Stadtpark Rote Horn ist vom 14. bis 20. September 2026 krankheitsbedingt geschlossen. Die Stadtverwaltung Magdeburg bittet um Verständnis. Informationen zum regulären Betrieb sind im Internet unter www.magdeburg.de/sfm verfügbar. Der neue Standort der Verwaltung am Breitenweg 117a heißt Stadtforum. Bei einer öffentlichen Abstimmung auf der Website der Stadt erhielt der Namensvorschlag 124 Stimmen und damit 37% der insgesamt 335 abgegebenen Stimmen. Mit deutlichem Abstand folgten Haus der Beteiligung und Zukunftsraum Magdeburg mit jeweils 17,6%. Insgesamt standen 7 Namensvorschläge zur Auswahl. Im Stadtforum entsteht ein gemeinsamer Ort für Beteiligung, Information, Austausch und Mitgestaltung. Künftig sind dort die Bereiche Bürgerbeteiligung, Kinder- und Jugendbeteiligung, Gemeinwesenarbeit, das Familieninformationsbüro, der IBA-Shop sowie das strategische Projektmanagement zu finden. Räume für unter anderem Workshops, Veranstaltungen und Projektwerkstätten ergänzen das Angebot. Das Konzept gehört zu den städtischen Verwaltungsstrategien Magdeburg 2040 sowie Beteiligung mit Wirkung. Die Landeshauptstadt Magdeburg bedankt sich bei allen, die sich an der Namensfindung beteiligt haben. Für den Spielplatz KJH Knass in der Umfassungsstraße gibt es eine Patenschaft. Im Rahmen eines bunten Familienfestes überreichte der Beigeordnete für Soziales, Jugend und Gesundheit, Dr. Ingo Gottschalk, die Patenschaftsurkunde an Julia Brandt und die AG Professionelle Sozialarbeit. In der Landeshauptstadt Magdeburg engagieren sich seit vielen Jahren ehrenamtliche Paten auf über 30 öffentlichen Spielplätzen. Die AnsprechpartnerInnen für Kinder, Jugendliche und Familien setzen sich für die Belebung der Plätze ein. Das heißt, sie organisieren unter anderem Familienfeste, Putz- oder Aufräumaktionen und fördern somit das gemeinsame generationsübergreifende Miteinander im Stadtteil. Die Patenschaft für einen öffentlichen Spielplatz können engagierte Einzelpersonen, Vereine, Parteien oder Unternehmen übernehmen. Die Mitarbeiter der Stadt unterstützen die Arbeit. Der Beirat für Integration und Migration und die Landeshauptstadt Magdeburg laden am Samstag, den 19. September, zu einem Begegnungsfest auf dem Platz vor dem Dommuseum Ottonanium ein. Alle sind von 13 bis 17 Uhr herzlich willkommen, internationale Musik zu hören, kulinarische Vielfalt zu entdecken sowie bei Spielen und Bastelaktionen für Familien mitzumachen. Das Fest ist der offizielle Auftakt zur interkulturellen Woche 2026 in Magdeburg, gefördert von der Stiftung Kloster unserer lieben Frauen und dem Land Sachsen-Anhalt. Der Magdeburger

0: Sozialbeigeordnete Dr. Ingo Gottschalk und die Integrationsbeauftragte der Landesregierung von Sachsen-Anhalt, Staatssekretärin Susi Mörbeck, eröffnen das Fest. Die Interkulturelle Woche ist eine bundesweite Initiative, die seit 1997 auch in Magdeburg jedes Jahr Ende September zahlreiche Angebote und Akteure sichtbar macht, die sich für Integration und ein friedliches Miteinander einsetzen. Weitere Informationen zum Programm gibt es unter www.interkulturelle-woche-magdeburg.de.
1: Das internationale Rühlmann-Orgelfestival lädt in den kommenden Wochen zu Konzerten ein. Was vor 20 Jahren als kleine Rundreise des Orgelbaumeisters Albrecht Rühlmann, 1927 bis 2015, zu den Wirkungsstätten seiner Vorfahren begann, wurde nach und nach zu einem der größten Orgelfestivals Europa. Mit dabei Kantor Matthias Müller, damals in Ostfriesland wohnhaft. In Sachsen-Anhalt hatte man beiden sofort alle Türen geöffnet. Ein echter Rühlmann kommt zurück in seine Heimat, dort, wo die Menschen ihre Dorforgel lieben und schätzen. Das erste Festival startete mit 8 Konzerten. 2026 nehmen inzwischen 51 Kirchgemeinden teil. Das alljährliche Konzert zum Rühlmann-Festival ist für alle Dörfer nicht nur einfach ein Orgelkonzert. Es ist ein kulturelles Event, bei dem sich die Menschen von nah und fern treffen und Musik aus vielen Ländern Europas hören. Die nächsten Konzerte sind unter anderem in Dessau, Kleinamsleben, Bad Salzelmen, Hettstedt, Kleinmühlingen und Lübbejün zu hören. Am Samstag, den 31. Oktober, dem Reformationstag, endet das Festival mit einem Abschlusskonzert. Mehr Informationen zu den Konzerten gibt es im Internet unter www.orgelbauanstaltrühlmann.de.

Für die denkmalgerechte Instandsetzung der Stützmauer nahe der Anna-Ebert-Brücke haben mehrwöchige Bohrpfahlarbeiten begonnen. In der unmittelbaren Umgebung können deshalb Erschütterungen und Bohrgeräusche auftreten. Die Stadtverwaltung bittet um Verständnis. Mithilfe eines Großbohrgerätes werden insgesamt 27 Bohrpfähle mit einem Durchmesser von ca. 90 cm lotgerecht in den Boden eingebracht. Die rund 30 Meter lange und unter Denkmalschutz stehende Stützwand an der Turmschanzenstraße, direkt neben der Anna-Ebert-Brücke, wird seit 20. Juli denkmalgerecht instand gesetzt. Grund sind größere Schäden an dem Bauwerk. Die gesamte Baumaßnahme soll bis Mitte des kommenden Jahres beendet sein. Weitere Informationen zum Strombrückenzug gibt es im Internet unter www.magdeburg.de/ersatzneubau-strombrückenzug. 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

0: Ein romanischer Kirchenbau mit klassizistischer Ausstattung war dem Verfall preisgegeben. In einer Kirche beten Menschen, singen, weinen, finden zu sich selbst. Und vor allem kommen Menschen in einem Gotteshaus zusammen. Doch in Köselen, einem 180 Einwohner kleinen Dorf im nördlichen Saalekreis, steht die Kirche seit Jahrzehnten leer. 2015 waren die fatalen Folgen des langen Leerstands nicht mehr zu übersehen. Die Nordwand hatte sich gefährlich nach außen geneigt, da die schwere Gewölbedecke auf sie drückte. Die Dorfgemeinschaft griff beherzt ein und nahm eine Notsicherung der Wand vor. Auch das Dach musste gesichert werden. Für dringend nötige Decken- und Wandarbeiten an der Dorfkirche Köselen stellt die Deutsche Stiftung Denkmalschutz jetzt dank zahlreicher zweckgebundener Spenden 30.000 Euro bereit. Die bürgerschaftlich übernommene Gemeinschaftsaufgabe, diesen historisch bedeutenden Bau zu sichern und wieder nutzbar zu machen, verdient in jedem Fall größtmögliche Unterstützung, so die Deutsche Stiftung Denkmalschutz.
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0: Ich treffe heute Max alias 177 in Schönebeck. Er ist Sänger und ja, ich freue mich, dass du dir Zeit genommen hast. Du hast uns ja angeschrieben und hast uns dein neuestes Musikvideo vorgestellt. Ja, meine erste Frage, wir sind ja an einem bestimmten Ort. Wir sind nämlich im Treff in Schönebeck. Was verbindest du denn mit diesem Ort?
1: Ja, mit dem Treff verbinde ich auf jeden Fall mein erstes Heimspiel hier in Schönebeck, was ich dieses Jahr hatte. Davor muss ich tatsächlich sagen, Shame on Me. Kannte ich nur den Namen vom Treff, aber wusste gar nicht, was hier so großartig abgeht. Aber auf jeden Fall, der Auftritt hat mir gut Verbundenheit gegeben. Ich habe auch gut connected hier. Und ich hoffe mal, dass meine Persönlichkeit oder mein Künstler-Dasein hier im Treff noch ein bisschen was machen darf.

0: richtig oder doch?
1: Machst du trittst als deutschsprachiger Sänger auf, ohne Band?
2: Ja.
1: Warum ist denn das dein Stil?
2: Das ist mein Stil einfach, weil ich niemanden kenne, der großartig Bock darauf hatte. Das war schon immer so eine One-Man-Show, so ein bisschen. Ich habe da als 15-Jähriger angefangen, vor meinem Laptop zu sitzen und irgendeinen Quatsch zu machen, einfach zur Ablenkung. Nach ein paar Jahren habe ich mir dann gedacht, gut, nehmen wir das Ganze vielleicht mal ein bisschen ernster, weil mir auch hier und da dann auch gesagt wurde, es ist gut. Und ja, also ich bin dann auch nie sozusagen zu der Gelegenheit gekommen, das in einem Bandstil auszuführen. Hin und wieder live hatte ich am Anfang vor allem, wo ich mir noch sehr unsicher war, ein, zwei Backup-Leute, die dann hin und wieder meine Reihen-Doubles und sowas übernommen haben. Aber ich stehe auf jeden Fall weiter als One-Man-Army da. Ich hätte auf jeden Fall mal Bock auf so ein Projekt mit einer Band. Aber ich kenne halt niemanden in dem Sinne. Also ich habe da keine Connections, deswegen, ja. Aber ich habe Bock drauf auf jeden Fall.
1: Okay, dann gibt es ja vielleicht durch das Interview hier.

0: 2024, da hast du dein Debütalbum 39218, das ist schön weg.
1: Genau, 39218,
0: ja. Ja, 39218. Veröffentlicht ja, Techno-Rap und elektronische Produktion. Mhm. Was war dir hierbei wichtig?
1: Mir war hierbei auf jeden Fall wichtig, dem Stil treu zu bleiben. Also dieser Techno-Rap-Schiene, das war ehrlich gesagt gar nicht so krass durchdacht alles, dieses gesamte Projekt. Mhm. Das war, ich habe mir ein paar Techno-Beats angehört, habe mir gedacht, finde ich geil. Dann habe ich darauf so ein bisschen rumgerappt. Mhm. Fand ich dann cool. Ja, ein paar Songs mit Message sind auf jeden Fall dabei. Ich habe da auch wirklich teilweise so extrem dumme Songs, wie zum Beispiel Wir Rauchen, rausgebracht. Mhm. Ich liebe diesen Song. Ich liebe den über alles. Der ist vor allem für live sehr herrlich. Aber in dem Song geht es einfach nur darum, dass ich vor allem im Refrain 8-mal rufe, wir rauchen. Also es ist wirklich total dämlich. Mhm. Aber finde ich, ist ein netter, vor allem dieses Album ist auf jeden Fall, ich liebe das ganz besonders, weil es halt vor allem auch ein super Kontrast ist zu meinen anderen Songs, die dann doch eher deutlich tiefgründiger und menschenbezogener und nahe sind. Da soll es eher einfach nach vorne gehen, ein bisschen Partystimmung bringen, natürlich auch hier und da mit einer Message. Aber ja, und vor allem mit dem Titelsong 39218 wollte ich mal einfach ein bisschen aufzeigen, so ein bisschen dieses Klischee aufzeigen, wie manche vielleicht einen Schönebäcker sehen. Oh Gott, eine Fliege.
0: Nochmal so. Ja, ich habe so ein bisschen gestöbert auf deiner Website. Du beschreibst dich als Sänger mit den Worten Musik ohne Grenzen, Emotion ohne Filter, ehrliche Texte, genreübergreifender Sound und eine Stimme, die bewegt.
1: Ja.
0: Was bedeutet das für deine Musik? Du hast es schon so ein bisschen angedeutet.
1: Ja, also das bedeutet halt, dass ich mir im Genre keine Grenzen gesetzt habe. Also ich habe wirklich schon einiges ausprobiert, von normalem Boom-Bap-Rap zu Pop, zu Rock, zu Punk, zu was weiß ich. Ich mache das, worauf ich sozusagen Lust habe. Ich versuche mich jetzt natürlich so langsam mal ein bisschen auf ein Genre zu beschränken, weil irgendwann ist ja auch mal gut. Aber da habe ich auch keine Tabuthemen. Es ist mir auf jeden Fall einfach

0: wichtig, vor allem menschenbezogene Themen, die verletzlich sein können, die lustig sein können, die hart sein können, halt künstlerisch anzusprechen. Und da werden auch weitere Sachen kommen, wo vielleicht der eine oder andere sagen würde, das hätte ich jetzt nicht unbedingt in einem Song verpackt. Ich werde es tun, einfach weil ich es als wichtig empfinde und weil es mir wichtig ist, darüber zu reden als Künstler.
1: Und du benutzt auch gerne so deine Stimme, ja?
0: Ja, also damit spiele ich auch super gerne rum. Ich nutze super gerne Höhen, Tiefen, also ich habe ja auch eher eine tiefe Stimme. Lässt sich natürlich alles leichter machen, wenn ich da manchmal auch hoch singe im Studio. Es klingt wirklich, als hätte man... Als hätte man mich getreten oder so, keine Ahnung, ist extrem witzig, aber das ist dann der Geil, dieser Kontrast zwischen hoch und tief. Mal wird gerappt, mal wird gesungen, mal wird gegrüllt, also ich spiele da super gerne mit rum.
1: Aber Ausbildung hast du nicht in dem Bereich, oder?
0: Nein, gar nicht. Also ich habe einfach irgendwann angefangen und probiere mich da halt immer weiter aus. Also ich bin auch noch lange nicht am Ziel, was das...

0: Ja, am 23. August 2026 erschien jetzt deine deutschsprachige Alternative Rock Single für dich. Mhm. Und in dem Lied hat sich dein eigener Blick auf die Liebe so grundlegend verändert. Ich will das jetzt nicht so weiter sagen, weil ich will es einfach erstmal von dir so wissen. Mhm. Wie ließ sich das dann textlich umsetzen?
1: Ja, das war tatsächlich ein Text, das mag man vielleicht nicht so schnell glauben, aber dadurch, dass das halt super viel mit meinem Leben zu tun hatte, hat sich der ganz schnell runtergeschrieben. Also ich habe für den Text ungefähr eine Stunde gebraucht. Mhm. Hat halt in dem Sinne mit vergangenen Beziehungen zu tun, mit unerfolgreicher Liebe, toxischen Beziehungen von beiden Seiten aus. Das hat alles 0,0 gar nicht funktioniert. Mhm. Ja, und jetzt habe ich immer Neues kennengelernt, letztes Jahr. Mhm. Beste Beziehung meines Lebens, kann kaum glücklicher sein, und das war mir einfach mal wichtig, dann in einem Lied zu verpacken. Mhm. Mehr ist es tatsächlich nicht.
0: Mal einfach so den Weg praktisch von dem Unglücklichen, also was du jetzt fühlst praktisch, ja,
1: genau,
0: wie es dir geht. Also du hast auf einmal wieder Vertrauen gewonnen.
1: Ja, in übel. Einen Partner. Also ich habe auf jeden Fall wieder Vertrauen darin gewonnen, dass das funktionieren kann, dass das sinnig ist. Ich meine, gut, ich bin jetzt 22, man könnte jetzt auch sagen, gut, der Junge, der hatte da seine Phase, kann super gut sein, natürlich, aber ey, das waren in dem Sinne meine Gefühle, meine Gedanken, und war mir, wie ich schon gemeint habe, einfach wichtig, darüber zu reden, auch wieder schön mit dem Kontrast von schlecht zu gut sozusagen, oder auch mal von gut zu schlecht.
0: Na klar.
1: Genau, hat sich halt gut umsetzen lassen, ist für mich einer meiner absoluten Lieblingslieder, weil das halt auch einer der persönlichsten Lieder ist.
0: Ja.
1: Vor allem da meine jetzige Partnerin, die auch im Musikvideo dort mitzusehen ist mit mir. Deswegen, wunderschönes Projekt, bin ich stolz drauf, und würde ich immer wieder so machen.
0: Ja, ich finde es auch sehr mutig, wenn du so jung bist, dass du dann so offen darüber redest.
1: Ja.
0: Und das nimmt ja wahrscheinlich dann auch andere mit in deinem Alter oder auch die älter sind. Also ist ja gerade das Thema Einsamkeit, ne?
1: Ja, also...
0: Was eben viel so im Gespräch ist in der Gesellschaft. Das spricht ja damit an, ne?
1: Also auch mit, ja. Also ich spreche da verschiedene Themen an. Also einmal, also der Song sozusagen am Ende des Tages soll ein Hoffnungsträger darin sein, dass egal wie schlecht gerade vielleicht bei der Person, die das hört, eine Beziehung ist oder so, also das kann ja auch... zwischenmenschlich sein, muss ja jetzt keine feste Partnerschaft sein, können auch Freunde sein, Familie.
0: Genau.
1: Es kommen auf jeden Fall auch wieder Menschen, die das gesamte Bild in dem Sinne drehen können, egal ob jetzt ins Positive oder Negative. Ich hoffe natürlich dann eher ins Positive, ne?
0: Ja.
1: Genau.
0: Das muss man ja auch mal aussprechen. Du hast das also, genau, das ist das eine vom Text her, aber du hast ja dazu wirklich ein sehr schönes Video gemacht, auch sehr knapp und kurz, das ist gar nicht so lang, das sind ja 2,40, glaube ich, war es.
1: Ja, genau.
0: Ja. Und wie setzt du denn deine Gefühle musikalisch und in dem Video mit den Bildern um?
1: Also beim Musikvideo, da muss ich tatsächlich kompletten Shoutout an meinen guten Kumpel Malte richten, MP8 Movies, der extra aus Baden-Württemberg für mich angereist ist, um das mit mir zu drehen. Der hat das komplette Konzept gemacht, die Locations ausgesucht. Und ja, ich glaube mal, das, was die meisten Emotionen rübergebracht hat, vor allem in dem Video, sind natürlich die Bilder, wie sie umgesetzt sind, die Locations, die Farbsetzung, alles Mögliche. Und natürlich auch die Performance von mir. Das eignet sich nach einer Zeit einfach an. Da, also vor allem, wenn man den Song richtig fühlt, so, das ist jetzt wie zum Beispiel

0: Also tatsächlich, wenn ich mich jetzt entscheiden müsste, würde man mir jetzt die Frage stellen, ich darf nur noch live spielen oder ich darf nur noch im Studio sein, ich würde nur noch live spielen. Also wirklich live spielen ist geil, das macht so Bock. Also das ist mir auch egal, ob die Crowd aus 5 Leuten, aus 10 Leuten, aus 100 oder meinetwegen auch hoffentlich irgendwann mal ein paar Tausenden besteht. Das bockt einfach. Also vor allem, wenn man es irgendwie hinkriegt, eine Crowd zu catchen, so, die dann halt auch hier und da mitmacht, die Lust hat mitzufeiern. Wo halt auch wieder dieses Kontrastsystem gut funktioniert aus düsteren Songs so. Und vor allem auch Songs, wo man mal ein bisschen, ich sag's mal ganz plump, bescheuert gehen kann, da ist das natürlich dann geil. Also ich mag das dann auch, den Leuten da zuzuschauen. Vor allem natürlich meine engsten Leute, die ja noch immer dabei sind, die können dann natürlich auch teilweise die Texte besser als ich. Also das ist dann auch genial.
1: Genau. Wo findet man dich im Netz? Wie heißt deine Website?
0: Man findet mich im Netz halt unter meinem Künstlernamen 1707.
1: Okay.
0: Wenn man guckt, nicht wundern, da ist so ein komischer, lustiger Strich. Das bin ich auf jeden Fall. Man kann es aber auch ohne suchen.
1: Okay.
0: Ja, man findet mich auf allen üblichen sozialen Medien, YouTube, Insta, TikTok. Dann halt auf meiner Website kann man vorbeischauen.
1: Jo.
0: Ja,
1: dann findet man dich.
0: Das sind so all die Möglichkeiten, wie man mich findet, ja.
1: Okay, dann danke ich dir fürs Gespräch und wünsche viel Erfolg.
0: Dankeschön.

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Herzlich willkommen zu Kultur im DTV. Nördlich von Etzdorf steht ein einzigartiges Kulturdenkmal. Das Rittergut aus der zweiten Hälfte des 19. Jahrhunderts ist heute nicht mehr vollständig erhalten. Das Herrenhaus entstand 1906 als Anbau an das ältere Wohnhaus von 1747. Ein beispielhaftes Zeugnis der Jugendstilzeit. Zum Hof gehört eine ausgedehnte Parkanlage mit Teich und Grotte. Das Rittergut Etzdorf gehört seit 2024 zu den über 680 Projekten, die die private Deutsche Stiftung Denkmalschutz dank Spenden und Mittel der Glücksspirale der Soziallotterie von Lotto allein in Sachsen-Anhalt fördern konnte. Die nun geförderten Arbeiten konzentrieren sich auf den rückseitigen Erker des Herrenhauses. Dafür stehen 15.000 Euro zur Verfügung.

Am Donnerstagabend, den 10. September 2026, kam es in der Braunschweiger Straße zu einem polizeilichen Einsatz aufgrund eines aggressiven Hundehalters. Ein 44-jähriger deutscher Staatsangehöriger war bereits seit den Abendstunden mehrfach durch sein aggressives Verhalten gegenüber anderen Personen und eingesetzten Polizeibeamten aufgefallen. Die Beamten sprachen dem Mann einen Platzverweis aus. Gegen 21.10 Uhr verfolgte der Mann gemeinsam mit seinem etwa 30 Kilogramm schweren Staffordshire Terrier einen 59-jährigen Mann auf offener Straße und bedrohte diesen mit dem Tier. Die eintreffenden Polizeibeamten nahmen eine deutliche, konfrontative Stimmung wahr. Der angeleinte Hund zeigte ein ausgeprägt aggressives Verhalten. Der Halter hielt das Tier nicht unter Kontrolle. Im weiteren Verlauf riss sich der Hund von der Leine los und griff einen 34-jährigen Polizeibeamten an. Aufgrund der unmittelbar bestehenden Gefahr setzte der Beamte seine Dienstwaffe gegen den Hund ein, wobei das Tier tödlich verletzt wurde. Der 44-Jährige wurde aufgrund der Gesamtumstände des Verstoßes gegen den zuvor ausgesprochenen Platzverweis Am Freitag, den 11. September 2026, entwendete eine bislang unbekannte Täterschaft zwischen 14 Uhr und 14.45 Uhr auf dem Parkplatz vom Bördepark in Magdeburg einen PKW der Marke Hyundai Modell Tucson, Baujahr 2015, Farbe Weiß. Die Polizei hat ein Ermittlungsverfahren eingeleitet, die Hintergründe der Tat sind noch unklar. Die Polizei sucht Zeugen. Hinweise nimmt das Polizeirevier Magdeburg oder jede andere Polizeidienststelle rund um die Uhr persönlich, telefonisch unter 0391 546 3295 oder über das elektronische Polizeirevier entgegen. In der Zeit vom 9. bis zum 11. September 2026 sind unbekannte Täter in ein Einfamilienhaus im Bereich Zum Saurental im Magdeburger Stadtteil Alt-Olvenstedt eingebrochen. Nach bisherigen Erkenntnissen verschafften sich die Täter über ein Küchenfenster Zutritt zu dem Haus. Im Inneren durchsuchten sie sämtliche Räumlichkeiten. Ob und in welchem Umfang Gegenstände entwendet wurden, ist derzeit noch unklar. Die Polizei übernahm die Tatortarbeit und sicherte entsprechende Spuren. Die Polizei sucht Zeugen. Hinweise nimmt das Polizeirevier Magdeburg oder jede andere Polizeidienststelle rund um die Uhr persönlich, telefonisch unter 0391 546 3295 oder über das elektronische Polizeirevier entgegen. Bereits im März 2026 ereignete sich ein Ladendiebstahl in einem Lottogeschäft in der Kantstraße in Magdeburg. Die Polizei fahndet anhand von Kameraaufzeichnungen nach dem Tatverdächtigen. Die unbekannte männliche Person betrat am Dienstag, den 31. März 2026, gegen 16.30 Uhr das Lottogeschäft in der Kantstraße und entwendete zwei Kartenboxen samt Kartenblister im Wert einer niedrigen dreistelligen Summe. Die unbekannte männliche Person betrat am Dienstag, den 31. März 2026, gegen 16.30 Uhr das Lottogeschäft in der Kantstraße und entwendete zwei Kartenboxen samt Kartenblister im Wert einer niedrigen dreistelligen Summe. Das Polizeirevier Magdeburg sucht zur weiteren Aufklärung der Tat nach Zeugen, welche sachdienliche Hinweise zur Tat oder zu hier abgebildeten Personen geben können. Hinweise nimmt das Polizeirevier Magdeburg unter 0391 546 3295 oder per E-Revier entgegen.

Für einen guten Start nach der Schule in den Beruf arbeiten Bund, Land und die Bundesagentur für Arbeit künftig noch enger zusammen. Sachsen-Anhalt hat Anfang September 2026 die Neuauflage der sogenannten Bildungskettenvereinbarung mit dem Bund unterzeichnet. Sachsen-Anhalt erhält damit vom Bund ab 2027 bis 2034 zusätzlich jährlich ca. 2,5 Millionen Euro. Landesarbeitsministerin Petra Grimm-Bende betonte, dass es allein aus den demografischen Gründen gelingen müsse, alle Fachkräftepotenziale für die hiesigen Betriebe zu erschließen. Ziel ist es, insbesondere auch denjenigen eine Chance zu geben, die ihren Abschluss zunächst nicht geschafft haben. Kein Talent soll verloren gehen, unabhängig von Herkunft, Wohnort oder Bildungsweg. Das stärke wiederum den Wirtschaftsstandort. Parallel wollen das Land und die Bundesagentur für Arbeit mit dem Masterplan Zukunftsgeneration Sachsen-Anhalt bis 2030 zwei Ziele erreichen. Erstens die Jugendarbeitslosigkeit bis 2030 auf unter 4% senken. Zweitens den Anteil junger Menschen bis 34 Jahre mit einem Berufsabschluss erhöhen. Das, um mehr jungen Menschen eine qualifizierte Arbeit zu ermöglichen.

In allen Bereichen des Jugendamtes kann es am kommenden Donnerstag, den 17. September von 10 bis 13 Uhr aus innerbetrieblichen Gründen zu Einschränkungen bei der Erreichbarkeit kommen. Meldungen zu Kindeswohlgefährdungen sind unter der Rufnummer 0391 540 3280 und per E-Mail an

für Erwachsene ist der präventive Hausbesuch, welcher im Rahmen eines Gratulationsschreibens zum 70. Geburtstag angeboten wird. Ziel ist es, dass die BürgerInnen auch im höheren Alter in ihrem Lebensumfeld selbstbestimmt leben und am gesellschaftlichen Umfeld teilhaben können. Die Sprechzeiten sind montags, dienstags und donnerstags von 9 bis 12 sowie dienstags zusätzlich von 14 bis 17.30 Uhr. Die Kontaktaufnahme kann auch telefonisch und ohne bestehenden Leistungsbezug unter der Rufnummer 0391 540 3030 oder per E-Mail an soziale.arbeit@magdeburg.de erfolgen. Das Angebot ist kostenfrei. Alle Standorte und Kontaktmöglichkeiten sind unter www.magdeburg.de/sozialerdienst im Internet verfügbar. Oberbürgermeisterin Simone Borres stellte dieser Tage den Entwurf des Haushaltsplanes für 2027 vor. Auch im kommenden Jahr kann die Landeshauptstadt keinen ausgeglichenen Haushaltsplan vorlegen, obwohl erhebliche Einsparmaßnahmen ergriffen wurden. Derzeit wird mit einem Fehlbetrag von rund 47 Millionen Euro gerechnet. Zudem sind 2027 Investitionsausgaben von fast 180 Millionen Euro geplant. Parallel dazu hat die Verwaltung ein Haushaltskonsolidierungskonzept vorgelegt. Ziel ist es, bis zum Jahr 2034 fast 200 Millionen Euro einzusparen. Zu den Maßnahmen. Die Kita-Beiträge werden erhöht. Die Parkgebühren im Stadtzentrum will man auf das Höchstniveau anpassen. Es wird eine Beherbergungssteuer eingeführt. Ebenso passt man Grund- und Hundesteuer nach oben an. Des Weiteren wird man städtische Gesellschaften zusammenlegen müssen. Die gute Nachricht dabei, Zuschüsse für Vereine und das kulturelle Leben in der Stadt sollen steigen. Der gesamte Haushaltsplan für 2027 ist online im Ratsinformationssystem unter www.magdeburg.de verfügbar. In Magdeburg werden weiterhin dringend Pflegefamilien gesucht. Am 24. September um 17 Uhr informiert der Pflegekinderdienst des Jugendamtes über die Voraussetzung zur Aufnahme eines Pflegekindes. In Magdeburg leben derzeit 179 Pflegekinder in 177 Pflegefamilien, die im Rahmen einer stationären Erziehungshilfe vom Jugendamt begleitet und unterstützt werden. 33 Kinder wurden im vergangenen Jahr in 8 Bereitschaftspflegefamilien betreut. Wer sich für Pflegekinder engagieren möchte oder Fragen dazu hat, kann sich beim Pflegedienst unter der Rufnummer 0391 540 3833 oder per E-Mail an pflegekinderdienst@jga.magdeburg.de melden. Weitere Informationen sind auch unter www.magdeburg.de/jugendamt im Internet verfügbar. Etwa 120 Fachkräfte aus Magdeburg nahmen in dem alten Rathaus an der jährlichen Kinderschutzfachtagung teil. Im Mittelpunkt standen aktuelle Herausforderungen und praxisnahe Handlungsmöglichkeiten in der Gewaltprävention. Digitale Gewalt, sexualisierte Grenzverletzungen, Fragen der Identitätsentwicklung und der Schutz sowie die Unterstützung von Betroffenen erforderten von Fachkräften aktuelles Wissen und Handlungssicherheit, so der Beigeordnete für Soziales, Jugend und Gesundheit Dr. Ingo Gottschalk. Besonders wichtig sei dabei der fachliche Austausch über die Grenzen einzelner Arbeitsbereiche hinweg. Das inzwischen 5. Jahrestreffen unterstrich die enge Vernetzung und die erfolgreiche Zusammenarbeit der im Kinderschutz tätigen AkteurInnen in Magdeburg. Gleichzeitig setzte die Veranstaltung einen wichtigen Impuls, um Kinder und Jugendliche wirksam vor Gewalt zu schützen, ihre Rechte zu stärken und ihnen ein sicheres und selbstbestimmtes Aufwachsen zu ermöglichen.

0: Bertolt Brecht, Lied einer Liebenden. Wenn du mich lustig machst, dann denk ich manchmal, jetzt könnte ich sterben. Dann blieb ich glücklich bis an mein End. Wenn du dann alt bist und wenn du an mich denkst, sehe ich wie heut aus. Und du hast ein Liebchen, das ist noch jung. 7 Rosen hat der Strauch, 6 gehören dem Wind. Aber eine bleibt, dass auch ich noch eine find. 7 Male rufe ich dich, 6 Mal bleibe fort. Doch beim 7. Mal versprich, komme auf ein Wort. Die Liebste gab mir einen Zweig mit gelbem Laub dran. Das Jahr, es geht zu Ende, die Liebe fängt erst an.
1: Aus dem Sondervermögen Infrastruktur und Klimaneutralität des Bundes gehen 83,9 Millionen Euro in die Bildungsinfrastruktur, wie der Landtag beschlossen hat. Hierbei geht es unter anderem um Investitionen in Schulgebäude und Anlagen wie Neubauten, Sanierungen, Umbauten und Erweiterungen. Aber genauso um Möbeljahr, Materialien und Geräten für die Schulen. Zahlreiche Schulen in ganz Sachsen-Anhalt profitieren von der Förderung und haben in den letzten Wochen Zusagen erhalten. So auch die berufsbildende Schule Otto Allendorf in Schönebeck, die Binnenschiffer und Kapitäne ausbildet. Bundesweit gibt es die Ausbildung nur noch in Nordrhein-Westfalen. Mit 420.000 Euro aus dem Sondervermögen Infrastruktur unterstützt das Land den Bau eines sogenannten Mooring-Simulators. SchülerInnen können damit das sichere An- und Ablegen von Schiffen in der Berufsschule trainieren. Das sichert den Fachkräftenachwuchs in einer Schlüsselbranche der Wirtschaft.

Die Stadtverwaltung meldet einige freigegebene Baustellen. Die Halberstädter Straße ist zwischen Hellestraße und Südring wieder frei. Die Gleisbauarbeiten der MVB endeten vorzeitig. Auch die Ausfahrt vom Universitätsplatz in Richtung Westen auf die Walter-Hartenow-Straße ist wieder für den Kfz-Verkehr freigegeben. Die Anschlussarbeiten der SWM im Schippensteg sind seit letzter Woche beendet. Die Straße ist wieder durchgängig befahrbar. Seit dem 14. September bis zum 4. Dezember.

Mal ist ein längerer Abschnitt der Maiberstraße voll gesperrt. Wegen Kanalbauarbeiten der SWM wird der Kfz-Verkehr durch den Citytunnel und den Universitätsplatz zum Magdeburger Ring umgeleitet. Die Fahrbahnsanierung auf dem Magdeburger Ring ab der Anschlussstelle Kirchweg bis hinter dem Ortsausgang in Richtung Halberstadt dauern voraussichtlich noch bis zum 2. Oktober. Das sind etwa 3 Wochen mehr als geplant. Die Abfahrt zum Werner-von-Siemens-Ring steht aber bereits wieder zur Verfügung. Die Freigaben der gesperrten Anschlüsse Kirchweg und Saarbrücker-Chaussee folgen am 18. bzw. 25. September. Weitere Verkehrseinschränkungen sind auf der Baustellenkarte unter www.mofi.de und www.magdeburg.de/baustellen zu finden.

0: Robert Seitz, das Lied. Wir sitzen stumm und neigen das Gesicht. Die Falten unserer Hände sind geschlossen. Und uferlos kommt purpurblaues Licht mit deinem Lied in unseren Traum geflossen. Wir atmen weit und neigen uns noch mehr. Wir können unser Selbst nicht mehr umschreiben. Es irrt davon und wandelt fremd einher und lässt sich tief von deinen Tönen treiben. Der Tag verglüht. Nun wagt nur noch die Pracht des blauen Lichts schwellender Gesänge. Und seltsam schreiten über Blütenhäuser, sternüberstrahlt, die Wunder dieser Nacht.
1: Über 70% der über 200.000 Pflegebedürftigen in Sachsen-Anhalt werden in ihrem häuslichen Umfeld betreut. Um ältere Menschen zu unterstützen und pflegende Angehörige zu entlasten, fördert das Land das Projekt Nachbarschaftshilfe Sachsen-Anhalt. Die Helfenden erledigen beispielsweise Einkäufe, gehen mit zu Ärzten und Behörden, helfen bei der Gartenarbeit, gehen mit dem Hund spazieren oder helfen, ein Smartphone zu nutzen. Seit Projektbeginn im Mai 2023 gibt es einen kontinuierlichen Zuwachs an unterstützenden Personen. Erst im April bedankte sich Sozialministerin Grimm-Benne bei der 4000. Nachbarschaftshelferin in Petersberg. Ende August begrüßte das Ministerium mit Ralf Kretschmer den 5000. Nachbarschaftshelfer in Dessau-Roßlau. Ralf Kretschmer, Zitat: In der Zeit, wo die Gesellschaft auseinanderdriftet, sind die Nachbarschaftshelfer Licht und Wärme für die Mitmenschen, die auf Unterstützung und Hilfe angewiesen sind. Eine Gesellschaft lebt von Miteinander und nicht nebeneinander. Etwas der Gesellschaft zurückgeben, gibt mir Stolz, da die Gesellschaft auch viel für mich getan hat.

0: zu helfen, sollte für uns alle eine Selbstverständlichkeit sein. So bin ich erzogen und groß geworden. Unser Land braucht mehr dieser freiwilligen, ehrenamtlichen Nachbarschaftshelfer, die unsere Gesellschaft lebenswerter gestalten. Zitat Ende. Mittlerweile gibt es 19 Servicepunkte in allen Landkreisen und kreisfreien Städten. Weitere Informationen zur Nachbarschaftshilfe sowie eine Übersicht aller Servicepunkte finden Sie unter www.nachbarschaftshilfe-sachsen-anhalt.de.
1: Kurt Tucholsky, Luftveränderung. Fahre mit der Eisenbahn, fahre, Junge, fahre. Auf dem Deck vom Wasserkahn wehen deine Haare. Tauch in fremde Städte ein, laut in fremden Gassen. Höre fremde Menschen schreien, trink aus fremden Tassen. Flieh Betrieb und Telefon, grab in alten Schmökern. Sie am Seinkain, mein Sohn, Weisheit still verhökern. Lauf in Afrika umher, reite durch Oasen, lausche auf ein blaues Meer, hör den Mistral blasen. Wie du auch die Welt durchflitzt, ohne Rast und Ruh, hinten auf dem Puffer sitzt du.

Empört euch. Mit diesen Worten von Stefan Hessel, Diplomat, Dichter und Widerstandskämpfer, steigt Jakob Augstein in sein Buch ein. Es ist nicht einfach ein Werk zum Lesen. Der Journalist und Verleger Augstein hat zum Herbst 2019 eine Denkschrift, ein zum Nachdenken.

0: Nachdenken anregendes und vielleicht auch streitbares Buch auf den Markt gebracht, erschienen im DVA Verlag. Jakob Augstein ergänzt gleich zum Anfang die Aufforderung: Empört euch mit Kümmert euch. Mit diesem provokanten Einstieg unterstreicht der Autor den Titel seines Werks, Im Zweifel links, vom aufhaltsamen Untergang des Abendlands. In 12 Kapiteln kann der Leser die von Augstein unter dem Motto Im Zweifel links verfassten und beinahe ein Jahrzehnt auf Spiegel Online veröffentlichten Kolumnen nachlesen. Die thematisch zusammengefassten Texte sind neu kommentiert. Eine Chronik unserer Zeit, die die drastischen Veränderungen innerhalb des politischen und gesellschaftlichen Klimas deutlich macht. Mit der Denkschrift zeigt der Journalist, wie sehr sich unser Land verändert hat. Jeder debattiert und diskutiert anders als noch vor wenigen Jahren. Immer mehr steckt der Sozialstaat in der Krise. Reichtum und Chancen sind ungleich verteilt. Fake News und Vorurteile bestimmen den Alltag, das tägliche Leben. Aber der Autor spricht von einem aufhaltsamen Untergang des Abendlands. Wenn es so ist, dass Kolumnen sich die Freiheit nehmen, auch das zu sagen, was hätte sein können, was auf keinen Fall sein darf und vor allem das, was sein soll, dann gibt es noch eine reelle und notwendige Chance, der Aufforderung nachzukommen: Kümmert euch.
1: Der Bootsverleih am Adolf-Mittag-See im Stadtpark Rote Horn ist vom 14. bis 20. September 2026 krankheitsbedingt geschlossen. Die Stadtverwaltung Magdeburg bittet um Verständnis. Informationen zum regulären Betrieb sind im Internet unter www.magdeburg.de/sfm verfügbar. Der neue Standort der Verwaltung am Breitenweg 117a heißt Stadtforum. Bei einer öffentlichen Abstimmung auf der Website der Stadt erhielt der Namensvorschlag 124 Stimmen und damit 37% der insgesamt 335 abgegebenen Stimmen. Mit deutlichem Abstand folgten Haus der Beteiligung und Zukunftsraum Magdeburg mit jeweils 17,6%. Insgesamt standen 7 Namensvorschläge zur Auswahl. Im Stadtforum entsteht ein gemeinsamer Ort für Beteiligung, Information, Austausch und Mitgestaltung. Künftig sind dort die Bereiche Bürgerbeteiligung, Kinder- und Jugendbeteiligung, Gemeinwesenarbeit, das Familieninformationsbüro, der IBA-Shop sowie das strategische Projektmanagement zu finden. Räume für unter anderem Workshops, Veranstaltungen und Projektwerkstätten ergänzen das Angebot. Das Konzept gehört zu den städtischen Verwaltungsstrategien Magdeburg 2040 sowie Beteiligung mit Wirkung. Die Landeshauptstadt Magdeburg bedankt sich bei allen, die sich an der Namensfindung beteiligt haben. Für den Spielplatz KJH Knass in der Umfassungsstraße gibt es eine Patenschaft. Im Rahmen eines bunten Familienfestes überreichte der Beigeordnete für Soziales, Jugend und Gesundheit, Dr. Ingo Gottschalk, die Patenschaftsurkunde an Julia Brandt und die AG Professionelle Sozialarbeit. In der Landeshauptstadt Magdeburg engagieren sich seit vielen Jahren ehrenamtliche Paten auf über 30 öffentlichen Spielplätzen. Die AnsprechpartnerInnen für Kinder, Jugendliche und Familien setzen sich für die Belebung der Plätze ein. Das heißt, sie organisieren unter anderem Familienfeste, Putz- oder Aufräumaktionen und fördern somit das gemeinsame generationsübergreifende Miteinander im Stadtteil. Die Patenschaft für einen öffentlichen Spielplatz können engagierte Einzelpersonen, Vereine, Parteien oder Unternehmen übernehmen. Die Mitarbeiter der Stadt unterstützen die Arbeit. Der Beirat für Integration und Migration und die Landeshauptstadt Magdeburg laden am Samstag, den 19. September, zu einem Begegnungsfest auf dem Platz vor dem Dommuseum Ottonanium ein. Alle sind von 13 bis 17 Uhr herzlich willkommen, internationale Musik zu hören, kulinarische Vielfalt zu entdecken sowie bei Spielen und Bastelaktionen für Familien mitzumachen. Das Fest ist der offizielle Auftakt zur interkulturellen Woche 2026 in Magdeburg, gefördert von der Stiftung Kloster Unserer Lieben Frauen und dem Land Sachsen-Anhalt. Der Magdeburger Sozialbeigeordnete Dr. Ingo Gottschalk und die Integrationsbeauftragte der Landesregierung von Sachsen-Anhalt, Staatssekretärin Susi Mörbeck, eröffnen das Fest. Die Interkulturelle Woche ist eine bundesweite Initiative, die seit 1997 auch in Magdeburg jedes Jahr Ende September zahlreiche Angebote und Akteure sichtbar macht, die sich für Integration und ein friedliches Miteinander einsetzen. Weitere Informationen zum Programm gibt es unter www.interkulturelle-woche-magdeburg.de.
0: Das internationale Rühlmann-Orgelfestival lädt in den kommenden Wochen zu Konzerten ein.

was vor 20 Jahren als kleine Rundreise des Orgelbaumeisters Albrecht Rühlmann 1927 bis 2015 zu den Wirkungsstätten seiner Vorfahren begann, wurde nach und nach zu einem der größten Orgelfestivals Europa. Mit dabei Kantor Matthias Müller, damals in Ostfriesland wohnhaft. In Sachsen-Anhalt hatte man beiden sofort alle Türen geöffnet. Ein echter Rühlmann kommt zurück in seine Heimat, dort, wo die Menschen ihre Dorforgel lieben und schätzen. Das erste Festival startete mit 8 Konzerten. 2026 nehmen inzwischen 51 Kirchgemeinden teil. Das alljährliche Konzert zum Rühlmann-Festival ist für alle Dörfer nicht nur einfach ein Orgelkonzert. Es ist ein kulturelles Event, bei dem sich die Menschen von nah und fern treffen und Musik aus vielen Ländern Europas hören. Die nächsten Konzerte sind unter anderem in Dessau, Kleinamsleben, Bad Salzelmen, Hettstedt, Kleinmühlingen und Lübbe-Jün zu hören. Am Samstag, den 31. Oktober, dem Reformationstag, endet das Festival mit einem Abschlusskonzert. Mehr Informationen zu den Konzerten gibt es im Internet unter www.orgelbauanstaltrühlmann.de.

Für die denkmalgerechte Instandsetzung der Stützmauer nahe der Anna-Ebert-Brücke haben mehrwöchige Bohrpfahlarbeiten begonnen. In der unmittelbaren Umgebung können deshalb Erschütterungen und Bohrgeräusche auftreten. Die Stadtverwaltung bittet um Verständnis. Mithilfe eines Großbohrgerätes werden insgesamt 27 Bohrpfähle mit einem Durchmesser von ca. 90 cm lotgerecht in den Boden eingebracht. Die rund 30 Meter lange und unter Denkmalschutz stehende Stützwand an der Turmschanzenstraße, direkt neben der Anna-Ebert-Brücke, wird seit 20. Juli denkmalgerecht instand gesetzt. Grund sind größere Schäden an dem Bauwerk. Die gesamte Baumaßnahme soll bis Mitte des kommenden Jahres beendet sein. Weitere Informationen zum Strombrückenzug gibt es im Internet unter www.magdeburg.de/Ersatzneubau-Strombrückenzug. 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

0: Ein romanischer Kirchenbau mit klassizistischer Ausstattung war dem Verfall preisgegeben. In einer Kirche beten Menschen, singen, weinen, finden zu sich selbst. Und vor allem kommen Menschen in einem Gotteshaus zusammen. Doch in Köselen, einem 180 Einwohner kleinen Dorf im nördlichen Saalekreis, steht die Kirche seit Jahrzehnten leer. 2015 waren die fatalen Folgen des langen Leerstands nicht mehr zu übersehen. Die Nordwand hatte sich gefährlich nach außen geneigt, da die schwere Gewölbedecke auf sie drückte. Die Dorfgemeinschaft griff beherzt ein und nahm eine Notsicherung der Wand vor. Auch das Dach musste gesichert werden. Für dringend nötige Decken- und Wandarbeiten an der Dorfkirche Köselen stellt die Deutsche Stiftung Denkmalschutz jetzt dank zahlreicher zweckgebundener Spenden 30.000 Euro bereit. Die bürgerschaftlich übernommene Gemeinschaftsaufgabe, diesen historisch bedeutenden Bau zu sichern und wieder nutzbar zu machen, verdient in jedem Fall größtmögliche Unterstützung, so die Deutsche Stiftung Denkmalschutz.
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0: schon liebst und reißen unsere Mucke.
1: Ich treffe heute Max alias One707 in Schönebeck. Er ist Sänger und ja, ich freue mich, dass du dir Zeit genommen hast. Du hast uns ja angeschrieben und hast uns dein neuestes Musikvideo vorgestellt. Ja, meine erste Frage, wir sind ja an einem bestimmten Ort. Wir sind nämlich im Treff in Schönebeck. Was verbindest du denn mit diesem Ort?
2: Ja, mit dem Treff verbinde ich auf jeden Fall mein erstes Heimspiel hier in Schönebeck, was ich dieses Jahr hatte. Davor muss ich tatsächlich sagen, Shame on me. Kannte ich nur den Namen vom Treff, aber wusste gar nicht, was hier so großartig abgeht. Aber auf jeden Fall, der Auftritt hat mir gut Verbundenheit gegeben. Ich habe auch gut connected hier. Und ich hoffe mal, dass meine Persönlichkeit oder mein Künstler-Dasein hier im Treff noch ein bisschen was machen darf.

0: richtig oder doch?
1: Machst du trittst als deutschsprachiger Sänger auf ohne Band?
2: Ja.
1: Warum ist denn das dein Stil?
2: Das ist mein Stil einfach, weil ich niemanden kenne, der großartig Bock darauf hatte. Das war schon immer so eine One-Man-Show, so ein bisschen. Ich habe da als 15-Jähriger angefangen, vor meinem Laptop zu sitzen und irgendeinen Quatsch zu machen, einfach zur Ablenkung. Nach ein paar Jahren habe ich mir dann gedacht, gut, nehmen wir das Ganze vielleicht mal ein bisschen ernster, weil mir hier und da dann auch gesagt wurde, ist gut. Und ja, also ich bin dann auch nie sozusagen zu der Gelegenheit gekommen, das in einem Bandstil auszuführen. Hin und wieder live hatte ich am Anfang vor allem, wo ich mir noch sehr unsicher war, ein, zwei Backup-Leute, die dann hin und wieder meine Reim-Doubles und sowas übernommen haben. Aber ich stehe auf jeden Fall weiter als One-Man-Army da. Ich hätte auf jeden Fall mal Bock auf so ein Projekt mit einer Band. Aber ich kenne halt niemanden in dem Sinne. Also ich habe da keine Connections, deswegen, ja. Aber ich habe Bock drauf auf jeden Fall.
1: Okay, dann gibt es ja vielleicht durch das Interview hier.

0: 2024, da hast du dein Debütalbum 39218, das ist Schönebeck.
1: Genau, 39218, ja.
0: Ja, 39218. Veröffentlicht Techno-Rap und elektronische Produktion. Mhm. Was war dir hierbei wichtig?
1: Mir war hierbei auf jeden Fall wichtig, dem Stil treu zu bleiben. Also dieser Techno-Rap-Schiene, das war ehrlich gesagt gar nicht so krass durchdacht alles, dieses gesamte Projekt. Mhm. Das war, ich habe mir ein paar Techno-Beats angehört, habe mir gedacht, finde ich geil. Dann habe ich darauf so ein bisschen rumgerappt. Mhm. Fand ich dann cool. Ein paar Songclip-Messages sind auf jeden Fall dabei. Ich habe da auch wirklich teilweise so extrem dumme Songs, wie zum Beispiel Wir Rauchen, rausgebracht. Mhm. Ich liebe diesen Song. Ich liebe den über alles. Der ist vor allem für live sehr herrlich. Aber in dem Song geht es einfach nur darum, dass ich vor allem im Refrain 8-mal rufe, wir rauchen. Also das ist wirklich total dämlich. Ja. Aber finde ich, ist ein netter, vor allem dieses Album ist auf jeden Fall, ich liebe das ganz besonders, weil es halt vor allem auch ein super Kontrast ist zu meinen anderen Songs, die dann doch eher deutlich tiefgründiger und menschenbezogener und nahe sind. Ja. Da soll es eher einfach nach vorne gehen, ein bisschen Partystimmung bringen, natürlich auch hier und da mit einer Message. Ja. Aber ja, und vor allem mit dem Titelsong 39218 wollte ich mal einfach ein bisschen aufzeigen, so ein bisschen dieses Klischee aufzeigen, wie manche vielleicht einen Schönebecker sehen. Oh Gott, eine Fliege.
0: Also. Ja, ich habe so ein bisschen gestöbert auf deiner Website. Du beschreibst dich als Sänger mit den Worten Musik ohne Grenzen, Emotion ohne Filter, ehrliche Texte, genreübergreifender Sound und eine Stimme, die bewegt.
1: Ja.
0: Was bedeutet das für deine Musik? Du hast es schon so ein bisschen angedeutet.
1: Ja, also das bedeutet halt, dass ich mir im Genre keine Grenzen gesetzt habe. Also ich habe wirklich schon einiges ausprobiert, von normalem Boom-Bap-Rap zu Pop, zu Rock, zu Punk, zu was weiß ich. Ich mache das, worauf ich sozusagen Lust habe. Ich versuche mich jetzt natürlich so langsam mal ein bisschen auf ein Genre zu beschränken, weil irgendwann ist ja auch mal gut. Da habe ich auch keine Tabuthemen. Es ist mir auf jeden Fall einfach wichtig, vor allem menschenbezogene Themen, die verletzlich sein können, die lustig sein können, die hart sein können, halt künstlerisch anzusprechen. Da werden auch weitere Sachen kommen, wo vielleicht der eine oder andere sagen würde, das hätte ich jetzt nicht unbedingt in einem Song verpackt. Ich werde es tun, einfach weil ich es als wichtig empfinde und weil es mir wichtig ist, darüber zu reden als Künstler.
0: Und du benutzt auch gerne so deine Stimme, ja?
1: Ja, also damit spiele ich auch super gerne rum. Ich nutze super gerne Höhen, Tiefen, also ich habe ja auch eher eine tiefe Stimme. Lässt sich natürlich alles leichter machen, wenn ich da manchmal auch hoch singe im Studio.

0: Studio, das klingt wirklich, als hätte man mich getreten oder so, keine Ahnung, ist extrem witzig, aber das ist dann der Geil, dieser Kontrast zwischen hoch und tief. Mal wird gerappt, mal wird gesungen, mal wird gegrölt, also ich spiele da super gerne mit rum.
1: Aber Ausbildung hast du nicht in dem Bereich, oder?
0: Nein, gar nicht. Also ich habe einfach irgendwann angefangen und probiere mich da halt immer weiter aus. Also ich bin auch noch lange nicht am Ziel, was das.

0: Ja, am 23. August 2026 erschien jetzt deine deutschsprachige Alternative Rock Single für dich. Und in dem Lied hat sich dein eigener Blick auf die Liebe so grundlegend verändert. Ich will das jetzt nicht so weiter sagen, weil ich will es einfach erstmal von dir so wissen. Wie ließ sich das dann textlich umsetzen?
1: Ja, das war tatsächlich ein Text, das mag man vielleicht nicht so schnell glauben, aber dadurch, dass halt super viel mit meinem Leben zu tun hatte, hat sich der ganz schnell runtergeschrieben. Also ich habe für den Text ungefähr eine Stunde gebraucht. Hat halt in dem Sinne mit vergangenen Beziehungen zu tun, mit unerfolgreicher Liebe, toxischen Beziehungen von beiden Seiten aus. Das hat alles 0,0 gar nicht funktioniert. Ja, und jetzt habe ich jemand Neues kennengelernt, letztes Jahr. Beste Beziehung meines Lebens, kann kaum glücklicher sein, und das war mir einfach mal wichtig, dann in einem Lied zu verpacken. Mehr ist es tatsächlich nicht.
0: Mal einfach so den Weg praktisch von dem, ja, Unglücklichen, also was du jetzt fühlst praktisch, ja, wie es
1: Genau.
0: dir geht. Also du hast auf einmal wieder Vertrauen gewonnen
1: Ja,
0: in einem
1: übel.
0: Partner.
1: Also ich habe auf jeden Fall wieder Vertrauen darin gewonnen, dass das funktionieren kann, dass das sinnig ist. Ich meine, gut, ich bin jetzt 22, man könnte jetzt auch sagen, gut, der Junge, der hatte da seine Phase, kann super gut sein, natürlich, aber ey, das waren in dem Sinne meine Gefühle, meine Gedanken, und war mir, wie ich schon gemeint habe, einfach wichtig, darüber zu reden, auch wieder schön mit dem Kontrast von schlecht zu gut sozusagen, oder auch mal von gut zu schlecht.
0: Na klar.
1: Genau, hat sich halt gut umsetzen lassen. Ist für mich einer meiner absoluten Lieblingslieder, weil das halt auch einer der persönlichsten Lieder ist. Vor allem da meine jetzige Partnerin ja auch im Musikvideo dort mit zu sehen ist mit mir. Deswegen wunderschönes Projekt, bin ich stolz drauf und würde ich immer wieder so machen.
0: Ja, ich finde es auch sehr mutig, wenn du so jung bist, dass du dann so offen darüber redest.
1: Ja.
0: Und das nimmt ja wahrscheinlich dann auch andere mit in deinem Alter oder auch die älter sind. Also ist ja gerade das Thema Einsamkeit, ne?
1: Ja,
0: Was
1: also
0: eben viel auch ja, so ein Gespräch ist in der Gesellschaft. Das spricht ja
1: klar.
0: damit an,
1: Also auch mit, ja, also ich spreche da verschiedene Themen an. Also
0: ne?
1: einmal, also der Song sozusagen am Ende des Tages soll ein Hoffnungsträger darin sein, dass egal wie schlecht gerade vielleicht bei der Person, die das hört, eine Beziehung ist oder so, also das kann ja auch zwischenmenschlich sein, muss ja jetzt keine feste Partnerschaft sein, können ja auch Freunde sein, Familie.
0: Genau.
1: Es kommen auf jeden Fall auch wieder Menschen, die das gesamte Bild in dem Sinne drehen können, egal ob jetzt ins Positive oder Negative. Ich hoffe natürlich dann eher ins Positive, ne?
0: Ja.
1: Genau.
0: Das muss ja auch mal, muss man ja auch mal aussprechen. Du hast das also, genau, das ist das eine vom Text her, aber du hast ja dazu wirklich ein sehr schönes Video gemacht, auch sehr knapp und kurz, das ist gar nicht so lang, das sind ja 2,40, glaube ich, war es,
1: Ja,
0: ne?
1: genau.
0: Ja. Und wie setzt du denn deine Gefühle musikalisch und in dem Video mit den Bildern um? Das.
1: Also beim Musikvideo, da muss ich tatsächlich kompletten Shoutout an meinen guten Kumpel Malte richten, MP8 Movies, der extra aus Baden-Württemberg für mich angereist ist, um das mit mir zu drehen. Der hat das komplette Konzept gemacht, die Locations ausgesucht. Und ja, ich glaube mal, das, was die meisten Emotionen rübergebracht hat, vor allem in dem Video, sind natürlich die Bilder, wie sie umgesetzt sind, die Locations, die Farbsetzung, alles Mögliche. Und natürlich auch die Performance von mir. Das eignet sich nach einer Zeit einfach an, also vor allem, wenn man einen Song richtig fühlt, so, das ist jetzt wie zum Beispiel auf einer Party sein und man hat so diesen einen Song, den man unbedingt gerade fühlt, so, dann krölt man den ja auch mit und performt dazu mäßig so. Zumindest ist das bei mir so, keine Ahnung, aber

0: richtig traurig.
1: Also tatsächlich, wenn ich mich jetzt entscheiden müsste, würde man mir jetzt die Frage stellen, ich darf nur noch live spielen oder ich darf nur noch im Studio sein, ich würde nur noch live spielen. Also wirklich, live spielen ist geil, das macht so Bock. Also, das ist mir auch egal, ob die Crowd aus 5 Leuten, aus 10 Leuten, aus 100 oder meinetwegen auch hoffentlich irgendwann mal ein paar Tausenden besteht. Mhm. Das bockt einfach. Also vor allem, wenn man es irgendwie hinkriegt, eine Crowd zu catchen, so, die dann halt auch hier und da mitmacht, die Lust hat mitzufeiern. Wo halt auch wieder dieses Kontrastsystem gut funktioniert aus düsteren Songs so. Und vor allem auch Songs, wo man mal ein bisschen, ich sag's mal ganz plump, bescheuert gehen kann, da ist das natürlich dann geil. Also ich mag das dann auch, den Leuten da zuzuschauen. Vor allem natürlich meine engsten Leute, die ja noch immer dabei sind, die können dann natürlich auch teilweise die Texte besser als ich. Also das ist dann auch genial.
2: Genau. Wo findet man dich im Netz? Wie heißt deine Website?
1: Man findet mich im Netz halt unter meinem Künstlernamen 1707.
2: Okay.
1: Wenn man guckt, nicht wundern, da ist so ein komischer, lustiger Strich. Das bin ich auf jeden Fall, man kann es aber auch ohne suchen.
2: Okay.
1: Ja, man findet mich auf allen üblichen sozialen Medien, YouTube, Insta, TikTok. Dann halt auf meiner Website kann man vorbeischauen.
2: Jo.
1: Ja. Ja,
2: das findet man nicht.
1: Das sind so all die Möglichkeiten, wie man mich findet, ja.
2: Okay, dann danke ich dir fürs Gespräch und wünsche viel Erfolg.
1: Dankeschön.

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1: Wer Musik liebt und innig versteht, für den hat die Welt eine Dimension mehr. Mit diesen weisen Worten von Hermann Hesse starten wir in eine neue Sendung. Herzlich willkommen zu Kultur MD TV. Nördlich von Etzdorf steht ein einzigartiges Kulturdenkmal. Das Rittergut aus der zweiten Hälfte des 19. Jahrhunderts ist heute nicht mehr vollständig erhalten. Das Herrenhaus entstand 1906 als Anbau an das ältere Wohnhaus von 1747. Ein beispielhaftes Zeugnis der Jugendstilzeit. Zum Hof gehört eine ausgedehnte Parkanlage mit Teich und Grotte. Das Rittergut Etzdorf gehört seit 2024 zu den über 680 Projekten, die die private Deutsche Stiftung Denkmalschutz dank Spenden und Mittel der Glücksspirale der Soziallotterie von Lotto allein in Sachsen-Anhalt fördern konnte. Die nun geförderten Arbeiten konzentrieren sich auf den rückseitigen Erker des Herrenhauses. Dafür stehen 15.000 Euro zur Verfügung.

Am Donnerstagabend, den 10. September 2026, kam es in der Braunschweiger Straße zu einem polizeilichen Einsatz aufgrund eines aggressiven Hundehalters. Ein 44-jähriger deutscher Staatsangehöriger war bereits seit den Abendstunden mehrfach durch sein aggressives Verhalten gegenüber anderen Personen und eingesetzten Polizeibeamten aufgefallen. Die Beamten sprachen dem Mann einen Platzverweis aus. Gegen 21.10 Uhr verfolgte der Mann gemeinsam mit seinem etwa 30 Kilogramm schweren Staffordshire Terrier einen 59-jährigen Mann auf offener Straße und bedrohte diesen mit dem Tier. Die eintreffenden Polizeibeamten nahmen eine deutliche, konfrontative Stimmung wahr. Der angeleinte Hund zeigte ein ausgeprägt aggressives Verhalten. Der Halter hielt das Tier nicht unter Kontrolle. Im weiteren Verlauf riss sich der Hund von der Leine los und griff einen 34-jährigen Polizeibeamten an. Aufgrund der unmittelbar bestehenden Gefahr setzte der Beamte seine Dienstwaffe gegen den Hund ein, wobei das Tier tödlich verletzt wurde. Der 44-Jährige wurde aufgrund der Gesamtumstände des Verstoßes gegen den zuvor ausgesprochenen Platzverweis Am Freitag, den 11. September 2026, entwendete eine bislang unbekannte Täterschaft zwischen 14 Uhr und 14.45 Uhr auf dem Parkplatz vom Bördepark in Magdeburg einen PKW der Marke Hyundai Modell Tucson, Baujahr 2015, Farbe Weiß. Die Polizei hat ein Ermittlungsverfahren eingeleitet, die Hintergründe der Tat sind noch unklar. Die Polizei sucht Zeugen. Hinweise nimmt das Polizeirevier Magdeburg oder jede andere Polizeidienststelle rund um die Uhr persönlich, telefonisch unter 0391 546 3295 oder über das elektronische Polizeirevier entgegen. In der Zeit vom 9. bis zum 11. September 2026 sind unbekannte Täter in ein Einfamilienhaus im Bereich Zum Saurental im Magdeburger Stadtteil Alt-Olvenstedt eingebrochen. Nach bisherigen Erkenntnissen verschafften sich die Täter über ein Küchenfenster Zutritt zu dem Haus. Im Inneren durchsuchten sie sämtliche Räumlichkeiten. Ob und in welchem Umfang Gegenstände entwendet wurden, ist derzeit noch unklar. Die Polizei übernahm die Tatortarbeit und sicherte entsprechende Spuren. Die Polizei sucht Zeugen. Hinweise nimmt das Polizeirevier Magdeburg oder jede andere Polizeidienststelle rund um die Uhr persönlich, telefonisch unter 0391 546 3295 oder über das elektronische Polizeirevier entgegen. Bereits im März 2026 ereignete sich ein Ladendiebstahl in einem Lottogeschäft in der Kantstraße in Magdeburg. Die Polizei fahndet anhand von Kameraaufzeichnungen nach dem Tatverdächtigen. Die unbekannte männliche Person betrat am Dienstag, den 31. März 2026, gegen 16.30 Uhr das Lottogeschäft in der Kantstraße und entwendete zwei Kartenboxen samt Kartenblister im Wert einer niedrigen dreistelligen Summe. Die unbekannte männliche Person betrat am Dienstag

den 31. März 2026 gegen 16.30 Uhr das Lottogeschäft in der Kannstraße und entwendete zwei Kartenboxen samt Kartenblister im Wert einer niedrigen dreistelligen Summe. Das Polizeirevier Magdeburg suchte weiteren Aufklärung der Tat nach Zeugen, welche sachdienliche Hinweise zur Tat oder zu hier abgebildeten Personen geben können. Hinweise nimmt das Polizeirevier Magdeburg unter 0391 546 3295 oder per E-Revier entgegen.

Für einen guten Start nach der Schule in den Beruf arbeiten Bund, Land und die Bundesagentur für Arbeit künftig noch enger zusammen. Sachsen-Anhalt hat Anfang September 2026 die Neuauflage der sogenannten Bildungskettenvereinbarung mit dem Bund unterzeichnet. Sachsen-Anhalt erhält damit vom Bund ab 2027 bis 2034 zusätzlich jährlich ca. 2,5 Millionen Euro. Landesarbeitsministerin Petra Grimm-Bende betonte, dass es allein aus den demografischen Gründen gelingen müsse, alle Fachkräftepotenziale für die hiesigen Betriebe zu erschließen. Ziel ist es, insbesondere auch denjenigen eine Chance zu geben, die ihren Abschluss zunächst nicht geschafft haben. Kein Talent soll verloren gehen, unabhängig von Herkunft, Wohnort oder Bildungsweg. Das stärke wiederum den Wirtschaftsstandort. Parallel wollen das Land und die Bundesagentur für Arbeit mit dem Masterplan Zukunftsgeneration Sachsen-Anhalt bis 2030 zwei Ziele erreichen. Erstens die Jugendarbeitslosigkeit bis 2030 auf unter 4% senken. Zweitens den Anteil junger Menschen bis 34 Jahre mit einem Berufsabschluss erhöhen. Das, um mehr jungen Menschen eine qualifizierte Arbeit zu ermöglichen.

In allen Bereichen des Jugendamtes kann es am kommenden Donnerstag, den 17. September von 10 bis 13 Uhr aus innerbetrieblichen Gründen zu Einschränkungen bei der Erreichbarkeit kommen. Meldungen zu Kindeswohlgefährdungen sind unter der Rufnummer 0391 540 3280 und per E-Mail an krisendienst@jga.magdeburg.de möglich. Die Stadtverwaltung bittet um Verständnis. In Magdeburgs Stadtteilen stehen 10 SozialarbeiterInnen als kompetente Ansprechpersonen zur Seite. Sie gehören zum Sozialen Dienst für Erwachsene, beraten, unterstützen und begleiten Menschen in unterschiedlichen Lebenssituationen. Beispiele sind auftretende soziale Probleme und persönliche Herausforderungen.

540 3030 oder per E-Mail an soziale.arbeit@magdeburg.de erfolgen. Das Angebot ist kostenfrei. Alle Standorte und Kontaktmöglichkeiten sind unter www.magdeburg.de/sozialerdienst im Internet verfügbar. Oberbürgermeisterin Simone Borres stellte dieser Tage den Entwurf des Haushaltsplanes für 2027 vor. Auch im kommenden Jahr kann die Landeshauptstadt keinen ausgeglichenen Haushaltsplan vorlegen, obwohl erhebliche Einsparmaßnahmen ergriffen wurden. Derzeit wird mit einem Fehlbetrag von rund 47 Millionen Euro gerechnet. Zudem sind 2027 Investitionsausgaben von fast 180 Millionen Euro geplant. Parallel dazu hat die Verwaltung ein Haushaltskonsolidierungskonzept vorgelegt. Ziel ist es, bis zum Jahr 2034 fast 200 Millionen Euro einzusparen. Zu den Maßnahmen. Die Kita-Beiträge werden erhöht. Die Parkgebühren im Stadtzentrum will man auf das Höchstniveau anpassen. Es wird eine Beherbergungssteuer eingeführt. Ebenso passt man Grund- und Hundesteuer nach oben an. Des Weiteren wird man städtische Gesellschaften zusammenlegen müssen. Die gute Nachricht dabei, Zuschüsse für Vereine und das kulturelle Leben in der Stadt sollen steigen. Der gesamte Haushaltsplan für 2027 ist online im Ratsinformationssystem unter www.magdeburg.de verfügbar. In Magdeburg werden weiterhin dringend Pflegefamilien gesucht. Am 24. September um 17 Uhr informiert der Pflegekinderdienst des Jugendamtes über die Voraussetzung zur Aufnahme eines Pflegekindes. In Magdeburg leben derzeit 179 Pflegekinder in 177 Pflegefamilien, die im Rahmen einer stationären Erziehungshilfe vom Jugendamt begleitet und unterstützt werden. 33 Kinder wurden im vergangenen Jahr in 8 Bereitschaftspflegefamilien betreut. Wer sich für Pflegekinder engagieren möchte oder Fragen dazu hat, kann sich beim Pflegedienst unter der Rufnummer 0391 540 3833 oder per E-Mail an pflegekinderdienst@jga.magdeburg.de melden. Weitere Informationen sind auch unter www.magdeburg.de/jugendamt im Internet verfügbar. Etwa 120 Fachkräfte aus Magdeburg nahmen im Alten Rathaus an der jährlichen Kinderschutzfachtagung teil. Im Mittelpunkt standen aktuelle Herausforderungen und praxisnahe Handlungsmöglichkeiten in der Gewaltprävention. Digitale Gewalt, sexualisierte Grenzverletzungen, Fragen der Identitätsentwicklung und der Schutz sowie die Unterstützung von Betroffenen erforderten von Fachkräften aktuelles Wissen und Handlungssicherheit, so der Beigeordnete für Soziales, Jugend und Gesundheit Dr. Ingo Gottschalk. Besonders wichtig sei dabei der fachliche Austausch über die Grenzen einzelner Arbeitsbereiche hinweg. Das inzwischen 5. Jahrestreffen unterstrich die enge Vernetzung und die erfolgreiche Zusammenarbeit der im Kinderschutz tätigen AkteurInnen in Magdeburg. Gleichzeitig setzte die Veranstaltung einen wichtigen Impuls, um Kinder und Jugendliche wirksam vor Gewalt zu schützen, ihre Rechte zu stärken und ihnen ein sicheres und selbstbestimmtes Aufwachsen zu ermöglichen.

0: Bertolt Brecht, Lied einer Liebenden. Wenn du mich lustig machst, dann denk ich manchmal, jetzt könnte ich sterben. Dann blieb ich glücklich bis an mein End. Wenn du dann alt bist und wenn du an mich denkst, sehe ich wie heut aus. Und du hast ein Liebchen, das ist noch jung. 7 Rosen hat der Strauch, 6 gehören dem Wind. Aber eine bleibt, dass auch ich noch eine find. 7 Male rufe ich dich, 6 Mal bleibe fort. Doch beim 7. Mal versprich, komme auf ein Wort. Die Liebste gab mir einen Zweig mit gelbem Laub dran. Das Jahr, es geht zu Ende, die Liebe fängt erst an.
1: Aus dem Sondervermögen Infrastruktur und Klimaneutralität des Bundes gehen 83,9 Millionen Euro in die Bildungsinfrastruktur, wie der Landtag beschlossen hat. Hierbei geht es unter anderem um Investitionen in Schulgebäude und Anlagen wie Neubauten, Sanierungen, Umbauten und Erweiterungen. Aber genauso um Möbeljahr, Materialien und Geräten für die Schulen. Zahlreiche Schulen in ganz Sachsen-Anhalt profitieren von der Förderung und haben in den letzten Wochen Zusagen erhalten. So auch die berufsbildende Schule Otto Allendorf in Schönebeck, die Binnenschiffer und Kapitäne ausbildet. Bundesweit gibt es die Ausbildung nur noch in Nordrhein-Westfalen. Mit 420.000 Euro aus dem Sondervermögen Infrastruktur unterstützt das Land den Bau eines sogenannten Mooring-Simulators. SchülerInnen können damit das sichere An- und Ablegen von Schiffen in der Berufsschule trainieren. Das sichert den Fachkräftenachwuchs in einer Schlüsselbranche der Wirtschaft.

Die Stadtverwaltung meldet einige freigegebene Baustellen. Die Halberstädter Straße ist zwischen Hellestraße und Südring wieder frei. Die Gleisbauarbeiten der MVB endeten vorzeitig. Auch die Ausfahrt vom Universitätsplatz in Richtung Westen auf die Walter-Hartenow-Straße ist wieder für den Kfz-Verkehr freigegeben. Die Anschlussarbeiten der SWM im Schippensteg sind seit letzter Woche beendet. Die Straße ist wieder durchgängig befahrbar. Seit dem 14. September bis zum 4. Dezember ist ein längerer Abschnitt der Maiberstraße voll gesperrt. Wegen Kanalbauarbeiten der SWM wird der Kfz-Verkehr durch den Citytunnel und den Universitätsplatz zum Magdeburger Ring umgeleitet. Die Fahrbahnsanierung auf dem Magdeburger Ring ab der Anschlussstelle Kirchweg bis hinter dem Ortsausgang in Richtung Halberstadt dauern voraussichtlich noch bis zum 2. Oktober. Das sind etwa 3 Wochen mehr als geplant. Die Abfahrt zum Werner-von-Siemens-Ring steht aber bereits wieder zur Verfügung. Die Freigaben der gesperrten Anschlüsse Kirchweg und Sabra-Chaussee folgen am 18. bzw. 25. September. Weitere Verkehrseinschränkungen sind auf der Baustellenkarte unter www.morfi.de und www.magdeburg.de/baustellen zu finden.

0: Robert Seitz, das Lied. Wir sitzen stumm und neigen das Gesicht. Die Falten unserer Hände sind geschlossen. Und uferlos kommt purpurblaues Licht mit deinem Lied in unseren Traum geflossen. Wir atmen weit und neigen uns noch mehr. Wir können unser Selbst nicht mehr umschreiben. Es irrt davon und wandelt fremd einher und lässt sich tief von deinen Tönen treiben. Der Tag verglüht. Nun wagt nur noch die Pracht des blauen Lichts schwellender Gesänge. Und seltsam schreiten über Blütenhäuser, sternüberstrahlt, die Wunder dieser Nacht.
1: Über 70% der über 200.000 Pflegebedürftigen in Sachsen-Anhalt werden in ihrem häuslichen Umfeld betreut. Um ältere Menschen zu unterstützen und pflegende Angehörige zu entlasten, fördert das Land das Projekt Nachbarschaftshilfe Sachsen-Anhalt. Die Helfenden erledigen beispielsweise Einkäufe, gehen mit zu Ärzten und Behörden, helfen bei der Gartenarbeit, gehen mit dem Hund spazieren oder helfen, ein Smartphone zu nutzen. Seit Projektbeginn im Mai 2023 gibt es einen kontinuierlichen Zuwachs an unterstützenden Personen. Erst im April bedankte sich Sozialministerin Grimm-Benne bei der 4000. Nachbarschaftshelferin in Petersberg. Ende August begrüßte das Ministerium mit Ralf Kretschmer den 5000. Nachbarschaftshelfer in Dessau-Roßlau. Ralf Kretschmer, Zitat: In der Zeit, wo die Gesellschaft auseinanderdriftet, sind die Nachbarschaftshelfer Licht und Wärme für die Mitmenschen, die auf Unterstützung und Hilfe angewiesen sind. Eine Gesellschaft lebt von Miteinander und nicht nebeneinander. Etwas der Gesellschaft zurückgeben, gibt mir Stolz, da die Gesellschaft auch viel für mich getan hat. Anderen zu helfen, sollte für uns alle eine Selbstverständlichkeit sein. So bin ich erzogen und groß geworden. Unser Land braucht mehr dieser freiwilligen, ehrenamtlichen Nachbarschaftshelfer, die unsere Gesellschaft lebenswerter gestalten. Zitat Ende. Mittlerweile gibt es 19 Servicepunkte in allen Landkreisen und kreisfreien Städten. Weitere Informationen zur Nachbarschaftshilfe sowie eine Übersicht aller Servicepunkte finden Sie unter www.nachbarschaftshilfe-sachsen-anhalt.de.

Kurt Tucholsky, Luftveränderung. Fahre mit der Eisenbahn, fahre, Junge, fahre. Auf dem Deck vom Wasserkahn wehen deine Haare. Tauch in fremde Städte ein, laut in fremden Gassen. Höre fremde Menschen schreien, trink aus fremden Tassen. Flieh Betrieb und Telefon, grab in alten Schmökern. Sieh am Seenkain, mein Sohn, Weisheit still verhökern. Lauf in Afrika umher, reite durch Oasen. Lausche auf ein blaues Meer, hör den Mistral blasen. Wie du auch die Welt durchflitzt, ohne Rast und Ruh, hinten auf dem Puffer sitzt du.

Empört euch. Mit diesen Worten von Stefan Hessel, Diplomat, Dichter und Widerstandskämpfer, steigt Jakob Augstein in sein Buch ein. Es ist nicht einfach ein Werk zum Lesen. Der Journalist und Verleger Augstein hat zum Herbst 2019 eine Denkschrift, ein zum Nachdenken anregendes und vielleicht auch streitbares Buch, auf den Markt gebracht. Erschienen im DVA Verlag. Jakob Augstein ergänzt gleich zum Anfang die Aufforderung, empört euch mit kümmert euch. Mit diesem provokanten Einstieg unterstreicht der Autor den Titel seines Werks, Im Zweifel links, vom aufhaltsamen Untergang des Abendlands. In 12 Kapiteln kann der Leser die von Augstein unter dem Motto Im Zweifel links verfassten und beinahe ein Jahrzehnt auf Spiegel Online veröffentlichten Kolumnen nachlesen.

0: Die thematisch zusammengefassten Texte sind neu kommentiert. Eine Chronik unserer Zeit, die die drastischen Veränderungen innerhalb des politischen und gesellschaftlichen Klimas deutlich macht. Mit der Denkschrift zeigt der Journalist, wie sehr sich unser Land verändert hat. Jeder debattiert und diskutiert anders als noch vor wenigen Jahren. Immer mehr steckt der Sozialstaat in der Krise. Reichtum und Chancen sind ungleich verteilt. Fake News und Vorurteile bestimmen den Alltag, das tägliche Leben. Aber der Autor spricht von einem aufhaltsamen Untergang des Abendlands. Wenn es so ist, dass Kolumnen sich die Freiheit nehmen, auch das zu sagen, was hätte sein können, was auf keinen Fall sein darf und vor allem das, was sein soll, dann gibt es noch eine reelle und notwendige Chance, der Aufforderung nachzukommen: Kümmert euch!
1: Der Bootsverleih am Adolf-Mittag-See im Stadtpark Rote Horn ist vom 14. bis 20. September 2026 krankheitsbedingt geschlossen. Die Stadtverwaltung Magdeburg bittet um Verständnis. Informationen zum regulären Betrieb sind im Internet unter www.magdeburg.de/sfm verfügbar. Der neue Standort der Verwaltung am Breiten Weg 117a heißt Stadtforum. Bei einer öffentlichen Abstimmung auf der Website der Stadt erhielt der Namensvorschlag 124 Stimmen und damit 37% der insgesamt 335 abgegebenen Stimmen. Mit deutlichem Abstand folgten Haus der Beteiligung und Zukunftsraum Magdeburg mit jeweils 17,6%. Insgesamt standen 7 Namensvorschläge zur Auswahl. Im Stadtforum entsteht ein gemeinsamer Ort für Beteiligung, Information, Austausch und Mitgestaltung. Künftig sind dort die Bereiche Bürgerbeteiligung, Kinder- und Jugendbeteiligung, Gemeinwesenarbeit, das Familieninformationsbüro, der IBA-Shop sowie das strategische Projektmanagement zu finden. Räume für unter anderem Workshops, Veranstaltungen und Projektwerkstätten ergänzen das Angebot. Das Konzept gehört zu den städtischen Verwaltungsstrategien Magdeburg 2040 sowie Beteiligung mit Wirkung. Die Landeshauptstadt Magdeburg bedankt sich bei allen, die sich an der Namensfindung beteiligt haben. Für den Spielplatz KJH Knast in der Umfassungsstraße gibt es eine Patenschaft. Im Rahmen eines bunten Familienfestes überreichte der Beigeordnete für Soziales, Jugend und Gesundheit, Dr. Ingo Gottschalk, die Patenschaftsurkunde an Julia Brandt und die AG Professionelle Sozialarbeit. In der Landeshauptstadt Magdeburg engagieren sich seit vielen Jahren ehrenamtliche Paten auf über 30 öffentlichen Spielplätzen. Die AnsprechpartnerInnen für Kinder, Jugendliche und Familien setzen sich für die Belebung der Plätze ein. Das heißt, sie organisieren unter anderem Familienfeste, Putz- oder Aufräumaktionen und fördern somit das gemeinsame generationsübergreifende Miteinander im Stadtteil. Die Patenschaft für einen öffentlichen Spielplatz können engagierte Einzelpersonen, Vereine, Parteien oder Unternehmen übernehmen. Die Mitarbeiter der Stadt unterstützen die Arbeit. Der Beirat für Integration und Migration und die Landeshauptstadt Magdeburg laden am Samstag, den 19. September, zu einem Begegnungsfest auf dem Platz vor dem Dommuseum Ottonanium ein. Alle sind von 13 bis 17 Uhr herzlich willkommen, internationale Musik zu hören, kulinarische Vielfalt zu entdecken sowie bei Spielen und Bastelaktionen für Familien mitzumachen. Das Fest ist der offizielle Auftakt zur interkulturellen Woche 2026 in Magdeburg, gefördert von der Stiftung Kloster unserer lieben Frauen und dem Land Sachsen-Anhalt. Der Magdeburger Sozialbeigeordnete Dr. Ingo Gottschalk und die Integrationsbeauftragte der Landesregierung von Sachsen-Anhalt, Staatssekretärin Susi Mörbeck, eröffnen das Fest. Die Interkulturelle Woche ist eine bundesweite Initiative, die seit 1997 auch in Magdeburg jedes Jahr Ende September zahlreiche Angebote und Akteure sichtbar macht, die sich für Integration und ein friedliches Miteinander einsetzen. Weitere Informationen zum Programm gibt es unter www.interkulturelle-woche-magdeburg.de.
0: Das internationale Rühlmann-Orgelfestival lädt in den kommenden Wochen zu Konzerten ein. Was vor 20 Jahren als kleine Rundreise des Orgelbaumeisters Albrecht Rühlmann 1927 bis 2015 zu den Wirkungsstätten seiner Vorfahren begann, wurde nach und nach zu einem der größten Orgelfestivals Europa. Mit dabei Kantor Matthias Müller, damals in Ostfriesland wohnhaft. In Sachsen-Anhalt hatte man beiden sofort alle Türen geöffnet. Ein echter Rühlmann kommt zurück in seine Heimat, dort, wo die Menschen ihre Dorforgel lieben und schätzen. Das erste Festival startet.

startete mit 8 Konzerten. 2026 nehmen inzwischen 51 Kirchgemeinden teil. Das alljährliche Konzert zum Rühlmann-Festival ist für alle Dörfer nicht nur einfach ein Orgelkonzert. Es ist ein kulturelles Event, bei dem sich die Menschen von nah und fern treffen und Musik aus vielen Ländern Europas hören. Die nächsten Konzerte sind unter anderem in Dessau, Kleinamsleben, Bad Salzelmen, Hettstedt, Kleinmühlingen und Lübbejün zu hören. Am Samstag, den 31. Oktober, dem Reformationstag, endet das Festival mit einem Abschlusskonzert. Mehr Informationen zu den Konzerten gibt es im Internet unter www.orgelbauanstaltrühlmann.de.

Für die denkmalgerechte Instandsetzung der Stützmauer nahe der Anna-Ebert-Brücke haben mehrwöchige Bohrpfahlarbeiten begonnen. In der unmittelbaren Umgebung können deshalb Erschütterungen und Bohrgeräusche auftreten. Die Stadtverwaltung bittet um Verständnis. Mithilfe eines Großbohrgerätes werden insgesamt 27 Bohrpfähle mit einem Durchmesser von ca. 90 cm lotgerecht in den Boden eingebracht. Die rund 30 Meter lange und unter Denkmalschutz stehende Stützwand an der Turmschanzenstraße, direkt neben der Anna-Ebert-Brücke, wird seit 20. Juli denkmalgerecht instand gesetzt. Grund sind größere Schäden an dem Bauwerk. Die gesamte Baumaßnahme soll bis Mitte des kommenden Jahres beendet sein. Weitere Informationen zum Strombrückenzug gibt es im Internet unter www.magdeburg.de/ersatzneubau-strombrückenzug. 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

0: Ein romanischer Kirchenbau mit klassizistischer Ausstattung war dem Verfall preisgegeben. In einer Kirche beten Menschen, singen, weinen, finden zu sich selbst. Und vor allem kommen Menschen in einem Gotteshaus zusammen. Doch in Köselen, einem 180 Einwohner kleinen Dorf im nördlichen Saalekreis, steht die Kirche seit Jahrzehnten leer. 2015 waren die fatalen Folgen des langen Leerstands nicht mehr zu übersehen. Die Nordwand hatte sich gefährlich nach außen geneigt, da die schwere Gewölbedecke auf sie drückte. Die Dorfgemeinschaft griff beherzt ein und nahm eine Notsicherung der Wand vor. Auch das Dach musste gesichert werden. Für dringend nötige Decken- und Wandarbeiten an der Dorfkirche Köselen stellt die Deutsche Stiftung Denkmalschutz jetzt dank zahlreicher zweckgebundener Spenden 30.000 Euro bereit. Die bürgerschaftlich übernommene Gemeinschaftsaufgabe, diesen historisch bedeutenden Bau zu sichern und wieder nutzbar zu machen, verdient in jedem Fall größtmögliche Unterstützung, so die Deutsche Stiftung Denkmalschutz.
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0: Ich treffe heute Max alias 1707 in Schönebeck. Er ist Sänger und ja, ich freue mich, dass du dir Zeit genommen hast. Du hast uns ja angeschrieben und hast uns dein neuestes Musikvideo vorgestellt. Ja, meine erste Frage, wir sind ja an einem bestimmten Ort. Wir sind nämlich im Treff in Schönebeck. Was verbindest du denn mit diesem Ort?
1: Ja, mit dem Treff verbinde ich auf jeden Fall mein erstes Heimspiel hier in Schönebeck, was ich dieses Jahr hatte. Davor muss ich tatsächlich sagen, Shame on me. Kannte ich nur den Namen vom Treff, aber wusste gar nicht, was hier so großartig abgeht. Aber auf jeden Fall, der Auftritt hat mir gut Verbundenheit gegeben. Ich habe auch gut connected hier. Und ich hoffe mal, dass meine Persönlichkeit oder mein Künstler-Dasein hier im Treff noch ein bisschen was machen darf.

0: richtig oder doch.
1: Machst du trittst als deutschsprachiger Sänger auf, ohne Band?
2: Ja.
1: Warum ist denn das dein Stil?
2: Das ist mein Stil, einfach weil ich niemanden kenne, der großartig Bock darauf hatte. Das war schon immer so eine One-Man-Show, so ein bisschen. Ich habe da als 15-Jähriger angefangen, vor meinem Laptop zu sitzen und irgendeinen Quatsch zu machen, einfach zur Ablenkung. Nach ein paar Jahren habe ich mir dann gedacht, gut, nehmen wir das Ganze vielleicht mal ein bisschen ernster, weil mir auch hier und da dann auch gesagt wurde, es ist gut. Und ja, also ich bin dann auch nie sozusagen zu der Gelegenheit gekommen, das in einem Bandstil auszuführen. Hin und wieder live hatte ich am Anfang, vor allem, wo ich mir noch sehr unsicher war, ein, zwei Backup-Leute, die dann hin und wieder meine Reihen-Doubles und sowas übernommen haben. Aber ich stehe auf jeden Fall weiter als One-Man-Army da. Ich hätte auf jeden Fall mal Bock auf so ein Projekt mit einer Band. Aber ich kenne halt niemanden in dem Sinne. Also ich habe da keine Connections, deswegen, ja. Aber ich habe Bock drauf auf jeden Fall.
1: Okay, dann gibt es ja vielleicht durch das Interview hier.

0: 2024, da hast du dein Debütalbum 39218, das ist das schöne Weg.
1: Genau, 39218, genau.
0: Ja, 39218, veröffentlicht, ja, Techno-Rap und elektronische Produktion. Mhm. Was war dir hierbei wichtig?
1: Mir war hierbei auf jeden Fall wichtig, dem Stil treu zu bleiben, also dieser Techno-Rap-Schiene, das war ehrlich gesagt gar nicht so krass durchdacht alles, dieses gesamte Projekt. Mhm. Das war, ich habe mir ein paar Techno-Beats angehört, habe mir gedacht, finde ich geil, dann habe ich darauf so ein bisschen rumgerappt. Mhm. Fand ich dann cool. Ein paar Songs mit Message sind auf jeden Fall dabei. Ich habe da auch wirklich teilweise so extrem dumme Songs, wie zum Beispiel Wir Rauchen, rausgebracht. Ich liebe diesen Song, ich liebe den über alles, der ist vor allem für live sehr herrlich. Aber in dem Song geht es einfach nur darum, dass ich vor allem im Refrain 8-mal rufe, Wir Rauchen. Also das ist wirklich total dämlich. Ja. Aber finde ich, ist ein netter, vor allem dieses Album ist auf jeden Fall, ich liebe das ganz besonders, weil es halt vor allem auch ein super Kontrast ist zu meinen anderen Songs, die dann doch eher deutlich tiefgründiger und menschenbezogener und nahe sind. Ja. Da soll es eher einfach nach vorne gehen, ein bisschen Partystimmung bringen, natürlich auch hier und da mit einer Message. Aber ja, und vor allem mit dem Titelsong 39218 wollte ich mal einfach ein bisschen aufzeigen, so ein bisschen dieses Klischee aufzeigen, wie manche vielleicht einen Schönebecker sehen. Oh Gott, eine Fliege.
0: Nochmal so. Ja, ich habe so ein bisschen gestöbert auf deiner Website. Du beschreibst dich als Sänger mit den Worten Musik ohne Grenzen, Emotion ohne Filter, ehrliche Texte, genreübergreifender Sound und eine Stimme, die bewegt.
1: Ja.
0: Was bedeutet das für deine Musik? Du hast es schon so ein bisschen angedeutet.
1: Ja, also das bedeutet halt, dass ich mir im Genre keine Grenzen gesetzt habe. Also ich habe wirklich schon einiges ausprobiert, von normalem Boom-Bap-Rap zu Pop, zu Rock, zu Punk, zu was weiß ich. Ich mache das, worauf ich sozusagen Lust habe. Ich versuche mich jetzt natürlich so langsam mal ein bisschen auf ein Genre zu beschränken, weil irgendwann ist ja auch mal gut. Da habe ich auch keine Tabuthemen. Es ist mir auf jeden Fall einfach wichtig, vor allem menschenbezogene Themen, die verletzlich sein können, die lustig sein können, die hart sein können, halt künstlerisch anzusprechen. Und da werden auch weitere Sachen kommen, wo vielleicht der eine oder andere sagen würde, das hätte ich jetzt nicht unbedingt in einem Song verpackt. Ich werde es tun, einfach weil ich es als wichtig empfinde und weil es mir wichtig ist, darüber zu reden als Künstler.
0: Und du benutzt auch gerne so deine Stimme, ja?
1: Ja, also damit spiele ich auch super gerne rum. Ich nutze super gerne Höhen, Tiefen, also ich habe ja auch eher eine tiefe Stimme. Lässt sich natürlich alles leichter machen, weil ich da manchmal auch hoch singe im Studio. Es klingt wirklich, als hätte man mich getreten oder so, keine Ahnung, ist extrem witzig, aber das ist dann ja geil, dieser Kontrast zwischen hoch und tief. Mal wird gerappt, mal wird gesungen, mal wird gegrölt, ich spiele da super gerne mit rum.
0: Aber Ausbildung hast du nicht in dem Bereich, oder?
1: Nein, gar nicht. Ich habe einfach irgendwann angefangen und probiere mich da halt immer weiter aus. Also ich bin auch noch lange nicht am Ziel, was das...

0: Ja, am 23. August 2026 erschien jetzt deine deutschsprachige Alternative Rock Single für dich. Und in dem Lied hat sich dein eigener Blick auf die Liebe so grundlegend verändert. Ich will das jetzt nicht so weiter sagen, weil ich will es einfach erstmal von dir so wissen. Wie ließ sich das dann textlich umsetzen?
1: Ja, das war tatsächlich ein Text, das mag man vielleicht nicht so schnell glauben, aber dadurch, dass halt super viel mit meinem Leben zu tun hatte, hat sich der ganz schnell runtergeschrieben. Also ich habe für den Text ungefähr eine Stunde gebraucht. Hat halt in dem Sinne mit vergangenen Beziehungen zu tun, mit unerfolgreicher Liebe, toxischen Beziehungen von beiden Seiten aus. Das hat alles 0,0 gar nicht funktioniert. Ja, und jetzt habe ich jemand Neues kennengelernt, letztes Jahr. Beste Beziehung meines Lebens, kann kaum glücklicher sein, und das war mir einfach mal wichtig, dann in einem Lied zu verpacken. Mehr ist es tatsächlich nicht.
0: Mal einfach so den Weg praktisch von dem ja, Unglücklichen, also was du jetzt fühlst praktisch, ja, wie es
1: Genau.
0: dir geht. Also du hast auf einmal wieder Vertrauen gewonnen
1: Ja,
0: in einem
1: übel.
0: Partner.
1: Also ich habe auf jeden Fall wieder Vertrauen darin gewonnen, dass das funktionieren kann, dass das sinnig ist. Ich meine, gut, ich bin jetzt 22, man könnte jetzt auch sagen, gut, der Junge, der hatte da seine Phase, kann super gut sein, natürlich, aber ey, das waren in dem Sinne meine Gefühle, meine Gedanken, und war mir, wie ich schon gemeint habe, einfach wichtig, darüber zu reden, auch wieder schön mit dem Kontrast von schlecht zu gut sozusagen, oder auch mal von gut zu schlecht.
0: Na klar.
1: Genau, hat sich halt gut umsetzen lassen, ist für mich einer meiner absoluten Lieblingslieder, weil das halt auch einer der persönlichsten Lieder ist. Vor allem da meine jetzige Partnerin, die auch im Musikvideo dort mitzusehen ist mit mir. Deswegen wunderschönes Projekt, bin ich stolz drauf und würde ich immer wieder so machen.
0: Ja, ich finde es auch sehr mutig, wenn du so jung bist, dass du dann so offen darüber redest.
1: Ja.
0: Und das nimmt ja wahrscheinlich dann noch andere mit in deinem Alter oder auch die älter sind. Also ist ja gerade das Thema Einsamkeit, ne?
1: Ja,
0: Was
1: also
0: eben viel auch ja, so im Gespräch ist in der Gesellschaft. Das spricht ja
1: klar.
0: damit an,
1: Also auch mit, ja, also ich spreche da verschiedene Themen an. Also
0: ne?
1: einmal, also der Song sozusagen am Ende des Tages soll ein Hoffnungsträger darin sein, dass egal wie schlecht gerade vielleicht bei der Person, die das hört, eine Beziehung ist oder so, also das kann ja auch zwischenmenschlich sein, muss ja jetzt keine feste Partnerschaft sein, können ja auch Freunde sein, Familie.
0: Genau.
1: Es kommen auf jeden Fall auch wieder Menschen, die das gesamte Bild in dem Sinne drehen können, egal ob jetzt ins Positive oder Negative. Ich hoffe natürlich dann eher ins Positive, ne?
0: Ja.
1: Genau.
0: Das muss ja auch mal, muss man ja auch mal aussprechen. Du hast es also, genau, das ist das eine vom Text her, aber du hast ja dazu wirklich ein sehr schönes Video gemacht, auch sehr knapp und kurz, das ist gar nicht so lang, das sind ja 2,40, glaube ich, war es,
1: Ja,
0: ne?
1: genau.
0: Ja. Und wie setzt du denn deine Gefühle musikalisch und in dem Video mit den Bildern um? Das.
1: Also beim Musikvideo, da muss ich tatsächlich kompletten Shoutout an meinen guten Kumpel Malte richten, MP8 Movies, der extra aus Baden-Württemberg für mich angereist ist, um das mit mir zu drehen. Der hat das komplette Konzept gemacht, die Locations ausgesucht. Und ja, ich glaube mal, das, was die meisten Emotionen rübergebracht hat, vor allem in dem Video, sind natürlich die Bilder, wie sie umgesetzt sind, die Locations, die Farbsetzung, alles Mögliche. Und natürlich auch die Performance von mir. Das eignet sich nach einer Zeit einfach an, also vor allem, wenn man den Song richtig fühlt, so, das ist jetzt wie zum Beispiel auf einer Party sein, und man hat so diesen einen Song, den man unbedingt gerade fühlt, so, dann krönt man den ja auch mit und performt dazu mäßig so. Zumindest ist das bei mir so, keine Ahnung, aber

0: richtig traurig.
1: Also tatsächlich, wenn ich mich jetzt entscheiden müsste, würde man mir jetzt die Frage stellen, ich darf nur noch live spielen oder ich darf nur noch im Studio sein, ich würde nur noch live spielen. Also wirklich live spielen ist so geil, das macht so Bock. Also das ist mir auch egal, ob die Crowd aus 5 Leuten, aus 10 Leuten, aus 100 oder meinetwegen auch hoffentlich irgendwann mal ein paar Tausenden besteht. Mhm. Das bockt einfach. Also vor allem, wenn man es irgendwie hinkriegt, eine Crowd zu catchen, so, die dann halt auch hier und da mitmacht, die Lust hat mitzufeiern. Wo halt auch wieder dieses Kontrastsystem gut funktioniert aus düsteren Songs so. Mhm. Und vor allem auch Songs, wo man mal ein bisschen, ich sag's mal ganz plump, bescheuert gehen kann, da ist das natürlich dann geil. Also ich mag das dann auch, den Leuten da zuzuschauen. Vor allem natürlich meine engsten Leute, die ja noch immer dabei sind, die können dann natürlich auch teilweise die Texte besser als ich. Also das ist dann auch genial.
0: Genau. Wo findet man dich im Netz? Wie heißt deine Website?
1: Man findet mich im Netz halt unter meinem Künstlernamen 1707.
0: Okay.
1: Wenn man guckt, nicht wundern, da ist noch ein komischer, lustiger Strich. Das bin ich auf jeden Fall. Man kann es aber auch ohne suchen.
0: Okay.
1: Ja, man findet mich auf allen üblichen sozialen Medien, YouTube, Insta, TikTok, dann halt auf meiner Website kann man vorbeischauen.
0: Ja,
1: ja,
0: dann findet man dich.
1: Das sind so all die Möglichkeiten, wie man mich findet, ja.
0: Okay, dann danke ich dir fürs Gespräch und wünsche viel Erfolg.
1: Dankeschön.

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Mit diesen weisen Worten von Hermann Hesse starten wir in eine neue Sendung. Herzlich willkommen zu Kultur im DTV. Nördlich von Etzdorf steht ein einzigartiges Kulturdenkmal. Das Rittergut aus der zweiten Hälfte des 19. Jahrhunderts ist heute nicht mehr vollständig erhalten. Das Herrenhaus entstand 1906 als Anbau an das ältere Wohnhaus von 1747. Ein beispielhaftes Zeugnis der Jugendstilzeit. Zum Hof gehört eine ausgedehnte Parkanlage mit Teich und Grotte. Das Rittergut Etzdorf gehört seit 2024 zu den über 680 Projekten, die die private Deutsche Stiftung Denkmalschutz dank Spenden und Mittel der Glücksspirale der Soziallotterie von Lotto allein in Sachsen-Anhalt fördern konnte. Die nun geförderten Arbeiten konzentrieren sich auf den rückseitigen Erker des Herrenhauses. Dafür stehen 15.000 Euro zur Verfügung.

Am Donnerstagabend, den 10. September 2026, kam es in der Braunschweiger Straße zu einem polizeilichen Einsatz aufgrund eines aggressiven Hundehalters. Ein 44-jähriger deutscher Staatsangehöriger war bereits seit den Abendstunden mehrfach durch sein aggressives Verhalten gegenüber anderen Personen und eingesetzten Polizeibeamten aufgefallen. Die Beamten sprachen dem Mann einen Platzverweis aus. Gegen 21.10 Uhr verfolgte der Mann gemeinsam mit seinem etwa 30 Kilogramm schweren Staffordshire Terrier einen 59-jährigen Mann auf offener Straße und bedrohte diesen mit dem Tier. Die eintreffenden Polizeibeamten nahmen eine deutliche, konfrontative Stimmung wahr. Der angeleinte Hund zeigte ein ausgeprägt aggressives Verhalten. Der Halter hielt das Tier nicht unter Kontrolle. Im weiteren Verlauf riss sich der Hund von der Leine los und griff einen 34-jährigen Polizeibeamten an. Aufgrund der unmittelbar bestehenden Gefahr setzte der Beamte seine Dienstwaffe gegen den Hund ein, wobei das Tier tödlich verletzt wurde. Der 44-Jährige wurde aufgrund der Gesamtumstände des Verstoßes gegen den zuvor ausgesprochenen Platzverweis Am Freitag, den 11. September 2026, entwendete eine bislang unbekannte Täterschaft zwischen 14 Uhr und 14.45 Uhr auf dem Parkplatz vom Bördepark in Magdeburg einen PKW der Marke Hyundai Modell Tucson, Baujahr 2015, Farbe Weiß. Die Polizei hat ein Ermittlungsverfahren eingeleitet, die Hintergründe der Tat sind noch unklar. Die Polizei sucht Zeugen. Hinweise nimmt das Polizeirevier Magdeburg oder jede andere Polizeidienststelle rund um die Uhr persönlich, telefonisch unter 0391 546 3295 oder über das elektronische Polizeirevier entgegen. In der Zeit vom 9. bis zum 11. September 2026 sind unbekannte Täter in ein Einfamilienhaus im Bereich Zum Saurental im Magdeburger Stadtteil Alt-Olvenstedt eingebrochen. Nach bisherigen Erkenntnissen verschafften sich die Täter über ein Küchenfenster Zutritt zu dem Haus. Im Inneren durchsuchten sie sämtliche Räumlichkeiten. Ob und in welchem Umfang Gegenstände entwendet wurden, ist derzeit noch unklar. Die Polizei übernahm die Tatortarbeit und sicherte entsprechende Spuren. Die Polizei sucht Zeugen. Hinweise nimmt das Polizeirevier Magdeburg oder jede andere Polizeidienststelle rund um die Uhr persönlich, telefonisch unter 0391 546 3295 oder über das elektronische Polizeirevier entgegen. Bereits im März 2026 ereignete sich ein Ladendiebstahl in einem Lottogeschäft in der Kantstraße in Magdeburg. Die Polizei fahndet anhand von Kameraaufzeichnungen nach dem Tatverdächtigen. Die unbekannte männliche Person betrat am Dienstag, den 31. März 2026, gegen 16.30 Uhr das Lottogeschäft in der Kantstraße und entwendete zwei Kartenboxen samt Kartenblister im Wert einer niedrigen dreistelligen Summe. Die unbekannte männliche Person betrat am Dienstag, den 31. März 2026, gegen 16.30 Uhr das Lottogeschäft in der Kantstraße und entwendete zwei Kartenboxen samt Kartenblister im Wert einer niedrigen dreistelligen Summe. Das Polizeirevier Magdeburg suchte weiteren Aufklärung der Tat nach Zeugen, welche sachdienliche Hinweise zur Tat oder zur hier abgebildeten Person geben können. Hinweise nimmt das Polizeirevier Magdeburg unter 0391 546 3295 oder per E-Revier entgegen.

Für einen guten Start nach der Schule in den Beruf arbeiten Bund, Land und die Bundesagentur für Arbeit künftig noch enger zusammen. Sachsen-Anhalt hat Anfang September 2026 die Neuauflage der sogenannten Bildungskettenvereinbarung mit dem Bund unterzeichnet. Sachsen-Anhalt erhält damit vom Bund ab 2027 bis 2034 zusätzlich jährlich ca. 2,5 Millionen Euro. Landesarbeitsministerin Petra Grimm-Bende betonte, dass es allein aus den demografischen Gründen gelingen müsse, alle Fachkräftepotenziale für die hiesigen Betriebe zu erschließen. Ziel ist es, insbesondere auch denjenigen eine Chance zu geben, die ihren Abschluss zunächst nicht geschafft haben. Kein Talent soll verloren gehen, unabhängig von Herkunft, Wohnort oder Bildungsweg. Das stärke wiederum den Wirtschaftsstandort. Parallel wollen das Land und die Bundesagentur für Arbeit mit dem Masterplan Zukunftsgeneration Sachsen-Anhalt bis 2030 zwei Ziele erreichen. Erstens die Jugendarbeitslosigkeit bis 2030 auf unter 4% senken. Zweitens den Anteil junger Menschen bis 34 Jahre mit einem Berufsabschluss erhöhen. Das, um mehr jungen Menschen eine qualifizierte Arbeit zu ermöglichen.

In allen Bereichen des Jugendamtes kann es am kommenden Donnerstag, den 17. September von 10 bis 13 Uhr aus innerbetrieblichen Gründen zu Einschränkungen bei der Erreichbarkeit kommen. Meldungen zu Kindeswohlgefährdungen sind unter der Rufnummer 0391 540 3280 und per E-Mail an krisendienst@jga.magdeburg.de möglich. Die Stadtverwaltung bittet um Verständnis. In Magdeburgs Stadtteilen stehen 10 SozialarbeiterInnen als kompetente Ansprechpersonen zur Seite. Sie gehören zum Sozialen Dienst für Erwachsene, beraten, unterstützen und begleiten Menschen in unterschiedlichen Lebenssituationen. Beispiele sind auftretende soziale Probleme und persönliche Herausforderungen wie die Beantragung von Sozialleistungen und Hilfestellungen bei der Bewältigung von Alltagsproblemen. Ein Angebot des Sozialen Dienstes für Erwachsene ist der präventive Hausbesuch, welcher im Rahmen eines Gratulationsschreibens zum 70. Geburtstag angeboten wird. Ziel ist es, dass die BürgerInnen auch im höheren Alter in ihrem Lebensumfeld selbstbestimmt leben und am gesellschaftlichen Umfeld teilhaben können. Die Sprechzeiten sind montags, dienstags und donnerstags von 9 bis 12 sowie dienstags zusätzlich von 14 bis 17.30 Uhr. Die Kontaktaufnahme kann auch telefonisch und ohne bestehenden Leistungsbezug unter der Rufnummer 0391 540 3030 oder per E-Mail an soziale.de.

Zudem sind 2027 Investitionsausgaben von fast 180 Millionen Euro geplant. Parallel dazu hat die Verwaltung ein Haushaltskonsolidierungskonzept vorgelegt. Ziel ist es, bis zum Jahr 2034 fast 200 Millionen Euro einzusparen. Zu den Maßnahmen: Die Kita-Beiträge werden erhöht. Die Parkgebühren im Stadtzentrum will man auf das Höchstniveau anpassen. Es wird eine Beherbergungssteuer eingeführt. Ebenso passt man Grund- und Hundesteuer nach oben an. Des Weiteren wird man städtische Gesellschaften zusammenlegen müssen. Die gute Nachricht dabei: Zuschüsse für Vereine und das kulturelle Leben in der Stadt sollen steigen. Der gesamte Haushaltsplan für 2027 ist online im Ratsinformationssystem unter www.magdeburg.de verfügbar. In Magdeburg werden weiterhin dringend Pflegefamilien gesucht. Am 24. September um 17 Uhr informiert der Pflegekinderdienst des Jugendamtes über die Voraussetzung zur Aufnahme eines Pflegekindes. In Magdeburg leben derzeit 179 Pflegekinder in 177 Pflegefamilien, die im Rahmen einer stationären Erziehungshilfe vom Jugendamt begleitet und unterstützt werden. 33 Kinder wurden im vergangenen Jahr in 8 Bereitschaftspflegefamilien betreut. Wer sich für Pflegekinder engagieren möchte oder Fragen dazu hat, kann sich beim Pflegedienst unter der Rufnummer 0391 540 3833 oder per E-Mail an pflegekinderdienst@jga.magdeburg.de melden. Weitere Informationen sind auch unter www.magdeburg.de/jugendamt im Internet verfügbar. Etwa 120 Fachkräfte aus Magdeburg nahmen im Alten Rathaus an der jährlichen Kinderschutzfachtagung teil. Im Mittelpunkt standen aktuelle Herausforderungen und praxisnahe Handlungsmöglichkeiten in der Gewaltprävention. Digitale Gewalt, sexualisierte Grenzverletzungen, Fragen der Identitätsentwicklung und der Schutz sowie die Unterstützung von Betroffenen erforderten von Fachkräften aktuelles Wissen und Handlungssicherheit, so der Beigeordnete für Soziales, Jugend und Gesundheit Dr. Ingo Gottschalk. Besonders wichtig sei dabei der fachliche Austausch über die Grenzen einzelner Arbeitsbereiche hinweg. Das inzwischen 5. Jahrestreffen unterstrich die enge Vernetzung und die erfolgreiche Zusammenarbeit der im Kinderschutz tätigen AkteurInnen in Magdeburg. Gleichzeitig setzte die Veranstaltung einen wichtigen Impuls, um Kinder und Jugendliche wirksam vor Gewalt zu schützen, ihre Rechte zu stärken und ihnen ein sicheres und selbstbestimmtes Aufwachsen zu ermöglichen.

0: Bertolt Brecht, Lied einer Liebenden. Wenn du mich lustig machst, dann denk ich manchmal, jetzt könnte ich sterben. Dann blieb ich glücklich bis an mein End. Wenn du dann alt bist und wenn du an mich denkst, sehe ich wie heut aus. Und du heißt ein Liebchen, das ist noch jung. 7 Rosen hat der Strauch, 6 gehören dem Wind. Aber eine bleibt, dass auch ich noch eine find. 7 Male rufe ich dich, 6 Mal bleibe fort. Doch beim 7. Mal versprich, komme auf ein Wort. Die Liebste gab mir einen Zweig mit gelbem Laub dran. Das Jahr, es geht zu Ende, die Liebe fängt erst an.
1: Aus dem Sondervermögen Infrastruktur und Klimaneutralität des Bundes gehen 83,9 Millionen Euro in die Bildungsinfrastruktur, wie der Landtag beschlossen hat. Hierbei geht es unter anderem um Investitionen in Schulgebäude und Anlagen wie Neubauten, Sanierungen, Umbauten und Erweiterungen. Aber genauso um Mobiliar, Materialien und Geräten für die Schulen. Zahlreiche Schulen in ganz Sachsen-Anhalt profitieren von der Förderung und haben in den letzten Wochen Zusagen erhalten. So auch die berufsbildende Schule Otto Allendorf in Schönebeck, die Binnenschiffer und Kapitäne ausbildet. Bundesweit gibt es die Ausbildung nur noch in Nordrhein-Westfalen. Mit 420.000 Euro aus dem Sondervermögen Infrastruktur unterstützt das Land den Bau eines sogenannten Mooring-Simulators. SchülerInnen können damit das sichere An- und Ablegen von Schiffen in der Berufsschule trainieren. Das sichert den Fachkräftenachwuchs in einer Schlüsselbranche der Wirtschaft.

Die Stadtverwaltung meldet einige freigegebene Baustellen. Die Halberstädter Straße ist zwischen Hellestraße und Südring wieder frei. Die Gleisbauarbeiten der MVB endeten vorzeitig. Auch die Ausfahrt vom Universitätsplatz in Richtung Westen auf die Walter-Hartenow-Straße ist wieder für den Kfz-Verkehr freigegeben. Die Anschlussarbeiten der SWM im Schöppensteg sind seit letzter Woche beendet. Die Straße ist wieder durchgängig befahrbar. Seit dem 14. September bis zum 4. Dezember ist ein längerer Abschnitt der Maiberstraße voll gesperrt. Wegen Kanalbauarbeiten der SWM wird der Kfz-Verkehr durch den Citytunnel und den Universitätsplatz zum Magdeburger Ring umgeleitet. Die Fahrbahnsanierung auf dem Magdeburger Ring ab der Anschlussstelle Kirchweg bis hinter dem Ortsausgang in Richtung Halberstadt dauern voraussichtlich noch bis zum 2. Oktober. Das sind etwa 3 Wochen mehr als geplant. Die Abfahrt zum Werner-von-Siemens-Ring steht aber bereits wieder zur Verfügung. Die Freigaben der gesperrten Anschlüsse Kirchweg und Saibra-Chaussee folgen am 18. bzw. 25. September. Weitere Verkehrseinschränkungen sind auf der Baustellenkarte unter www.moffi.de und www.magdeburg.de/baustellen zu finden.

0: Robert Seitz, das Lied. Wir sitzen stumm und neigen das Gesicht. Die Falten unserer Hände sind geschlossen. Und uferlos kommt purpurblaues Licht mit deinem Lied in unseren Traum geflossen. Wir atmen weit und neigen uns noch mehr. Wir können unser Selbst nicht mehr umschreiben. Es irrt davon und wandelt fremd einher und lässt sich tief von deinen Tönen treiben. Der Tag verglüht. Nun wagt nur noch die Pracht des blauen Lichts schwellender Gesänge. Und seltsam schreiten über Blütenhäuser, sternüberstrahlt die Wunder dieser Nacht.
1: Über 70% der über 200.000 Pflegebedürftigen in Sachsen-Anhalt werden in ihrem häuslichen Umfeld betreut. Um ältere Menschen zu unterstützen und pflegende Angehörige zu entlasten, fördert das Land das Projekt Nachbarschaftshilfe Sachsen-Anhalt. Die Helfenden erledigen beispielsweise Einkäufe, gehen mit zu Ärzten und Behörden, helfen bei der Gartenarbeit, gehen mit dem Hund spazieren oder helfen, ein Smartphone zu nutzen. Seit Projektbeginn im Mai 2023 gibt es einen kontinuierlichen Zuwachs an unterstützenden Personen. Erst im April bedankte sich Sozialministerin Grimm-Benne bei der 4000. Nachbarschaftshelferin in Petersberg. Ende August begrüßte das Ministerium mit Ralf Kretschmer den 5000. Nachbarschaftshelfer in Dessau-Roßlau. Ralf Kretschmer, Zitat: In der Zeit, wo die Gesellschaft auseinanderdriftet, sind die Nachbarschaftshelfer Licht und Wärme für die Mitmenschen, die auf Unterstützung und Hilfe angewiesen sind. Eine Gesellschaft lebt von Miteinander und nicht nebeneinander. Etwas der Gesellschaft zurückgeben, gibt mir Stolz, da die Gesellschaft auch viel für mich getan hat. Anderen zu helfen, sollte für uns alle eine Selbstverständlichkeit sein. So bin ich erzogen und groß geworden. Unser Land braucht mehr dieser freiwilligen, ehrenamtlichen Nachbarschaftshelfer, die unsere Gesellschaft lebenswerter gestalten. Zitat Ende. Mittlerweile gibt es 19 Servicepunkte in allen Landkreisen und kreisfreien Städten. Weitere Informationen zur Nachbarschaftshilfe sowie eine Übersicht aller Servicepunkte finden Sie unter www.nachbarschaftshilfe-sachsen-anhalt.de.
2: Kurt Tucholsky, Luftveränderung. Fahre mit der Eisenbahn, fahre, Junge, fahre. Auf dem Deck vom Wasserkahn wehen deine Haare. Tauch in fremde Städte ein, laut in fremden Gassen. Höre fremde Menschen schreien, trink aus fremden Tassen. Flieh Betrieb und Telefon, grab in alten Schmökern. Sieh am Seenkain, mein Sohn, Weisheit still verhökern. Lauf in Afrika umher, reite durch Oasen. Lausche auf ein blaues Meer, hör den Mistral blasen. Wie du auch die Welt durchflitzt, ohne Rast und Ruh, hinten auf dem Puffer sitzt du.

0: Empört euch. Mit diesen Worten von Stefan Hessel, Diplomat, Dichter und Widerstandskämpfer, steigt Jakob Augstein in sein Buch ein. Es ist nicht einfach ein Werk zum Lesen. Der Journalist und Verleger Augstein hat zum Herbst 2019 eine Denkschrift, ein zum Nachdenken anregendes und vielleicht auch streitbares Buch, auf den Markt gebracht, erschienen im DVA Verlag. Jakob Augstein ergänzt gleich zum Anfang die Aufforderung, empört euch, mit kümmert euch. Mit diesem provokanten Einstieg unterstreicht der Autor den Titel seines Werks, Im Zweifel links, vom aufhaltsamen Untergang des Abendlands. In 12 Kapiteln kann der Leser die von Augstein unter dem Motto Im Zweifel links verfassten und beinahe ein Jahrzehnt auf Spiegel Online veröffentlichten Kolumnen nachlesen. Die thematisch zusammengefassten Texte sind neu kommentiert. Eine Chronik unserer Zeit, die die drastischen Veränderungen innerhalb des politischen und gesellschaftlichen Klimas deutlich macht. Mit der Denkschrift zeigt der Journalist, wie sehr sich unser Land verändert hat. Jeder debattiert und diskutiert anders als noch vor wenigen Jahren. Immer mehr steckt der Sozialstaat in der Krise. Reichtum und Chancen sind ungleich verteilt. Fake News und Vorurteile bestimmen den Alltag, das tägliche Leben. Aber der Autor spricht von einem aufhaltsamen Untergang des Abendlands. Wenn es so ist, dass Kolumnen sich die Freiheit nehmen, auch das zu sagen, was hätte sein können, was auf keinen Fall sein darf und vor allem das, was sein soll, dann gibt es noch eine reelle und notwendige Chance, der Aufforderung nachzukommen. Kümmert euch!
1: Der Bootsverleih am Adolf-Mittag-See im Stadtpark Rote Horn ist vom 14. bis 20. September 2026 krankheitsbedingt geschlossen. Die Stadtverwaltung Magdeburg bittet um Verständnis. Informationen zum regulären Betrieb sind im Internet unter www.magdeburg.de/sfm verfügbar. Der neue Standort der Verwaltung am Breiten Weg 117a heißt Stadtforum. Bei einer öffentlichen Abstimmung auf der Website der Stadt erhielt der Namensvorschlag 124 Stimmen und damit 37% der insgesamt 335 abgegebenen Stimmen. Mit deutlichem Abstand folgten Haus der Beteiligung und Zukunftsraum Magdeburg mit jeweils 17,6%. Insgesamt standen 7 Namensvorschläge zur Auswahl. Im Stadtforum entsteht ein gemeinsamer Ort für Beteiligung, Information, Austausch und Mitgestaltung. Künftig sind dort die Bereiche Bürgerbeteiligung, Kinder- und Jugendbeteiligung, Gemeinwesenarbeit, das Familieninformationsbüro, der IBA-Shop sowie das strategische Projektmanagement zu finden. Räume für unter anderem Workshops, Veranstaltungen und Projektwerkstätten ergänzen das Angebot. Das Konzept gehört zu den städtischen Verwaltungsstrategien Magdeburg 2040 sowie Beteiligung mit Wirkung. Die Landeshauptstadt Magdeburg bedankt sich bei allen, die sich an der Namensfindung beteiligt haben. Für den Spielplatz KJH Knast in der Umfassungsstraße gibt es eine Patenschaft. Im Rahmen eines bunten Familienfestes überreichte der Beigeordnete für Soziales, Jugend und Gesundheit, Dr. Ingo Gottschalk, die Patenschaftsurkunde an Julia Brandt und die AG Professionelle Sozialarbeit. In der Landeshauptstadt Magdeburg engagieren sich seit vielen Jahren ehrenamtliche Paten auf über 30 öffentlichen Spielplätzen. Die AnsprechpartnerInnen für Kinder, Jugendliche und Familien setzen sich für die Belebung der Plätze ein. Das heißt, sie organisieren unter anderem Familienfeste, Putz- oder Aufräumaktionen und fördern somit das gemeinsame generationsübergreifende Miteinander im Stadtteil. Die Patenschaft für einen öffentlichen Spielplatz können engagierte Einzelpersonen, Vereine, Parteien oder Unternehmen übernehmen. Die Mitarbeiter der Stadt unterstützen die Arbeit. Der Beirat für Integration und Migration und die Landeshauptstadt Magdeburg laden am Samstag, den 19. September, zu einem Begegnungsfest auf dem Platz vor dem Dommuseum Ottonanium ein. Alle sind von 13 bis 17 Uhr herzlich willkommen, internationale Musik zu hören, kulinarische Vielfalt zu entdecken sowie bei Spielen und Bastelaktionen für Familien mitzumachen. Das Fest ist der offizielle Auftakt zur interkulturellen Woche 2026 in Magdeburg, gefördert von der Stiftung Kloster unserer lieben Frauen und dem Land Sachsen-Anhalt. Der Magdeburger Sozialbeigeordnete Dr. Ingo Gottschalk und die Integrationsbeauftragte der Landesregierung von Sachsen-Anhalt, Staatssekretärin Susi Mörbeck, eröffnen das Fest. Die Interkulturelle Woche ist eine bundesweite Initiative, die seit 1997 auch in Magdeburg jedes Jahr Ende September zahlreiche Angebote und Akteure sichtbar macht, die sich für Integration und ein friedliches Miteinander einsetzen. Weitere Informationen zum Programm gibt es unter www.interkulturelle-woche-magdeburg.de.
0: Das internationale Rühlmann-Orgelfestival lädt in den kommenden Wochen zu Konzerten ein. Was vor 20 Jahren als kleine Rundreise des Orgelbaumeisters Albrecht Rühlmann 1927 bis 2015 zu den Wirkungsstätten seiner Vorfahren begann, wurde nach und nach zu einem der größten Orgelfestivals Europa. Mit dabei Kantor Matthias Müller, damals in Ostfriesland wohnhaft. In Sachsen-Anhalt hatte man beiden sofort alle Türen geöffnet. Ein echter Rühlmann kommt zurück in seine Heimat, dort, wo die Menschen ihre Dorforgel lieben und schätzen. Das erste Festival startete mit 8 Konzerten. 2026 nehmen inzwischen 51 Kirchgemeinden teil. Das alljährliche Konzert zum Rühlmann-Festival ist für alle Dörfer nicht nur einfach ein Orgelkonzert. Es ist ein kulturelles Event, bei dem sich die Menschen von nah und fern treffen und Musik aus vielen Ländern Europas hören. Die nächsten Konzerte sind unter anderem in Dessau, Kleinamsleben, Bad Salzelmen, Hettstedt, Kleinmühlingen und Lübbejün zu hören. Am Samstag, den 31. Oktober, dem Reformationstag, endet das Festival mit einem Abschlusskonzert. Mehr Informationen zu den Konzerten gibt es im Internet unter www.orgelbauanstaltrühlmann.de.

Für die denkmalgerechte Instandsetzung der Stützmauer nahe der Anna-Ebert-Brücke haben mehrwöchige Bohrpfahlarbeiten begonnen. In der unmittelbaren Umgebung können deshalb Erschütterungen und Bohrgeräusche auftreten. Die Stadtverwaltung bittet um Verständnis. Mithilfe eines Großbohrgerätes werden insgesamt 27 Bohrpfähle mit einem Durchmesser von ca. 90 cm lotgerecht in den Boden eingebracht. Die rund 30 Meter lange und unter Denkmalschutz stehende Stützwand an der Turmschanzenstraße, direkt neben der Anna-Ebert-Brücke, wird seit 20. Juli denkmalgerecht instand gesetzt. Grund sind größere Schäden an dem Bauwerk. Die gesamte Baumaßnahme soll bis Mitte des kommenden Jahres beendet sein. Weitere Informationen zum Strombrückenzug gibt es im Internet unter www.magdeburg.de/ersatzneubau-strombrückenzug. 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

0: Ein romanischer Kirchenbau mit klassizistischer Ausstattung war dem Verfall preisgegeben. In einer Kirche beten Menschen, singen, weinen, finden zu sich selbst. Und vor allem kommen Menschen in einem Gotteshaus zusammen. Doch in Kösselen, einem 180 Einwohner kleinen Dorf im nördlichen Saalekreis, steht die Kirche seit Jahrzehnten leer. 2015 waren die fatalen Folgen des langen Leerstands nicht mehr zu übersehen. Die Nordwand hatte sich gefährlich nach außen geneigt, da die schwere Gewölbedecke auf sie drückte. Die Dorfgemeinschaft griff beherzt ein und nahm eine Notsicherung der Wand vor. Auch das Dach musste gesichert werden. Für dringend nötige Decken- und Wandarbeiten an der Dorfkirche Köselin stellt die Deutsche Stiftung Denkmalschutz jetzt dank zahlreicher zweckgebundener Spenden 30.000 Euro bereit. Die bürgerschaftlich übernommene Gemeinschaftsaufgabe, diesen historisch bedeutenden Bau zu sichern und wieder nutzbar zu machen, verdient in jedem Fall größtmögliche Unterstützung, so die Deutsche Stiftung Denkmalschutz.
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0: und reißen unsere Mucke. Ich treffe heute Max alias One707 in Schönebeck. Er ist Sänger und ja, ich freue mich, dass du dir Zeit genommen hast. Du hast uns ja angeschrieben und hast uns dein neuestes Musikvideo vorgestellt. Ja, meine erste Frage, wir sind ja an einem bestimmten Ort. Wir sind nämlich im Treff in Schönebeck. Was verbindest du denn mit diesem Ort?
1: Ja, mit dem Treff verbinde ich auf jeden Fall mein erstes Heimspiel hier in Schönebeck, was ich dieses Jahr hatte. Davor muss ich tatsächlich sagen, Shame on me. Kannte ich nur den Namen vom Treff, aber wusste gar nicht, was hier so großartig abgeht. Aber auf jeden Fall, der Auftritt hat mir gut Verbundenheit gegeben. Ich habe auch gut connected hier. Und ich hoffe mal, dass meine Persönlichkeit oder mein Künstler-Dasein hier im Treff noch ein bisschen was machen darf.

0: richtig oder doch?
1: Du trittst als deutschsprachiger Sänger auf, ohne Band.
2: Ja.
1: Warum ist denn das dein Stil?
2: Das ist mein Stil, einfach weil ich niemanden kenne, der großartig Bock darauf hatte. Das war schon immer so eine One-Man-Show, so ein bisschen. Ich habe da als 15-Jähriger angefangen, vor meinem Laptop zu sitzen und irgendeinen Quatsch zu machen, einfach zur Ablenkung. Nach ein paar Jahren habe ich mir dann gedacht, gut, nehmen wir das Ganze vielleicht mal ein bisschen ernster, weil mir auch hier und da dann auch gesagt wurde, es ist gut. Und ja, also ich bin dann auch nie sozusagen zu der Gelegenheit gekommen, das in einem Bandstil auszuführen. Hin und wieder live hatte ich am Anfang vor allem, wo ich mir noch sehr unsicher war, ein, zwei Backup-Leute, die dann hin und wieder meine Reihen-Doubles und sowas übernommen haben. Aber ich stehe auf jeden Fall weiter als One-Man-Army da. Ich hätte auf jeden Fall mal Bock auf so ein Projekt mit einer Band. Aber ich kenne halt niemanden in dem Sinne. Also ich habe da keine Connections, deswegen, ja. Aber ich habe Bock drauf auf jeden Fall.
1: Okay, dann gibt es ja vielleicht durch das Interview jetzt.

0: 2024, da hast du dein Debütalbum 39218, das ist schön weg.
1: Genau, 3928,
0: genau. Ja, 3928, veröffentlicht, ja, Techno-Rap und elektronische Produktion. Was war dir hierbei wichtig?
1: Mir war hierbei auf jeden Fall wichtig, dem Stil treu zu bleiben, also dieser Techno-Rap-Schiene, das war ehrlich gesagt gar nicht so krass durchdacht alles, dieses gesamte Projekt. Das war, ich habe mir ein paar Techno-Beats angehört, habe mir gedacht, finde ich geil, dann habe ich darauf so ein bisschen rumgerappt. Fand ich dann cool. Ein paar Songclip-Messages sind auf jeden Fall dabei. Ich habe da auch wirklich teilweise so extrem dumme Songs, wie zum Beispiel Wir Rauchen, rausgebracht. Ich liebe diesen Song, ich liebe den über alles, der ist vor allem für live sehr herrlich. Aber in dem Song geht es einfach nur darum, dass ich vor allem im Refrain 8-mal rufe, Wir Rauchen. Also das ist wirklich total dämlich. Aber finde ich, ist ein netter, vor allem dieses Album ist auf jeden Fall, ich liebe das ganz besonders, weil es halt vor allem auch ein super Kontrast ist zu meinen anderen Songs, die dann doch eher deutlich tiefgründiger und menschenbezogener und nahe sind. Da soll es eher einfach nach vorne gehen, ein bisschen Partystimmung bringen, natürlich auch hier und da mit einer Message. Aber ja, und vor allem mit dem Titelsong 39218 wollte ich mal einfach ein bisschen aufzeigen, so ein bisschen dieses Klischee aufzeigen, wie manche vielleicht einen Schönebecker sehen. Oh Gott, eine Fliege.
0: Nochmal so. Ja, ich habe so ein bisschen gestöbert auf deiner Website. Du beschreibst dich als Sänger mit den Worten Musik ohne Grenzen, Emotion ohne Filter, ehrliche Texte, genreübergreifender Sound und eine Stimme, die bewegt.
1: Ja.
0: Was bedeutet das für deine Musik? Du hast es schon so ein bisschen angedeutet.
1: Ja, also das bedeutet halt, dass ich mir im Genre keine Grenzen gesetzt habe. Also ich habe wirklich schon einiges ausprobiert, von normalem Boom-Bap-Rap zu Pop, zu Rock, zu Punk, zu was weiß ich. Ich mache das, worauf ich sozusagen Lust habe. Ich versuche mich jetzt natürlich so langsam mal ein bisschen auf ein Genre zu beschränken, weil irgendwann ist ja auch mal gut. Da habe ich auch keine Tabuthemen. Es ist mir auf jeden Fall einfach wichtig, vor allem menschenbezogene Themen, die verletzlich sein können, die lustig sein können, die hart sein können, halt künstlerisch anzusprechen. Und da werden auch weitere Sachen kommen, wo vielleicht der ein oder andere sagen würde, das hätte ich jetzt nicht unbedingt in einem Song verpackt. Ich werde es tun, einfach weil ich es als wichtig empfinde und weil es mir wichtig ist, darüber zu reden als Künstler.
0: Und du benutzt auch gerne so deine Stimme, ja?
1: Ja, also damit spiele ich auch super gerne rum. Ich nutze super gerne Höhen, Tiefen, also ich habe ja auch eher eine tiefe Stimme. Lässt sich natürlich alles leichter machen, weil ich da manchmal auch hoch singe im Studio. Es klingt wirklich, als hätte man mich getreten oder so, keine Ahnung, ist extrem witzig, aber das ist dann der Geil, dieser Kontrast zwischen hoch und tief. Mal wird gerappt, mal wird gesungen, mal wird gegrüllt, also ich spiele da super gerne mit rum.
0: Aber Ausbildung hast du nicht in dem Bereich, oder?
1: Nein, gar nicht. Ich habe einfach irgendwann angefangen und probiere mich da halt immer weiter aus. Also ich bin auch noch lange nicht am Ziel, was das...

0: Ja, am 23. August 2026 erschien jetzt deine deutschsprachige Alternative Rock Single für dich. Und in dem Lied hat sich dein eigener Blick auf die Liebe so grundlegend verändert. Ich will das jetzt nicht so weiter sagen, weil ich will es einfach erstmal von dir so wissen. Wie ließ sich das dann textlich umsetzen?
1: Ja, das war tatsächlich ein Text, das mag man vielleicht nicht so schnell glauben, aber dadurch, dass halt super viel mit meinem Leben zu tun hatte, hat sich der ganz schnell runtergeschrieben. Also ich habe für den Text ungefähr eine Stunde gebraucht. Hat halt in dem Sinne mit vergangenen Beziehungen zu tun, mit unerfolgreicher Liebe, toxischen Beziehungen von beiden Seiten aus. Das hat alles 0,0 gar nicht funktioniert. Ja, und jetzt habe ich jemand Neues kennengelernt, letztes Jahr. Beste Beziehung meines Lebens, kann kaum glücklicher sein, und das war mir einfach mal wichtig, dann in einem Lied zu verpacken. Mehr ist es tatsächlich nicht.
0: Mal einfach so den Weg praktisch von dem, ja, Unglücklichen, also was du jetzt fühlst praktisch, ja, wie es
1: Genau.
0: dir geht. Also du hast auf einmal wieder Vertrauen gewonnen
1: Ja,
0: in einem
1: übel.
0: Partner.
1: Also ich habe auf jeden Fall wieder Vertrauen darin gewonnen, dass das funktionieren kann, dass das sinnig ist. Ich meine, gut, ich bin jetzt 22, man könnte jetzt auch sagen, gut, der Junge, der hatte da seine Phase, kann super gut sein, natürlich, aber ey, das waren in dem Sinne meine Gefühle, meine Gedanken, und war mir, wie ich schon gemeint habe, einfach wichtig, darüber zu reden, auch wieder schön mit dem Kontrast von schlecht zu gut sozusagen, oder auch mal von gut zu schlecht.
0: Na klar.
1: Genau, hat sich halt gut umsetzen lassen. Ist für mich einer meiner absoluten Lieblingslieder, weil das halt auch einer der persönlichsten Lieder ist.
0: Ja.
1: Vor allem, da meine jetzige Partnerin ja auch im Musikvideo dort mitzusehen ist mit mir. Deswegen, wunderschönes Projekt, bin ich stolz drauf, und
0: Ja.
1: würde ich immer wieder so machen.
0: Ja, ich finde es auch sehr mutig, wenn du so jung bist, dass du dann so offen darüber redest.
1: Ja.
0: Und das nimmt ja wahrscheinlich dann auch andere mit in deinem Alter oder auch die älter sind. Also ist ja gerade das Thema Einsamkeit, ne?
1: Ja,
0: Was
1: also
0: eben viel auch ja, so ein Gespräch ist in der Gesellschaft. Das sprichst du
1: klar.
0: damit an,
1: Also auch mit, ja, also ich spreche da verschiedene Themen. Also
0: ne?
1: einmal, also der Song sozusagen am Ende des Tages soll ein Hoffnungsträger darin sein, dass egal wie schlecht gerade vielleicht bei der Person, die das hört, eine Beziehung ist oder so, also das kann ja auch zwischenmenschlich sein, muss ja jetzt keine feste Partnerschaft sein, können ja auch Freunde sein, Familie.
0: Genau.
1: Es kommen auf jeden Fall auch wieder Menschen, die das gesamte Bild in dem Sinne drehen können, egal ob jetzt ins Positive oder Negative. Ich hoffe natürlich dann eher ins Positive, ne?
0: Ja.
1: Genau.
0: Das muss ja auch mal, muss man ja auch mal aussprechen. Du hast das also, genau, das ist das eine vom Text her, aber du hast ja dazu wirklich ein sehr schönes Video gemacht, auch sehr knapp und kurz, das ist gar nicht so lang, das sind ja 2,40, glaube ich, war es,
1: Ja,
0: ne?
1: genau.
0: Ja. Und wie setzt du denn deine Gefühle musikalisch und in dem Video mit den Bildern um? Das.
1: Also beim Musikvideo, da muss ich tatsächlich kompletten Shoutout an meinen guten Kumpel Malte richten, MP8 Movies, der extra aus Baden-Württemberg für mich angereist ist, um das mit mir zu drehen. Er hat das komplette Konzept gemacht, die Locations ausgesucht. Und ja, ich glaube mal, das, was die meisten Emotionen rübergebracht hat, vor allem in dem Video, sind natürlich die Bilder, wie sie umgesetzt sind, die Locations, die Farbsetzung, alles Mögliche. Und natürlich auch die Performance von mir. Das eignet sich nach einer Zeit einfach an. Also vor allem, wenn man einen Song richtig fühlt, so, das ist jetzt wie zum Beispiel auf einer Party sein und man hat so diesen einen Song, den man unbedingt gerade fühlt, so, dann krölt man den ja auch mit und performt dazu mäßig so. Zumindest ist das bei mir so, keine Ahnung, aber

0: Also tatsächlich, wenn ich mich jetzt entscheiden müsste, würde man mir jetzt die Frage stellen, ich darf nur noch live spielen oder ich darf nur noch im Studio sein, ich würde nur noch live spielen. Also wirklich live spielen ist geil, das macht so Bock. Also das ist mir auch egal, ob die Crowd aus 5 Leuten, aus 10 Leuten, aus 100 oder meinetwegen auch hoffentlich irgendwann mal ein paar Tausenden besteht. Das bockt einfach. Also vor allem, wenn man es irgendwie hinkriegt, eine Crowd zu catchen, so, die dann halt auch hier und da mitmacht, die Lust hat mitzufeiern. Wo halt auch wieder dieses Kontrastsystem gut funktioniert aus düsteren Songs so. Und vor allem auch Songs, wo man mal ein bisschen, ich sag's mal ganz plump, bescheuert gehen kann, da ist das natürlich dann geil. Also ich mag das dann auch, den Leuten da zuzuschauen. Vor allem natürlich meine engsten Leute, die ja noch immer dabei sind, die können dann natürlich auch teilweise die Texte besser als ich. Also das ist dann auch genial.
1: Genau. Wo findet man dich im Netz? Wie heißt deine Website?
0: Man findet mich im Netz halt unter meinem Künstlernamen 1707.
1: Okay.
0: Wenn man guckt, nicht wundern, da ist so ein komischer, lustiger Strich. Das bin ich auf jeden Fall, man kann es aber auch ohne suchen.
1: Okay.
0: Ja, man findet mich auf allen üblichen sozialen Medien, YouTube, Insta, TikTok. Dann halt auf meiner Website kann man vorbeischauen.
1: Ja,
0: Ja,
1: dann findet man dich.
0: das sind so all die Möglichkeiten, wie man mich findet, ja.
1: Okay, dann danke ich dir fürs Gespräch und wünsche viel Erfolg.

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Herzlich willkommen zu Kultur im DTV. Nördlich von Etzdorf steht ein einzigartiges Kulturdenkmal. Das Rittergut aus der zweiten Hälfte des 19. Jahrhunderts ist heute nicht mehr vollständig erhalten. Das Herrenhaus entstand 1906 als Anbau an das ältere Wohnhaus von 1747. Ein beispielhaftes Zeugnis der Jugendstilzeit. Zum Hof gehört eine ausgedehnte Parkanlage mit Teich und Grotte. Das Rittergut Etzdorf gehört seit 2024 zu den über 680 Projekten, die die private Deutsche Stiftung Denkmalschutz dank Spenden und Mittel der Glücksspirale der Soziallotterie von Lotto allein in Sachsen-Anhalt fördern konnte.

Am Donnerstagabend, den 10. September 2026, kam es in der Braunschweiger Straße zu einem polizeilichen Einsatz aufgrund eines aggressiven Hundehalters. Ein 44-jähriger deutscher Staatsangehöriger war bereits seit den Abendstunden mehrfach durch sein aggressives Verhalten gegenüber anderen Personen und eingesetzten Polizeibeamten aufgefallen. Die Beamten sprachen dem Mann einen Platzverweis aus. Gegen 21.10 Uhr verfolgte der Mann gemeinsam mit seinem etwa 30 Kilogramm schweren Staffordshire Terrier einen 59-jährigen Mann auf offener Straße und bedrohte diesen mit dem Tier. Die eintreffenden Polizeibeamten nahmen eine deutliche, konfrontative Stimmung wahr. Der angeleinte Hund zeigte ein ausgeprägt aggressives Verhalten. Der Halter hielt das Tier nicht unter Kontrolle. Im weiteren Verlauf riss sich der Hund von der Leine los und griff einen 34-jährigen Polizeibeamten an. Aufgrund der unmittelbar bestehenden Gefahr setzte der Beamte seine Dienstwaffe gegen den Hund ein, wobei das Tier tödlich verletzt wurde. Der 44-Jährige wurde aufgrund der Gesamtumstände des Verstoßes gegen den zuvor ausgesprochenen Platzverweis Am Freitag, den 11. September 2026, entwendete eine bislang unbekannte Täterschaft zwischen 14 Uhr und 14.45 Uhr auf dem Parkplatz vom Bördepark in Magdeburg einen PKW der Marke Hyundai, Modell Tucson, Baujahr 2015, Farbe Weiß. Die Polizei hat ein Ermittlungsverfahren eingeleitet, die Hintergründe der Tat sind noch unklar. Die Polizei sucht Zeugen. Hinweise nimmt das Polizeirevier Magdeburg oder jede andere Polizeidienststelle rund um die Uhr persönlich, telefonisch unter 0391 546 3295 oder über das elektronische Polizeirevier entgegen. In der Zeit vom 9. bis zum 11. September 2026 sind unbekannte Täter in ein Einfamilienhaus im Bereich zum Saurental im Magdeburger Stadtteil Alt-Olvenstedt eingebrochen. Nach bisherigen Erkenntnissen verschafften sich die Täter über ein Küchenfenster Zutritt zu dem Haus. Im Inneren durchsuchten sie sämtliche Räumlichkeiten. Ob und in welchem Umfang Gegenstände entwendet wurden, ist derzeit noch unklar. Die Polizei übernahm die Tatortarbeit und sicherte entsprechende Spuren. Die Polizei sucht Zeugen. Hinweise nimmt das Polizeirevier Magdeburg oder jede andere Polizeidienststelle rund um die Uhr persönlich, telefonisch unter 0391 546 3295 oder über das elektronische Polizeirevier entgegen. Bereits im März 2026 ereignete sich ein Ladendiebstahl in einem Lottogeschäft in der Kantstraße in Magdeburg. Die Polizei fahndet anhand von Kameraaufzeichnungen nach dem Tatverdächtigen. Die unbekannte männliche Person betrat am Dienstag, den 31. März 2026, gegen 16.30 Uhr das Lottogeschäft in der Kantstraße und entwendete zwei Kartenboxen samt Kartenblister im Wert einer niedrigen dreistelligen Summe. Die unbekannte männliche Person betrat am Dienstag, den 31. März 2026, gegen 16.30 Uhr das Lottogeschäft in der Kantstraße und entwendete zwei Kartenboxen samt Kartenblister im Wert einer niedrigen dreistelligen Summe. Das Polizeirevier Magdeburg sucht zur weiteren Aufklärung der Tat nach Zeugen, welche sachdienliche Hinweise zur Tat oder zu hier abgebildeten Personen geben können. Hinweise nimmt das Polizeirevier Magdeburg unter 0391 546 3295 oder per E-Revier entgegen.

Für einen guten Start nach der Schule in den Beruf arbeiten Bund, Land und die Bundesagentur für Arbeit künftig noch enger zusammen. Sachsen-Anhalt hat Anfang September 2026 die Neuauflage der sogenannten Bildungskettenvereinbarung mit dem Bund unterzeichnet. Sachsen-Anhalt erhält damit vom Bund ab 2027 bis 2034 zusätzlich jährlich ca. 2,5 Millionen Euro. Landesarbeitsministerin Petra Grimm-Bende betonte, dass es allein aus den demografischen Gründen gelingen müsse, alle Fachkräftepotenziale für die hiesigen Betriebe zu erschließen. Ziel ist es, insbesondere auch denjenigen eine Chance zu geben, die ihren Abschluss zunächst nicht geschafft haben. Kein Talent soll verloren gehen, unabhängig von Herkunft, Wohnort oder Bildungsweg. Das stärke wiederum den Wirtschaftsstandort. Parallel wollen das Land und die Bundesagentur für Arbeit mit dem Masterplan Zukunftsgeneration Sachsen-Anhalt bis 2030 zwei Ziele erreichen. Erstens die Jugendarbeitslosigkeit bis 2030 auf unter 4% senken. Zweitens den Anteil junger Menschen bis 34 Jahre mit einem Berufsabschluss erhöhen. Das, um mehr jungen Menschen eine qualifizierte Arbeit zu ermöglichen.

In allen Bereichen des Jugendamtes kann es am kommenden Donnerstag, den 17. September von 10 bis 13 Uhr aus innerbetrieblichen Gründen zu Einschränkungen bei der Erreichbarkeit kommen. Meldungen zu Kindeswohlgefährdungen sind unter der Rufnummer 0391 540 3280 und per E-Mail an krisendienst@jga.magdeburg.de möglich. Die Stadtverwaltung bittet um Verständnis. In Magdeburgs Stadtteilen stehen 10 SozialarbeiterInnen als kompetente Ansprechpersonen zur Seite. Sie gehören zum Sozialen Dienst für Erwachsene, beraten, unterstützen und begleiten Menschen in unterschiedlichen Lebenssituationen. Beispiele sind auftretende soziale Probleme und persönliche Herausforderungen wie die Beantragung von Sozialleistungen und Hilfestellungen bei der Bewältigung von Alltagsproblemen. Ein Angebot des Sozialen Dienstes für Erwachsene ist der präventive Hausbesuch, welcher im Rahmen eines Gratulationsschreibens zum 70. Geburtstag angeboten wird. Ziel ist es, dass die BürgerInnen auch im höheren Alter in ihrem Lebensumfeld selbstbestimmt leben und am gesellschaftlichen Umfeld teilhaben können. Die Sprechzeiten sind montags, dienstags und donnerstags von 9 bis 12 sowie dienstags zusätzlich von 14 bis 17.30 Uhr. Die Kontaktaufnahme kann auch telefonisch und ohne bestehenden Leistungsbezug unter der Rufnummer 0391 540 3030 oder per E-Mail an soziale.arbeit@magdeburg.de erfolgen. Das Angebot ist kostenfrei. Alle Standorte und Kontaktmöglichkeiten sind unter www.magdeburg.de/sozialerdienst im Internet verfügbar. Oberbürgermeisterin Simone Borres stellte dieser Tage den Entwurf des Haushaltsplanes für 2027 vor. Auch im kommenden Jahr kann die Landeshauptstadt keinen ausgeglichenen Haushaltsplan vorlegen, obwohl erhebliche Einsparmaßnahmen ergriffen wurden. Derzeit wird mit einem Fehlbetrag von rund 47 Millionen Euro gerechnet.

dabei, Zuschüsse für Vereine und das kulturelle Leben in der Stadt sollen steigen. Der gesamte Haushaltsplan für 2027 ist online im Ratsinformationssystem unter www.magdeburg.de verfügbar. In Magdeburg werden weiterhin dringend Pflegefamilien gesucht. Am 24. September um 17 Uhr informiert der Pflegekinderdienst des Jugendamtes über die Voraussetzung zur Aufnahme eines Pflegekindes. In Magdeburg leben derzeit 179 Pflegekinder in 177 Pflegefamilien, die im Rahmen einer stationären Erziehungshilfe vom Jugendamt begleitet und unterstützt werden. 33 Kinder wurden im vergangenen Jahr in 8 Bereitschaftspflegefamilien betreut. Wer sich für Pflegekinder engagieren möchte oder Fragen dazu hat, kann sich beim Pflegedienst unter der Rufnummer 0391 540 3833 oder per E-Mail an pflegekinderdienst@jga.magdeburg.de melden. Weitere Informationen sind auch unter www.magdeburg.de/jugendamt im Internet verfügbar. Etwa 120 Fachkräfte aus Magdeburg nahmen im Alten Rathaus an der jährlichen Kinderschutzfachtagung teil. Im Mittelpunkt standen aktuelle Herausforderungen und praxisnahe Handlungsmöglichkeiten in der Gewaltprävention. Digitale Gewalt, sexualisierte Grenzverletzungen, Fragen der Identitätsentwicklung und der Schutz sowie die Unterstützung von Betroffenen erforderten von Fachkräften aktuelles Wissen und Handlungssicherheit, so der Beigeordnete für Soziales, Jugend und Gesundheit Dr. Ingo Gottschalk. Besonders wichtig sei dabei der fachliche Austausch über die Grenzen einzelner Arbeitsbereiche hinweg. Das inzwischen 5. Jahrestreffen unterstrich die enge Vernetzung und die erfolgreiche Zusammenarbeit der im Kinderschutz tätigen AkteurInnen in Magdeburg. Gleichzeitig setzte die Veranstaltung einen wichtigen Impuls, um Kinder und Jugendliche wirksam vor Gewalt zu schützen, ihre Rechte zu stärken und ihnen ein sicheres und selbstbestimmtes Aufwachsen zu ermöglichen.

0: Bertolt Brecht, Lied einer Liebenden. Wenn du mich lustig machst, dann denk ich manchmal, jetzt könnte ich sterben. Dann blieb ich glücklich bis an mein End. Wenn du dann alt bist und wenn du an mich denkst, sehe ich wie heut aus. Und du hast ein Liebchen, das ist noch jung. 7 Rosen hat der Strauch, 6 gehören dem Wind. Aber eine bleibt, dass auch ich noch eine find. 7 Male rufe ich dich, 6 Mal bleibe fort. Doch beim 7. Mal versprich, komme auf ein Wort. Die Liebste gab mir einen Zweig mit gelbem Laub dran. Das Jahr, es geht zu Ende, die Liebe fängt erst an.
1: Aus dem Sondervermögen Infrastruktur und Klimaneutralität des Bundes gehen 83,9 Millionen Euro in die Bildungsinfrastruktur, wie der Landtag beschlossen hat. Hierbei geht es unter anderem um Investitionen in Schulgebäude und Anlagen wie Neubauten, Sanierungen, Umbauten und Erweiterungen. Aber genauso um Möbeljahr, Materialien und Geräten für die Schulen. Zahlreiche Schulen in ganz Sachsen-Anhalt profitieren von der Förderung und haben in den letzten Wochen Zusagen erhalten. So auch die berufsbildende Schule Otto Allendorf in Schönebeck, die Binnenschiffer und Kapitäne ausbildet. Bundesweit gibt es die Ausbildung nur noch in Nordrhein-Westfalen. Mit 420.000 Euro aus dem Sondervermögen Infrastruktur unterstützt das Land den Bau eines sogenannten Mooring-Simulators. SchülerInnen können damit das sichere An- und Ablegen von Schiffen in der Berufsschule trainieren. Das sichert den Fachkräftenachwuchs in einer Schlüsselbranche der Wirtschaft.

Die Stadtverwaltung meldet einige freigegebene Baustellen. Die Halberstädter Straße ist zwischen Hellestraße und Südring wieder frei. Die Gleisbauarbeiten der MVB endeten vorzeitig. Auch die Ausfahrt vom Universitätsplatz in Richtung Westen auf die Walter-Hartenow-Straße ist wieder für den Kfz-Verkehr freigegeben. Die Anschlussarbeiten der SWM im Schöppensteg sind seit letzter Woche beendet. Die Straße ist wieder durchgängig befahrbar. Seit dem 14. September bis zum 4. Dezember ist ein längerer Abschnitt der Maiberstraße voll gesperrt. Wegen Kanalbauarbeiten der SWM wird der Kfz-Verkehr durch den Citytunnel und den Universitätsplatz zum Magdeburger Ring umgeleitet. Die Fahrbahnsanierung auf dem Magdeburger Ring ab der Anschlussstelle Kirchweg bis hinter dem Ortsausgang in Richtung Halberstadt dauern voraussichtlich noch bis zum 2. Oktober. Das sind etwa 3 Wochen mehr als geplant. Die Abfahrt zum Werner-von-Siemens-Ring steht aber bereits wieder zur Verfügung. Die Freigaben der gesperrten Anschlüsse Kirchweg und Sabra-Chaussee folgen am 18. bzw. 25. September. Weitere Verkehrseinschränkungen sind auf der Baustellenkarte unter www.morfi.de und www.magdeburg.de/baustellen zu finden.

0: Robert Seitz, das Lied. Wir sitzen stumm und neigen das Gesicht. Die Falten unserer Hände sind geschlossen. Und uferlos kommt purpurblaues Licht mit deinem Lied in unseren Traum geflossen. Wir atmen weit und neigen uns noch mehr. Wir können unser Selbst nicht mehr umschreiben. Es irrt davon und wandelt fremd einher und lässt sich tief von deinen Tönen treiben. Der Tag verglüht. Nun wagt nur noch die Pracht des blauen Lichts schwellender Gesänge. Und seltsam schreiten über Blütenhäuser, sternüberstrahlt, die Wunder dieser Nacht.
1: Über 70% der über 200.000 Pflegebedürftigen in Sachsen-Anhalt werden in ihrem häuslichen Umfeld betreut. Um ältere Menschen zu unterstützen und pflegende Angehörige zu entlasten, fördert das Land das Projekt Nachbarschaftshilfe Sachsen-Anhalt. Die Helfenden erledigen beispielsweise Einkäufe, gehen mit zu Ärzten und Behörden, helfen bei der Gartenarbeit, gehen mit dem Hund spazieren oder helfen, ein Smartphone zu nutzen. Seit Projektbeginn im Mai 2023 gibt es einen kontinuierlichen Zuwachs an unterstützenden Personen. Erst im April bedankte sich Sozialministerin Grimm-Benne bei der 4000. Nachbarschaftshelferin in Petersberg. Ende August begrüßte das Ministerium mit Ralf Kretschmer den 5000. Nachbarschaftshelfer in Dessau-Roßlau. Ralf Kretschmer, Zitat: In der Zeit, wo die Gesellschaft auseinanderdriftet, sind die Nachbarschaftshelfer Licht und Wärme für die Mitmenschen, die auf Unterstützung und Hilfe angewiesen sind. Eine Gesellschaft lebt von Miteinander und nicht nebeneinander. Etwas der Gesellschaft zurückgeben, gibt mir Stolz, da die Gesellschaft auch viel für mich getan hat. Anderen zu helfen, sollte für uns alle eine Selbstverständlichkeit sein. So bin ich erzogen und groß geworden. Unser Land braucht mehr dieser freiwilligen, ehrenamtlichen Nachbarschaftshelfer, die unsere Gesellschaft lebenswerter gestalten. Zitat Ende. Mittlerweile gibt es 19 Servicepunkte in allen Landkreisen und kreisfreien Städten. Weitere Informationen zur Nachbarschaftshilfe sowie eine Übersicht aller Servicepunkte finden Sie unter www.nachbarschaftshilfe-sachsen-anhalt.de.
2: Kurt Tucholsky, Luftveränderung. Fahre mit der Eisenbahn, fahre Junge, fahre, auf dem Deck vom Wasserkahn wehen deine Haare. Tauch in fremde Städte ein, laut in fremden Gassen, höre fremde Menschen schreien, trink aus fremden Tassen. Flieh Betrieb und Telefon, grab in alten Schmökern. Sieh am Seenkain, mein Sohn, Weisheit still verhökern. Lauf in Afrika umher, reite durch Oasen, lausche auf ein blaues Meer, hör den Mistral blasen. Wie du auch die Welt durchflitzt, ohne Rast und Ruh, hinten auf dem Puffer sitzt du.

0: Empört euch. Mit diesen Worten von Stefan Hessel, Diplomat, Dichter und Widerstandskämpfer, steigt Jakob Augstein in sein Buch ein. Es ist nicht einfach ein Werk zum Lesen. Der Journalist und Verleger Augstein hat zum Herbst 2019 eine Denkschrift, ein zum Nachdenken anregendes und vielleicht auch streitbares Buch, auf den Markt gebracht. Erschienen im DVA Verlag. Jakob Augstein ergänzt gleich zum Anfang die Aufforderung, empört euch mit kümmert euch. Mit diesem provokanten Einstieg unterstreicht der Autor den Titel seines Werks, Im Zweifel links, vom aufhaltsamen Untergang des Abendlands. In 12 Kapiteln kann der Leser die von Augstein unter dem Motto Im Zweifel links verfassten und beinahe ein Jahrzehnt auf Spiegel Online veröffentlichten Kolumnen nachlesen. Die thematisch zusammengefassten Texte sind neu kommentiert. Eine Chronik unserer Zeit, die die drastischen Veränderungen innerhalb des politischen und gesellschaftlichen Klimas deutlich macht. Mit der Denkschrift zeigt der Journalist, wie sehr sich unser Land verändert hat. Jeder debattiert und diskutiert anders als noch vor wenigen Jahren. Immer mehr steckt der Sozialstaat in der Krise. Reichtum und Chancen sind ungleich verteilt. Fake News und Vorurteile bestimmen den Alltag, das tägliche Leben. Aber der Autor spricht von einem aufhaltsamen Untergang des Abendlands. Wenn es so ist, dass Kolumnen sich die Freiheit nehmen, auch das zu sagen, was hätte sein können, was auf keinen Fall sein darf und vor allem das, was sein soll, dann gibt es noch eine reelle und notwendige Chance, der Aufforderung nachzukommen. Kümmert euch!
1: Der Bootsverleih am Adolf-Mittag-See im Stadtpark Rote Horn ist vom 14. bis 20. September 2026 krankheitsbedingt geschlossen. Die Stadtverwaltung Magdeburg bittet um Verständnis. Informationen zum regulären Betrieb sind im Internet unter www.magdeburg.de/sfm verfügbar. Der neue Standort der Verwaltung am Breitenweg 117a heißt Stadtforum. Bei einer öffentlichen Abstimmung auf der Website der Stadt erhielt der Namensvorschlag 124 Stimmen und damit 37% der insgesamt 335 abgegebenen Stimmen. Mit deutlichem Abstand folgten Haus der Beteiligung und Zukunftsraum Magdeburg mit jeweils 17,6%. Insgesamt standen 7 Namensvorschläge zur Auswahl. Im Stadtforum entsteht ein gemeinsamer Ort für Beteiligung, Information, Austausch und Mitgestaltung. Künftig sind dort die Bereiche Bürgerbeteiligung, Kinder- und Jugendbeteiligung, Gemeinwesenarbeit, das Familieninformationsbüro, der IBA-Shop sowie das strategische Projektmanagement zu finden. Räume für unter anderem Workshops, Veranstaltungen und Projektwerkstätten ergänzen das Angebot. Das Konzept gehört zu den städtischen Verwaltungsstrategien Magdeburg 2040 sowie Beteiligung mit Wirkung. Die Landeshauptstadt Magdeburg bedankt sich bei allen, die sich an der Namensfindung beteiligt haben. Für den Spielplatz KJH Knast in der Umfassungsstraße gibt es eine Patenschaft. Im Rahmen eines bunten Familienfestes überreichte der Beigeordnete für Soziales, Jugend und Gesundheit, Dr. Ingo Gottschalk, die Patenschaftsurkunde an Julia Brandt und die AG Professionelle Sozialarbeit. In der Landeshauptstadt Magdeburg engagieren sich seit vielen Jahren ehrenamtliche Paten auf über 30 öffentlichen Spielplätzen. Die AnsprechpartnerInnen für Kinder, Jugendliche und Familien setzen sich für die Belebung der Plätze ein. Das heißt, sie organisieren unter anderem Familienfeste, Putz- oder Aufräumaktionen und fördern somit das gemeinsame generationsübergreifende Miteinander im Stadtteil. Die Patenschaft für einen öffentlichen Spielplatz können engagierte Einzelpersonen, Vereine, Parteien oder Unternehmen übernehmen. Die Mitarbeiter der Stadt unterstützen die Arbeit. Der Beirat für Integration und Migration und die Landeshauptstadt Magdeburg laden am Samstag, den 19. September, zu einem Begegnungsfest auf dem Platz vor dem Dommuseum Ottonanium ein. Alle sind von 13 bis 17 Uhr herzlich willkommen, internationale Musik zu hören, kulinarische Vielfalt zu entdecken sowie bei Spielen und Bastelaktionen für Familien mitzumachen. Das Fest ist der offizielle Auftakt zur interkulturellen Woche 2026 in Magdeburg, gefördert von der Stiftung Kloster unserer lieben Frauen und dem Land Sachsen-Anhalt. Der Magdeburger Sozialbeigeordnete Dr. Ingo Gottschalk und die Integrationsbeauftragte der Landesregierung von Sachsen-Anhalt, Staatssekretärin Susi Mörbeck, eröffnen das Fest. Die Interkulturelle Woche ist eine bundesweite Initiative, die seit 1997 auch in Magdeburg jedes Jahr Ende September zahlreiche Angebote und Akteure sichtbar macht, die sich für Integration und ein friedliches Miteinander einsetzen. Weitere Informationen zum Programm gibt es unter www.interkulturelle-woche-magdeburg.de.
0: Das internationale Rühlmann-Orgelfestival lädt in den kommenden Wochen zu Konzerten ein. Was vor 20 Jahren als kleine Rundreise des Orgelbaumeisters Albrecht Rühlmann, 1927 bis 2015, zu den Wirkungsstätten seiner Vorfahren begann, wurde nach und nach zu einem der größten Orgelfestivals Europa. Mit dabei Kantor Matthias Müller, damals in Ostfriesland wohnhaft. In Sachsen-Anhalt hatte man beiden sofort alle Türen geöffnet. Ein echter Rühlmann kommt zurück in seine Heimat, dort, wo die Menschen ihre Dorforgel lieben und schätzen. Das erste Festival startete mit 8 Konzerten. 2026 nehmen inzwischen 51 Kirchgemeinden teil. Das alljährliche Konzert zum Rühlmann-Festival ist für alle Dörfer nicht nur einfach ein Orgelkonzert. Es ist ein kulturelles Event, bei dem sich die Menschen von nah und fern treffen und Musik aus vielen Ländern Europas hören. Die nächsten Konzerte sind unter anderem in Dessau, Kleinamsleben, Bad Salzelmen, Hettstedt, Kleinmühlingen und Lübbejün zu hören. Am Samstag, den 31. Oktober, dem Reformationstag, endet das Festival mit einem Abschlusskonzert. Mehr Informationen zu den Konzerten gibt es im Internet unter www.orgelbauanstaltrühlmann.de.

0: Für die denkmalgerechte Instandsetzung der Stützmauer nahe der Anna-Ebert-Brücke haben mehrwöchige Bohrfallarbeiten begonnen. In der unmittelbaren Umgebung können deshalb Erschütterungen und Bohrgeräusche auftreten. Die Stadtverwaltung bittet um Verständnis. Mithilfe eines Großbohrgerätes werden insgesamt 27 Bohrpfähle mit einem Durchmesser von ca. 90 cm lotgerecht in den Boden eingebracht. Die rund 30 Meter lange und unter Denkmalschutz stehende Stützwand an der Turmschanzenstraße, direkt neben der Anna-Ebert-Brücke, wird seit 20. Juli denkmalgerecht instand gesetzt. Grund sind größere Schäden an dem Bauwerk. Die gesamte Baumaßnahme soll bis Mitte des kommenden Jahres beendet sein. Weitere Informationen zum Strombrückenzug gibt es im Internet unter www.magdeburg.de/Ersatzneubau-Strombrückenzug.
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0: Ein romanischer Kirchenbau mit klassizistischer Ausstattung war dem Verfall preisgegeben. In einer Kirche beten Menschen, singen, weinen, finden zu sich selbst und vor allem kommen Menschen in einem Gotteshaus zusammen. Doch in Kösselen, einem 180 Einwohner kleinen Dorf im nördlichen Saalekreis, steht die Kirche seit Jahrzehnten leer. 2015 waren die fatalen Folgen des langen Leerstands nicht mehr zu übersehen. Die Nordwand hatte sich gefährlich nach außen geneigt, da die schwere Gewölbedecke auf sie drückte. Die Dorfgemeinschaft griff beherzt ein und nahm eine Notsicherung der Wand vor. Auch das Dach musste gesichert werden. Für dringend nötige Decken- und Wandarbeiten an der Dorfkirche Köselin stellt die Deutsche Stiftung Denkmalschutz jetzt dank zahlreicher zweckgebundener Spenden 30.000 Euro bereit. Die bürgerschaftlich übernommene Gemeinschaftsaufgabe, diesen historisch bedeutenden Bau zu sichern und wieder nutzbar zu machen, verdient in jedem Fall größtmögliche Unterstützung, so die Deutsche Stiftung Denkmalschutz.
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1: Ich treffe heute Max alias One707 in Schönebeck. Er ist Sänger und ja, ich freue mich, dass du dir Zeit genommen hast. Du hast uns ja angeschrieben und hast uns dein neuestes Musikvideo vorgestellt. Ja, meine erste Frage, wir sind ja an einem bestimmten Ort. Wir sind nämlich im Treff in Schönebeck. Was verbindest du denn mit diesem Ort?
2: Ja, mit dem Treff verbinde ich auf jeden Fall mein erstes Heimspiel hier in Schönebeck, was ich dieses Jahr hatte. Davor muss ich tatsächlich sagen, Shame on me. Kannte ich nur den Namen vom Treff, aber wusste gar nicht, was hier so großartig abgeht. Aber auf jeden Fall, der Auftritt hat mir gut Verbundenheit gegeben. Ich habe auch gut connected hier. Und ich hoffe mal, dass meine Persönlichkeit oder mein Künstler-Dasein hier im Treff noch ein bisschen was machen darf.

0: richtig oder doch?
1: Machst du trittst als deutschsprachiger Sänger auf, ohne Band?
2: Ja.
1: Warum ist denn das dein Stil?
2: Das ist mein Stil einfach, weil ich niemanden kenne, der großartig Bock darauf hatte. Also das war schon immer so eine One-Man-Show, so ein bisschen. Ich habe da als 15-Jähriger angefangen, vor meinem Laptop zu sitzen und irgendeinen Quatsch zu machen, einfach zur Ablenkung. Nach ein paar Jahren habe ich mir dann gedacht, gut, nehmen wir das Ganze vielleicht mal ein bisschen ernster, weil mir auch hier und da dann auch gesagt wurde, es ist gut. Und ja, also ich bin dann auch nie sozusagen zu der Gelegenheit gekommen, das in einem Bandstil auszuführen. Hin und wieder live hatte ich am Anfang vor allem, wo ich mir noch sehr unsicher war, ein, zwei Backup-Leute, die dann hin und wieder meine Reihen-Doubles und sowas übernommen haben. Aber ich stehe auf jeden Fall weiter als One-Man-Army da. Ich hätte auf jeden

0: jedenfalls mal Bock auf so ein Projekt mit einer Band.
1: Hm.
0: Aber ich kenne halt niemanden in dem Sinne.
1: Ja.
0: Also ich habe da keine Connections, deswegen, ja. Aber ich habe Bock drauf auf jeden Fall.
1: Okay, dann ergibt es ja vielleicht durch das Interview hier.

0: 2024, da hast du dein Debütalbum 39218. Das ist Schönebeck.
1: Genau, 39218, genau.
0: Ja, 39218. Veröffentlicht ja, Techno-Rap und elektronische Produktion. Hm. Was war dir hierbei wichtig?
1: Mir war hierbei auf jeden Fall wichtig, dem Stil treu zu bleiben. Also dieser Techno-Rap-Schiene, das war ehrlich gesagt gar nicht so krass durchdacht alles, dieses gesamte Projekt. Mhm. Das war, ich habe mir ein paar Techno-Beats angehört, habe mir gedacht, finde ich geil. Dann habe ich darauf so ein bisschen rumgerappt. Mhm. Fand ich dann cool. Ja, ein paar Songclip-Messages sind auf jeden Fall dabei. Ich habe da auch wirklich teilweise so extrem dumme Songs, wie zum Beispiel Wir Rauchen, rausgebracht. Mhm. Ich liebe diesen Song. Ich liebe den über alles. Der ist vor allem für live sehr herrlich. Aber in dem Song geht es einfach nur darum, dass ich vor allem im Refrain 8-mal rufe, wir rauchen. Also das ist wirklich total dämlich. Ja. Aber finde ich, ist ein netter, vor allem dieses Album ist auf jeden Fall, ich liebe das ganz besonders, weil es halt vor allem auch ein super Kontrast ist zu meinen anderen Songs, die dann doch eher deutlich tiefgründiger und menschenbezogener und nahe sind. Ja. Da soll es eher einfach nach vorne gehen, ein bisschen Partystimmung bringen, natürlich auch hier und da mit einer Message. Ja. Aber ja, und vor allem mit dem Titelsong 39218 wollte ich mal einfach ein bisschen aufzeigen, so ein bisschen dieses Klischee aufzeigen, wie manche vielleicht einen Schönebecker sehen. Oh Gott, eine Fliege.
0: Nochmal so. Ja, ich habe so ein bisschen gestöbert auf deiner Website. Du beschreibst dich als Sänger mit den Worten Musik ohne Grenzen, Emotion ohne Filter, ehrliche Texte, genreübergreifender Sound und eine Stimme, die bewegt.
1: Ja.
0: Was bedeutet das für deine Musik? Du hast es schon so ein bisschen angedeutet.
1: Ja, also das bedeutet halt, dass ich mir im Genre keine Grenzen gesetzt habe. Also ich habe wirklich schon einiges ausprobiert, von normalem Boom-Bap-Rap zu Pop, zu Rock, zu Punk, zu was weiß ich. Ich mache das, worauf ich sozusagen Lust habe. Ich versuche mich jetzt natürlich so langsam mal ein bisschen auf ein Genre zu beschränken, weil irgendwann ist ja auch mal gut. Aber da habe ich auch keine Tabuthemen. Es ist mir auf jeden Fall einfach wichtig, vor allem menschenbezogene Themen, die verletzlich sein können, die lustig sein können, die hart sein können, halt künstlerisch anzusprechen. Hm. Und da werden auch weitere Sachen kommen, wo vielleicht der ein oder andere sagen würde, das hätte ich jetzt nicht unbedingt in einem Song verpackt. Ich werde es tun, einfach weil ich es als wichtig empfinde und weil es mir wichtig ist, darüber zu reden als Künstler.
0: Hm. Und du benutzt auch gerne so deine Stimme, ja?
1: Ja, also damit spiele ich auch super gerne rum. Ich nutze super gerne Höhen, Tiefen, also ich habe ja auch eher eine tiefe Stimme. Lässt sich natürlich alles leichter machen, weil ich da manchmal auch hoch singe im Studio. Es klingt wirklich, als hätte man mich getreten oder so, keine Ahnung, ist extrem witzig. Aber das ist dann ja geil, dieser Kontrast zwischen hoch und tief. Mal wird gerappt, mal wird gesungen, mal wird gegrüllt. Also ich spiele da super gerne mit rum.
0: Aber Ausbildung hast du nicht in dem Bereich, oder?
1: Nein, gar nicht. Also ich habe einfach irgendwann angefangen und probiere mich da halt immer weiter aus. Also ich bin auch noch lange nicht am Ziel, was das...

0: Ja, am 23. August 2026 erschien jetzt deine deutschsprachige Alternative Rock Single Für dich. Und in dem Lied hat sich dein eigener Blick auf die Liebe so grundlegend verändert. Ich will das jetzt nicht so weiter sagen, weil ich will es einfach erstmal von dir so wissen. Wie ließ sich das dann textlich umsetzen?
1: Ja, das war tatsächlich ein Text, das mag man vielleicht nicht so schnell glauben, aber dadurch, dass halt super viel mit meinem Leben zu tun hatte, hat sich der ganz schnell runtergeschrieben. Also ich habe für den Text ungefähr eine Stunde gebraucht. Hat halt in dem Sinne mit vergangenen Beziehungen zu tun, mit unerfolgreicher Liebe, toxischen Beziehungen von beiden Seiten aus. Das hat alles 0,0 gar nicht funktioniert. Ja, und jetzt habe ich jemand Neues kennengelernt, letztes Jahr. Beste Beziehung meines Lebens, kann kaum glücklicher sein, und das war mir einfach mal wichtig, dann in einem Lied zu verpacken. Mehr ist es tatsächlich nicht.
0: Mal einfach so den Weg praktisch von dem, ja, Unglücklichen, also was du jetzt fühlst praktisch, ja, wie es
1: Genau.
0: dir geht. Also du hast auf einmal wieder Vertrauen gewonnen
1: Ja,
0: in einem
1: übel.
0: Partner.
1: Also ich habe auf jeden Fall wieder Vertrauen darin gewonnen, dass das funktionieren kann, dass das sinnig ist. Ich meine, gut, ich bin jetzt 22, man könnte jetzt auch sagen, gut, der Junge, der hatte da seine Phase, kann super gut sein, natürlich, aber ey, das waren in dem Sinne meine Gefühle, meine Gedanken, und war mir, wie ich schon gemeint habe, einfach wichtig, darüber zu reden, auch wieder schön mit dem Kontrast von schlecht zu gut sozusagen, oder auch mal von gut zu schlecht.
0: Na klar.
1: Genau, hat sich halt gut umsetzen lassen, ist für mich einer meiner absoluten Lieblingslieder, weil das halt auch einer persönlichsten Lieder ist. Vor allem da meine jetzige Partnerin, die auch im Musikvideo dort mitzusehen ist mit mir. Deswegen wunderschönes Projekt, bin ich stolz drauf und würde ich immer wieder so machen.
0: Ja, ich finde es auch sehr mutig, wenn du so jung bist, dass du dann so offen darüber redest. Und das nimmt ja wahrscheinlich dann noch andere mit in deinem Alter oder auch die älter sind. Also ist ja gerade das Thema Einsamkeit, ne?
1: Ja,
0: Was
1: also
0: eben viel auch ja, so im Gespräch ist in der Gesellschaft. Das sprichst du ja
1: klar.
0: damit an,
1: Also auch mit, ja, also ich spreche da verschiedene Themen an. Also
0: ne?
1: einmal, also der Song sozusagen am Ende des Tages soll ein Hoffnungsträger darin sein, dass egal wie schlecht gerade vielleicht bei der Person, die das hört, eine Beziehung ist oder so, also das kann ja auch zwischenmenschlich sein, muss ja jetzt keine feste Partnerschaft sein, können ja auch Freunde sein, Familie.
0: Genau.
1: Es kommen auf jeden Fall auch wieder Menschen, die das gesamte Bild in dem Sinne drehen können, egal ob jetzt ins Positive oder Negative. Ich hoffe natürlich dann eher ins Positive, ne?
0: Ja.
1: Genau.
0: Das muss ja auch mal, muss man ja auch mal aussprechen. Du hast das also, genau, das ist das eine vom Text her, aber du hast ja dazu wirklich ein sehr schönes Video gemacht, auch sehr knapp und kurz, das ist gar nicht so lang, das sind ja 2,40, glaube ich, war es,
1: Ja,
0: ne?
1: genau.
0: Ja. Und wie setzt du denn deine Gefühle musikalisch und in dem Video mit den Bildern um? Das.
1: Also beim Musikvideo, da muss ich tatsächlich kompletten Shoutout an meinen guten Kumpel Malte richten, MP8 Movies, der extra aus Baden-Württemberg für mich angereist ist, um das mit mir zu drehen. Der hat das komplette Konzept gemacht, die Locations ausgesucht. Und ja, ich glaube mal, das, was die meisten Emotionen rübergebracht hat, vor allem in dem Video, sind natürlich die Bilder, wie sie umgesetzt sind, die Locations, die Farbsetzung, alles Mögliche. Und natürlich auch die Performance von mir. Das eignet sich nach einer Zeit einfach an, also vor allem, wenn man einen Song richtig fühlt, so, das ist jetzt wie zum Beispiel auf einer Party sein und man hat so diesen einen Song, den man unbedingt gerade fühlt, so, dann krölt man den ja auch mit und performt dazu mäßig so. Zumindest ist das bei mir so, keine Ahnung, aber

0: richtig traurig.
1: Also tatsächlich, wenn ich mich jetzt entscheiden müsste, würde man mir jetzt die Frage stellen, ich darf nur noch live spielen oder ich darf nur noch im Studio sein, ich würde nur noch live spielen. Also wirklich live spielen ist so geil, das macht so Bock. Also das ist mir auch egal, ob die Crowd aus 5 Leuten, aus 10 Leuten, aus 100 oder meinetwegen auch hoffentlich irgendwann mal ein paar Tausenden besteht. Mhm. Das bockt einfach. Also vor allem, wenn man es irgendwie hinkriegt, eine Crowd zu catchen, so, die dann halt auch hier und da mitmacht, die Lust hat mitzufeiern. Wo halt auch wieder dieses Kontrastsystem gut funktioniert aus düsteren Songs so. Hm. Und vor allem auch Songs, wo man mal ein bisschen, ich sag's mal ganz plump, bescheuert gehen kann, da ist das natürlich dann geil. Also ich mag das dann auch, den Leuten da zuzuschauen. Vor allem natürlich meine engsten Leute, die ja noch immer dabei sind, die können dann natürlich auch teilweise die Texte besser als ich. Also das ist dann auch genial.
0: Genau. Wo findet man dich im Netz? Wie heißt deine Website?
1: Man findet mich im Netz halt unter meinem Künstlernamen 1707.
0: Okay.
1: Wenn man guckt, nicht wundern, da ist so ein komischer, lustiger Strich. Hm. Das bin ich auf jeden Fall, man kann es aber auch ohne suchen.
0: Okay.
1: Ja, man findet mich auf allen üblichen sozialen Medien, YouTube, Insta, TikTok. Dann halt auf meiner Website kann man vorbeischauen.
0: Jo.
1: Ja,
0: dann findet man dich.
1: Das sind so all die Möglichkeiten, wie man mich findet, ja.
0: Okay, dann danke ich dir fürs Gespräch und wünsche viel Erfolg.
1: Dankeschön.

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Mit diesen weisen Worten von Hermann Hesse starten wir in eine neue Sendung. Herzlich willkommen zu Kultur im DTV. Nördlich von Etzdorf steht ein einzigartiges Kulturdenkmal. Das Rittergut aus der zweiten Hälfte des 19. Jahrhunderts ist heute nicht mehr vollständig erhalten. Das Herrenhaus entstand 1906 als Anbau an das ältere Wohnhaus von 1747. Ein beispielhaftes Zeugnis der Jugendstilzeit. Zum Hof gehört eine ausgedehnte Parkanlage mit Teich und Grotte. Das Rittergut Etzdorf gehört seit 2024 zu den über 680 Projekten, die die private Deutsche Stiftung Denkmalschutz dank Spenden und Mittel der Glücksspirale der Soziallotterie von Lotto allein in Sachsen-Anhalt fördern konnte. Die nun geförderten Arbeiten konzentrieren sich auf den rückseitigen Erker des Herrenhauses. Dafür stehen 15.000 Euro zur Verfügung.

Am Donnerstagabend, den 10. September 2026, kam es in der Braunschweiger Straße zu einem polizeilichen Einsatz aufgrund eines aggressiven Hundehalters. Ein 44-jähriger deutscher Staatsangehöriger war bereits seit den Abendstunden mehrfach durch sein aggressives Verhalten gegenüber anderen Personen und eingesetzten Polizeibeamten aufgefallen. Die Beamten sprachen dem Mann einen Platzverweis aus. Gegen 21.10 Uhr verfolgte der Mann gemeinsam mit seinem etwa 30 Kilogramm schweren Staffordshire Terrier einen 59-jährigen Mann auf offener Straße und bedrohte diesen mit dem Tier. Die eintreffenden Polizeibeamten nahmen eine deutliche, konfrontative Stimmung wahr. Der angeleinte Hund zeigte ein ausgeprägt aggressives Verhalten. Der Halter hielt das Tier nicht unter Kontrolle. Im weiteren Verlauf riss sich der Hund von der Leine los und griff einen 34-jährigen Polizeibeamten an. Aufgrund der unmittelbar bestehenden Gefahr setzte der Beamte seine Dienstwaffe gegen den Hund ein, wobei das Tier tödlich verletzt wurde. Der 44-Jährige wurde aufgrund der Gesamtumstände des Verstoßes gegen den zuvor ausgesprochenen Platzverweis Am Freitag, den 11. September 2026, entwendete eine bislang unbekannte Täterschaft zwischen 14 Uhr und 14.45 Uhr auf dem Parkplatz vom Bördepark in Magdeburg einen PKW der Marke Hyundai Modell Tucson, Baujahr 2015, Farbe Weiß. Die Polizei hat ein Ermittlungsverfahren eingeleitet, die Hintergründe der Tat sind noch unklar. Die Polizei sucht Zeugen. Hinweise nimmt das Polizeirevier Magdeburg oder jede andere Polizeidienststelle rund um die Uhr persönlich, telefonisch unter 0391 546 3295 oder über das elektronische Polizeirevier entgegen. In der Zeit vom 9. bis zum 11. September 2026 sind unbekannte Täter in ein Einfamilienhaus im Bereich Zum Saurental im Magdeburger Stadtteil Alt-Olvenstedt eingebrochen. Nach bisherigen Erkenntnissen verschafften sich die Täter über ein Küchenfenster Zutritt zu dem Haus. Im Inneren durchsuchten sie sämtliche Räumlichkeiten. Ob und in welchem Umfang Gegenstände entwendet wurden, ist derzeit noch unklar. Die Polizei übernahm die Tatortarbeit und sicherte entsprechende Spuren. Die Polizei sucht Zeugen. Hinweise nimmt das Polizeirevier Magdeburg oder jede andere Polizeidienststelle rund um die Uhr persönlich, telefonisch unter 0391 546 3295 oder über das elektronische Polizeirevier entgegen. Bereits im März 2026 ereignete sich ein Ladendiebstahl in einem Lottogeschäft in der Kantstraße in Magdeburg. Die Polizei fahndet anhand von Kameraaufzeichnungen nach dem Tatverdächtigen. Die unbekannte männliche Person betrat am Dienstag, den 31. März 2026, gegen 16.30 Uhr das Lottogeschäft in der Kantstraße und entwendete zwei Kartenboxen samt Kartenblister im Wert einer niedrigen dreistelligen Summe. Die unbekannte männliche Person betrat am Dienstag, den 31. März 2026, gegen 16.30 Uhr das Lottogeschäft in der Kantstraße und entwendete zwei Kartenboxen samt Kartenblister im Wert einer niedrigen dreistelligen Summe. Das Polizeirevier Magdeburg sucht zur weiteren Aufklärung der Tat nach Zeugen, welche sachdienliche Hinweise zur Tat oder zu hier abgebildeten Personen geben können. Hinweise nimmt das Polizeirevier Magdeburg unter 0391 546 3295 oder per E-Revier entgegen.

Für einen guten Start nach der Schule in den Beruf arbeiten Bund, Land und die Bundesagentur für Arbeit künftig noch enger zusammen. Sachsen-Anhalt hat Anfang September 2026 die Neuauflage der sogenannten Bildungskettenvereinbarung mit dem Bund unterzeichnet. Sachsen-Anhalt erhält damit vom Bund ab 2027 bis 2034 zusätzlich jährlich ca. 2,5 Millionen Euro. Landesarbeitsministerin Petra Grimm-Bende betonte, dass es allein aus den demografischen Gründen gelingen müsse, alle Fachkräftepotenziale für die hiesigen Betriebe zu erschließen. Ziel ist es, insbesondere auch denjenigen eine Chance zu geben, die ihren Abschluss zunächst nicht geschafft haben. Kein Talent soll verloren gehen, unabhängig von Herkunft, Wohnort oder Bildungsweg. Das stärke wiederum den Wirtschaftsstandort. Parallel wollen das Land und die Bundesagentur für Arbeit mit dem Masterplan Zukunftsgeneration Sachsen-Anhalt bis 2030 zwei Ziele erreichen. Erstens die Jugendarbeitslosigkeit bis 2030 auf unter 4% senken. Zweitens den Anteil junger Menschen bis 34 Jahre mit einem Berufsabschluss erhöhen. Das, um mehr jungen Menschen eine qualifizierte Arbeit zu ermöglichen.

In allen Bereichen des Jugendamtes kann es am kommenden Donnerstag, den 17. September von 10 bis 13 Uhr aus innerbetrieblichen Gründen zu Einschränkungen bei der Erreichbarkeit kommen. Meldungen zu Kindeswohlgefährdungen sind unter der Rufnummer 0391 540 3280 und per E-Mail an krisendienst@jga.magdeburg.de möglich. Die Stadtverwaltung bittet um Verständnis. In Magdeburgs Stadtteilen stehen 10 SozialarbeiterInnen als kompetente Ansprechpersonen zur Seite. Sie gehören zum Sozialen Dienst für Erwachsene, beraten, unterstützen und begleiten Menschen in unterschiedlichen Lebenssituationen. Beispiele sind auftretende soziale Probleme und persönliche Herausforderungen wie die Beantragung von Sozialleistungen und Hilfestellungen bei der Bewältigung von Alltagsproblemen. Ein Angebot des Sozialen Dienstes für Erwachsene ist der präventive Hausbesuch, welcher im Rahmen eines Gratulationsschreibens zum 70. Geburtstag angeboten wird. Ziel ist es, dass die BürgerInnen auch im höheren Alter in ihrem Lebensumfeld selbstbestimmt leben und am gesellschaftlichen Umfeld teilhaben können. Die Sprechzeiten sind montags, dienstags und donnerstags von 9 bis 12 sowie dienstags zusätzlich von 14 bis 17.30 Uhr. Die Kontaktaufnahme kann auch telefonisch und ohne bestehenden Leistungsbezug unter der Rufnummer 0391 540 3030 oder per E-Mail an soziale.arbeit@magdeburg.de erfolgen. Das Angebot ist kostenfrei. Alle Standorte und Kontaktmöglichkeiten sind unter www.magdeburg.de/sozialerdienst im Internet verfügbar. Oberbürgermeisterin Simone Borres stellte dieser Tage den Entwurf des Haushaltsplanes für 2027 vor. Auch im kommenden Jahr kann die Landeshauptstadt keinen ausgeglichenen Haushaltsplan vorlegen, obwohl erhebliche Einsparmaßnahmen ergriffen wurden. Derzeit wird mit einem Fehlbetrag von rund 47 Millionen Euro gerechnet. Zudem sind 2027 Investitionsausgaben von fast 180 Millionen Euro geplant. Parallel dazu hat die Verwaltung ein Haushaltskonsolidierungskonzept vorgelegt. Ziel ist es, bis zum Jahr 2034 fast 200 Millionen Euro einzusparen. Zu den Maßnahmen. Die Kita-Beiträge werden erhöht. Die Parkgebühren im Stadtzentrum will man auf das Höchstniveau anpassen. Es wird eine Beherbergungssteuer eingeführt. Ebenso passt man Grund- und Hundesteuer nach oben an. Des Weiteren wird man städtische Gesellschaften zusammenlegen müssen. Die gute

Rahmen einer stationären Erziehungshilfe vom Jugendamt begleitet und unterstützt werden. 33 Kinder wurden im vergangenen Jahr in 8 Bereitschaftspflegefamilien betreut. Wer sich für Pflegekinder engagieren möchte oder Fragen dazu hat, kann sich beim Pflegedienst unter der Rufnummer 0391 540 3833 oder per E-Mail an pflegekinderdienst@jga.magdeburg.de melden. Weitere Informationen sind auch unter www.magdeburg.de/Jugendamt im Internet verfügbar. Etwa 120 Fachkräfte aus Magdeburg nahmen in dem alten Rathaus an der jährlichen Kinderschutzfachtagung teil. Im Mittelpunkt standen aktuelle Herausforderungen und praxisnahe Handlungsmöglichkeiten in der Gewaltprävention. Digitale Gewalt, sexualisierte Grenzverletzungen, Fragen der Identitätsentwicklung und der Schutz sowie die Unterstützung von Betroffenen erforderten von Fachkräften aktuelles Wissen und Handlungssicherheit, so der Beigeordnete für Soziales, Jugend und Gesundheit Dr. Ingo Gottschalk. Besonders wichtig sei dabei der fachliche Austausch über die Grenzen einzelner Arbeitsbereiche hinweg. Das inzwischen 5. Jahrestreffen unterstrich die enge Vernetzung und die erfolgreiche Zusammenarbeit der im Kinderschutz tätigen AkteurInnen in Magdeburg. Gleichzeitig setzte die Veranstaltung einen wichtigen Impuls, um Kinder und Jugendliche wirksam vor Gewalt zu schützen, ihre Rechte zu stärken und ihnen ein sicheres und selbstbestimmtes Aufwachsen zu ermöglichen.

0: Bertolt Brecht, Lied einer Liebenden. Wenn du mich lustig machst, dann denk ich manchmal, jetzt könnte ich sterben. Dann blieb ich glücklich bis an mein End. Wenn du dann alt bist und wenn du an mich denkst, seh ich wie heut aus. Und du hast ein Liebchen, das ist noch jung. 7 Rosen hat der Strauch, 6 gehören dem Wind. Aber eine bleibt, dass auch ich noch eine find. 7 Male ruf ich dich, 6 Mal bleibe fort. Doch beim 7. Mal versprich, komme auf ein Wort. Die Liebste gab mir einen Zweig mit gelbem Laub dran. Das Jahr, es geht zu Ende, die Liebe fängt erst an.
1: Aus dem Sondervermögen Infrastruktur und Klimaneutralität des Bundes gehen 83,9 Millionen Euro in die Bildungsinfrastruktur, wie der Landtag beschlossen hat. Hierbei geht es unter anderem um Investitionen in Schulgebäude und Anlagen wie Neubauten, Sanierungen, Umbauten und Erweiterungen. Aber genauso um Möbeljahr, Materialien und Geräten für die Schulen. Zahlreiche Schulen in ganz Sachsen-Anhalt profitieren von der Förderung und haben in den letzten Wochen Zusagen erhalten. So auch die berufsbildende Schule Otto Allendorf in Schönebeck, die Binnenschiffer und Kapitäne ausbildet. Bundesweit gibt es die Ausbildung nur noch in Nordrhein-Westfalen. Mit 420.000 Euro aus dem Sondervermögen Infrastruktur unterstützt das Land den Bau eines sogenannten Mooring-Simulators. SchülerInnen können damit das sichere An- und Ablegen von Schiffen in der Berufsschule trainieren. Das sichert den Fachkräftenachwuchs in einer Schlüsselbranche der Wirtschaft.

Die Stadtverwaltung meldet einige freigegebene Baustellen. Die Halberstädter Straße ist zwischen Hellestraße und Südring wieder frei. Die Gleisbauarbeiten der MVB endeten vorzeitig. Auch die Ausfahrt vom Universitätsplatz in Richtung Westen auf die Walter-Hartenow-Straße ist wieder für den Kfz-Verkehr freigegeben. Die Anschlussarbeiten der SWM im Schöppensteg sind seit letzter Woche beendet. Die Straße ist wieder durchgängig befahrbar. Seit dem 14. September bis zum 4. Dezember ist ein längerer Abschnitt der Maiberstraße voll gesperrt. Wegen Kanalbauarbeiten der SWM wird der Kfz-Verkehr durch den Citytunnel und den Universitätsplatz zum Magdeburger Ring umgeleitet. Die Fahrbahnsanierung auf dem Magdeburger Ring ab der Anschlussstelle Kirchweg bis hinter dem Ortsausgang in Richtung Halberstadt dauern voraussichtlich noch bis zum 2. Oktober. Das sind etwa 3 Wochen mehr als geplant. Die Abfahrt zum Werner-von-Siemens-Ring steht aber bereits wieder zur Verfügung. Die Freigaben der gesperrten Anschlüsse Kirchweg und Sabra-Chaussee folgen am 18. bzw. 25. September. Weitere Verkehrseinschränkungen sind auf der Baustellenkarte unter www.mofi.de und www.magdeburg.de/baustellen zu finden.

0: Robert Seitz, das Lied. Wir sitzen stumm und neigen das Gesicht. Die Falten unserer Hände sind geschlossen. Und uferlos kommt purpurblaues Licht mit deinem Lied in unseren Traum geflossen. Wir atmen weit und neigen uns noch mehr. Wir können unser Selbst nicht mehr umschreiben. Es irrt davon und wandelt fremd einher und lässt sich tief von deinen Tönen treiben. Der Tag verglüht. Nun wagt nur noch die Pracht des blauen Lichts schwellender Gesänge und seltsam schreiten über Blütenhäuser, sternüberstrahlt die Wunder dieser Nacht.
1: Über 70% der über 200.000 Pflegebedürftigen in Sachsen-Anhalt werden in ihrem häuslichen Umfeld betreut. Um ältere Menschen zu unterstützen und pflegende Angehörige zu entlasten, fördert das Land das Projekt Nachbarschaftshilfe Sachsen-Anhalt. Die Helfenden erledigen beispielsweise Einkäufe, gehen mit zu Ärzten und Behörden, helfen bei der Gartenarbeit, gehen mit dem Hund spazieren oder helfen, ein Smartphone zu nutzen. Seit Projektbeginn im Mai 2023 gibt es einen kontinuierlichen Zuwachs an unterstützenden Personen. Erst im April bedankte sich Sozialministerin Grimm-Benne bei der 4000. Nachbarschaftshelferin in Petersberg. Ende August begrüßte das Ministerium mit Ralf Kretschmer den 5000. Nachbarschaftshelfer in Dessau-Roßlau. Ralf Kretschmer, Zitat: In der Zeit, wo die Gesellschaft auseinanderdriftet, sind die Nachbarschaftshelfer Licht und Wärme für die Mitmenschen, die auf Unterstützung und Hilfe angewiesen sind. Eine Gesellschaft lebt von Miteinander und nicht nebeneinander. Etwas der Gesellschaft zurückgeben, gibt mir Stolz, da die Gesellschaft auch viel für mich getan hat. Anderen zu helfen, sollte für uns alle eine Selbstverständlichkeit sein. So bin ich erzogen und groß geworden. Unser Land braucht mehr dieser freiwilligen, ehrenamtlichen Nachbarschaftshelfer, die unsere Gesellschaft lebenswerter gestalten. Zitat Ende. Mittlerweile gibt es 19 Servicepunkte in allen Landkreisen und kreisfreien Städten. Weitere Informationen zur Nachbarschaftshilfe sowie eine Übersicht aller Servicepunkte finden Sie unter www.nachbarschaftshilfe-sachsen-anhalt.de.
2: Kurt Tucholsky, Luftveränderung. Fahre mit der Eisenbahn, fahre, Junge, fahre. Auf dem Deck vom Wasserkahn wehen deine Haare. Tauch in fremde Städte ein, laut in fremden Gassen. Höre fremde Menschen schreien, trink aus fremden Tassen. Flieh Betrieb und Telefon, grab in alten Schmökern. Sieh am Seenkain, mein Sohn, Weisheit still verhökern. Lauf in Afrika umher, reite durch Oasen. Lausche auf ein blaues Meer, hör den Mistral blasen. Wie du auch die Welt durchflitzt, ohne Rast und Ruh, hinten auf dem Puffer sitzt du.

0: Empört euch. Mit diesen Worten von Stefan Hessel, Diplomat, Dichter und Widerstandskämpfer, steigt Jakob Augstein in sein Buch ein. Es ist nicht einfach ein Werk zum Lesen. Der Journalist und Verleger Augstein hat zum Herbst 2019 eine Denkschrift, ein zum Nachdenken anregendes und vielleicht auch streitbares Buch auf den Markt gebracht, erschienen im DVA Verlag. Jakob Augstein ergänzt gleich zum Anfang die Aufforderung, empört euch mit kümmert euch. Mit diesem provokanten Einstieg unterstreicht der Autor den Titel seines Werks, Im Zweifel links, vom aufhaltsamen Untergang des Abendlands. In 12 Kapiteln kann der Leser die von Augstein unter dem Motto Im Zweifel links verfassten und beinahe ein Jahrzehnt auf Spiegel Online veröffentlichten Kolumnen nachlesen. Die thematisch zusammengefassten Texte sind neu kommentiert. Eine Chronik unserer Zeit, die die drastischen Veränderungen innerhalb des politischen und gesellschaftlichen Klimas deutlich macht. Mit der Denkschrift zeigt der Journalist, wie sehr sich unser Land verändert hat. Jeder debattiert und diskutiert anders als noch vor wenigen Jahren. Immer mehr steckt der Sozialstaat in der Krise. Reichtum und Chancen sind ungleich verteilt. Fake News und Vorurteile bestimmen den Alltag, das tägliche Leben. Aber der Autor spricht von einem aufhaltsamen Untergang des Abendlands. Wenn es so ist, dass Kolumnen sich die Freiheit nehmen, auch das zu sagen, was hätte sein können, was auf keinen Fall sein darf und vor allem das, was sein soll, dann gibt es noch eine reelle und notwendige Chance, der Aufforderung nachzukommen, kümmert euch.
1: Der Bootsverleih am Adolf-Mittag-See im Stadtpark Rote Horn ist vom 14. bis 20. September 2026 krankheitsbedingt geschlossen. Die Stadtverwaltung Magdeburg bittet um Verständnis. Informationen zum regulären Betrieb sind im Internet unter www.magdeburg.de/sfm verfügbar. Der neue Standort der Verwaltung am Breitenweg 117a heißt Stadtforum. Bei einer öffentlichen Abstimmung auf der Website der Stadt erhielt der Namensvorschlag 124 Stimmen und damit 37% der insgesamt 335 abgegebenen Stimmen. Mit deutlichem Abstand folgten Haus der Beteiligung und Zukunftsraum Magdeburg mit jeweils 17,6%. Insgesamt standen 7 Namensvorschläge zur Auswahl. Im Stadtforum entsteht ein gemeinsamer Ort für Beteiligung, Information, Austausch und Mitgestaltung. Künftig sind dort die Bereiche Bürgerbeteiligung, Kinder- und Jugendbeteiligung, Gemeinwesenarbeit, das Familieninformationsbüro, der IBA-Shop sowie das strategische Projektmanagement zu finden. Räume für unter anderem Workshops, Veranstaltungen und Projektwerkstätten ergänzen das Angebot. Das Konzept gehört zu den städtischen Verwaltungsstrategien Magdeburg 2040 sowie Beteiligung mit Wirkung. Die Landeshauptstadt Magdeburg bedankt sich bei allen, die sich an der Namensfindung beteiligt haben. Für den Spielplatz KJH Knast in der Umfassungsstraße gibt es eine Patenschaft. Im Rahmen eines bunten Familienfestes überreichte der Beigeordnete für Soziales, Jugend und Gesundheit, Dr. Ingo Gottschalk, die Patenschaftsurkunde an Julia Brandt und die AG Professionelle Sozialarbeit. In der Landeshauptstadt Magdeburg engagieren sich seit vielen Jahren ehrenamtliche Paten auf über 30 öffentlichen Spielplätzen. Die AnsprechpartnerInnen für Kinder, Jugendliche und Familien setzen sich für die Belebung der Plätze ein. Das heißt, sie organisieren unter anderem Familienfeste, Putz- oder Aufräumaktionen und fördern somit das gemeinsame generationsübergreifende Miteinander im Stadtteil. Die Patenschaft für einen öffentlichen Spielplatz können engagierte Einzelpersonen, Vereine, Parteien oder Unternehmen übernehmen. Die Mitarbeiter der Stadt unterstützen die Arbeit. Der Beirat für Integration und Migration und die Landeshauptstadt Magdeburg laden am Samstag, den 19. September, zu einem Begegnungsfest auf dem Platz vor dem Dommuseum Ottonanium ein. Alle sind von 13 bis 17 Uhr herzlich willkommen, internationale Musik zu hören, kulinarische Vielfalt zu entdecken sowie bei Spielen und Bastelaktionen für Familien mitzumachen. Das Fest ist der offizielle Auftakt zur interkulturellen Woche 2026 in Magdeburg, gefördert von der Stiftung Kloster unserer lieben Frauen und dem Land Sachsen-Anhalt. Der Magdeburger Sozialbeigeordnete Dr. Ingo Gottschalk und die Integrationsbeauftragte der Landesregierung von Sachsen-Anhalt, Staatssekretärin Susi Mörbeck, eröffnen das Fest. Die Interkulturelle Woche ist eine bundesweite Initiative, die seit 1997 auch in Magdeburg jedes Jahr Ende September zahlreiche Angebote und Akteure sichtbar macht, die sich für Integration und ein friedliches Miteinander einsetzen. Weitere Informationen zum Programm gibt es unter www.interkulturelle-woche-magdeburg.de.
0: Das internationale Rühlmann-Orgelfestival lädt in den kommenden Wochen zu Konzerten ein. Was vor 20 Jahren als kleine Rundreise des Orgelbaumeisters Albrecht Rühlmann 1927 bis 2015 zu den Wirkungsstätten seiner Vorfahren begann, wurde nach und nach zu einem der größten Orgelfestivals Europa. Mit dabei Kantor Matthias Müller, damals in Ostfriesland wohnhaft. In Sachsen-Anhalt hatte man beiden sofort alle Türen geöffnet. Ein echter Rühlmann kommt zurück in seine Heimat, dort, wo die Menschen ihre Dorforgel lieben und schätzen. Das erste Festival startete mit 8 Konzerten. 2026 nehmen inzwischen 51 Kirchgemeinden teil. Das alljährliche Konzert zum Rühlmann-Festival ist für alle Dörfer nicht nur einfach ein Orgelkonzert. Es ist ein kulturelles Event, bei dem sich die Menschen von nah und fern treffen und Musik aus vielen Ländern Europas hören. Die nächsten Konzerte sind unter anderem in Dessau, Kleinamsleben, Bad Salzelmen, Hettstedt, Kleinmühlingen und Lübbejün zu hören. Am Samstag, den 31. Oktober, dem Reformationstag, endet das Festival mit einem Abschlusskonzert. Mehr Informationen zu den Konzerten gibt es im Internet unter www.orgelbauanstaltrühlmann.de.

Für die denkmalgerechte Instandsetzung der Stützmauer nahe der Anna-Ebert-Brücke haben mehrwöchige Bohrpfahlarbeiten begonnen. In der unmittelbaren Umgebung können deshalb Erschütterungen und Bohrgeräusche auftreten. Die Stadtverwaltung bittet um Verständnis. Mithilfe eines Großbohrgerätes werden insgesamt 27 Bohrpfähle mit einem Durchmesser von ca. 90 cm lotgerecht in den Boden eingebracht. Die rund 30 Meter lange und unter Denkmalschutz stehende Stützwand an der Turmschanzenstraße, direkt neben der Anna-Ebert-Brücke, wird seit 20. Juli denkmalgerecht instand gesetzt. Grund sind größere Schäden an dem Bauwerk. Die gesamte Baumaßnahme soll bis Mitte des kommenden Jahres beendet sein. Weitere Informationen zum Strombrückenzug gibt es im Internet unter www.magdeburg.de/Ersatzneubau-Strombrückenzug. 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

Ein romanischer Kirchenbau mit klassizistischer Ausstattung war dem Verfall preisgegeben. In einer Kirche beten Menschen, singen, weinen, finden zu sich selbst. Und vor allem kommen Menschen in einem Gotteshaus zusammen. Doch in Köselen, einem 180 Einwohner kleinen Dorf im nördlichen Saalekreis, steht die Kirche seit Jahrzehnten leer. 2015 waren die fatalen Folgen des langen Leerstands nicht mehr zu übersehen. Die Nordwand hatte sich gefährlich nach außen geneigt, da die schwere Gewölbedecke auf sie drückte. Die Dorfgemeinschaft griff beherzt ein und nahm eine Notsicherung der Wand vor. Auch das Dach musste gesichert werden. Für dringend nötige Decken- und Wandarbeiten an der Dorfgemeinschaft.

0: Köselin stellt die Deutsche Stiftung Denkmalschutz jetzt dank zahlreicher zweckgebundener Spenden 30.000 Euro bereit. Die bürgerschaftlich übernommene Gemeinschaftsaufgabe, diesen historisch bedeutenden Bau zu sichern und wieder nutzbar zu machen, verdient in jedem Fall größtmögliche Unterstützung, so die Deutsche Stiftung Denkmalschutz.
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0: reißen unsere Mucke. Ich treffe heute Max alias One707 in Schönebeck. Er ist Sänger und ja, ich freue mich, dass du dir Zeit genommen hast. Du hast uns ja angeschrieben und hast uns dein neuestes Musikvideo vorgestellt. Ja, meine erste Frage, wir sind ja an einem bestimmten Ort. Wir sind nämlich im Treff in Schönebeck. Was verbindest du denn mit diesem Ort?
1: Ja, mit dem Treff verbinde ich auf jeden Fall mein erstes Heimspiel hier in Schönebeck, was ich dieses Jahr hatte. Davor muss ich tatsächlich sagen, Shame on Me. Kannte ich nur den Namen vom Treff, aber wusste gar nicht, was hier so großartig abgeht. Aber auf jeden Fall, der Auftritt hat mir gut Verbundenheit gegeben. Ich habe auch gut connected hier. Und ich hoffe mal, dass meine Persönlichkeit oder mein Künstler-Dasein hier im Treff noch ein bisschen was machen darf.

0: richtig oder doch.
1: Machst du trittst als deutschsprachiger Sänger auf, ohne Band?
2: Ja.
1: Warum ist denn das dein Stil?
2: Das ist mein Stil einfach, weil ich niemanden kenne, der großartig Bock darauf hatte. Das war schon immer so eine One-Man-Show, so ein bisschen. Ich habe da als 15-Jähriger angefangen, vor meinem Laptop zu sitzen und irgendeinen Quatsch zu machen, einfach zur Ablenkung. Nach ein paar Jahren habe ich mir dann gedacht, gut, nehmen wir das Ganze vielleicht mal ein bisschen ernster, weil mir auch hier und da dann auch gesagt wurde, es ist gut. Und ja, also ich bin dann auch nie sozusagen zu der Gelegenheit gekommen, das in einem Bandstil auszuführen. Hin und wieder live hatte ich am Anfang vor allem, wo ich mir noch sehr unsicher war, ein, zwei Backup-Leute, die dann hin und wieder meine Reihen-Doubles und sowas übernommen haben. Aber ich stehe auf jeden Fall weiter als One-Man-Army da. Ich hätte auf jeden Fall mal Bock auf so ein Projekt mit einer Band. Aber ich kenne halt niemanden in dem Sinne. Also ich habe da keine Connections, deswegen, ja. Aber ich habe Bock drauf auf jeden Fall.
1: Okay, dann gibt es ja vielleicht durch das Interview hier.

0: 2024, da hast du dein Debütalbum 39218, das ist schöner weggenommen.
1: Genau, 3918,
0: ja. Ja, 3918, veröffentlicht.

0: Ja, Techno-Rap und elektronische Produktion. Was war dir hierbei wichtig?
1: Mir war hierbei auf jeden Fall wichtig, dem Stil treu zu bleiben. Also dieser Techno-Rap-Schiene, das war ehrlich gesagt gar nicht so krass durchdacht alles, dieses gesamte Projekt. Das war, ich habe mir ein paar Techno-Beats angehört, habe mir gedacht, finde ich geil, dann habe ich darauf so ein bisschen rumgerappt. Fand ich dann cool. Ja, ein paar Songclip-Messages sind auf jeden Fall dabei. Ich habe da auch wirklich teilweise so extrem dumme Songs, wie zum Beispiel Wir rauchen, rausgebracht. Ich liebe diesen Song, ich liebe den über alles, der ist vor allem für live sehr herrlich. Aber in dem Song geht es einfach nur darum, dass ich vor allem im Refrain 8-mal rufe, wir rauchen. Also es ist wirklich total dämlich. Aber finde ich, ist ein netter, vor allem dieses Album ist auf jeden Fall, ich liebe das ganz besonders, weil es halt vor allem auch ein super Kontrast ist zu meinen anderen Songs, die dann doch eher deutlich tiefgründiger und menschenbezogener und nahe sind. Da soll es eher einfach nach vorne gehen, ein bisschen Partystimmung bringen, natürlich auch hier und da mit einer Message. Aber ja, und vor allem mit dem Titelsong 3928 wollte ich mal einfach ein bisschen aufzeigen, so ein bisschen dieses Klischee aufzeigen, wie manche vielleicht einen Schönebecker sehen. Oh Gott, eine Fliege.
0: Nochmal so. Ja, ich habe so ein bisschen gestöbert auf deiner Website. Du beschreibst dich als Sänger mit den Worten Musik ohne Grenzen, Emotionen ohne Filter, ehrliche Texte, genreübergreifender Sound und eine Stimme, die bewegt.
1: Ja.
0: Was bedeutet das für deine Musik? Du hast es schon so ein bisschen angedeutet.
1: Ja, also das bedeutet halt, dass ich mir im Genre keine Grenzen gesetzt habe. Also ich habe wirklich schon einiges ausprobiert, von normalem Boom-Bap-Rap zu Pop, zu Rock, zu Punk, zu was weiß ich. Ich mache das, worauf ich sozusagen Lust habe. Ich versuche mich jetzt natürlich so langsam mal ein bisschen auf ein Genre zu beschränken, weil irgendwann ist ja auch mal gut. Aber da habe ich auch keine Tabuthemen. Es ist mir auf jeden Fall einfach wichtig, vor allem menschenbezogene Themen, die verletzlich sein können, die lustig sein können, die hart sein können, halt künstlerisch anzusprechen. Und da werden auch weitere Sachen kommen, wo vielleicht der eine oder andere sagen würde, das hätte ich jetzt nicht unbedingt in einem Song verpackt. Ich werde es tun, einfach weil ich es als wichtig empfinde und weil es mir wichtig ist, darüber zu reden als Künstler.
0: Und du benutzt auch gerne so deine Stimme, ja.
1: Ja,
0: Also.
1: also damit spiele ich auch super gerne rum. Ich nutze super gerne Höhen, Tiefen. Also ich habe ja auch eher eine tiefe Stimme. Lässt sich natürlich alles leichter machen, wenn ich da manchmal auch hochsinge im Studio. Es klingt wirklich, als hätte man mich getreten oder so. Keine Ahnung, ist extrem witzig. Aber das ist dann der Geil, dieser Kontrast zwischen hoch und tief. Mal wird gerappt, mal wird gesungen, mal wird gegrölt. Also ich spiele da super gerne mit rum.
0: Aber Ausbildung hast du nicht in dem Bereich, oder
1: Nein,
0: was?
1: gar
0: Gar
1: nicht.
0: nicht.
1: Also,
0: Einfach.
1: ich habe einfach irgendwann angefangen und probiere mich da halt immer weiter aus. Also, ich bin auch noch lange nicht am Ziel, was das.

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1: Ja, am 23. August 2026 erschien jetzt deine deutschsprachige Alternative Rock Single für dich. Mhm. Und in dem Lied hat sich dein eigener Blick auf die Liebe so grundlegend verändert. Ich will das jetzt nicht so weiter sagen, weil ich will es einfach erstmal von dir so wissen. Mhm. Wie ließ sich das dann textlich umsetzen?
2: Ja, das war tatsächlich ein Text, das mag man vielleicht nicht so schnell glauben, aber dadurch, dass das halt super viel mit meinem Leben zu tun hatte, hat sich der ganz schnell runtergeschrieben. Also ich habe für den Text ungefähr eine Stunde gebraucht. Mhm. Hat halt in dem Sinne mit vergangenen Beziehungen zu tun, mit unerfolgreicher Liebe, toxischen Beziehungen von beiden Seiten aus. Das hat alles 0,0 gar nicht funktioniert. Mhm. Ja, und jetzt habe ich immer Neues kennengelernt, letztes Jahr. Mhm. Beste Beziehung meines Lebens, kann kaum glücklicher sein, und das war mir einfach mal wichtig, dann in einem Lied zu verpacken. Hm. Mehr ist es tatsächlich nicht.
1: Mal einfach so den Weg praktisch von dem, ja, Unglücklichen, also was du jetzt fühlst praktisch, ja,
2: genau,
1: wie es dir geht. Also du hast auf einmal wieder Vertrauen gewonnen.
2: Ja, in übel. Einen Partner. Also ich habe auf jeden Fall wieder Vertrauen darin gewonnen, dass das funktionieren kann, dass das sinnig ist. Ich meine, gut, ich bin jetzt 22, man könnte jetzt auch sagen, gut, der Junge, der hatte da seine Phase, kann super gut sein, natürlich, aber ey, das waren in dem Sinne meine Gefühle, meine Gedanken, und war mir, wie ich schon gemeint habe, einfach wichtig, darüber zu reden, auch wieder schön mit dem Kontrast von schlecht zu gut sozusagen.

0: gut zu schlecht.
1: Na klar.
0: Genau, hat sich halt gut umsetzen lassen. Hm. Ist für mich einer meiner absoluten Lieblingslieder, weil das halt auch einer persönlichsten Lieder ist.
1: Ja.
0: Vor allem da meine jetzige Partnerin, die auch im Musikvideo dort mitzusehen ist mit mir. Deswegen, wunderschönes Projekt, bin ich stolz drauf und würde ich immer wieder so machen.
1: Ja, ich finde es auch sehr mutig, wenn du so jung bist, dass du dann so offen darüber redest.
0: Ja.
1: Und das nimmt ja wahrscheinlich dann auch andere mit in deinem Alter oder auch die älter sind. Also ist ja gerade das Thema Einsamkeit, ne?
0: Ja,
1: also. Was eben viel so ein Gespräch ist in der Gesellschaft. Das spricht klar. Ja damit an, ne?
0: Also auch mit, ja. Also ich spreche da verschiedene Themen an. Also einmal, der Song sozusagen am Ende des Tages soll ein Hoffnungsträger darin sein, dass egal wie schlecht gerade vielleicht bei der Person, die das hört, eine Beziehung ist oder so, also das kann ja auch zwischenmenschlich sein, muss ja jetzt keine feste Partnerschaft sein, können ja auch Freunde sein, Familie.
1: Genau.
0: Es kommen auf jeden Fall auch wieder Menschen, die das gesamte Bild in dem Sinne drehen können, egal ob jetzt ins Positive oder Negative. Ich hoffe natürlich dann eher ins Positive, ne?
1: Ja.
0: Genau.
1: Das muss man ja auch mal aussprechen. Du hast das also, genau, das ist das eine vom Text her, aber du hast ja dazu wirklich ein sehr schönes Video gemacht, auch sehr knapp und kurz, das ist gar nicht so lang, das sind ja 2,40, glaube ich, war es.
0: Ja, genau.
1: Ja. Und wie setzt du denn deine Gefühle musikalisch und in dem Video mit den Bildern um?
0: Also beim Musikvideo, da muss ich tatsächlich kompletten Shoutout an meinen guten Kumpel Malte richten, MP8 Movies, der extra aus Baden-Württemberg für mich angereist ist, um das mit mir zu drehen. Der hat das komplette Konzept gemacht, die Locations ausgesucht. Und ja, ich glaube mal, das, was die meisten Emotionen rübergebracht hat, vor allem in dem Video, sind natürlich die Bilder, wie sie umgesetzt sind, die Locations, die Farbsetzung, alles Mögliche. Und natürlich auch die Performance von mir. Das eignet sich nach einer Zeit einfach an. Also vor allem, wenn man den Song richtig fühlt, so, das ist jetzt wie zum Beispiel auf einer Party sein und man hat so diesen einen Song, den man unbedingt gerade fühlt, so, dann krönt man den ja auch mit und performt dazu mäßig so. Zumindest ist das bei mir so, keine Ahnung, aber

0: Also tatsächlich, wenn ich mich jetzt entscheiden müsste, würde man mir jetzt die Frage stellen, ich darf nur noch live spielen oder ich darf nur noch im Studio sein, ich würde nur noch live spielen. Also wirklich live spielen ist geil, das macht so Bock. Also das ist mir auch egal, ob die Crowd aus 5 Leuten, aus 10 Leuten, aus 100 oder meinetwegen auch hoffentlich irgendwann mal ein paar Tausenden besteht. Das bockt einfach. Also vor allem, wenn man es irgendwie hinkriegt, eine Crowd zu catchen, so, die dann halt auch hier und da mitmacht, die Lust hat mitzufeiern. Wo halt auch wieder dieses Kontrastsystem gut funktioniert aus düsteren Songs so. Und vor allem auch Songs, wo man mal ein bisschen, ich sag's mal ganz plump, bescheuert gehen kann, da ist das natürlich dann geil. Also ich mag das dann auch, den Leuten da zuzuschauen. Vor allem natürlich meine engsten Leute, die ja noch immer dabei sind, die können dann natürlich auch teilweise die Texte besser als ich. Also das ist dann auch genial.
1: Genau. Wo findet man dich im Netz? Wie heißt deine Website?
0: Man findet mich im Netz halt unter meinem Künstlernamen 1707.
1: Okay.
0: Wenn man guckt, nicht wundern, da ist so ein komischer, lustiger Strich. Das bin ich auf jeden Fall, man kann es aber auch ohne suchen.
1: Okay.
0: Ja, man findet mich auf allen üblichen sozialen Medien, YouTube, Insta, TikTok. Dann halt auf meiner Website kann man vorbeischauen.
1: Jo.
0: Ja.
1: Ja, dann findet man dich.
0: Das sind so all die Möglichkeiten, wie man mich findet, ja.
1: Okay, dann danke ich dir fürs Gespräch und wünsche viel Erfolg.
0: Dankeschön.

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Herzlich willkommen zu Kultur im DTV. Nördlich von Etzdorf steht ein einzigartiges Kulturdenkmal. Das Rittergut aus der zweiten Hälfte des 19. Jahrhunderts ist heute nicht mehr vollständig erhalten. Das Herrenhaus entstand 1906 als Anbau an das ältere Wohnhaus von 1747. Ein beispielhaftes Zeugnis der Jugendstilzeit. Zum Hof gehört eine ausgedehnte Parkanlage mit Teich und Grotte. Das Rittergut Etzdorf gehört seit 2024 zu den über 680 Projekten, die die private Deutsche Stiftung Denkmalschutz dank Spenden und Mittel der Glücksspirale der Soziallotterie von Lotto allein in Sachsen-Anhalt fördern konnte. Die nun geförderten Arbeiten konzentrieren sich auf den rückseitigen Erker des Herrenhauses. Dafür stehen 15.000 Euro zur Verfügung.

Am Donnerstagabend, den 10. September 2026, kam es in der Braunschweiger Straße zu einem polizeilichen Einsatz aufgrund eines aggressiven Hundehalters. Ein 44-jähriger deutscher Staatsangehöriger war bereits seit den Abendstunden mehrfach durch sein aggressives Verhalten gegenüber anderen Personen und eingesetzten Polizeibeamten aufgefallen. Die Beamten sprachen dem Mann einen Platzverweis aus. Gegen 21.10 Uhr verfolgte der Mann gemeinsam mit seinem etwa 30 Kilogramm schweren Staffordshire Terrier einen 59-jährigen Mann auf offener Straße und bedrohte diesen mit dem Tier. Die eintreffenden Polizeibeamten nahmen eine deutliche, konfrontative Stimmung wahr. Der angeleinte Hund zeigte ein ausgeprägt aggressives Verhalten. Der Halter hielt das Tier nicht unter Kontrolle. Im weiteren Verlauf riss sich der Hund von der Leine los und griff einen 34-jährigen Polizeibeamten an. Aufgrund der unmittelbar bestehenden Gefahr setzte der Beamte seine Dienstwaffe gegen den Hund ein, wobei das Tier tödlich verletzt wurde. Der 44-Jährige wurde aufgrund der Gesamtumstände des Verstoßes gegen den zuvor ausgesprochenen Platzverweis Am Freitag, den 11. September 2026, entwendete eine bislang unbekannte Täterschaft zwischen 14 Uhr und 14.45 Uhr auf dem Parkplatz vom Bördepark in Magdeburg einen PKW der Marke Hyundai, Modell Tucson, Baujahr 2015, Farbe Weiß. Die Polizei hat ein Ermittlungsverfahren eingeleitet, die Hintergründe der Tat sind noch unklar. Die Polizei sucht Zeugen. Hinweise nimmt das Polizeirevier Magdeburg oder jede andere Polizeidienststelle rund um die Uhr persönlich, telefonisch unter 0391 546 3295 oder über das elektronische Polizeirevier entgegen. In der Zeit vom 9. bis zum 11. September 2026 sind unbekannte Täter in ein Einfamilienhaus im Bereich Zum Saurental im Magdeburger Stadtteil Alt-Olvenstedt eingebrochen. Nach bisherigen Erkenntnissen verschafften sich die Täter über ein Küchenfenster Zutritt zu dem Haus. Im Inneren durchsuchten sie sämtliche Räumlichkeiten. Ob und in welchem Umfang Gegenstände entwendet wurden, ist derzeit noch unklar. Die Polizei übernahm die Tatortarbeit und sicherte entsprechende Spuren. Die Polizei sucht Zeugen. Hinweise nimmt das Polizeirevier Magdeburg oder jede andere Polizeidienststelle rund um die Uhr persönlich, telefonisch unter 0391 546 3295 oder über das elektronische Polizeirevier entgegen. Bereits im März 2026 ereignete sich ein Ladendiebstahl in einem Lottogeschäft in der Kantstraße in Magdeburg. Die Polizei fahndet anhand von Kameraaufzeichnungen nach dem Tatverdächtigen. Die unbekannte männliche Person betrat am Dienstag, den 31. März 2026, gegen 16.30 Uhr das Lottogeschäft in der Kantstraße und entwendete zwei Kartenboxen samt Kartenblister im Wert einer niedrigen dreistelligen Summe. Die unbekannte männliche Person betrat am Dienstag, den 31. März 2026, gegen 16.30 Uhr das Lottogeschäft in der Kantstraße und entwendete zwei Kartenboxen samt Kartenblister im Wert einer niedrigen dreistelligen Summe. Das Polizeirevier Magdeburg sucht zur weiteren Aufklärung der Tat nach Zeugen, welche sachdienliche Hinweise zur Tat oder zu hier abgebildeten Personen geben können. Hinweise nimmt das Polizeirevier Magdeburg unter 0391 546 3295 oder per E-Revier entgegen.

Für einen guten Start nach der Schule in den Beruf arbeiten Bund, Land und die Bundesagentur für Arbeit künftig noch enger zusammen. Sachsen-Anhalt hat Anfang September 2026 die Neuauflage der sogenannten Bildungskettenvereinbarung mit dem Bund unterzeichnet. Sachsen-Anhalt erhält damit vom Bund ab 2027 bis 2034 zusätzlich jährlich ca. 2,5 Millionen Euro. Landesarbeitsministerin Petra Grimm-Bende betonte, dass es allein aus den demografischen Gründen gelingen müsse, alle Fachkräftepotenziale für die hiesigen Betriebe zu erschließen. Ziel ist es, insbesondere auch denjenigen eine Chance zu geben, die ihren Abschluss zunächst nicht geschafft haben. Kein Talent soll verloren gehen, unabhängig von Herkunft, Wohnort oder Bildungsweg. Das stärke wiederum den Wirtschaftsstandort. Parallel wollen das Land und die Bundesagentur für Arbeit mit dem Masterplan Zukunftsgeneration Sachsen-Anhalt bis 2030 zwei Ziele erreichen. Erstens die Jugendarbeitslosigkeit bis 2030 auf unter 4% senken. Zweitens den Anteil junger Menschen bis 34 Jahre mit einem Berufsabschluss erhöhen. Das, um mehr jungen Menschen eine qualifizierte Arbeit zu ermöglichen.

In allen Bereichen des Jugendamtes kann es am kommenden Donnerstag, den 17. September von 10 bis 13 Uhr aus innerbetrieblichen Gründen zu Einschränkungen bei der Erreichbarkeit kommen. Meldungen zu Kindeswohlgefährdungen sind unter der Rufnummer 0391 540 3280 und per E-Mail an krisendienst@jga.magdeburg.de möglich. Die Stadtverwaltung bittet um Verständnis. In Magdeburgs Stadtteilen stehen 10 SozialarbeiterInnen als kompetente Ansprechpersonen zur Seite. Sie gehören zum Sozialen Dienst für Erwachsene, beraten, unterstützen und begleiten Menschen in unterschiedlichen Lebenssituationen. Beispiele sind auftretende soziale Probleme und persönliche Herausforderungen wie die Beantragung von Sozialleistungen und Hilfestellungen bei der Bewältigung von Alltagsproblemen. Ein Angebot des Sozialen Dienstes für Erwachsene ist der präventive Hausbesuch, welcher im Rahmen eines Gratulationsschreibens zum 70. Geburtstag angeboten wird. Ziel ist es, dass die BürgerInnen auch im höheren Alter in ihrem Lebensumfeld selbstbestimmt leben und am gesellschaftlichen Umfeld teilhaben können. Die Sprechzeiten sind montags, dienstags und donnerstags von 9 bis 12 sowie dienstags zusätzlich von 14 bis 17.30 Uhr. Die Kontaktaufnahme kann auch telefonisch und ohne bestehenden Leistungsbezug unter der Rufnummer 0391 540 3030 oder per E-Mail an soziale.arbeit@magdeburg.de erfolgen. Das Angebot ist kostenfrei. Alle Standorte und Kontaktmöglichkeiten sind unter www.magdeburg.de/sozialerdienst im Internet verfügbar. Oberbürgermeisterin Simone Borres stellte dieser Tage den Entwurf des Haushaltsplanes für 2027 vor. Auch im kommenden Jahr kann die Landeshauptstadt keinen ausgeglichenen Haushaltsplan vorlegen, obwohl erhebliche Einsparmaßnahmen ergriffen wurden. Derzeit wird mit einem Fehlbetrag von rund 47 Millionen Euro gerechnet. Zudem sind 2027 Investitionsausgaben von fast 180 Millionen Euro geplant. Parallel dazu hat die Verwaltung ein Haushaltskonsolidierungskonzept vorgelegt. Ziel ist es, bis zum Jahr 2034 fast 200 Millionen Euro einzusparen. Zu den Maßnahmen. Die Kita-Beiträge werden erhöht. Die Parkgebühren im Stadtzentrum will man auf das Höchstniveau anpassen. Es wird eine Beherbergungssteuer eingeführt. Ebenso passt man Grund- und Hundesteuer nach oben an. Des Weiteren wird man städtische Gesellschaften zusammenlegen müssen. Die gute Nachricht dabei, Zuschüsse für Vereine und das kulturelle Leben in der Stadt sollen steigen. Der gesamte Haushaltsplan für 2027 ist online im Ratsinformationssystem unter www.magdeburg.de verfügbar. In Magdeburg werden weiterhin dringend Pflegefamilien gesucht. Am 24. September um 17 Uhr informiert der Pflegekinderdienst des Jugendamtes über die Voraussetzung zur Aufnahme eines Pflegekindes. In Magdeburg leben derzeit 179 Pflegekinder in 177 Pflegefamilien, die

nahmen in dem alten Rathaus an der jährlichen Kinderschutzfachtagung teil. Im Mittelpunkt standen aktuelle Herausforderungen und praxisnahe Handlungsmöglichkeiten in der Gewaltprävention. Digitale Gewalt, sexualisierte Grenzverletzungen, Fragen der Identitätsentwicklung und der Schutz sowie die Unterstützung von Betroffenen erforderten von Fachkräften aktuelles Wissen und Handlungssicherheit, so der Beigeordnete für Soziales, Jugend und Gesundheit, Dr. Ingo Gottschalk. Besonders wichtig sei dabei der fachliche Austausch über die Grenzen einzelner Arbeitsbereiche hinweg. Das inzwischen fünfte Jahrestreffen unterstrich die enge Vernetzung und die erfolgreiche Zusammenarbeit der im Kinderschutz tätigen AkteurInnen in Magdeburg. Gleichzeitig setzte die Veranstaltung einen wichtigen Impuls, um Kinder und Jugendliche wirksam vor Gewalt zu schützen, ihre Rechte zu stärken und ihnen ein sicheres und selbstbestimmtes Aufwachsen zu ermöglichen.

Bertolt Brecht, Lied einer Liebenden. Wenn du mich lustig machst, dann denk ich manchmal, jetzt könnte ich sterben. 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
1: Aus dem Sondervermögen Infrastruktur und Klimaneutralität des Bundes gehen 83,9 Millionen Euro in die Bildungsinfrastruktur, wie der Landtag beschlossen hat. Hierbei geht es unter anderem um Investitionen in Schulgebäude und Anlagen wie Neubauten, Sanierungen, Umbauten und Erweiterungen. Aber genauso um Möbeljahr, Materialien und Geräten für die Schulen. Zahlreiche Schulen in ganz Sachsen-Anhalt profitieren von der Förderung und haben in den letzten Wochen Zusagen erhalten. So auch die berufsbildende Schule Otto Allendorf in Schönebeck, die Binnenschiffer und Kapitäne ausbildet. Bundesweit gibt es die Ausbildung nur noch in Nordrhein-Westfalen. Mit 420.000 Euro aus dem Sondervermögen Infrastruktur unterstützt das Land den Bau eines sogenannten Mooring-Simulators. SchülerInnen können damit das sichere An- und Ablegen von Schiffen in der Berufsschule trainieren. Das sichert den Fachkräftenachwuchs in einer Schlüsselbranche der Wirtschaft.

Die Stadtverwaltung meldet einige freigegebene Baustellen. Die Halberstädter Straße ist zwischen Hellestraße und Südring wieder frei. Die Gleisbauarbeiten der MVB endeten vorzeitig. Auch die Ausfahrt vom Universitätsplatz in Richtung Westen auf die Walter-Hartenow-Straße ist wieder für den Kfz-Verkehr freigegeben. Die Anschlussarbeiten der SWM im Schöppensteg sind seit letzter Woche beendet. Die Straße ist wieder durchgängig befahrbar. Seit dem 14. September bis zum 4. Dezember ist ein längerer Abschnitt der Maiberstraße voll gesperrt. Wegen Kanalbauarbeiten der SWM wird der Kfz-Verkehr durch den Citytunnel und den Universitätsplatz zum Magdeburger Ring umgeleitet. Die Fahrbahnsanierung auf dem Magdeburger Ring ab der Anschlussstelle Kirchweg bis hinter dem Ortsausgang in Richtung Halberstadt dauern voraussichtlich noch bis zum 2. Oktober. Das sind etwa 3 Wochen mehr als geplant. Die Abfahrt zum Werner-von-Siemens-Ring steht aber bereits wieder zur Verfügung. Die Freigaben der gesperrten Anschlüsse Kirchweg und Saarbrücker-Chaussee folgen am 18. bzw. 25. September. Weitere Verkehrseinschränkungen sind auf der Baustellenkarte unter www.mofi.de und www.magdeburg.de/baustellen zu finden.

0: Robert Seitz, das Lied. Wir sitzen stumm und neigen das Gesicht. Die Falten unserer Hände sind geschlossen. Und uferlos kommt purpurblaues Licht mit deinem Lied in unseren Traum geflossen. Wir atmen weit und neigen uns noch mehr. Wir können unser Selbst nicht mehr umschreiben. Es irrt davon und wandelt fremd einher und lässt sich tief von deinen Tönen treiben. Der Tag verglüht. Nun wagt nur noch die Pracht des blauen Lichts schwellender Gesänge. Und seltsam schreiten über Blütenhäuser, sternüberstrahlt die Wunder dieser Nacht.
1: Über 70% der über 200.000 Pflegebedürftigen in Sachsen-Anhalt werden in ihrem häuslichen Umfeld betreut. Um ältere Menschen zu unterstützen und pflegende Angehörige zu entlasten, fördert das Land das Projekt Nachbarschaftshilfe Sachsen-Anhalt. Die Helfenden erledigen beispielsweise Einkäufe, gehen mit zu Ärzten und Behörden, helfen bei der Gartenarbeit, gehen mit dem Hund spazieren oder helfen, ein Smartphone zu nutzen. Seit Projektbeginn im Mai 2023 gibt es einen kontinuierlichen Zuwachs an unterstützenden Personen. Erst im April bedankte sich Sozialministerin Grimm-Benne bei der 4000. Nachbarschaftshelferin in Petersberg. Ende August begrüßte das Ministerium mit Ralf Kretschmer den 5000. Nachbarschaftshelfer in Dessau-Roßlau. Ralf Kretschmer, Zitat: In der Zeit, wo die Gesellschaft auseinanderdriftet, sind die Nachbarschaftshelfer Licht und Wärme für die Mitmenschen, die auf Unterstützung und Hilfe angewiesen sind. Eine Gesellschaft lebt von Miteinander und nicht nebeneinander. Etwas der Gesellschaft zurückgeben, gibt mir Stolz, da die Gesellschaft auch viel für mich getan hat. Anderen zu helfen, sollte für uns alle eine Selbstverständlichkeit sein. So bin ich erzogen und groß geworden. Unser Land braucht mehr dieser freiwilligen, ehrenamtlichen Nachbarschaftshelfer, die unsere Gesellschaft lebenswerter gestalten. Zitat Ende. Mittlerweile gibt es 19 Servicepunkte in allen Landkreisen und kreisfreien Städten. 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
2: Kurt Tucholsky, Luftveränderung. Fahre mit der Eisenbahn, fahre, Junge, fahre. Auf dem Deck vom Wasserkahn wehen deine Haare. Tauch in fremde Städte ein, laut in fremden Gassen. Höre fremde Menschen schreien, trink aus fremden Tassen. Flieh Betrieb und Telefon, grab in alten Schmökern. Sieh am Seenkain, mein Sohn, Weisheit still verhökern. Lauf in Afrika umher, reite durch Oasen. Lausche auf ein blaues Meer, hör den Mistral blasen. Wie du auch die Welt durchflitzt, ohne Rast und Ruh, hinten auf dem Puffer sitzt du.

0: Empört euch. Mit diesen Worten von Stefan Hessel, Diplomat, Dichter und Widerstandskämpfer, steigt Jakob Augstein in sein Buch ein. Es ist nicht einfach ein Werk zum Lesen. Der Journalist und Verleger Augstein hat zum Herbst 2019 eine Denkschrift, ein zum Nachdenken anregendes und vielleicht auch streitbares Buch, auf den Markt gebracht, erschienen im DVA Verlag. Jakob Augstein ergänzt gleich zum Anfang die Aufforderung, empört euch, mit kümmert euch. Mit diesem provokanten Einstieg unterstreicht der Autor den Titel seines Werks, Im Zweifel links, vom aufhaltsamen Untergang des Abendlands. In 12 Kapiteln kann der Leser die von Augstein unter dem Motto Im Zweifel links verfassten und beinahe ein Jahrzehnt auf Spiegel Online veröffentlichten Kolumnen nachlesen. Die thematisch zusammengefassten Texte sind neu kommentiert. Eine Chronik unserer Zeit, die die drastischen Veränderungen innerhalb des politischen und gesellschaftlichen Klimas deutlich macht. Mit der Denkschrift zeigt der Journalist, wie sehr sich unser Land verändert hat. Jeder debattiert und diskutiert anders als noch vor wenigen Jahren. Immer mehr steckt der Sozialstaat in der Krise. Reichtum und Chancen sind ungleich verteilt. Fake News und Vorurteile bestimmen den Alltag, das tägliche Leben. Aber der Autor spricht von einem aufhaltsamen Untergang des Abendlands. Wenn es so ist, dass Kolumnen sich die Freiheit nehmen, auch das zu sagen, was hätte sein können, was auf keinen Fall sein darf und vor allem das, was sein soll, dann gibt es noch eine reelle und notwendige Chance, der Aufforderung nachzukommen, kümmert euch.
1: Der Bootsverleih am Adolf-Mittag-See im Stadtpark Rote Horn ist vom 14. bis 20. September 2026 krankheitsbedingt geschlossen. Die Stadtverwaltung Magdeburg bittet um Verständnis. Informationen zum regulären Betrieb sind im Internet unter www.magdeburg.de/sfm verfügbar. Der neue Standort der Verwaltung am Breitenweg 117a heißt Stadtforum. Bei einer öffentlichen Abstimmung auf der Website der Stadt erhielt der Namensvorschlag 124 Stimmen und damit 37% der insgesamt 335 abgegebenen Stimmen. Mit deutlichem Abstand folgten Haus der Beteiligung und Zukunftsraum Magdeburg mit jeweils 17,6%. Insgesamt standen 7 Namensvorschläge zur Auswahl. Im Stadtforum entsteht ein gemeinsamer Ort für Beteiligung, Information, Austausch und Mitgestaltung. Künftig sind dort die Bereiche Bürgerbeteiligung, Kinder- und Jugendbeteiligung, Gemeinwesenarbeit, das Familieninformationsbüro, der IBA-Shop sowie das strategische Projektmanagement zu finden. Räume für unter anderem Workshops, Veranstaltungen und Projektwerkstätten ergänzen das Angebot. Das Konzept gehört zu den städtischen Verwaltungsstrategien Magdeburg 2040 sowie Beteiligung mit Wirkung. Die Landeshauptstadt Magdeburg bedankt sich bei allen, die sich an der Namensfindung beteiligt haben. Für den Spielplatz KJH Knast in der Umfassungsstraße gibt es eine Patenschaft. Im Rahmen eines bunten Familienfestes überreichte der Beigeordnete für Soziales, Jugend und Gesundheit, Dr. Ingo Gottschalk, die Patenschaftsurkunde an Julia Brandt und die AG Professionelle Sozialarbeit. In der Landeshauptstadt Magdeburg engagieren sich seit vielen Jahren ehrenamtliche Paten auf über 30 öffentlichen Spielplätzen. Die AnsprechpartnerInnen für Kinder, Jugendliche und Familien setzen sich für die Belebung der Plätze ein. Das heißt, sie organisieren unter anderem Familienfeste, Putz- oder Aufräumaktionen und fördern somit das gemeinsame generationsübergreifende Miteinander im Stadtteil. Die Patenschaft für einen öffentlichen Spielplatz können engagierte Einzelpersonen, Vereine, Parteien oder Unternehmen übernehmen. Die Mitarbeiter der Stadt unterstützen die Arbeit. Der Beirat für Integration und Migration und die Landeshauptstadt Magdeburg laden am Samstag, den 19. September, zu einem Begegnungsfest auf dem Platz vor dem Dommuseum Ottonanium ein. Alle sind von 13 bis 17 Uhr herzlich willkommen, internationale Musik zu hören, kulinarische Vielfalt zu entdecken sowie bei Spielen und Bastelaktionen für Familien mitzumachen. Das Fest ist der offizielle Auftakt zur interkulturellen Woche 2026 in Magdeburg, gefördert von der Stiftung Kloster unserer lieben Frauen und dem Land Sachsen-Anhalt. Der Magdeburger Sozialbeigeordnete Dr. Ingo Gottschalk und die Integrationsbeauftragte der Landesregierung von Sachsen-Anhalt, Staatssekretärin Susi Mörbeck, eröffnen das Fest. Die Interkulturelle Woche ist eine bundesweite Initiative, die seit 1997 auch in Magdeburg jedes Jahr Ende September zahlreiche Angebote und Akteure sichtbar macht, die sich für Integration und ein friedliches Miteinander einsetzen. Weitere Informationen zum Programm gibt es unter www.interkulturelle-woche-magdeburg.de.
0: Das internationale Rühlmann-Orgelfestival lädt in den kommenden Wochen zu Konzerten ein. Was vor 20 Jahren als kleine Rundreise des Orgelbaumeisters Albrecht Rühlmann 1927 bis 2015 zu den Wirkungsstätten seiner Vorfahren begann, wurde nach und nach zu einem der größten Orgelfestivals Europa. Mit dabei Kantor Matthias Müller, damals in Ostfriesland wohnhaft. In Sachsen-Anhalt hatte man beiden sofort alle Türen geöffnet. Ein echter Rühlmann kommt zurück in seine Heimat, dort, wo die Menschen ihre Dorforgel lieben und schätzen. Das erste Festival startete mit 8 Konzerten. 2026 nehmen inzwischen 51 Kirchgemeinden teil. Das alljährliche Konzert zum Rühlmann-Festival ist für alle Dörfer nicht nur einfach ein Orgelkonzert. Es ist ein kulturelles Event, bei dem sich die Menschen von nah und fern treffen und Musik aus vielen Ländern Europas hören. Die nächsten Konzerte sind unter anderem in Dessau, Kleinamsleben, Bad Salzelmen, Hettstedt, Kleinmühlingen und Lübbe-Jün zu hören. Am Samstag, den 31. Oktober, dem Reformationstag, endet das Festival mit einem Abschlusskonzert. Mehr Informationen zu den Konzerten gibt es im Internet unter www.orgelbauanstaltrühlmann.de.

0: Für die denkmalgerechte Instandsetzung der Stützmauer nahe der Anna-Ebert-Brücke haben mehrwöchige Bohrpfahlarbeiten begonnen. In der unmittelbaren Umgebung können deshalb Erschütterungen und Bohrgeräusche auftreten. Die Stadtverwaltung bittet um Verständnis. Mithilfe eines Großbohrgerätes werden insgesamt 27 Bohrpfähle mit einem Durchmesser von ca. 90 cm lotgerecht in den Boden eingebracht. Die rund 30 Meter lange und unter Denkmalschutz stehende Stützwand an der Turmschanzenstraße, direkt neben der Anna-Ebert-Brücke, wird seit 20. Juli denkmalgerecht instand gesetzt. Grund sind größere Schäden an dem Bauwerk. Die gesamte Baumaßnahme soll bis Mitte des kommenden Jahres beendet sein. Weitere Informationen zum Strombrückenzug gibt es im Internet unter www.magdeburg.de/Ersatzneubau-Strombrückenzug.
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0: Ein romanischer Kirchenbau mit klassizistischer Ausstattung war dem Verfall preisgegeben. In einer Kirche beten Menschen, singen, weinen, finden zu sich selbst. Und vor allem kommen Menschen in einem Gotteshaus zusammen. Doch in Köselen, einem 180 Einwohner kleinen Dorf im nördlichen Saalekreis, steht die Kirche seit Jahrzehnten leer. 2015 waren die fatalen Folgen des langen Leerstands nicht mehr zu übersehen. Die Nordwand hatte sich gefährlich nach außen geneigt, da die schwere Gewölbedecke auf sie drückte. Die Dorfgemeinschaft griff beherzt ein und nahm eine Notsicherung der Wand vor. Auch das Dach musste gesichert werden. Für dringend nötige Decken- und Wandarbeiten an der Dorfkirche Köselen stellt die Deutsche Stiftung Denkmalschutz jetzt dank zahlreicher zweckgebundener Spenden 30.000 Euro bereit. Die bürgerschaftlich übernommene Gemeinschaftsaufgabe, diesen historisch bedeutenden Bau zu sichern und wieder nutzbar zu machen, verdient in jedem Fall größtmögliche Unterstützung, so die Deutsche Stiftung Denkmalschutz.
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0: Ich treffe heute Max alias 177 in Schönebeck. Er ist Sänger und ja, ich freue mich, dass du dir Zeit genommen hast. Du hast uns ja angeschrieben und hast uns dein neuestes Musikvideo vorgestellt. Ja, meine erste Frage, wir sind ja an einem bestimmten Ort. Wir sind nämlich im Treff in Schönebeck. Was verbindest du denn mit diesem Ort?
1: Ja, mit dem Treff verbinde ich auf jeden Fall mein erstes Heimspiel hier in Schönebeck, was ich dieses Jahr hatte. Davor muss ich tatsächlich sagen, Shame on me. Kannte ich nur den Namen vom Treff, aber wusste gar nicht, was hier so großartig abgeht. Aber auf jeden Fall, der Auftritt hat mir gut Verbundenheit gegeben. Ich habe auch gut connected hier. Und ich hoffe mal, dass meine Persönlichkeit oder mein Künstler-Dasein hier im Treff noch ein bisschen was machen darf.

0: Ist richtig oder doch?
1: Machst du trittst als deutschsprachiger Sänger auf ohne Band?
0: Ja.
1: Warum ist denn das dein Stil?
0: Das ist mein Stil einfach, weil ich niemanden kenne, der großartig Bock darauf hatte. Das war schon immer so eine One-Man-Show, so ein bisschen. Ich habe da als 15-Jähriger angefangen, vor meinem Laptop zu sitzen und irgendeinen Quatsch zu machen, einfach zur Ablenkung. Nach ein paar Jahren habe ich mir dann gedacht, gut, nehmen wir das Ganze vielleicht mal ein bisschen ernster, weil mir auch hier und da dann auch gesagt wurde, es ist gut. Und ja, also ich bin dann auch nie sozusagen zu der Gelegenheit gekommen, das in einem Bandstil auszuführen. Hin und wieder live hatte ich am Anfang vor allem, wo ich mir noch sehr unsicher war, ein, zwei Backup-Leute, die dann hin und wieder meine Reim-Doubles und sowas übernommen haben. Aber ich stehe auf jeden Fall weiter als One-Man-Army da. Ich hätte auf jeden Fall mal Bock auf so ein Projekt mit einer Band. Aber ich kenne halt niemanden in dem Sinne. Also ich habe da keine Connections, deswegen, ja. Aber ich habe Bock drauf auf jeden Fall.
1: Okay, dann gibt es ja vielleicht durch das Interview hier.

0: 2024, da hast du dein Debütalbum 39218, das ist schön weg.
1: Genau, 3918,
0: ja. Ja, 3918, veröffentlicht ja, Techno-Rap und elektronische Produktion. Hm. Was war dir hierbei wichtig?
1: Mir war hierbei auf jeden Fall wichtig, dem Stil treu zu bleiben. Also dieser Techno-Rap-Schiene, das war ehrlich gesagt gar nicht so krass durchdacht alles, dieses gesamte Projekt. Mhm. Das war, ich habe mir ein paar Techno-Beats angehört, habe mir gedacht, finde ich geil. Dann habe ich darauf so ein bisschen rumgerappt. Mhm. Fand ich dann cool. Ja, ein paar Songclip-Messages sind auf jeden Fall dabei. Ich habe da auch wirklich teilweise so extrem dumme Songs, wie zum Beispiel Wir Rauchen, rausgebracht. Mhm. Ich liebe diesen Song. Ich liebe den über alles. Der ist vor allem für Live-Sets.

0: Ehrlich, aber in dem Song geht es einfach nur darum, dass ich vor allem im Refrain achtmal rufe, wir rauchen. Also das ist wirklich total dämlich, aber finde ich, ist ein netter, vor allem dieses Album ist auf jeden Fall, ich liebe das ganz besonders, weil es halt vor allem auch ein super Kontrast ist zu meinen anderen Songs, die dann doch eher deutlich tiefgründiger und menschenbezogener und nahe sind. Da soll es eher einfach nach vorne gehen, ein bisschen Partystimmung bringen, natürlich auch hier und da mit einer Message. Aber ja, und vor allem mit dem Titelsong 39218 wollte ich mal einfach ein bisschen aufzeigen, so ein bisschen dieses Klischee aufzeigen, wie manche vielleicht einen Schönebecker sehen. Oh Gott, eine Fliege.
1: Ja, ich habe so ein bisschen gestöbert auf deiner Website. Du beschreibst dich als Sänger mit den Worten Musik ohne Grenzen, Emotion ohne Filter, ehrliche Texte, genreübergreifender Sound und eine Stimme, die bewegt.
0: Ja.
1: Was bedeutet das für deine Musik? Du hast das schon so ein bisschen angedeutet.
0: Ja, also das bedeutet halt, dass ich mir im Genre keine Grenzen gesetzt habe. Also ich habe wirklich schon einiges ausprobiert, von normalem Boom-Bap-Rap zu Pop, zu Rock, zu Punk, zu was weiß ich. Ich mache das, worauf ich sozusagen Lust habe. Ich versuche mich jetzt natürlich so langsam mal ein bisschen auf ein Genre zu beschränken, weil irgendwann ist ja auch mal gut. Aber da habe ich auch keine Tabuthemen. Es ist mir auf jeden Fall einfach wichtig, vor allem menschenbezogene Themen, die verletzlich sein können, die lustig sein können, die hart sein können, halt künstlerisch anzusprechen. Und da werden auch weitere Sachen kommen, wo vielleicht der eine oder andere sagen würde, das hätte ich jetzt nicht unbedingt in einem Song verpackt. Ich werde es tun, einfach weil ich es als wichtig empfinde und weil es mir wichtig ist, darüber zu reden als Künstler.
1: Und du benutzt auch gerne so deine Stimme, ja.
0: Ja,
1: Also.
0: also damit spiele ich auch super gerne rum. Ich nutze super gerne Höhen, Tiefen, also ich habe ja auch eher eine tiefe Stimme. Lässt sich natürlich alles leichter machen, wenn ich da manchmal auch hoch singe im Studio. Es klingt wirklich, als hätte man mich getreten oder so. Keine Ahnung, ist extrem witzig, aber das ist dann ja geil, dieser Kontrast zwischen hoch und tief. Mal wird gerappt, mal wird gesungen, mal wird gegrölt. Also ich spiele da super gerne mit rum.
1: Aber Ausbildung hast du nicht in dem Bereich, oder
0: Nein,
1: was?
0: gar
1: Gar
0: nicht.
1: nicht.
0: Also
1: Einfach.
0: ich habe einfach irgendwann angefangen und probiere mich da halt immer weiter aus. Also ich bin auch noch lange nicht am Ziel, was das.

0: Ja, am 23. August 2026 erschien jetzt deine deutschsprachige Alternative Rock Single Für dich. Mhm. Und in dem Lied hat sich dein eigener Blick auf die Liebe so grundlegend verändert. Ich will das jetzt nicht so weiter sagen, weil ich will es einfach erstmal von dir so wissen. Mhm. Wie ließ sich das dann textlich umsetzen?
1: Ja, das war tatsächlich ein Text, das mag man vielleicht nicht so schnell glauben, aber dadurch, dass das halt super viel mit meinem Leben zu tun hatte, hat sich der ganz schnell runtergeschrieben. Also ich habe für den Text ungefähr eine Stunde gebraucht. Mhm. Hat halt in dem Sinne mit vergangenen Beziehungen zu tun, mit unerfolgreicher Liebe, toxischen Beziehungen von beiden Seiten aus. Das hat alles 0,0 gar nicht funktioniert. Mhm. Ja, und jetzt habe ich jemand Neues kennengelernt, letztes Jahr. Mhm. Beste Beziehung meines Lebens, kann kaum glücklicher sein, und das war mir einfach mal wichtig, dann in einem Lied zu verpacken. Hm. Mehr ist es tatsächlich nicht.
0: Mal einfach so den Weg praktisch von dem, ja, Unglücklichen, also was du jetzt fühlst praktisch, ja,
1: genau,
0: wie es dir geht. Also du hast auf einmal wieder Vertrauen gewonnen.
1: Ja, in übel. Einem Partner. Also ich habe auf jeden Fall wieder Vertrauen darin gewonnen, dass das funktionieren kann, dass das sinnig ist. Ich meine, gut, ich bin jetzt 22, man könnte jetzt auch sagen, gut, der Junge, der hatte da seine Phase, kann super gut sein, natürlich, aber ey, das waren in dem Sinne meine Gefühle, meine Gedanken, und war mir, wie ich schon gemeint habe, einfach wichtig, darüber zu reden, auch wieder schön mit dem Kontrast von schlecht zu gut sozusagen, oder auch mal von gut zu schlecht.
0: Na klar.
1: Genau, hat sich halt gut umsetzen lassen, ist für mich einer meiner absoluten Lieblingslieder, weil das halt auch einer der persönlichsten Lieder ist.
0: Ja.
1: Vor allem da meine jetzige Partnerin, die auch im Musikvideo dort mitzusehen ist mit mir. Deswegen, wunderschönes Projekt, bin ich stolz drauf, und würde ich immer wieder so machen.
0: Ja, ich finde es auch sehr mutig, wenn du so jung bist, dass du dann so offen darüber redest.
1: Ja.
0: Und das nimmt ja wahrscheinlich dann auch andere mit in deinem Alter oder auch die älter sind. Also ist ja gerade das Thema Einsamkeit, ne?
1: Ja,
0: also. Was eben viel so im Gespräch ist in der Gesellschaft. Das spricht ja damit an, ne?
1: Also auch mit, ja. Also ich spreche da verschiedene Themen an. Also einmal, also der Song sozusagen am Ende des Tages soll ein Hoffnungsträger darin sein, dass egal wie schlecht gerade vielleicht bei der Person, die das hört, eine Beziehung ist oder so, also das kann ja auch zwischenmenschlich sein, muss ja jetzt keine feste Partnerschaft sein, können auch Freunde sein, Familie.
0: Genau.
1: Es kommen auf jeden Fall auch wieder Menschen, die das gesamte Bild in dem Sinne drehen können, egal ob jetzt ins Positive oder Negative. Ich hoffe natürlich dann eher ins Positive, ne?
0: Ja.
1: Genau.
0: Das muss man ja auch mal aussprechen. Du hast das also, genau, das ist das eine vom Text her, aber du hast ja dazu wirklich ein sehr schönes Video gemacht, auch sehr knapp und kurz, das ist gar nicht so lang, das sind ja 2,40, glaube ich, war es.
1: Ja, ne? Genau.
0: Ja. Und wie setzt du denn deine Gefühle musikalisch und in dem Video mit den Bildern um?
1: Also beim Musikvideo, da muss ich tatsächlich kompletten Shoutout an meinen guten Kumpel Malte richten, MP8 Movies, der extra aus Baden-Württemberg für mich angereist ist, um das mit mir zu drehen. Der hat das komplette Konzept gemacht, die Locations ausgesucht. Und ja, ich glaube mal, das, was die meisten Emotionen rübergebracht hat, vor allem in dem Video, sind natürlich die Bilder, wie sie umgesetzt sind, die Locations, die Farbsetzung, alles Mögliche. Und natürlich auch die Performance von mir. Das eignet sich nach einer Zeit einfach an. Also vor allem, wenn man den Song richtig fühlt, so, das ist jetzt wie zum Beispiel auf einer Party sein und man hat so diesen einen Song, den man unbedingt gerade fühlt, so, dann krönt man den ja auch mit und performt dazu mäßig so. Zumindest ist das bei mir so, keine Ahnung, aber

0: richtig traurig.
1: Also tatsächlich, wenn ich mich jetzt entscheiden müsste, würde man mir jetzt die Frage stellen, ich darf nur noch live spielen oder ich darf nur noch im Studio sein, ich würde nur noch live spielen. Also wirklich, live spielen ist geil, das macht so Bock. Also das ist mir auch egal, ob die Crowd aus 5 Leuten, aus 10 Leuten, aus 100 oder meinetwegen auch hoffentlich irgendwann mal ein paar Tausenden besteht. Mhm. Das bockt einfach. Also vor allem, wenn man es irgendwie hinkriegt, eine Crowd zu catchen, so, die dann halt auch hier und da mitmacht, die Lust hat mitzufeiern. Wo halt auch wieder dieses Kontrastsystem gut funktioniert aus düsteren Songs so. Mhm. Und vor allem auch Songs, wo man mal ein bisschen, ich sag's mal ganz plump, bescheuert gehen kann, da ist das natürlich dann geil. Also ich mag das dann auch, den Leuten dazu zu schauen. Vor allem natürlich meine engsten Leute, die ja noch immer dabei sind, die können dann natürlich auch teilweise die Texte besser als ich. Also das ist dann auch genial.
0: Genau. Wo findet man dich im Netz? Wie heißt deine Website?
1: Man findet mich im Netz halt unter meinem Künstlernamen 1707.
0: Okay.
1: Wenn man guckt, nicht wundern, da ist so ein komischer, lustiger Strich. Das bin ich auf jeden Fall, man kann es aber auch ohne suchen.
0: Okay.
1: Ja, man findet mich auf allen üblichen sozialen Medien, YouTube, Insta, TikTok. Dann halt auf meiner Website kann man vorbeischauen.
0: Jo.
1: Ja. Ja,
0: dann findet man dich.
1: Das sind so all die Möglichkeiten, wie man mich findet, ja.
0: Okay, dann danke ich dir fürs Gespräch und wünsche viel Erfolg.
1: Dankeschön.

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1: Wer Musik liebt und innig versteht, für den hat die Welt eine Dimension mehr. Mit diesen weisen Worten von Hermann Hesse starten wir in eine neue Sendung. Herzlich willkommen zu Kultur MD TV. Nördlich von Etzdorf steht ein einzigartiges Kulturdenkmal. Das Rittergut aus der zweiten Hälfte des 19. Jahrhunderts ist heute nicht mehr vollständig erhalten. Das Herrenhaus entstand 1906 als Anbau an das ältere Wohnhaus von 1747. Ein beispielhaftes Zeugnis der Jugendstilzeit. Zum Hof gehört eine ausgedehnte Parkanlage mit Teich und Grotte. Das Rittergut Etzdorf gehört seit 2024 zu den über 680 Projekten, die die private Deutsche Stiftung Denkmalschutz dank Spenden und Mittel der Glücksspirale der Soziallotterie von Lotto allein in Sachsen-Anhalt fördern konnte. Die nun geförderten Arbeiten konzentrieren sich auf den rückseitigen Erker des Herrenhauses. Dafür stehen 15.000 Euro zur Verfügung.

Am Donnerstagabend, den 10. September 2026, kam es in der Braunschweiger Straße zu einem polizeilichen Einsatz aufgrund eines aggressiven Hundehalters. Ein 44-jähriger deutscher Staatsangehöriger war bereits seit den Abendstunden mehrfach durch sein aggressives Verhalten gegenüber anderen Personen und eingesetzten Polizeibeamten aufgefallen. Die Beamten sprachen dem Mann einen Platzverweis aus. Gegen 21.10 Uhr verfolgte der Mann gemeinsam mit seinem etwa 30 Kilogramm schweren Staffordshire Terrier einen 59-jährigen Mann auf offener Straße und bedrohte diesen mit dem Tier. Die eintreffenden Polizeibeamten nahmen eine deutliche, konfrontative Stimmung wahr. Der angeleinte Hund zeigte ein ausgeprägt aggressives Verhalten. Der Halter hielt das Tier nicht unter Kontrolle. Im weiteren Verlauf riss sich der Hund von der Leine los und griff einen 34-jährigen Polizeibeamten an. Aufgrund der unmittelbar bestehenden Gefahr setzte der Beamte seine Dienstwaffe gegen den Hund ein, wobei das Tier tödlich verletzt wurde. Der 44-Jährige wurde aufgrund der Gesamtumstände des Verstoßes gegen den zuvor ausgesprochenen Platzverweis Am Freitag, den 11. September 2026, entwendete eine bislang unbekannte Täterschaft zwischen 14 Uhr und 14.45 Uhr auf dem Parkplatz vom Bördepark in Magdeburg einen PKW der Marke Hyundai Modell Tucson, Baujahr 2015, Farbe Weiß. Die Polizei hat ein Ermittlungsverfahren eingeleitet, die Hintergründe der Tat sind noch unklar. Die Polizei sucht Zeugen. Hinweise nimmt das Polizeirevier Magdeburg oder jede andere Polizeidienststelle rund um die Uhr persönlich, telefonisch unter 0391 546 3295 oder über das elektronische Polizeirevier entgegen. In der Zeit vom 9. bis zum 11. September 2026 sind unbekannte Täter in ein Einfamilienhaus im Bereich zum Saurental im Magdeburger Stadtteil Alt-Olvenstedt eingebrochen. Nach bisherigen Erkenntnissen verschafften sich die Täter über ein Küchenfenster Zutritt zu dem Haus. Im Inneren durchsuchten sie sämtliche Räumlichkeiten. Ob und in welchem Umfang Gegenstände entwendet wurden, ist derzeit noch unklar. Die Polizei übernahm die Tatortarbeit und sicherte entsprechende Spuren. Die Polizei sucht Zeugen. Hinweise nimmt das Polizeirevier Magdeburg oder jede andere Polizeidienststelle rund um die Uhr persönlich, telefonisch unter 0391 546 3295 oder über das elektronische Polizeirevier entgegen. Bereits im März 2026 ereignete sich ein Ladendiebstahl in einem Lottogeschäft in der Kantstraße in Magdeburg. Die Polizei fahndet anhand von Kameraaufzeichnungen nach dem Tatverdächtigen. Die unbekannte männliche Person betrat am Dienstag, den 31. März 2026, gegen 16.30 Uhr das Lottogeschäft in der Kantstraße und entwendete zwei Kartenboxen samt Kartenblister im Wert einer niedrigen dreistelligen Summe. Die unbekannte männliche Person betrat am Dienstag, den 31. März 2026, gegen 16.30 Uhr das Lottogeschäft in der Kantstraße und entwendete zwei Kartenboxen samt Kartenblister im Wert einer niedrigen dreistelligen Summe. Das Polizeirevier Magdeburg suchte weiteren Aufklärung der Tat nach Zeugen, welche sachdienliche Hinweise zur Tat oder zur hier abgebildeten Person geben können. Hinweise nimmt das Polizeirevier Magdeburg unter 0391 546 3295 oder per E-Revier entgegen.

Für einen guten Start nach der Schule in den Beruf arbeiten Bund, Land und die Bundesagentur für Arbeit künftig noch enger zusammen. Sachsen-Anhalt hat Anfang September 2026 die Neuauflage der sogenannten Bildungskettenvereinbarung mit dem Bund unterzeichnet. Sachsen-Anhalt erhält damit vom Bund ab 2027 bis 2034 zusätzlich jährlich ca. 2,5 Millionen Euro. Landesarbeitsministerin Petra Grimm-Bende betonte, dass es allein aus den demografischen Gründen gelingen müsse, alle Fachkräftepotenziale für die hiesigen Betriebe zu erschließen. Ziel ist es, insbesondere auch denjenigen eine Chance zu geben, die ihren Abschluss zunächst nicht geschafft haben. Kein Talent soll verloren gehen, unabhängig von Herkunft, Wohnort oder Bildungsweg. Das stärke wiederum den Wirtschaftsstandort. Parallel wollen das Land und die Bundesagentur für Arbeit mit dem Masterplan Zukunftsgeneration Sachsen-Anhalt bis 2030 zwei Ziele erreichen. Erstens die Jugendarbeitslosigkeit bis 2030 auf unter 4% senken. Zweitens den Anteil junger Menschen bis 34 Jahre mit einem Berufsabschluss erhöhen. Das, um mehr jungen Menschen eine qualifizierte Arbeit zu ermöglichen.

In allen Bereichen des Jugendamtes kann es am kommenden Donnerstag, den 17. September von 10 bis 13 Uhr aus innerbetrieblichen Gründen zu Einschränkungen bei der Erreichbarkeit kommen. Meldungen zu Kindeswohlgefährdungen sind unter der Rufnummer 0391 540 3280 und per E-Mail an krisendienst@jga.magdeburg.de möglich. Die Stadtverwaltung bittet um Verständnis. In Magdeburgs Stadtteilen stehen 10 SozialarbeiterInnen als kompetente Ansprechpersonen zur Seite. Sie gehören zum Sozialen Dienst für Erwachsene, beraten, unterstützen und begleiten Menschen in unterschiedlichen Lebenssituationen. Beispiele sind auftretende soziale Probleme und persönliche Herausforderungen wie die Beantragung von Sozialleistungen und Hilfestellungen bei der Bewältigung von Alltagsproblemen. Ein Angebot des Sozialen Dienstes für Erwachsene ist der präventive Hausbesuch, welcher im Rahmen eines Gratulationsschreibens zum 70. Geburtstag angeboten wird. Ziel ist es, dass die BürgerInnen auch im höheren Alter in ihrem Lebensumfeld selbstbestimmt leben und am gesellschaftlichen Umfeld teilhaben können. Die Sprechzeiten sind montags, dienstags und donnerstags von 9 bis 12 sowie dienstags zusätzlich von 14 bis 17.30 Uhr. Die Kontaktaufnahme kann auch telefonisch und ohne bestehenden Leistungsbezug unter der Rufnummer 0391 540 3030 oder per E-Mail an soziale.arbeit@magdeburg.de erfolgen. Das Angebot ist kostenfrei. Alle Standorte und Kontaktmöglichkeiten sind unter www.magdeburg.de/sozialerdienst im Internet verfügbar. Oberbürgermeisterin Simone Boris stellte dieser Tage den Entwurf des Haushaltsplanes für 2027 vor. Auch im kommenden Jahr kann die Landeshauptstadt keinen ausgeglichenen Haushaltsplan vorlegen, obwohl erhebliche Einsparmaßnahmen ergriffen wurden. Derzeit wird mit einem Fehlbetrag von rund 47 Millionen Euro gerechnet. Zudem sind 2027 Investitionsausgaben von fast 180 Millionen Euro geplant. Parallel dazu hat die Verwaltung ein Haushaltskonsolidierungskonzept vorgelegt. Ziel ist es, bis zum Jahr 2034 fast 200 Millionen Euro einzusparen. Zu den Maßnahmen. Die Kita-Beiträge werden erhöht. Die Parkgebühren im Stadtzentrum will man auf das Höchstniveau anpassen. Es wird eine Beherbergungssteuer eingeführt. Ebenso passt man Grund- und Hundesteuer nach oben an. Des Weiteren wird man städtische Gesellschaften zusammenlegen müssen. Die gute Nachricht dabei, Zuschüsse für Vereine und das kulturelle Leben in der Stadt sollen steigen. Der gesamte Haushaltsplan für 2027 ist online im Ratsinformationssystem unter www.magdeburg.de verfügbar. In Magdeburg werden weiterhin dringend Pflegefamilien gesucht. Am 24. September um 17 Uhr informiert der Pflegekinderdienst des Jugendamtes über die Voraussetzung zur Aufnahme eines Pflegekindes. In Magdeburg leben derzeit 179 Pflegekinder in 177 Pflegefamilien, die im Rahmen einer stationären Erziehungshilfe vom Jugendamt begleitet und unterstützt werden. 33 Kinder wurden im vergangenen Jahr in 8 Bereitschaftspflegefamilien betreut. Wer sich für Pflegekinder engagieren möchte oder Fragen dazu hat, kann sich beim Pflegedienst unter der Rufnummer 0391 540 3833 oder per E-Mail an pflegekinderdienst@jga.magdeburg.de melden. Weitere Informationen sind auch unter www.magdeburg.de.

wichtig sei dabei der fachliche Austausch über die Grenzen einzelner Arbeitsbereiche hinweg. Das inzwischen fünfte Jahrestreffen unterstrich die enge Vernetzung und die erfolgreiche Zusammenarbeit der im Kinderschutz tätigen AkteurInnen in Magdeburg. Gleichzeitig setzte die Veranstaltung einen wichtigen Impuls, um Kinder und Jugendliche wirksam vor Gewalt zu schützen, ihre Rechte zu stärken und ihnen ein sicheres und selbstbestimmtes Aufwachsen zu ermöglichen.

0: Bertolt Brecht, Lied einer Liebenden. Wenn du mich lustig machst, dann denk ich manchmal, jetzt könnte ich sterben. Dann blieb ich glücklich bis an mein End. Wenn du dann alt bist und wenn du an mich denkst, sehe ich wie heut aus. Und du heißt ein Liebchen, das ist noch jung. 7 Rosen hat der Strauch, 6 gehören dem Wind. Aber eine bleibt, dass auch ich noch eine find. 7 Male rufe ich dich, 6 Mal bleibe fort. Doch beim 7. Mal versprich, komme auf ein Wort. Die Liebste gab mir einen Zweig mit gelbem Laub dran. Das Jahr, es geht zu Ende, die Liebe fängt erst an.
1: Aus dem Sondervermögen Infrastruktur und Klimaneutralität des Bundes gehen 83,9 Millionen Euro in die Bildungsinfrastruktur, wie der Landtag beschlossen hat. Hierbei geht es unter anderem um Investitionen in Schulgebäude und Anlagen, wie Neubauten, Sanierungen, Umbauten und Erweiterungen.

Aber genauso Rohmöbel, ja, Materialien und Geräten für die Schulen. Zahlreiche Schulen in ganz Sachsen-Anhalt profitieren von der Förderung und haben in den letzten Wochen Zusagen erhalten. So auch die berufsbildende Schule Otto Allendorf in Schönebeck, die Binnenschiffer und Kapitäne ausbildet. Bundesweit gibt es die Ausbildung nur noch in Nordrhein-Westfalen. Mit 420.000 Euro aus dem Sondervermögen Infrastruktur unterstützt das Land den Bau eines sogenannten Mooring-Simulators. SchülerInnen können damit das sichere An- und Ablegen von Schiffen in der Berufsschule trainieren. Das sichert den Fachkräftenachwuchs in einer Schlüsselbranche der Wirtschaft.

Die Stadtverwaltung meldet einige freigegebene Baustellen. Die Halberstädter Straße ist zwischen Hellestraße und Südring wieder frei. Die Gleisbauarbeiten der MVB endeten vorzeitig. Auch die Ausfahrt vom Universitätsplatz in Richtung Westen auf die Walter-Hartenow-Straße ist wieder für den Kfz-Verkehr freigegeben. Die Anschlussarbeiten der SWM im Schöppensteg sind seit letzter Woche beendet. Die Straße ist wieder durchgängig befahrbar. Seit dem 14. September bis zum 4. Dezember ist ein längerer Abschnitt der Maiberstraße voll gesperrt. Wegen Kanalbauarbeiten der SWM wird der Kfz-Verkehr durch den Citytunnel und den Universitätsplatz zum Magdeburger Ring umgeleitet. Die Fahrbahnsanierung auf dem Magdeburger Ring ab der Anschlussstelle Kirchweg bis hinter dem Ortsausgang in Richtung Halberstadt dauern voraussichtlich noch bis zum 2. Oktober. Das sind etwa 3 Wochen mehr als geplant. Die Abfahrt zum Werner-von-Siemens-Ring steht aber bereits wieder zur Verfügung. Die Freigaben der gesperrten Anschlüsse Kirchweg und Sabra-Chaussee folgen am 18. bzw. 25. September. Weitere Verkehrseinschränkungen sind auf der Baustellenkarte unter www.morfi.de und www.magdeburg.de/baustellen zu finden.

0: Robert Seitz, das Lied. Wir sitzen stumm und neigen das Gesicht. Die Falten unserer Hände sind geschlossen. Und uferlos kommt purpurblaues Licht mit deinem Lied in unseren Traum geflossen. Wir atmen weit und neigen uns noch mehr. Wir können unser Selbst nicht mehr umschreiben. Es irrt davon und wandelt fremd einher und lässt sich tief von deinen Tönen treiben. Der Tag verglüht. Nun wagt nur noch die Pracht des blauen Lichts schwellender Gesänge. Und seltsam schreiten über Blütenhäuser, sternüberstrahlt die Wunder dieser Nacht.
1: Über 70% der über 200.000 Pflegebedürftigen in Sachsen-Anhalt werden in ihrem häuslichen Umfeld betreut. Um ältere Menschen zu unterstützen und pflegende Angehörige zu entlasten, fördert das Land das Projekt Nachbarschaftshilfe Sachsen-Anhalt. Die Helfenden erledigen beispielsweise Einkäufe, gehen mit zu Ärzten und Behörden, helfen bei der Gartenarbeit, gehen mit dem Hund spazieren oder helfen, ein Smartphone zu nutzen. Seit Projektbeginn im Mai 2023 gibt es einen kontinuierlichen Zuwachs an unterstützenden Personen. Erst im April bedankte sich Sozialministerin Grimm-Benne bei der 4000. Nachbarschaftshelferin in Petersberg. Ende August begrüßte das Ministerium mit Ralf Kretschmer den 5000. Nachbarschaftshelfer in Dessau-Roßlau. Ralf Kretschmer, Zitat: In der Zeit, wo die Gesellschaft auseinanderdriftet, sind die Nachbarschaftshelfer Licht und Wärme für die Mitmenschen, die auf Unterstützung und Hilfe angewiesen sind. Eine Gesellschaft lebt von Miteinander und nicht nebeneinander. Etwas der Gesellschaft zurückgeben, gibt mir Stolz, da die Gesellschaft auch viel für mich getan hat. Anderen zu helfen, sollte für uns alle eine Selbstverständlichkeit sein. So bin ich erzogen und groß geworden. Unser Land braucht mehr dieser freiwilligen, ehrenamtlichen Nachbarschaftshelfer, die unsere Gesellschaft lebenswerter gestalten. Zitat Ende. Mittlerweile gibt es 19 Servicepunkte in allen Landkreisen und kreisfreien Städten. Weitere Informationen zur Nachbarschaftshilfe sowie eine Übersicht aller Servicepunkte finden Sie unter www.nachbarschaftshilfe-sachsen-anhalt.de.
2: Kurt Tucholsky, Luftveränderung. Fahre mit der Eisenbahn, fahre, Junge, fahre. Auf dem Deck vom Wasserkahn wehen deine Haare. Tauch in fremde Städte ein, laut in fremden Gassen. Höre fremde Menschen schreien, trink aus fremden Tassen. Flieh Betrieb und Telefon, grab in alten Schmökern. Sieh am Seenkain, mein Sohn, Weisheit still verhökern. Lauf in Afrika umher, reite durch Oasen. Lausche auf ein blaues Meer, hör den Mistral blasen. Wie du auch die Welt durchflitzt, ohne Rast und Ruh, hinten auf dem Puffer sitzt du.

0: Empört euch. Mit diesen Worten von Stefan Hessel, Diplomat, Dichter und Widerstandskämpfer, steigt Jakob Augstein in sein Buch ein. Es ist nicht einfach ein Werk zum Lesen. Der Journalist und Verleger Augstein hat zum Herbst 2019 eine Denkschrift, ein zum Nachdenken anregendes und vielleicht auch streitbares Buch, auf den Markt gebracht. Erschienen im DVA Verlag. Jakob Augstein ergänzt gleich zum Anfang die Aufforderung, empört euch mit kümmert euch. Mit diesem provokanten Einstieg unterstreicht der Autor den Titel seines Werks, Im Zweifel links, vom aufhaltsamen Untergang des Abendlands. In 12 Kapiteln kann der Leser die von Augstein unter dem Motto Im Zweifel links verfassten und beinahe ein Jahrzehnt auf Spiegel Online veröffentlichten Kolumnen nachlesen. Die thematisch zusammengefassten Texte sind neu kommentiert. Eine Chronik unserer Zeit, die die drastischen Veränderungen innerhalb des politischen und gesellschaftlichen Klimas deutlich macht. Mit der Denkschrift zeigt der Journalist, wie sehr sich unser Land verändert hat. Jeder debattiert und diskutiert anders als noch vor wenigen Jahren. Immer mehr steckt der Sozialstaat in der Krise. Reichtum und Chancen sind ungleich verteilt. Fake News und Vorurteile bestimmen den Alltag, das tägliche Leben. Aber der Autor spricht von einem aufhaltsamen Untergang des Abendlands. Wenn es so ist, dass Kolumnen sich die Freiheit nehmen, auch das zu sagen, was hätte sein können, was auf keinen Fall sein darf und vor allem das, was sein soll, dann gibt es noch eine reelle und notwendige Chance, der Aufforderung nachzukommen, kümmert euch.
1: Der Bootsverleih am Adolf-Mittag-See im Stadtpark Rotehorn ist vom 14. bis 20. September 2026 krankheitsbedingt geschlossen. Die Stadtverwaltung Magdeburg bittet um Verständnis. Informationen zum regulären Betrieb sind im Internet unter www.magdeburg.de/sfm verfügbar. Der neue Standort der Verwaltung am Breitenweg 117a heißt Stadtforum. Bei einer öffentlichen Abstimmung auf der Website der Stadt erhielt der Namensvorschlag 124 Stimmen und damit 37% der insgesamt 335 abgegebenen Stimmen. Mit deutlichem Abstand folgten Haus der Beteiligung und Zukunftsraum Magdeburg mit jeweils 17,6%. Insgesamt standen 7 Namensvorschläge zur Auswahl. Im Stadtforum entsteht ein gemeinsamer Ort für Beteiligung, Information, Austausch und Mitgestaltung. Künftig sind dort die Bereiche Bürgerbeteiligung, Kinder- und Jugendbeteiligung, Gemeinwesenarbeit, das Familieninformationsbüro, der IBA-Shop sowie das strategische Projektmanagement zu finden. Räume für unter anderem Workshops, Veranstaltungen und Projektwerkstätten ergänzen das Angebot. Das Konzept gehört zu den städtischen Verwaltungsstrategien Magdeburg 2040 sowie Beteiligung mit Wirkung. Die Landeshauptstadt Magdeburg bedankt sich bei allen, die sich an der Namensfindung beteiligt haben. Für den Spielplatz KJH Knass in der Umfassungsstraße gibt es eine Patenschaft. Im Rahmen eines bunten Familienfestes überreichte der Beigeordnete für Soziales, Jugend und Gesundheit, Dr. Ingo Gottschalk, die Patenschaftsurkunde an Julia Brandt und die AG Professionelle Sozialarbeit. In der Landeshauptstadt Magdeburg engagieren sich seit vielen Jahren ehrenamtliche Paten auf über 30 öffentlichen Spielplätzen. Die AnsprechpartnerInnen für Kinder, Jugendliche und Familien setzen sich für die Belebung der Plätze ein. Das heißt, sie organisieren

organisieren unter anderem Familienfeste, Putz- oder Aufräumaktionen und fördern somit das gemeinsame generationsübergreifende Miteinander im Stadtteil. Die Patenschaft für einen öffentlichen Spielplatz können engagierte Einzelpersonen, Vereine, Parteien oder Unternehmen übernehmen. Die Mitarbeiter der Stadt unterstützen die Arbeit. Der Beirat für Integration und Migration und die Landeshauptstadt Magdeburg laden am Samstag, den 19. September, zu einem Begegnungsfest auf dem Platz vor dem Dommuseum Ottonanum ein. Alle sind von 13 bis 17 Uhr herzlich willkommen, internationale Musik zu hören, kulinarische Vielfalt zu entdecken sowie bei Spielen und Bastelaktionen für Familien mitzumachen. Das Fest ist der offizielle Auftakt zur interkulturellen Woche 2026 in Magdeburg, gefördert von der Stiftung Kloster unserer lieben Frauen und dem Land Sachsen-Anhalt. Der Magdeburger Sozialbeigeordnete Dr. Ingo Gottschalk und die Integrationsbeauftragte der Landesregierung von Sachsen-Anhalt, Staatssekretärin Susi Mörbeck, eröffnen das Fest. Die Interkulturelle Woche ist eine bundesweite Initiative, die seit 1997 auch in Magdeburg jedes Jahr Ende September zahlreiche Angebote und Akteure sichtbar macht, die sich für Integration und ein friedliches Miteinander einsetzen. Weitere Informationen zum Programm gibt es unter www.interkulturelle-woche-magdeburg.de. Das internationale Rühlmann-Orgelfestival lädt in den kommenden Wochen zu Konzerten ein. Was vor 20 Jahren als kleine Rundreise des Orgelbaumeisters Albrecht Rühlmann 1927 bis 2015 zu den Wirkungsstätten seiner Vorfahren begann, wurde nach und nach zu einem der größten Orgelfestivals Europa. Mit dabei Kantor Matthias Müller, damals in Ostfriesland wohnhaft. In Sachsen-Anhalt hatte man beiden sofort alle Türen geöffnet. Ein echter Rühlmann kommt zurück in seine Heimat, dort wo die Menschen ihre Dorforgel lieben und schätzen. Das erste Festival startete mit 8 Konzerten. 2026 nehmen inzwischen 51 Kirchgemeinden teil. Das alljährliche Konzert zum Rühlmann-Festival ist für alle Dörfer nicht nur einfach ein Orgelkonzert. Es ist ein kulturelles Event, bei dem sich die Menschen von nah und fern treffen und Musik aus vielen Ländern Europas hören. Die nächsten Konzerte sind unter anderem in Dessau, Kleinamsleben, Bad Salzelmen, Hettstedt, Kleinmühlingen und Lübbe-Jün zu hören. Am Samstag, den 31. Oktober, dem Reformationstag, endet das Festival mit einem Abschlusskonzert. Mehr Informationen zu den Konzerten gibt es im Internet unter www.orgelbauanstaltrühlmann.de.

Für die denkmalgerechte Instandsetzung der Stützmauer nahe der Anna-Ebert-Brücke haben mehrwöchige Bohrpfahlarbeiten begonnen. In der unmittelbaren Umgebung können deshalb Erschütterungen und Bohrgeräusche auftreten. Die Stadtverwaltung bittet um Verständnis. Mithilfe eines Großbohrgerätes werden insgesamt 27 Bohrpfähle mit einem Durchmesser von ca. 90 cm lotgerecht in den Boden eingebracht. Die rund 30 Meter lange und unter Denkmalschutz stehende Stützwand an der Turmschanzenstraße, direkt neben der Anna-Ebert-Brücke, wird seit 20. Juli denkmalgerecht instand gesetzt. Grund sind größere Schäden an dem Bauwerk. Die gesamte Baumaßnahme soll bis Mitte des kommenden Jahres beendet sein. Weitere Informationen zum Strombrückenzug gibt es im Internet unter www.magdeburg.de/Ersatzneubau-Strombrückenzug. 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

0: Ein romanischer Kirchenbau mit klassizistischer Ausstattung war dem Verfall preisgegeben. In einer Kirche beten Menschen, singen, weinen, finden zu sich selbst. Und vor allem kommen Menschen in einem Gotteshaus zusammen. Doch in Kösselen, einem 180 Einwohner kleinen Dorf im nördlichen Saalekreis, steht die Kirche seit Jahrzehnten leer. 2015 waren die fatalen Folgen des langen Leerstands nicht mehr zu übersehen. Die Nordwand hatte sich gefährlich nach außen geneigt, da die schwere Gewölbedecke auf sie drückte. Die Dorfgemeinschaft griff beherzt ein und nahm eine Notsicherung der Wand vor. Auch das Dach musste gesichert werden. Für dringend nötige Decken- und Wandarbeiten an der Dorfkirche Köselin stellt die Deutsche Stiftung Denkmalschutz jetzt dank zahlreicher zweckgebundener Spenden 30.000 Euro bereit. Die bürgerschaftlich übernommene Gemeinschaftsaufgabe, diesen historisch bedeutenden Bau zu sichern und wieder nutzbar zu machen, verdient in jedem Fall größtmögliche Unterstützung, so die Deutsche Stiftung Denkmalschutz.
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0: Ich treffe heute Max alias One707 in Schönebeck. Er ist Sänger und ja, ich freue mich, dass du dir Zeit genommen hast. Du hast uns ja angeschrieben und hast uns dein neuestes Musikvideo vorgestellt. Ja, meine erste Frage, wir sind ja an einem bestimmten Ort. Wir sind nämlich im Treff in Schönebeck. Was verbindest du denn mit diesem Ort?
1: Ja, mit dem Treff verbinde ich auf jeden Fall mein erstes Heimspiel hier in Schönebeck, was ich dieses Jahr hatte. Davor muss ich tatsächlich sagen, Shame on Me. Kannte ich nur den Namen vom Treff, aber wusste gar nicht, was hier so großartig abgeht. Aber auf jeden Fall, der Auftritt hat mir gut Verbundenheit gegeben. Ich habe auch gut connected hier. Und ich hoffe mal, dass meine Persönlichkeit oder mein Künstler-Dasein hier im Treff noch ein bisschen was machen darf.

0: dich oder doch.
1: Machst du, trittst als deutschsprachiger Sänger auf, ohne Band?
2: Ja.
1: Warum ist denn das dein Stil?
2: Das ist mein Stil, einfach weil ich niemanden kenne, der großartig Bock darauf hatte. Das war schon immer so eine One-Man-Show, so ein bisschen. Ich habe da als 15-Jähriger angefangen, vor meinem Laptop zu sitzen und irgendeinen Quatsch zu machen, einfach zur Ablenkung. Nach ein paar Jahren habe ich mir dann gedacht, gut, nehmen wir das Ganze vielleicht mal ein bisschen ernster, weil mir auch hier und da dann auch gesagt wurde, es ist gut. Und ja, also ich bin dann auch nie sozusagen zu der Gelegenheit gekommen, das in einem Bandstil auszuführen. Hin und wieder live hatte ich am Anfang vor allem, wo ich mir noch sehr unsicher war, ein, zwei Backup-Leute, die dann hin und wieder meine Reihen-Doubles und sowas übernommen haben. Aber ich stehe auf jeden Fall weiter als One-Man-Army da. Ich hätte auf jeden Fall mal Bock auf so ein Projekt mit einer Band. Aber ich kenne halt niemanden in dem Sinne. Also ich habe da keine Connections, deswegen, ja. Aber ich habe Bock drauf auf jeden Fall.
1: Okay, dann gibt es ja vielleicht durch das Interview hier.

0: 2024, da hast du dein Debütalbum 39218, das ist schöner Weg.
1: Genau, 39218,
0: ja. Ja, 39218, veröffentlicht, ja, Techno-Rap und elektronische Produktion. Was war dir hierbei wichtig?
1: Mir war hierbei auf jeden Fall wichtig, dem Stil treu zu bleiben, also dieser Techno-Rap-Schiene, das war ehrlich gesagt gar nicht so krass durchdacht alles, dieses gesamte Projekt. Ich habe mir ein paar Techno-Beats angehört, habe mir gedacht, finde ich geil, dann habe ich darauf so ein bisschen rumgerappt. Fand ich dann cool. Ein paar Songclip-Messages sind auf jeden Fall dabei. Ich habe da auch wirklich teilweise so extrem dumme Songs, wie zum Beispiel Wir Rauchen, rausgebracht. Ich liebe diesen Song, ich liebe den über alles, der ist vor allem für live sehr herrlich. Aber in dem Song geht es einfach nur darum, dass ich vor allem im Refrain 8-mal rufe, Wir Rauchen. Also es ist wirklich total dämlich. Aber finde ich, ist ein netter, vor allem dieses Album ist auf jeden Fall, ich liebe das ganz besonders, weil es halt vor allem auch ein super Kontrast ist zu meinen anderen Songs, die dann doch eher deutlich tiefgründiger und menschenbezogener und nahe sind. Da soll es eher einfach nach vorne gehen, ein bisschen Partystimmung bringen, natürlich auch hier und da mit einer Message. Aber ja, und vor allem mit dem Titelsong 39218 wollte ich mal einfach ein bisschen aufzeigen, so ein bisschen dieses Klischee aufzeigen, wie manche vielleicht einen Schönebecker sehen. Oh Gott, eine Fliege.
0: Nochmal so. Ja, ich habe so ein bisschen gestöbert auf deiner Website. Du beschreibst dich als Sänger mit den Worten Musik ohne Grenzen, Emotion ohne Filter, ehrliche Texte, genreübergreifender Sound und eine Stimme, die bewegt.
1: Ja.
0: Was bedeutet das für deine Musik? Du hast es schon so ein bisschen angedeutet.
1: Ja, also das bedeutet halt, dass ich mir im Genre keine Grenzen gesetzt habe. Also ich habe wirklich schon einiges ausprobiert, von normalem Boom-Bap-Rap zu Pop, zu Rock, zu Punk, zu was weiß ich. Ich mache das, worauf ich sozusagen Lust habe. Ich versuche mich jetzt natürlich so langsam mal ein bisschen auf ein Genre zu beschränken, weil irgendwann ist ja auch mal gut. Da habe ich auch keine Tabuthemen. Es ist mir auf jeden Fall einfach wichtig, vor allem menschenbezogene Themen, die verletzlich sein können, die lustig sein können, die hart sein können, halt künstlerisch anzusprechen. Und da werden auch weitere Sachen kommen, wo vielleicht der ein oder andere sagen würde, das hätte ich jetzt nicht unbedingt in einem Song verpackt. Ich werde es tun, einfach weil ich es als wichtig empfinde und weil es mir wichtig ist, darüber zu reden als Künstler.
0: Und du benutzt auch gerne so deine Stimme, ja?
1: Ja, also damit spiele ich auch super gerne rum. Ich nutze super gerne Höhen, Tiefen, also ich habe ja auch eher eine tiefe Stimme. Lässt sich natürlich alles leichter machen, weil ich da manchmal auch hoch singe im Studio. Es klingt wirklich, als hätte man mich getreten oder so, keine Ahnung, ist extrem witzig, aber das ist dann ja geil, dieser Kontrast zwischen hoch und tief. Mal wird gerappt, mal wird gesungen, mal wird gegrüllt, also ich spiele da super gerne mit rum.
0: Aber Ausbildung hast du nicht in dem Bereich, oder?
1: Nein, gar nicht. Also ich habe einfach irgendwann angefangen und probiere mich da halt immer weiter aus. Also ich bin auch noch lange nicht am Ziel, was das...

0: Ja, am 23. August 2026 erschien jetzt deine deutschsprachige Alternative Rock Single Für dich. Mhm. Und in dem Lied hat sich dein eigener Blick auf die Liebe so grundlegend verändert. Ich will das jetzt nicht so weiter sagen, weil ich will es einfach erstmal von dir so wissen. Mhm. Wie ließ sich das dann textlich umsetzen?
1: Ja, das war tatsächlich ein Text, das mag man vielleicht nicht so schnell glauben, aber dadurch, dass das halt super viel mit meinem Leben zu tun hatte, mhm. Hat sich der ganz schnell runtergeschrieben. Also ich habe für den Text ungefähr eine Stunde gebraucht. Mhm. Hat halt in dem Sinne mit vergangenen Beziehungen zu tun, mit unerfolgreicher Liebe, toxischen Beziehungen von beiden Seiten aus. Das hat alles 0,0 gar nicht funktioniert. Mhm. Ja, und jetzt habe ich immer Neues kennengelernt, letztes Jahr. Mhm. Beste Beziehung meines Lebens, kann kaum glücklicher sein, und das war mir einfach mal wichtig, dann in einem Lied zu verpacken. Mhm. Mehr ist es tatsächlich nicht.
0: Mal einfach so den Weg praktisch von dem Unglücklichen, also was du jetzt fühlst praktisch, ja,
1: genau.
0: Wie es dir geht. Also du hast auf einmal wieder Vertrauen gewonnen.
1: Ja, in übel. Einen Partner. Also ich habe auf jeden Fall wieder Vertrauen darin gewonnen, dass das funktionieren kann, dass das sinnig ist. Ich meine, gut, ich bin jetzt 22, man könnte jetzt auch sagen, gut, der Junge, der hatte da seine Phase, kann super gut sein, natürlich, aber ey, das waren in dem Sinne meine Gefühle, meine Gedanken, und war mir, wie ich schon gemeint habe, einfach wichtig, darüber zu reden, auch wieder schön mit dem Kontrast von schlecht zu gut sozusagen, oder auch mal von gut zu schlecht.
0: Na klar.
1: Genau, hat sich halt gut umsetzen lassen, ist für mich einer meiner absoluten Lieblingslieder, weil das halt auch einer der persönlichsten Lieder ist.
0: Ja.
1: Vor allem da meine jetzige Partnerin, die auch im Musikvideo dort mitzusehen ist mit mir. Deswegen, wunderschönes Projekt, bin ich stolz drauf, und würde ich immer wieder so machen.
0: Ja, ich finde es auch sehr mutig, wenn du so jung bist, dass du dann so offen darüber redest.
1: Ja.
0: Und das nimmt ja wahrscheinlich dann auch andere mit in deinem Alter oder auch die älter sind. Also ist ja gerade das Thema Einsamkeit, ne?
1: Ja,
0: also... Was eben viel so im Gespräch ist in der Gesellschaft. Das spricht ja damit an, ne?
1: Also auch mit, ja, also ich spreche da verschiedene Themen an. Also einmal, also der Song sozusagen am Ende des Tages soll ein Hoffnungsträger darin sein, dass egal wie schlecht gerade vielleicht bei der Person, die das hört, eine Beziehung ist oder so, also das kann ja auch zwischenmenschlich sein, muss ja jetzt keine feste Partnerschaft sein, können ja auch Freunde sein, Familie.
0: Genau.
1: Es kommen auf jeden Fall auch wieder Menschen, die das gesamte Bild in dem Sinne drehen können, egal ob jetzt ins Positive oder Negative. Ich hoffe natürlich dann eher ins Positive, ne? Ja.

0: Genau.
1: Das muss man ja auch mal aussprechen. Du hast das also, genau, das ist das eine vom Text her, aber du hast ja dazu wirklich ein sehr schönes Video gemacht, auch sehr knapp und kurz, das ist gar nicht so lang, das sind ja 2,40, glaube ich, war es,
0: Ja,
1: ne?
0: genau.
1: Ja. Und wie setzt du denn deine Gefühle musikalisch und in dem Video mit den Bildern um? Das.
0: Also beim Musikvideo, da muss ich tatsächlich kompletten Shoutout an meinen guten Kumpel Malte richten, MP8 Movies, der extra aus Baden-Württemberg für mich angereist ist, um das mit mir zu drehen. Er hat das komplette Konzept gemacht, die Locations ausgesucht. Und ja, ich glaube mal, das, was die meisten Emotionen rübergebracht hat, vor allem in dem Video, sind natürlich die Bilder, wie sie umgesetzt sind, die Locations, die Farbsetzung, alles Mögliche. Und natürlich auch die Performance von mir. Das eignet sich nach einer Zeit einfach an, da, also vor allem wenn man einen Song richtig fühlt, so, das ist jetzt wie zum Beispiel auf einer Party sein und man hat so diesen einen Song, den man unbedingt gerade fühlt, so, dann krölt man den ja auch mit und performt dazu mäßig so. Zumindest ist das bei mir so, keine Ahnung, aber

0: richtig traurig.
1: Also tatsächlich, wenn ich mich jetzt entscheiden müsste, würde man mir jetzt die Frage stellen, ich darf nur noch live spielen oder ich darf nur noch im Studio sein, ich würde nur noch live spielen. Also wirklich live spielen ist geil, das macht so Bock. Also das ist mir auch egal, ob die Crowd aus 5 Leuten, aus 10 Leuten, aus 100 oder meinetwegen auch hoffentlich irgendwann mal ein paar Tausenden besteht. Mhm. Das bockt einfach. Also vor allem, wenn man es irgendwie hinkriegt, eine Crowd zu catchen, so, die dann halt auch hier und da mitmacht, die Lust hat mitzufeiern. Wo halt auch wieder dieses Kontrastsystem gut funktioniert aus düsteren Songs so. Mhm. Und vor allem auch Songs, wo man mal ein bisschen, ich sag's mal ganz plump, bescheuert gehen kann, da ist das natürlich dann geil. Also ich mag das dann auch, den Leuten da zuzuschauen. Vor allem natürlich meine engsten Leute, die ja noch immer dabei sind, die können dann natürlich auch teilweise die Texte besser als ich. Also das ist dann auch genial.
2: Genau. Wo findet man dich im Netz? Wie heißt deine Website?
1: Man findet mich im Netz halt unter meinem Künstlernamen 1707.
2: Okay.
1: Wenn man guckt, nicht wundern, da ist so ein komischer, lustiger Strich. Das bin ich auf jeden Fall, man kann es aber auch ohne suchen.
2: Okay.
1: Ja, man findet mich auf allen üblichen sozialen Medien, YouTube, Insta, TikTok. Dann halt auf meiner Website kann man vorbeischauen.
2: Jo.
1: Ja. Ja,
2: das findet man nicht.
1: Das sind so all die Möglichkeiten, wie man mich findet, ja.
2: Okay, dann danke ich dir fürs Gespräch und wünsche viel Erfolg.
1: Dankeschön.

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Wer Musik liebt und innig versteht, für den hat die Welt eine Dimension mehr. Mit diesen weisen Worten von Hermann Hesse starten wir in eine neue Sendung. Herzlich willkommen zu Kultur im DTV. Nördlich von Etzdorf steht ein einzigartiges Kulturdenkmal. Das Rittergut aus der zweiten Hälfte des 19. Jahrhunderts ist heute nicht mehr vollständig erhalten. Das Herrenhaus entstand 1906 als Anbau an das ältere Wohnhaus von 1747. Ein beispielhaftes Zeugnis der Jugendstilzeit. Zum Hof gehört eine ausgedehnte Parkanlage mit Teich und Grotte. Das Rittergut Etzdorf gehört seit 2024 zu den über 680 Projekten, die die private Deutsche Stiftung Denkmalschutz dank Spenden und Mittel der Glücksspirale der Soziallotterie von Lotto allein in Sachsen-Anhalt fördern konnte. Die nun geförderten Arbeiten konzentrieren sich auf den rückseitigen Erker des Herrenhauses. Dafür stehen 15.000 Euro zur Verfügung.

Am Donnerstagabend, den 10. September 2026, kam es in der Braunschweiger Straße zu einem polizeilichen Einsatz aufgrund eines aggressiven Hundehalters. Ein 44-jähriger deutscher Staatsangehöriger war bereits seit den Abendstunden mehrfach durch sein aggressives Verhalten gegenüber anderen Personen und eingesetzten Polizeibeamten aufgefallen. Die Beamten sprachen dem Mann einen Platzverweis aus. Gegen 21.10 Uhr verfolgte der Mann gemeinsam mit seinem etwa 30 Kilogramm schweren Staffordshire Terrier einen 59-jährigen Mann auf offener Straße und bedrohte diesen mit dem Tier. Die eintreffenden Polizeibeamten nahmen eine deutliche, konfrontative Stimmung wahr. Der angeleinte Hund zeigte ein ausgeprägt aggressives Verhalten. Der Halter hielt das Tier nicht unter Kontrolle. Im weiteren Verlauf riss sich der Hund von der Leine los und griff einen 34-jährigen Polizeibeamten an. Aufgrund der unmittelbar bestehenden Gefahr setzte der Beamte seine Dienstwaffe gegen den Hund ein, wobei das Tier tödlich verletzt wurde. Der 44-Jährige wurde aufgrund der Gesamtumstände des Verstoßes gegen den zuvor ausgesprochenen Platzverweis Am Freitag, den 11. September 2026, entwendete eine bislang unbekannte Täterschaft zwischen 14 Uhr und 14.45 Uhr auf dem Parkplatz vom Bördepark in Magdeburg einen PKW der Marke Hyundai, Modell Tucson, Baujahr 2015, Farbe Weiß. Die Polizei hat ein Ermittlungsverfahren eingeleitet, die Hintergründe der Tat sind noch unklar. Die Polizei sucht Zeugen. Hinweise nimmt das Polizeirevier Magdeburg oder jede andere Polizeidienststelle rund um die Uhr persönlich, telefonisch unter 0391 546 3295 oder über das elektronische Polizeirevier entgegen. In der Zeit vom 9. bis zum 11. September 2026 sind unbekannte Täter in ein Einfamilienhaus im Bereich zum Saurental im Magdeburger Stadtteil Alt-Olvenstedt eingebrochen. Nach bisherigen Erkenntnissen verschafften sich die Täter über ein Küchenfenster Zutritt zu dem Haus. Im Inneren durchsuchten sie sämtliche Räumlichkeiten. Ob und in welchem Umfang Gegenstände entwendet wurden, ist derzeit noch unklar. Die Polizei übernahm die Tatortarbeit und sicherte entsprechende Spuren. Die Polizei sucht Zeugen. Hinweise nimmt das Polizeirevier Magdeburg oder jede andere Polizeidienststelle rund um die Uhr persönlich, telefonisch unter 0391 546 3295 oder über das elektronische Polizeirevier entgegen. Bereits im März 2026 ereignete sich ein Ladendiebstahl in einem Lottogeschäft in der Kantstraße in Magdeburg. Die Polizei fahndet anhand von Kameraaufzeichnungen nach dem Tatverdächtigen. Die unbekannte männliche Person betrat am Dienstag, den 31. März 2026, gegen 16.30 Uhr das Lottogeschäft in der Kantstraße und entwendete zwei Kartenboxen samt Kartenblister im Wert einer niedrigen dreistelligen Summe. Die unbekannte männliche Person betrat am Dienstag, den 31. März 2026, gegen 16.30 Uhr das Lottogeschäft in der Kantstraße und entwendete zwei Kartenboxen samt Kartenblister im Wert einer niedrigen dreistelligen Summe. Das Polizeirevier Magdeburg sucht zur weiteren Aufklärung der Tat nach Zeugen, welche sachdienliche Hinweise zur Tat oder zu hier abgebildeten Personen geben können. Hinweise nimmt das Polizeirevier Magdeburg unter 0391 546 3295 oder per E-Revier entgegen.

Für einen guten Start nach der Schule in den Beruf arbeiten Bund, Land und die Bundesagentur für Arbeit künftig noch enger zusammen. Sachsen-Anhalt hat Anfang September 2026 die Neuauflage der sogenannten Bildungskettenvereinbarung mit dem Bund unterzeichnet. Sachsen-Anhalt erhält damit vom Bund ab 2027 bis 2034 zusätzlich jährlich ca. 2,5 Millionen Euro. Landesarbeitsministerin Petra Grimm-Bende betonte, dass es allein aus den demografischen Gründen gelingen müsse, alle Fachkräftepotenziale für die hiesigen Betriebe zu erschließen. Ziel ist es, insbesondere auch denjenigen eine Chance zu geben, die ihren Abschluss zunächst nicht geschafft haben. Kein Talent soll verloren gehen, unabhängig von Herkunft, Wohnort oder Bildungsweg. Das stärke wiederum den Wirtschaftsstandort. Parallel wollen das Land und die Bundesagentur für Arbeit mit dem Masterplan Zukunftsgeneration Sachsen-Anhalt bis 2030 zwei Ziele erreichen. Erstens die Jugendarbeitslosigkeit bis 2030 auf unter 4% senken. Zweitens den Anteil junger Menschen bis 34 Jahre mit einem Berufsabschluss erhöhen. Das, um mehr jungen Menschen eine qualifizierte Arbeit zu ermöglichen.

vergangenen Donnerstag, den 17. September von 10 bis 13 Uhr aus innerbetrieblichen Gründen zu Einschränkungen bei der Erreichbarkeit kommen. Meldungen zu Kindeswohlgefährdungen sind unter der Rufnummer 0391 540 3280 und per E-Mail an krisendienst@jga.magdeburg.de möglich. Die Stadtverwaltung bittet um Verständnis. In Magdeburgs Stadtteilen stehen 10 SozialarbeiterInnen als kompetente Ansprechpersonen zur Seite. Sie gehören zum Sozialen Dienst für Erwachsene, beraten, unterstützen und begleiten Menschen in unterschiedlichen Lebenssituationen. Beispiele sind auftretende soziale Probleme und persönliche Herausforderungen wie die Beantragung von Sozialleistungen und Hilfestellungen bei der Bewältigung von Alltagsproblemen. Ein Angebot des Sozialen Dienstes für Erwachsene ist der präventive Hausbesuch, welcher im Rahmen eines Gratulationsschreibens zum 70. Geburtstag angeboten wird. Ziel ist es, dass die BürgerInnen auch im höheren Alter in ihrem Lebensumfeld selbstbestimmt leben und am gesellschaftlichen Umfeld teilhaben können. Die Sprechzeiten sind montags, dienstags und donnerstags von 9 bis 12 sowie dienstags zusätzlich von 14 bis 17:30 Uhr. Die Kontaktaufnahme kann auch telefonisch und ohne bestehenden Leistungsbezug unter der Rufnummer 0391 540 3030 oder per E-Mail an soziale.arbeit@magdeburg.de erfolgen. Das Angebot ist kostenfrei. Alle Standorte und Kontaktmöglichkeiten sind unter www.magdeburg.de/sozialerdienst im Internet verfügbar. Oberbürgermeisterin Simone Borres stellte dieser Tage den Entwurf des Haushaltsplanes für 2027 vor. Auch im kommenden Jahr kann die Landeshauptstadt keinen ausgeglichenen Haushaltsplan vorlegen, obwohl erhebliche Einsparmaßnahmen ergriffen wurden. Derzeit wird mit einem Fehlbetrag von rund 47 Millionen Euro gerechnet. Zudem sind 2027 Investitionsausgaben von fast 180 Millionen Euro geplant. Parallel dazu hat die Verwaltung ein Haushaltskonsolidierungskonzept vorgelegt. Ziel ist es, bis zum Jahr 2034 fast 200 Millionen Euro einzusparen. Zu den Maßnahmen. Die Kita-Beiträge werden erhöht. Die Parkgebühren im Stadtzentrum will man auf das Höchstniveau anpassen. Es wird eine Beherbergungssteuer eingeführt. Ebenso passt man Grund- und Hundesteuer nach oben an. Des Weiteren wird man städtische Gesellschaften zusammenlegen müssen. Die gute Nachricht dabei, Zuschüsse für Vereine und das kulturelle Leben in der Stadt sollen steigen. Der gesamte Haushaltsplan für 2027 ist online im Ratsinformationssystem unter www.magdeburg.de verfügbar. In Magdeburg werden weiterhin dringend Pflegefamilien gesucht. Am 24. September um 17 Uhr informiert der Pflegekinderdienst des Jugendamtes über die Voraussetzung zur Aufnahme eines Pflegekindes. In Magdeburg leben derzeit 179 Pflegekinder in 177 Pflegefamilien, die im Rahmen einer stationären Erziehungshilfe vom Jugendamt begleitet und unterstützt werden. 33 Kinder wurden im vergangenen Jahr in 8 Bereitschaftspflegefamilien betreut. Wer sich für Pflegekinder engagieren möchte oder Fragen dazu hat, kann sich beim Pflegedienst unter der Rufnummer 0391 540 3833 oder per E-Mail an pflegekinderdienst@jga.magdeburg.de melden. Weitere Informationen sind auch unter www.magdeburg.de/jugendamt im Internet verfügbar. Etwa 120 Fachkräfte aus Magdeburg nahmen in dem alten Rathaus an der jährlichen Kinderschutzfachtagung teil. Im Mittelpunkt standen aktuelle Herausforderungen und praxisnahe Handlungsmöglichkeiten in der Gewaltprävention. Digitale Gewalt, sexualisierte Grenzverletzungen, Fragen der Identitätsentwicklung und der Schutz sowie die Unterstützung von Betroffenen erforderten von Fachkräften aktuelles Wissen und Handlungssicherheit, so der Beigeordnete für Soziales, Jugend und Gesundheit Dr. Ingo Gottschalk. Besonders wichtig sei dabei der fachliche Austausch über die Grenzen einzelner Arbeitsbereiche hinweg. Das inzwischen 5. Jahrestreffen unterstrich die enge Vernetzung und die erfolgreiche Zusammenarbeit der im Kinderschutz tätigen AkteurInnen in Magdeburg. Gleichzeitig setzte die Veranstaltung einen wichtigen Impuls, um Kinder und Jugendliche wirksam vor Gewalt zu schützen, ihre Rechte zu stärken und ihnen ein sicheres und selbstbestimmtes Aufwachsen zu ermöglichen.

0: Bertolt Brecht, Lied einer Liebenden. Wenn du mich lustig machst, dann denk ich manchmal, jetzt könnte ich sterben. Dann blieb ich glücklich bis an mein End. Wenn du dann alt bist und wenn du an mich denkst, sehe ich wie heut aus. Und du hast ein Liebchen, das ist noch jung. 7 Rosen hat der Strauch, 6 gehören dem Wind. Aber eine bleibt, dass auch ich noch eine find. 7 Male rufe ich dich, 6 Mal bleibe fort. Doch beim 7. Mal versprich, komme auf ein Wort. Die Liebste gab mir einen Zweig mit gelbem Laub dran. Das Jahr, es geht zu Ende, die Liebe fängt erst an.
1: Aus dem Sondervermögen Infrastruktur und Klimaneutralität des Bundes gehen 83,9 Millionen Euro in die Bildungsinfrastruktur, wie der Landtag beschlossen hat. Hierbei geht es unter anderem um Investitionen in Schulgebäude und Anlagen wie Neubauten, Sanierungen, Umbauten und Erweiterungen. Aber genauso um Möbeljahr, Materialien und Geräten für die Schulen. Zahlreiche Schulen in ganz Sachsen-Anhalt profitieren von der Förderung und haben in den letzten Wochen Zusagen erhalten. So auch die berufsbildende Schule Otto Allendorf in Schönebeck, die Binnenschiffer und Kapitäne ausbildet. Bundesweit gibt es die Ausbildung nur noch in Nordrhein-Westfalen. Mit 420.000 Euro aus dem Sondervermögen Infrastruktur unterstützt das Land den Bau eines sogenannten Mooring-Simulators. SchülerInnen können damit das sichere An- und Ablegen von Schiffen in der Berufsschule trainieren. Das sichert den Fachkräftenachwuchs in einer Schlüsselbranche der Wirtschaft.

Die Stadtverwaltung meldet einige freigegebene Baustellen. Die Halberstädter Straße ist zwischen Hellestraße und Südring wieder frei. Die Gleisbauarbeiten der MVB endeten vorzeitig. Auch die Ausfahrt vom Universitätsplatz in Richtung Westen auf die Walter-Hartenow-Straße ist wieder für den Kfz-Verkehr freigegeben.

Die Anschlussarbeiten der SWM im Schöppensteg sind seit letzter Woche beendet. Die Straße ist wieder durchgängig befahrbar. Seit dem 14. September bis zum 4. Dezember ist ein längerer Abschnitt der Maiberstraße voll gesperrt. Wegen Kanalbauarbeiten der SWM wird der Kfz-Verkehr durch den Citytunnel und den Universitätsplatz zum Magdeburger Ring umgeleitet. Die Fahrbahnsanierung auf dem Magdeburger Ring ab der Anschlussstelle Kirchweg bis hinter dem Ortsausgang in Richtung Halberstadt dauern voraussichtlich noch bis zum 2. Oktober. Das sind etwa 3 Wochen mehr als geplant. Die Abfahrt zum Werner-von-Siemens-Ring steht aber bereits wieder zur Verfügung. Die Freigaben der gesperrten Anschlüsse Kirchweg und Saarbrücker Chaussee folgen am 18. bzw. 25. September. Weitere Verkehrseinschränkungen sind auf der Baustellenkarte unter www.mofi.de und www.magdeburg.de/baustellen zu finden.

0: Robert Seitz, das Lied. Wir sitzen stumm und neigen das Gesicht. Die Falten unserer Hände sind geschlossen. Und uferlos kommt purpurblaues Licht mit deinem Lied in unseren Traum geflossen. Wir atmen weit und neigen uns noch mehr. Wir können unser Selbst nicht mehr umschreiben. Es irrt davon und wandelt fremd einher und lässt sich tief von deinen Tönen treiben. Der Tag verglüht. Nun wagt nur noch die Pracht des blauen Lichts schwellender Gesänge. Und seltsam schreiten über Blütenhäuser, sternüberstrahlt die Wunder dieser Nacht.
1: Über 70% der über 200.000 Pflegebedürftigen in Sachsen-Anhalt werden in ihrem häuslichen Umfeld betreut. Um ältere Menschen zu unterstützen und pflegende Angehörige zu entlasten, fördert das Land das Projekt Nachbarschaftshilfe Sachsen-Anhalt. Die Helfenden erledigen beispielsweise Einkäufe, gehen mit zu Ärzten und Behörden, helfen bei der Gartenarbeit, gehen mit dem Hund spazieren oder helfen, ein Smartphone zu nutzen. Seit Projektbeginn im Mai 2023 gibt es einen kontinuierlichen Zuwachs an unterstützenden Personen. Erst im April bedankte sich Sozialministerin Grimm-Benne bei der 4000. Nachbarschaftshelferin in Petersberg. Ende August begrüßte das Ministerium mit Ralf Kretschmer den 5000. Nachbarschaftshelfer in Dessau-Roßlau. Ralf Kretschmer, Zitat: In der Zeit, wo die Gesellschaft auseinanderdriftet, sind die Nachbarschaftshelfer

0: Nachbarschaftshelfer Licht und Wärme für die Mitmenschen, die auf Unterstützung und Hilfe angewiesen sind. Eine Gesellschaft lebt von Miteinander und nicht nebeneinander. Etwas der Gesellschaft zurückgeben, gibt mir Stolz, da die Gesellschaft auch viel für mich getan hat. Anderen zu helfen, sollte für uns alle eine Selbstverständlichkeit sein. So bin ich erzogen und groß geworden. Unser Land braucht mehr dieser freiwilligen, ehrenamtlichen Nachbarschaftshelfer, die unsere Gesellschaft lebenswerter gestalten. Zitat Ende. Mittlerweile gibt es 19 Servicepunkte in allen Landkreisen und kreisfreien Städten. Weitere Informationen zur Nachbarschaftshilfe sowie eine Übersicht aller Servicepunkte finden Sie unter www.nachbarschaftshilfe-sachsen-anhalt.de.
1: Kurt Tucholsky, Luftveränderung. Fahre mit der Eisenbahn, fahre, Junge, fahre. Auf dem Deck vom Wasserkahn wehen deine Haare. Tauch in fremde Städte ein, laut in fremden Gassen. Höre fremde Menschen schreien, trink aus fremden Tassen. Flieh Betrieb und Telefon, grab in alten Schmökern. Sieh am Seenkain, mein Sohn, Weisheit still verhökern. Lauf in Afrika umher, reite durch Oasen. Lausche auf ein blaues Meer, hör den Mistral blasen. Wie du auch die Welt durchflitzt, ohne Rast und Ruh, hinten auf dem Puffer sitzt du.

0: Empört euch mit diesen Worten von Stefan Hessel, Diplomat, Dichter und Widerstandskämpfer, steigt Jakob Augstein in sein Buch ein. Es ist nicht einfach ein Werk zum Lesen. Der Journalist und Verleger Augstein hat zum Herbst 2019 eine Denkschrift, ein zum Nachdenken anregendes und vielleicht auch streitbares Buch auf den Markt gebracht, erschienen im DVA Verlag. Jakob Augstein ergänzt gleich zum Anfang die Aufforderung, empört euch mit kümmert euch. Mit diesem provokanten Einstieg unterstreicht der Autor den Titel seines Werks, Im Zweifel links, vom aufhaltsamen Untergang des Abendlands. In 12 Kapiteln kann der Leser die von Augstein unter dem Motto Im Zweifel links verfassten und beinahe ein Jahrzehnt auf Spiegel Online veröffentlichten Kolumnen nachlesen. Die thematisch zusammengefassten Texte sind neu kommentiert. Eine Chronik unserer Zeit, die die drastischen Veränderungen innerhalb des politischen und gesellschaftlichen Klimas deutlich macht. Mit der Denkschrift zeigt der Journalist, wie sehr sich unser Land verändert hat. Jeder debattiert und diskutiert anders als noch vor wenigen Jahren. Immer mehr steckt der Sozialstaat in der Krise. Reichtum und Chancen sind ungleich verteilt. Fake News und Vorurteile bestimmen den Alltag, das tägliche Leben. Aber der Autor spricht von einem aufhaltsamen Untergang des Abendlands. Wenn es so ist, dass Kolumnen sich die Freiheit nehmen, auch das zu sagen, was hätte sein können, was auf keinen Fall sein darf und vor allem das, was sein soll, dann gibt es noch eine reelle und notwendige Chance, der Aufforderung nachzukommen, kümmert euch.
1: Der Bootsverleih am Adolf-Mittag-See im Stadtpark Rote Horn ist vom 14. bis 20. September 2026 krankheitsbedingt geschlossen. Die Stadtverwaltung Magdeburg bittet um Verständnis. Informationen zum regulären Betrieb sind im Internet unter www.magdeburg.de/sfm verfügbar. Der neue Standort der Verwaltung am Breitenweg 117a heißt Stadtforum. Bei einer öffentlichen Abstimmung auf der Website der Stadt erhielt der Namensvorschlag 124 Stimmen und damit 37% der insgesamt 335 abgegebenen Stimmen. Mit deutlichem Abstand folgten Haus der Beteiligung und Zukunftsraum Magdeburg mit jeweils 17,6%. Insgesamt standen 7 Namensvorschläge zur Auswahl. Im Stadtforum entsteht ein gemeinsamer Ort für Beteiligung, Information, Austausch und Mitgestaltung. Künftig sind dort die Bereiche Bürgerbeteiligung, Kinder- und Jugendbeteiligung, Gemeinwesenarbeit, das Familieninformationsbüro, der IBA-Shop sowie das strategische Projektmanagement zu finden. Räume für unter anderem Workshops, Veranstaltungen und Projektwerkstätten ergänzen das Angebot. Das Konzept gehört zu den städtischen Verwaltungsstrategien Magdeburg 2040 sowie Beteiligung mit Wirkung. Die Landeshauptstadt Magdeburg bedankt sich bei allen, die sich an der Namensfindung beteiligt haben. Für den Spielplatz KJH Knass in der Umfassungsstraße gibt es eine Patenschaft. Im Rahmen eines bunten Familienfestes überreichte der Beigeordnete für Soziales, Jugend und Gesundheit, Dr. Ingo Gottschalk, die Patenschaftsurkunde an Julia Brandt und die AG Professionelle Sozialarbeit. In der Landeshauptstadt Magdeburg engagieren sich seit vielen Jahren ehrenamtliche Paten auf über 30 öffentlichen Spielplätzen. Die AnsprechpartnerInnen für Kinder, Jugendliche und Familien setzen sich für die Belebung der Plätze ein. Das heißt, sie organisieren unter anderem Familienfeste, Putz- oder Aufräumaktionen und fördern somit das gemeinsame generationsübergreifende Miteinander im Stadtteil. Die Patenschaft für einen öffentlichen Spielplatz können engagierte Einzelpersonen, Vereine, Parteien oder Unternehmen übernehmen. Die Mitarbeiter der Stadt unterstützen die Arbeit. Der Beirat für Integration und Migration und die Landeshauptstadt Magdeburg laden am Samstag, den 19. September, zu einem Begegnungsfest auf dem Platz vor dem Dommuseum Ottonanium ein. Alle sind von 13 bis 17 Uhr herzlich willkommen, internationale Musik zu hören, kulinarische Vielfalt zu entdecken sowie bei Spielen und Bastelaktionen für Familien mitzumachen. Das Fest ist der offizielle Auftakt zur interkulturellen Woche 2026 in Magdeburg, gefördert von der Stiftung Kloster unserer lieben Frauen und dem Land Sachsen-Anhalt. Der Magdeburger Sozialbeigeordnete Dr. Ingo Gottschalk und die Integrationsbeauftragte der Landesregierung von Sachsen-Anhalt, Staatssekretärin Susi Mörbeck, eröffnen das Fest. Die Interkulturelle Woche ist eine bundesweite Initiative, die seit 1997 auch in Magdeburg jedes Jahr Ende September zahlreiche Angebote und Akteure sichtbar macht, die sich für Integration und ein friedliches Miteinander einsetzen. Weitere Informationen zum Programm gibt es unter www.interkulturelle-woche-magdeburg.de.
0: Das internationale Rühlmann-Orgelfestival lädt in den kommenden Wochen zu Konzerten ein. Was vor 20 Jahren als kleine Rundreise des Orgelbaumeisters Albrecht Rühlmann 1927 bis 2015 zu den Wirkungsstätten seiner Vorfahren begann, wurde nach und nach zu einem der größten Orgelfestivals Europa. Mit dabei Kantor Matthias Müller, damals in Ostfriesland wohnhaft. In Sachsen-Anhalt hatte man beiden sofort alle Türen geöffnet. Ein echter Rühlmann kommt zurück in seine Heimat, dort, wo die Menschen ihre Dorforgel lieben und schätzen. Das erste Festival startete mit 8 Konzerten. 2026 nehmen inzwischen 51 Kirchgemeinden teil. Das alljährliche Konzert zum Rühlmann-Festival ist für alle Dörfer nicht nur einfach ein Orgelkonzert. Es ist ein kulturelles Event, bei dem sich die Menschen von nah und fern treffen und Musik aus vielen Ländern Europas hören. Die nächsten Konzerte sind unter anderem in Dessau, Kleinamsleben, Bad Salzelmen, Hettstedt, Kleinmühlingen und Lübbejün zu hören. Am Samstag, den 31. Oktober, dem Reformationstag, endet das Festival mit einem Abschlusskonzert. Mehr Informationen zu den Konzerten gibt es im Internet unter www.orgelbauanstaltrühlmann.de.

Für die denkmalgerechte Instandsetzung der Stützmauer nahe der Anna-Ebert-Brücke haben mehrwöchige Bohrpfahlarbeiten begonnen. In der unmittelbaren Umgebung können deshalb Erschütterungen und Bohrgeräusche auftreten. Die Stadtverwaltung bittet um Verständnis. Mithilfe eines Großbohrgerätes werden insgesamt 27 Bohrpfähle mit einem Durchmesser von ca. 90 cm lotgerecht in den Boden eingebracht. Die rund 30 Meter lange und unter Denkmalschutz stehende Stützwand an der Turmschanzenstraße, direkt neben der Anna-Ebert-Brücke, wird seit 20. Juli denkmalgerecht instand gesetzt. Grund sind größere Schäden an dem Bauwerk. Die gesamte Baumaßnahme soll bis Mitte des kommenden Jahres beendet sein. Weitere Informationen zum Strombrückenzug gibt es im Internet unter www.magdeburg.de/ersatzneubau-strombrückenzug. 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

0: Ein romanischer Kirchenbau mit klassizistischer Ausstattung war dem Verfall preisgegeben. In einer Kirche beten Menschen, singen, weinen, finden zu sich selbst. Und vor allem kommen Menschen in einem Gotteshaus zusammen. Doch in Köselen, einem 180 Einwohner kleinen Dorf im nördlichen Saalekreis, steht die Kirche seit Jahrzehnten leer. 2015 waren die fatalen Folgen des langen Leerstands nicht mehr zu übersehen. Die Nordwand hatte sich gefährlich nach außen geneigt, da die schwere Gewölbedecke auf sie drückte. Die Dorfgemeinschaft griff beherzt ein und nahm eine Notsicherung der Wand vor. Auch das Dach musste gesichert werden. Für dringend nötige Decken- und Wandarbeiten an der Dorfkirche Köselen stellt die Deutsche Stiftung Denkmalschutz jetzt dank zahlreicher zweckgebundener Spenden 30.000 Euro bereit. Die bürgerschaftlich übernommene Gemeinschaftsaufgabe, diesen historisch bedeutenden Bau zu sichern und wieder nutzbar zu machen, verdient in jedem Fall größtmögliche Unterstützung, so die Deutsche Stiftung Denkmalschutz.
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0: Ich treffe heute Max alias One707 in Schönebeck. Er ist Sänger und ja, ich freue mich, dass du dir Zeit genommen hast. Du hast uns ja angeschrieben und hast uns dein neuestes Musikvideo vorgestellt. Ja, meine erste Frage, wir sind ja an einem bestimmten Ort. Wir sind nämlich im Treff in Schönebeck. Was verbindest du denn mit diesem Ort?
1: Ja, mit dem Treff verbinde ich auf jeden Fall mein erstes Heimspiel hier in Schönebeck, was ich dieses Jahr hatte. Davor muss ich tatsächlich sagen, Shame on me. Kannte ich nur den Namen vom Treff, aber wusste gar nicht, was hier so großartig abgeht. Aber auf jeden Fall, der Auftritt hat mir gut Verbundenheit gegeben. Ich habe auch gut connected hier. Und ich hoffe mal, dass meine Persönlichkeit oder mein Künstler-Dasein hier im Treff noch ein bisschen was machen darf.

0: richtig oder doch.
1: Machst du, trittst als deutschsprachiger Sänger auf, ohne Band?
2: Ja.
1: Warum ist denn das dein Stil?
2: Das ist mein Stil, einfach weil ich niemanden kenne, der großartig Bock darauf hatte. Das war schon immer so eine One-Man-Show, so ein bisschen. Ich habe da als 15-Jähriger angefangen, vor meinem Laptop zu sitzen und irgendeinen Quatsch zu machen, einfach zur Ablenkung. Nach ein paar Jahren habe ich mir dann gedacht, gut, nehmen wir das Ganze vielleicht mal ein bisschen ernster, weil mir auch hier und da dann auch gesagt wurde, es ist gut. Und ja, also ich bin dann auch nie sozusagen zu der Gelegenheit gekommen, das in einem Bandstil auszuführen. Hin und wieder live hatte ich am Anfang vor allem, wo ich mir noch sehr unsicher war, ein, zwei Backup-Leute, die dann hin und wieder meine Reihen-Doubles und sowas übernommen haben. Aber ich stehe auf jeden Fall weiter als One-Man-Army da. Ich hätte auf jeden Fall mal Bock auf so ein Projekt mit einer Band. Aber ich kenne halt niemanden in dem Sinne. Also ich habe da keine Connections, deswegen, ja. Aber ich habe Bock drauf auf jeden Fall.
1: Okay, dann gibt es ja vielleicht durch das Interview hier.

0: 2024, da hast du dein Debütalbum 39218, das ist Schönebeck.
1: Genau, 39218, ja.
0: Ja, 39218. Veröffentlicht Techno-Rap und elektronische Produktion. Hm. Was war dir hierbei wichtig?
1: Mir war hierbei auf jeden Fall wichtig, dem Stil treu zu bleiben. Also dieser Techno-Rap-Schiene, das war ehrlich gesagt gar nicht so krass durchdacht alles, dieses gesamte Projekt. Mhm. Das war, ich habe mir ein paar Techno-Beats angehört, habe mir gedacht, finde ich geil. Dann habe ich darauf so ein bisschen rumgerappt. Mhm. Fand ich dann cool. Ein paar Songclip-Messages sind auf jeden Fall dabei. Ich habe da auch wirklich teilweise so extrem dumme Songs, wie zum Beispiel Wir Rauchen, rausgebracht. Ich liebe diesen Song. Ich liebe den über alles. Der ist vor allem für live sehr herrlich. Aber in dem Song geht es einfach nur darum, dass ich vor allem im Refrain 8-mal rufe, wir rauchen. Also das ist wirklich total dämlich. Ja. Aber finde ich, ist ein netter, vor allem dieses Album ist auf jeden Fall, ich liebe das ganz besonders, weil es halt vor allem auch ein super Kontrast ist zu meinen anderen Songs, die dann doch eher deutlich tiefgründiger und menschenbezogener und nahe sind. Ja. Da soll es eher einfach nach vorne gehen, ein bisschen Partystimmung bringen, natürlich auch hier und da mit einer Message. Ja. Aber ja, und vor allem mit dem Titelsong 39218 wollte ich mal einfach ein bisschen aufzeigen, so ein bisschen dieses Klischee aufzeigen, wie manche vielleicht einen Schönebecker sehen. Oh Gott, eine Fliege.
0: Ja, ich habe so ein bisschen gestöbert auf deiner Website. Du beschreibst dich als Sänger mit den Worten Musik ohne Grenzen, Emotion ohne Filter, ehrliche Texte, genreübergreifender Sound und eine Stimme, die bewegt.
1: Ja.
0: Was bedeutet das für deine Musik? Du hast es schon so ein bisschen angedeutet.
1: Ja, also das bedeutet halt, dass ich mir im Genre keine Grenzen gesetzt habe. Also ich habe wirklich schon einiges ausprobiert, von normalem Boom-Bap-Rap zu Pop, zu Rock, zu Punk, zu was weiß ich. Ich mache das, worauf ich sozusagen Lust habe. Ich versuche mich jetzt natürlich so langsam mal ein bisschen auf ein Genre zu beschränken, weil irgendwann ist ja auch mal gut. Da habe ich auch keine Tabuthemen. Es ist mir auf jeden Fall einfach wichtig, vor allem menschenbezogene Themen, die verletzlich sein können, die lustig sein können, die hart sein können, halt künstlerisch anzusprechen. Da werden auch weitere Sachen kommen, wo vielleicht der eine oder andere sagen würde, das hätte ich jetzt nicht unbedingt in einem Song verpackt. Ich werde es tun, einfach weil ich es als wichtig empfinde und weil es mir wichtig ist, darüber zu reden als Künstler.
0: Und du benutzt auch gerne so deine Stimme, ja?
1: Ja, also damit spiele ich auch super gerne rum. Ich nutze super gerne Höhen, Tiefen, also ich habe ja auch eher eine tiefe Stimme. Lässt sich natürlich alles leichter machen, weil ich da manchmal auch hoch singe im Studio. Es klingt wirklich, als hätte man mich getreten oder so, keine Ahnung, ist extrem witzig, aber das ist dann ja geil, dieser Kontrast zwischen hoch und tief. Mal wird gerappt, mal wird gesungen, mal wird gegrüllt. Ich spiele da super gerne mit rum.
0: Aber Ausbildung hast du nicht in dem Bereich, oder?
1: Nein, gar nicht. Also ich habe einfach irgendwann angefangen und probiere mich da halt immer weiter aus. Also ich bin auch noch lange nicht am Ziel, was das.

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1: Ja, am 23. August 2026 erschien jetzt deine deutschsprachige Alternative Rock Single Für dich. Mhm. Und in dem Lied hat sich dein eigener Blick auf die Liebe so grundlegend verändert. Ich will das jetzt nicht so weiter sagen, weil ich will es einfach erstmal von dir so wissen. Mhm. Wie ließ sich das dann textlich umsetzen?
2: Ja, das war tatsächlich ein Text, das mag man vielleicht nicht so schnell glauben, aber dadurch, dass das halt super viel mit meinem Leben zu tun hatte, hat sich der ganz schnell runtergeschrieben. Also ich habe für den Text ungefähr eine Stunde gebraucht. Mhm. Hat halt in dem Sinne mit vergangenen Beziehungen zu tun, mit unerfolgreicher Liebe, toxischen Beziehungen von beiden Seiten aus. Das hat alles 0,0 gar nicht funktioniert. Mhm. Ja, und jetzt habe ich immer Neues kennengelernt, letztes Jahr. Mhm. Beste Beziehung meines Lebens, kann kaum glücklicher sein, und das war mir einfach mal wichtig, dann in einem Lied zu verpacken. Hm. Mehr ist es tatsächlich nicht.
1: Mal einfach so den Weg praktisch von dem, ja, Unglücklichen, also was du jetzt fühlst praktisch, ja.
2: Genau.
1: Wie es dir geht, also du hast auf einmal wieder Vertrauen gewonnen.
2: Ja, in übel. Einem Partner. Also ich habe auf jeden Fall wieder Vertrauen darin gewonnen, dass das funktionieren kann, dass das sinnig ist. Ich meine, gut, ich bin jetzt 22, man könnte jetzt auch sagen, gut, der Junge, der hatte da seine Phase, kann super gut sein, natürlich, aber ey, das waren in dem Sinne meine Gefühle, meine Gedanken, und war mir, wie ich schon gemeint habe, einfach wichtig, darüber zu reden, auch wieder schön mit dem Kontrast von schlecht zu gut sozusagen, oder auch mal von gut zu schlecht.
1: Na klar.
2: Genau, hat sich halt gut umsetzen lassen, ist für mich einer meiner absoluten Lieblingslieder, weil das halt auch einer der persönlichsten Lieder ist.
1: Ja.
2: Vor allem da meine jetzige Partnerin, die auch im Musikvideo dort mitzusehen ist mit mir. Deswegen, wunderschönes Projekt, bin ich stolz drauf, und würde ich immer wieder so machen.
1: Ja, ich finde es auch sehr mutig, wenn du so jung bist, dass du dann so offen darüber redest.
2: Ja.
1: Und das nimmt ja wahrscheinlich dann noch andere mit in deinem Alter oder auch die älter sind. Also ist ja gerade das Thema Einsamkeit, ne?
2: Ja, also...
1: Was eben viel so ein Gespräch ist in der Gesellschaft. Das spricht ja damit an, ne?
2: Also auch mit, ja. Also ich spreche da verschiedene Themen an. Also der Song sozusagen am Ende des Tages soll ein Hoffnungsträger darin sein, dass egal wie schlecht gerade vielleicht bei der Person, die das hört, eine Beziehung ist oder so, also das kann ja auch zwischenmenschlich sein, muss ja jetzt keine feste Partnerschaft sein, können ja auch Freunde sein, Familie.
1: Genau.
2: Es kommen auf jeden Fall wieder Menschen, die das gesamte Bild in dem Sinne drehen können, egal ob jetzt ins Positive oder Negative. Ich hoffe natürlich dann eher ins Positive, ne?
1: Ja.
2: Genau.
1: Das muss man ja auch mal aussprechen. Du hast das also, genau, das ist das eine vom Text her, aber du hast ja dazu wirklich ein sehr schönes Video gemacht, auch sehr knapp und kurz, das ist gar nicht so lang, das sind ja 2,40, glaube ich, war es.
2: Ja, genau.
1: Ja. Und wie setzt du denn deine Gefühle musikalisch und in dem Video mit den Bildern um?
2: Also beim Musikvideo, da muss ich tatsächlich kompletten Shoutout an meinen guten Kumpel Malte richten, MP8 Movies, der extra aus Baden-Württemberg für mich angereist ist, um das mit mir zu drehen. Er hat das komplette Konzept gemacht, die Locations ausgesucht. Und ja, ich glaube mal, das, was die meisten Emotionen rübergebracht hat, vor allem in dem Video, sind natürlich die Bilder, wie sie umgesetzt sind, die Locations, die Farbsetzung, alles Mögliche. Und natürlich auch die Performance von mir. Das eignet sich nach einer Zeit einfach an. Also vor allem, wenn man einen Song richtig fühlt, so, das ist jetzt wie zum Beispiel auf einer Party sein, und man hat so diesen einen Song, den man unbedingt gerade fühlt, so, dann krönt man den ja auch mit und performt dazu mäßig so. Zumindest ist das bei mir so, keine Ahnung, aber

0: Also tatsächlich, wenn ich mich jetzt entscheiden müsste, würde man mir jetzt die Frage stellen, ich darf nur noch live spielen oder ich darf nur noch im Studio sein, ich würde nur noch live spielen. Also wirklich live spielen ist geil, das macht so Bock. Also das ist mir auch egal, ob die Crowd aus 5 Leuten, aus 10 Leuten, aus 100 oder meinetwegen auch hoffentlich irgendwann mal ein paar Tausenden besteht. Das bockt einfach. Also vor allem, wenn man es irgendwie hinkriegt, eine Crowd zu catchen, so, die dann halt auch hier und da mitmacht, die Lust hat mitzufeiern. Wo halt auch wieder dieses Kontrastsystem gut funktioniert aus düsteren Songs so. Und vor allem auch Songs, wo man mal ein bisschen, ich sag's mal ganz plump, bescheuert gehen kann, da ist das natürlich dann geil. Also ich mag das dann auch, den Leuten da zuzuschauen. Vor allem natürlich meine engsten Leute, die ja noch immer dabei sind, die können dann natürlich auch teilweise die Texte besser als ich. Also das ist dann auch genial.
1: Genau. Wo findet man dich im Netz? Wie heißt deine Website?
0: Man findet mich im Netz halt unter meinem Künstlernamen 1707.
1: Okay.
0: Wenn man guckt, nicht wundern, da ist so ein komischer, lustiger Strich. Das bin ich auf jeden Fall. Man kann es aber auch ohne suchen.
1: Okay.
0: Ja, man findet mich auf allen üblichen sozialen Medien, YouTube, Insta, TikTok. Dann halt auf meiner Website kann man vorbeischauen.
1: Jo.
0: Ja,
1: dann findet man dich.
0: Das sind so all die Möglichkeiten, wie man mich findet, ja.
1: Okay, dann danke ich dir fürs Gespräch und wünsche viel Erfolg.
0: Dankeschön.

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Mit diesen weisen Worten von Hermann Hesse starten wir in eine neue Sendung. Herzlich willkommen zu Kultur im DTV. Nördlich von Etzdorf steht ein einzigartiges Kulturdenkmal. Das Rittergut aus der zweiten Hälfte des 19. Jahrhunderts ist heute nicht mehr vollständig erhalten. Das Herrenhaus entstand 1906 als Anbau an das ältere Wohnhaus von 1747. Ein beispielhaftes Zeugnis der Jugendstilzeit. Zum Hof gehört eine ausgedehnte Parkanlage mit Teich und Grotte. Das Rittergut Etzdorf gehört seit 2024 zu den über 680 Projekten, die die private Deutsche Stiftung Denkmalschutz dank Spenden und Mittel der Glücksspirale der Soziallotterie von Lotto allein in Sachsen-Anhalt fördern konnte. Die nun geförderten Arbeiten konzentrieren sich auf den rückseitigen Acker des Herrenhauses. Dafür stehen 15.000 Euro zur Verfügung.

Am Donnerstagabend, den 10. September 2026, kam es in der Braunschweiger Straße zu einem polizeilichen Einsatz aufgrund eines aggressiven Hundehalters. Ein 44-jähriger deutscher Staatsangehöriger war bereits seit den Abendstunden mehrfach durch sein aggressives Verhalten gegenüber anderen Personen und eingesetzten Polizeibeamten aufgefallen. Die Beamten sprachen dem Mann einen Platzverweis aus. Gegen 21.10 Uhr verfolgte der Mann gemeinsam mit seinem etwa 30 Kilogramm schweren Staffordshire Terrier einen 59-jährigen Mann auf offener Straße und bedrohte diesen mit dem Tier. Die eintreffenden Polizeibeamten nahmen eine deutliche, konfrontative Stimmung wahr. Der angeleinte Hund zeigte ein ausgeprägt aggressives Verhalten. Der Halter hielt das Tier nicht unter Kontrolle. Im weiteren Verlauf riss sich der Hund von der Leine los und griff einen 34-jährigen Polizeibeamten an. Aufgrund der unmittelbar bestehenden Gefahr setzte der Beamte seine Dienstwaffe gegen den Hund ein, wobei das Tier tödlich verletzt wurde. Der 44-Jährige wurde aufgrund der Gesamtumstände des Verstoßes gegen den zuvor ausgesprochenen Platzverweis Am Freitag, den 11. September 2026, entwendete eine bislang unbekannte Täterschaft zwischen 14 Uhr und 14.45 Uhr auf dem Parkplatz vom Bördepark in Magdeburg einen PKW der Marke Hyundai, Modell Tucson, Baujahr 2015, Farbe Weiß. Die Polizei hat ein Ermittlungsverfahren eingeleitet, die Hintergründe der Tat sind noch unklar. Die Polizei sucht Zeugen. Hinweise nimmt das Polizeirevier Magdeburg oder jede andere Polizeidienststelle rund um die Uhr persönlich, telefonisch unter 0391 546 3295 oder über das elektronische Polizeirevier entgegen. In der Zeit vom 9. bis zum 11. September 2026 sind unbekannte Täter in ein Einfamilienhaus im Bereich Zum Saurental im Magdeburger Stadtteil Alt-Olvenstedt eingebrochen. Nach bisherigen Erkenntnissen verschafften sich die Täter über ein Küchenfenster Zutritt zu dem Haus. Im Inneren durchsuchten sie sämtliche Räumlichkeiten. Ob und in welchem Umfang Gegenstände entwendet wurden, ist derzeit noch unklar. Die Polizei übernahm die Tatortarbeit und sicherte entsprechende Spuren. Die Polizei sucht Zeugen. Hinweise nimmt das Polizeirevier Magdeburg oder jede andere Polizeidienststelle rund um die Uhr persönlich, telefonisch unter 0391 546 3295 oder über das elektronische Polizeirevier entgegen. Bereits im März 2026 ereignete sich ein Ladendiebstahl in einem Lottogeschäft in der Kantstraße in Magdeburg. Die Polizei fahndet anhand von Kameraaufzeichnungen nach dem Tatverdächtigen. Die unbekannte männliche Person betrat am Dienstag, den 31. März 2026, gegen 16.30 Uhr das Lottogeschäft in der Kantstraße und entwendete zwei Kartenboxen samt Kartenblister im Wert einer

niedrigen dreistelligen Summe. Nochmal, wa? Die unbekannte männliche Person betrat am Dienstag, den 31. März 2026, gegen 16.30 Uhr das Lottogeschäft in der Kantstraße und entwendete zwei Kartenboxen samt Kartenblister im Wert einer niedrigen dreistelligen Summe. Das Polizeirevier Magdeburg suchte weiteren Aufklärung der Tat nach Zeugen, welche sachdienliche Hinweise zur Tat oder zur hier abgebildeten Person geben können. Hinweise nimmt das Polizeirevier Magdeburg unter 0391 546 3295 oder per E-Revier entgegen.

Für einen guten Start nach der Schule in den Beruf arbeiten Bund, Land und die Bundesagentur für Arbeit künftig noch enger zusammen. Sachsen-Anhalt hat Anfang September 2026 die Neuauflage der sogenannten Bildungskettenvereinbarung mit dem Bund unterzeichnet. Sachsen-Anhalt erhält damit vom Bund ab 2027 bis 2034 zusätzlich jährlich ca. 2,5 Millionen Euro. Landesarbeitsministerin Petra Grimm-Bende betonte, dass es allein aus den demografischen Gründen gelingen müsse, alle Fachkräftepotenziale für die hiesigen Betriebe zu erschließen. Ziel ist es, insbesondere auch denjenigen eine Chance zu geben, die ihren Abschluss zunächst nicht geschafft haben. Kein Talent soll verloren gehen, unabhängig von Herkunft, Wohnort oder Bildungsweg. Das stärke wiederum den Wirtschaftsstandort. Parallel wollen das Land und die Bundesagentur für Arbeit mit dem Masterplan Zukunftsgeneration Sachsen-Anhalt bis 2030 zwei Ziele erreichen. Erstens die Jugendarbeitslosigkeit bis 2030 auf unter 4% senken. Zweitens den Anteil junger Menschen bis 34 Jahre mit einem Berufsabschluss erhöhen. Das, um mehr jungen Menschen eine qualifizierte Arbeit zu ermöglichen.

In allen Bereichen des Jugendamtes kann es am kommenden Donnerstag, den 17. September von 10 bis 13 Uhr aus innerbetrieblichen Gründen zu Einschränkungen bei der Erreichbarkeit kommen. Meldungen zu Kindeswohlgefährdungen sind unter der Rufnummer 0391 540 3280 und per E-Mail an krisendienst@jga.magdeburg.de möglich. Die Stadtverwaltung bittet um Verständnis. In Magdeburgs Stadtteilen stehen 10 SozialarbeiterInnen als kompetente Ansprechpersonen zur Seite. Sie gehören zum Sozialen Dienst für Erwachsene, beraten, unterstützen und begleiten Menschen in unterschiedlichen Lebenssituationen. Beispiele sind auftretende soziale Probleme und persönliche Herausforderungen wie die Beantragung von Sozialleistungen und Hilfestellungen bei der Bewältigung von Alltagsproblemen. Ein Angebot des Sozialen Dienstes für Erwachsene ist der präventive Hausbesuch, welcher im Rahmen eines Gratulationsschreibens zum 70. Geburtstag angeboten wird. Ziel ist es, dass die BürgerInnen auch im höheren Alter in ihrem Lebensumfeld selbstbestimmt leben und am gesellschaftlichen Umfeld teilhaben können. Die Sprechzeiten sind montags, dienstags und donnerstags von 9 bis 12 sowie dienstags zusätzlich von 14 bis 17.30 Uhr. Die Kontaktaufnahme kann auch telefonisch und ohne bestehenden Leistungsbezug unter der Rufnummer 0391 540 3030 oder per E-Mail an soziale.arbeit@magdeburg.de erfolgen. Das Angebot ist kostenfrei. Alle Standorte und Kontaktmöglichkeiten sind unter www.magdeburg.de/sozialerdienst im Internet verfügbar. Oberbürgermeisterin Simone Boris stellte dieser Tage den Entwurf des Haushaltsplanes für 2027 vor. Auch im kommenden Jahr kann die Landeshauptstadt keinen ausgeglichenen Haushaltsplan vorlegen, obwohl erhebliche Einsparmaßnahmen ergriffen wurden. Derzeit wird mit einem Fehlbetrag von rund 47 Millionen Euro gerechnet. Zudem sind 2027 Investitionsausgaben von fast 180 Millionen Euro geplant. Parallel dazu hat die Verwaltung ein Haushaltskonsolidierungskonzept vorgelegt. Ziel ist es, bis zum Jahr 2034 fast 200 Millionen Euro einzusparen. Zu den Maßnahmen. Die Kita-Beiträge werden erhöht. Die Parkgebühren im Stadtzentrum will man auf das Höchstniveau anpassen. Es wird eine Beherbergungssteuer eingeführt. Ebenso passt man Grund- und Hundesteuer nach oben an. Des Weiteren wird man städtische Gesellschaften zusammenlegen müssen. Die gute Nachricht dabei, Zuschüsse für Vereine und das kulturelle Leben in der Stadt sollen steigen. Der gesamte Haushaltsplan für 2027 ist online im Ratsinformationssystem unter www.magdeburg.de verfügbar. In Magdeburg werden weiterhin dringend Pflegefamilien gesucht. Am 24. September um 17 Uhr informiert der Pflegekinderdienst des Jugendamtes über die Voraussetzung zur Aufnahme eines Pflegekindes. In Magdeburg leben derzeit 179 Pflegekinder in 177 Pflegefamilien, die im Rahmen einer stationären Erziehungshilfe vom Jugendamt begleitet und unterstützt werden. 33 Kinder wurden im vergangenen Jahr in 8 Bereitschaftspflegefamilien betreut. Wer sich für Pflegekinder engagieren möchte oder Fragen dazu hat, kann sich beim Pflegedienst unter der Rufnummer 0391 540 3833 oder per E-Mail an pflegekinderdienst@jga.magdeburg.de melden. Weitere Informationen sind auch unter www.magdeburg.de/jugendamt im Internet verfügbar. Etwa 120 Fachkräfte aus Magdeburg nahmen im Alten Rathaus an der jährlichen Kinderschutzfachtagung teil. Im Mittelpunkt standen aktuelle Herausforderungen und praxisnahe Handlungsmöglichkeiten in der Gewaltprävention. Digitale Gewalt, sexualisierte Grenzverletzungen, Fragen der Identitätsentwicklung und der Schutz sowie die Unterstützung von Betroffenen erforderten von Fachkräften aktuelles Wissen und Handlungssicherheit, so der Beigeordnete für Soziales, Jugend und Gesundheit Dr. Ingo Gottschalk. Besonders wichtig sei dabei der fachliche Austausch über die Grenzen einzelner Arbeitsbereiche hinweg. Das inzwischen 5. Jahrestreffen unterstrich die enge Vernetzung und die erfolgreiche Zusammenarbeit der im Kinderschutz tätigen AkteurInnen in Magdeburg. Gleichzeitig setzte die Veranstaltung einen wichtigen Impuls, um Kinder und Jugendliche wirksam vor Gewalt zu schützen, ihre Rechte zu stärken und ihnen ein sicheres und selbstbestimmtes Aufwachsen zu ermöglichen.

0: Bertolt Brecht, Lied einer Liebenden. Wenn du mich lustig machst, dann denk ich manchmal, jetzt könnte ich sterben. Dann blieb ich glücklich bis an mein End. Wenn du dann alt bist und wenn du an mich denkst, sehe ich wie heut aus. Und du hast ein Liebchen, das ist noch jung. 7 Rosen hat der Strauch, 6 gehören dem Wind. Aber eine bleibt, dass auch ich noch eine find. 7 Male rufe ich dich, 6 Mal bleibe fort. Doch beim 7. Mal versprich, komme auf ein Wort. Die Liebste gab mir einen Zweig mit gelbem Laub dran. Das Jahr, es geht zu Ende, die Liebe fängt erst an.
1: Aus dem Sondervermögen Infrastruktur und Klimaneutralität des Bundes gehen 83,9 Millionen Euro in die Bildungsinfrastruktur, wie der Landtag beschlossen hat. Hierbei geht es unter anderem um Investitionen in Schulgebäude und Anlagen wie Neubauten, Sanierungen, Umbauten und Erweiterungen. Aber genauso um Möbeljahr, Materialien und Geräten für die Schulen. Zahlreiche Schulen in ganz Sachsen-Anhalt profitieren von der Förderung und haben in den letzten Wochen Zusagen erhalten. So auch die berufsbildende Schule Otto Allendorf in Schönebeck, die Binnenschiffer und Kapitäne ausbildet. Bundesweit gibt es die Ausbildung nur noch in Nordrhein-Westfalen. Mit 420.000 Euro aus dem Sondervermögen Infrastruktur unterstützt das Land den Bau eines sogenannten Mooring-Simulators. SchülerInnen können damit das sichere An- und Ablegen von Schiffen in der Berufsschule trainieren. Das sichert den Fachkräftenachwuchs in einer Schlüsselbranche der Wirtschaft.

Die Stadtverwaltung meldet einige freigegebene Baustellen. Die Halberstädter Straße ist zwischen Hellestraße und Südring wieder frei. Die Gleisbauarbeiten der MVB endeten vorzeitig. Auch die Ausfahrt vom Universitätsplatz in Richtung Westen auf die Walter-Hartenow-Straße ist wieder für den Kfz-Verkehr freigegeben. Die Anschlussarbeiten der SWM im Schöppensteg sind seit letzter Woche beendet. Die Straße ist wieder durchgängig befahrbar. Seit dem 14. September bis zum 4. Dezember ist ein längerer Abschnitt der Maiberstraße voll gesperrt. Wegen Kanalbauarbeiten der SWM wird der Kfz-Verkehr durch den Citytunnel und den Universitätsplatz zum Magdeburger Ring umgeleitet. Die Fahrbahnsanierung auf dem Magdeburger Ring ab der Anschlussstelle Kirchweg bis hinter dem Ortsausgang in Richtung Halberstadt dauern voraussichtlich noch bis zum 2. Oktober. Das sind etwa 3 Wochen mehr als geplant. Die

Abfahrt zum Werner von Siemensring steht aber bereits wieder zur Verfügung. Die Freigaben der gesperrten Anschlüsse Kirchweg und Sabra Chaussee folgen am 18. bzw. 25. September. Weitere Verkehrseinschränkungen sind auf der Baustellenkarte unter www.mofi.de und www.magdeburg.de/baustellen zu finden.

0: Robert Seitz, das Lied. Wir sitzen stumm und neigen das Gesicht. Die Falten unserer Hände sind geschlossen. Und uferlos kommt purpurblaues Licht mit deinem Lied in unseren Traum geflossen. Wir atmen weit und neigen uns noch mehr. Wir können unser Selbst nicht mehr umschreiben. Es irrt davon und wandelt fremd einher und lässt sich tief von deinen Tönen treiben. Der Tag verglüht. Nun wagt nur noch die Pracht des blauen Lichts schwellender Gesänge. Und seltsam schreiten über Blütenhäuser, sternüberstrahlt, die Wunder dieser Nacht.
1: Über 70% der über 200.000 Pflegebedürftigen in Sachsen-Anhalt werden in ihrem häuslichen Umfeld betreut. Um ältere Menschen zu unterstützen und pflegende Angehörige zu entlasten, fördert das Land das Projekt Nachbarschaftshilfe Sachsen-Anhalt. Die Helfenden erledigen beispielsweise Einkäufe, gehen mit zu Ärzten und Behörden, helfen bei der Gartenarbeit, gehen mit dem Hund spazieren oder helfen, ein Smartphone zu nutzen. Seit Projektbeginn im Mai 2023 gibt es einen kontinuierlichen Zuwachs an unterstützenden Personen. Erst im April bedankte sich Sozialministerin Grimm-Benne bei der 4000. Nachbarschaftshelferin in Petersberg. Ende August begrüßte das Ministerium mit Ralf Kretschmer den 5000. Nachbarschaftshelfer in Dessau-Roßlau. Ralf Kretschmer, Zitat: In der Zeit, wo die Gesellschaft auseinanderdriftet, sind die Nachbarschaftshelfer Licht und Wärme für die Mitmenschen, die auf Unterstützung und Hilfe angewiesen sind. Eine Gesellschaft lebt von Miteinander und nicht nebeneinander. Etwas der Gesellschaft zurückgeben, gibt mir Stolz, da die Gesellschaft auch viel für mich getan hat. Anderen zu helfen, sollte für uns alle eine Selbstverständlichkeit sein. So bin ich erzogen und groß geworden. Unser Land braucht mehr dieser freiwilligen, ehrenamtlichen Nachbarschaftshelfer, die unsere Gesellschaft lebenswerter gestalten. Zitat Ende. Mittlerweile gibt es 19 Servicepunkte in allen Landkreisen und kreisfreien Städten. Weitere Informationen zur Nachbarschaftshilfe sowie eine Übersicht aller Servicepunkte finden Sie unter www.nachbarschaftshilfe.de.

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1: Kurt Tucholsky, Luftveränderung. Fahre mit der Eisenbahn, fahre, Junge, fahre. Auf dem Deck vom Wasserkahn wehen deine Haare. Tauch in fremde Städte ein, laut in fremden Gassen. Höre fremde Menschen schreien, trink aus fremden Tassen. Flieh Betrieb und Telefon, grab in alten Schmökern. Sieh am Seenkain, mein Sohn, Weisheit still verhökern. Lauf in Afrika umher, reite durch Oasen. Lausche auf ein blaues Meer, hör den Mistral blasen. Wie du auch die Welt durchflitzt, ohne Rast und Ruh, hinten auf dem Puffer sitzt du.

0: Empört euch. Mit diesen Worten von Stefan Hessel, Diplomat, Dichter und Widerstandskämpfer, steigt Jakob Augstein in sein Buch ein. Es ist nicht einfach ein Werk zum Lesen. Der Journalist und Verleger Augstein hat zum Herbst 2019 eine Denkschrift, ein zum Nachdenken anregendes und vielleicht auch streitbares Buch auf den Markt gebracht, erschienen im DVA Verlag. Jakob Augstein ergänzt gleich zum Anfang die Aufforderung, empört euch mit kümmert euch. Mit diesem provokanten Einstieg unterstreicht der Autor den Titel seines Werks, Im Zweifel links, vom aufhaltsamen Untergang des Abendlands. In 12 Kapiteln kann der Leser die von Augstein unter dem Motto Im Zweifel links verfassten und beinahe ein Jahrzehnt auf Spiegel Online veröffentlichten Kolumnen nachlesen. Die thematisch zusammengefassten Texte sind neu kommentiert. Eine Chronik unserer Zeit, die die drastischen Veränderungen innerhalb des politischen und gesellschaftlichen Klimas deutlich macht. Mit der Denkschrift zeigt der Journalist, wie sehr sich unser Land verändert hat. Jeder debattiert und diskutiert anders als noch vor wenigen Jahren. Immer mehr steckt der Sozialstaat in der Krise. Reichtum und Chancen sind ungleich verteilt. Fake News und Vorurteile bestimmen den Alltag, das tägliche Leben. Aber der Autor spricht von einem aufhaltsamen Untergang des Abendlands. Wenn es so ist, dass Kolumnen sich die Freiheit nehmen, auch das zu sagen, was hätte sein können, was auf keinen Fall sein darf und vor allem das, was sein soll, dann gibt es noch eine reelle und notwendige Chance, der Aufforderung nachzukommen, kümmert euch.
1: Der Bootsverleih am Adolf-Mittagsee im Stadtpark Rote Horn ist vom 14. bis 20. September 2026 krankheitsbedingt geschlossen. Die Stadtverwaltung Magdeburg bittet um Verständnis. Informationen zum regulären Betrieb sind im Internet unter www.magdeburg.de/sfm verfügbar. Der neue Standort der Verwaltung am Breitenweg 117a heißt Stadtforum. Bei einer öffentlichen Abstimmung auf der Website der Stadt erhielt der Namensvorschlag 124 Stimmen und damit 37% der insgesamt 335 abgegebenen Stimmen. Mit deutlichem Abstand folgten Haus der Beteiligung und Zukunftsraum Magdeburg mit jeweils 17,6%. Insgesamt standen 7 Namensvorschläge zur Auswahl. Im Stadtforum entsteht ein gemeinsamer Ort für Beteiligung, Information, Austausch und Mitgestaltung. Künftig sind dort die Bereiche Bürgerbeteiligung, Kinder- und Jugendbeteiligung, Gemeinwesenarbeit, das Familieninformationsbüro, der IBA-Shop sowie das strategische Projektmanagement zu finden. Räume für unter anderem Workshops, Veranstaltungen und Projektwerkstätten ergänzen das Angebot. Das Konzept gehört zu den städtischen Verwaltungsstrategien Magdeburg 2040 sowie Beteiligung mit Wirkung. Die Landeshauptstadt Magdeburg bedankt sich bei allen, die sich an der Namensfindung beteiligt haben. Für den Spielplatz KJH Knast in der Umfassungsstraße gibt es eine Patenschaft. Im Rahmen eines bunten Familienfestes überreichte der Beigeordnete für Soziales, Jugend und Gesundheit, Dr. Ingo Gottschalk, die Patenschaftsurkunde an Julia Brandt und die AG Professionelle Sozialarbeit. In der Landeshauptstadt Magdeburg engagieren sich seit vielen Jahren ehrenamtliche Paten auf über 30 öffentlichen Spielplätzen. Die AnsprechpartnerInnen für Kinder, Jugendliche und Familien setzen sich für die Belebung der Plätze ein. Das heißt, sie organisieren unter anderem Familienfeste, Putz- oder Aufräumaktionen und fördern somit das gemeinsame generationsübergreifende Miteinander im Stadtteil. Die Patenschaft für einen öffentlichen Spielplatz können engagierte Einzelpersonen, Vereine, Parteien oder Unternehmen übernehmen. Die Mitarbeiter der Stadt unterstützen die Arbeit. Der Beirat für Integration und Migration und die Landeshauptstadt Magdeburg laden am Samstag, den 19. September, zu einem Begegnungsfest auf dem Platz vor dem Dommuseum Ottonanium ein. Alle sind von 13 bis 17 Uhr herzlich willkommen, internationale Musik zu hören, kulinarische Vielfalt zu entdecken sowie bei Spielen und Bastelaktionen für Familien mitzumachen. Das Fest ist der offizielle Auftakt zur interkulturellen Woche 2026 in Magdeburg, gefördert von der Stiftung Kloster unserer lieben Frauen und dem Land Sachsen-Anhalt. Der Magdeburger Sozialbeigeordnete Dr. Ingo Gottschalk und die Integrationsbeauftragte der Landesregierung von Sachsen-Anhalt, Staatssekretärin Susi Mörbeck, eröffnen das Fest. Die Interkulturelle Woche ist eine bundesweite Initiative, die seit 1997 auch in Magdeburg jedes Jahr Ende September zahlreiche Angebote und Akteure sichtbar macht, die sich für Integration und ein friedliches Miteinander einsetzen. Weitere Informationen zum Programm gibt es unter www.interkulturelle-woche-magdeburg.de.
0: Das internationale Rühlmann-Orgelfestival lädt in den kommenden Wochen zu Konzerten ein. Was vor 20 Jahren als kleine Rundreise des Orgelbaumeisters Albrecht Rühlmann 1927 bis 2015 zu den Wirkungsstätten seiner Vorfahren begann, wurde nach und nach zu einem der größten Orgelfestivals Europa. Mit dabei Kantor Matthias Müller, damals in Ostfriesland wohnhaft. In Sachsen-Anhalt hatte man beiden sofort alle Türen geöffnet. Ein echter Rühlmann kommt zurück in seine Heimat, dort, wo die Menschen ihre Dorforgel lieben und schätzen. Das erste Festival startete mit 8 Konzerten. 2026 nehmen inzwischen 51 Kirchgemeinden teil. Das alljährliche Konzert zum Rühlmann-Festival ist für alle Dörfer nicht nur einfach ein Orgelkonzert. Es ist ein kulturelles Event, bei dem sich die Menschen von nah und fern treffen und Musik aus vielen Ländern Europas hören. Die nächsten Konzerte sind unter anderem in Dessau, Kleinamsleben, Bad Salzelmen, Hettstedt, Kleinmühlingen und Lübbejün zu hören. Am Samstag, den 31. Oktober, dem Reformationstag, endet das Festival mit einem Abschlusskonzert. Mehr Informationen zu den Konzerten gibt es im Internet unter www.orgelbauanstaltrühlmann.de.

Für die denkmalgerechte Instandsetzung der Stützmauer nahe der Anna-Ebert-Brücke haben mehrwöchige Bohrpfahlarbeiten begonnen. In der unmittelbaren Umgebung können deshalb Erschütterungen und Bohrgeräusche auftreten. Die Stadtverwaltung bittet um Verständnis. Mithilfe eines Großbohrgerätes werden insgesamt 27 Bohrpfähle mit einem Durchmesser von ca. 90 cm lotgerecht in den Boden eingebracht. Die rund 30 Meter lange und unter Denkmalschutz stehende Stützwand an der Turmschanzenstraße, direkt neben der Anna-Ebert-Brücke, wird seit 20. Juli denkmalgerecht instand gesetzt. Grund sind größere Schäden an dem Bauwerk. Die gesamte Baumaßnahme soll bis Mitte des kommenden Jahres beendet sein. Weitere Informationen zum Strombrückenzug gibt es im Internet unter www.magdeburg.de/Ersatzneubau-Strombrückenzug. 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

0: Ein romanischer Kirchenbau mit klassizistischer Ausstattung war dem Verfall preisgegeben. In einer Kirche beten Menschen, singen, weinen, finden zu sich selbst. Und vor allem kommen Menschen in einem Gotteshaus zusammen. Doch in Köselen, einem 180 Einwohner kleinen Dorf im nördlichen Saalekreis, steht die Kirche seit Jahrzehnten leer. 2015 waren die fatalen Folgen des langen Leerstands nicht mehr zu übersehen. Die Nordwand hatte sich gefährlich nach außen geneigt, da die schwere Gewölbedecke auf sie drückte. Die Dorfgemeinschaft griff beherzt ein und nahm eine Notsicherung der Wand vor. Auch das Dach musste gesichert werden. Für dringend nötige Decken- und Wandarbeiten an der Dorfkirche Köselen stellt die Deutsche Stiftung Denkmalschutz jetzt dank zahlreicher zweckgebundener Spenden 30.000 Euro bereit. Die bürgerschaftlich übernommene Gemeinschaftsaufgabe, diesen historisch bedeutenden Bau zu sichern und wieder nutzbar zu machen, verdient in jedem Fall größtmögliche Unterstützung, so die Deutsche Stiftung Denkmalschutz.
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0: und reißen unsere Mucke. Ich treffe heute Max alias One707 in Schönebeck. Er ist Sänger. Und ja, ich freue mich, dass du dir Zeit genommen hast. Du hast uns ja angeschrieben und hast uns dein neuestes Musikvideo vorgestellt. Ja, meine erste Frage, wir sind ja an einem bestimmten Ort. Wir sind nämlich im Treff in Schönebeck. Was verbindest du denn mit diesem Ort?
1: Ja, mit dem Treff verbinde ich auf jeden Fall mein erstes Heimspiel hier in Schönebeck, was ich dieses Jahr hatte. Davor muss ich tatsächlich sagen, Shame on me. Kannte ich nur den Namen vom Treff, aber wusste gar nicht, was hier so großartig abgeht.

Aber auf jeden Fall, der Auftritt hat mir gut Verbundenheit gegeben. Ich habe auch gut connected hier. Und ich hoffe mal, dass meine Persönlichkeit oder mein Künstler-Dasein hier im Treff noch ein bisschen was machen darf.

0: richtig oder doch.
1: Machst du trittst als deutschsprachiger Sänger auf, ohne Band?
2: Ja.
1: Warum ist denn das dein Stil?
2: Das ist mein Stil, einfach weil ich niemanden kenne, der großartig Bock darauf hatte. Das war schon immer so eine One-Man-Show, so ein bisschen. Ich habe da als 15-Jähriger angefangen, vor meinem Laptop zu sitzen und irgendeinen Quatsch zu machen, einfach zur Ablenkung. Nach ein paar Jahren habe ich mir dann gedacht, gut, nehmen wir das Ganze vielleicht mal ein bisschen ernster, weil mir auch hier und da dann auch gesagt wurde, es ist gut. Und ja, also ich bin dann auch nie sozusagen zu der Gelegenheit gekommen, das in einem Bandstil auszuführen. Hin und wieder live hatte ich am Anfang vor allem, wo ich mir noch sehr unsicher war, ein, zwei Backup-Leute, die dann hin und wieder meine Reihen-Doubles und sowas übernommen haben. Aber ich stehe auf jeden Fall weiter als One-Man-Army da. Ich hätte auf jeden Fall mal Bock auf so ein Projekt mit einer Band. Aber ich kenne halt niemanden in dem Sinne. Also ich habe da keine Connections, deswegen, ja. Aber ich habe Bock drauf auf jeden Fall.
1: Okay, dann gibt es ja vielleicht durch das Interview hier.

0: 2024, da hast du dein Debütalbum 39218, das ist Schönebeck.
1: Genau, 39218, genau.
0: Ja, 39218, veröffentlicht, ja, Techno-Rap und elektronische Produktion. Was war dir hierbei wichtig?
1: Mir war hierbei auf jeden Fall wichtig, dem Stil treu zu bleiben, also dieser Techno-Rap-Schiene, das war ehrlich gesagt gar nicht so krass durchdacht alles, dieses gesamte Projekt. Das war, ich habe mir ein paar Techno-Beats angehört, habe mir gedacht, finde ich geil, dann habe ich darauf so ein bisschen rumgerappt. Fand ich dann cool. Ja, ein paar Songclip-Messages sind auf jeden Fall dabei. Ich habe da auch wirklich teilweise so extrem dumme Songs, wie zum Beispiel Wir Rauchen, rausgebracht. Ich liebe diesen Song, ich liebe den über alles, der ist vor allem für live sehr herrlich. Aber in dem Song geht es einfach nur darum, dass ich vor allem im Refrain 8-mal rufe, wir rauchen. Also das ist wirklich total dämlich. Aber finde ich, ist ein netter, vor allem dieses Album ist auf jeden Fall, ich liebe das ganz besonders, weil es halt vor allem auch ein super Kontrast ist zu meinen anderen Songs, die dann doch eher deutlich tiefgründiger und menschenbezogener und nahe sind. Da soll es eher einfach nach vorne gehen, ein bisschen Partystimmung bringen, natürlich auch hier und da mit einer Message. Aber ja, und vor allem mit dem Titelsong 39218 wollte ich mal einfach ein bisschen aufzeigen, so ein bisschen dieses Klischee aufzeigen, wie manche vielleicht einen Schönebecker sehen. Oh Gott, eine Fliege.
0: Nochmal so. Ja, ich habe so ein bisschen gestöbert auf deiner Website. Du beschreibst dich als Sänger mit den Worten Musik ohne Grenzen, Emotion ohne Filter, ehrliche Texte, genreübergreifender Sound und eine Stimme, die bewegt.
1: Ja.
0: Was bedeutet das für deine Musik? Du hast es schon so ein bisschen angedeutet.
1: Ja, also das bedeutet halt, dass ich mir im Genre keine Grenzen gesetzt habe. Also ich habe wirklich schon einiges ausprobiert, von normalem Boom-Bap-Rap zu Pop, zu Rock, zu Punk, zu was weiß ich. Ich mache das, worauf ich sozusagen Lust habe. Ich versuche mich jetzt natürlich so langsam mal ein bisschen auf ein Genre zu beschränken, weil irgendwann ist ja auch mal gut. Da habe ich auch keine Tabuthemen. Es ist mir auf jeden Fall einfach wichtig, vor allem menschenbezogene Themen, die verletzlich sein können, die lustig sein können, die hart sein können, halt künstlerisch anzusprechen. Und da werden auch weitere Sachen kommen, wo vielleicht der eine oder andere sagen würde, das hätte ich jetzt nicht unbedingt in einem Song verpackt. Ich werde es tun, einfach weil ich es als wichtig empfinde und weil es mir wichtig ist, darüber zu reden als Künstler.
0: Und du benutzt auch gerne so deine Stimme, ja?
1: Ja, also damit spiele ich auch super gerne rum. Ich nutze super gerne Höhen, Tiefen, also ich habe ja auch eher eine tiefe Stimme. Lässt sich natürlich alles leichter machen, wenn ich da manchmal auch hoch singe im Studio. Es klingt wirklich, als hätte man mich getreten oder so, keine Ahnung, ist extrem witzig, aber das ist dann ja geil, dieser Kontrast zwischen hoch und tief. Mal wird gerappt, mal wird gesungen, mal wird gegrüllt, also ich spiele da super gerne mit rum.
0: Aber Ausbildung hast du nicht in dem Bereich, oder?
1: Nein, gar nicht. Ich habe einfach irgendwann angefangen und probiere mich da halt immer weiter aus. Also ich bin auch noch lange nicht am Ziel, was das...

0: Ja, am 23. August 2026 erschien jetzt deine deutschsprachige Alternative Rock Single für dich. Und in dem Lied hat sich dein eigener Blick auf die Liebe so grundlegend verändert. Ich will das jetzt nicht so weiter sagen, weil ich will es einfach erstmal von dir so wissen. Wie ließ sich das dann textlich umsetzen?
1: Ja, das war tatsächlich ein Text, das mag man vielleicht nicht so schnell glauben, aber dadurch, dass halt super viel mit meinem Leben zu tun hatte, hat sich der ganz schnell runtergeschrieben. Also ich habe für den Text ungefähr eine Stunde gebraucht. Hat halt in dem Sinne mit vergangenen Beziehungen zu tun, mit unerfolgreicher Liebe, toxischen Beziehungen von beiden Seiten aus. Das hat alles 0,0 gar nicht funktioniert. Ja, und jetzt habe ich jemand Neues kennengelernt, letztes Jahr. Beste Beziehung meines Lebens, kann kaum glücklicher sein, und das war mir einfach mal wichtig, dann in einem Lied zu verpacken. Mehr ist es tatsächlich nicht.
0: Mal einfach so den Weg praktisch von dem, ja, Unglücklichen, also was du jetzt fühlst praktisch, ja, wie es
1: Genau.
0: dir geht. Also du hast auf einmal wieder Vertrauen gewonnen
1: Ja,
0: in einem
1: übel.
0: Partner.
1: Also ich habe auf jeden Fall wieder Vertrauen darin gewonnen, dass das funktionieren kann, dass das sinnig ist. Ich meine, gut, ich bin jetzt 22, man könnte jetzt auch sagen, gut, der Junge, der hatte da seine Phase, kann super gut sein, natürlich, aber ey, das waren in dem Sinne meine Gefühle, meine Gedanken, und war mir, wie ich schon gemeint habe, einfach wichtig, darüber zu reden, auch wieder schön mit dem Kontrast von schlecht zu gut sozusagen, oder auch mal von gut zu schlecht.
0: Na klar.
1: Genau, hat sich halt gut umsetzen lassen, ist für mich einer meiner absoluten Lieblingslieder, weil das halt auch einer der persönlichsten Lieder ist. Vor allem da meine jetzige Partnerin, die auch im Musikvideo dort mitzusehen ist mit mir. Deswegen wunderschönes Projekt, bin ich stolz drauf und würde ich immer wieder so machen.
0: Ja, ich finde es auch sehr mutig, wenn du so jung bist, dass du dann so offen darüber redest.
1: Ja.
0: Und das nimmt ja wahrscheinlich dann noch andere mit in deinem Alter oder auch die älter sind. Also ist ja gerade das Thema Einsamkeit, ne?
1: Ja,
0: Was
1: also
0: eben viel auch ja, so im Gespräch ist in der Gesellschaft. Das spricht ja
1: klar.
0: damit an,
1: Also auch mit, ja, also ich spreche da verschiedene Themen an. Also
0: ne?
1: einmal, also der Song sozusagen am Ende des Tages soll ein Hoffnungsträger darin sein, dass egal wie schlecht gerade vielleicht bei der Person, die das hört, eine Beziehung ist oder so, also das kann ja auch zwischenmenschlich sein, muss ja jetzt keine feste Partnerschaft sein, können ja auch Freunde sein, Familie. Es kommen auf jeden Fall auch wieder Menschen, die das gesamte Bild in dem Sinne drehen können, egal ob jetzt ins Positive oder Negative. Ich hoffe natürlich dann eher ins Positive, ne? Genau.
0: Das muss ja auch mal, muss man ja auch mal aussprechen. Du hast es also, genau, das ist das eine vom Text her, aber du hast ja dazu wirklich ein sehr schönes Video gemacht, auch sehr knapp und kurz, das ist gar nicht so lang, das sind ja 2,40, glaube ich, war es,
1: Ja,
0: ne?
1: genau.
0: Ja. Und wie setzt du denn deine Gefühle musikalisch und in dem Video mit den Bildern um? Das.
1: Also beim Musikvideo, da muss ich tatsächlich kompletten Shoutout an meinen guten Kumpel Malte richten, MP8 Movies, der extra aus Baden-Württemberg für mich angereist ist, um das mit mir zu drehen. Er hat das komplette Konzept gemacht, die Locations ausgesucht. Und ja, ich glaube mal, das, was die meisten Emotionen rübergebracht hat, vor allem in dem Video, sind natürlich die Bilder, wie sie umgesetzt sind, die Locations, die Farbsetzung, alles Mögliche. Und natürlich auch die Performance von mir. Das eignet sich nach einer Zeit einfach an, also vor allem, wenn man den Song richtig fühlt, so, das ist jetzt wie zum Beispiel auf einer Party sein und man hat so diesen einen Song, den man unbedingt gerade fühlt, so, dann krönt man den ja auch mit und performt dazu mäßig so. Zumindest ist das bei mir so, keine Ahnung, aber

0: richtig traurig.
1: Also tatsächlich, wenn ich mich jetzt entscheiden müsste, würde man mir jetzt die Frage stellen, ich darf nur noch live spielen oder ich darf nur noch im Studio sein, ich würde nur noch live spielen. Also wirklich live spielen ist so geil, das macht so Bock. Also okay. Das ist mir auch egal, ob die Crowd aus 5 Leuten, aus 10 Leuten, aus 100 oder meinetwegen auch hoffentlich irgendwann mal ein paar Tausenden besteht. Mhm. Das bockt einfach. Also vor allem, wenn man es irgendwie hinkriegt, eine Crowd zu catchen, so, die dann halt auch hier und da mitmacht, die Lust hat mitzufeiern. Wo halt auch wieder dieses Kontrastsystem gut funktioniert aus düsteren Songs so. Und vor allem auch Songs, wo man mal ein bisschen, ich sag's mal ganz plump, bescheuert gehen kann, da ist das natürlich dann geil. Also ich mag das dann auch, den Leuten da zuzuschauen. Vor allem natürlich meine engsten Leute, die ja noch immer dabei sind, die können dann natürlich auch teilweise die Texte besser als ich. Also das ist dann auch genial.
0: Genau. Wo findet man dich im Netz? Wie heißt deine Website?
1: Man findet mich im Netz halt unter meinem Künstlernamen 1707.
0: Okay.
1: Wenn man guckt, nicht wundern, da ist so ein komischer, lustiger Strich. Das bin ich auf jeden Fall, man kann es aber auch ohne suchen.
0: Okay.
1: Ja, man findet mich auf allen üblichen sozialen Medien, YouTube, Insta, TikTok. Dann halt auf meiner Website kann man vorbeischauen.
0: Jo.
1: Ja. Ja,
0: dann findet man dich.
1: Das sind so all die Möglichkeiten, wie man mich findet, ja.
0: Okay, dann danke ich dir fürs Gespräch und wünsche viel Erfolg.
1: Dankeschön.

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Nördlich von Etzdorf steht ein einzigartiges Kulturdenkmal. Das Rittergut aus der zweiten Hälfte des 19. Jahrhunderts ist heute nicht mehr vollständig erhalten. Das Herrenhaus entstand 1906 als Anbau an das ältere Wohnhaus von 1747. Ein beispielhaftes Zeugnis der Jugendstilzeit. Zum Hof gehört eine ausgedehnte Parkanlage mit Teich und Grotte. Das Rittergut Etzdorf gehört seit 2024 zu den über 680 Projekten, die die private Deutsche Stiftung Denkmalschutz dank Spenden und Mittel der Glücksspirale der Soziallotterie von Lotto allein in Sachsen-Anhalt fördern konnte. Die nun geförderten Arbeiten konzentrieren sich auf den rückseitigen Erker des Herrenhauses. Dafür stehen 15.000 Euro zur Verfügung.

Am Donnerstagabend, den 10. September 2026, kam es in der Braunschweiger Straße zu einem polizeilichen Einsatz aufgrund eines aggressiven Hundehalters. Ein 44-jähriger deutscher Staatsangehöriger war bereits seit den Abendstunden mehrfach durch sein aggressives Verhalten gegenüber anderen Personen und eingesetzten Polizeibeamten aufgefallen. Die Beamten sprachen dem Mann einen Platzverweis aus. Gegen 21.10 Uhr verfolgte der Mann gemeinsam mit seinem etwa 30 Kilogramm schweren Staffordshire Terrier einen 59-jährigen Mann auf offener Straße und bedrohte diesen mit dem Tier. Die eintreffenden Polizeibeamten nahmen eine deutliche, konfrontative Stimmung wahr. Der angeleinte Hund zeigte ein ausgeprägt aggressives Verhalten. Der Halter hielt das Tier nicht unter Kontrolle. Im weiteren Verlauf riss sich der Hund von der Leine los und griff einen 34-jährigen Polizeibeamten an. Aufgrund der unmittelbar bestehenden Gefahr setzte der Beamte seine Dienstwaffe gegen den Hund ein, wobei das Tier tödlich verletzt wurde. Der 44-Jährige wurde aufgrund der Gesamtumstände des Verstoßes gegen den zuvor ausgesprochenen Platzverweis Am Freitag, den 11. September 2026, entwendete eine bislang unbekannte Täterschaft zwischen 14 Uhr und 14.45 Uhr auf dem Parkplatz vom Bördepark in Magdeburg einen PKW der Marke Hyundai Modell Tucson, Baujahr 2015, Farbe Weiß. Die Polizei hat ein Ermittlungsverfahren eingeleitet, die Hintergründe der Tat sind noch unklar. Die Polizei sucht Zeugen. Hinweise nimmt das Polizeirevier Magdeburg oder jede andere Polizeidienststelle rund um die Uhr persönlich, telefonisch unter 0391 546 3295 oder über das elektronische Polizeirevier entgegen. In der Zeit vom 9. bis zum 11. September 2026 sind unbekannte Täter in ein Einfamilienhaus im Bereich Zum Saurental im Magdeburger Stadtteil Alt-Olvenstedt eingebrochen. Nach bisherigen Erkenntnissen verschafften sich die Täter über ein Küchenfenster Zutritt zu dem Haus. Im Inneren durchsuchten sie sämtliche Räumlichkeiten. Ob und in welchem Umfang Gegenstände entwendet wurden, ist derzeit noch unklar. Die Polizei übernahm die Tatortarbeit und sicherte entsprechende Spuren. Die Polizei sucht Zeugen. Hinweise nimmt das Polizeirevier Magdeburg oder jede andere Polizeidienststelle rund um die Uhr persönlich, telefonisch unter 0391 546 3295 oder über das elektronische Polizeirevier entgegen. Bereits im März 2026 ereignete sich ein Ladendiebstahl in einem Lottogeschäft in der Kantstraße in Magdeburg. Die Polizei fahndet anhand von Kameraaufzeichnungen nach dem Tatverdächtigen. Die unbekannte männliche Person betrat am Dienstag, den 31. März 2026, gegen 16.30 Uhr das Lottogeschäft in der Kantstraße und entwendete zwei Kartenboxen samt Kartenblister im Wert einer niedrigen dreistelligen Summe. Die unbekannte männliche Person betrat am Dienstag, den 31. März 2026, gegen 16.30 Uhr das Lottogeschäft in der Kantstraße und entwendete zwei Kartenboxen samt Kartenblister im Wert einer niedrigen dreistelligen Summe. Das Polizeirevier Magdeburg suchte weiteren Aufklärung der Tat nach Zeugen, welche sachdienliche Hinweise zur Tat oder zur hier abgebildeten Person geben können. Hinweise nimmt das Polizeirevier Magdeburg unter 0391 546 3295 oder per E-Revier entgegen.

Für einen guten Start nach der Schule in den Beruf arbeiten Bund, Land und die Bundesagentur für Arbeit künftig noch enger zusammen. Sachsen-Anhalt hat Anfang September 2026 die Neuauflage der sogenannten Bildungskettenvereinbarung mit dem Bund unterzeichnet. Sachsen-Anhalt erhält damit vom Bund ab 2027 bis 2034 zusätzlich jährlich ca. 2,5 Millionen Euro. Landesarbeitsministerin Petra Grimm-Bende betonte, dass es allein aus den demografischen Gründen gelingen müsse, alle Fachkräftepotenziale für die hiesigen Betriebe zu erschließen. Ziel ist es, insbesondere auch denjenigen eine Chance zu geben, die ihren Abschluss zunächst nicht geschafft haben. Kein Talent soll verloren gehen, unabhängig von Herkunft, Wohnort oder Bildungsweg. Das stärke wiederum den Wirtschaftsstandort. Parallel wollen das Land und die Bundesagentur für Arbeit mit dem Masterplan Zukunftsgeneration Sachsen-Anhalt bis 2030 zwei Ziele erreichen. Erstens die Jugendarbeitslosigkeit bis 2030 auf unter 4% senken. Zweitens den Anteil junger Menschen bis 34 Jahre mit einem Berufsabschluss erhöhen. Das, um mehr jungen Menschen eine qualifizierte Arbeit zu ermöglichen.

In allen Bereichen des Jugendamtes kann es am kommenden Donnerstag, den 17. September von 10 bis 13 Uhr aus innerbetrieblichen Gründen zu Einschränkungen bei der Erreichbarkeit kommen. Meldungen zu Kindeswohlgefährdungen sind unter der Rufnummer 0391 540 3280 und per E-Mail an krisendienst@jga.magdeburg.de möglich. Die Stadtverwaltung bittet um Verständnis. In Magdeburgs Stadtteilen stehen 10 SozialarbeiterInnen als kompetente Ansprechpersonen zur Seite. Sie gehören zum Sozialen Dienst für Erwachsene, beraten, unterstützen und begleiten Menschen in unterschiedlichen Lebenssituationen. Beispiele sind auftretende soziale Probleme und persönliche Herausforderungen wie die Beantragung von Sozialleistungen und Hilfestellungen bei der Bewältigung von Alltagsproblemen. Ein Angebot des Sozialen Dienstes für Erwachsene ist der präventive Hausbesuch, welcher im Rahmen eines Gratulationsschreibens zum 70. Geburtstag angeboten wird. Ziel ist es, dass die BürgerInnen auch im höheren Alter in ihrem Lebensumfeld selbstbestimmt leben und am gesellschaftlichen Umfeld teilhaben können. Die Sprechzeiten sind montags, dienstags und donnerstags von 9 bis 12 sowie dienstags zusätzlich von 14 bis 17.30 Uhr. Die Kontaktaufnahme kann auch telefonisch und ohne bestehenden Leistungsbezug unter der Rufnummer 0391 540 3030 oder per E-Mail an soziale.arbeit@magdeburg.de erfolgen. Das Angebot ist kostenfrei. Alle Standorte und Kontaktmöglichkeiten sind unter www.magdeburg.de/sozialerdienst im Internet verfügbar. Oberbürgermeisterin Simone Borres stellte dieser Tage den Entwurf des Haushaltsplanes für 2027 vor. Auch im kommenden Jahr kann die Landeshauptstadt keinen ausgeglichenen Haushaltsplan vorlegen, obwohl erhebliche Einsparmaßnahmen ergriffen wurden. Derzeit wird mit einem Fehlbetrag von rund 47 Millionen Euro gerechnet. Zudem sind 2027 Investitionsausgaben von fast 180 Millionen Euro geplant. Parallel dazu hat die Verwaltung ein Haushaltskonsolidierungskonzept vorgelegt. Ziel ist es, bis zum Jahr 2034 fast 200 Millionen Euro einzusparen. Zu den Maßnahmen. Die Kita-Beiträge werden erhöht. Die Parkgebühren im Stadtzentrum will man auf das Höchstniveau anpassen. Es wird eine Beherbergungssteuer eingeführt. Ebenso passt man Grund- und Hundesteuer nach oben an. Des Weiteren wird man städtische Gesellschaften zusammenlegen müssen. Die gute Nachricht dabei, Zuschüsse für Vereine und das kulturelle Leben in der Stadt sollen steigen. Der gesamte Haushaltsplan für 2027 ist online im Ratsinformationssystem unter www.magdeburg.de verfügbar. In Magdeburg werden weiterhin dringend Pflegefamilien gesucht. Am 24. September um 17 Uhr informiert der Pflegekinderdienst des Jugendamtes über die Voraussetzung zur Aufnahme eines Pflegekindes. In Magdeburg leben derzeit 179 Pflegekinder in 177 Pflegefamilien, die im Rahmen einer stationären Erziehungshilfe vom Jugendamt begleitet und unterstützt werden. 33 Kinder wurden im vergangenen Jahr in 8 Bereitschaftspflegefamilien betreut. Wer sich für Pflegekinder engagieren möchte oder Fragen dazu hat, kann sich beim Pflegedienst unter der Rufnummer 0391 540 3833 oder per E-Mail an pflegekinderdienst@jga.magdeburg.de melden. Weitere Informationen sind auch unter www.magdeburg.de/jugendamt im Internet verfügbar. Etwa 120 Fachkräfte aus Magdeburg nahmen im Alten Rathaus an der jährlichen Kinderschutzfachtagung teil. Im Mittelpunkt standen aktuelle Herausforderungen und praxisnahe Handlungsmöglichkeiten in der Gewaltprävention. Digitale Gewalt, sexualisierte Grenzverletzungen, Fragen der Identitätsentwicklung und der Schutz sowie die Unterstützung von Betroffenen erforderten von Fachkräften aktuelles Wissen und Handlungssicherheit, so der Beigeordnete für Soziales, Jugend und Gesundheit Dr. Ingo Gottschalk. Besonders wichtig sei dabei der fachliche Austausch über die Grenzen einzelner Arbeitsbereiche hinweg. Das inzwischen 5. Jahrestreffen unterstrich die enge Vernetzung und die erfolgreiche Zusammenarbeit der im Kinderschutz tätigen AkteurInnen in Magdeburg. Gleichzeitig setzte die Veranstaltung einen wichtigen Impuls, um Kinder und Jugendliche wirksam vor Gewalt zu schützen, ihre Rechte zu stärken und ihnen ein sicheres und selbstbestimmtes Aufwachsen zu ermöglichen.

0: Bertolt Brecht, Lied einer Liebenden. Wenn du mich lustig machst, dann denk ich manchmal, jetzt könnte ich sterben. Dann blieb ich glücklich bis an mein End. Wenn du dann alt bist und wenn du an mich denkst, sehe ich wie heute aus. Und du hast ein Liebchen, das ist noch jung. 7 Rosen hat der Strauch, 6 gehören dem Wind. Aber eine bleibt, dass auch ich noch eine find. 7 Male rufe ich dich, 6 Mal bleibe fort. Doch beim 7. Mal versprich, komme auf ein Wort. Die Liebste gab mir einen Zweig mit gelbem Laub dran. Das Jahr, es geht zu Ende, die Liebe fängt erst an.
1: Aus dem Sondervermögen Infrastruktur und Klimaneutralität des Bundes gehen 83,9 Millionen Euro in die Bildungsinfrastruktur, wie der Landtag beschlossen hat. Hierbei geht es unter anderem um Investitionen in Schulgebäude und Anlagen wie Neubauten, Sanierungen, Umbauten und Erweiterungen. Aber genauso um Möbeljahr, Materialien und Geräten für die Schulen. Zahlreiche Schulen in ganz Sachsen-Anhalt profitieren von der Förderung und haben in den letzten Wochen Zusagen erhalten. So auch die berufsbildende Schule Otto Allendorf in Schönebeck, die Binnenschiffer und Kapitäne ausbildet. Bundesweit gibt es die Ausbildung nur noch in Nordrhein-Westfalen. Mit 420.000 Euro aus dem Sondervermögen Infrastruktur unterstützt das Land den Bau eines sogenannten Mooring-Simulators. SchülerInnen können damit das sichere An- und Ablegen von Schiffen in der Berufsschule trainieren. Das sichert den Fachkräftenachwuchs in einer Schlüsselbranche der Wirtschaft.

Die Stadtverwaltung meldet einige freigegebene Baustellen. Die Halberstädter Straße ist zwischen Hellestraße und Südring wieder frei. Die Gleisbauarbeiten der MVB endeten vorzeitig. Auch die Ausfahrt vom Universitätsplatz in Richtung Westen auf die Walter-Hartenow-Straße ist wieder für den Kfz-Verkehr freigegeben. Die Anschlussarbeiten der SWM im Schöppensteg sind seit letzter Woche beendet. Die Straße ist wieder durchgängig befahrbar. Seit dem 14. September bis zum 4. Dezember ist ein längerer Abschnitt der Maiberstraße voll gesperrt. Wegen Kanalbauarbeiten der SWM wird der Kfz-Verkehr durch den Citytunnel und den Universitätsplatz zum Magdeburger Ring umgeleitet. Die Fahrbahnsanierung auf dem Magdeburger Ring ab der Anschlussstelle Kirchweg bis hinter dem Ortsausgang in Richtung Halberstadt dauern voraussichtlich noch bis zum 2. Oktober. Das sind etwa 3 Wochen mehr als geplant. Die Abfahrt zum Werner-von-Siemens-Ring steht aber bereits wieder zur Verfügung. Die Freigaben der gesperrten Anschlüsse Kirchweg und Saarbrücker-Chaussee folgen am 18. bzw. 25. September. Weitere Verkehrseinschränkungen sind auf der Baustellenkarte unter www.mofi.de und www.magdeburg.de/baustellen zu finden.

0: Robert Seitz, das Lied. Wir sitzen stumm und neigen das Gesicht. Die Falten unserer Hände sind geschlossen. Und uferlos kommt purpurblaues Licht mit deinem Lied in unseren Traum geflossen. Wir atmen weit und neigen uns noch mehr. Wir können unser Selbst nicht mehr umschreiben. Es irrt davon und wandelt fremd einher und lässt sich tief von deinen Tönen treiben. Der Tag verglüht. Nun wagt nur noch die Pracht des blauen Lichts schwellender Gesänge. Und seltsam schreiten über Blütenhäuser, sternüberstrahlt, die Wunder dieser Nacht.
1: Über 70% der über 200.000 Pflegebedürftigen in Sachsen-Anhalt werden in ihrem häuslichen Umfeld betreut. Um ältere Menschen zu unterstützen und pflegende Angehörige zu entlasten, fördert das Land das Projekt Nachbarschaftshilfe Sachsen-Anhalt. Die Helfenden erledigen beispielsweise Einkäufe, gehen mit zu Ärzten und Behörden, helfen bei der Gartenarbeit, gehen mit dem Hund spazieren oder helfen, ein Smartphone zu nutzen. Seit Projektbeginn im Mai 2023 gibt es einen kontinuierlichen Zuwachs an unterstützenden Personen. Erst im April bedankte sich Sozialministerin Grimm-Benne bei der 4000. Nachbarschaftshelferin in Petersberg. Ende August begrüßte das Ministerium mit Ralf Kretschmer den 5000. Nachbarschaftshelfer in Dessau-Roßlau. Ralf Kretschmer, Zitat: In der Zeit, wo die Gesellschaft auseinanderdriftet, sind die Nachbarschaftshelfer Licht und Wärme für die Mitmenschen, die auf Unterstützung und Hilfe angewiesen sind. Eine Gesellschaft lebt von Miteinander und nicht nebeneinander. Etwas der Gesellschaft zurückgeben, gibt mir Stolz, da die Gesellschaft auch viel für mich getan hat. Anderen zu helfen, sollte für uns alle eine Selbstverständlichkeit sein. So bin ich erzogen und groß geworden. Unser Land braucht mehr dieser freiwilligen, ehrenamtlichen Nachbarschaftshelfer, die unsere Gesellschaft lebenswerter gestalten. Zitat Ende. Mittlerweile gibt es 19 Servicepunkte in allen Landkreisen und kreisfreien Städten. Weitere Informationen zur Nachbarschaftshilfe sowie eine Übersicht aller Servicepunkte finden Sie unter www.nachbarschaftshilfe-sachsen-anhalt.de.
2: Kurt Tucholsky, Luftveränderung. Fahre mit der Eisenbahn, fahre, Junge, fahre. Auf dem Deck vom Wasserkahn wehen deine Haare. Tauch in fremde Städte ein, laut in fremden Gassen. Höre fremde Menschen schreien, trink aus fremden Tassen. Flieh Betrieb und Telefon, grab in alten Schmökern. Sieh am Seenkain, mein Sohn, Weisheit still verhökern. Lauf in Afrika umher, reite durch Oasen. Lausche auf ein blaues Meer, hör den Mistral blasen. Wie du auch die Welt durchflitzt, ohne Rast und Ruh, hinten auf dem Puffer sitzt du.

Empört euch mit diesen Worten von Stefan Hessel, Diplomat, Dichter und Widerstandskämpfer, steigt Jakob Augstein in sein Buch ein. Es ist nicht einfach ein Werk zum Lesen. Der Journalist und Verleger Augstein hat zum Herbst 2019 eine Denkschrift, ein zum Nachdenken anregendes und vielleicht auch streitbares Buch auf den Markt gebracht, erschienen im DVA Verlag. Jakob Augstein ergänzt gleich zum Anfang die Aufforderung, empört euch mit kümmert euch. Mit diesem provokanten Einstieg unterstreicht der Autor den Titel seines Werks, Im Zweifel links, vom aufhaltsamen Untergang des Abendlands. In 12 Kapiteln kann der Leser die von Augstein unter dem Motto Im Zweifel links verfassten und beinahe ein Jahrzehnt auf Spiegel Online veröffentlichten Kolumnen nachlesen. Die thematisch zusammengefassten Texte sind neu kommentiert. Eine Chronik unserer Zeit, die die drastischen Veränderungen innerhalb des politischen und gesellschaftlichen Klimas deutlich macht. Mit der Denkschrift zeigt der Journalist, wie sehr sich unser Land verändert hat. Jeder debattiert und diskutiert anders als noch vor wenigen Jahren. Immer mehr steckt der Sozialstaat in der Krise. Reichtum und Chancen sind ungleich verteilt. Fake News und Vorurteile bestimmen den Alltag, das tägliche Leben. Aber der Autor spricht von einem

0: aufhaltsamen Untergang des Abendlands. Wenn es so ist, dass Kolumnen sich die Freiheit nehmen, auch das zu sagen, was hätte sein können, was auf keinen Fall sein darf und vor allem das, was sein soll, dann gibt es noch eine reelle und notwendige Chance, der Aufforderung nachzukommen, kümmert euch.
1: Der Bootsverleih am Adolf-Mittagsee im Stadtpark Rote Horn ist vom 14. bis 20. September 2026 krankheitsbedingt geschlossen. Die Stadtverwaltung Magdeburg bittet um Verständnis. Informationen zum regulären Betrieb sind im Internet unter www.magdeburg.de/sfm verfügbar. Der neue Standort der Verwaltung am Breitenweg 117a heißt Stadtforum. Bei einer öffentlichen Abstimmung auf der Website der Stadt erhielt der Namensvorschlag 124 Stimmen und damit 37% der insgesamt 335 abgegebenen Stimmen. Mit deutlichem Abstand folgten Haus der Beteiligung und Zukunftsraum Magdeburg mit jeweils 17,6%. Insgesamt standen 7 Namensvorschläge zur Auswahl. Im Stadtforum entsteht ein gemeinsamer Ort für Beteiligung, Information, Austausch und Mitgestaltung. Künftig sind dort die Bereiche Bürgerbeteiligung, Kinder- und Jugendbeteiligung, Gemeinwesenarbeit, das Familieninformationsbüro, der IBA-Shop sowie das strategische Projektmanagement zu finden. Räume für unter anderem Workshops, Veranstaltungen und Projektwerkstätten ergänzen das Angebot. Das Konzept gehört zu den städtischen Verwaltungsstrategien Magdeburg 2040 sowie Beteiligung mit Wirkung. Die Landeshauptstadt Magdeburg bedankt sich bei allen, die sich an der Namensfindung beteiligt haben. Für den Spielplatz KJH Knass in der Umfassungsstraße gibt es eine Patenschaft. Im Rahmen eines bunten Familienfestes überreichte der Beigeordnete für Soziales, Jugend und Gesundheit, Dr. Ingo Gottschalk, die Patenschaftsurkunde an Julia Brandt und die AG Professionelle Sozialarbeit. In der Landeshauptstadt Magdeburg engagieren sich seit vielen Jahren ehrenamtliche Paten auf über 30 öffentlichen Spielplätzen. Die AnsprechpartnerInnen für Kinder, Jugendliche und Familien setzen sich für die Belebung der Plätze ein. Das heißt, sie organisieren unter anderem Familienfeste, Putz- oder Aufräumaktionen und fördern somit das gemeinsame generationsübergreifende Miteinander im Stadtteil. Die Patenschaft für einen öffentlichen Spielplatz können engagierte Einzelpersonen, Vereine, Parteien oder Unternehmen übernehmen. Die Mitarbeiter der Stadt unterstützen die Arbeit. Der Beirat für Integration und Migration und die Landeshauptstadt Magdeburg laden am Samstag, den 19. September, zu einem Begegnungsfest auf dem Platz vor dem Dommuseum Ottonanium ein. Alle sind von 13 bis 17 Uhr herzlich willkommen, internationale Musik zu hören, kulinarische Vielfalt zu entdecken sowie bei Spielen und Bastelaktionen für Familien mitzumachen. Das Fest ist der offizielle Auftakt zur interkulturellen Woche 2026 in Magdeburg, gefördert von der Stiftung Kloster Unser Lieben Frauen und dem Land Sachsen-Anhalt. Der Magdeburger Sozialbeigeordnete Dr. Ingo Gottschalk und die Integrationsbeauftragte der Landesregierung von Sachsen-Anhalt, Staatssekretärin Susi Mörbeck, eröffnen das Fest. Die Interkulturelle Woche ist eine bundesweite Initiative, die seit 1997 auch in Magdeburg jedes Jahr Ende September zahlreiche Angebote und Akteure sichtbar macht, die sich für Integration und ein friedliches Miteinander einsetzen. Weitere Informationen zum Programm gibt es unter www.interkulturelle-woche-magdeburg.de.
0: Das internationale Rühlmann-Orgelfestival lädt in den kommenden Wochen zu Konzerten ein. Was vor 20 Jahren als kleine Rundreise des Orgelbaumeisters Albrecht Rühlmann 1927 bis 2015 zu den Wirkungsstätten seiner Vorfahren begann, wurde nach und nach zu einem der größten Orgelfestivals Europa. Mit dabei Kantor Matthias Müller, damals in Ostfriesland wohnhaft. In Sachsen-Anhalt hatte man beiden sofort alle Türen geöffnet. Ein echter Rühlmann kommt zurück in seine Heimat, dort wo die Menschen ihre Dorforgel lieben und schätzen. Das erste Festival startete mit 8 Konzerten. 2026 nehmen inzwischen 51 Kirchgemeinden teil. Das alljährliche Konzert zum Rühlmann-Festival ist für alle Dörfer nicht nur einfach ein Orgelkonzert. Es ist ein kulturelles Event, bei dem sich die Menschen von nah und fern treffen und Musik aus vielen Ländern Europas hören. Die nächsten Konzerte sind unter anderem in Dessau, Kleinamsleben, Bad Salzelmen, Hettstedt, Kleinmühlingen und Lübbejün zu hören. Am Samstag, den 31. Oktober, dem Reformationstag, endet das Festival mit einem Abschlusskonzert. Mehr Informationen zu den Konzerten gibt es im Internet unter www.orgelbauanstaltrühlmann.de.

Für die denkmalgerechte Instandsetzung der Stützmauer nahe der Anna-Ebert-Brücke haben mehrwöchige Bohrpfahlarbeiten begonnen. In der unmittelbaren Umgebung können deshalb Erschütterungen und Bohrgeräusche auftreten. Die Stadtverwaltung bittet um Verständnis. Mithilfe eines Großbohrgerätes werden insgesamt 27 Bohrpfähle mit einem Durchmesser von ca. 90 cm lotgerecht in den Boden eingebracht. Die rund 30 Meter lange und unter Denkmalschutz stehende Stützwand an der Turmschanzenstraße, direkt neben der Anna-Ebert-Brücke, wird seit 20. Juli denkmalgerecht instand gesetzt. Grund sind größere Schäden an dem Bauwerk. Die gesamte Baumaßnahme soll bis Mitte des kommenden Jahres beendet sein. Weitere Informationen zum Strombrückenzug gibt es im Internet unter www.magdeburg.de/ersatzneubau-strombrückenzug. 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

0: Ein romanischer Kirchenbau mit klassizistischer Ausstattung war dem Verfall preisgegeben. In einer Kirche beten Menschen, singen, weinen, finden zu sich selbst. Und vor allem kommen Menschen in einem Gotteshaus zusammen. Doch in Köselen, einem 180 Einwohner kleinen Dorf im nördlichen Saalekreis, steht die Kirche seit Jahrzehnten leer. 2015 waren die fatalen Folgen des langen Leerstands nicht mehr zu übersehen. Die Nordwand hatte sich gefährlich nach außen geneigt, da die schwere Gewölbedecke auf sie drückte. Die Dorfgemeinschaft griff beherzt ein und nahm eine Notsicherung der Wand vor. Auch das Dach musste gesichert werden. Für dringend nötige Decken- und Wandarbeiten an der Dorfkirche Köselen stellt die Deutsche Stiftung Denkmalschutz jetzt dank zahlreicher zweckgebundener Spenden 30.000 Euro bereit. Die bürgerschaftlich übernommene Gemeinschaftsaufgabe, diesen historisch bedeutenden Bau zu sichern und wieder nutzbar zu machen, verdient in jedem Fall größtmögliche Unterstützung, so die Deutsche Stiftung Denkmalschutz.
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0: Ich treffe heute Max alias One77 in Schönebeck. Er ist Sänger und ja, ich freue mich, dass du dir Zeit genommen hast. Du hast uns ja angeschrieben und hast uns dein neuestes Musikvideo vorgestellt. Ja, meine erste Frage, wir sind ja an einem bestimmten Ort. Wir sind nämlich im Treff in Schönebeck. Was verbindest du denn mit diesem Ort?
1: Ja, mit dem Treff verbinde ich auf jeden Fall mein erstes Heimspiel hier in Schönebeck, was ich dieses Jahr hatte. Davor muss ich tatsächlich sagen, Shame on me. Kannte ich nur den Namen vom Treff, aber wusste gar nicht, was hier so großartig abgeht. Aber auf jeden Fall, der Auftritt hat mir gut Verbundenheit gegeben. Ich habe auch gut connected hier. Und ich hoffe mal, dass meine Persönlichkeit oder mein Künstler-Dasein hier im Treff noch ein bisschen was machen darf.

0: richtig oder doch?
1: Machst du trittst als deutschsprachiger Sänger auf, ohne Band?
2: Ja.
1: Warum ist denn das dein Stil?
2: Das ist mein Stil einfach, weil ich niemanden kenne, der großartig Bock darauf hatte. Das war schon immer so eine One-Man-Show, so ein bisschen. Ich habe da als 15-Jähriger angefangen, vor meinem Laptop zu sitzen und irgendeinen Quatsch zu machen, einfach zur Ablenkung. Nach ein paar Jahren habe ich mir dann gedacht, gut, nehmen wir das Ganze vielleicht mal ein bisschen ernster, weil mir auch hier und da dann auch gesagt wurde, es ist gut. Und ja, also ich bin dann auch nie sozusagen zu der Gelegenheit gekommen, das in einem Bandstil auszuführen. Hin und wieder live hatte ich am Anfang vor allem, wo ich mir noch sehr unsicher war, ein, zwei Backup-Leute, die dann hin und wieder meine Reihen-Doubles und sowas übernommen haben. Aber ich stehe auf jeden Fall weiter als One-Man-Army da. Ich hätte auf jeden Fall mal Bock auf so ein Projekt mit einer Band. Aber ich kenne halt niemanden in dem Sinne. Also ich habe da keine Connections, deswegen, ja. Aber ich habe Bock drauf auf jeden Fall.
1: Okay, dann gibt es ja vielleicht durch das Interview hier.

0: 2024, da hast du dein Debütalbum 39218, das ist schöner Weg.
1: Genau, 39218,
0: ja. Ja, 39218, veröffentlicht ja, Techno-Rap und elektronische Produktion. Hm. Was war dir hierbei wichtig?
1: Mir war hierbei auf jeden Fall wichtig, dem Stil treu zu bleiben, also dieser Techno-Rap-Schiene, das war ehrlich gesagt gar nicht so krass durchdacht alles, dieses gesamte Projekt. Mhm. Das war, ich habe mir ein paar Techno-Beats angehört, habe mir gedacht, finde ich geil, dann habe ich darauf so ein bisschen rumgerappt. Mhm. Fand ich dann cool. Ja, ein paar Songclip-Messages sind auf jeden Fall dabei. Ich habe da auch wirklich teilweise so extrem dumme Songs, wie zum Beispiel Wir Rauchen, rausgebracht. Mhm. Ich liebe diesen Song, ich liebe den über alles, der ist vor allem für live sehr herrlich. Aber in dem Song geht es einfach nur darum, dass ich vor allem im Refrain 8-mal rufe, wir rauchen. Also das ist wirklich total dämlich. Mhm. Aber finde ich, ist ein netter, vor allem dieses Album ist auf jeden Fall, ich liebe das ganz besonders, weil es halt vor allem auch ein super Kontrast ist zu meinen anderen Songs, die dann doch eher deutlich tiefgründiger und menschenbezogener und nahe sind. Mhm. Da soll es eher einfach nach vorne gehen, ein bisschen Partystimmung bringen, natürlich auch hier und da mit einer Message. Mhm. Aber ja, und vor allem mit dem Titelsong 39218 wollte ich mal einfach ein bisschen aufzeigen, so ein bisschen dieses Klischee aufzeigen, wie manche vielleicht einen Schönebäcker sehen. Oh Gott, eine Fliege.
0: Nochmal so. Ja, ich habe so ein bisschen gestöbert auf deiner Website. Du beschreibst dich als Sänger mit den Worten Musik ohne Grenzen, Emotion ohne Filter, ehrliche Texte, genreübergreifender Sound und eine Stimme, die bewegt.
1: Ja.
0: Was bedeutet das für deine Musik? Du hast es schon so ein bisschen angedeutet.
1: Ja, also das bedeutet halt, dass ich mir im Genre keine Grenzen gesetzt habe. Also ich habe wirklich schon einiges ausprobiert, von normalem Boom-Bap-Rap zu Pop, zu Rock, zu Punk, zu was weiß ich. Ich mache das, worauf ich sozusagen Lust habe. Ich versuche mich jetzt natürlich so langsam mal ein bisschen auf ein Genre zu beschränken, weil irgendwann ist ja auch mal gut. Da habe ich auch keine Tabuthemen. Es ist mir auf jeden Fall einfach wichtig, vor allem menschenbezogene Themen, die verletzlich sein können, die lustig sein können, die hart sein können, halt künstlerisch anzusprechen. Und da werden auch weitere Sachen kommen, wo vielleicht der eine oder andere sagen würde, das hätte ich jetzt nicht unbedingt in einem Song verpackt. Ich werde es tun, einfach weil ich es als wichtig empfinde und weil es mir wichtig ist, darüber zu reden als Künstler.
0: Und du benutzt auch gerne so deine Stimme, ja?
1: Ja, also damit spiele ich auch super gerne rum. Ich nutze super gerne Höhen, Tiefen, also ich habe ja auch eher eine tiefe Stimme. Lässt sich natürlich alles leichter machen, weil ich da manchmal auch hoch singe im Studio. Es klingt wirklich, als hätte man mich getreten oder so. Keine Ahnung, ist extrem witzig. Aber das ist dann der Geil, dieser Kontrast zwischen hoch und tief. Mal wird gerappt, mal wird gesungen, mal wird gegrüllt. Also ich spiele da super gerne mit rum.
0: Aber Ausbildung hast du nicht in dem Bereich, oder?
1: Nein, gar nicht. Also ich habe einfach irgendwann angefangen und probiere mich da halt immer weiter aus. Also ich bin auch noch lange nicht am Ziel, was das...

0: Ja, am 23. August 2026 erschien jetzt deine deutschsprachige Alternative Rock Single für dich. Mhm. Und in dem Lied hat sich dein eigener Blick auf die Liebe so grundlegend verändert. Ich will das jetzt nicht so weiter sagen, weil ich will es einfach erstmal von dir so wissen. Mhm. Wie ließ sich das dann textlich umsetzen?
1: Ja, das war tatsächlich ein Text, das mag man vielleicht nicht so schnell glauben, aber dadurch, dass das halt super viel mit meinem Leben zu tun hatte, hat sich der ganz schnell runtergeschrieben. Also ich habe für den Text ungefähr eine Stunde gebraucht. Mhm. Hat halt in dem Sinne mit vergangenen Beziehungen zu tun, mit unerfolgreicher Liebe, toxischen Beziehungen von beiden Seiten aus. Das hat alles 0,0 gar nicht funktioniert. Mhm. Ja, und jetzt habe ich jemand Neues kennengelernt, letztes Jahr. Mhm. Beste Beziehung meines Lebens, kann kaum glücklicher sein, und das war mir einfach mal wichtig, dann in einem Lied zu verpacken. Hm. Mehr ist es tatsächlich nicht.
0: Mal einfach so den Weg praktisch von dem, ja, Unglücklichen, also was du jetzt fühlst praktisch, ja,
1: genau,
0: wie es dir geht. Also du hast auf einmal wieder Vertrauen gewonnen.
1: Ja, in übel. Einen Partner. Also ich habe auf jeden Fall wieder Vertrauen darin gewonnen, dass das funktionieren kann, dass das sinnig ist. Ich meine, gut, ich bin jetzt 22, man könnte jetzt auch sagen, gut, der Junge, der hatte da seine Phase, kann super gut sein, natürlich, aber ey, das waren in dem Sinne meine Gefühle, meine Gedanken, und war mir, wie ich schon gemeint habe, einfach wichtig, darüber zu reden, auch wieder schön mit dem Kontrast von schlecht zu gut sozusagen, oder auch mal von gut zu schlecht.
0: Na klar.
1: Genau, hat sich halt gut umsetzen lassen, ist für mich einer meiner absoluten Lieblingslieder, weil das halt auch einer persönlichsten Lieder ist.
0: Ja.
1: Vor allem da meine jetzige Partnerin, die auch im Musikvideo dort mitzusehen ist mit mir. Deswegen, wunderschönes Projekt, bin ich stolz drauf, und würde ich immer wieder so machen.
0: Ja, ich finde es auch sehr mutig, wenn du so jung bist, dass du dann so offen darüber redest.
1: Ja.
0: Und das nimmt ja wahrscheinlich dann noch andere mit in deinem Alter oder auch die älter sind. Also ist ja gerade das Thema Einsamkeit, ne?
1: Ja, also.
0: Was eben viel so im Gespräch ist in der Gesellschaft. Das spricht klar ja damit an, ne?
1: Also auch mit, ja. Also ich spreche da verschiedene Themen an. Also einmal, also der Song sozusagen am Ende des Tages soll ein Hoffnungsträger darin sein, dass egal wie schlecht gerade vielleicht bei der Person, die das hört, eine Beziehung ist oder so, also das kann ja auch zwischenmenschlich sein, muss ja jetzt keine feste Partnerschaft sein, können ja auch Freunde sein, Familie.
0: Genau.
1: Es kommen auf jeden Fall wieder Menschen, die das gesamte Bild in dem Sinne drehen können, egal ob jetzt ins Positive oder Negative. Ich hoffe natürlich dann eher ins Positive, ne?
0: Ja.
1: Genau.
0: Das muss man ja auch mal aussprechen. Du hast das also, genau, das ist das eine vom Text her, aber du hast ja dazu wirklich ein sehr schönes Video gemacht, auch sehr knapp und kurz, das ist gar nicht so lang, das sind ja 2,40, glaube ich, war es.
1: Ja, genau.
0: Ja. Und wie setzt du denn deine Gefühle musikalisch und in dem Video mit den Bildern um?
1: Also beim Musikvideo, da muss ich tatsächlich kompletten Shoutout an meinen guten Kumpel Malte richten, MP8 Movies, der extra aus Baden-Württemberg für mich angereist ist, um das mit mir zu drehen. Der hat das komplette Konzept gemacht, die Locations ausgesucht. Und ja, ich glaube mal, das, was die meisten Emotionen rübergebracht hat, vor allem in dem Video, sind natürlich die Bilder, wie sie umgesetzt sind, die Locations, die Farbsetzung, alles Mögliche. Und natürlich auch die Performance von mir. Das eignet sich nach einer Zeit einfach an. Also vor allem, wenn man den Song richtig fühlt, so, das ist jetzt wie zum Beispiel auf einer Party sein und man hat so diesen einen Song, den man unbedingt gerade fühlt, so, dann krönt man den ja auch mit und performt dazu mäßig so. Zumindest ist das bei mir so, keine Ahnung, aber

0: richtig traurig.
1: Also tatsächlich, wenn ich mich jetzt entscheiden müsste, würde man mir jetzt die Frage stellen, ich darf nur noch live spielen oder ich darf nur noch im Studio sein, ich würde nur noch live spielen. Also wirklich live spielen ist geil, das macht so Bock. Also das ist mir auch egal, ob die Crowd aus 5 Leuten, aus 10 Leuten, aus 100 oder meinetwegen auch hoffentlich irgendwann mal ein paar Tausenden besteht. Das bockt einfach. Also vor allem, wenn man es irgendwie hinkriegt, eine Crowd zu catchen, so, die dann halt auch hier und da mitmacht, die Lust hat mitzufeiern. Wo halt auch wieder dieses Kontrastsystem gut funktioniert aus düsteren Songs so. Und vor allem auch Songs, wo man mal ein bisschen, ich sag's mal ganz plump, bescheuert gehen kann, da ist das natürlich dann geil. Also ich mag das dann auch, den Leuten da zuzuschauen. Vor allem natürlich meine engsten Leute, die ja noch immer dabei sind, die können dann natürlich auch teilweise die Texte besser als ich. Also das ist dann auch genial.
0: Genau. Wo findet man dich im Netz? Wie heißt deine Website?
1: Man findet mich im Netz halt unter meinem Künstlernamen 1707.
0: Okay.
1: Wenn man guckt, nicht wundern, da ist so ein komischer, lustiger Strich. Das bin ich auf jeden Fall. Man kann es aber auch ohne suchen.
0: Okay.
1: Ja, man findet mich auf allen üblichen sozialen Medien, YouTube, Insta, TikTok. Dann halt auf meiner Website kann man vorbeischauen.
0: Jo.
1: Ja. Ja,
0: dann findet man dich.
1: Das sind so all die Möglichkeiten, wie man mich findet, ja.
0: Okay, dann danke ich dir fürs Gespräch und wünsche viel Erfolg.
1: Dankeschön.

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1: Wer Musik liebt und innig versteht, für den hat die Welt eine Dimension mehr. Mit diesen weisen Worten von Hermann Hesse starten wir in eine neue Sendung. Herzlich willkommen zu Kultur MD TV. Nördlich von Etzdorf steht ein einzigartiges Kulturdenkmal. Das Rittergut aus der zweiten Hälfte des 19. Jahrhunderts ist heute nicht mehr vollständig erhalten. Das Herrenhaus entstand 1906 als Anbau an das ältere Wohnhaus von 1747. Ein beispielhaftes Zeugnis der Jugendstilzeit. Zum Hof gehört eine ausgedehnte Parkanlage mit Teich und Grotte. Das Rittergut Etzdorf gehört seit 2024 zu den über 680 Projekten, die die private Deutsche Stiftung Denkmalschutz dank Spenden und Mittel der Glücksspirale der Soziallotterie von Lotto allein in Sachsen-Anhalt fördern konnte. Die nun geförderten Arbeiten konzentrieren sich auf den rückseitigen Acker des Herrenhauses. Dafür stehen 15.000 Euro zur Verfügung.

Am Donnerstagabend, den 10. September 2026, kam es in der Braunschweiger Straße zu einem polizeilichen Einsatz aufgrund eines aggressiven Hundehalters. Ein 44-jähriger deutscher Staatsangehöriger war bereits seit den Abendstunden mehrfach durch sein aggressives Verhalten gegenüber anderen Personen und eingesetzten Polizeibeamten aufgefallen. Die Beamten sprachen dem Mann einen Platzverweis aus. Gegen 21.10 Uhr verfolgte der Mann gemeinsam mit seinem etwa 30 Kilogramm schweren Staffordshire Terrier einen 59-jährigen Mann auf offener Straße und bedrohte diesen mit dem Tier. Die eintreffenden Polizeibeamten nahmen eine deutliche, konfrontative Stimmung wahr. Der angeleinte Hund zeigte ein ausgeprägt aggressives Verhalten. Der Halter hielt das Tier nicht unter Kontrolle. Im weiteren Verlauf riss sich der Hund von der Leine los und griff einen 34-jährigen Polizeibeamten an. Aufgrund der unmittelbar bestehenden Gefahr setzte der Beamte seine Dienstwaffe gegen den Hund ein, wobei das Tier tödlich verletzt wurde. Der 44-Jährige wurde aufgrund der Gesamtumstände des Verstoßes gegen den zuvor ausgesprochenen Platzverweis Am Freitag, den 11. September 2026, entwendete eine bislang unbekannte Täterschaft zwischen 14 Uhr und 14.45 Uhr auf dem Parkplatz vom Bördepark in Magdeburg einen PKW der Marke Hyundai Modell Tucson, Baujahr 2015, Farbe Weiß. Die Polizei hat ein Ermittlungsverfahren eingeleitet, die Hintergründe der Tat sind noch unklar. Die Polizei sucht Zeugen. Hinweise nimmt das Polizeirevier Magdeburg oder jede andere Polizeidienststelle rund um die Uhr persönlich, telefonisch unter 0391 546 3295 oder über das elektronische Polizeirevier entgegen. In der Zeit vom 9. bis zum 11. September 2026 sind unbekannte Täter in ein Einfamilienhaus im Bereich zum Saurental im Magdeburger Stadtteil Alt-Olvenstedt eingebrochen. Nach bisherigen Erkenntnissen verschafften sich die Täter über ein Küchenfenster Zutritt zu dem Haus. Im Inneren durchsuchten sie sämtliche Räumlichkeiten. Ob und in welchem Umfang Gegenstände entwendet wurden, ist derzeit noch unklar. Die Polizei übernahm die Tatortarbeit und sicherte entsprechende Spuren. Die Polizei sucht Zeugen. Hinweise nimmt das Polizeirevier Magdeburg oder jede andere Polizeidienststelle rund um die Uhr persönlich, telefonisch unter 0391 546 3295 oder über das elektronische Polizeirevier entgegen. Bereits im März 2026 ereignete sich ein Ladendiebstahl in einem Lottogeschäft in der Kantstraße in Magdeburg. Die Polizei fahndet anhand von Kameraaufzeichnungen nach dem Tatverdächtigen. Die unbekannte männliche Person betrat am Dienstag, den 31. März 2026, gegen 16.30 Uhr das Lottogeschäft in der Kantstraße und entwendete zwei Kartenboxen samt Kartenblister im Wert einer niedrigen dreistelligen Summe. Die unbekannte männliche Person betrat am Dienstag, den 31. März 2026, gegen 16.30 Uhr das Lottogeschäft in der Kantstraße und entwendete zwei Kartenboxen samt Kartenblister im Wert einer niedrigen dreistelligen Summe. Das Polizeirevier Magdeburg suchte weiteren Aufklärung der Tat nach Zeugen, welche sachdienliche Hinweise zur Tat oder zu hier abgebildeten Personen geben können. Hinweise nimmt das Polizeirevier Magdeburg unter 0391 546 3295 oder per E-Revier entgegen.

Für einen guten Start nach der Schule in den Beruf arbeiten Bund, Land und die Bundesagentur für Arbeit künftig noch enger zusammen. Sachsen-Anhalt hat Anfang September 2026 die Neuauflage der sogenannten Bildungskettenvereinbarung mit dem Bund unterzeichnet. Sachsen-Anhalt erhält damit vom Bund ab 2027 bis 2034 zusätzlich jährlich ca. 2,5 Millionen Euro. Landesarbeitsministerin Petra Grimm-Bende betonte, dass es allein aus den demografischen Gründen gelingen müsse, alle Fachkräftepotenziale für die hiesigen Betriebe zu erschließen. Ziel ist es, insbesondere auch denjenigen eine Chance zu geben, die ihren Abschluss zunächst nicht geschafft haben. Kein Talent soll verloren gehen, unabhängig von Herkunft, Wohnort oder Bildungsweg. Das stärke wiederum den Wirtschaftsstandort. Parallel wollen das Land und die Bundesagentur für Arbeit mit dem Masterplan Zukunftsgeneration Sachsen-Anhalt bis 2030 zwei Ziele erreichen. Erstens die Jugendarbeitslosigkeit bis 2030 auf unter 4% senken. Zweitens den Anteil junger Menschen bis 34 Jahre mit einem Berufsabschluss erhöhen. Das, um mehr jungen Menschen eine qualifizierte Arbeit zu ermöglichen.

In allen Bereichen des Jugendamtes kann es am kommenden Donnerstag, den 17. September von 10 bis 13 Uhr aus innerbetrieblichen Gründen zu Einschränkungen bei der Erreichbarkeit kommen. Meldungen zu Kindeswohlgefährdungen sind unter der Rufnummer 0391 540 3280 und per E-Mail an krisendienst@jga.magdeburg.de möglich. Die Stadtverwaltung bittet um Verständnis. In Magdeburgs Stadtteilen stehen 10 SozialarbeiterInnen als kompetente Ansprechpersonen zur Seite. Sie gehören zum Sozialen Dienst für Erwachsene, beraten, unterstützen und begleiten Menschen in unterschiedlichen Lebenssituationen. Beispiele sind auftretende soziale Probleme und persönliche Herausforderungen wie die Beantragung von Sozialleistungen und Hilfestellungen bei der Bewältigung von Alltagsproblemen. Ein Angebot des Sozialen Dienstes für Erwachsene ist der präventive Hausbesuch, welcher im Rahmen eines Gratulationsschreibens zum 70. Geburtstag angeboten wird. Ziel ist es, dass die BürgerInnen auch im höheren Alter in ihrem Lebensumfeld selbstbestimmt leben und am gesellschaftlichen Umfeld teilhaben können. Die Sprechzeiten sind montags, dienstags und donnerstags von 9 bis 12 sowie dienstags zusätzlich von 14 bis 17.30 Uhr. Die Kontaktaufnahme kann auch telefonisch und ohne bestehenden Leistungsbezug unter der Rufnummer 0391 540 3030 oder per E-Mail an soziale.arbeit@magdeburg.de erfolgen. Das Angebot ist kostenfrei. Alle Standorte und Kontaktmöglichkeiten sind unter www.magdeburg.de/sozialerdienst im Internet verfügbar. Oberbürgermeisterin Simone Boris

stellte dieser Tage den Entwurf des Haushaltsplanes für 2027 vor. Auch im kommenden Jahr kann die Landeshauptstadt keinen ausgeglichenen Haushaltsplan vorlegen, obwohl erhebliche Einsparmaßnahmen ergriffen wurden. Derzeit wird mit einem Fehlbetrag von rund 47 Millionen Euro gerechnet. Zudem sind 2027 Investitionsausgaben von fast 180 Millionen Euro geplant. Parallel dazu hat die Verwaltung ein Haushaltskonsolidierungskonzept vorgelegt. Ziel ist es, bis zum Jahr 2034 fast 200 Millionen Euro einzusparen. Zu den Maßnahmen. Die Kita-Beiträge werden erhöht. Die Parkgebühren im Stadtzentrum will man auf das Höchstniveau anpassen. Es wird eine Beherbergungssteuer eingeführt. Ebenso passt man Grund- und Hundesteuer nach oben an. Des Weiteren wird man städtische Gesellschaften zusammenlegen müssen. Die gute Nachricht dabei, Zuschüsse für Vereine und das kulturelle Leben in der Stadt sollen steigen. Der gesamte Haushaltsplan für 2027 ist online im Ratsinformationssystem unter www.magdeburg.de verfügbar. In Magdeburg werden weiterhin dringend Pflegefamilien gesucht. Am 24. September um 17 Uhr informiert der Pflegekinderdienst des Jugendamtes über die Voraussetzung zur Aufnahme eines Pflegekindes. In Magdeburg leben derzeit 179 Pflegekinder in 177 Pflegefamilien, die im Rahmen einer stationären Erziehungshilfe vom Jugendamt begleitet und unterstützt werden. 33 Kinder wurden im vergangenen Jahr in 8 Bereitschaftspflegefamilien betreut. Wer sich für Pflegekinder engagieren möchte oder Fragen dazu hat, kann sich beim Pflegedienst unter der Rufnummer 0391 540 3833 oder per E-Mail an pflegekinderdienst@jga.magdeburg.de melden. Weitere Informationen sind auch unter www.magdeburg.de/jugendamt im Internet verfügbar. Etwa 120 Fachkräfte aus Magdeburg nahmen in dem alten Rathaus an der jährlichen Kinderschutzfachtagung teil. Im Mittelpunkt standen aktuelle Herausforderungen und praxisnahe Handlungsmöglichkeiten in der Gewaltprävention. Digitale Gewalt, sexualisierte Grenzverletzungen, Fragen der Identitätsentwicklung und der Schutz sowie die Unterstützung von Betroffenen erforderten von Fachkräften aktuelles Wissen und Handlungssicherheit, so der Beigeordnete für Soziales, Jugend und Gesundheit Dr. Ingo Gottschalk. Besonders wichtig sei dabei der fachliche Austausch über die Grenzen einzelner Arbeitsbereiche hinweg. Das inzwischen 5. Jahrestreffen unterstrich die enge Vernetzung und die erfolgreiche Zusammenarbeit der im Kinderschutz tätigen AkteurInnen in Magdeburg. Gleichzeitig setzte die Veranstaltung einen wichtigen Impuls, um Kinder und Jugendliche wirksam vor Gewalt zu schützen, ihre Rechte zu stärken und ihnen ein sicheres und selbstbestimmtes Aufwachsen zu ermöglichen.

0: Bertolt Brecht, Lied einer Liebenden. Wenn du mich lustig machst, dann denk ich manchmal, jetzt könnte ich sterben. Dann blieb ich glücklich bis an mein End. Wenn du dann alt bist und wenn du an mich denkst, sehe ich wie heute aus. Und du hast ein Liebchen, das ist noch jung. 7 Rosen hat der Strauch, 6 gehören dem Wind. Aber eine bleibt, dass auch ich noch eine find. 7 Male rufe ich dich, 6 Mal bleibe fort. Doch beim 7. Mal versprich, komme auf ein Wort. Die Liebste gab mir einen Zweig mit gelbem Laub dran. Das Jahr, es geht zu Ende, die Liebe fängt erst an.
1: Aus dem Sondervermögen Infrastruktur und Klimaneutralität des Bundes gehen 83,9 Millionen Euro in die Bildungsinfrastruktur, wie der Landtag beschlossen hat. Hierbei geht es unter anderem um Investitionen in Schulgebäude und Anlagen wie Neubauten, Sanierungen, Umbauten und Erweiterungen. Aber genauso um Möbeljahr, Materialien und Geräten für die Schulen. Zahlreiche Schulen in ganz Sachsen-Anhalt profitieren von der Förderung und haben in den letzten Wochen Zusagen erhalten. So auch die berufsbildende Schule Otto Allendorf in Schönebeck, die Binnenschiffer und Kapitäne ausbildet. Bundesweit gibt es die Ausbildung nur noch in Nordrhein-Westfalen. Mit 420.000 Euro aus dem Sondervermögen Infrastruktur unterstützt das Land den Bau eines sogenannten Mooring-Simulators. SchülerInnen können damit das sichere An- und Ablegen von Schiffen in der Berufsschule trainieren. Das sichert den Fachkräftenachwuchs in einer Schlüsselbranche der Wirtschaft.

Die Stadtverwaltung meldet einige freigegebene Baustellen. Die Halberstädter Straße ist zwischen Hellestraße und Südring wieder frei. Die Gleisbauarbeiten der MVB endeten vorzeitig. Auch die Ausfahrt vom Universitätsplatz in Richtung Westen auf die Walter-Hartenow-Straße ist wieder für den Kfz-Verkehr freigegeben. Die Anschlussarbeiten der SWM im Schöppensteg sind seit letzter Woche beendet. Die Straße ist wieder durchgängig befahrbar. Seit dem 14. September bis zum 4. Dezember ist ein längerer Abschnitt der Maiberstraße voll gesperrt. Wegen Kanalbauarbeiten der SWM wird der Kfz-Verkehr durch den Citytunnel und den Universitätsplatz zum Magdeburger Ring umgeleitet. Die Fahrbahnsanierung auf dem Magdeburger Ring ab der Anschlussstelle Kirchweg bis hinter dem Ortsausgang in Richtung Halberstadt dauern voraussichtlich noch bis zum 2. Oktober. Das sind etwa 3 Wochen mehr als geplant. Die Abfahrt zum Werner-von-Siemens-Ring steht aber bereits wieder zur Verfügung. Die Freigaben der gesperrten Anschlüsse Kirchweg und Saarbrücker-Chaussee folgen am 18. bzw. 25. September. Weitere Verkehrseinschränkungen sind auf der Baustellenkarte unter www.mofi.de und www.magdeburg.de/baustellen zu finden.

0: Robert Seitz, das Lied. Wir sitzen stumm und neigen das Gesicht. Die Falten unserer Hände sind geschlossen. Und uferlos kommt purpurblaues Licht mit deinem Lied in unseren Traum geflossen. Wir atmen weit und neigen uns noch mehr. Wir können unser Selbst nicht mehr umschreiben. Es irrt davon und wandelt fremd einher und lässt sich tief von deinen Tönen treiben. Der Tag verglüht. Nun wagt nur noch die Pracht des blauen Lichts schwellender Gesänge. Und seltsam schreiten über Blütenhäuser, sternüberstrahlt, die Wunder dieser Nacht.
1: Über 70% der über 200.000 Pflegebedürftigen in Sachsen-Anhalt werden in ihrem häuslichen Umfeld betreut. Um ältere Menschen zu unterstützen und pflegende Angehörige zu entlasten, fördert das Land das Projekt Nachbarschaftshilfe Sachsen-Anhalt. Die Helfenden erledigen beispielsweise Einkäufe, gehen mit zu Ärzten und Behörden, helfen bei der Gartenarbeit, gehen mit dem Hund spazieren oder helfen, ein Smartphone zu nutzen. Seit Projektbeginn im Mai 2023 gibt es einen kontinuierlichen Zuwachs an unterstützenden Personen. Erst im April bedankte sich Sozialministerin Grimm-Benne bei der 4000. Nachbarschaftshelferin in Petersberg. Ende August begrüßte das Ministerium mit Ralf Kretschmer den 5000. Nachbarschaftshelfer in Dessau-Roßlau. Ralf Kretschmer, Zitat: In der Zeit, wo die Gesellschaft auseinanderdriftet, sind die Nachbarschaftshelfer Licht und Wärme für die Mitmenschen, die auf Unterstützung und Hilfe angewiesen sind. Eine Gesellschaft lebt von Miteinander und nicht nebeneinander. Etwas der Gesellschaft zurückgeben, gibt mir Stolz, da die Gesellschaft auch viel für mich getan hat. Anderen zu helfen, sollte für uns alle eine Selbstverständlichkeit sein. So bin ich erzogen und groß geworden. Unser Land braucht mehr dieser freiwilligen, ehrenamtlichen Nachbarschaftshelfer, die unsere Gesellschaft lebenswerter gestalten. Zitat Ende. Mittlerweile gibt es 19 Servicepunkte in allen Landkreisen und kreisfreien Städten. Weitere Informationen zur Nachbarschaftshilfe sowie eine Übersicht aller Servicepunkte finden Sie unter www.nachbarschaftshilfe-sachsen-anhalt.de.
2: Kurt Tucholsky, Luftveränderung. Fahre mit der Eisenbahn, fahre, Junge, fahre. Auf dem Deck vom Wasserkahn wehen deine Haare. Tauch in fremde Städte ein, laut in fremden Gassen. Höre fremde Menschen schreien, trink aus fremden Tassen. Flieh Betrieb und Telefon, grab in alten Schmökern. Sieh am Seenkain, mein Sohn, Weisheit still verhökern. Lauf in Afrika umher, reite durch Oasen. Lausche auf ein blaues Meer, hör den Mistral blasen. Wie du auch die Welt durchflitzt, ohne Rast und Ruh, hinten auf dem Puffer sitzt du.

0: Empört euch. Mit diesen Worten von Stefan Hessel, Diplomat, Dichter und Widerstandskämpfer, steigt Jakob Augstein in sein Buch ein. Es ist nicht einfach ein Werk zum Lesen. Der Journalist und Verleger Augstein hat zum Herbst 2019 eine Denkschrift, ein zum Nachdenken anregendes und vielleicht auch streitbares Buch auf den Markt gebracht, erschienen im DVA Verlag. Jakob Augstein ergänzt gleich zum Anfang die Aufforderung, empört euch mit kümmert euch. Mit diesem provokanten Einstieg unterstreicht der Autor den Titel seines Werks, Im Zweifel links, vom aufhaltsamen Untergang des Abendlands. In 12 Kapiteln kann der Leser die von Augstein unter dem Motto Im Zweifel links verfassten und beinahe ein Jahrzehnt auf Spiegel Online veröffentlichten Kolumnen nachlesen. Die thematisch zusammengefassten Texte sind neu kommentiert. Eine Chronik unserer Zeit, die die drastischen Veränderungen innerhalb des politischen und gesellschaftlichen Klimas deutlich macht. Mit der Denkschrift zeigt der Journalist, wie sehr sich unser Land verändert hat. Jeder debattiert und diskutiert anders als noch vor wenigen Jahren. Immer mehr steckt der Sozialstaat in der Krise. Reichtum und Chancen sind ungleich verteilt. Fake News und Vorurteile bestimmen den Alltag, das tägliche Leben. Aber der Autor spricht von einem aufhaltsamen Untergang des Abendlands. Wenn es so ist, dass Kolumnen sich die Freiheit nehmen, auch das zu sagen, was hätte sein können, was auf keinen Fall sein darf und vor allem das, was sein soll, dann gibt es noch eine reelle und notwendige Chance, der Aufforderung nachzukommen, kümmert euch.
1: Der Bootsverleih am Adolf-Mittag-See im Stadtpark Rote Horn ist vom 14. bis 20. September 2026 krankheitsbedingt geschlossen. Die Stadtverwaltung Magdeburg bittet um Verständnis. Informationen zum regulären Betrieb sind im Internet unter www.magdeburg.de/sfm verfügbar. Der neue Standort der Verwaltung am Breitenweg 117a heißt Stadtforum. Bei einer öffentlichen Abstimmung auf der Website der Stadt erhielt der Namensvorschlag 124 Stimmen und damit 37% der insgesamt 335 abgegebenen Stimmen. Mit deutlichem Abstand folgten Haus der Beteiligung und Zukunftsraum Magdeburg mit jeweils 17,6%. Insgesamt standen 7 Namensvorschläge zur Auswahl. Im Stadtforum entsteht ein gemeinsamer Ort für Beteiligung, Information, Austausch und Mitgestaltung. Künftig sind dort die Bereiche Bürgerbeteiligung, Kinder- und Jugendbeteiligung, Gemeinwesenarbeit, das Familieninformationsbüro, der IBA-Shop sowie das strategische Projektmanagement zu finden. Räume für unter anderem Workshops, Veranstaltungen und Projektwerkstätten ergänzen das Angebot. Das Konzept gehört zu den städtischen Verwaltungsstrategien Magdeburg 2040 sowie Beteiligung mit Wirkung. Die Landeshauptstadt Magdeburg bedankt sich bei allen, die sich an der Namensfindung beteiligt haben. Für den Spielplatz KJH Knast in der Umfassungsstraße gibt es eine Patenschaft. Im Rahmen eines bunten Familienfestes überreichte der Beigeordnete für Soziales, Jugend und Gesundheit, Dr. Ingo Gottschalk, die Patenschaftsurkunde an Julia Brandt und die AG Professionelle Sozialarbeit. In der Landeshauptstadt Magdeburg engagieren sich seit vielen Jahren ehrenamtliche Paten auf über 30 öffentlichen Spielplätzen. Die AnsprechpartnerInnen für Kinder, Jugendliche und Familien setzen sich für die Belebung der Plätze ein. Das heißt, sie organisieren unter anderem Familienfeste, Putz- oder Aufräumaktionen und fördern somit das gemeinsame generationsübergreifende Miteinander im Stadtteil. Die Patenschaft für einen öffentlichen Spielplatz können engagierte Einzelpersonen, Vereine, Parteien oder Unternehmen übernehmen. Die Mitarbeiter der Stadt unterstützen die Arbeit. Der Beirat für Integration und Migration und die Landeshauptstadt Magdeburg laden am Samstag, den 19. September, zu einem Begegnungsfest auf dem Platz vor dem Dommuseum Ottonanium ein. Alle sind von 13 bis 17 Uhr herzlich willkommen, internationale Musik zu hören, kulinarische Vielfalt zu entdecken sowie bei Spielen und Bastelaktionen für Familien mitzumachen. Das Fest ist der offizielle Auftakt zur interkulturellen Woche 2026 in Magdeburg, gefördert von der Stiftung Kloster unserer lieben Frauen und dem Land Sachsen-Anhalt. Der Magdeburger Sozialbeigeordnete Dr. Ingo Gottschalk und die Integrationsbeauftragte der Landesregierung von Sachsen-Anhalt, Staatssekretärin Susi Mörbeck, eröffnen das Fest. Die Interkulturelle Woche ist eine bundesweite Initiative, die seit 1997 auch in Magdeburg jedes Jahr Ende September zahlreiche Angebote und Akteure sichtbar macht, die sich für Integration und ein friedliches Miteinander einsetzen. Weitere Informationen zum Programm gibt es unter www.interkulturelle-woche-magdeburg.de.
0: Das internationale Rühlmann-Orgelfestival lädt in den kommenden Wochen zu Konzerten ein. Was vor 20 Jahren als kleine Rundreise des Orgelbaumeisters Albrecht Rühlmann 1927 bis 2015 zu den Wirkungsstätten seiner Vorfahren begann, wurde nach und nach zu einem der größten Orgelfestivals Europa. Mit dabei Kantor Matthias Müller, damals in Ostfriesland wohnhaft. In Sachsen-Anhalt hatte man beiden sofort alle Türen geöffnet. Ein echter Rühlmann kommt zurück in seine Heimat, dort, wo die Menschen ihre Dorforgel lieben und schätzen. Das erste Festival startete mit 8 Konzerten. 2026 nehmen inzwischen 51 Kirchgemeinden teil. Das alljährliche Konzert zum Rühlmann-Festival ist für alle Dörfer nicht nur einfach ein Orgelkonzert. Es ist ein kulturelles Event, bei dem sich die Menschen von nah und fern treffen und Musik aus vielen Ländern Europas hören. Die nächsten Konzerte sind unter anderem in Dessau, Kleinamsleben, Bad Salzelmen, Hettstedt, Kleinmühlingen und Lübbejün zu hören. Am Samstag, den 31. Oktober, dem Reformationstag, endet das Festival mit einem Abschlusskonzert. Mehr Informationen zu den Konzerten gibt es im Internet unter www.orgelbauanstaltrühlmann.de.

Absetzung der Stützmauer nahe der Anna-Ebert-Brücke haben mehrwöchige Bohrpfahlarbeiten begonnen. In der unmittelbaren Umgebung können deshalb Erschütterungen und Bohrgeräusche auftreten. Die Stadtverwaltung bittet um Verständnis. Mithilfe eines Großbohrgerätes werden insgesamt 27 Bohrpfähle mit einem Durchmesser von ca. 90 cm lotgerecht in den Boden eingebracht. Die rund 30 Meter lange und unter Denkmalschutz stehende Stützwand an der Turmschanzenstraße, direkt neben der Anna-Ebert-Brücke, wird seit 20. Juli denkmalgerecht instand gesetzt. Grund sind größere Schäden an dem Bauwerk. Die gesamte Baumaßnahme soll bis Mitte des kommenden Jahres beendet sein. Weitere Informationen zum Strombrückenzug gibt es im Internet unter www.magdeburg.de/ersatzneubau-strombrückenzug. 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

0: Ein romanischer Kirchenbau mit klassizistischer Ausstattung war dem Verfall preisgegeben. In einer Kirche beten Menschen, singen, weinen, finden zu sich selbst und vor allem kommen Menschen in einem Gotteshaus zusammen. Doch in Kösselen, einem 180 Einwohner kleinen Dorf im nördlichen Saalekreis, steht die Kirche seit Jahrzehnten leer. 2015 waren die fatalen Folgen des langen Leerstands nicht mehr zu übersehen. Die Nordwand hatte sich gefährlich nach außen geneigt, da die schwere Gewölbedecke auf sie drückte. Die Dorfgemeinschaft griff beherzt ein und nahm eine Notsicherung der Wand vor. Auch das Dach musste gesichert werden. Für dringend nötige Decken- und Wandarbeiten an der Dorfkirche Köselin stellt die Deutsche Stiftung Denkmalschutz jetzt dank zahlreicher zweckgebundener Spenden 30.000 Euro bereit. Die bürgerschaftlich übernommene Gemeinschaftsaufgabe, diesen historisch bedeutenden Bau zu sichern und wieder nutzbar zu machen, verdient in jedem Fall größtmögliche Unterstützung, so die Deutsche Stiftung Denkmalschutz.
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0: Ich treffe heute Max alias 1707 in Schönebeck. Er ist Sänger und ja, ich freue mich, dass du dir Zeit genommen hast. Du hast uns ja angeschrieben und hast uns dein neuestes Musikvideo vorgestellt. Ja, meine erste Frage, wir sind ja an einem bestimmten Ort. Wir sind nämlich im Treff in Schönebeck. Was verbindest du denn mit diesem Ort?
1: Ja, mit dem Treff verbinde ich auf jeden Fall mein erstes Heimspiel hier in Schönebeck, was ich dieses Jahr hatte. Davor muss ich tatsächlich sagen, Shame on Me. Kannte ich nur den Namen vom Treff, aber wusste gar nicht, was hier so großartig abgeht. Aber auf jeden Fall, der Auftritt hat mir gut Verbundenheit gegeben. Ich habe auch gut connected hier. Und ich hoffe mal, dass meine Persönlichkeit oder mein Künstler-Dasein hier im Treff noch ein bisschen was machen darf.

0: dich oder doch.
1: Machst du trittst als deutschsprachiger Sänger auf, ohne Band?
2: Ja.
1: Warum ist denn das dein Stil?
2: Das ist mein Stil einfach, weil ich niemanden kenne, der großartig Bock darauf hatte. Also das war schon immer so eine One-Man-Show, so ein bisschen. Ich habe da als 15-Jähriger angefangen, vor meinem Laptop zu sitzen und irgendeinen Quatsch zu machen, einfach zur Ablenkung. Nach ein paar Jahren habe ich mir dann gedacht, gut, nehmen wir das Ganze vielleicht mal ein bisschen ernster, weil mir auch hier und da dann auch gesagt wurde, es ist gut. Und ja, also ich bin dann auch nie sozusagen zu der Gelegenheit gekommen, das in einem Bandstil auszuführen. Hin und wieder live hatte ich am Anfang vor allem, wo ich mir noch sehr unsicher war, ein, zwei Backup-Leute, die dann hin und wieder meine Reihen-Doubles und sowas übernommen haben. Aber ich stehe auf jeden Fall weiter als One-Man-Army da. Ich hätte auf jeden Fall mal Bock auf so ein Projekt mit einer Band. Aber ich kenne halt niemanden in dem Sinne. Also ich habe da keine Connections, deswegen, ja. Aber ich habe Bock drauf auf jeden Fall.
1: Okay, dann gibt es ja vielleicht durch das Interview hier.

0: 2024, da hast du dein Debütalbum 39218, das ist schöner Weg.
1: Genau, 39218, genau.
0: Ja, 39218. Veröffentlicht ja, Techno-Rap und elektronische Produktion. Hm. Was war dir hierbei wichtig?
1: Mir war hierbei auf jeden Fall wichtig, dem Stil treu zu bleiben. Also dieser Techno-Rap-Schiene, das war ehrlich gesagt gar nicht so krass durchdacht alles, dieses gesamte Projekt. Mhm. Das war, ich habe mir ein paar Techno-Beats angehört, habe mir gedacht, finde ich geil. Dann habe ich darauf so ein bisschen rumgerappt. Mhm. Fand ich dann cool. Ja, ein paar Songclip-Messages sind auf jeden Fall dabei. Ich habe da auch wirklich teilweise so extrem dumme Songs, wie zum Beispiel Wir Rauchen, rausgebracht. Mhm. Ich liebe diesen Song. Ich liebe den über alles. Der ist vor allem für live sehr herrlich. Aber mhm. in dem Song geht es einfach nur darum, dass ich vor allem im Refrain 8-mal rufe, Wir Rauchen. Also das ist wirklich total dämlich. Mhm. Aber finde ich, ist ein netter, vor allem dieses Album ist auf jeden Fall... Ich liebe das ganz besonders, weil es halt vor allem auch ein super Kontrast ist zu meinen anderen Songs, die dann doch eher deutlich tiefgründiger und menschenbezogener und nahe sind. Hm. Da soll es eher einfach nach vorne gehen, ein bisschen Partystimmung bringen, natürlich auch hier und da mit einer Message. Hm. Aber ja, und vor allem mit dem Titelsong 39218 wollte ich mal einfach ein bisschen aufzeigen, so ein bisschen dieses Klischee aufzeigen, wie manche vielleicht einen Schönebäcker sehen. Oh Gott, eine Fliege.
0: Nochmal so. Ja, ich habe so ein bisschen gestöbert auf deiner Website. Du beschreibst dich als Sänger mit den Worten Musik ohne Grenzen, Emotionen ohne Filter, ehrliche Texte, genreübergreifender Sound und eine Stimme, die bewegt.
1: Ja.
0: Was bedeutet das für deine Musik? Du hast es schon so ein bisschen angedeutet.
1: Ja, also das bedeutet halt, dass ich mir im Genre keine Grenzen gesetzt habe. Also ich habe wirklich schon einiges ausprobiert, von normalem Boom-Bap-Rap zu Pop, zu Rock, zu Punk, zu was weiß ich. Ich mache das, worauf ich sozusagen Lust habe. Ich versuche mich jetzt natürlich so langsam mal ein bisschen auf ein Genre zu beschränken, weil irgendwann ist ja auch mal gut. Aber da habe ich auch keine Tabuthemen. Es ist mir auf jeden Fall einfach wichtig, vor allem menschenbezogene Themen, die verletzlich sein können, die lustig sein können, die hart sein können, halt künstlerisch anzusprechen. Und da werden auch weitere Sachen kommen, wo vielleicht der eine oder andere sagen würde, das hätte ich jetzt nicht unbedingt in einem Song verpackt. Ich werde es tun, einfach weil ich es als wichtig empfinde und weil es mir wichtig ist, darüber zu reden als Künstler.
0: Hm. Und du benutzt auch gerne so deine Stimme, ja?
1: Ja, also damit spiele ich auch super gerne rum. Ich nutze super gerne Höhen, Tiefen, also ich habe ja auch eher eine tiefe Stimme. Hm. Lässt sich natürlich alles leichter machen, weil ich da manchmal auch hoch singe im Studio. Es klingt wirklich, als hätte man mich getreten oder so, keine Ahnung, ist extrem witzig, aber das ist dann ja geil, dieser Kontrast zwischen hoch und tief. Hm. Mal wird gerappt, mal wird gesungen, mal wird gegrüllt, also ich spiele da super gerne mit rum. Hm.
0: Aber Ausbildung hast du nicht in dem Bereich, oder?
1: Nein, gar nicht. Also ich habe einfach irgendwann angefangen und probiere mich da halt immer weiter aus. Also ich bin auch noch lange nicht am Ziel, was das...

0: Ja, am 23. August 2026 erschien jetzt deine deutschsprachige Alternative Rock Single Für dich. Mhm. Und in dem Lied hat sich dein eigener Blick auf die Liebe so grundlegend verändert. Ich will das jetzt nicht so weiter sagen, weil ich will es einfach erstmal von dir so wissen. Mhm. Wie ließ sich das dann textlich umsetzen?
1: Ja, das war tatsächlich ein Text, das mag man vielleicht nicht so schnell glauben, aber dadurch, dass das halt super viel mit meinem Leben zu tun hatte, hat sich der ganz schnell runtergeschrieben. Also ich habe für den Text ungefähr eine Stunde gebraucht. Mhm. Hat halt in dem Sinne mit vergangenen Beziehungen zu tun, mit unerfolgreicher Liebe, toxischen Beziehungen von beiden Seiten aus. Das hat alles 0,0 gar nicht funktioniert. Mhm. Ja, und jetzt habe ich immer Neues kennengelernt, letztes Jahr. Mhm. Beste Beziehung meines Lebens, kann kaum glücklicher sein, und das war mir einfach mal wichtig, dann in einem Lied zu verpacken. Mhm. Mehr ist es tatsächlich nicht.
0: Mal einfach so den Weg praktisch von dem Unglücklichen, also was du jetzt fühlst praktisch, ja,
1: genau.
0: Wie es dir geht. Also du hast auf einmal wieder Vertrauen gewonnen.
1: Ja, in übel. Einen Partner. Also ich habe auf jeden Fall wieder Vertrauen darin gewonnen, dass das funktionieren kann, dass das sinnig ist. Ich meine, gut, ich bin jetzt 22, man könnte jetzt auch sagen, gut, der Junge, der hatte da seine Phase, kann super gut sein, natürlich, aber ey, das waren in dem Sinne meine Gefühle, meine Gedanken, und war mir, wie ich schon gemeint habe, einfach wichtig, darüber zu reden, auch wieder schön mit dem Kontrast von schlecht zu gut sozusagen, oder auch mal von gut zu schlecht.
0: Na klar.
1: Genau, hat sich halt gut umsetzen lassen, ist für mich einer meiner absoluten Lieblingslieder, weil das halt auch einer persönlichsten Lieder ist.
0: Ja.
1: Vor allem da meine jetzige Partnerin, die auch im Musikvideo dort mitzusehen ist mit mir. Deswegen, wunderschönes Projekt, bin ich stolz drauf, und würde ich immer wieder so machen.
0: Ja, ich finde es auch sehr mutig, wenn du so jung bist, dass du dann so offen darüber redest.
1: Ja.
0: Und das nimmt ja wahrscheinlich dann noch andere mit in deinem Alter oder auch die älter sind. Also ist ja gerade das Thema Einsamkeit, ne?
1: Ja,
0: also... Was eben viel so im Gespräch ist in der Gesellschaft. Das spricht ja damit an, ne?
1: Also auch mit, ja. Also ich spreche da verschiedene Themen an. Also einmal, also der Song sozusagen am Ende des Tages soll ein Hoffnungsträger darin sein, dass egal wie schlecht gerade vielleicht bei der Person, die das hört, eine Beziehung ist oder so, also das kann ja auch zwischenmenschlich sein, muss ja jetzt keine feste Partnerschaft sein, können ja auch Freunde sein, Familie.
0: Genau.
1: Es kommen auf jeden Fall wieder Menschen, die das gesamte Bild in dem Sinne drehen können, egal ob jetzt ins Positive oder Negative. Ich hoffe natürlich dann eher ins Positive, ne?
0: Ja.
1: Genau.
0: Das muss man ja auch mal aussprechen. Du hast das also, genau, das ist das eine vom Text her, aber du hast ja dazu wirklich ein sehr schönes Video gemacht, auch sehr knapp und kurz, das ist gar nicht so lang, das sind ja 2,40, glaube ich, war es.
1: Ja, genau.
0: Ja. Und wie setzt du denn deine Gefühle musikalisch und in dem Video mit den Bildern um?
1: Also beim Musikvideo, da muss ich tatsächlich kompletten Shoutout an meinen guten Kumpel Malte richten, MP8 Movies, der extra aus Baden-Württemberg für mich angereist ist, um das mit mir zu drehen. Er hat das komplette Konzept gemacht, die Locations ausgesucht. Und ja, ich glaube mal, das, was die meisten Emotionen rübergebracht hat, vor allem in dem Video, sind natürlich die Bilder, wie sie umgesetzt sind, die Locations, die Farbsetzung, alles Mögliche. Und natürlich auch die Performance von mir. Das eignet sich nach einer Zeit einfach an. Also vor allem, wenn man einen Song richtig fühlt, so, das ist jetzt wie zum Beispiel auf einer Party sein, und man hat so diesen einen Song, den man unbedingt gerade fühlt, so, dann krönt man den ja auch mit und performt dazu mäßig so. Zumindest ist das bei mir so, keine Ahnung, aber

0: Also tatsächlich, wenn ich mich jetzt entscheiden müsste, würde man mir jetzt die Frage stellen, ich darf nur noch live spielen oder ich darf nur noch im Studio sein, ich würde nur noch live spielen. Also wirklich live spielen ist geil, das macht so Bock. Also das ist mir auch egal, ob die Crowd aus 5 Leuten, aus 10 Leuten, aus 100 oder meinetwegen auch hoffentlich irgendwann mal ein paar Tausenden besteht. Das bockt einfach. Also vor allem, wenn man es irgendwie hinkriegt, eine Crowd zu catchen, so, die dann halt auch hier und da mitmacht, die Lust hat mitzufeiern. Wo halt auch wieder dieses Kontrastsystem gut funktioniert aus düsteren Songs so. Und vor allem auch Songs, wo man mal ein bisschen, ich sag's mal ganz plump, bescheuert gehen kann, da ist das natürlich dann geil. Also ich mag das dann auch, den Leuten da zuzuschauen. Vor allem natürlich meine engsten Leute, die ja noch immer dabei sind, die können dann natürlich auch teilweise die Texte besser als ich. Also das ist dann auch genial.
1: Genau. Wo findet man dich im Netz? Wie heißt deine Website?
0: Man findet mich im Netz halt unter meinem Künstlernamen 1707.
1: Okay.
0: Wenn man guckt, nicht wundern, da ist noch ein komischer, lustiger Strich. Das bin ich auf jeden Fall, man kann es aber auch ohne suchen.
1: Okay.
0: Ja, man findet mich auf allen üblichen sozialen Medien, YouTube, Insta, TikTok. Dann halt auf meiner Website kann man vorbeischauen.
1: Ja,
0: Ja,
1: dann findet man dich.
0: das sind so all die Möglichkeiten, wie man mich findet, ja.
1: Okay, dann danke ich dir fürs Gespräch und wünsche viel Erfolg.
0: Dankeschön.

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Im Nebel ruhet noch die Welt, noch träumen Wald und Wiesen, schreibt der Lyriker Eduard Mörike über den Septembermorgen. In diesem Sinne, herzlich willkommen zu Kultur im DTV.

Leselust erfolgreich geweckt. So das Fazit vom Lesesommer 2026 in Sachsen-Anhalt. 9.082 Kinder und Jugendliche haben in diesem Jahr an der landesweiten Aktion teilgenommen. Gegenüber 2025 mit knapp 7.880 Teilnehmenden ließen sich noch einmal gut 1.200 junge LeserInnen mehr für Bücher und Geschichten begeistern. Was vor 17 Jahren als Leseförderprojekt begann, ist heute eine der größten Sommeraktionen für Kinder und Jugendliche in Sachsen-Anhalt. Lesen hat nichts von seiner Faszination verloren, zeigt sich der Präsident vom Landesverwaltungsamt Thomas Pleier erfreut. Zudem beteiligten sich dieses Jahr 63 Bibliotheken, 2025 waren es 58. Neben neuer Kinder- und Jugendliteratur gab es in den Sommerferien zudem unter anderem Lesenächte, Quizformate, Wettbewerbe, was die Bibliotheken zu einem Ort des Begegnens machte. Das alles stärkt die Lesekompetenz. Der Erfolg zeigt, wenn Bibliotheken, Schulen, Familien und viele engagierte Partner an einem Strang ziehen, kann Lesen begeistern. Rilke, Begegnung in der Kastanienallee. Ihm ward des Eingangs grüne Dunkelheit, kühl wie ein Seidenmantel umgeben, den er noch nahm und ordnete, als eben am anderen transparenten Ende weit, aus grüner Sonne wie aus grünen Scheiben, weiß eine einzelne Gestalt aufleuchtete, um lange fern zu bleiben und schließlich von den Lichtern niedertreiben, bei jedem Schritte über Wald. Ein helles Wechseln auf sich herzutragen, das scheu im Blond nach hinten lief. Aber auf einmal war der Schatten tief und nahe Augenlagen aufgeschlagen. In einem neuen, deutlichen Gesicht, das wie in einem Bildnis verweilte. In dem Moment, da man sich wieder teilte. Es war, immer und dann war es nicht.

Das KJH Kinderhaus in Magdeburg kann seine Freizeitangebote für Jugendliche erweitern. Hierfür hat Sozialministerin Petra Grimm-Brenne kürzlich einen Bescheid über 90.000 Euro an die Stiftung Evangelische Jugendhilfe überreicht. Die Mittel stammen aus dem Sondervermögen Infrastruktur des Bundes. Sachsen-Anhalt unterstützt gezielt Jugendtreffs mit einer Vollfinanzierung. Orte, an denen Kinder und Jugendliche sich austauschen und eigene Ideen entwickeln können, seien wichtig für den gesellschaftlichen Zusammenhalt und eine lebendige Demokratie, so die Ministerin. Das Onkologische Zentrum der Universitätsmedizin lädt PatientInnen und Angehörige sowie alle Interessierten herzlich zu einer Informationsveranstaltung rund um das Thema Lungenkrebs ein. ExpertInnen verschiedener Fachbereiche informieren über moderne Diagnostik und Therapie. Im Anschluss können Interessierte sich mit den Experten austauschen. Die Veranstaltung ist kostenfrei. Wann? Mittwoch, den 30. September 2026 von 16 bis 18 Uhr, wo? Im zentralen Hörsaal, Haus 22, Raum 3, Leipziger Straße 22 in Magdeburg. Zum Welttag der seelischen Gesundheit lädt der Gemeindepsychiatrische Verbund Magdeburg am Donnerstag, den 15. Oktober, in die Städtische Volkshochschule ein. Von 10 bis 16 Uhr können Interessierte sich bei Vorträgen, Workshops, Infoständen und Gesprächen rund um das Thema psychische Gesundheit informieren. Themen sind unter anderem Stressbewältigung, Vorsorgevollmacht, persönliche Krankheitsbewältigung, Zwangsstörungen, Auswirkungen psychischer Belastung auf den Körper, psychische Gesundheit in Krisenzeiten, Achtsamkeit und Entspannung, Umgang mit Gefühlen sowie gesunde Lebensweise. Der Gemeindepsychiatrische Verbund lädt alle Interessierten herzlich ein. Das Angebot ist kostenfrei. Weitere Informationen gibt es im Dezernat Soziales, Jugend und Gesundheit, Abteilung Psychiatrie-Koordination unter der E-Mail-Adresse julia.wontraba@stadt.magdeburg.de oder der Rufnummer 0391 540 3241. Der städtische Abfallwirtschaftsbetrieb veranstaltet auch in diesem Jahr wieder eine Rohstoffwoche.

für SchülerInnen ab der 5. Klasse. Interessierte Schulen können sich ab sofort per E-Mail unter abfallberatung@sab.magdeburg.de oder telefonisch unter der Rufnummer 0391 540 4666 melden. Wir kaufen viel, verbrauchen viel und werfen jede Menge weg. Das hat Folgen. Rohstoffe sind knapp, dabei wäre es einfach, aus den vermeintlichen nutzlosen Abfällen wieder wertvolle Sekundärrohstoffe zurückzugewinnen. Wie das funktionieren kann, zeigt ein Umweltexperte bei der diesjährigen Rohstoffwoche des städtischen Abfallwirtschaftsbetriebes vom 16. bis 20. November in Schulen Magdeburgs. Zudem werden Handlungsoptionen aufgezeigt und über Ressourcenschutz, Recycling und Kreislaufwirtschaft informiert.

Aus dem Buch Die besten deutschen Geschichten und Gedichte, ausgewählt von Marcel Reich-Ranicki. Josef von Eichendorff, Mondnacht. Es war, als hätte der Himmel die Erde still geküsst, dass sie im Blütenschimmer von ihm nun träumen müsst. Die Luft ging durch die Felder, die Ähren wogen sacht, es rauschen leis die Wälder, so sternklar war die Nacht. Und meine Seele spannte weit ihre Flügel aus, flog durch die stillen Lande, als flöge sie nach Haus. Die Luthermuseen laden am Sonntag, den 4. Oktober von 11 bis 17 Uhr zum traditionellen Hoffest in Luthers Elternhaus nach Mansfeld ein. Im Haus und auf dem Hof in der Lutherstraße 29 gibt es ein buntes Programm für die ganze Familie. Kinder und Erwachsene können passend zur Herbstzeit eine kleine Windmühle basteln. Um 12 Uhr lockt ein Kinderprogramm mit Hoppelpoppel die kleinen Gäste zur Bühne. Kurzführungen durch das Museum und Musik runden das Angebot ab. Das Johanniterhaus Mansfeld ist mit selbstgebackenen Kuchen und Kaffee auf dem Hof. Alle Interessierten sind herzlich eingeladen, der Eintritt ist frei.

Ein längerer Abschnitt der Sieberstorstraße ist seit Dienstag, den 21. September 2026, für den Kfz-Verkehr und den Straßenbahnverkehr voll gesperrt. Die akute Einsturzgefahr des leerstehenden Wohnhauses Sieberstorstraße 24 erforderte, die bisherige Teilsperrung zu erweitern. Umleitungen erfolgen über die Ernst-Lehmann-Straße, den Wittenberger Platz und die Rogitzer Straße sowie entgegengesetzt. Die Vollsperrung betrifft auch den ÖPNV. FußgängerInnen können den betroffenen Bereich auf dem Gehweg der anderen Straßenseite passieren. Die Hallische Straße kann seit Montag, den 21. September, wieder vollständig befahren werden. Grund ist der Baufortschritt an den Brücken der Deutschen Bahn. Wegen Gleisbauarbeiten der MVB ist die Halberstädter Straße seit Montag, den 21. September, in Höhe des Landgerichts bis voraussichtlich 18. November stadtauswärts gesperrt. Der Kfz-Verkehr wird über die Leipziger Straße und die Straße am Fuchsberg umgeleitet. Ein kurzer Abschnitt des Gübser Weges nahe der Leineweberstraße ist seit Montag, den 21. September bis zum 6. Oktober voll gesperrt. Grund sind Arbeiten der SWM an einer Fernwärmeleitung für die Rasenheizung der Avnet Arena. Der Kfz-Verkehr wird in beiden Richtungen weiträumig über die Krakauer Straße umgeleitet. Der Eigenbetrieb Stadtgarten und Friedhöfe Magdeburg lässt bis voraussichtlich Ende Oktober die Fallschutzbelege der drei kleinen Spielflächen am Petriförder austauschen. Die Bauarbeiten erfolgen auf drei Wegen in der Grünanlage an der Elbuferpromenade zwischen dem Schleinufer und der Elbe. Die Fläche ist im Norden durch die Lukasklause und im Süden durch die neue Strombrücke begrenzt. Während der Bauarbeiten kann es auf den Wegen an den Spielbereichen zu vorübergehenden Einschränkungen kommen. Der Kirschweg ist zwischen Lilienweg und Hermann-Hesse-Straße bis zum 30. Oktober komplett für den Kfz-Verkehr gesperrt. Wegen Bauarbeiten am Radweg wird der Kfz-Verkehr über die Galileo-Straße, den Neptunweg und die Hermann-Hesse-Straße bzw. entgegengesetzt umgeleitet. Weitere Verkehrseinschränkungen sind auf der Bausteinkarte unter www.morfi.de und www.magdeburg.de/baustellen dargestellt. Vor wenigen Wochen wurde im Magdeburger Dom die feierliche Wiederbeisetzung der Gebeine Kaiser Ottos des Großen begangen. Die Kunststiftung Sachsen-Anhalt hatte einen Wettbewerb zur Gestaltung eines neuen Sargs ausgerufen. Davon inspiriert, gestaltete eine Klasse des Josef-Effner-Gymnasiums in Dachau eigene Entwürfe der neuen Grablege des bedeutenden Kaisers. Die Arbeiten der Schüler sind derzeit in einer Sonderschau im Dommuseum Magdeburg zu sehen. Im museumspädagogischen Raum ist neben den etwa 20 Schülerentwürfen auch ein Bild des von der Künstlerin Silke Treckel gestaltet.

Das Magdeburger Schleinufer bleibt vierspurig. Das hat Oberbürgermeisterin Simone Boris klargestellt. Damit reagierte sie auf jüngste Medienberichte sowie zahlreiche Anrufe und Nachrichten von MagdeburgerInnen. Hintergrund ist eine Information der Stadtverwaltung, die im August auf der Tagesordnung des Stadtrates stand. Das Schleinufer ist eine der wichtigsten Verkehrsadern in Magdeburg. Sie sei Teil des sogenannten City-Ringes, der die Innenstadt erheblich vom Verkehr entlastet. Eine Verringerung auf eine Kfz-Spur pro Fahrtrichtung hätte erhebliche negative Auswirkungen auf die Verkehrssituation. Natürlich müsse man langfristig eine Lösung für die Situation des Rad- und Fußverkehrs entlang der Elbuferpromenade finden. Deshalb hatte die Verwaltung die entsprechende Information für den Stadtrat erstellt. Wie diese Lösung aussehen wird, steht jedoch noch nicht fest. Ab Montag, den 2. November, fahren die Straßenbahnen wie geplant wieder durch den Nordabschnitt des

zweiten Weges. Damit geht auch die modernisierte zentrale Haltestelle Alter Mark in Betrieb. Die derzeit notwendigen Umleitungen und Teile des Schienenersatzverkehrs entfallen. Um das Ziel zu erreichen, werden deshalb die täglichen Arbeitszeiten ausgeweitet. Werktags wird dann bis 22 Uhr auf der Baustelle gearbeitet. Auch samstags sind Bauarbeiter im Einsatz. Nach dem 2. November sind allerdings noch einige Restarbeiten zu erledigen. Diese sind abhängig von der Verkehrsführung in der Julius-Bremer Straße sowie von den Wetterungsbedingungen in den Wintermonaten. Weitere Informationen zum Projekt sind im Internet unter www.mvbnet.de/zukunftsgleise zu finden. Das Bauvorhaben wird gefördert vom Land Sachsen-Anhalt. Die Landeshauptstadt Magdeburg veranstaltet am 3. Oktober von 12 bis 16 Uhr das 32. Rathausfest unter dem Titel »Das Rathaus öffnet seine Türen zu Menschen, Ideen und Zukunft« lädt die Stadtverwaltung ins alte Rathaus auf dem Alten Markt zu einem vielfältigen Programm ein. Im Mittelpunkt stehen die Magdeburger Kita-Landschaft, die Verwaltungsdigitalisierung und die Handball-WM 2027. Oberbürgermeisterin Simone Boris öffnet um 12 Uhr gemeinsam mit Kaiser Otto und dem WM-Maskottchen Hannibal die Rathaustür. Am Informationspunkt im Arkadenbereich können sich die BesucherInnen für verschiedene Führungen anmelden. Auch der Rathausbalkon ist an diesem Tag geöffnet. Mitmachen in Magdeburg soll einfach sein. Die städtische App Magde-App wurde deshalb um zahlreiche Funktionen erweitert. Sie machen die vielfältigen Beteiligungsangebote der Landeshauptstadt sichtbarer. Dadurch verbessern sich Barrierefreiheit und Nutzerfreundlichkeit. Ab sofort kann die Schriftgröße angepasst und zwischen verschiedenen Farbvorlagen gewählt werden. Neu ist ebenfalls eine Vorlesefunktion. Dazu kann man Merklisten speichern oder mit anderen teilen. Überarbeitet wurden außerdem die Bereiche MD-Melder und Abfallinfo. Über Abfallinfo kann man beispielsweise die Abholung von Sperrmüll beantragen, den nächsten Standort des Schadstoffmobils finden oder im Abfall-ABC nach dem richtigen Entsorgungsweg suchen. Die Magde-App steht kostenlos zum Download im Google Play Store und im Apple App Store zur Verfügung. Um die App noch besser zu machen, bittet die Stadt um ein Feedback. Dieses ist im Beteiligungsportal unter www.magdeburg.de/magdeapp-feedback möglich.

Über 100 SchülerInnen aus Magdeburger Grundschulen haben dieser Tage an der Aktion Kinder und Demokratie in Magdeburg des Vereins Offene Türen teilgenommen. In historischen Kostümen der Städte des Magdeburger Rechts zogen sie als junge Botschafter vom Domplatz zum Magdeburger Rathaus. Auf dem Weg dorthin begrüßte Justizministerin Franziska Weidinger die Mädchen und Jungen. Am Rathaus haben Bürgermeisterin Regina Dolores-Stieler-Hinz und Mitglieder des Magdeburger Stadtrates die Botschafter in Empfang genommen. Im Ratssaal konnten die SchülerInnen Fragen stellen und Themen ansprechen, die sie selbst beschäftigen, vom Anliegen rund um ihre Schule bis hin zu Ideen für Magdeburg. Sachsen-Anhalts Justizministerin Franziska Weidinger betonte, Zitat, das Magdeburger Recht steht seit über 800 Jahren für die Bedeutung gemeinsamer Regeln und eines verlässlichen Zusammenlebens. Heute erleben die Kinder Demokratie ganz unmittelbar. Sie bringen ihre eigenen Anliegen vor, sprechen mit Stadträtinnen und Stadträten und erfahren, dass ihre Stimme zählt. Zitat Ende. Dies sei wichtig, damit junge Menschen den Mut entwickeln, die Gesellschaft mitzugestalten. Zum Abschluss erhielten die Kinder eine Medaille als Anerkennung für ihren Mut, ihre Anliegen einzubringen und mit politisch Verantwortlichen darüber zu sprechen.

Die Polizei und Staatsanwaltschaft haben Ermittlungen zum Tod des im Jahr 2016 25-jährigen Hannes Schindler wieder aufgenommen. Anders sind im Juli 2026 in einem Podcast veröffentlichte Recherchen unter anderem neue Hinweise zum damaligen Geschehen. Aufgrund der Schilderungen zu beteiligten Personen und dem damaligen Ereignisablauf im Zug erfolgen Ermittlungen wegen eines vorsätzlichen Tötungsdelikts. Darüber hinaus prüfen die Beamten konkrete Hinweise aus der hallischen Ultraszene. Aus ermittlungstaktischen Gründen gibt es keine näheren Angaben zu den für die Ermittlungen relevanten Erkenntnissen und Personen. Am 1. Oktober 2016 bestieg Hannes Schindler in Haldensleben gemeinsam mit weiteren Anhängern des 1. FC Magdeburg einen Regionalzug nach Magdeburg. In dem Zug war bereits eine größere Gruppe von Fußballfans des hallischen FC, darunter Personen aus der damaligen Ultraszene, die sich auf der Rückreise von einem Auswärtsspiel befanden. Während der Fahrt kam es zu einer Auseinandersetzung. Hannes Schindler stürzte aus dem fahrenden Zug und erlitt schwerste Verletzungen, woran er am 12. Oktober 2016 verstarb. Die damaligen Ermittlungen konnten die konkreten Umstände nicht abschließend klären, weshalb die Einstellung des Verfahrens erfolgte. Die Polizei bittet erneut um Hinweise zu den damaligen Geschehnissen oder den daran beteiligten Personen. Auch Personen sollen sich melden, die bereits Angaben gemacht haben, inzwischen jedoch über weitere Erkenntnisse verfügen oder ihre damaligen Angaben ergänzen möchten. Für die Ermittlungen sind nicht nur unmittelbare Beobachtungen aus dem Regionalzug wichtig. Auch spätere Äußerungen oder Gespräche über das Geschehen, Kenntnisse über beteiligte Personen sowie Wahrnehmungen aus dem damaligen Umfeld können helfen, die noch offenen Fragen zum Tod von Hannes zu beantworten. Hinweise bitte an die Polizei Sachsen-Anhalt telefonisch unter 0391 546 1010 oder über das Hinweisportal im Internet unter st.hinweisportal.de. Am Freitag, den 18. September 2026, nutzte eine 15-köpfige Personengruppe um 10.35 Uhr einen Regionalexpress von Magdeburg nach Halle-Saale. Dort wollte die Gruppe in Richtung Erfurt umsteigen, um zum Fußballspiel Greuther Fürth e.V. gegen den 1. FC Magdeburg zu fahren. Um 11.30 Uhr informierte der im Express eingesetzte Zugbegleiter die Bundespolizeiinspektion Magdeburg telefonisch. Nach ersten Erkenntnissen kam es im Zug zu zahlreichen Beschmierungen, heruntergerissenem Fensterrollos, Beschädigungen an der Wand- und Deckenverkleidung sowie Verunreinigungen. Die verständigten Einsatzkräfte der Bundes- und Landespolizei waren mit Einfahrt des Regionalexpresses am Hauptbahnhof Halle-Saale vor Ort und stellten die Personalien der 15 Tatverdächtigen im Alter von 15 bis 21 Jahren fest. Drei Jugendliche im Alter von 15 und 17 Jahren hatten Permanentmarker und eine Vielzahl an 1. FC Magdeburg Aufklebern. Die Gruppe musste mit Bundespolizisten zurück nach Magdeburg fahren. Dort erhielten die Tatverdächtigen einen 24-stündigen Platzverweis für den Magdeburger Hauptbahnhof. Die Bundespolizei hat ein Strafverfahren wegen gemeinschädlicher Sachbeschädigung nach § 304 Strafgesetzbuch eingeleitet. Die Ermittlungen dauern an. Am Freitag, den 18. September 2026, kam es gegen 21.50 Uhr an einer Straßenbahnhaltestelle am Breiten Weg in der Magdeburger Innenstadt zu einem schweren Raub. Nach bisherigen Erkenntnissen haben drei bislang unbekannte männliche Personen zwei Männer im Alter von 21 und 23 Jahren angesprochen. Unter Einsatz eines Reizstoff-Sprühgerätes und körperlicher Gewalt nahmen die Tatverdächtigen das Mobiltelefon eines Geschädigten an sich. Die beiden Männer erlitten leichte Verletzungen, die ambulant behandelt wurden. Beschreibung Tatverdächtige: Männlich, etwa 22 Jahre alt, ca. 1,75 Meter groß und schlank, dunkle Kleidung. Die Polizei leitete ein Ermittlungsverfahren wegen des Verdachts des schweren Raubes ein und sucht zur weiteren Aufklärung der Tat nach Zeugen, welche sachdienliche Hinweise zur Tat oder Tätern geben können. Hinweise nimmt das Polizeirevier Magdeburg unter 0391 546 3295 oder per E-Revier entgegen.

0: Erich Kästner. Vornehme Leute 1200 Meter hoch. Sie sitzen in den Grand Hotels, ringsrum sind Eis und Schnee. Ringsum sind Berg und Wald und Fels. Sie sitzen in den Grand Hotels und trinken immer Tee. Sie haben ihren Smoking an, im Walde klirrt der Frost, ein kleines Reh hüpft durch den Tann. Sie haben ihren Smoking an und lauern auf die Post. Sie tanzen Blues im blauen Saal, wobei es draußen schneit. Es blitzt und donnert manches Mal. Sie tanzen Blues im blauen Saal und haben keine Zeit. Sie schwärmen sehr für die Natur und heben den Verkehr. Sie schwärmen sehr für die Natur und kennen die Umgebung nur von Ansichtskarten her. Sie sitzen in den Grand Hotels und sprechen viel von Sport. Und einmal treten sie im Pelz sogar vors Tor der Grand Hotels und fahren wieder fort.
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2: Wohnraum teilen und Generationen verbinden. So die Idee vom Projekt Miteinander, Füreinander, initiiert vom Studentenwerk Magdeburg. Hierbei geht es um zwei wichtige Themen: bezahlbarer Wohnraum für Studierende und Azubis und ein generationsübergreifendes Miteinander in der Stadt. Eine Wohnpartnerschaft bringt junge Menschen, die auf der Suche nach einem Zimmer sind, mit MagdeburgerInnen zusammen, die freien Wohnraum zur Verfügung haben. Wenn es gewünscht ist, kann das auch mit gegenseitiger Unterstützung im Alltag verbunden sein. Etwa durch kleine Hilfen im Haushalt oder Garten, gemeinsame Unternehmungen oder einfach ein gutes Miteinander. Internationalen Studierenden gibt das die Chance, in Magdeburg anzukommen und einen persönlichen Bezug zur Stadt aufzubauen. Oberbürgermeisterin Simone Borres ist Schirmherrin vom Projekt und betont, dass es wichtig ist, dass die Stadtgesellschaft Willkommenskultur lebt. Studierende und Azubis, die Interesse an einer Wohnpartnerschaft haben, können sich an das Beratungscenter wenden. Wie es funktioniert, erklärt Marie Pöhlmann, Projektkoordinatorin, in einem kurzen Film.
3: Ja, hi, ich bin Marie Pöhlmann und ich bin die neue Projektkoordinatorin von unserem Wohnpartnerschaftsprojekt Miteinander Füreinander hier beim Studentenwerk Magdeburg. Der erste Schritt ist ganz einfach, egal ob man auf der Suche nach einem Zimmer ist oder ob man Wohnraum anbieten möchte. Man meldet sich zuerst bei mir, das kann gerne telefonisch per E-Mail passieren oder man kommt in meine Sprechstunde und gemeinsam klären wir dann die ersten Fragen. Nach der Kontaktaufnahme wird dann ein kurzer Steckbrief ausgefüllt, so können wir erfahren, was dir wichtig ist auf deiner Wohnraumsuche oder was du anbieten möchtest. Bevor wir ein Zimmer vermitteln, prüfen wir den Wohnraum persönlich. So stellen wir sicher, dass alles passt und seriös ist. Anschließend suchen wir dann nach einer Wohnpartnerschaft, bei der die Erwartungen und Bedürfnisse beider Seiten gut zusammenpassen. Bevor es dann so richtig losgeht, lernt ihr euch beide erstmal persönlich kennen und könnt dann individuell entscheiden, ob ihr euch eine Wohnpartnerschaft gemeinsam vorstellen könnt. Ja, wenn ihr euch beide wohlfühlt, dann werden alle Vereinbarungen schriftlich festgehalten und dann kann eure Wohnpartnerschaft auch eigentlich schon starten und auch währenddessen stehe ich euch immer noch als Ansprechpartnerin zur Verfügung. Wenn ihr jetzt neugierig geworden seid, dann schaut gerne auf unserer Website vorbei für weitere Informationen. Ansonsten kommt gerne in meine Sprechstunde und dort können wir alle weiteren Fragen besprechen.
2: Das Beratungscenter Magdeburg ist im Wohnheim 7 eingangs rechts, Erdgeschoss Raum 2, auf dem Campus der Otto-von-Guericke-Universität im Johann-Gottlob-Nathusius-Ring 5 zu finden. Persönliche Sprechzeiten sind montags von 15 bis 16 Uhr. Die Projektkoordinatorin Marie Pöhlmann ist telefonisch unter 0391 675 1843 und per E-Mail unter wohnpartner@studentenwerk-magdeburg.de zu erreichen. Mehr Informationen gibt es auf der Website www.studentenwerk-magdeburg.de/wohnen/miteinander-füreinander.

0: Gut eine Woche nach der Wahl in Sachsen-Anhalt fragen sich Wohlfahrtsverbände und Migrantinnenorganisationen, wie es nun weitergehen soll. Nachdem die AfD mit 44% die Wahl klar gewonnen hat, steht das Land vor großen Herausforderungen.
1: Dieses Ergebnis ist nicht vom Himmel gefallen. Wir haben in den vergangenen Monaten Haustürgespräche geführt. In Stendal, in Halle, Dessau und anderen Orten. Die Menschen haben uns von Armut erzählt. Von Einsamkeit, von der Sorge um ihre Rente, von kaputten Straßen und Schulen, von einer Gesundheitsversorgung, die vor Ort nicht mehr funktioniert, von steigenden Lebensmittelpreisen und dem Gefühl, dass Politik ihren Alltag nicht mehr sieht. Das sind reale Probleme. Menschen mit Migrationsgeschichte fahren über dieselben kaputten Straßen, sie warten in denselben Arztpraxen, sie arbeiten in Fabriken und im Schichtdienst. Sie sorgen sich um ihre Miete und ihre Rente. Sie haben diese Probleme nicht verursacht. Trotzdem ist Migration zu lange zu einer Art Sammelerklärung für gesellschaftliche Missstände geworden. Rechtsextreme Kräfte haben dafür einen Sündenbock angeboten. Aber sie konnten das auch deshalb tun, weil migrationsfeindliche Deutungen längst weit über die extreme Rechte hinaus normalisiert worden sind. Auch demokratische Parteien müssen sich deshalb selbstkritisch fragen, welche Anteile sie daran haben. Wenn Migration immer wieder mit Kriminalität, Überforderung, Kontrollverlust oder dem sogenannten Stadtbild verbunden wird, dann verschiebt sich etwas.
2: Wenn man sich das Programm der AfD anguckt, ist es eindeutig, ist es ein klarer Angriff auf unsere Demokratie und unseren Sozialstaat. Es beinhaltet die Abschaffung bewährter sozialpädagogischer Konzepte und Angebote. Und ganz schrecklich, es ist ein Angriff auf Grundrechte von Menschen verschiedener Gruppen. Und dieses erklärte Ziel dieser AfD ist es, Vielfalt zu beenden und ihr völkisch-maximalistisches, menschenfeindliches Weltbild umzusetzen. Dagegen steht, und das hat sich in den letzten Monaten gezeigt, und das gibt Kraft und das gibt auch Mut, eine ganz aktive, eine ganz starke, eine ganz lautstarke und kreative Zivilgesellschaft. Und dieser Widerstand ist ungebrochen, wir machen weiter, denn für uns alle, die sich da engagieren, sind Menschenrechte und ist Menschenwürde für alle Menschen nicht verhandelbar.
0: Erstens, als Spitzenverband der freien Wohlfahrtspflege hat die AWO klare sozial-anwaltliche Funktion und ist Interessenvertretung für verletzliche Gruppen.
2: Und diesen einen Auftrag, und das sage ich hier ganz deutlich, den werden wir weiter konsequent umsetzen. Wir werden Menschen zur Seite stehen, wenn deren Grundrechte beeinträchtigt werden, Menschen mit Behinderung, Menschen mit Migrationsgeschichte, queere Menschen, Frauen und Familien in allen möglichen Lebenssituationen und Lebensmodellen. Wir lassen Diskriminierung, wir lassen Ausgrenzung, wir lassen Rassismus und wir lassen Menschenfeindlichkeit nicht zu. Und wir werden dafür alle rechtsstaatlichen Mittel nutzen, um das zu verhindern. Wo immer es nötig ist, werden wir widersprechen und wir werden uns widersetzen.
0: Zweitens, die AWO als soziale Dienstleisterin sichert soziale Daseinsfürsorge.
2: Und Menschen mit Migrationsgeschichte sind längst Teil unserer Gesellschaft geworden. Die gehören ganz selbstverständlich dazu. Die sind Mitarbeiterinnen in unserer Einrichtung, das sind Kolleginnen, das sind Nachbarinnen, das sind Freundinnen, das sind Familienmitglieder, die bereichern unseren Alltag, die bereichern die Vielfalt in Sachsen-Anhalt. Und mit ihnen gestalten wir gemeinsam unser Leben. Gleichzeitig sind sie aber auch inzwischen ein unverzichtbarer Bestandteil für die Sicherung unserer Versorgungsstruktur. Und das sieht man auch sehr beispielhaft an der Pflege.
0: Drittens, die AWO ist Teil der Zivilgesellschaft.

0: 2000 Beschäftigte. Der Personalbedarf ist jetzt schon kaum zu stemmen, das weiß eigentlich auch jeder, das geht ja auch immer durch die Presse. Und in den nächsten Jahren erwarten wir 25% ganz reguläre Renteneintritte, das sind mal gerade 250 Mitarbeiter, und gleichzeitig steigt der Bedarf an Pflege erheblich an. In unseren Pflegeeinrichtungen, in den einzelnen Häusern, haben wir bis zu 25% Menschen mit Migrationsgeschichte und der Anteil der Azubis in diesem Jahr liegt bei 40%. Das heißt, wenn Sachsen-Anhalt kein weltoffener Ort zum Leben bleibt, wenn sich Menschen mit Migrationsgeschichte hier nicht respektiert fühlen, nicht wirklich ernsthaft willkommen fühlen, wenn sie hier keine Zukunft für sich sehen, dann lässt sich diese soziale Struktur auch nicht mehr aufrechterhalten. Das wird uns alle treffen. Dann gibt es keine Personen mehr, die Leistungen tatsächlich umsetzen können und dann haben wir ganz schnell einen Kollaps in der Pflege.
1: Von der Gewerkschaft Verdi kommt neben der Unterstützung auch eine ernste Warnung.
2: Ich möchte kein Horrorszenario hier aufzeigen, aber uns muss ja allen wohl klar sein, dass wir mit einem eventuell massiven Weggang von migrantischen Arbeitnehmern, Spedition, Logistik, DHL, Pflegekliniken, Universitäten, Studenten, Hotelgewerbe, Einzelhandel eins auch erreichen werden, dass die deutschen Arbeitnehmer sehr darunter leiden werden. Sie werden unter viel mehr Leistungsdruck stehen, sie werden viel mehr arbeiten müssen. Es wird dazu kommen, dass es Gewerbetreibende gibt, die schließen. Es wird Betriebsteile geben, die schließen. Es wird ganze Unternehmen geben, die sagen, ich finde hier auf diesem Areal keine Beschäftigten mehr und ich gehe jetzt. Genauso gut. Und illusorisch sind neue Ansiedlungen.
1: Die Diakonie lehnt offen das Menschenbild der AfD ab und verweist auf die Vielfalt im Land.
3: Wir stehen mit über 1000 diakonischen Angeboten im Land weiter für ein vielfältiges, soziales und weltoffenes Land, in dem alle Menschen, jeder Einzelne, mit Respekt und mit Würde behandelt werden. Menschen mit Migrationsgeschichte sind ein fester Bestandteil unserer Dienstgemeinschaft. Wir sind froh, dass sie als Menschen da sind, nicht nur als Arbeitskräfte. Die Diakonie leistet tagtäglich einen wichtigen Beitrag zu einer Sozialpolitik, die die Lebensprobleme der Menschen wirklich löst und Menschen eine Perspektive gibt. Und wir sind Teil einer großen, sehr engagierten Zivilgesellschaft in Sachsen-Anhalt, die eint der Wille zur Kooperation, zu einem guten Leben für alle Menschen. In Nachbarschaften, in ganz vielen Vereinen, in Kultur-, Sport- und Sozialeinrichtungen begegnen sich Menschen auf Augenhöhe, weil sie miteinander kooperieren wollen. Die AfD pflegt ein Menschenbild der Ungleichwertigkeit von bestimmten Menschen, insbesondere Migranten, Menschen mit Behinderung, Menschen, die Unterstützungsbedarfe haben, Menschen der queeren Community und viele mehr. Wir sehen die große Gefahr, dass sich dieses Denken der Ungleichwertigkeit von Menschen noch weiter normalisiert. Das widerspricht dem Grundgesetz, denn die Würde der Menschen ist unantastbar. Sie ist auch unverlierbar, aber sie ist leicht verletzbar. Und eine Ideologie der Ungleichwertigkeit von Menschen widerspricht unserem christlichen Glauben und unserem Handeln als evangelischer Wohlfahrtsverband. Was ist also zu tun? Wir haben in den letzten Wochen den großen Reichtum einer engagierten, vielfältigen und weltoffenen Zivilgesellschaft in Sachsen-Anhalt an vielen Orten erlebt. Da begegnen sich sehr unterschiedliche Menschen auf Augenhöhe. Sie sprechen miteinander, sie sind gemeinsam unterwegs, sie leben Teilhabe. Und wir appellieren an diese ganzen Gruppen in einer starken Zivilgesellschaft, die wir haben in Sachsen-Anhalt, nicht leiser zu werden, sondern sich weiterhin zusammenzutun, diese Vielfalt zu leben und dafür einzutreten, dass Inklusion und Teilhabe ein fester Bestandteil unserer Gesellschaft wird und dass kein Mensch abgewertet wird.
1: Auch die evangelische Kirche insgesamt betont die Weltoffenheit, die es für ein harmonisches Miteinander braucht.
4: Unsere Stärke ist Zusammengehörigkeit und Zugehörigkeit zu praktizieren. Wir sind offen für Menschen völlig unterschiedlicher Herkunft und Sprache und praktizieren das in vielfältiger Weise. Was wir aber wahrnehmen, ist tatsächlich, dass das, wofür wir eintreten, die Wahrung der Menschenwürde, die Achtung der Menschenrechte und eine Gleichberechtigung aller Menschen, die hier in diesem Land bei uns leben, in Frage gestellt wird. Und dem widersprechen wir in Wort und Tat.
1: Die Pressekonferenz ist gleichzeitig Ausdruck von Solidarität und Schulterschluss

0: Sonntagabend. Ich gehe mit drei Briefen zum Postbriefkasten. Bevor dieser um 18 Uhr geleert wird, werfe ich sie ein. Dann mache ich mich auf den Weg zum Bahnhof. Bei der Hofwiesenstraße schaut eine Asiatin mit einem Rollkoffer suchend in ihr Handy, dreht dann den Kopf in verschiedene Richtungen, bevor sie sich entscheidet, die Hofwiesenstraße hinaufzugehen. Ich dachte eigentlich, sie wolle hinunter zum Bahnhof. Vor der Ampel beim Restaurant Baumgarten, einer Liegenschaft, die schon lange geschlossen und deren eine Türe eingeschlagen ist, bleibe ich stehen, weil sie auf Rot geschaltet hat. Neben der kaputten Tür hängt hinter einem Fenster noch ein Vorhang mit einer Seidenstickerei, auf der zwei Storchenpaare zu sehen sind. Als immer noch kein Auto kommt und auch kein Kind in Sicht ist, gehe ich über die Straße. Auf der anderen Seite steht ein Mann, blickt suchend in sein Handy und dreht den Kopf in verschiedene Richtungen, aber da er mich nicht fragt, biete ich ihm auch keine Auskunft an. Dann überquere ich die Hofwiesenstraße und vom Bahnhof kommt mir ein tamilischer Familienvater entgegen, der suchend in sein Handy blickt und den Kopf in verschiedene Richtungen dreht. Zwei Schritte hinter ihm folgen seine Frau und sein Kind. Auf dem Treppengeländer zum Untergeschoss des Bahnhofs Örkilon teilt eine Reliefschrift mit: Max Frisch Platz 2 bis 10. So heißt der Platz auf der anderen Seite des Bahnhofs. Es gibt dort neuerdings ein Sommerrestaurant unter offenen Zeltdächern, das zum frischen Max heißt und in dem man Max Burger essen kann. Hinter dem zweiten Burger steht in Klammern Veggie. Mir kam in den Sinn, dass der Rahm in unserem Kühlschrank ausgeht und im kleinen Koop-Laden, der von morgens 5:30 bis nachts um 11:45 geöffnet hat, hole ich zwei Portionen Halbrahm, für die ich zuhinterst ins Regal greifen muss, nachdem ich schon einen Vollrahm ins Körbchen gestellt hatte, weil ich dachte, der Halbrahm sei ausgegangen. Drei Fläschchen Prosecco aus Italien nehme ich dazu und zwei Tafeln Schokolade. Eine dunkle mit Orangengeschmack für meine Frau und eine Nussschokolade für mich. Drei Menschenreihen warten vor drei Kassen. Und an der einen Kasse ist ein unerfahrener Junge. Deshalb stelle ich mich in die Schlange, die zu einer Frau mit erfahrenem Aussehen führt. Eine Jugendliche weiter vorne bezahlt ihre zwei Getränke mit einer Karte, die man nur kurz an das Kassengerät halten muss, damit der Betrag sofort abgebucht wird. Der Mann vor mir kauft einen Schokoladenriegel und ein Bier und bezahlt mit einer 200-Note frisch aus dem Automaten. Ich bezahle im Bar, aber die Brille fällt mir von der Nase auf das Portemonnaie und auf die kleine Brieftasche mit meiner Supercard. Die Frau sagt mütterlich: Nicht pressieren, ich pressiere trotzdem. Da hinter mir schon drei Leute stehen, auf dem Kassenzettel sehe ich, dass die Kassiererin einen schwer aussprechbaren Namen hat. Auf dem Heimweg gehe ich zur Bankfiliale am Marktplatz. An der Ecke bei der Parkhausausfahrt des Swiss Hotels steht ein großer, dürrer Mann und schaut suchend auf die Straße auf und ab. Ich biege zur Migros Bank und überlege mir einen Moment, ob ich mich in Acht nehmen muss, wenn ich den Raum mit dem Bankomaten betrete, denn der Marktplatz wird umgebaut, ist voller Absperrungen und menschenleer und der dürre Mann wirkt etwas unberechenbar. Dann schiebe ich aber meine Karte in den Schlitz, drücke meinen PIN-Code, den ich fast auswendig weiß, und verlange 1000 Franken in gemischten Noten. Es kommen vier 200er und 200er Noten heraus. Ich stecke die Karte und den Beleg in das Brieftäschchen, das Geld in die Hosentasche, drücke auf den Knopf, der die Türe zischend öffnet, schaue mich kurz um und betrete entschlossen den leeren Marktplatz. Als ich durch das Garagentor eintrete, beginnen die Abendglocken zu läuten. Ich schneide noch ein paar Äste des Ligusterbuschs ab, die in den Weg hineintragen, werfe sie in den Grüncontainer und gehe dann zufrieden ins Haus, als käme ich von einer großen Reise in die Welt zurück.
1: Ich verabschiede mich von Ihnen. Wir sehen uns nächste Woche wieder. Bis dahin genießen Sie mal wieder eine Auszeit.
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2: Kurt Tucholsky, Luftveränderung. Fahre mit der Eisenbahn, fahre, Junge, fahre. Auf dem Deck vom Wasserkahn wehen deine Haare. Tauch in fremde Städte ein, laut in fremden Gassen. Höre fremde Menschen schreien, trink aus fremden Tassen. Flieh Betrieb und Telefon, grab in alten Schmökern. Sieh am Seenkain, mein Sohn, Weisheit still verhökern. Lauf in Afrika umher, reite durch Oasen. Lausche auf ein blaues Meer, hör den Mistral blasen. Wie du auch die Welt durchflitzt, ohne Rast und Ruh, hinten auf dem Puffer sitzt du.

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Im Nebel ruhet noch die Welt, noch träumen Wald und Wiesen, schreibt der Lyriker Eduard Mörike über den Septembermorgen. In diesem Sinne, herzlich willkommen zu Kultur im DTV.

Leselust erfolgreich geweckt. So das Fazit vom Lesesommer 2026 in Sachsen-Anhalt. 9082 Kinder und Jugendliche haben diesen Jahr an der landesweiten Aktion teilgenommen. Gegenüber 2025 mit knapp 7880 Teilnehmenden ließen sich noch einmal gut 1200 junge LeserInnen mehr für Bücher und Geschichten begeistern. Was vor 17 Jahren als Leseförderprojekt begann, ist heute eine der größten Sommeraktionen für Kinder und Jugendliche in Sachsen-Anhalt. Lesen hat nichts von seiner Faszination verloren, zeigt sich der Präsident vom Landesverwaltungsamt Thomas Pleier erfreut. Zudem beteiligten sich dieses Jahr 63 Bibliotheken, 2025 waren es 58. Neben neuer Kinder- und Jugendliteratur gab es in den Sommerferien zudem unter anderem Lesenächte, Quizformate, Wettbewerbe, was die Bibliotheken zu einem Ort des Begegnens machte. Das alles stärkt die Lesekompetenz. Der Erfolg zeigt, wenn Bibliotheken, Schulen, Familien und viele engagierte Partner an einem Strang ziehen, kann Lesen begeistern. Rilke, Begegnung in der Kastanienallee. Ihm ward des Eingangs grüne Dunkelheit, kühl wie ein Seidenmantel umgeben, den er noch nahm und ordnete, als eben am anderen transparenten Ende weit, aus grüner Sonne wie aus grünen Scheiben, weiß eine einzelne Gestalt aufleuchtete, um lange fernzubleiben und schließlich von den Lichtern niedertreiben, bei jedem Schritte über Wald. Ein helles Wechseln auf sich herzutragen, das scheu im Blond nach hinten lief. Aber auf einmal war der Schatten tief und nahe Augenlagen aufgeschlagen. In einem neuen, deutlichen Gesicht, das wie in einem Bildnis verweilte. In dem Moment, da man sich wieder teilte. Es war, immer und dann war es nicht.

Das KJH Kinderhaus in Magdeburg kann seine Freizeitangebote für Jugendliche erweitern. Hierfür hat Sozialministerin Petra Grimm-Brenne kürzlich einen Bescheid über 90.000 Euro an die Stiftung Evangelische Jugendhilfe überreicht. Die Mittel stammen aus dem Sondervermögen Infrastruktur des Bundes. Sachsen-Anhalt unterstützt gezielt Jugendtreffs mit einer Vollfinanzierung. Orte, an denen Kinder und Jugendliche sich austauschen und eigene Ideen entwickeln können, seien wichtig für den gesellschaftlichen Zusammenhalt und eine lebendige Demokratie, so die Ministerin. Das Onkologische Zentrum der Universitätsmedizin lädt PatientInnen und Angehörige sowie alle Interessierten herzlich zu einer Informationsveranstaltung rund um das Thema Lungenkrebs ein. ExpertInnen verschiedener Fachbereiche informieren über moderne Diagnostik und Therapie. Im Anschluss können Interessierte sich mit den Experten austauschen. Die Veranstaltung ist kostenfrei. Wann? Mittwoch, den 30. September 2026 von 16 bis 18 Uhr, wo? Im zentralen Hörsaal, Haus 22, Raum 3, Leipziger Straße 22 in Magdeburg. Zum Welttag der seelischen Gesundheit lädt der Gemeindepsychiatrische Verbund Magdeburg am Donnerstag, den 15. Oktober, in die Städtische Volkshochschule ein. Von 10 bis 16 Uhr können Interessierte sich bei Vorträgen, Workshops, Infoständen und Gesprächen rund um das Thema psychische Gesundheit informieren. Themen sind unter anderem Stressbewältigung, Vorsorgevollmacht, persönliche Krankheitsbewältigung, Zwangsstörungen, Auswirkungen psychischer Belastung auf den Körper, psychische Gesundheit in Krisenzeiten, Achtsamkeit und Entspannung, Umgang mit Gefühlen sowie gesunde Lebensweise. Der Gemeindepsychiatrische Verbund lädt alle Interessierten herzlich ein. Das Angebot ist kostenfrei. Weitere Informationen gibt es im Dezernat Soziales, Jugend und Gesundheit, Abteilung Psychiatrie-Koordination unter der E-Mail-Adresse julia.wontraba@stadt.magdeburg.de oder der Rufnummer 0391 540 3241. Der städtische Abfallwirtschaftsbetrieb veranstaltet auch in diesem Jahr wieder eine Rohstoffwoche für SchülerInnen ab der 5. Klasse. Interessierte Schulen können sich ab sofort per E-Mail unter abfallberatung@sab.magdeburg.de oder telefonisch unter der Rufnummer 0391 540 4666 melden. Wir kaufen viel, verbrauchen viel und werfen jede Menge weg. Das hat Folgen. Rohstoffe sind knapp, dabei wäre es einfach, aus den vermeintlichen nutzlosen Abfällen wieder wertvolle Sekundärrohstoffe zurückzugewinnen. Wie das funktionieren kann, zeigt ein Umweltexperte bei der diesjährigen Rohstoffwoche des städtischen Abfallwirtschaftsbetriebes vom 16. bis 20. November in Schulen Magdeburgs. Zudem werden Handlungsoptionen aufgezeigt und über Ressourcenschutz, Recycling und Kreislaufwirtschaft informiert.

aus dem Buch Die besten deutschen Geschichten und Gedichte, ausgewählt von Marcel Reich-Ranicki. Josef von Eichendorff, Mondnacht. Es war, als hätte der Himmel die Erde still geküsst, dass sie im Blütenschimmer von ihm nun träumen müsst. Die Luft ging durch die Felder, die Ähren wogen sacht, es rauschen leis die Wälder, so sternklar war die Nacht. Und meine Seele spannte weit ihre Flügel aus, flog durch die stillen Lande, als flöge sie nach Haus. Die Luthermuseen laden am Sonntag, den 4. Oktober von 11 bis 17 Uhr zum traditionellen Hoffest in Luthers Elternhaus nach Mansfeld ein. Im Haus und auf dem Hof in der Lutherstraße 29 gibt es ein buntes Programm für die ganze Familie. Kinder und Erwachsene können passend zur Herbstzeit eine kleine Windmühle basteln. Um 12 Uhr lockt ein Kinderprogramm mit Hoppelpoppel die kleinen Gäste zur Bühne. Kurzführungen durch das Museum und Musik runden das Angebot ab. Das Johanniterhaus Mansfeld ist mit selbstgebackenen Kuchen und Kaffee auf dem Hof. Alle Interessierten sind herzlich eingeladen, der Eintritt ist frei.

Ein längerer Abschnitt der Sieberstorstraße ist seit Dienstag, den 21. September 2026, für den Kfz-Verkehr und den Straßenbahnverkehr voll gesperrt. Die akute Einsturzgefahr des leerstehenden Wohnhauses Sieberstorstraße 24 erforderte, die bisherige Teilsperrung zu erweitern. Umleitungen erfolgen über die Ernst-Lehmann-Straße, den Wittenberger Platz und die Rogitzer Straße sowie entgegengesetzt. Die Vollsperrung betrifft auch den ÖPNV. FußgängerInnen können den betroffenen Bereich auf dem Gehweg der anderen Straßenseite passieren. Die Hallische Straße kann seit Montag, den 21. September, wieder vollständig befahren werden. Grund ist der Baufortschritt an den Brücken der Deutschen Bahn. Wegen Gleisbauarbeiten der MVB ist die Halberstädter Straße seit Montag, den 21. September, in Höhe des Landgerichts bis voraussichtlich 18. November stadtauswärts gesperrt. Der Kfz-Verkehr wird über die Leipziger Straße und die Straße am Fuchsberg umgeleitet. Ein kurzer Abschnitt des Gübser Weges nahe der Leineweberstraße ist seit Montag, den 21. September bis zum 6. Oktober voll gesperrt. Grund sind Arbeiten der SWM an einer Fernwärmeleitung für die Rasenheizung der Avnet Arena. Der Kfz-Verkehr wird in beiden Richtungen weiträumig über die Krakauer Straße umgeleitet. Der Eigenbetrieb Stadtgarten und Friedhöfe Magdeburg lässt bis voraussichtlich Ende Oktober die Fallschutzbelege der drei kleinen Spielflächen am Petriförder austauschen. Die Bauarbeiten erfolgen auf drei Wegen in der Grünanlage an der Elbuferpromenade zwischen dem Schleinufer und der Elbe. Die Fläche ist im Norden durch die Lukasklause und im Süden durch die neue Strombrücke begrenzt. Während der Bauarbeiten kann es auf den Wegen an den Spielbereichen zu vorübergehenden Einschränkungen kommen. Der Kirschweg ist zwischen Lilienweg und Hermann-Hesse-Straße bis zum 30. Oktober komplett für den Kfz-Verkehr gesperrt. Wegen Bauarbeiten am Radweg wird der Kfz-Verkehr über die Galileo-Straße, den Neptunweg und die Hermann-Hesse-Straße bzw. entgegengesetzt umgeleitet. Weitere Verkehrseinschränkungen sind auf der Bausteinkarte unter www.morfi.de und www.magdeburg.de/baustellen dargestellt. Vor wenigen Wochen wurde im Magdeburger Dom die feierliche Wiederbeisetzung der Gebeine Kaiser Ottos des Großen begangen. Die Kunststiftung Sachsen-Anhalt hatte einen Wettbewerb zur Gestaltung eines neuen Sargs ausgerufen. Davon inspiriert, gestaltete eine Klasse des Josef-Effner-Gymnasiums in Dachau eigene Entwürfe der neuen Grablege des bedeutenden Kaisers. Die Arbeiten der Schüler sind derzeit in einer Sonderschau im Dommuseum Magdeburg zu sehen. Im museumspädagogischen Raum ist neben den etwa 20 Schülerentwürfen auch ein Bild des von der Künstlerin Silke Treckel gestalteten neuen Titansargs von Otto dem Großen ausgestellt. Die Sonderschau findet als Kooperation des Kulturhistorischen Museums Magdeburg mit der Kulturstiftung Sachsen-Anhalt und dem Josef-Effner-Gymnasium in Dachau statt. Zu sehen sind die Schülerarbeiten bis zum 1. November 2026 im Dommuseum Otto Nanio. Öffnungszeiten dienstags bis Sonntag von 10 bis 17 Uhr. Der Eintritt in das Dommuseum beträgt für Erwachsene 7,50 Euro, ermäßigt 5 Euro. Kinder und Jugendliche bis 17 Jahre haben freien Eintritt.

Das Magdeburger Schleinufer bleibt vierspurig. Das hat Oberbürgermeisterin Simone Boris klargestellt. Damit reagierte sie auf jüngste Medienberichte sowie zahlreiche Anrufe und Nachrichten von MagdeburgerInnen. Hintergrund ist eine Information der Stadtverwaltung, die im August auf der Tagesordnung des Stadtrates stand. Das Schleinufer ist eine der wichtigsten Verkehrsadern in Magdeburg. Sie sei Teil des sogenannten City-Ringes, der die Innenstadt erheblich vom Verkehr entlastet. Eine Verringerung auf eine Kfz-Spur pro Fahrtrichtung hätte erhebliche negative Auswirkungen auf die Verkehrssituation. Natürlich müsse man langfristig eine Lösung für die Situation des Rad- und Fußverkehrs entlang der Elbuferpromenade finden. Deshalb hatte die Verwaltung die entsprechende Information für den Stadtrat erstellt. Wie diese Lösung aussehen wird, steht jedoch noch nicht fest. Ab Montag, den 2. November, fahren die Straßenbahnen wie geplant wieder durch den Nordabschnitt des Breiten Weges. Damit geht auch die modernisierte zentrale Haltestelle Alter Mark in Betrieb. Die derzeit notwendigen Umleitungen und Teile des Schienenersatzverkehrs entfallen. Um das Ziel zu erreichen, werden deshalb die täglichen Arbeitszeiten ausgeweitet. Werktags wird dann bis 22 Uhr auf der Baustelle gearbeitet. Auch samstags sind Bauarbeiter im Einsatz. Nach dem 2. November sind allerdings noch einige Restarbeiten zu erledigen. Diese sind abhängig von der Verkehrsführung in der Julius-Bremer-Straße sowie von den Witterungsbedingungen in den Wintermonaten. Weitere Informationen zum Projekt sind im Internet unter www.mvbnet.de/zukunftsgleise zu finden.

Das Bauvorhaben wird gefördert vom Land Sachsen-Anhalt. Die Landeshauptstadt Magdeburg veranstaltet am 3. Oktober von 12 bis 16 Uhr das 32. Rathausfest unter dem Titel »Das Rathaus öffnet seine Türen zu Menschen, Ideen und Zukunft« lädt die Stadtverwaltung ins alte Rathaus auf dem Alten Markt zu einem vielfältigen Programm ein. Im Mittelpunkt stehen die Magdeburger Kita-Landschaft, die Verwaltungsdigitalisierung und die Handball-WM 2027. Oberbürgermeisterin Simone Boris öffnet um 12 Uhr gemeinsam mit Kaiser Otto und dem WM-Maskottchen Hannibal die Rathaustür. Am Informationspunkt im Arkadenbereich können sich die BesucherInnen für verschiedene Führungen anmelden. Auch der Rathausbalkon ist an diesem Tag geöffnet. Mitmachen in Magdeburg soll einfach sein. Die städtische App Magde-App wurde deshalb um zahlreiche Funktionen erweitert. Sie machen die vielfältigen Beteiligungsangebote der Landeshauptstadt sichtbarer. Dadurch verbessern sich Barrierefreiheit und Nutzerfreundlichkeit. Ab sofort kann die Schriftgröße angepasst und zwischen verschiedenen Farbvorlagen gewählt werden. Neu ist ebenfalls eine Vorlesefunktion. Dazu kann man Merklisten speichern oder mit anderen teilen. Überarbeitet wurden außerdem die Bereiche MD-Melder und Abfallinfo. Über Abfallinfo kann man beispielsweise die Abholung von Sperrmüll beantragen, den nächsten Standort des Schadstoffmobils finden oder im Abfall-ABC nach dem richtigen Entsorgungsweg suchen. Die Magde-App steht kostenlos zum Download im Google Play Store und im Apple App Store zur Verfügung. Um die App noch besser zu machen, bittet die Stadt um ein Feedback. Dieses ist im Beteiligungsportal unter www.magdeburg.de/magdeapp-feedback möglich.

Über 100 SchülerInnen aus Magdeburger Grundschulen haben dieser Tage an der Aktion Kinder und Demokratie in Magdeburg des Vereins Offene Türen teilgenommen. In historischen Kostümen der Städte des Magdeburger Rechts zogen sie als junge Botschafter vom Domplatz zum Magdeburger Rathaus. Auf dem Weg dorthin begrüßte Justizministerin Franziska Weidinger die Mädchen und Jungen. Am Rathaus haben Bürgermeisterin Regina Dolores Stieler-Hinz und Mitglieder des Magdeburger Stadtrates die Botschafter in Empfang genommen. Im Ratssaal konnten die SchülerInnen Fragen stellen und Themen ansprechen, die sie selbst beschäftigen. Vom Anliegen rund um ihre Schule bis hin zu Ideen für Magdeburg. Sachsen-Anhalts Justizministerin Franziska Weidinger betonte, Zitat, das Magdeburger Recht steht seit über 800 Jahren für die Bedeutung gemeinsamer Regeln und eines verlässlichen Zusammenlebens. Heute erleben die Kinder Demokratie ganz unmittelbar. Sie bringen ihre eigenen Anliegen vor, sprechen mit Stadträtinnen und Stadträten und erfahren, dass ihre Stimme zählt. Zitat Ende. Dies sei wichtig, damit junge Menschen den Mut entwickeln, die Gesellschaft mitzugestalten. Zum Abschluss erhielten die Kinder eine Medaille als Anerkennung für ihren Mut, ihre Anliegen einzubringen und mit politisch Verantwortlichen darüber zu sprechen.

Die Polizei und Staatsanwaltschaft haben Ermittlungen zum Tod des im Jahr 2016 25-jährigen Hannes Schindler wieder aufgenommen. Anders sind im Juli 2026 in einem Podcast veröffentlichte Recherchen unter anderem neue Hinweise zum damaligen Geschehen. Aufgrund der Schilderungen zu beteiligten Personen und dem damaligen Ereignisablauf im Zug erfolgen Ermittlungen wegen eines vorsätzlichen Tötungsdelikts. Darüber hinaus prüfen die Beamten konkrete Hinweise aus der hallischen Ultraszene. Aus ermittlungstaktischen Gründen gibt es keine näheren Angaben zu den für die Ermittlungen relevanten Erkenntnissen und Personen. Am 1. Oktober 2016 bestieg Hannes Schindler in Haldensleben gemeinsam mit weiteren Anhängern des 1. FC Magdeburg einen Regionalzug nach Magdeburg. In dem Zug war bereits eine größere Gruppe von Fußballfans des hallischen FC, darunter Personen aus der damaligen Ultraszene, die sich auf der Rückreise von einem Auswärtsspiel befanden. Während der Fahrt kam es zu einer Auseinandersetzung. Hannes Schindler stürzte aus dem fahrenden Zug und erlitt schwerste Verletzungen, woran er am 12. Oktober 2016 verstarb. Die damaligen Ermittlungen konnten die konkreten Umstände nicht abschließend klären, weshalb die Einstellung des Verfahrens erfolgte. Die Polizei bittet erneut um Hinweise zu den damaligen Geschehnissen oder den daran beteiligten Personen. Auch Personen sollen sich melden, die bereits Angaben gemacht haben, inzwischen jedoch über weitere Erkenntnisse verfügen oder ihre damaligen Angaben ergänzen möchten. Für die Ermittlungen sind nicht nur unmittelbare Beobachtungen aus dem Regionalzug wichtig. Auch spätere Äußerungen oder Gespräche über das Geschehen, Kenntnisse über beteiligte Personen sowie Wahrnehmungen aus dem damaligen Umfeld können helfen, die noch offenen Fragen zum Tod von Hannes zu beantworten. Hinweise bitte an die Polizei Sachsen-Anhalt telefonisch unter 0391 546 1010 oder über das Hinweisportal im Internet unter st.hinweisportal.de. Am Freitag, den 18. September 2026, nutzte eine 15-köpfige Personengruppe um 10.35 Uhr einen Regionalexpress von Magdeburg nach Halle-Saale. Dort wollte die Gruppe in Richtung Erfurt umsteigen, um zum Fußballspiel Greuther Fürth e.V. gegen den 1. FC Magdeburg zu fahren. Um 11.30 Uhr informierte der im Express eingesetzte Zugbegleiter die Bundespolizeiinspektion Magdeburg telefonisch. Nach ersten Erkenntnissen kam es im Zug zu zahlreichen Beschmierungen, heruntergerissenem Fensterrollos, Beschädigungen an der Wand- und Deckenverkleidung sowie Verunreinigungen. Die verständigten Einsatzkräfte der Bundes- und Landespolizei waren mit Einfahrt des Regionalexpresses am Hauptbahnhof Halle-Saale vor Ort und stellten die Personalien der 15 Tatverdächtigen im Alter von 15 bis 21 Jahren fest. Drei Jugendliche im Alter von 15 und 17 Jahren hatten Permanentmarker und eine Vielzahl an 1. FC Magdeburg-Aufklebern. Die Gruppe musste mit Bundespolizisten zurück nach Magdeburg fahren. Dort erhielten die Tatverdächtigen einen 24-stündigen Platzverweis für den

Magdeburger Hauptbahnhof. Die Bundespolizei hat ein Strafverfahren wegen gemeinschädlicher Sachbeschädigung nach § 304 Strafgesetzbuch eingeleitet. Die Ermittlungen dauern an. Am Freitag, den 18. September 2026, kam es gegen 21.50 Uhr an einer Straßenbahnhaltestelle am Breitenweg in der Magdeburger Innenstadt zu einem schweren Raub. Nach bisherigen Erkenntnissen haben drei bislang unbekannte männliche Personen zwei Männer im Alter von 21 und 23 Jahren angesprochen. Unter Einsatz eines Reizstoff-Sprühgerätes und körperlicher Gewalt nahmen die Tatverdächtigen das Mobiltelefon eines Geschädigten an sich. Die beiden Männer erlitten leichte Verletzungen, die ambulant behandelt wurden. Beschreibung Tatverdächtige: Männlich, etwa 22 Jahre alt, ca. 1,75 Meter groß und schlank, dunkle Kleidung. Die Polizei leitete ein Ermittlungsverfahren wegen des Verdachts des schweren Raubes ein und sucht zur weiteren Aufklärung der Tat nach Zeugen, welche sachdienliche Hinweise zur Tat oder Tätern geben können. Hinweise nimmt das Polizeirevier Magdeburg unter 0391 546 3295 oder per E-Revier entgegen.

0: Erich Kästner. Vornehme Leute 1200 Meter hoch. Sie sitzen in den Grand Hotels, ringsrum sind Eis und Schnee. Ringsum sind Berg und Wald und Fels. Sie sitzen in den Grand Hotels und trinken immer Tee. Sie haben ihren Smoking an. Im Walde klirrt der Frost. Ein kleines Reh hüpft durch den Tann. Sie haben ihren Smoking an und lauern auf die Post. Sie tanzen Blues im blauen Saal, wobei es draußen schneit. Es blitzt und donnert manches Mal. Sie tanzen Blues im blauen Saal und haben keine Zeit. Sie schwärmen sehr für die Natur und heben den Verkehr. Sie schwärmen sehr für die Natur und kennen die Umgebung nur von Ansichtskarten her. Sie sitzen in den Grand Hotels und sprechen viel von Sport. Und einmal treten sie im Pelz sogar vors Tor der Grand Hotels und fahren wieder fort.
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2: Wohnraum teilen und Generationen verbinden. So die Idee vom Projekt Miteinander, Füreinander, initiiert vom Studentenwerk Magdeburg. Hierbei geht es um zwei wichtige Themen: bezahlbarer Wohnraum für Studierende und Azubis und ein generationsübergreifendes Miteinander in der Stadt. Eine Wohnpartnerschaft bringt junge Menschen, die auf der Suche nach einem Zimmer sind, mit MagdeburgerInnen zusammen, die freien Wohnraum zur Verfügung haben. Wenn es gewünscht ist, kann das auch mit gegenseitiger Unterstützung im Alltag verbunden sein. Etwa durch kleine Hilfen im Haushalt oder Garten, gemeinsame Unternehmungen oder einfach ein gutes Miteinander. Internationalen Studierenden gibt das die Chance, in Magdeburg anzukommen und einen persönlichen Bezug zur Stadt aufzubauen. Oberbürgermeisterin Simone Borres ist Schirmherrin vom Projekt und betont, dass es wichtig ist, dass die Stadtgesellschaft Willkommenskultur lebt. Studierende und Azubis, die Interesse an einer Wohnpartnerschaft haben, können sich an das Beratungscenter wenden. Wie es funktioniert, erklärt Marie Pöhlmann, Projektkoordinatorin, in einem kurzen Film.
3: Ja, hi, ich bin Marie Pöhlmann und ich bin die neue Projektkoordinatorin.

0: von unserem Wohnpartnerschaftsprojekt Miteinander füreinander hier beim Studentenwerk Magdeburg. Der erste Schritt ist ganz einfach, egal ob man auf der Suche nach einem Zimmer ist oder ob man Wohnraum anbieten möchte. Man meldet sich zuerst bei mir, das kann gerne telefonisch per E-Mail passieren oder man kommt in meine Sprechstunde und gemeinsam klären wir dann die ersten Fragen. Nach der Kontaktaufnahme wird dann ein kurzer Steckbrief ausgefüllt. So können wir erfahren, was dir wichtig ist auf deiner Wohnraumsuche oder was du anbieten möchtest. Bevor wir ein Zimmer vermitteln, prüfen wir den Wohnraum persönlich. So stellen wir sicher, dass alles passt und seriös ist. Anschließend suchen wir dann nach einer Wohnpartnerschaft, bei der die Erwartungen und Bedürfnisse beider Seiten gut zusammenpassen. Bevor es dann so richtig losgeht, lernt ihr euch beide erstmal persönlich kennen und könnt dann individuell entscheiden, ob ihr euch eine Wohnpartnerschaft gemeinsam vorstellen könnt. Ja, wenn ihr euch beide wohlfühlt, dann werden alle Vereinbarungen schriftlich festgehalten und dann kann eure Wohnpartnerschaft auch eigentlich schon starten und auch währenddessen stehe ich euch immer noch als Ansprechpartnerin zur Verfügung. Wenn ihr jetzt neugierig geworden seid, dann schaut gerne auf unserer Website vorbei für weitere Informationen. Ansonsten kommt gerne in meine Sprechstunde und dort können wir alle weiteren Fragen besprechen.
1: Das Beratungscenter Magdeburg ist im Wohnheim 7 eingangs rechts, Erdgeschoss Raum 2, auf dem Campus der Otto-von-Guericke-Universität im Johann-Gottlob-Nathusius-Ring 5 zu finden. Persönliche Sprechzeiten sind montags von 15 bis 16 Uhr. Die Projektkoordinatorin Marie Püllmann ist telefonisch unter 0391 675 1843 und per E-Mail unter wohnpartner@studentenwerk-magdeburg.de zu erreichen. Mehr Informationen gibt es auf der Website www.studentenwerk-magdeburg.de/wohnen/miteinander-füreinander.

0: Gut eine Woche nach der Wahl in Sachsen-Anhalt fragen sich Wohlfahrtsverbände und Migrantinnenorganisationen, wie es nun weitergehen soll. Nachdem die AfD mit 44% die Wahl klar gewonnen hat, steht das Land vor großen Herausforderungen.
1: Dieses Ergebnis ist nicht vom Himmel gefallen. Wir haben in den vergangenen Monaten Haustürgespräche geführt. In Stendal, in Halle, Dessau und anderen Orten. Die Menschen haben uns von Armut erzählt. Von Einsamkeit, von der Sorge um ihre Rente, von kaputten Straßen und Schulen, von einer Gesundheitsversorgung, die vor Ort nicht mehr funktioniert, von steigenden Lebensmittelpreisen und dem Gefühl, dass Politik ihren Alltag nicht mehr sieht. Das sind reale Probleme. Menschen mit Migrationsgeschichte fahren über dieselben kaputten Straßen, sie warten in denselben Arztpraxen, sie arbeiten in Fabriken und im Schichtdienst. Sie sorgen sich um ihre Miete und ihre Rente. Sie haben diese Probleme nicht verursacht. Trotzdem ist Migration zu lange zu einer Art Sammelerklärung für gesellschaftliche Missstände geworden. Rechtsextreme Kräfte haben dafür einen Sündenbock angeboten. Aber sie konnten das auch deshalb tun, weil migrationsfeindliche Deutungen längst weit über die extreme Rechte hinaus normalisiert worden sind. Auch demokratische Parteien müssen sich deshalb selbstkritisch fragen, welche Anteile sie daran haben. Wenn Migration immer wieder mit Kriminalität, Überforderung, Kontrollverlust oder dem sogenannten Stadtbild verbunden wird, dann verschiebt sich etwas.
2: Wenn man sich das Programm der AfD anguckt, ist es eindeutig, ist es ein klarer Angriff auf unsere Demokratie und unseren Sozialstaat. Es beinhaltet die Abschaffung bewährter sozialpädagogischer Konzepte und Angebote und ganz schrecklich, es ist ein Angriff auf Grundrechte von Menschen verschiedener Gruppen. Und dieses erklärte Ziel dieser AfD ist es, Vielfalt zu beenden und ihr völkisch-nationalistisches, menschenfeindliches Weltbild umzusetzen. Dagegen steht, und das hat sich in den letzten Monaten gezeigt, und das gibt Kraft und das gibt auch Mut, eine ganz aktive, eine ganz starke, eine ganz lautstarke und kreative Zivilgesellschaft. Und dieser Widerstand ist ungebrochen, wir machen weiter, denn für uns alle, die sich da engagieren, sind Menschenrechte und ist Menschenwürde für alle Menschen nicht verhandelbar.
0: Erstens, als Spitzenverband der freien Wohlfahrtspflege hat die AWO klare sozial-anwaltliche Funktion und ist Interessenvertretung für verletzliche Gruppen.
2: Und diesen einen Auftrag, und das sage ich hier ganz deutlich, den werden wir weiter konsequent umsetzen. Wir werden Menschen zur Seite stehen, wenn deren Grundrechte beeinträchtigt werden, Menschen mit Behinderungen, Menschen mit Migrationsgeschichte, queere Menschen, Frauen und Familien in allen möglichen Lebenssituationen und Lebensmodellen. Wir lassen Diskriminierung, wir lassen Ausgrenzung, wir lassen Rassismus und wir lassen Menschenfeindlichkeit nicht zu. Und wir werden dafür alle rechtsstaatlichen Mittel nutzen, um das zu verhindern. Wo immer es nötig ist, werden wir widersprechen und wir werden uns widersetzen.
0: Zweitens, die AWO als soziale Dienstleisterin sichert soziale Daseinsfürsorge.
2: Und Menschen mit Migrationsgeschichte sind längst Teil unserer Gesellschaft geworden. Die gehören ganz selbstverständlich dazu. Die sind Mitarbeiterinnen in unserer Einrichtung, das sind Kolleginnen, das sind Nachbarinnen, das sind Freundinnen, das sind Familienmitglieder, die bereichern unseren Alltag, die bereichern die Vielfalt in Sachsen-Anhalt. Und mit ihnen gestalten wir gemeinsam unser Leben. Gleichzeitig sind sie aber auch inzwischen ein unverzichtbarer Bestandteil für die Sicherung unserer Versorgungsstruktur. Und das sieht man auch sehr beispielhaft an der Pflege.
0: Drittens, die AWO ist Teil der Zivilgesellschaft.
2: Wir haben derzeit 1000 Beschäftigte. Der Personalbedarf ist jetzt schon kaum zu stemmen. Das weiß eigentlich auch jeder. Das geht ja auch immer durch die Presse. Und in den nächsten Jahren erwarten wir 25% ganz reguläre Renteneintritte. Das sind mal gerade 250 Mitarbeiter. Und gleichzeitig steigt der Bedarf an Pflege erheblich an. In unseren Pflegeeinrichtungen, in den einzelnen Häusern, haben wir bis zu 25% Menschen mit Migrationsgeschichte. Und der Anteil der Azubis in diesem Jahr liegt bei 40%. Das heißt, wenn Sachsen-Anhalt kein weltoffener Ort zum Leben bleibt, wenn sich Menschen mit Migrationsgeschichte hier nicht respektiert fühlen, nicht wirklich ernsthaft willkommen fühlen, wenn sie hier keine Zukunft für sich sehen,

0: dann lässt sich diese soziale Struktur auch nicht mehr aufrechterhalten. Das wird uns alle treffen. Dann gibt es keine Personen mehr, die Leistungen tatsächlich umsetzen können und dann haben wir ganz schnell einen Kollaps in der Pflege.
1: Von der Gewerkschaft Verdi kommt neben der Unterstützung auch eine ernste Warnung.
2: Ich möchte kein Horrorszenario hier aufzeigen, aber uns muss ja allen wohl klar sein, dass wir mit einem eventuell massiven Weggang von migrantischen Arbeitnehmern, Spedition, Logistik, DHL, Pflegekliniken, Universitäten, Studenten, Hotelgewerbe, Einzelhandel, eins auch erreichen werden, dass die deutschen Arbeitnehmer sehr darunter leiden werden. Sie werden unter viel mehr Leistungsdruck stehen, sie werden viel mehr arbeiten müssen. Es wird dazu kommen, dass es Gewerbetreibende gibt, die schließen. Es wird Betriebsteile geben, die schließen. Es wird ganze Unternehmen geben, die sagen, ich finde hier auf diesem Areal keine Beschäftigten mehr und ich gehe jetzt. Genauso gut und illusorisch sind neue Ansiedlungen.
1: Die Diakonie lehnt offen das Menschenbild der AfD ab und verweist auf die Vielfalt im Land.
3: Wir stehen mit über 1000 diakonischen Angeboten im Land weiter für ein vielfältiges, soziales und weltoffenes Land, in dem alle Menschen, jeder Einzelne, mit Respekt und mit Würde behandelt wird. Menschen mit Migrationsgeschichte sind ein fester Bestandteil unserer Dienstgemeinschaft. Wir sind froh, dass sie als Menschen da sind, nicht nur als Arbeitskräfte. Die Diakonie leistet tagtäglich einen wichtigen Beitrag zu einer Sozialpolitik, die die Lebensprobleme der Menschen wirklich löst und Menschen eine Perspektive gibt. Und wir sind Teil einer großen, sehr engagierten Zivilgesellschaft in Sachsen-Anhalt, die eint, der Wille zur Kooperation, zu einem guten Leben für alle Menschen. In Nachbarschaften, in ganz vielen Vereinen, in Kultur-, Sport- und Sozialeinrichtungen begegnen sich Menschen auf Augenhöhe, weil sie miteinander kooperieren wollen. Die AfD pflegt ein Menschenbild der Ungleichwertigkeit von bestimmten Menschengruppen, insbesondere Migranten, Menschen mit Behinderung, Menschen, die Unterstützungsbedarfe haben, Menschen der queeren Community und viele mehr. Wir sehen die große Gefahr, dass sich dieses Denken der Ungleichwertigkeit von Menschen noch weiter normalisiert. Das widerspricht dem Grundgesetz, denn die Würde der Menschen ist unantastbar. Sie ist auch unverlierbar, aber sie ist leicht verletzbar. Und eine Ideologie der Ungleichwertigkeit von Menschen widerspricht unserem christlichen Glauben und unserem Handeln als evangelischer Wohlfahrtsverband. Was ist also zu tun? Wir haben in den letzten Wochen den großen Reichtum einer engagierten, vielfältigen und weltoffenen Zivilgesellschaft in Sachsen-Anhalt an vielen Orten erlebt. Da begegnen sich sehr unterschiedliche Menschen auf Augenhöhe, sie sprechen miteinander, sie sind gemeinsam unterwegs, sie leben teilhaben. Wir appellieren an diese ganzen Gruppen in einer starken Zivilgesellschaft, die wir haben in Sachsen-Anhalt, nicht leiser zu werden, sondern sich weiterhin zusammenzutun, diese Vielfalt zu leben und dafür einzutreten, dass Inklusion und Teilhabe ein fester Bestandteil unserer Gesellschaft wird und dass kein Mensch abgewertet wird.
1: Auch die evangelische Kirche insgesamt betont die Weltoffenheit, die es für ein harmonisches Miteinander braucht.
4: Unsere Stärke ist Zusammengehörigkeit und Zugehörigkeit zu praktizieren. Wir sind offen für Menschen völlig unterschiedlicher Herkunft und Sprache und praktizieren das in vielfältiger Weise. Was wir aber wahrnehmen, ist tatsächlich, dass das, wofür wir eintreten, die Wahrung der Menschenwürde, die Achtung der Menschenrechte und eine Gleichberechtigung aller Menschen, die hier in diesem Land bei uns leben, in Frage gestellt wird. Und dem widersprechen wir in Wort und Tat.
1: Die Pressekonferenz ist gleichzeitig Ausdruck von Solidarität und Schulterschluss.

Sonntagabend. Ich gehe mit drei Briefen zum Postbriefkasten. Bevor dieser um 18 Uhr geleert wird, werfe ich sie ein. Dann mache ich mich auf den Weg zum Bahnhof. Bei der Hofwiesenstraße schaut eine Asiatin mit einem Rollkoffer suchend in ihr Handy, dreht dann den Kopf in verschiedene Richtungen, bevor sie sich entscheidet, die Hofwiesenstraße hinaufzugehen. Ich dachte eigentlich, sie wolle hinunter zum Bahnhof. Vor der Ampel beim Restaurant Baumgarten, einer Liegenschaft, die schon lange geschlossen und deren eine Türe eingeschlagen ist, bleibe ich stehen, weil sie auf Rot geschaltet hat. Neben der kaputten Tür hängt hinter einem Fenster noch ein Vorhang mit einer Seidenstickerei, auf der zwei Storchenpaare zu sehen sind. Als immer noch kein Auto kommt und auch kein Kind in Sicht ist, gehe ich über die Straße. Auf der anderen Seite steht ein Mann, blickt suchend in sein Handy und dreht den Kopf in verschiedene Richtungen. Aber da er mich nicht fragt, biete ich ihm auch keine Auskunft an. Dann überquere ich die Hofwiesenstraße und vom Bahnhof kommt mir ein tamilischer Familienvater entgegen, der suchend in sein Handy blickt und den Kopf in verschiedene Richtungen dreht. Zwei Schritte hinter ihm folgen seine Frau und sein Kind. Auf dem Treppengeländer zum Untergeschoss des Bahnhofs Örkilon teilt eine Reliefschrift mit: Max Frisch, Platz 2 bis 10. So heißt der Platz auf der anderen Seite des Bahnhofs. Es gibt dort neuerdings ein Sommerrestaurant unter offenen Zeltdächern, das zum frischen Max heißt und in dem man Max Burger essen kann. Hinter dem zweiten Burger steht in Klammern Veggie. Mir kam in den Sinn, dass der Rahm in unserem Kühlschrank ausgeht und im kleinen Koop-Laden, der von morgens 5:30 bis nachts um 11:45 geöffnet hat, hole ich zwei Portionen Halbrahm, für die ich zuhinterst ins Regal greifen muss, nachdem ich schon einen Vollrahm ins Körbchen gestellt hatte, weil ich dachte, der Halbrahm sei ausgegangen. Drei Fläschchen Prosecco aus Italien nehme ich dazu und zwei Tafeln Schokolade. Eine dunkle mit Orangengeschmack für meine Frau und eine Nussschokolade für mich. Drei Menschenreihen warten vor drei Kassen. Und an der einen Kasse ist ein unerfahrener Junger. Deshalb stelle ich mich in die Schlange, die zu einer Frau mit erfahrenem Aussehen führt. Eine Jugendliche weiter vorne bezahlt ihre zwei Getränke mit einer Karte, die man nur kurz an das Kassengerät halten muss, damit der Betrag sofort abgebucht wird. Der Mann vor mir kauft einen Schokoladenriegel und ein Bier und bezahlt mit einer 200-Note frisch aus dem Automaten. Ich bezahle im Bar, aber die Brille fällt mir von der Nase auf das Portemonnaie und auf die kleine Brieftasche mit meiner Supercard. Die Frau sagt mütterlich: Nicht pressieren, ich pressiere trotzdem. Da hinter mir schon drei Leute stehen, auf dem Kassenzettel sehe ich, dass die Kassiererin einen schwer aussprechbaren Namen hat. Auf dem Heimweg gehe ich zur Bankfiliale am Marktplatz. An der Ecke bei der Parkhausausfahrt des Swiss Hotels steht ein großer, dürrer Mann und schaut suchend auf die Straße auf und ab. Ich biege zur Migros Bank.

0: und überlege mir einen Moment, ob ich mich in Acht nehmen muss, wenn ich den Raum mit dem Bankomaten betrete, denn der Marktplatz wird umgebaut, ist voller Absperrungen und menschenleer, und der dürre Mann wirkt etwas unberechenbar. Dann schiebe ich aber meine Karte in den Schlitz, drücke meinen PIN-Code, den ich fast auswendig weiß, und verlange 1000 Franken in gemischten Noten. Es kommen vier 200er und 200er Noten heraus. Ich stecke die Karte und den Beleg in das Brieftäschchen, das Geld in die Hosentasche, drücke auf den Knopf, der die Türe zischend öffnet, schaue mich kurz um und betrete entschlossen den leeren Marktplatz. Als ich durch das Garagentor eintrete, beginnen die Abendglocken zu läuten. Ich schneide noch ein paar Äste des Ligusterbuschs ab, die in den Weg hineintragen, werfe sie in den Grüncontainer und gehe dann zufrieden ins Haus, als käme ich von einer großen Reise in die Welt zurück.
1: Ich verabschiede mich von Ihnen. Wir sehen uns nächste Woche wieder. Bis dahin genießen Sie mal wieder eine Auszeit.

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Kurt Tucholsky, Luftveränderung. Fahre mit der Eisenbahn, fahre, Junge, fahre. Auf dem Deck vom Wasserkahn wehen deine Haare. Tauch in fremde Städte ein, laut in fremden Gassen. Höre fremde Menschen schreien, trink aus fremden Tassen. Flieh Betrieb und Telefon, grab in alten Schmökern. Sieh am Seenkain, mein Sohn, Weisheit still verhökern. Lauf in Afrika umher, reite durch Oasen, lausche auf ein blaues Meer, hör den Mistral blasen. Wie du auch die Welt durchflitzt, ohne Rast und Ruh, hinten auf dem Puffer sitzt du.

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Im Nebel ruhet noch die Welt, noch träumen Wald und Wiesen, schreibt der Lyriker Eduard Mörike über den Septembermorgen. In diesem Sinne, herzlich willkommen zu Kultur im DTV.

Leselust erfolgreich geweckt. So das Fazit vom Lesesommer 2026 in Sachsen-Anhalt. 9.082 Kinder und Jugendliche haben diesen Jahr an der landesweiten Aktion teilgenommen. Gegenüber 2025 mit knapp 7.880 Teilnehmenden ließen sich noch einmal gut 1.200 junge LeserInnen mehr für Bücher und Geschichten begeistern. Was vor 17 Jahren als Leseförderprojekt begann, ist heute eine der größten Sommeraktionen für Kinder und Jugendliche in Sachsen-Anhalt. Lesen hat nichts von seiner Faszination verloren, zeigt sich der Präsident vom Landesverwaltungsamt Thomas Pleier erfreut. Zudem beteiligten sich dieses Jahr 63 Bibliotheken, 2025 waren es 58. Neben neuer Kinder- und Jugendliteratur gab es in den Sommerferien zudem und

0: anderen Lesenächte, Quizformate, Wettbewerbe, was die Bibliotheken zu einem Ort des Begegnens machte. Das alles stärkt die Lesekompetenz. Der Erfolg zeigt, wenn Bibliotheken, Schulen, Familien und viele engagierte Partner an einem Strang ziehen, kann Lesen begeistern.
1: Rilke, Begegnung in der Kastanienallee. Ihm ward des Eingangs grüne Dunkelheit, kühl wie ein Seidenmantel umgeben, den er noch nahm und ordnete, als eben am anderen transparenten Ende weit, aus grüner Sonne wie aus grünen Scheiben, weiß eine einzelne Gestalt aufleuchtete, um lange fern zu bleiben und schließlich von den Lichtern niedertreiben, bei jedem Schritte über Wald, ein helles Wechseln auf sich herzutragen, das scheu im Blond nach hinten lief. Aber auf einmal war der Schatten tief und nahe Augenlagen aufgeschlagen. In einem neuen, deutlichen Gesicht, das wie in einem Bildnis verweilte, in dem Moment, da man sich wieder teilte. Es war immer und dann war es nicht.

Das KJH Kinderhaus in Magdeburg kann seine Freizeitangebote für Jugendliche erweitern. Hierfür hat Sozialministerin Petra Grimm-Brenne kürzlich einen Bescheid über 90.000 Euro an die Stiftung Evangelische Jugendhilfe überreicht. Die Mittel stammen aus dem Sondervermögen Infrastruktur des Bundes. Sachsen-Anhalt unterstützt gezielt Jugendtreffs mit einer Vollfinanzierung. Orte, an denen Kinder und Jugendliche sich austauschen und eigene Ideen entwickeln können, seien wichtig für den gesellschaftlichen Zusammenhalt und eine lebendige Demokratie, so die Ministerin. Das Onkologische Zentrum der Universitätsmedizin lädt PatientInnen und Angehörige sowie alle Interessierten herzlich zu einer Informationsveranstaltung rund um das Thema Lungenkrebs ein. ExpertInnen verschiedener Fachbereiche informieren über moderne Diagnostik und Therapie. Im Anschluss können Interessierte sich mit den Experten austauschen. Die Veranstaltung ist kostenfrei. Wann? Mittwoch, den 30. September 2026 von 16 bis 18 Uhr. Wo? Im zentralen Hörsaal, Haus 22, Raum 3, Leipziger Straße 22 in Magdeburg. Zum Welttag der seelischen Gesundheit lädt der Gemeindepsychiatrische Verbund Magdeburg am Donnerstag, den 15. Oktober, in die Städtische Volkshochschule ein. Von 10 bis 16 Uhr können Interessierte sich bei Vorträgen, Workshops, Infoständen und Gesprächen rund um das Thema psychische Gesundheit informieren. Themen sind unter anderem Stressbewältigung, Vorsorgevollmacht, persönliche Krankheitsbewältigung, Zwangsstörungen, Auswirkungen psychischer Belastung auf den Körper, psychische Gesundheit in Krisenzeiten, Achtsamkeit und Entspannung, Umgang mit Gefühlen sowie gesunde Lebensweise. Der Gemeindepsychiatrische Verbund lädt alle Interessierten herzlich ein. Das Angebot ist kostenfrei. Weitere Informationen gibt es im Dezernat Soziales, Jugend und Gesundheit, Abteilung Psychiatrie-Koordination unter der E-Mail-Adresse julia.wontraba@stadt.magdeburg.de oder der Rufnummer 0391 540 3241. Der städtische Abfallwirtschaftsbetrieb veranstaltet auch in diesem Jahr wieder eine Rohstoffwoche für SchülerInnen ab der 5. Klasse. Interessierte Schulen können sich ab sofort per E-Mail unter abfallberatung@sab.magdeburg.de oder telefonisch unter der Rufnummer 0391 540 4666 melden. Wir kaufen viel, verbrauchen viel und werfen jede Menge weg. Das hat Folgen. Rohstoffe sind knapp, dabei wäre es einfach, aus den vermeintlichen nutzlosen Abfällen wieder wertvolle Sekundärrohstoffe zurückzugewinnen. Wie das funktionieren kann, zeigt ein Umweltexperte bei der diesjährigen Rohstoffwoche des städtischen Abfallwirtschaftsbetriebes vom 16. bis 20. November in Schulen Magdeburgs. Zudem werden Handlungsoptionen aufgezeigt und über Ressourcenschutz, Recycling und Kreislaufwirtschaft informiert.

aus dem Buch Die besten deutschen Geschichten und Gedichte, ausgewählt von Marcel Reich-Ranitzky. Josef von Eichendorff, Mondnacht. Es war, als hätte der Himmel die Erde still geküsst, dass sie im Blütenschimmer von ihm nun träumen müsst. Die Luft ging durch die Felder, die Ähren wogen sacht, es rauschen leis die Wälder, so sternklar war die Nacht. Und meine Seele spannte weit ihre Flügel aus, flog durch die stillen Lande, als flöge sie nach Haus. Die Luthermuseen laden am Sonntag, den 4. Oktober von 11 bis 17 Uhr zum traditionellen Hoffest in Luthers Elternhaus nach Mansfeld ein. Im Haus und auf dem Hof in der Lutherstraße 29 gibt es ein buntes Programm für die ganze Familie. Kinder und Erwachsene können passend zur Herbstzeit eine kleine Windmühle basteln. Um 12 Uhr lockt ein Kinderprogramm mit Hoppelpoppel die kleinen Gäste zur Bühne. Kurzführungen durch das Museum und Musik runden das Angebot ab. Das Johanniterhaus Mansfeld ist mit selbstgebackenen Kuchen und Kaffee auf dem Hof. Alle Interessierten sind herzlich eingeladen, der Eintritt ist frei.

Ein längerer Abschnitt der Sieberstorstraße ist seit Dienstag, den 21. September 2026, für den Kfz-Verkehr und den Straßenbahnverkehr voll gesperrt. Die akute Einsturzgefahr des leerstehenden Wohnhauses Sieberstorstraße 24 erforderte, die bisherige Teilsperrung zu erweitern. Umleitungen erfolgen über die Ernst-Lehmann-Straße, den Wittenberger Platz und die Rogitzer Straße sowie entgegengesetzt. Die Vollsperrung betrifft auch den ÖPNV. FußgängerInnen können den betroffenen Bereich auf dem Gehweg der anderen Straßenseite passieren. Die Hallische Straße kann seit Montag, den 21. September, wieder vollständig befahren werden. Grund ist der Baufortschritt an den Brücken der Deutschen Bahn. Wegen Gleisbauarbeiten der MVB ist die Halberstädter Straße seit Montag, den 21. September, in Höhe des Landgerichts bis voraussichtlich 18. November stadtauswärts gesperrt. Der Kfz-Verkehr wird über die Leipziger Straße und die Straße am Fuchsberg umgeleitet. Ein kurzer Abschnitt des Gübser Weges nahe der Leineweberstraße ist seit Montag, den 21. September bis zum 6. Oktober voll gesperrt. Grund sind Arbeiten der SWM an einer Fernwärmeleitung für die Rasenheizung der Avnet Arena. Der Kfz-Verkehr wird in beiden Richtungen weiträumig über die Krakauer Straße umgeleitet. Der Eigenbetrieb Stadtgarten und Friedhöfe Magdeburg lässt bis voraussichtlich Ende Oktober die Fallschutzbelege der drei kleinen Spielflächen am Petriförder austauschen. Die Bauarbeiten erfolgen auf drei Wegen in der Grünanlage an der Elbuferpromenade zwischen dem Schleinufer und der Elbe. Die Fläche ist im Norden durch die Lukasklause und im Süden durch die neue Strombrücke begrenzt. Während der Bauarbeiten kann es auf den Wegen an den Spielbereichen zu vorübergehenden Einschränkungen kommen. Der Kirschweg ist zwischen Lilienweg und Hermann-Hesse-Straße bis zum 30. Oktober komplett für den Kfz-Verkehr gesperrt. Wegen Bauarbeiten am Radweg wird der Kfz-Verkehr über die Galileo-Straße, den Neptunweg und die Hermann-Hesse-Straße bzw. entgegengesetzt umgeleitet. Weitere Verkehrseinschränkungen sind auf der Bausteinkarte unter www.morfi.de und www.magdeburg.de/baustellen dargestellt. Vor wenigen Wochen wurde im Magdeburger Dom die feierliche Wiederbeisetzung der Gebeine Kaiser Ottos des Großen begangen. Die Kunststiftung Sachsen-Anhalt hatte einen Wettbewerb zur Gestaltung eines neuen Sargs ausgerufen. Davon inspiriert, gestaltete eine Klasse des Josef-Effner-Gymnasiums in Dachau eigene Entwürfe der neuen Grablege des bedeutenden Kaisers. Die Arbeiten der Schüler sind derzeit in einer Sonderschau im Dommuseum Magdeburg zu sehen. Im museumspädagogischen Raum ist neben den etwa 20 Schülerentwürfen auch ein Bild des von der Künstlerin Silke Treckel gestalteten neuen Titansargs von Otto dem Großen ausgestellt. Die Sonderschau findet als Kooperation des Kulturhistorischen Museums Magdeburg mit der Kulturstiftung Sachsen-Anhalt und dem Josef-Effner-Gymnasium in Dachau statt. Zu sehen sind die Schülerarbeiten bis zum 1. November 2026 im Dommuseum Otto Nanio. Öffnungszeiten dienstags bis Sonntag von 10 bis 17 Uhr. Der Eintritt in das Dommuseum beträgt für Erwachsene 7,50 Euro, ermäßigt 5 Euro. Kinder und Jugendliche bis 17 Jahre haben freien Eintritt.

Das Magdeburger Schleinufer bleibt vierspurig. Das hat Oberbürgermeisterin Simone Boris klargestellt. Damit reagierte sie auf jüngste Medienberichte sowie zahlreiche Anrufe und Nachrichten von MagdeburgerInnen. Hintergrund ist eine Information der Stadtverwaltung, die im August auf der Tagesordnung des Stadtrates stand. Das Schleinufer ist eine der wichtigsten Verkehrsadern in Magdeburg. Sie sei Teil des sogenannten City-Ringes, der die Innenstadt erheblich vom Verkehr entlastet. Eine Verringerung auf eine Kfz-Spur pro Fahrtrichtung hätte erhebliche negative Auswirkungen auf die Verkehrssituation. Natürlich müsse man langfristig eine Lösung für die Situation des Rad- und Fußverkehrs entlang der Elbuferpromenade finden. Deshalb hatte die Verwaltung die entsprechende Information für den Stadtrat erstellt. Wie diese Lösung aussehen wird, steht jedoch noch nicht fest. Ab Montag, den 2. November, fahren die Straßenbahnen wie geplant wieder durch den Nordabschnitt des Breiten Weges. Damit geht auch die modernisierte zentrale Haltestelle Alter Mark in Betrieb. Die derzeit notwendigen Umleitungen und Teile des Schienenersatzverkehrs entfallen. Um das Ziel zu erreichen, werden deshalb die täglichen Arbeitszeiten ausgeweitet. Werktags wird dann bis 22 Uhr auf der Baustelle gearbeitet. Auch samstags sind Bauarbeiter im Einsatz. Nach dem 2. November sind allerdings noch einige Restarbeiten zu erledigen. Diese sind abhängig von der Verkehrsführung in der Julius-Bremer-Straße sowie von den Wetterungsbedingungen in den Wintermonaten. Weitere Informationen zum Projekt sind im Internet unter www.mvbnet.de/zukunftsgleise zu finden. Das Bauvorhaben wird gefördert vom Land Sachsen-Anhalt. Die Landeshauptstadt Magdeburg veranstaltet am 3. Oktober von 12 bis 16 Uhr das 32. Rathausfest unter dem Titel »Das Rathaus öffnet seine Türen zu Menschen, Ideen und Zukunft« lädt die Stadtverwaltung ins alte Rathaus auf dem Alten Markt zu einem vielfältigen Programm ein. Im Mittelpunkt stehen die Magdeburger Kita-Landschaft, die Verwaltungsdigitalisierung und die Handball-WM 2027. Oberbürgermeisterin

Simone Boris öffnet um 12 Uhr gemeinsam mit Kaiser Otto und dem WM-Maskottchen Hannibal die Rathaustür. Am Informationspunkt im Arkadenbereich können sich die BesucherInnen für verschiedene Führungen anmelden. Auch der Rathausbalkon ist an diesem Tag geöffnet. Mitmachen in Magdeburg soll einfach sein. Die städtische App Magde-App wurde deshalb um zahlreiche Funktionen erweitert. Sie machen die vielfältigen Beteiligungsangebote der Landeshauptstadt sichtbarer. Dadurch verbessern sich Barrierefreiheit und Nutzerfreundlichkeit. Ab sofort kann die Schriftgröße angepasst und zwischen verschiedenen Farbvorlagen gewählt werden. Neu ist ebenfalls eine Vorlesefunktion. Dazu kann man Merklisten speichern oder mit anderen teilen. Überarbeitet wurden außerdem die Bereiche MD-Melder und Abfallinfo. Über Abfallinfo kann man beispielsweise die Abholung von Sperrmüll beantragen, den nächsten Standort des Schadstoffmobils finden oder im Abfall-ABC nach dem richtigen Entsorgungsweg suchen. Die Magde-App steht kostenlos zum Download im Google Play Store und im Apple App Store zur Verfügung. Um die App noch besser zu machen, bittet die Stadt um ein Feedback. Dieses ist im Beteiligungsportal unter www.magdeburg.de/magdeappfeedback möglich.

Über 100 SchülerInnen aus Magdeburger Grundschulen haben dieser Tage an der Aktion Kinder und Demokratie in Magdeburg des Vereins Offene Türen teilgenommen. In historischen Kostümen der Städte des Magdeburger Rechts zogen sie als junge Botschafter vom Domplatz zum Magdeburger Rathaus. Auf dem Weg dorthin begrüßte Justizministerin Franziska Weidinger die Mädchen und Jungen. Am Rathaus haben Bürgermeisterin Regina Dolores Stieler-Hinz und Mitglieder des Magdeburger Stadtrates die Botschafter in Empfang genommen. Im Ratssaal konnten die SchülerInnen Fragen stellen und Themen ansprechen, die sie selbst beschäftigen. Vom Anliegen rund um ihre Schule bis hin zu Ideen für Magdeburg. Sachsen-Anhalts-Justizministerin Franziska Weidinger betonte, Zitat, das Magdeburger Recht steht seit über 800 Jahren für die Bedeutung gemeinsamer Regeln und eines verlässlichen Zusammenlebens. Heute erleben die Kinder Demokratie ganz unmittelbar. Sie bringen ihre eigenen Anliegen vor, sprechen mit Stadträtinnen und Stadträten und erfahren, dass ihre Stimme zählt. Zitat Ende. Dies sei wichtig, damit junge Menschen den Mut entwickeln, die Gesellschaft mitzugestalten. Zum Abschluss erhielten die Kinder eine Medaille als Anerkennung für ihren Mut, ihre Anliegen einzubringen und mit politisch Verantwortlichen darüber zu sprechen.

Die Polizei und Staatsanwaltschaft haben Ermittlungen zum Tod des im Jahr 2016 25-jährigen Hannes Schindler wieder aufgenommen. Anders sind im Juli 2026 in einem Podcast veröffentlichte Recherchen unter anderem neue Hinweise zum damaligen Geschehen. Aufgrund der Schilderungen zu beteiligten Personen und dem damaligen Ereignisablauf im Zug erfolgen Ermittlungen wegen eines vorsätzlichen Tötungsdelikts. Darüber hinaus prüfen die Beamten konkrete Hinweise aus der hallischen Ultraszene. Aus ermittlungstaktischen Gründen gibt es keine näheren Angaben zu den für die Ermittlungen relevanten Erkenntnissen und Personen. Am 1. Oktober 2016 bestieg Hannes Schindler in Haldensleben gemeinsam mit weiteren Anhängern des 1. FC Magdeburg einen Regionalzug nach Magdeburg. In dem Zug war bereits eine größere Gruppe von Fußballfans des hallischen FC, darunter Personen aus der damaligen Ultraszene, die sich auf der Rückreise von einem Auswärtsspiel befanden. Während der Fahrt kam es zu einer Auseinandersetzung. Hannes Schindler stürzte aus dem fahrenden Zug und erlitt schwerste Verletzungen, woran er am 12. Oktober 2016 verstarb. Die damaligen Ermittlungen konnten die konkreten Umstände nicht abschließend klären, weshalb die Einstellung des Verfahrens erfolgte. Die Polizei bittet erneut um Hinweise zu den damaligen Geschehnissen oder den daran beteiligten Personen. Auch Personen sollen sich melden, die bereits Angaben gemacht haben, inzwischen jedoch über weitere Erkenntnisse verfügen oder ihre damaligen Angaben ergänzen möchten. Für die Ermittlungen sind nicht nur unmittelbare Beobachtungen aus dem Regionalzug wichtig. Auch spätere Äußerungen oder Gespräche über das Geschehen, Kenntnisse über beteiligte Personen sowie Wahrnehmungen aus dem damaligen Umfeld können helfen, die noch offenen Fragen zum Tod von Hannes zu beantworten. Hinweise bitte an die Polizei Sachsen-Anhalt telefonisch unter 0391 546 1010 oder über das Hinweisportal im Internet unter st.hinweisportal.de. Am Freitag, den 18. September 2026, nutzte eine 15-köpfige Personengruppe um 10.35 Uhr einen Regionalexpress von Magdeburg nach Halle-Saale. Dort wollte die Gruppe in Richtung Erfurt umsteigen, um zum Fußballspiel Greuther Fürth e.V. gegen den 1. FC Magdeburg zu fahren. Um 11.30 Uhr informierte der im Express eingesetzte Zugbegleiter die Bundespolizeiinspektion Magdeburg telefonisch. Nach ersten Erkenntnissen kam es im Zug zu zahlreichen Beschmierungen, heruntergerissenem Fensterrollos, Beschädigungen an der Wand- und Deckenverkleidung sowie Verunreinigungen. Die verständigten Einsatzkräfte der Bundes- und Landespolizei waren mit Einfahrt des Regionalexpresses am Hauptbahnhof Halle-Saale vor Ort und stellten die Personalien der 15 Tatverdächtigen im Alter von 15 bis 21 Jahren fest. Drei Jugendliche im Alter von 15 und 17 Jahren hatten Permanentmarker und eine Vielzahl an 1. FC Magdeburg-Aufklebern. Die Gruppe musste mit Bundespolizisten zurück nach Magdeburg fahren. Dort erhielten die Tatverdächtigen einen 24-stündigen Platzverweis für den Magdeburger Hauptbahnhof. Die Bundespolizei hat ein Strafverfahren wegen gemeinschädlicher Sachbeschädigung nach § 304 Strafgesetzbuch eingeleitet. Die Ermittlungen dauern an. Am Freitag, den 18. September 2026, kam es gegen 21.50 Uhr an einer Straßenbahnhaltestelle am Breiten Weg in der Magdeburger Innenstadt zu einem schweren Raub. Nach bisherigen Erkenntnissen haben drei bislang unbekannte männliche Personen, zwei Männer im Alter von 21 und 23 Jahren, angegriffen.

gesprochen. Unter Einsatz eines Reizstoffsprühgerätes und körperlicher Gewalt nahmen die Tatverdächtigen das Mobiltelefon eines Geschädigten an sich. Die beiden Männer erlitten leichte Verletzungen, die ambulant behandelt wurden. Beschreibung Tatverdächtige: Männlich, etwa 22 Jahre alt, ca. 1,75 Meter groß und schlank, dunkle Kleidung. Die Polizei leitete ein Ermittlungsverfahren wegen des Verdachts des schweren Raubes ein und sucht zur weiteren Aufklärung der Tat nach Zeugen, welche sachdienliche Hinweise zur Tat oder Tätern geben können. Hinweise nimmt das Polizeirevier Magdeburg unter 0391 546 3295 oder per E-Revier entgegen.

0: Erich Kästner. Vornehme Leute 1200 Meter hoch. Sie sitzen in den Grand Hotels, ringsrum sind Eis und Schnee, ringsum sind Berg und Wald und Fels. Sie sitzen in den Grand Hotels und trinken immer Tee. Sie haben ihren Smoking an, im Walde klirrt der Frost, ein kleines Reh hüpft durch den Tann. Sie haben ihren Smoking an und lauern auf die Post. Sie tanzen Blues im blauen Saal, wobei es draußen schneit. Es blitzt und donnert manches Mal. Sie tanzen Blues im blauen Saal und haben keine Zeit. Sie schwärmen sehr für die Natur und heben den Verkehr. Sie schwärmen sehr für die Natur und kennen die Umgebung nur von Ansichtskarten her. Sie sitzen in den Grand Hotels und sprechen viel von Sport. Und einmal treten sie im Pelz sogar vors Tor der Grand Hotels und fahren wieder fort.
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2: Wohnraum teilen und Generationen verbinden. So die Idee vom Projekt Miteinander, Füreinander, initiiert vom Studentenwerk Magdeburg. Hierbei geht es um zwei wichtige Themen: bezahlbarer Wohnraum für Studierende und Azubis und ein generationsübergreifendes Miteinander in der Stadt. Eine Wohnpartnerschaft bringt junge Menschen, die auf der Suche nach einem Zimmer sind, mit MagdeburgerInnen zusammen, die freien Wohnraum zur Verfügung haben. Wenn es gewünscht ist, kann das auch mit gegenseitiger Unterstützung im Alltag verbunden sein. Etwa durch kleine Hilfen im Haushalt oder Garten, gemeinsame Unternehmungen oder einfach ein gutes Miteinander. Internationalen Studierenden gibt das die Chance, in Magdeburg anzukommen und einen persönlichen Bezug zur Stadt aufzubauen. Oberbürgermeisterin Simone Borris ist Schirmherrin vom Projekt und betont, dass es wichtig ist, dass die Stadtgesellschaft Willkommenskultur lebt. Studierende und Azubis, die Interesse an einer Wohnpartnerschaft haben, können sich an das Beratungscenter wenden. Wie es funktioniert, erklärt Marie Pöhlmann, Projektkoordinatorin, in einem kurzen Film.
3: Ja, hi, ich bin Marie Pöhlmann und ich bin die neue Projektkoordinatorin von unserem Wohnpartnerschaftsprojekt Miteinander Füreinander hier beim Studentenwerk Magdeburg. Der erste Schritt ist ganz einfach, egal ob man auf der Suche nach einem Zimmer ist oder ob man Wohnraum anbieten möchte. Man meldet sich zuerst bei mir, das kann gerne telefonisch per E-Mail passieren oder man kommt in meine Sprechstunde und gemeinsam klären wir dann die ersten Fragen. Nach der Kontaktaufnahme wird dann ein kurzer Steckbrief ausgefüllt, so können wir erfahren, was dir wichtig ist auf deiner Wohnraumsuche oder was du anbieten möchtest.

0: Bevor wir ein Zimmer vermitteln, prüfen wir den Wohnraum persönlich. So stellen wir sicher, dass alles passt und seriös ist. Anschließend suchen wir dann nach einer Wohnpartnerschaft, bei der die Erwartungen und Bedürfnisse beider Seiten gut zusammenpassen. Bevor es dann so richtig losgeht, lernt ihr euch beide erstmal persönlich kennen und könnt dann individuell entscheiden, ob ihr euch eine Wohnpartnerschaft gemeinsam vorstellen könnt. Ja, wenn ihr euch beide wohlfühlt, dann werden alle Vereinbarungen schriftlich festgehalten und dann kann eure Wohnpartnerschaft auch eigentlich schon starten. Und auch währenddessen stehe ich euch immer noch als Ansprechpartnerin zur Verfügung. Wenn ihr jetzt neugierig geworden seid, dann schaut gerne auf unserer Website vorbei für weitere Informationen. Ansonsten kommt gerne in meine Sprechstunde und dort können wir alle weiteren Fragen besprechen.
1: Das Beratungscenter Magdeburg ist im Wohnheim 7 eingangs rechts, Erdgeschoss Raum 2, auf dem Campus der Otto-von-Guericke-Universität im Johann-Gottlob, Nathusius-Ring 5 zu finden. Persönliche Sprechzeiten sind montags von 15 bis 16 Uhr. Die Projektkoordinatorin Marie Püllmann ist telefonisch unter 031 675 1843 und per E-Mail unter wohnpartner@studentenwerk-magdeburg.de zu erreichen. Mehr Informationen gibt es auf der Website www.studentenwerk-magdeburg.de/wohnen/miteinander-füreinander.

0: Gut eine Woche nach der Wahl in Sachsen-Anhalt fragen sich Wohlfahrtsverbände und Migrantinnenorganisationen, wie es nun weitergehen soll. Nachdem die AfD mit 44% die Wahl klar gewonnen hat, steht das Land vor großen Herausforderungen.
1: Dieses Ergebnis ist nicht vom Himmel gefallen. Wir haben in den vergangenen Monaten Haustürgespräche geführt. In Stendal, in Halle, Dessau und anderen Orten. Die Menschen haben uns von Armut erzählt. Von Einsamkeit, von der Sorge um ihre Rente, von kaputten Straßen und Schulen, von einer Gesundheitsversorgung, die vor Ort nicht mehr funktioniert, von steigenden Lebensmittelpreisen und dem Gefühl, dass Politik ihren Alltag nicht mehr sieht. Das sind reale Probleme. Menschen mit Migrationsgeschichte fahren über dieselben kaputten Straßen, sie warten in denselben Arztpraxen, sie arbeiten in Fabriken und im Schichtdienst. Sie sorgen sich um ihre Miete und ihre Rente. Sie haben diese Probleme nicht verursacht. Trotzdem ist Migration zu lange zu einer Art Sammelerklärung für gesellschaftliche Missstände geworden. Rechtsextreme Kräfte haben dafür einen Sündenbock angeboten. Aber sie konnten das auch deshalb tun, weil migrationsfeindliche Deutungen längst weit über die extreme Rechte hinaus normalisiert worden sind. Auch demokratische Parteien müssen sich deshalb selbstkritisch fragen, welche Anteile sie daran haben. Wenn Migration immer wieder mit Kriminalität, Überforderung, Kontrollverlust oder dem sogenannten Stadtbild verbunden wird, dann verschiebt sich etwas.
2: Wenn man sich das Programm der AfD anguckt, ist es eindeutig, ist es ein klarer Angriff auf unsere Demokratie und unseren Sozialstaat. Es beinhaltet die Abschaffung bewährter sozialpädagogischer Konzepte und Angebote. Und ganz schrecklich, es ist ein Angriff auf Grundrechte von Menschen verschiedener Gruppen. Und dieses erklärte Ziel dieser AfD ist es, Vielfalt zu beenden und ihr völkisch-nationalistisches, menschenfeindliches Weltbild umzusetzen. Dagegen steht, und das hat sich in den letzten Monaten gezeigt, und das gibt Kraft und das gibt auch Mut, eine ganz aktive, eine ganz starke, eine ganz lautstarke und kreative Zivilgesellschaft. Und dieser Widerstand ist ungebrochen, wir machen weiter, denn für uns alle, die sich da engagieren, sind Menschenrechte und ist Menschenwürde für alle Menschen nicht verhandelbar.
0: Erstens, als Spitzenverband der freien Wohlfahrtspflege hat die AWO klare sozial-anwaltliche Funktion und ist Interessenvertretung für verletzliche Gruppen.
2: Und diesen einen Auftrag, und das sage ich hier ganz deutlich, den werden wir weiter konsequent umsetzen. Wir werden Menschen zur Seite stehen, wenn deren Grundrechte beeinträchtigt werden, Menschen mit Behinderung, Menschen mit Migrationsgeschichte, queere Menschen, Frauen und Familien in allen möglichen Lebenssituationen und Lebensmodellen. Wir lassen Diskriminierung, wir lassen Ausgrenzung, wir lassen Rassismus und wir lassen Menschenfeindlichkeit nicht zu. Und wir werden dafür alle rechtsstaatlichen Mittel nutzen, um das zu verhindern. Wo immer es nötig ist, werden wir widersprechen und wir werden uns widersetzen.
0: Zweitens, die AWO als soziale Dienstleisterin sichert soziale Daseinsfürsorge.
2: Und Menschen mit Migrationsgeschichte sind längst Teil unserer Gesellschaft geworden. Die gehören ganz selbstverständlich dazu. Die sind Mitarbeiterinnen in unserer Einrichtung, das sind Kolleginnen, das sind Nachbarinnen, das sind Freundinnen, das sind Familienmitglieder, die bereichern unseren Alltag, die bereichern die Vielfalt in Sachsen-Anhalt und mit ihnen gestalten wir gemeinsam unser Leben. Gleichzeitig sind sie aber auch inzwischen ein unverzichtbarer Bestandteil für die Sicherung unserer Versorgungsstruktur. Und das sieht man auch sehr beispielhaft an der Pflege.
0: Drittens, die AWO ist Teil der Zivilgesellschaft.
2: Wir haben derzeit 1000 Beschäftigte. Der Personalbedarf ist jetzt schon kaum zu stemmen. Das weiß eigentlich auch jeder. Das geht ja auch immer durch die Presse. Und in den nächsten Jahren erwarten wir 25% ganz reguläre Renteneintritte. Das sind mal gerade 250 Mitarbeiter. Und gleichzeitig steigt der Bedarf an Pflege erheblich an. In unseren Pflegeeinrichtungen, in den einzelnen Häusern, haben wir bis zu 25% Menschen mit Migrationsgeschichte. Und der Anteil der Azubis in diesem Jahr liegt bei 40%. Das heißt, wenn Sachsen-Anhalt kein weltoffener Ort zum Leben bleibt, wenn sich Menschen mit Migrationsgeschichte hier nicht respektiert fühlen, nicht wirklich ernsthaft willkommen fühlen, wenn sie hier keine Zukunft für sich sehen, dann lässt sich diese soziale Struktur auch nicht mehr aufrechterhalten. Das wird uns alle treffen. Dann gibt es keine Personen mehr, die Leistungen tatsächlich umsetzen können. Und dann haben wir ganz schnell einen Kollaps in der Pflege.
0: Von der Gewerkschaft Verdi kommt neben der Unterstützung auch eine ernste Warnung.
3: Ich möchte kein Horrorszenario hier aufzeigen. Aber uns muss ja allen wohl klar sein, dass wir mit einem eventuell massiven Weggang von migrantischen Arbeitnehmern, Spedition, Logistik, DHL, Pflegekliniken, Universitäten, Studenten, Hotelgewerbe, Einzelhandel, eins auch erreichen werden, dass die deutschen Arbeitnehmer sehr darunter leiden werden. Sie werden unter viel mehr Leistungsdruck stehen, sie werden viel mehr arbeiten müssen. Es wird dazu kommen, dass es Gewerbetreibende gibt, die schließen. Es wird Betriebsteile geben, die schließen. Es wird ganze Unternehmen geben, die sagen, ich finde hier auf diesem Areal keine Beschäftigten mehr und ich gehe jetzt. Genauso gut und illusorisch sind neue Ansiedlungen.
0: Die Diakonie lehnt offen das Menschenbild der AfD ab und verweist auf die Vielfalt im Land.
4: Wir stehen mit über 1000 diakonischen Angeboten im Land weiter für ein vielfältiges, soziales und weltoffenes Land, in dem alle Menschen, jeder Einzelne, mit Respekt und mit Würde behandelt wird. Menschen mit Migrationsgeschichte sind ein fester Bestandteil unserer Dienstgemeinschaft. Wir sind froh, dass sie als Menschen da sind, nicht nur als Arbeitskräfte. Die Diakonie leistet tagtäglich einen wichtigen Beitrag zu einer Sozialpolitik, die die Lebensprobleme der Menschen wirklich löst und Menschen eine Perspektive gibt. Und wir sind Teil einer großen, sehr engagierten Zivilgesellschaft in Sachsen-Anhalt, die eint der Wille zur Kooperation, zu einem guten Leben für alle Menschen, in Nachbarschaften, in ganz vielen Vereinen, in Kultur-, Sport- und Sozialeinrichtungen begegnen sich Menschen auf Augenhöhe, weil sie miteinander kooperieren wollen. Die AfD pflegt ein Menschenbild der Ungleichwertigkeit von bestimmten Menschengruppen, insbesondere Migranten, Menschen mit Behinderung, Menschen, die Unterstützungsbedarfe haben, Menschen der queeren Community und viele mehr. Wir sehen die große Gefahr, dass sich dieses Denken der Ungleichwertigkeit von Menschen noch weiter normalisiert. Das widerspricht dem Grundgesetz, denn die Würde der Menschen ist unantastbar. Sie ist auch unverlierbar, aber sie ist leicht verletzbar. Und eine Ideologie der Ungleichwertigkeit von Menschen widerspricht unserem christlichen Glauben und unserem Handeln als evangelischer Wohlfahrtsverband. Was ist also zu tun? Wir haben in den letzten Wochen den großen Reichtum einer engagierten, vielfältigen und weltoffenen Zivilgesellschaft in Sachsen-Anhalt an vielen Orten erlebt. Da begegnen sich sehr unterschiedliche Menschen auf Augenhöhe, sie sprechen miteinander, sie sind gemeinsam unterwegs, sie leben Teilhabe. Und wir appellieren an diese ganzen Gruppen in einer starken Zivilgesellschaft, die wir haben in Sachsen-Anhalt, nicht leiser zu werden, sondern sich weiterhin zusammenzutun, diese Vielfalt zu leben und dafür einzutreten, dass Inklusion und Teilhabe ein fester Bestandteil unserer Gesellschaft wird und dass kein Mensch abgewertet wird.
0: Auch die evangelische Kirche insgesamt betont die Weltoffenheit, die es für ein harmonisches Miteinander braucht.
5: Unsere Stärke ist Zusammengehörigkeit und Zugehörigkeit zu praktizieren. Wir sind offen für Menschen völlig unterschiedlicher Herkunft und Sprache und praktizieren das in vielfältiger Weise. Was wir aber wahrnehmen, ist tatsächlich, dass das, wofür wir eintreten, die Wahrung der Menschenwürde, die Achtung der Menschenrechte und eine Gleichberechtigung aller Menschen, die hier in diesem Land bei uns leben, in Frage gestellt wird. Und dem widersprechen wir in Wort und Tat.
0: Die Pressekonferenz ist gleichzeitig Ausdruck von Solidarität und Schulterschluss.

0: Sonntagabend. Ich gehe mit drei Briefen zum Postbriefkasten. Bevor dieser um 18 Uhr geleert wird, werfe ich sie ein. Dann mache ich mich auf den Weg zum Bahnhof. Bei der Hofwiesenstraße schaut eine Asiatin mit einem Rollkoffer suchend in ihr Handy, dreht dann den Kopf in verschiedene Richtungen, bevor sie sich entscheidet, die Hofwiesenstraße hinaufzugehen. Ich dachte eigentlich, sie wolle hinunter zum Bahnhof. Vor der Ampel beim Restaurant Baumgarten, einer Liegenschaft, die schon lange geschlossen und deren eine Türe eingeschlagen ist, bleibe ich stehen, weil sie auf Rot geschaltet hat. Neben der kaputten Tür hängt hinter einem Fenster noch ein Vorhang mit einer Seidenstickerei, auf der zwei Storchenpaare zu sehen sind. Als immer noch kein Auto kommt und auch kein Kind in Sicht ist, gehe ich über die Straße. Auf der anderen Seite steht ein Mann, blickt suchend in sein Handy und dreht den Kopf in verschiedene Richtungen, aber da er mich nicht fragt, biete ich ihm auch keine Auskunft an. Dann überquere ich die Hofwiesenstraße und vom Bahnhof kommt mir ein tamilischer Familienvater entgegen, der suchend in sein Handy blickt und den Kopf in verschiedene Richtungen dreht. Zwei Schritte hinter ihm folgen seine Frau und sein Kind. Auf dem Treppengeländer zum Untergeschoss des Bahnhofs Örkilon teilt eine Reliefschrift mit: Max Frisch Platz 2 bis 10. So heißt der Platz auf der anderen Seite des Bahnhofs. Es gibt dort neuerdings ein Sommerrestaurant unter offenen Zeltdächern, das zum frischen Max heißt und in dem man Max Burger essen kann. Hinter dem zweiten Burger steht in Klammern Veggie. Mir kam in den Sinn, dass der Rahm in unserem Kühlschrank ausgeht und im kleinen Koop-Laden, der von morgens 5:30 bis nachts um 11:45 geöffnet hat, hole ich zwei Portionen Halbrahm, für die ich zuhinterst ins Regal greifen muss, nachdem ich schon einen Vollrahm ins Körbchen gestellt hatte, weil ich dachte, der Halbrahm sei ausgegangen. Drei Fläschchen Prosecco aus Italien nehme ich dazu und zwei Tafeln Schokolade. Eine dunkle mit Orangengeschmack für meine Frau und eine Nussschokolade für mich. Drei Menschenreihen warten vor drei Kassen. Und an der einen Kasse ist ein unerfahrener Junge. Deshalb stelle ich mich in die Schlange, die zu einer Frau mit erfahrenem Aussehen führt. Eine Jugendliche weiter vorne bezahlt ihre zwei Getränke mit einer Karte, die man nur kurz an das Kassengerät halten muss, damit der Betrag sofort abgebucht wird. Der Mann vor mir kauft einen Schokoladenriegel und ein Bier und bezahlt mit einer 200-Note frisch aus dem Automaten. Ich bezahle im Bar, aber die Brille fällt mir von der Nase auf das Portemonnaie und auf die kleine Brieftasche mit meiner Supercard. Die Frau sagt mütterlich: Nicht pressieren, ich pressiere trotzdem. Da hinter mir schon drei Leute stehen, auf dem Kassenzettel sehe ich, dass die Kassiererin einen schwer aussprechbaren Namen hat. Auf dem Heimweg gehe ich zur Bankfiliale am Marktplatz. An der Ecke bei der Parkhausausfahrt des Swiss Hotels steht ein großer, dürrer Mann und schaut suchend auf die Straße auf und ab. Ich biege zur Migros Bank und überlege mir einen Moment, ob ich mich in Acht nehmen muss, wenn ich den Raum mit dem Bankomaten betrete, denn der Marktplatz wird umgebaut, ist voller Absperrungen und menschenleer und der dürre Mann wirkt etwas unberechenbar. Dann schiebe ich aber meine Karte in den Schlitz, drücke meinen PIN-Code, den ich fast auswendig weiß, und verlange 1000 Franc in gemischten Noten. Es kommen vier 200er und 200er Noten heraus. Ich stecke die Karte und den Beleg in das Brieftäschchen, das Geld in die Hosentasche, drücke auf den Knopf, der die Türe zischend öffnet, schaue mich kurz um und betrete entschlossen den leeren Marktplatz. Als ich durch das Garagentor eintrete, beginnen die Abendglocken zu läuten. Ich schneide noch ein paar Äste des Ligusterbuschs ab, die in den Weg hineintragen, werfe sie in den Grüncontainer und gehe dann zufrieden ins Haus, als käme ich von einer großen Reise in die Welt zurück.
1: Ich verabschiede mich von Ihnen. Wir sehen uns nächste Woche wieder. Bis dahin genießen Sie mal wieder eine Auszeit.
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2: Kurt Tucholsky, Luftveränderung. Fahre mit der Eisenbahn, fahre, Junge, fahre. Auf dem Deck vom Wasserkahn wehen deine Haare. Tauch in fremde Städte ein, laut in fremden Gassen. Höre fremde Menschen schreien, trink aus fremden Tassen. Flieh Betrieb und Telefon, grab in alten Schmökern. Sieh am Seinkain, mein Sohn, Weisheit still verhökern. Lauf in Afrika umher, reite durch Oasen. Lausche auf ein blaues Meer, hör den Mistral blasen. Wie du auch die Welt durchflitzt, ohne Rast und Ruh, hinten auf dem Puffer sitzt du.

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Im Nebel ruhet noch die Welt, noch träumen Wald und Wiesen, schreibt der Lyriker Eduard Mörike über den Septembermorgen. In diesem Sinne, herzlich willkommen zu Kultur im DTV. Leselust erfolgreich geweckt. So das Fazit vom Lesesommer 2026 in Sachsen-Anhalt. 9.082 Kinder und Jugendliche haben diesen Jahr an der landesweiten Aktion teilgenommen. Gegenüber 2025 mit knapp 7.880 Teilnehmenden ließen sich noch einmal gut 1.200 junge LeserInnen mehr für Bücher und Geschichten begeistern. Was vor 17 Jahren als Leseförderprojekt begann, ist heute eine der größten Sommeraktionen für Kinder und Jugendliche in Sachsen-Anhalt. Lesen hat nichts von seiner Faszination verloren, zeigt sich der Präsident vom Landesverwaltungsamt Thomas Pleier erfreut. Zudem beteiligten sich dieses Jahr 63 Bibliotheken, 2025 waren es 58. Neben neuer Kinder- und Jugendliteratur gab es in den Sommerferien zudem unter anderem Lesenächte, Quizformate, Wettbewerbe, was die Bibliotheken zu einem Ort des Begegnens machte. Das alles stärkt die Lesekompetenz. Der Erfolg zeigt, wenn Bibliotheken, Schulen, Familien und viele engagierte Partner an einem Strang ziehen, kann Lesen begeistern. Rilke, Begegnung in der Kastanienallee. Ihm ward des Eingangs grüne Dunkelheit, kühl wie ein Seidenmantel umgeben, den er noch nahm und ordnete, als eben am anderen transparenten Ende weit, aus grüner Sonne wie aus grünen Scheiben, weit

zunächst eine einzelne Gestalt aufleuchtete, um lange fernzubleiben und schließlich von den Lichtern niedertreiben, bei jedem Schritte über Wald. Ein helles Wechseln auf sich herzutragen, das scheu im Blond nach hinten lief. Aber auf einmal war der Schatten tief und nahe Augenlagen aufgeschlagen. In einem neuen, deutlichen Gesicht, das wie in einem Bildnis verweilte. In dem Moment, da man sich wieder teilte. Es war immer und dann war es nicht.

Das KJH Kinderhaus in Magdeburg kann seine Freizeitangebote für Jugendliche erweitern. Hierfür hat Sozialministerin Petra Grimm-Brenne kürzlich einen Bescheid über 90.000 Euro an die Stiftung Evangelische Jugendhilfe überreicht. Die Mittel stammen aus dem Sondervermögen Infrastruktur des Bundes. Sachsen-Anhalt unterstützt gezielt Jugendtreffs mit einer Vollfinanzierung. Orte, an denen Kinder und Jugendliche sich austauschen und eigene Ideen entwickeln können, seien wichtig für den gesellschaftlichen Zusammenhalt und eine lebendige Demokratie, so die Ministerin. Das Onkologische Zentrum der Universitätsmedizin lädt PatientInnen und Angehörige sowie alle Interessierten herzlich zu einer Informationsveranstaltung rund um das Thema Lungenkrebs ein. ExpertInnen verschiedener Fachbereiche informieren über moderne Diagnostik und Therapie. Im Anschluss können Interessierte sich mit den Experten austauschen. Die Veranstaltung ist kostenfrei. Wann? Mittwoch, den 30. September 2026 von 16 bis 18 Uhr, wo? Im zentralen Hörsaal, Haus 22, Raum 3, Leipziger Straße 22 in Magdeburg. Zum Welttag der seelischen Gesundheit lädt der Gemeindepsychiatrische Verbund Magdeburg am Donnerstag, den 15. Oktober, in die Städtische Volkshochschule ein. Von 10 bis 16 Uhr können Interessierte sich bei Vorträgen, Workshops, Infoständen und Gesprächen rund um das Thema psychische Gesundheit informieren. Themen sind unter anderem Stressbewältigung, Vorsorgevollmacht, persönliche Krankheitsbewältigung, Zwangsstörungen, Auswirkungen psychischer Belastung auf den Körper, psychische Gesundheit in Krisenzeiten, Achtsamkeit und Entspannung, Umgang mit Gefühlen sowie gesunde Lebensweise. Der Gemeindepsychiatrische Verbund lädt alle Interessierten herzlich ein. Das Angebot ist kostenfrei. Weitere Informationen gibt es im Dezernat Soziales, Jugend und Gesundheit, Abteilung Psychiatrie-Koordination unter der E-Mail-Adresse julia.wontraba@stadt.magdeburg.de oder der Rufnummer 0391 540 3241. Der städtische Abfallwirtschaftsbetrieb veranstaltet auch in diesem Jahr wieder eine Rohstoffwoche für SchülerInnen ab der 5. Klasse. Interessierte Schulen können sich ab sofort per E-Mail unter abfallberatung@sab.magdeburg.de oder telefonisch unter der Rufnummer 0391 540 4666 melden. Wir kaufen viel, verbrauchen viel und werfen jede Menge weg. Das hat Folgen. Rohstoffe sind knapp, dabei wäre es einfach, aus den vermeintlichen nutzlosen Abfällen wieder wertvolle Sekundärrohstoffe zurückzugewinnen. Wie das funktionieren kann, zeigt ein Umweltexperte bei der diesjährigen Rohstoffwoche des städtischen Abfallwirtschaftsbetriebes vom 16. bis 20. November in Schulen Magdeburgs. Zudem werden Handlungsoptionen aufgezeigt und über Ressourcenschutz, Recycling und Kreislaufwirtschaft informiert.

Aus dem Buch Die besten deutschen Geschichten und Gedichte, ausgewählt von Marcel Reich-Ranicki. Josef von Eichendorff, Mondnacht. Es war, als hätte der Himmel die Erde still geküsst, dass sie im Blütenschimmer von ihm nun träumen müsst. Die Luft ging durch die Felder, die Ähren wogen sacht, es rauschen leis die Wälder, so sternklar war die Nacht. Und meine Seele spannte weit ihre Flügel aus, flog durch die stillen Lande, als flöge sie nach Haus. Die Luthermuseen laden am Sonntag, den 4. Oktober von 11 bis 17 Uhr zum traditionellen Hoffest in Luthers Elternhaus nach Mansfeld ein. Im Haus und auf dem Hof in der Lutherstraße 29 gibt es ein buntes Programm für die ganze Familie. Kinder und Erwachsene können passend zur Herbstzeit eine kleine Windmühle basteln. Um 12 Uhr lockt ein Kinderprogramm mit Hoppel Poppel die kleinen Gäste zur Bühne. Kurzführungen durch das Museum und Musik runden das Angebot ab. Das Johanniterhaus Mansfeld ist mit selbstgebackenen Kuchen und Kaffee auf dem Hof. Alle Interessierten sind herzlich eingeladen, der Eintritt ist frei.

Ein längerer Abschnitt der Sieberstorstraße ist seit Dienstag, den 21. September 2026, für den Kfz-Verkehr und den Straßenbahnverkehr voll gesperrt. Die akute Einsturzgefahr des leerstehenden

Wohnhauses Siewer Storchstraße 24 erforderte die bisherige Teilsperrung zu erweitern. Umleitungen erfolgen über die Ernst-Lehmann-Straße, den Wittenberger Platz und die Rogitzer Straße sowie entgegengesetzt. Die Vollsperrung betrifft auch den ÖPNV. FußgängerInnen können den betroffenen Bereich auf dem Gehweg der anderen Straßenseite passieren. Die Hallische Straße kann seit Montag, den 21. September, wieder vollständig befahren werden. Grund ist der Baufortschritt an den Brücken der Deutschen Bahn. Wegen Gleisbauarbeiten der MVB ist die Halberstädter Straße seit Montag, den 21. September, in Höhe des Landgerichts bis voraussichtlich 18. November stadtauswärts gesperrt. Der Kfz-Verkehr wird über die Leipziger Straße und die Straße am Fuchsberg umgeleitet. Ein kurzer Abschnitt des Gübser Weges nahe der Leineweberstraße ist seit Montag, den 21. September bis zum 6. Oktober voll gesperrt. Grund sind Arbeiten der SWM an einer Fernwärmeleitung für die Rasenheizung der Avnet Arena. Der Kfz-Verkehr wird in beiden Richtungen weiträumig über die Krakauer Straße umgeleitet. Der Eigenbetrieb Stadtgarten und Friedhöfe Magdeburg lässt bis voraussichtlich Ende Oktober die Fallschutzbelege der drei kleinen Spielflächen am Petriförder austauschen. Die Bauarbeiten erfolgen auf drei Wegen in der Grünanlage an der Elbuferpromenade zwischen dem Schleinufer und der Elbe. Die Fläche ist im Norden durch die Lukasklause und im Süden durch die neue Strombrücke begrenzt. Während der Bauarbeiten kann es auf den Wegen an den Spielbereichen zu vorübergehenden Einschränkungen kommen. Der Kirschweg ist zwischen Lilienweg und Hermann-Hesse-Straße bis zum 30. Oktober komplett für den Kfz-Verkehr gesperrt. Wegen Bauarbeiten am Radweg wird der Kfz-Verkehr über die Galileo-Straße, den Neptunweg und die Hermann-Hesse-Straße bzw. entgegengesetzt umgeleitet. Weitere Verkehrseinschränkungen sind auf der Bausteinkarte unter www.morfi.de und www.magdeburg.de/baustellen dargestellt. Vor wenigen Wochen wurde im Magdeburger Dom die feierliche Wiederbeisetzung der Gebeine Kaiser Ottos des Großen begangen. Die Kunststiftung Sachsen-Anhalt hatte einen Wettbewerb zur Gestaltung eines neuen Sargs ausgerufen. Davon inspiriert, gestaltete eine Klasse des Josef-Effner-Gymnasiums in Dachau eigene Entwürfe der neuen Grablege des bedeutenden Kaisers. Die Arbeiten der Schüler sind derzeit in einer Sonderschau im Dommuseum Magdeburg zu sehen. Im museumspädagogischen Raum ist neben den etwa 20 Schülerentwürfen auch ein Bild des von der Künstlerin Silke Treckel gestalteten neuen Titansargs von Otto dem Großen ausgestellt. Die Sonderschau findet als Kooperation des Kulturhistorischen Museums Magdeburg mit der Kulturstiftung Sachsen-Anhalt und dem Josef-Effner-Gymnasium in Dachau statt. Zu sehen sind die Schülerarbeiten bis zum 1. November 2026 im Dommuseum Otto Nanium. Öffnungszeiten dienstags bis Sonntag von 10 bis 17 Uhr. Der Eintritt in das Dommuseum beträgt für Erwachsene 7,50 Euro, ermäßigt 5 Euro. Kinder und Jugendliche bis 17 Jahre haben freien Eintritt.

Das Magdeburger Schleinufer bleibt vierspurig. Das hat Oberbürgermeisterin Simone Boris klargestellt. Damit reagierte sie auf jüngste Medienberichte sowie zahlreiche Anrufe und Nachrichten von MagdeburgerInnen. Hintergrund ist eine Information der Stadtverwaltung, die im August auf der Tagesordnung des Stadtrates stand. Das Schleinufer ist eine der wichtigsten Verkehrsadern in Magdeburg. Sie sei Teil des sogenannten Cityringes, der die Innenstadt erheblich vom Verkehr entlastet. Eine Verringerung auf eine Kfz-Spur pro Fahrtrichtung hätte erhebliche negative Auswirkungen auf die Verkehrssituation. Natürlich müsse man langfristig eine Lösung für die Situation des Rad- und Fußverkehrs entlang der Elbuferpromenade finden. Deshalb hatte die Verwaltung die entsprechende Information für den Stadtrat erstellt. Wie diese Lösung aussehen wird, steht jedoch noch nicht fest. Ab Montag, den 2. November, fahren die Straßenbahnen wie geplant wieder durch den Nordabschnitt des Breiten Weges. Damit geht auch die modernisierte zentrale Haltestelle Alter Mark in Betrieb. Die derzeit notwendigen Umleitungen und Teile des Schienenersatzverkehrs entfallen. Um das Ziel zu erreichen, werden deshalb die täglichen Arbeitszeiten ausgeweitet. Werktags wird dann bis 22 Uhr auf der Baustelle gearbeitet. Auch samstags sind Bauarbeiter im Einsatz. Nach dem 2. November sind allerdings noch einige Restarbeiten zu erledigen. Diese sind abhängig von der Verkehrsführung in der Julius-Bremer-Straße sowie von den Witterungsbedingungen in den Wintermonaten. Weitere Informationen zum Projekt sind im Internet unter www.mvbnet.de/zukunftsgleise zu finden. Das Bauvorhaben wird gefördert vom Land Sachsen-Anhalt. Die Landeshauptstadt Magdeburg veranstaltet am 3. Oktober von 12 bis 16 Uhr das 32. Rathausfest unter dem Titel »Das Rathaus öffnet seine Türen zu Menschen, Ideen und Zukunft« lädt die Stadtverwaltung ins alte Rathaus auf dem Alten Markt zu einem vielfältigen Programm ein. Im Mittelpunkt stehen die Magdeburger Kita-Landschaft, die Verwaltungsdigitalisierung und die Handball-WM 2027. Oberbürgermeisterin Simone Boris öffnet um 12 Uhr gemeinsam mit Kaiser Otto und dem WM-Maskottchen Hannibal die Rathaustür. Am Informationspunkt im Arkadenbereich können sich die BesucherInnen für verschiedene Führungen anmelden. Auch der Rathausbalkon ist an diesem Tag geöffnet. Mitmachen in Magdeburg soll einfach sein. Die städtische App Magde-App wurde deshalb um zahlreiche Funktionen erweitert. Sie machen die vielfältigen Beteiligungsangebote der Landeshauptstadt sichtbarer. Dadurch verbessern sich Barrierefreiheit und Nutzung.

zur Freundlichkeit. Ab sofort kann die Schriftgröße angepasst und zwischen verschiedenen Farbvorlagen gewählt werden. Neu ist ebenfalls eine Vorlesefunktion. Dazu kann man Merklisten speichern oder mit anderen teilen. Überarbeitet wurden außerdem die Bereiche MD-Melder und Abfallinfo. Über Abfallinfo kann man beispielsweise die Abholung von Sperrmüll beantragen, den nächsten Standort des Schadstoffmobils finden oder im Abfall-ABC nach dem richtigen Entsorgungsweg suchen. Die Magde-App steht kostenlos zum Download im Google Play Store und im Apple App Store zur Verfügung. Um die App noch besser zu machen, bittet die Stadt um ein Feedback. Dieses ist im Beteiligungsportal unter www.magdeburg.de/magdeappfeedback möglich.

Über 100 SchülerInnen aus Magdeburger Grundschulen haben dieser Tage an der Aktion Kinder und Demokratie in Magdeburg des Vereins Offene Türen teilgenommen. In historischen Kostümen der Städte des Magdeburger Rechts zogen sie als junge Botschafter vom Domplatz zum Magdeburger Rathaus. Auf dem Weg dorthin begrüßte Justizministerin Franziska Weidinger die Mädchen und Jungen. Am Rathaus haben Bürgermeisterin Regina Dolores Stieler-Hinz und Mitglieder des Magdeburger Stadtrates die Botschafter in Empfang genommen. Im Ratssaal konnten die SchülerInnen Fragen stellen und Themen ansprechen, die sie selbst beschäftigen. Vom Anliegen rund um ihre Schule bis hin zu Ideen für Magdeburg. Sachsen-Anhalts Justizministerin Franziska Weidinger betonte, Zitat, das Magdeburger Recht steht seit über 800 Jahren für die Bedeutung gemeinsamer Regeln und eines verlässlichen Zusammenlebens. Heute erleben die Kinder Demokratie ganz unmittelbar. Sie bringen ihre eigenen Anliegen vor, sprechen mit Stadträtinnen und Stadträten und erfahren, dass ihre Stimme zählt. Zitat Ende. Dies sei wichtig.

damit junge Menschen den Mut entwickeln, die Gesellschaft mitzugestalten. Zum Abschluss erhielten die Kinder eine Medaille als Anerkennung für ihren Mut, ihre Anliegen einzubringen und mit politisch Verantwortlichen darüber zu sprechen.

Die Polizei und Staatsanwaltschaft haben Ermittlungen zum Tod des im Jahr 2016 25-jährigen Hannes Schindler wieder aufgenommen. Anders sind im Juli 2026 in einem Podcast veröffentlichte Recherchen unter anderem neue Hinweise zum damaligen Geschehen. Aufgrund der Schilderungen zu beteiligten Personen und dem damaligen Ereignisablauf im Zug erfolgen Ermittlungen wegen eines vorsätzlichen Tötungsdelikts. Darüber hinaus prüfen die Beamten konkrete Hinweise aus der hallischen Ultraszene. Aus ermittlungstaktischen Gründen gibt es keine näheren Angaben zu den für die Ermittlungen relevanten Erkenntnissen und Personen. Am 1. Oktober 2016 bestieg Hannes Schindler in Haldensleben gemeinsam mit weiteren Anhängern des 1. FC Magdeburg einen Regionalzug nach Magdeburg. In dem Zug war bereits eine größere Gruppe von Fußballfans des hallischen FC, darunter Personen aus der damaligen Ultraszene, die sich auf der Rückreise von einem Auswärtsspiel befanden. Während der Fahrt kam es zu einer Auseinandersetzung. Hannes Schindler stürzte aus dem fahrenden Zug und erlitt schwerste Verletzungen, woran er am 12. Oktober 2016 verstarb. Die damaligen Ermittlungen konnten die konkreten Umstände nicht abschließend klären, weshalb die Einstellung des Verfahrens erfolgte. Die Polizei bittet erneut um Hinweise zu den damaligen Geschehnissen oder den daran beteiligten Personen. Auch Personen sollen sich melden, die bereits Angaben gemacht haben, inzwischen jedoch über weitere Erkenntnisse verfügen oder ihre damaligen Angaben ergänzen möchten. Für die Ermittlungen sind nicht nur unmittelbare Beobachtungen aus dem Regionalzug wichtig. Auch spätere Äußerungen oder Gespräche über das Geschehen, Kenntnisse über beteiligte Personen sowie Wahrnehmungen aus dem damaligen Umfeld können helfen, die noch offenen Fragen zum Tod von Hannes zu beantworten. Hinweise bitte an die Polizei Sachsen-Anhalt telefonisch unter 0391 546 1010 oder über das Hinweisportal im Internet unter st.hinweisportal.de. Am Freitag, den 18. September 2026, nutzte eine 15-köpfige Personengruppe um 10.35 Uhr einen Regionalexpress von Magdeburg nach Halle-Saale. Dort wollte die Gruppe in Richtung Erfurt umsteigen, um zum Fußballspiel Greuther Fürth e.V. gegen den 1. FC Magdeburg zu fahren. Um 11.30 Uhr informierte der im Express eingesetzte Zugbegleiter die Bundespolizeiinspektion Magdeburg telefonisch. Nach ersten Erkenntnissen kam es im Zug zu zahlreichen Beschmierungen, heruntergerissenem Fensterrollos, Beschädigungen an der Wand- und Deckenverkleidung sowie Verunreinigungen. Die verständigten Einsatzkräfte der Bundes- und Landespolizei waren mit Einfahrt des Regionalexpresses am Hauptbahnhof Halle-Saale vor Ort und stellten die Personalien der 15 Tatverdächtigen im Alter von 15 bis 21 Jahren fest. Drei Jugendliche im Alter von 15 und 17 Jahren hatten Permanentmarker und eine Vielzahl an 1. FC Magdeburg-Aufklebern. Die Gruppe musste mit Bundespolizisten zurück nach Magdeburg fahren. Dort erhielten die Tatverdächtigen einen 24-stündigen Platzverweis für den Magdeburger Hauptbahnhof. Die Bundespolizei hat ein Strafverfahren wegen gemeinschädlicher Sachbeschädigung nach § 304 Strafgesetzbuch eingeleitet. Die Ermittlungen dauern an. Am Freitag, den 18. September 2026, kam es gegen 21.50 Uhr an einer Straßenbahnhaltestelle am Breiten Weg in der Magdeburger Innenstadt zu einem schweren Raub. Nach bisherigen Erkenntnissen haben drei bislang unbekannte männliche Personen zwei Männer im Alter von 21 und 23 Jahren angesprochen. Unter Einsatz eines Reizstoff-Sprühgerätes und körperlicher Gewalt nahmen die Tatverdächtigen das Mobiltelefon eines Geschädigten an sich. Die beiden Männer erlitten leichte Verletzungen, die ambulant behandelt wurden. Beschreibung Tatverdächtige: Männlich, etwa 22 Jahre alt, ca. 1,75 Meter groß und schlank, dunkle Kleidung. Die Polizei leitete ein Ermittlungsverfahren wegen des Verdachts des schweren Raubes ein und sucht zur weiteren Aufklärung der Tat nach Zeugen, welche sachdienliche Hinweise zur Tat oder Tätern geben können. Hinweise nimmt das Polizeirevier Magdeburg unter 0391 546 3295 oder per E-Revier entgegen.

0: Erich Kästner. Vornehme Leute 1200 Meter hoch. Sie sitzen in den Grand Hotels, ringsrum sind Eis und Schnee, ringsum sind Berg und Wald und Fels. Sie sitzen in den Grand Hotels und trinken immer Tee. Sie haben ihren Smoking an, im Walde klirrt der Frost, ein kleines Reh hüpft durch den Tann. Sie haben ihren Smoking an und lauern auf die Post. Sie tanzen Blues im blauen Saal, wobei es draußen schneit. Es blitzt und donnert manches Mal. Sie tanzen Blues im blauen Saal und haben keine Zeit. Sie schwärmen sehr für die Natur und heben den Verkehr. Sie schwärmen sehr für die Natur und kennen die Umgebung nur von Ansichtskarten her. Sie sitzen in den Grand Hotels und sprechen viel von Sport. Und einmal treten sie im Pelz sogar vors Tor der Grand Hotels und fahren wieder fort.
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2: Wohnraum teilen und Generationen verbinden. So die Idee vom Projekt Miteinander, Füreinander, initiiert vom Studentenwerk Magdeburg. Hierbei geht es um zwei wichtige Themen: bezahlbarer Wohnraum für Studierende und Azubis und ein generationsübergreifendes Miteinander in der Stadt. Eine Wohnpartnerschaft bringt junge Menschen, die auf der Suche nach einem Zimmer sind, mit MagdeburgerInnen zusammen, die freien Wohnraum zur Verfügung haben. Wenn es gewünscht ist, kann das auch mit gegenseitiger Unterstützung im Alltag verbunden sein. Etwa durch kleine Hilfen im Haushalt oder Garten, gemeinsame Unternehmungen oder einfach ein gutes Miteinander. Internationalen Studierenden gibt das die Chance, in Magdeburg anzukommen und einen persönlichen Bezug zur Stadt aufzubauen. Oberbürgermeisterin Simone Boris ist Schirmherrin vom Projekt und betont, dass es wichtig ist, dass die Stadtgesellschaft Willkommenskultur lebt. Studierende und Azubis, die Interesse an einer Wohnpartnerschaft haben, können sich an das Beratungscenter wenden. Wie es funktioniert, erklärt Marie Pöhlmann, Projektkoordinatorin, in einem kurzen Film.
3: Ja, hi, ich bin Marie Pöhlmann und ich bin die neue Projektkoordinatorin von unserem Wohnpartnerschaftsprojekt Miteinander Füreinander hier beim Studentenwerk Magdeburg. Der erste Schritt ist ganz einfach, egal ob man auf der Suche nach einem Zimmer ist oder ob man Wohnraum anbieten möchte. Man meldet sich zuerst bei mir, das kann gerne telefonisch per E-Mail passieren oder man kommt in meine Sprechstunde und gemeinsam klären wir dann die ersten Fragen. Nach der Kontaktaufnahme wird dann ein kurzer Steckbrief ausgefüllt, so können wir erfahren, was dir wichtig ist auf deiner Wohnraumsuche oder was du anbieten möchtest. Bevor wir ein Zimmer vermitteln, prüfen wir den Wohnraum persönlich. So stellen wir sicher, dass alles passt und seriös ist. Anschließend suchen wir dann nach einer Wohnpartnerschaft, bei der die Erwartungen und Bedürfnisse beider Seiten gut zusammenpassen. Bevor es dann so richtig losgeht, lernt ihr euch beide erstmal persönlich kennen und könnt dann individuell entscheiden, ob ihr euch eine Wohnpartnerschaft gemeinsam vorstellen könnt. Ja, wenn ihr euch beide wohlfühlt, dann werden alle Vereinbarungen schriftlich festgehalten und dann kann eure Wohnpartnerschaft auch eigentlich schon starten. Und auch währenddessen stehe ich euch immer noch als Ansprechpartnerin zur Verfügung.

0: Wenn ihr jetzt neugierig geworden seid, dann schaut gerne auf unserer Website vorbei für weitere Informationen. Ansonsten kommt gerne in meine Sprechstunde und dort können wir alle weiteren Fragen besprechen.
1: Das Beratungscenter Magdeburg ist im Wohnheim 7 eingangs rechts, Erdgeschoss Raum 2, auf dem Campus der Otto-von-Guericke-Universität im Johann-Gottlob-Nathusius-Ring 5 zu finden. Persönliche Sprechzeiten sind montags von 15 bis 16 Uhr. Die Projektkoordinatorin Marie Püllmann ist telefonisch unter 0391 675 1843 und per E-Mail unter wohnpartner@studentenwerk-magdeburg.de zu erreichen. Mehr Informationen gibt es auf der Website www.studentenwerk-magdeburg.de/wohnen/miteinander-füreinander.

0: Gut eine Woche nach der Wahl in Sachsen-Anhalt fragen sich Wohlfahrtsverbände und Migrantinnenorganisationen, wie es nun weitergehen soll. Nachdem die AfD mit 44% die Wahl klar gewonnen hat, steht das Land vor großen Herausforderungen.
1: Dieses Ergebnis ist nicht vom Himmel gefallen. Wir haben in den vergangenen Monaten Haustürgespräche geführt. In Stendal, in Halle, Dessau und anderen Orten. Die Menschen haben uns von Armut erzählt. Von Einsamkeit, von der Sorge um ihre Rente, von kaputten Straßen und Schulen, von einer Gesundheitsversorgung, die vor Ort nicht mehr funktioniert, von steigenden Lebensmittelpreisen und dem Gefühl, dass Politik ihren Alltag nicht mehr sieht. Das sind reale Probleme. Menschen mit Migrationsgeschichte fahren über dieselben kaputten Straßen, sie warten in denselben Arztpraxen. Sie arbeiten in Fabriken und im Schichtdienst. Sie sorgen sich um ihre Miete.

0: und ihre Rente. Sie haben diese Probleme nicht verursacht. Trotzdem ist Migration zu lange zu einer Art Sammelerklärung für gesellschaftliche Missstände geworden. Rechtsextreme Kräfte haben dafür einen Sündenbock angeboten. Aber sie konnten das auch deshalb tun, weil migrationsfeindliche Deutungen längst weit über die extreme Rechte hinaus normalisiert worden sind. Auch demokratische Parteien müssen sich deshalb selbstkritisch fragen, welche Anteile sie daran haben. Wenn Migration immer wieder mit Kriminalität, Überforderung, Kontrollverlust oder dem sogenannten Stadtbild verbunden wird, dann verschiebt sich etwas.
1: Wenn man sich das Programm der AfD anguckt, ist es eindeutig, ist es ein klarer Angriff auf unsere Demokratie und unseren Sozialstaat. Es beinhaltet die Abschaffung bewährter sozialpädagogischer Konzepte und Angebote. Und ganz schrecklich, es ist ein Angriff auf Grundrechte von Menschen verschiedener Gruppen. Und dieses erklärte Ziel dieser AfD ist es, Vielfalt zu beenden und ihr völkisch-nationalistisches, menschenfeindliches Weltbild umzusetzen. Dagegen steht, und das hat sich in den letzten Monaten gezeigt, und das gibt Kraft und das gibt auch Mut, eine ganz aktive, eine ganz starke, eine ganz lautstarke und kreative Zivilgesellschaft. Und dieser Widerstand ist ungebrochen, wir machen weiter, denn für uns alle, die sich da engagieren, sind Menschenrechte und ist Menschenwürde für alle Menschen nicht verhandelbar.
2: Erstens, als Spitzenverband der freien Wohlfahrtspflege hat die AWO klare sozial-anwaltliche Funktion und ist Interessenvertretung für verletzliche Gruppen.
1: Und diesen einen Auftrag, und das sage ich hier ganz deutlich, den werden wir weiter konsequent umsetzen. Wir werden Menschen zur Seite stehen, wenn deren Grundrechte beeinträchtigt werden, Menschen mit Behinderung, Menschen mit Migrationsgeschichte, queere Menschen, Frauen und Familien in allen möglichen Lebenssituationen und Lebensmodellen. Wir lassen Diskriminierung, wir lassen Ausgrenzung, wir lassen Rassismus und wir lassen Menschenfeindlichkeit nicht zu. Und wir werden dafür alle rechtsstaatlichen Mittel nutzen, um das zu verhindern. Wo immer es nötig ist, werden wir widersprechen und wir werden uns widersetzen.
2: Zweitens, die AWO als soziale Dienstleisterin sichert soziale Daseinsfürsorge.
1: Und Menschen mit Migrationsgeschichte sind längst Teil unserer Gesellschaft geworden. Die gehören ganz selbstverständlich dazu. Die sind Mitarbeiterinnen in unserer Einrichtung, das sind Kolleginnen, das sind Nachbarinnen, das sind Freundinnen, das sind Familienmitglieder, die bereichern unseren Alltag, die bereichern die Vielfalt in Sachsen-Anhalt und mit ihnen gestalten wir gemeinsam unser Leben. Gleichzeitig sind sie aber auch inzwischen ein unverzichtbarer Bestandteil für die Sicherung unserer Versorgungsstruktur. Und das sieht man auch sehr beispielhaft an der Pflege.
2: Drittens, die AWO ist Teil der Zivilgesellschaft.
1: Wir haben derzeit 1000 Beschäftigte. Der Personalbedarf ist jetzt schon kaum zu stemmen. Das weiß eigentlich auch jeder. Das geht ja auch immer durch die Presse. Und in den nächsten Jahren erwarten wir 25% ganz reguläre Renteneintritte. Das sind mal gerade 250 Mitarbeiter. Und gleichzeitig steigt der Bedarf an Pflege erheblich an. In unseren Pflegeeinrichtungen, in den einzelnen Häusern, haben wir bis zu 25% Menschen mit Migrationsgeschichte. Und der Anteil der Azubis in diesem Jahr liegt bei 40%. Das heißt, wenn Sachsen-Anhalt kein weltoffener Ort zum Leben bleibt, wenn sich Menschen mit Migrationsgeschichte hier nicht respektiert fühlen, nicht wirklich ernsthaft willkommen fühlen, wenn sie hier keine Zukunft für sich sehen, dann lässt sich diese soziale Struktur auch nicht mehr aufrechterhalten. Das wird uns alle treffen. Dann gibt es keine Personen mehr, die Leistungen tatsächlich umsetzen können und dann haben wir ganz schnell einen Kollaps in der Pflege.
2: Von der Gewerkschaft Verdi kommt neben der Unterstützung auch eine ernste Warnung.
3: Ich möchte kein Horrorszenario hier aufzeigen, aber uns muss ja allen wohl klar sein, dass wir mit einem eventuell massiven Weggang von migrantischen Arbeitnehmern, Spedition, Logistik, DHL, Pflegekliniken, Universitäten, Studenten, Hotelgewerbe, Einzelhandel, eins auch erreichen werden, dass die deutschen Arbeitnehmer sehr darunter leiden werden. Sie werden unter viel mehr Leistungsdruck stehen, sie werden viel mehr arbeiten müssen. Es wird dazu kommen, dass es Gewerbetreibende gibt, die schließen. Es wird Betriebsteile geben, die schließen. Es wird ganze Unternehmen geben, die sagen, ich finde hier auf diesem Areal keine Beschäftigten mehr und ich gehe jetzt. Genauso gut und illusorisch sind neue Ansiedlungen.
2: Die Diakonie lehnt offen das Menschenbild der AfD ab und verweist auf die Vielfalt im Land.
4: Wir stehen mit über 1000 diakonischen Angeboten im Land weiter für ein vielfältiges, soziales und weltoffenes Land, in dem alle Menschen, jeder Einzelne, mit Respekt und mit Würde behandelt wird. Menschen mit Migrationsgeschichte sind ein fester Bestandteil unserer Dienstgemeinschaft. Wir sind froh, dass sie als Menschen da sind, nicht nur als Arbeitskräfte. Die Diakonie leistet tagtäglich einen wichtigen Beitrag zu einer Sozialpolitik, die die Lebensprobleme der Menschen wirklich löst und Menschen eine Perspektive gibt. Und wir sind Teil einer großen, sehr engagierten Zivilgesellschaft in Sachsen-Anhalt, die eint, der Wille zur Kooperation, zu einem guten Leben für alle Menschen. In Nachbarschaften, in ganz vielen Vereinen, in Kultur-, Sport- und Sozialeinrichtungen begegnen sich Menschen auf Augenhöhe, weil sie miteinander kooperieren wollen. Die AfD pflegt ein Menschenbild der Ungleichwertigkeit von bestimmten Menschen, insbesondere Migranten, Menschen mit Behinderung, Menschen, die Unterstützungsbedarfe haben, Menschen der queeren Community und viele mehr. Wir sehen die große Gefahr, dass sich dieses Denken der Ungleichwertigkeit von Menschen noch weiter normalisiert. Das widerspricht dem Grundgesetz, denn die Würde der Menschen ist unantastbar. Sie ist auch unverlierbar, aber sie ist leicht verletzbar. Und eine Ideologie der Ungleichwertigkeit von Menschen widerspricht unserem christlichen Glauben und unserem Handeln als evangelischer Wohlfahrtsverband. Was ist also zu tun? Wir haben in den letzten Wochen den großen Reichtum einer engagierten, vielfältigen und weltoffenen Zivilgesellschaft in Sachsen-Anhalt an vielen Orten erlebt. Da begegnen sich sehr unterschiedliche Menschen auf Augenhöhe, sie sprechen miteinander, sie sind gemeinsam unterwegs, sie leben teilhaben. Und wir appellieren an diese ganzen Gruppen in einer starken Zivilgesellschaft, die wir haben in Sachsen-Anhalt, nicht leiser zu werden, sondern sich weiterhin zusammenzutun, diese Vielfalt zu leben und dafür einzutreten, dass Inklusion und Teilhabe ein fester Bestandteil unserer Gesellschaft wird und dass kein Mensch abgewertet wird.
2: Auch die evangelische Kirche insgesamt betont die Weltoffenheit, die es für ein harmonisches Miteinander braucht.
5: Unsere Stärke ist Zusammengehörigkeit und Zugehörigkeit zu praktizieren. Wir sind offen für Menschen völlig unterschiedlicher Herkunft und Sprache und praktizieren das in vielfältiger Weise. Was wir aber wahrnehmen, ist tatsächlich, dass das, wofür wir eintreten, die Wahrung der Menschenwürde, die Achtung der Menschenrechte und eine Gleichberechtigung aller Menschen, die hier in diesem Land bei uns leben, in Frage gestellt wird. Und dem widersprechen wir in Wort und Tat.
2: Die Pressekonferenz ist gleichzeitig Ausdruck von Solidarität und Schulterschluss.

0: Sonntagabend. Ich gehe mit drei Briefen zum Postbriefkasten. Bevor dieser um 18 Uhr geleert wird, werfe ich sie ein. Dann mache ich mich auf den Weg zum Bahnhof. Bei der Hofwiesenstraße schaut eine Asiatin mit einem Rollkoffer suchend in ihr Handy, dreht dann den Kopf in verschiedene Richtungen, bevor sie sich entscheidet, die Hofwiesenstraße hinaufzugehen. Ich dachte eigentlich, sie wolle hinunter zum Bahnhof. Vor der Ampel beim Restaurant Baumgarten, einer Liegenschaft, die schon lange geschlossen und deren eine Türe eingeschlagen ist, bleibe ich stehen, weil sie auf Rot geschaltet hat. Neben der kaputten Tür hängt hinter einem Fenster noch ein Vorhang mit einer Seidenstickerei, auf der zwei Storchenpaare zu sehen sind. Als immer noch kein Auto kommt und auch kein Kind in Sicht ist, gehe ich über die Straße. Auf der anderen Seite steht ein Mann, blickt suchend in sein Handy und dreht den Kopf in verschiedene Richtungen, aber da er mich nicht fragt, biete ich ihm auch keine Auskunft an. Dann überquere ich die Hofwiesenstraße und vom Bahnhof kommt mir ein tamilischer Familienvater entgegen, der suchend in sein Handy blickt und den Kopf in verschiedene Richtungen dreht. Zwei Schritte hinter ihm folgen seine Frau und sein Kind. Auf dem Treppengeländer zum Untergeschoss des Bahnhofs Örkilon teilt eine Reliefschrift mit: Max Frisch Platz 2 bis 10. So heißt der Platz auf der anderen Seite des Bahnhofs. Es gibt dort neuerdings ein Sommerrestaurant unter offenen Zeltdächern, das zum frischen Max heißt und in dem man Max Burger essen kann. Hinter dem zweiten Burger steht in Klammern Veggie. Mir kam in den Sinn, dass der Rahm in unserem Kühlschrank ausgeht und im kleinen Koop-Laden, der von morgens 5:30 bis nachts um 11:45 geöffnet hat, hole ich zwei Portionen Halbrahm, für die ich zuhinterst ins Regal greifen muss, nachdem ich schon einen Vollrahm ins Körbchen gestellt hatte, weil ich dachte, der Halbrahm sei ausgegangen. Drei Fläschchen Prosecco aus Italien nehme ich dazu und zwei Tafeln Schokolade. Eine dunkle mit Orangengeschmack für meine Frau und eine Nussschokolade für mich. Drei Menschenreihen warten vor drei Kassen. Und an der einen Kasse ist ein unerfahrener Junge. Deshalb stelle ich mich in die Schlange, die zu einer Frau mit erfahrenem Aussehen führt. Eine Jugendliche weiter vorne bezahlt ihre zwei Getränke mit einer Karte, die man nur kurz an das Kassengerät halten muss, damit der Betrag sofort abgebucht wird. Der Mann vor mir kauft einen Schokoladenriegel und ein Bier und bezahlt mit einer 200-Note frisch aus dem Automaten. Ich bezahle im Bar, aber die Brille fällt mir von der Nase auf das Portemonnaie und auf die kleine Brieftasche mit meiner Supercard. Die Frau sagt mütterlich: Nicht pressieren, ich pressiere trotzdem. Da hinter mir schon drei Leute stehen, auf dem Kassenzettel sehe ich, dass die Kassiererin einen schwer aussprechbaren Namen hat. Auf dem Heimweg gehe ich zur Bankfiliale am Marktplatz. An der Ecke bei der Parkhausausfahrt des Swiss Hotels steht ein großer, dürrer Mann und schaut suchend auf die Straße auf und ab. Ich biege zur Migros Bank und überlege mir einen Moment, ob ich mich in Acht nehmen muss, wenn ich den Raum mit dem Bankomaten betrete, denn der Marktplatz wird umgebaut, ist voller Absperrungen und menschenleer und der dürre Mann wirkt etwas unberechenbar. Dann schiebe ich aber meine Karte in den Schlitz, drücke meinen PIN-Code, den ich fast auswendig weiß, und verlange 1000 Franc in gemischten Noten. Es kommen vier 200er und 200er Noten heraus. Ich stecke die Karte und den Beleg in das Brieftäschchen, das Geld in die Hosentasche, drücke auf den Knopf, der die Türe zischend öffnet, schaue mich kurz um und betrete entschlossen den leeren Marktplatz. Als ich durch das Garagentor eintrete, beginnen die Abendglocken zu läuten. Ich schneide noch ein paar Äste des Ligusterbuschs ab, die in den Weg hineintragen, werfe sie in den Grüncontainer und gehe dann zufrieden ins Haus, als käme ich von einer großen Reise in die Welt zurück.
1: Ich verabschiede mich von Ihnen. Wir sehen uns nächste Woche wieder. Bis dahin genießen Sie mal wieder eine Auszeit.
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2: Kurt Tucholsky, Luftveränderung. Fahre mit der Eisenbahn, fahre, Junge, fahre. Auf dem Deck vom Wasserkahn wehen deine Haare. Tauch in fremde Städte ein, laut in fremden Gassen. Höre fremde Menschen schreien, trink aus fremden Tassen. Flieh Betrieb und Telefon, grab in alten Schmökern. Sieh am Seenkain, mein Sohn, Weisheit still verhökern. Lauf in Afrika umher, reite durch Oasen. Lausche auf ein blaues Meer, hör den Mistral blasen. Wie du auch die Welt durchflitzt, ohne Rast und Ruh, hinten auf dem Puffer sitzt du.

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Im Nebel ruhet noch die Welt, noch träumen Wald und Wiesen, schreibt der Lyriker Eduard Mörike über den Septembermorgen. In diesem Sinne, herzlich willkommen zu Kultur im DTV.

Leselust erfolgreich geweckt. So das Fazit vom Lesesommer 2026 in Sachsen-Anhalt. 9.082 Kinder und Jugendliche haben in diesem Jahr an der landesweiten Aktion teilgenommen. Gegenüber 2025 mit knapp 7.880 Teilnehmenden ließen sich noch einmal gut 1.200 junge LeserInnen mehr für Bücher und Geschichten begeistern. Was vor 17 Jahren als Leseförderprojekt begann, ist heute eine der größten Sommeraktionen für Kinder und Jugendliche in Sachsen-Anhalt. Lesen hat nichts von seiner Faszination verloren, zeigt sich der Präsident vom Landesverwaltungsamt Thomas Pleier erfreut. Zudem beteiligten sich dieses Jahr 63 Bibliotheken, 2025 waren es 58. Neben neuer Kinder- und Jugendliteratur gab es in den Sommerferien zudem unter anderem Lesenächte, Quizformate, Wettbewerbe, was die Bibliotheken zu einem Ort des Begegnens machte. Das alles stärkt die Lesekompetenz. Der Erfolg zeigt, wenn Bibliotheken, Schulen, Familien und viele engagierte Partner an einem Strang ziehen, kann Lesen begeistern. Rilke, Begegnung in der Kastanienallee. Ihm ward des Eingangs grüne Dunkelheit, kühl wie ein Seidenmantel umgeben, den er noch nahm und ordnete, als eben am anderen transparenten Ende weit, aus grüner Sonne wie aus grünen Scheiben, weiß eine einzelne Gestalt aufleuchtete, um lange fern zu bleiben und schließlich von den Lichtern niedertreiben, bei jedem Schritte über Wald. Ein helles Wechseln auf sich herzutragen, das scheu im Blond nach hinten lief. Aber auf einmal war der Schatten tief und nahe Augenlagen aufgeschlagen. In einem neuen, deutlichen Gesicht, das wie in einem Bildnis verweilte. In dem Moment, da man sich wieder teilte. Es war, immer und dann war es nicht.

Das KJH Kinderhaus in Magdeburg kann seine Freizeitangebote für Jugendliche erweitern. Hierfür hat Sozialministerin Petra Grimm-Brenne kürzlich einen Bescheid über 90.000 Euro an die Stiftung Evangelische Jugendhilfe überreicht. Die Mittel stammen aus dem Sondervermögen Infrastruktur des Bundes. Sachsen-Anhalt unterstützt gezielt Jugendtreffs mit einer Vollfinanzierung. Orte, an denen Kinder und Jugendliche sich austauschen und eigene Ideen entwickeln können, seien wichtig für den gesellschaftlichen Zusammenhalt und eine lebendige Demokratie, so die Ministerin. Das Onkologische Zentrum der Universitätsmedizin lädt PatientInnen und Angehörige sowie alle Interessierten herzlich zu einer Informationsveranstaltung rund um das Thema Lungenkrebs ein. ExpertInnen verschiedener Fachbereiche informieren über moderne Diagnostik und Therapie. Im Anschluss können Interessierte sich mit den Experten austauschen. Die Veranstaltung ist kostenfrei. Wann? Mittwoch, den 30. September 2026 von 16 bis 18 Uhr. Wo? Im zentralen Hörsaal, Haus 22, Raum 3, Leipziger Straße 22 in Magdeburg. Zum Welttag der seelischen Gesundheit lädt der Gemeindepsychiatrische Verbund Magdeburg am Donnerstag, den 15. Oktober, in die Städtische Volkshochschule ein. Von 10 bis 16 Uhr können Interessierte sich bei Vorträgen, Workshops, Infoständen und Gesprächen rund um das Thema psychische Gesundheit informieren. Themen sind unter anderem Stressbewältigung, Vorsorgevollmacht, persönliche Krankheitsbewältigung, Zwangsstörungen, Auswirkungen psychischer Belastung auf den Körper, psychische Gesundheit in Krisenzeiten, Achtsamkeit und Entspannung, Umgang mit Gefühlen sowie gesunde Lebensweise. Der Gemeindepsychiatrische Verbund lädt alle Interessierten herzlich ein. Das Angebot ist kostenfrei. Weitere Informationen gibt es im Dezernat Soziales, Jugend und Gesundheit, Abteilung Psychiatrie-Koordination unter der E-Mail-Adresse julia.wontraba@stadt.magdeburg.de oder der Rufnummer 0391 540 3241. Der städtische Abfallwirtschaftsbetrieb veranstaltet auch in diesem Jahr wieder eine Rohstoffwoche für SchülerInnen ab der 5. Klasse. Interessierte Schulen können sich ab sofort per E-Mail unter abfallberatung@sab.magdeburg.de oder telefonisch unter der Rufnummer 0391 540 4666 melden. Wir kaufen viel, verbrauchen viel und werfen jede Menge weg. Das hat Folgen. Rohstoffe sind knapp, dabei wäre es einfach, aus den vermeintlichen nutzlosen Abfällen wieder wertvolle Sekundärrohstoffe zurückzugewinnen. Wie das funktionieren kann, zeigt ein Umweltexperte bei der diesjährigen Rohstoffwoche des städtischen Abfallwirtschaftsbetriebes vom 16. bis 20. November in Schulen Magdeburgs. Zudem werden Handlungsoptionen aufgezeigt und über Ressourcenschutz, Recycling und Kreislaufwirtschaft informiert.

aus dem Buch Die besten deutschen Geschichten und Gedichte, ausgewählt von Marcel Reich-Ranitzky. Josef von Eichendorff, Mondnacht. Es war, als hätte der Himmel die Erde still geküsst, dass sie im Blütenschimmer von ihm nun träumen müsst. Die Luft ging durch die Felder, die Ähren wogen sacht, es rauschen leis die Wälder, so sternklar war die Nacht. Und meine Seele spannte weit ihre Flügel aus, flog durch die stillen Lande, als flöge sie nach Haus. Die Luthermuseen laden am Sonntag, den 4. Oktober von 11 bis 17 Uhr zum traditionellen Hoffest in Luthers Elternhaus nach Mansfeld ein. Im Haus und auf dem Hof in der Lutherstraße 29 gibt es ein buntes Programm für die ganze Familie. Kinder und Erwachsene können passend zur Herbstzeit eine kleine Windmühle basteln. Um 12 Uhr lockt ein Kinderprogramm mit Hoppelpoppel die kleinen Gäste zur Bühne. Kurzführungen durch das Museum und Musik runden das Angebot ab. Das Johanniterhaus Mansfeld ist mit selbstgebackenen Kuchen und Kaffee auf dem Hof. Alle Interessierten sind herzlich eingeladen, der Eintritt ist frei.

Ein längerer Abschnitt der Sieberstorstraße ist seit Dienstag, den 21. September 2026, für den Kfz-Verkehr und den Straßenbahnverkehr voll gesperrt. Die akute Einsturzgefahr des leerstehenden Wohnhauses Sieberstorstraße 24 erforderte, die bisherige Teilsperrung zu erweitern. Umleitungen erfolgen über die Ernst-Lehmann-Straße, den Wittenberger Platz und die Rogitzer Straße sowie entgegengesetzt. Die Vollsperrung betrifft auch den ÖPNV. FußgängerInnen können den betroffenen Bereich auf dem Gehweg der anderen Straßenseite passieren. Die Hallische Straße kann seit Montag, den 21. September, wieder vollständig befahren werden. Grund ist der Baufortschritt an den Brücken der Deutschen Bahn. Wegen Gleisbauarbeiten der MVB ist die Halberstädter Straße seit Montag, den 21. September, in Höhe des Landgerichts bis voraussichtlich 18. November stadtauswärts gesperrt. Der Kfz-Verkehr wird über die Leipziger Straße und die Straße am Fuchsberg umgeleitet. Ein kurzer Abschnitt des Gübser Weges nahe der Leineweberstraße ist seit Montag, den 21. September bis zum 6. Oktober voll gesperrt. Grund sind Arbeiten der SWM an einer Fernwärmeleitung für die Rasenheizung der Avnet Arena. Der Kfz-Verkehr wird in beiden Richtungen weiträumig über die Krakauer Straße umgeleitet. Der Eigenbetrieb Stadtgarten und Friedhöfe Magdeburg lässt bis voraussichtlich Ende Oktober die Fallschutzbelege der drei kleinen Spielflächen am Petriförder austauschen. Die Bauarbeiten erfolgen auf drei Wegen in der Grünanlage an der Elbuferpromenade zwischen dem Schleinufer und der Elbe. Die Fläche ist im Norden durch die Lukasklause und im Süden durch die neue Strombrücke begrenzt. Während der Bauarbeiten kann es auf den Wegen an den Spielbereichen zu vorübergehenden Einschränkungen kommen. Der Kirschweg ist zwischen Lilienweg und Hermann-Hesse-Straße bis zum 30. Oktober komplett für den Kfz-Verkehr gesperrt. Wegen Bauarbeiten am Radweg wird der Kfz-Verkehr über die Galileo-Straße, den Neptunweg und die Hermann-Hesse-Straße bzw. entgegengesetzt umgeleitet. Weitere Verkehrseinschränkungen sind auf der Bausteinkarte unter www.morfi.de und www.magdeburg.de/baustellen dargestellt. Vor wenigen Wochen wurde im Magdeburger Dom die feierliche Wiederbeisetzung der Gebeine Kaiser Ottos des Großen begangen. Die Kunststiftung Sachsen-Anhalt hatte einen Wettbewerb zur Gestaltung eines neuen Sargs ausgerufen. Davon inspiriert, gestaltete eine Klasse des Josef-Effner-Gymnasiums in Dachau eigene Entwürfe der neuen Grablege des bedeutenden Kaisers. Die Arbeiten der Schüler sind derzeit in einer Sonderschau im Dommuseum Magdeburg zu sehen. Im museumspädagogischen Raum ist neben den etwa 20 Schülerentwürfen auch ein Bild des von der Künstlerin Silke Treckel gestalteten neuen Titansargs von Otto dem Großen ausgestellt. Die Sonderschau findet als Kooperation des Kulturhistorischen Museums Magdeburg mit der Kulturstiftung Sachsen-Anhalt und dem Josef-Effner-Gymnasium in Dachau statt. Zu sehen sind die Schülerarbeiten bis zum 1. November 2026 im Dommuseum Otto Nanium. Öffnungszeiten dienstags bis Sonntag von 10 bis 17 Uhr. Der Eintritt in das Dommuseum beträgt für Erwachsene 7,50 Euro, ermäßigt 5 Euro. Kinder und Jugendliche bis 17 Jahre haben freien Eintritt.

Das Magdeburger Schleinufer bleibt vierspurig. Das hat Oberbürgermeisterin Simone Boris klargestellt. Damit reagierte sie auf jüngste Medienberichte sowie zahlreiche Anrufe und Nachrichten von MagdeburgerInnen. Hintergrund ist eine Information der Stadtverwaltung, die im August auf der Tagesordnung des Stadtrates stand. Das Schleinufer ist eine der wichtigsten Verkehrsadern in Magdeburg. Sie sei Teil des sogenannten City-Ringes, der die Innenstadt erheblich vom Verkehr entlastet. Eine Verringerung auf eine Kfz-Spur pro Fahrtrichtung hätte erhebliche negative Auswirkungen auf die Verkehrssituation. Natürlich müsse man langfristig eine Lösung für die Situation des Rad- und Fußverkehrs entlang der Elbuferpromenade finden. Deshalb hatte die Verwaltung die entsprechende Information für den Stadtrat erstellt. Wie diese Lösung aussehen wird, steht jedoch noch nicht fest. Ab Montag, den 2. November, fahren die Straßenbahnen wie geplant wieder durch den Nordabschnitt des Breiten Weges. Damit geht auch die modernisierte zentrale Haltestelle Alter Mark in Betrieb. Die derzeit notwendigen Umleitungen und Teile des Schienenersatzverkehrs entfallen. Um das Ziel zu erreichen, werden deshalb die täglichen Arbeitszeiten ausgeweitet. Werktags wird dann bis 22 Uhr auf der Baustelle gearbeitet. Auch samstags sind Bauarbeiter im Einsatz. Nach dem 2. November sind allerdings noch einige Restarbeiten zu erledigen. Diese sind abhängig von der Verkehrsführung in der Julius-Bremer-Straße sowie von den Wetterungsbedingungen in den Wintermonaten. Weitere Informationen zum Projekt sind im Internet unter www.mvbnet.de/zukunftsgleise zu finden. Das Bauvorhaben wird gefördert vom Land Sachsen-Anhalt. Die Landeshauptstadt Magdeburg veranstaltet am 3. Oktober von 12 bis 16 Uhr das 32. Rathausfest unter dem Titel »Das Rathaus öffnet seine Türen zu Menschen, Ideen und Zukunft« lädt die Stadtverwaltung ins alte Rathaus auf dem Alten Markt zu einem vielfältigen Programm ein. Im Mittelpunkt stehen die Magdeburger Kita-Landschaft, die Verwaltungsdigitalisierung und die Handball-WM 2027. Oberbürgermeisterin Simone Boris öffnet um 12 Uhr gemeinsam mit Kaiser Otto und dem WM-Maskottchen Hannibal die Rathaustür. Am Informationspunkt im Arkadenbereich können sich die BesucherInnen für verschiedene Führungen anmelden. Auch der Rathausbalkon ist an diesem Tag geöffnet. Mitmachen in Magdeburg soll einfach sein. Die städtische App Magde-App wurde deshalb um zahlreiche Funktionen erweitert. Sie machen die vielfältigen Beteiligungsangebote der Landeshauptstadt sichtbarer. Dadurch verbessern sich Barrierefreiheit und Nutzerfreundlichkeit. Ab sofort kann die Schriftgröße angepasst und zwischen verschiedenen Farbvorlagen gewählt werden. Neu ist ebenfalls eine Vorlesefunktion. Dazu kann man Merklisten speichern oder mit anderen teilen. Überarbeitet wurden außerdem die Bereiche MD-Melder und Abfallinfo. Über Abfallinfo kann man beispielsweise die Abholung von Sperrmüll beantragen, den nächsten Standort des Schadstoffmobils finden oder im Abfall-ABC nach dem richtigen Entsorgungsweg suchen. Die Magde-App steht kostenlos zum Download im Google Play Store und im Apple App Store zur Verfügung. Um die App noch besser zu machen, bittet die Stadt um

Über 100 SchülerInnen aus Magdeburger Grundschulen haben dieser Tage an der Aktion Kinder und Demokratie in Magdeburg des Vereins Offene Türen teilgenommen. In historischen Kostümen der Städte des Magdeburger Rechts zogen sie als junge Botschafter vom Domplatz zum Magdeburger Rathaus. Auf dem Weg dorthin begrüßte Justizministerin Franziska Weidinger die Mädchen und Jungen. Am Rathaus haben Bürgermeisterin Regina Dolores Stieler-Hinz und Mitglieder des Magdeburger Stadtrates die Botschafter in Empfang genommen. Im Ratssaal konnten die SchülerInnen Fragen stellen und Themen ansprechen, die sie selbst beschäftigen. Vom Anliegen rund um ihre Schule bis hin zu Ideen für Magdeburg. Sachsen-Anhalts Justizministerin Franziska Weidinger betonte, Zitat, das Magdeburger Recht steht seit über 800 Jahren für die Bedeutung gemeinsamer Regeln und eines verlässlichen Zusammenlebens. Heute erleben die Kinder Demokratie ganz unmittelbar. Sie bringen ihre eigenen Anliegen vor, sprechen mit Stadträtinnen und Stadträten und erfahren, dass ihre Stimme zählt. Zitat Ende. Dies sei wichtig, damit junge Menschen den Mut entwickeln, die Gesellschaft mitzugestalten. Zum Abschluss erhielten die Kinder eine Medaille als Anerkennung für ihren Mut, ihre Anliegen einzubringen und mit politisch Verantwortlichen darüber zu sprechen.

Die Polizei und Staatsanwaltschaft haben Ermittlungen zum Tod des im Jahr 2016 25-jährigen Hannes Schindler wieder aufgenommen. Anders sind im Juli 2026 in einem Podcast veröffentlichte Recherchen unter anderem neue Hinweise zum damaligen Geschehen. Aufgrund der Schilderungen zu beteiligten Personen und dem damaligen Ereignisablauf im Zug erfolgen Ermittlungen wegen eines vorsätzlichen Tötungsdelikts. Darüber hinaus prüfen die Beamten konkrete Hinweise aus der hallischen Ultraszene. Aus ermittlungstaktischen Gründen gibt es keine näheren Angaben zu den für die Ermittlungen relevanten Erkenntnissen und Personen. Am 1. Oktober 2016 bestieg Hannes Schindler in Haldensleben gemeinsam mit weiteren Anhängern des 1. FC Magdeburg einen Regionalzug nach Magdeburg. In dem Zug war bereits eine größere Gruppe von Fußballfans des hallischen FC, darunter Personen aus der damaligen Ultraszene, die sich auf der Rückreise von einem Auswärtsspiel befanden. Während der Fahrt kam es zu einer Auseinandersetzung. Hannes Schindler stürzte aus dem fahrenden Zug und erlitt schwerste Verletzungen, woran er am 12. Oktober 2016 verstarb. Die damaligen Ermittlungen konnten die konkreten Umstände nicht abschließend klären, weshalb die Einstellung des Verfahrens erfolgte. Die Polizei bittet erneut um Hinweise zu den damaligen Geschehnissen oder den daran beteiligten Personen. Auch Personen sollen sich melden, die bereits Angaben gemacht haben, inzwischen jedoch über weitere Erkenntnisse verfügen oder ihre damaligen Angaben ergänzen möchten. Für die Ermittlungen sind nicht nur unmittelbare Beobachtungen aus dem Regionalzug wichtig. Auch spätere Äußerungen oder Gespräche über das Geschehen, Kenntnisse über beteiligte Personen sowie Wahrnehmungen aus dem damaligen Umfeld können helfen, die noch offenen Fragen zum Tod von Hannes zu beantworten. Hinweise bitte an die Polizei Sachsen-Anhalt telefonisch unter 0391 546 1010 oder über das Hinweisportal im Internet unter st.hinweisportal.de. Am Freitag, den 18. September 2026, nutzte eine 15-köpfige Personengruppe um 10.35 Uhr einen Regionalexpress von Magdeburg nach Halle-Saale. Dort wollte die Gruppe in Richtung Erfurt umsteigen, um zum Fußballspiel Greuther Fürth e.V. gegen den 1. FC Magdeburg zu fahren. Um 11.30 Uhr informierte der im Express eingesetzte Zugbegleiter die Bundespolizeiinspektion Magdeburg telefonisch. Nach ersten Erkenntnissen kam es im Zug zu zahlreichen Beschmierungen, heruntergerissenem Fensterrollos, Beschädigungen an der Wand- und Deckenverkleidung sowie Verunreinigungen. Die verständigten Einsatzkräfte der Bundes- und Landespolizei waren mit Einfahrt des Regionalexpresses am Hauptbahnhof Halle-Saale vor Ort und stellten die Personalien der 15 Tatverdächtigen im Alter von 15 bis 21 Jahren fest. Drei Jugendliche im Alter von 15 und 17 Jahren hatten Permanentmarker und eine Vielzahl an 1. FC Magdeburg-Aufklebern. Die Gruppe musste mit Bundespolizisten zurück nach Magdeburg fahren. Dort erhielten die Tatverdächtigen einen 24-stündigen Platzverweis für den Magdeburger Hauptbahnhof. Die Bundespolizei hat ein Strafverfahren wegen gemeinschädlicher Sachbeschädigung nach § 304 Strafgesetzbuch eingeleitet. Die Ermittlungen dauern an. Am Freitag, den 18. September 2026, kam es gegen 21.50 Uhr an einer Straßenbahnhaltestelle am Breiten Weg in der Magdeburger Innenstadt zu einem schweren Raub. Nach bisherigen Erkenntnissen haben drei bislang unbekannte männliche Personen zwei Männer im Alter von 21 und 23 Jahren angesprochen. Unter Einsatz eines Reizstoffsprühgerätes und körperlicher Gewalt nahmen die Tatverdächtigen das Mobiltelefon eines Geschädigten an sich. Die beiden Männer erlitten leichte Verletzungen, die ambulant behandelt wurden. Beschreibung Tatverdächtige: Männlich, etwa 22 Jahre alt, ca. 1,75 Meter groß und schlank, dunkle Kleidung. Die Polizei leitete ein Ermittlungsverfahren wegen des Verdachts des schweren Raubes ein und sucht zur weiteren Aufklärung der Tat nach Zeugen, welche sachdienliche Hinweise zur Tat oder Tätern geben können. Hinweise nimmt das Polizeirevier Magdeburg unter 0391 546 3295 oder per E-Revier entgegen.

0: Erich Kästner. Vornehme Leute 1200 Meter hoch. Sie sitzen in den Grand Hotels, ringsrum sind Eis und Schnee. Ringsum sind Berg und Wald und Fels. Sie sitzen in den Grand Hotels und trinken immer Tee. Sie haben ihren Smoking an, im Walde klirrt der Frost, ein kleines Reh hüpft durch den Tann. Sie haben ihren Smoking an und lauern auf die Post. Sie tanzen Blues im blauen Saal, wobei es draußen schneit. Es blitzt und donnert manches Mal. Sie tanzen Blues im blauen Saal und haben keine Zeit. Sie schwärmen sehr für die Natur und heben den Verkehr. Sie schwärmen sehr für die Natur und kennen die Umgebung nur von Ansichtskarten her. Sie sitzen in den Grand Hotels und sprechen viel von Sport. Und einmal treten sie im Pelz sogar vors Tor der Grand Hotels und fahren wieder fort.
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2: Wohnraum teilen und Generationen verbinden. So die Idee vom Projekt Miteinander, Füreinander, initiiert vom Studentenwerk Magdeburg. Hierbei geht es um zwei wichtige Themen: bezahlbarer Wohnraum für Studierende und Azubis und ein generationsübergreifendes Miteinander in der Stadt. Eine Wohnpartnerschaft bringt junge Menschen, die auf der Suche nach einem Zimmer sind, mit MagdeburgerInnen zusammen, die freien Wohnraum zur Verfügung haben. Wenn es gewünscht ist, kann das auch mit gegenseitiger Unterstützung im Alltag verbunden sein. Etwa durch kleine Hilfen im Haushalt oder Garten, gemeinsame Unternehmungen oder einfach ein gutes Miteinander. Internationalen Studierenden gibt das die Chance, in Magdeburg anzukommen und einen persönlichen Bezug zur Stadt aufzubauen. Oberbürgermeisterin Simone Boris ist Schirmherrin vom Projekt und betont, dass es wichtig ist, dass die Stadtgesellschaft Willkommenskultur lebt. Studierende und Azubis, die Interesse an einer Wohnpartnerschaft haben, können sich an das Beratungscenter wenden. Wie es funktioniert, erklärt Marie Pöhlmann, Projektkoordinatorin, in einem kurzen Film.
3: Ja, hi, ich bin Marie Pöhlmann und ich bin die neue Projektkoordinatorin von unserem Wohnpartnerschaftsprojekt Miteinander Füreinander hier beim Studentenwerk Magdeburg. Der erste Schritt ist ganz einfach, egal ob man auf der Suche nach einem Zimmer ist oder ob man Wohnraum anbieten möchte. Man meldet sich zuerst bei mir, das kann gerne telefonisch per E-Mail passieren, oder man kommt in meine Sprechstunde und gemeinsam klären wir dann die ersten Fragen. Nach der Kontaktaufnahme wird dann ein kurzer Steckbrief ausgefüllt. So können wir erfahren, was dir wichtig ist auf deiner Wohnraumsuche oder was du anbieten möchtest. Bevor wir ein Zimmer vermitteln, prüfen wir den Wohnraum persönlich. So stellen wir sicher, dass alles passt und seriös ist. Anschließend suchen wir dann nach einer Wohnpartnerschaft, bei der die Erwartungen und Bedürfnisse beider Seiten gut zusammenpassen. Bevor es dann so richtig losgeht, lernt ihr euch beide erstmal persönlich kennen und könnt dann individuell entscheiden, ob ihr euch eine Wohnpartnerschaft gemeinsam vorstellen könnt. Ja, wenn ihr euch beide wohlfühlt, dann werden alle Vereinbarungen schriftlich festgehalten und dann kann eure Wohnpartnerschaft auch eigentlich schon starten. Und auch währenddessen stehe ich euch immer noch als Ansprechpartnerin zur Verfügung. Wenn ihr jetzt neugierig geworden seid, dann schaut gerne auf unserer Website vorbei für weitere Informationen. Ansonsten kommt gerne in meine Sprechstunde und dort können wir alle weiteren Fragen besprechen.
2: Das Beratungscenter Magdeburg ist im Wohnheim 7 eingangs rechts, Erdgeschossraum 2, auf dem Campus der Otto-von-Guericke-Universität im Johann-Gottlob-Nathusius-Ring 5 zu finden. Persönliche Sprechzeiten sind montags von 15 bis 16 Uhr. Die Projektkoordinatorin Marie Pöhlmann ist telefonisch unter 0391 675 1843 und per E-Mail unter wohnpartner@studentenwerk-magdeburg.de zu erreichen. Mehr Informationen gibt es auf der Website www.studentenwerk-magdeburg.de/wohnen/miteinander-füreinander.

0: Gut eine Woche nach der Wahl in Sachsen-Anhalt fragen sich Wohlfahrtsverbände und Migrantinnenorganisationen, wie es nun weitergehen soll. Nachdem die AfD mit 44% die Wahl klar gewonnen hat, steht das Land vor großen Herausforderungen.
1: Dieses Ergebnis ist nicht vom Himmel gefallen. Wir haben in den vergangenen Monaten Haustürgespräche geführt. In Stendal, in Halle, Dessau und anderen Orten. Die Menschen haben uns von Armut erzählt. Von Einsamkeit, von der Sorge um ihre Rente, von kaputten Straßen und Schulen, von einer Gesundheitsversorgung, die vor Ort nicht mehr funktioniert, von steigenden Lebensmittelpreisen und dem Gefühl, dass Politik ihren Alltag nicht mehr sieht. Das sind reale Probleme. Menschen mit Migrationsgeschichte fahren über dieselben kaputten Straßen, sie warten in denselben Arztpraxen, sie arbeiten in Fabriken und im Schichtdienst. Sie sorgen sich um ihre Miete und ihre Rente. Sie haben diese Probleme nicht verursacht. Trotzdem ist Migration zu lange zu einer Art Sammelerklärung für gesellschaftliche Missstände geworden. Rechtsextreme Kräfte haben dafür einen Sündenbock angeboten. Aber sie konnten das auch deshalb tun, weil migrationsfeindliche Deutungen längst weit über die extreme Rechte hinaus normalisiert worden sind. Auch demokratische Parteien müssen sich deshalb selbstkritisch fragen, welche Anteile sie daran haben. Wenn Migration immer wieder mit Kriminalität, Überforderung, Kontrollverlust oder dem sogenannten Stadtbild verbunden wird, dann verschiebt sich etwas.
2: Wenn man sich das Programm der AfD anguckt, ist es eindeutig, ist es ein klarer Angriff auf unsere Demokratie und unseren Sozialstaat. Es beinhaltet die Abschaffung bewährter sozialpädagogischer Konzepte und Angebote. Und ganz schrecklich, es ist ein Angriff auf Grundrechte von Menschen verschiedener Gruppen. Und dieses erklärte Ziel dieser AfD ist es, Vielfalt zu beenden und ihr völkisch-nationalistisches, menschenfeindliches Weltbild umzusetzen. Dagegen steht, und das hat sich in den letzten Monaten gezeigt, und das gibt Kraft und das gibt auch Mut, eine ganz aktive, eine ganz starke, eine ganz lautstarke und kreative Zivilgesellschaft. Und dieser Widerstand ist ungebrochen, wir machen weiter, denn für uns alle, die sich da engagieren, sind Menschenrechte und ist Menschenwürde für alle Menschen nicht verhandelbar.
0: Erstens, als Spitzenverband der freien Wohlfahrtspflege hat die AWO klare sozial-anwaltliche Funktion und ist Interessenvertretung für verletzliche Gruppen.
2: Und diesen einen Auftrag, und das sage ich hier ganz deutlich, den werden wir weiter konsequent umsetzen. Wir werden Menschen zur Seite stehen, wenn deren Grundrechte beeinträchtigt werden, Menschen mit Behinderung, Menschen mit Migrationsgeschichte, queere Menschen, Frauen und Familien in allen möglichen Lebenssituationen und Lebensmodellen. Wir lassen Diskriminierung, wir lassen Ausgrenzung, wir lassen Rassismus und wir lassen Menschenfeindlichkeit nicht zu. Und wir werden dafür alle rechtsstaatlichen Mittel nutzen, um das zu verhindern. Wo immer es nötig ist, werden wir widersprechen und wir werden uns widersetzen.
0: Zweitens, die AWO als soziale Dienstleisterin sichert soziale Daseinsfürsorge.
2: Und Menschen mit Migrationsgeschichte sind längst Teil unserer Gesellschaft geworden. Die gehören ganz selbstverständlich dazu. Die sind Mitarbeiterinnen in unserer Einrichtung, das sind Kolleginnen, das sind Nachbarinnen, das sind Freundinnen, das sind Familienmitglieder, die bereichern unseren Alltag, die bereichern die Vielfalt in Sachsen-Anhalt. Und mit ihnen gestalten wir gemeinsam unser Leben. Gleichzeitig sind sie aber auch inzwischen ein unverzichtbarer Bestandteil für die Sicherung unserer Versorgungsstruktur. Und das sieht man auch sehr beispielhaft an der Pflege.
0: Drittens, die AWO ist Teil der Zivilgesellschaft.
2: Wir haben derzeit 1000 Beschäftigte. Der Personalbedarf ist jetzt schon kaum zu stemmen. Das weiß eigentlich auch jeder. Das geht ja auch immer durch die Presse. Und in den nächsten Jahren erwarten wir 25% ganz reguläre Renteneintritte. Das sind mal gerade 250 Mitarbeiter. Und gleichzeitig steigt der Bedarf an Pflege erheblich an. In unseren Pflegeeinrichtungen, in den einzelnen Häusern, haben wir bis zu 25% Menschen mit Migrationsgeschichte. Und der Anteil der Azubis in diesem Jahr liegt bei 40%. Das heißt, wenn Sachsen-Anhalt kein weltoffener Ort zum Leben bleibt, wenn sich Menschen mit Migrationsgeschichte hier nicht respektiert fühlen, nicht wirklich ernsthaft willkommen fühlen, wenn sie hier keine Zukunft für sich sehen, dann lässt sich diese soziale Struktur auch nicht mehr aufrechterhalten. Und das wird uns alle treffen. Dann gibt es keine Personen mehr, die Leistungen tatsächlich umsetzen können und dann haben wir ganz schnell einen Kollaps in der Pflege.
0: Von der Gewerkschaft Verdi kommt neben der Unterstützung auch eine ernste Warnung.
3: Ich möchte kein Horrorszenario hier aufzeigen, aber uns muss ja allen wohl klar sein, dass wir mit einem eventuell massiven Weggang von migrantischen Arbeitnehmern, Spedition, Logistik, DHL, Pflegekliniken, Universitäten, Studenten, Hotelgewerbe, Einzelhandel, eins auch erreichen werden, dass die deutschen Arbeitnehmer sehr darunter leiden werden. Sie werden unter viel mehr Leistungsdruck stehen, sie werden viel mehr arbeiten müssen. Es wird dazu kommen, dass es Gewerbetreibende gibt, die schließen. Es wird Betriebsteile geben, die schließen. Es wird ganze Unternehmen geben, die sagen, ich finde hier auf diesem Areal keine Beschäftigten mehr und ich gehe jetzt. Genauso gut und illusorisch sind neue Ansiedlungen.
0: Die Diakonie lehnt offen das Menschenbild der AfD ab und verweist auf die Vielfalt im Land.
4: Wir stehen mit über 1000 diakonischen Angeboten im Land weiter für ein vielfältiges, soziales und weltoffenes Land, in dem alle Menschen, jeder Einzelne, mit Respekt und mit Würde behandelt wird. Menschen mit Migrationsgeschichte sind ein fester Bestandteil unserer Dienstgemeinschaft. Wir sind froh, dass sie als Menschen da sind, nicht nur als Arbeitskräfte.

0: Die Diakonie leistet tagtäglich einen wichtigen Beitrag zu einer Sozialpolitik, die die Lebensprobleme der Menschen wirklich löst und Menschen eine Perspektive gibt. Und wir sind Teil einer großen, sehr engagierten Zivilgesellschaft in Sachsen-Anhalt, die eint der Wille zur Kooperation, zu einem guten Leben für alle Menschen. In Nachbarschaften, in ganz vielen Vereinen, in Kultur, Sport und Sozialeinrichtungen bewegen sich Menschen auf Augenhöhe, weil sie miteinander kooperieren wollen. Die AfD pflegt ein Menschenbild der Ungleichwertigkeit von bestimmten Menschengruppen, insbesondere Migranten, Menschen mit Behinderung, Menschen, die Unterstützungsbedarfe haben, Menschen der queeren Community und viele mehr. Wir sehen die große Gefahr, dass sich dieses Denken der Ungleichwertigkeit von Menschen noch weiter normalisiert. Das widerspricht dem Grundgesetz, denn die Würde der Menschen ist unantastbar. Sie ist auch unverlierbar, aber sie ist leicht verletzbar. Und eine Ideologie der Ungleichwertigkeit von Menschen widerspricht unserem christlichen Glauben und unserem Handeln als evangelischer Wohlfahrtsverband. Was ist also zu tun? Wir haben in den letzten Wochen den großen Reichtum einer engagierten, vielfältigen und weltoffenen Zivilgesellschaft in Sachsen-Anhalt an vielen Orten erlebt. Da begegnen sich sehr unterschiedliche Menschen auf Augenhöhe, sie sprechen miteinander, sie sind gemeinsam unterwegs, sie leben teilhaben. Wir appellieren an diese ganzen Gruppen in einer starken Zivilgesellschaft, die wir haben in Sachsen-Anhalt, nicht leiser zu werden, sondern sich weiterhin zusammenzutun und diese Vielfalt zu leben und dafür einzutreten, dass Inklusion und Teilhabe ein fester Bestandteil unserer Gesellschaft wird und dass kein Mensch abgewertet wird.
1: Auch die evangelische Kirche insgesamt betont die Weltoffenheit, die es für ein harmonisches Miteinander braucht.
2: Unsere Stärke ist, Zusammengehörigkeit und Zugehörigkeit zu praktizieren. Wir sind offen für Menschen völlig unterschiedlicher Herkunft und Sprache und praktizieren das in vielfältiger Weise. Was wir aber wahrnehmen, ist tatsächlich, dass das, wofür wir eintreten, die Wahrung der Menschenwürde, die Achtung der Menschenrechte und eine Gleichberechtigung aller Menschen, die hier in diesem Land bei uns leben, in Frage gestellt wird. Und dem widersprechen wir in Wort und Tat.
1: Die Pressekonferenz ist gleichzeitig Ausdruck von Solidarität und Schulterschluss.

0: Sonntagabend. Ich gehe mit drei Briefen zum Postbriefkasten. Bevor dieser um 18 Uhr geleert wird, werfe ich sie ein. Dann mache ich mich auf den Weg zum Bahnhof. Bei der Hofwiesenstraße schaut eine Asiatin mit einem Rollkoffer suchend in ihr Handy, dreht dann den Kopf in verschiedene Richtungen, bevor sie sich entscheidet, die Hofwiesenstraße hinaufzugehen. Ich dachte eigentlich, sie wolle hinunter zum Bahnhof. Vor der Ampel beim Restaurant Baumgarten, einer Liegenschaft, die schon lange geschlossen und deren eine Türe eingeschlagen ist, bleibe ich stehen, weil sie auf Rot geschaltet hat. Neben der kaputten Tür hängt hinter einem Fenster noch ein Vorhang mit einer Seidenstickerei, auf der zwei Storchenpaare zu sehen sind. Als immer noch kein Auto kommt und auch kein Kind in Sicht ist, gehe ich über die Straße. Auf der anderen Seite steht ein Mann, blickt suchend in sein Handy und dreht den Kopf in verschiedene Richtungen. Aber da er mich nicht fragt, biete ich ihm auch keine Auskunft an. Dann überquere ich die Hofwiesenstraße und vom Bahnhof kommt mir ein tamilischer Familienvater entgegen, der suchend in sein Handy blickt und den Kopf in verschiedene Richtungen dreht. Zwei Schritte hinter ihm folgen seine Frau und sein Kind. Auf dem Treppengeländer zum Untergeschoss des Bahnhofs Örkilon teilt eine Reliefschrift mit: Max Frisch, Platz 2 bis 10. So heißt der Platz auf der anderen Seite des Bahnhofs. Es gibt dort neuerdings ein Sommerrestaurant unter offenen Zeltdächern, das zum frischen Max heißt und in dem man Max Burger essen kann. Hinter dem zweiten Burger steht in Klammern Veggie. Mir kam in den Sinn, dass der Rahm in unserem Kühlschrank ausgeht und im kleinen Koop-Laden, der von morgens 5:30 bis nachts um 11:45 geöffnet hat, hole ich zwei Portionen Halbrahm, für die ich zuhinterst ins Regal greifen muss, nachdem ich schon einen Vollrahm ins Körbchen gestellt hatte, weil ich dachte, der Halbrahm sei ausgegangen. Drei Fläschchen Prosecco aus Italien nehme ich dazu und zwei Tafeln Schokolade. Eine dunkle mit Orangengeschmack für meine Frau und eine Nussschokolade für mich. Drei Menschenreihen warten vor drei Kassen. Und an der einen Kasse ist ein unerfahrener Junger. Deshalb stelle ich mich in die Schlange, die zu einer Frau mit erfahrenem Aussehen führt. Eine Jugendliche weiter vorne bezahlt ihre zwei Getränke mit einer Karte, die man nur kurz an das Kassengerät halten muss, damit der Betrag sofort abgebucht wird. Der Mann vor mir kauft einen Schokoladenriegel und ein Bier und bezahlt mit einer 200-Note frisch aus dem Automaten. Ich bezahle im Bar, aber die Brille fällt mir von der Nase auf das Portemonnaie und auf die kleine Brieftasche mit meiner Supercard. Die Frau sagt mütterlich: Nicht pressieren. Ich pressiere trotzdem, da hinter mir schon drei Leute stehen. Auf dem Kassenzettel sehe ich, dass die Kassiererin einen schwer aussprechbaren Namen hat. Auf dem Heimweg gehe ich zur Bankfiliale am Marktplatz. An der Ecke bei der Parkhausausfahrt des Swiss Hotels steht ein großer, dürrer Mann und schaut suchend auf die Straße auf und ab. Ich biege zur Migros Bank und überlege mir einen Moment, ob ich mich in Acht nehmen muss, wenn ich den Raum mit dem Bankomaten betrete, denn der Marktplatz wird umgebaut, ist voller Absperrungen und menschenleer und der dürre Mann wirkt etwas unberechenbar. Dann schiebe ich aber meine Karte in den Schlitz, drücke meinen PIN-Code, den ich fast auswendig weiß, und verlange 1000 Franken in gemischten Noten. Es kommen vier 200er und 200er Noten heraus. Ich stecke die Karte und den Beleg in das Brieftäschchen, das Geld in die Hosentasche, drücke auf den Knopf, der die Türe zischend öffnet, schaue mich kurz um und betrete entschlossen den leeren Marktplatz. Als ich durch das Garagentor eintrete, beginnen die Abendglocken zu läuten. Ich schneide noch ein paar Äste des Ligusterbuschs ab, die in den Weg hineintragen, werfe sie in den Grüncontainer und gehe dann zufrieden ins Haus, als käme ich von einer großen Reise in die Welt zurück.
1: Ich verabschiede mich von Ihnen. Wir sehen uns nächste Woche wieder. Bis dahin genießen Sie mal wieder eine Auszeit.
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2: Kurt Tucholsky, Luftveränderung. Fahre mit der Eisenbahn, fahre, Junge, fahre. Auf dem Deck vom Wasserkahn wehen deine Haare.

Tauch in fremde Städte ein, laut in fremden Gassen, höre fremde Menschen schreien, trink aus fremden Tassen. Flieh Betrieb und Telefon, grab in alten Schmökern. Sieh am Seinkain, mein Sohn, Weisheit still verhökern. Lauf in Afrika umher, reite durch Oasen, lausche auf ein blaues Meer, hör den Mistral blasen. Wie du auch die Welt durchflitzt, ohne Rast und Ruh, hinten auf dem Puffer sitzt du.

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Im Nebel ruhet noch die Welt, noch träumen Wald und Wiesen, schreibt der Lyriker Eduard Mörike über den Septembermorgen. In diesem Sinne, herzlich willkommen zu Kultur im DTV. Leselust erfolgreich geweckt. So das Fazit vom Lesesommer 2026 in Sachsen-Anhalt. 9.082 Kinder und Jugendliche haben in diesem Jahr an der landesweiten Aktion teilgenommen. Gegenüber 2025 mit knapp 7.880 Teilnehmenden ließen sich noch einmal gut 1.200 junge LeserInnen mehr für Bücher und Geschichten begeistern. Was vor 17 Jahren als Leseförderprojekt begann, ist heute eine der größten Sommeraktionen für Kinder und Jugendliche in Sachsen-Anhalt. Lesen hat nichts von seiner Faszination verloren, zeigt sich der Präsident vom Landesverwaltungsamt Thomas Pleier erfreut. Zudem beteiligten sich dieses Jahr 63 Bibliotheken, 2025 waren es 58. Neben neuer Kinder- und Jugendliteratur gab es in den Sommerferien zudem unter anderem Lesenächte, Quizformate, Wettbewerbe, was die Bibliotheken zu einem Ort des Begegnens machte. Das alles stärkt die Lesekompetenz. Der Erfolg zeigt, wenn Bibliotheken, Schulen, Familien und viele engagierte Partner an einem Strang ziehen, kann Lesen begeistern. Rilke, Begegnung in der Kastanienallee. Ihm ward des Eingangs grüne Dunkelheit, kühl wie ein Seidenmantel umgeben, den er noch nahm und ordnete, als eben am anderen transparenten Ende weit, aus grüner Sonne wie aus grünen Scheiben, weiß eine einzelne Gestalt aufleuchtete, um lange fern zu bleiben und schließlich von den Lichtern niedertreiben, bei jedem Schritte über Wald, ein helles Wechseln auf sich herzutragen, das scheu im Blond nach hinten lief. Aber auf einmal war der Schatten tief und nahe Augenlagen aufgeschlagen. In einem neuen, deutlichen Gesicht, das wie in einem Bildnis verweilte, in dem Moment, da man sich wieder teilte. Es war immer und dann war es nicht.

Das KJH Kinderhaus in Magdeburg kann seine Freizeitangebote für Jugendliche erweitern. Hierfür hat Sozialministerin Petra Grimm-Brenne kürzlich einen Bescheid über 90.000 Euro an die Stiftung Evangelische Jugendhilfe überreicht. Die Mittel stammen aus dem Sondervermögen Infrastruktur des Bundes. Sachsen-Anhalt unterstützt gezielt Jugendtreffs mit einer Vollfinanzierung. Orte, an denen Kinder und Jugendliche sich austauschen und eigene Ideen entwickeln können, seien wichtig für den gesellschaftlichen Zusammenhalt und eine lebendige Demokratie, so die Ministerin. Das Onkologische Zentrum der Universitätsmedizin lädt PatientInnen und Angehörige sowie alle Interessierten herzlich zu einer Informationsveranstaltung rund um das Thema Lungenkrebs ein. ExpertInnen verschiedener Fachbereiche informieren über moderne Diagnostik und Therapie. Im Anschluss können Interessierte sich mit den Experten austauschen. Die Veranstaltung ist kostenfrei. Wann? Mittwoch, den 30. September 2026 von 16 bis 18 Uhr, wo? Im zentralen Hörsaal, Haus 22, Raum 3, Leipziger Straße 22 in Magdeburg. Zum Welttag der seelischen Gesundheit lädt der Gemeindepsychiatrische Verbund Magdeburg am Donnerstag, den 15. Oktober, in die Städtische Volkshochschule ein. Von 10 bis 16 Uhr können Interessierte sich bei Vorträgen, Workshops, Infoständen und Gesprächen rund um das Thema psychische Gesundheit informieren. Themen sind unter anderem Stressbewältigung, Vorsorgevollmacht, persönliche Krankheitsbewältigung, Zwangsstörungen, Auswirkungen psychischer Belastung auf den Körper, psychische Gesundheit in Krisenzeiten, Achtsamkeit und Entspannung, Umgang mit Gefühlen sowie gesunde Lebensweise. Der Gemeindepsychiatrische Verbund lädt alle Interessierten herzlich ein. Das Angebot ist kostenfrei. Weitere Informationen gibt es im Dezernat Soziales, Jugend und Gesundheit, Abteilung Psychiatrie-Koordination unter der E-Mail-Adresse julia.wontraba@stadt.magdeburg.de oder der Rufnummer 0391 540 3241. Der städtische Abfallwirtschaftsbetrieb veranstaltet auch in diesem Jahr wieder eine Rohstoffwoche für SchülerInnen ab der 5. Klasse. Interessierte Schulen können sich ab sofort per E-Mail unter abfallberatung@sab.magdeburg.de oder telefonisch unter der Rufnummer 0391 540 4666 melden. Wir kaufen viel, verbrauchen viel und werfen jede Menge weg. Das hat Folgen. Rohstoffe sind knapp, dabei wäre es einfach, aus den vermeintlichen nutzlosen Abfällen wieder wertvolle Sekundärrohstoffe zurückzugewinnen. Wie das funktionieren kann, zeigt ein Umweltexperte bei der diesjährigen Rohstoffwoche des städtischen Abfallwirtschaftsbetriebes vom 16. bis 20. November in Schulen Magdeburgs. Zudem werden Handlungsoptionen aufgezeigt und über Ressourcenschutz, Recycling und Kreislaufwirtschaft informiert.

Aus dem Buch Die besten deutschen Geschichten und Gedichte, ausgewählt von Marcel Reich-Ranicki. Josef von Eichendorff, Mondnacht. Es war, als hätte der Himmel die Erde still geküsst, dass sie im Blütenschimmer von ihm nun träumen müsst. Die Luft ging durch die Felder, die Ähren wogen sacht, es rauschen leis die Wälder, so sternklar war die Nacht. Und meine Seele spannte weit ihre Flügel aus, flog durch die stillen Lande, als flöge sie nach Haus. Die Luthermuseen laden am Sonntag, den 4. Oktober von 11 bis 17 Uhr zum traditionellen Hoffest in Luthers Elternhaus nach Mansfeld ein. Im Haus und auf dem Hof in der Lutherstraße 29 gibt es ein buntes Programm für die ganze Familie. Kinder und Erwachsene können passend zur Herbstzeit eine kleine Windmühle basteln. Um 12 Uhr lockt ein Kinderprogramm mit Hoppelpoppel die kleinen Gäste zur Bühne. Kurzführungen durch das Museum und Musik runden das Angebot ab. Das Johanniterhaus Mansfeld ist mit selbstgebackenen Kuchen und Kaffee auf dem Hof. Alle Interessierten sind herzlich eingeladen, der Eintritt ist frei.

Ein längerer Abschnitt der Sieberstorstraße ist seit Dienstag, den 21. September 2026, für den Kfz-Verkehr und den Straßenbahnverkehr voll gesperrt. Die akute Einsturzgefahr des leerstehenden Wohnhauses Sieberstorstraße 24 erforderte, die bisherige Teilsperrung zu erweitern. Umleitungen erfolgen über die Ernst-Lehmann-Straße, den Wittenberger Platz und die Rogitzer Straße sowie entgegengesetzt. Die Vollsperrung betrifft auch den ÖPNV. FußgängerInnen können den betroffenen Bereich auf dem Gehweg der anderen Straßenseite passieren. Die Hallische Straße kann seit Montag, den 21. September, wieder vollständig befahren werden. Grund ist der Baufortschritt an den Brücken der Deutschen Bahn. Wegen Gleisbauarbeiten der MVB ist die Halberstädter Straße seit Montag, den 21. September, in Höhe des Landgerichts bis voraussichtlich 18. November stadtauswärts gesperrt. Der Kfz-Verkehr wird über die Leipziger Straße und die Straße am Fuchsberg umgeleitet. Ein kurzer Abschnitt des Gübser Weges nahe der Leineweberstraße ist seit Montag, den 21. September bis zum 6. Oktober voll gesperrt. Grund sind Arbeiten der SWM an einer Fernwärmeleitung für die Rasenheizung der Avnet Arena. Der Kfz-Verkehr wird in beiden Richtungen weiträumig über die Krakauer Straße umgeleitet. Der Eigenbetrieb Stadtgarten und Friedhöfe Magdeburg lässt bis voraussichtlich Ende Oktober die Fallschutzbelege der drei kleinen Spielflächen am Petriförder austauschen. Die Bauarbeiten erfolgen auf drei Wegen in der Grünanlage an der Elbuferpromenade zwischen dem Schleinufer und der Elbe. Die Fläche ist im Norden durch die Lukasklause und im Süden durch die neue Strombrücke begrenzt. Während der Bauarbeiten kann es auf den Wegen an den Spielbereichen zu vorübergehenden Einschränkungen kommen. Der Kirschweg ist zwischen Lilienweg und Hermann-Hesse-Straße bis zum 30. Oktober komplett für den Kfz-Verkehr gesperrt. Wegen Bauarbeiten am Radweg wird der Kfz-Verkehr über die Galileo-Straße, den Neptunweg und die Hermann-Hesse-Straße bzw. entgegengesetzt umgeleitet. Weitere Verkehrseinschränkungen sind auf der Bausteinkarte unter www.morfi.de und www.magdeburg.de/baustellen dargestellt. Vor wenigen Wochen wurde im Magdeburger Dom die feierliche Wiederbeisetzung der Gebeine Kaiser Ottos des Großen begangen. Die Kunststiftung Sachsen-Anhalt hatte einen Wettbewerb zur Gestaltung eines neuen Sargs ausgerufen. Davon inspiriert, gestaltete eine Klasse des Josef-Effner-Gymnasiums in Dachau eigene Entwürfe der neuen Grablege des bedeutenden Kaisers. Die Arbeiten der Schüler sind derzeit in einer Sonderschau im Dommuseum Magdeburg zu sehen. Im museumspädagogischen Raum ist neben den etwa 20 Schülerentwürfen auch ein Bild des von der Künstlerin Silke Treckel gestalteten neuen Titansargs von Otto dem Großen ausgestellt. Die Sonderschau findet als Kooperation des Kulturhistorischen Museums Magdeburg mit der Kulturstiftung Sachsen-Anhalt und dem Josef-Effner-Gymnasium in Dachau statt. Zu sehen sind die Schülerarbeiten bis zum 1. November 2026 im Dommuseum Otto Nanium. Öffnungszeiten dienstags bis Sonntag von 10 bis 17 Uhr. Der Eintritt in das Dommuseum beträgt für Erwachsene 7,50 Euro, ermäßigt 5 Euro. Kinder und Jugendliche bis 17 Jahre haben freien Eintritt.

Das Magdeburger Schleinufer bleibt vierspurig. Das hat Oberbürgermeisterin Simone Boris klargestellt. Damit reagierte sie auf jüngste Medienberichte sowie zahlreiche Anrufe und Nachrichten von MagdeburgerInnen. Hintergrund ist eine Information der Stadtverwaltung, die im August auf der Tagesordnung des Stadtrates stand. Das Schleinufer ist eine der wichtigsten Verkehrsadern in Magdeburg. Sie sei Teil des sogenannten City-Ringes, der die Innenstadt erheblich vom Verkehr entlastet. Eine Verringerung auf eine Kfz-Spur pro Fahrtrichtung hätte erhebliche negative Auswirkungen auf die Verkehrssituation. Natürlich müsse man langfristig eine Lösung für die Situation des Rad- und Fußverkehrs entlang der Elbuferpromenade finden. Deshalb hatte die Verwaltung die entsprechende Information für den Stadtrat erstellt. Wie diese Lösung aussehen wird, steht jedoch noch nicht fest. Ab Montag, den 2. November, fahren die Straßenbahnen wie geplant wieder durch den Nordabschnitt des Breiten Weges. Damit geht auch die modernisierte zentrale Haltestelle Alter Mark in Betrieb. Die derzeit notwendigen Umleitungen und Teile des Schienenersatzverkehrs entfallen. Um das Ziel zu erreichen, werden deshalb die täglichen Arbeitszeiten ausgeweitet. Werktags wird dann bis 22 Uhr auf der Baustelle gearbeitet. Auch samstags sind Bauarbeiter im Einsatz. Nach dem 2. November sind allerdings noch einige Restarbeiten zu erledigen. Diese sind abhängig von der Verkehrsführung in der Julius-Bremer-Straße sowie von den Witterungsbedingungen in den Wintermonaten. Weitere Informationen zum Projekt sind im Internet unter www.mvbnet.de/zukunftsgleise zu finden. Das Bauvorhaben wird gefördert vom Land Sachsen-Anhalt. Die Landeshauptstadt Magdeburg veranstaltet am 3. Oktober von 12 bis 16 Uhr das 32. Rathausfest unter dem Titel »Das Rathaus öffnet seine Türen zu Menschen, Ideen und Zukunft« lädt die Stadtverwaltung ins alte Rathaus auf dem Alten Markt zu einem vielfältigen Programm ein. Im Mittelpunkt stehen die Magdeburger Kita-Landschaft, die Verwaltungsdigitalisierung und die Handball-WM 2027. Oberbürgermeisterin Simone Boris öffnet um 12 Uhr gemeinsam mit Kaiser Otto und dem WM-Maskottchen Hannibal die Rathaustür. Am Informationspunkt im Arkadenbereich können sich die BesucherInnen für verschiedene Führungen anmelden. Auch der Rathausbalkon ist an diesem Tag geöffnet. Mitmachen in Magdeburg soll einfach sein. Die städtische App Magde-App wurde deshalb um zahlreiche Funktionen erweitert. Sie machen die vielfältigen Beteiligungsangebote der Landeshauptstadt sichtbarer. Dadurch verbessern sich Barrierefreiheit und Nutzerfreundlichkeit. Ab sofort kann die Schriftgröße angepasst und zwischen verschiedenen Farbvorlagen gewählt werden. Neu ist ebenfalls eine Vorlesefunktion. Dazu kann man Merklisten speichern oder mit anderen teilen. Überarbeitet wurden außerdem die Bereiche MD-Melder und Abfallinfo. Über Abfallinfo kann man beispielsweise die Abholung von Sperrmüll beantragen, den nächsten Standort des Schadstoffmobils finden oder im Abfall-ABC nach dem richtigen Entsorgungsweg suchen. Die Magde-App steht kostenlos zum Download im Google Play Store und im Apple App Store zur Verfügung. Um die App noch besser zu machen, bittet die Stadt um ein Feedback. Dieses ist im Beteiligungsportal unter www.magdeburg.de/magdeapp-feedback möglich.

Über 100 SchülerInnen aus Magdeburger Grundschulen haben dieser Tage an der Aktion Kinder und Demokratie in Magdeburg des Vereins Offene Türen teilgenommen. In historischen Kostümen der Städte des Magdeburger Rechts zogen sie als junge Botschafter vom Domplatz zum Magdeburger Rathaus. Auf dem Weg dorthin begrüßte Justizministerin Franziska Weidinger die Mädchen und Jungen. Am Rathaus haben Bürgermeisterin Regina Dolores-Steger-Hinz und Mitglieder des Magdeburger Stadtrates die Botschafter in Empfang genommen. Im Ratssaal konnten die SchülerInnen Fragen stellen und Themen ansprechen, die sie selbst beschäftigen, vom Anliegen rund um ihre Schule bis hin zu Ideen für Magdeburg. Sachsen-Anhalts Justizministerin Franziska Weidinger betonte, Zitat, das Magdeburger Recht steht seit über 800 Jahren für die Bedeutung gemeinsamer Regeln und eines verlässlichen Zusammenlebens. Heute erleben die Kinder Demokratie ganz unmittelbar. Sie bringen ihre eigenen Anliegen vor, sprechen mit Stadträtinnen und Stadträten und erfahren, dass ihre Stimme zählt. Zitat Ende. Dies sei wichtig, damit junge Menschen den Mut entwickeln, die Gesellschaft mitzugestalten. Zum Abschluss erhielten die Kinder eine Medaille als Anerkennung für ihren Mut, ihre Anliegen einzubringen und mit politisch Verantwortlichen darüber zu sprechen.

Die Polizei und Staatsanwaltschaft haben Ermittlungen zum Tod des im Jahr 2016 25-jährigen Hannes Schindler wieder aufgenommen. Anders sind im Juli 2026 in einem Podcast veröffentlichte Recherchen unter anderem neue Hinweise zum damaligen Geschehen. Aufgrund der Schilderungen zu beteiligten Personen und dem damaligen Ereignisablauf im Zug erfolgen Ermittlungen wegen eines vorsätzlichen Tötungsdelikts. Darüber hinaus prüfen die Beamten konkrete Hinweise aus der hallischen Ultraszene. Aus ermittlungstaktischen Gründen gibt es keine näheren Angaben zu den für die Ermittlungen relevanten Erkenntnissen und Personen. Am 1. Oktober 2016 bestieg Hannes Schindler in Haldensleben gemeinsam mit weiteren Anhängern des 1. FC Magdeburg einen Regionalzug nach Magdeburg. In dem Zug war bereits eine größere Gruppe von Fußballfans des hallischen FC, darunter Personen aus der damaligen Ultraszene, die sich auf der Rückreise von einem Auswärtsspiel befanden. Während der Fahrt kam es zu einer Auseinandersetzung. Hannes Schindler stürzte aus dem fahrenden Zug und erlitt schwerste Verletzungen, woran er am 12. Oktober 2016 verstarb. Die damaligen Ermittlungen konnten die konkreten Umstände nicht abschließend klären, weshalb die Einstellung des Verfahrens erfolgte. Die Polizei bittet erneut um Hinweise zu den damaligen Geschehnissen oder den daran beteiligten Personen. Auch Personen sollen sich melden, die bereits Angaben gemacht haben, inzwischen jedoch über weitere Erkenntnisse verfügen oder ihre damaligen Angaben ergänzen möchten. Für die Ermittlungen sind nicht nur unmittelbare Beobachtungen aus dem Regionalzug wichtig. Auch spätere Äußerungen oder Gespräche über das Geschehen, Kenntnisse über beteiligte Personen sowie Wahrnehmungen aus dem damaligen Umfeld können helfen, die noch offenen Fragen zum Tod von Hannes zu beantworten. Hinweise bitte an die Polizei Sachsen-Anhalt telefonisch unter 0391 546 1010 oder über das Hinweisportal im Internet unter st.hinweisportal.de. Am Freitag, den 18. September 2026, nutzte eine 15-köpfige Personengruppe um 10.35 Uhr einen Regionalexpress von Magdeburg nach Halle-Saale. Dort wollte die Gruppe in Richtung Erfurt umsteigen, um zum Fußballspiel Greuther Fürth e.V. gegen den 1. FC Magdeburg zu fahren. Um 11.30 Uhr informierte der im Express eingesetzte Zugbegleiter die Bundespolizeiinspektion Magdeburg telefonisch. Nach ersten Erkenntnissen kam es im Zug zu zahlreichen Beschmierungen, heruntergerissenem Fensterrollos, Beschädigungen an der Wand- und Deckenverkleidung sowie Verunreinigungen. Die verständigten Einsatzkräfte der Bundes- und Landespolizei waren mit Einfahrt des Regionalexpresses am Hauptbahnhof Halle-Saale vor Ort und stellten die Personalien der 15 Tatverdächtigen im Alter von 15 bis 21 Jahren fest. Drei Jugendliche im Alter von 15 und 17 Jahren hatten Permanentmarker und eine Vielzahl an 1. FC Magdeburg Aufklebern. Die Gruppe musste mit Bundespolizisten zurück nach Magdeburg fahren. Dort erhielten die Tatverdächtigen einen 24-stündigen Platzverweis für den Magdeburger Hauptbahnhof. Die Bundespolizei hat ein Strafverfahren wegen gemeinschädlicher Sachbeschädigung nach § 304 Strafgesetzbuch eingeleitet. Die Ermittlungen dauern an. Am Freitag, den 18. September 2026, kam es gegen 21.50 Uhr an einer Straßenbahnhaltestelle am Breiten Weg in der Magdeburger Innenstadt zu einem schweren Raub. Nach bisherigen Erkenntnissen haben drei bislang unbekannte männliche Personen zwei Männer im Alter von 21 und 23 Jahren angesprochen. Unter Einsatz eines Reizstoff-Sprühgerätes und körperlicher Gewalt nahmen die Tatverdächtigen das Mobiltelefon eines Geschädigten an sich. Die beiden Männer erlitten leichte Verletzungen, die ambulant behandelt wurden. Beschreibung Tatverdächtige: Männlich, etwa 22 Jahre alt, ca. 1,75 Meter groß und schlank, dunkle Kleidung. Die Polizei leitete ein Ermittlungsverfahren wegen des Verdachts des schweren Raubes ein und sucht zur weiteren Aufklärung der Tat nach Zeugen, welche sachdienliche Hinweise zur Tat oder Tätern geben können. Hinweise nimmt das Polizeirevier Magdeburg unter 0391 546 3295 oder per E-Revier entgegen.

Erich Kästner. Vornehme Leute 1200 Meter hoch. Sie sitzen in den Grand Hotels, ringsrum sind Eis und Schnee. Ringsum sind Berg und Wald und Fels. Sie sitzen in den Grand Hotels und trinken immer Tee. Sie haben ihre

0: und Smoking an. Im Walde klirrt der Frost. Ein kleines Reh hüpft durch den Tann. Sie haben ihren Smoking an und lauern auf die Post. Sie tanzen Blues im blauen Saal, wobei es draußen schneit. Es blitzt und donnert manches Mal. Sie tanzen Blues im blauen Saal und haben keine Zeit. Sie schwärmen sehr für die Natur und heben den Verkehr. Sie schwärmen sehr für die Natur und kennen die Umgebung nur von Ansichtskarten her. Sie sitzen in den Grand Hotels und sprechen viel von Sport. Und einmal treten sie im Pelz sogar vors Tor der Grand Hotels und fahren wieder fort.
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2: Wohnraum teilen und Generationen verbinden. So die Idee vom Projekt Miteinander, Füreinander, initiiert vom Studentenwerk Magdeburg. Hierbei geht es um zwei wichtige Themen: bezahlbarer Wohnraum für Studierende und Azubis und ein generationsübergreifendes Miteinander in der Stadt. Eine Wohnpartnerschaft bringt junge Menschen, die auf der Suche nach einem Zimmer sind, mit MagdeburgerInnen zusammen, die freien Wohnraum zur Verfügung haben. Wenn es gewünscht ist, kann das auch mit gegenseitiger Unterstützung im Alltag verbunden sein. Etwa durch kleine Hilfen im Haushalt oder Garten, gemeinsame Unternehmungen oder einfach ein gutes Miteinander. Internationalen Studierenden gibt das die Chance, in Magdeburg anzukommen und einen persönlichen Bezug zur Stadt aufzubauen. Oberbürgermeisterin Simone Borres ist Schirmherrin vom Projekt und betont, dass es wichtig ist, dass die Stadtgesellschaft Willkommenskultur lebt. Studierende und Azubis, die Interesse an einer Wohnpartnerschaft haben, können sich an das Beratungscenter wenden. Wie es funktioniert, erklärt Marie Pöhlmann, Projektkoordinatorin, in einem kurzen Film.
3: Ja, hi, ich bin Marie Pöhlmann und ich bin die neue Projektkoordinatorin von unserem Wohnpartnerschaftsprojekt Miteinander Füreinander hier beim Studentenwerk Magdeburg. Der erste Schritt ist ganz einfach, egal ob man auf der Suche nach einem Zimmer ist oder ob man Wohnraum anbieten möchte. Man meldet sich zuerst bei mir, das kann gerne telefonisch per E-Mail passieren oder man kommt in meine Sprechstunde und gemeinsam klären wir dann die ersten Fragen. Nach der Kontaktaufnahme wird dann ein kurzer Steckbrief ausgefüllt, so können wir erfahren, was dir wichtig ist auf deiner Wohnraumsuche oder was du anbieten möchtest. Bevor wir ein Zimmer vermitteln, prüfen wir den Wohnraum persönlich. So stellen wir sicher, dass alles passt und seriös ist. Anschließend suchen wir dann nach einer Wohnpartnerschaft, bei der die Erwartungen und Bedürfnisse beider Seiten gut zusammenpassen. Bevor es dann so richtig losgeht, lernt ihr euch beide erstmal persönlich kennen und könnt dann individuell entscheiden, ob ihr euch eine Wohnpartnerschaft gemeinsam vorstellen könnt. Ja, wenn ihr euch beide wohlfühlt, dann werden alle Vereinbarungen schriftlich festgehalten und dann kann eure Wohnpartnerschaft auch eigentlich schon starten und auch währenddessen stehe ich euch immer noch als Ansprechpartnerin zur Verfügung. Wenn ihr jetzt neugierig geworden seid, dann schaut gerne auf unserer Website vorbei für weitere Informationen. Ansonsten kommt gerne in meine Sprechstunde und dort können wir alle weiteren Fragen besprechen.
2: Das Beratungscenter Magdeburg ist im Wohnheim 7 eingangs rechts, Erdgeschoss Raum 2, auf dem Campus der Otto-von-Guericke-Universität im Johann-Gottlob-Nathusius-Ring 5 zu finden. Persönliche Sprechzeiten sind montags von 15 bis 16 Uhr. Die Projektkoordinatorin Marie Pöhlmann ist telefonisch unter 0391 675 1843 und per E-Mail unter wohnpartner@studentenwerk-magdeburg.de zu erreichen. Mehr Informationen gibt es auf der Website www.studentenwerk-magdeburg.de/wohnen/miteinander-füreinander.

0: Gut eine Woche nach der Wahl in Sachsen-Anhalt fragen sich Wohlfahrtsverbände und Migrantinnenorganisationen, wie es nun weitergehen soll. Nachdem die AfD mit 44% die Wahl klar gewonnen hat, steht das Land vor großen Herausforderungen.
1: Dieses Ergebnis ist nicht vom Himmel gefallen. Wir haben in den vergangenen Monaten Haustürgespräche geführt. In Stendal, in Halle, Dessau und anderen Orten. Die Menschen haben uns von Armut erzählt. Von Einsamkeit, von der Sorge um ihre Rente, von kaputten Straßen und Schulen, von einer Gesundheitsversorgung, die vor Ort nicht mehr funktioniert, von steigenden Lebensmittelpreisen und dem Gefühl, dass Politik ihren Alltag nicht mehr sieht. Das sind reale Probleme. Menschen mit Migrationsgeschichte fahren über dieselben kaputten Straßen, sie warten in denselben Arztpraxen. Sie arbeiten in Fabriken und im Schichtdienst. Sie sorgen sich um ihre Miete und ihre Rente. Sie haben diese Probleme nicht verursacht. Trotzdem ist Migration zu lange zu einer Art Sammelerklärung für gesellschaftliche Missstände geworden. Rechtsextreme Kräfte haben dafür einen Sündenbock angeboten. Aber sie konnten das auch deshalb tun, weil migrationsfeindliche Deutungen längst weit über die extreme Rechte hinaus normalisiert worden sind. Auch demokratische Parteien müssen sich deshalb selbstkritisch fragen, welche Anteile sie daran haben. Wenn Migration immer wieder mit Kriminalität, Überforderung, Kontrollverlust oder dem sogenannten Stadtbild verbunden wird, dann verschiebt sich etwas.
2: Wenn man sich das Programm der AfD anguckt, ist es eindeutig, ist es ein klarer Angriff auf unsere Demokratie und unseren Sozialstaat. Es beinhaltet die Abschaffung bewährter sozialpädagogischer Konzepte und Angebote. Und ganz schrecklich, es ist ein Angriff auf Grundrechte von Menschen verschiedener Gruppen. Und dieses erklärte Ziel dieser AfD ist es, Vielfalt zu beenden und ihr völkisch-nationalistisches, menschenfeindliches Weltbild umzusetzen. Dagegen steht, und das hat sich in den letzten Monaten gezeigt,

0: Und das gibt Kraft und das gibt auch Mut, eine ganz aktive, eine ganz starke, eine ganz lautstarke und kreative Zivilgesellschaft. Und dieser Widerstand ist ungebrochen, wir machen weiter, denn für uns alle, die sich da engagieren, sind Menschenrechte und ist Menschenwürde für alle Menschen nicht verhandelbar.
1: Erstens, als Spitzenverband der freien Wohlfahrtspflege hat die AWO klare sozial-anwaltliche Funktion und ist Interessenvertretung für verletzliche Gruppen.
0: Und diesen einen Auftrag, und das sage ich hier ganz deutlich, den werden wir weiter konsequent umsetzen. Wir werden Menschen zur Seite stehen, wenn deren Grundrechte beeinträchtigt werden, Menschen mit Behinderungen, Menschen mit Migrationsgeschichte, queere Menschen, Frauen und Familien in allen möglichen Lebenssituationen und Lebensmodellen. Wir lassen Diskriminierung, wir lassen Ausgrenzung, wir lassen Rassismus und wir lassen Menschenfeindlichkeit nicht zu. Und wir werden dafür alle rechtsstaatlichen Mittel nutzen, um das zu verhindern. Wo immer es nötig ist, werden wir widersprechen und wir werden uns widersetzen.
1: Zweitens, die AWO als soziale Dienstleisterin sichert soziale Daseinsfürsorge.
0: Und Menschen mit Migrationsgeschichte sind längst Teil unserer Gesellschaft geworden. Die gehören ganz selbstverständlich dazu. Die sind Mitarbeiterinnen in unserer Einrichtung, das sind Kolleginnen, das sind Nachbarinnen, das sind Freundinnen, das sind Familienmitglieder, die bereichern unseren Alltag, die bereichern die Vielfalt in Sachsen-Anhalt. Und mit ihnen gestalten wir gemeinsam unser Leben. Gleichzeitig sind sie aber auch inzwischen ein unverzichtbarer Bestandteil für die Sicherung unserer Versorgungsstruktur. Und das sieht man auch sehr beispielhaft an der Pflege.
1: Drittens, die AWO ist Teil der Zivilgesellschaft.
0: Wir haben derzeit 1000 Beschäftigte. Der Personalbedarf ist jetzt schon kaum zu stemmen. Das weiß eigentlich auch jeder. Das geht ja auch immer durch die Presse. Und in den nächsten Jahren erwarten wir 25% ganz reguläre Renteneintritte. Das sind mal gerade 250 Mitarbeiter. Und gleichzeitig steigt der Bedarf an Pflege erheblich an. In unseren Pflegeeinrichtungen, in den einzelnen Häusern, haben wir bis zu 25% Menschen mit Migrationsgeschichte. Und der Anteil der Azubis in diesem Jahr liegt bei 40%. Das heißt, wenn Sachsen-Anhalt kein weltoffener Ort zum Leben bleibt, wenn sich Menschen mit Migrationsgeschichte hier nicht respektiert fühlen, nicht wirklich ernsthaft willkommen fühlen, wenn sie hier keine Zukunft für sich sehen, dann lässt sich diese soziale Struktur auch nicht mehr aufrechterhalten. Das wird uns alle treffen. Dann gibt es keine Personen mehr, die Leistungen tatsächlich umsetzen können und dann haben wir ganz schnell einen Kollaps in der Pflege.
1: Von der Gewerkschaft Verdi kommt neben der Unterstützung auch eine ernste Warnung.
2: Ich möchte kein Horrorszenario hier aufzeigen, aber uns muss ja allen wohl klar sein, dass wir mit einem eventuell massiven Weggang von migrantischen Arbeitnehmern, Spedition, Logistik, DHL, Pflegekliniken, Universitäten, Studenten, Hotelgewerbe, Einzelhandel eins auch erreichen werden. Dass die deutschen Arbeitnehmer sehr darunter leiden werden. Sie werden unter viel mehr Leistungsdruck stehen, sie werden viel mehr arbeiten müssen. Es wird dazu kommen, dass es Gewerbetreibende gibt, die schließen. Es wird Betriebsteile geben, die schließen. Es wird ganze Unternehmen geben, die sagen, ich finde hier auf diesem Areal keine Beschäftigten mehr und ich gehe jetzt. Genauso gut. Und illusorisch sind neue Ansiedlungen.
1: Die Diakonie lehnt offen das Menschenbild der AfD ab und verweist auf die Vielfalt im Land.
3: Wir stehen mit über 1000 diakonischen Angeboten im Land weiter für ein vielfältiges, soziales und weltoffenes Land, in dem alle Menschen, jeder Einzelne, mit Respekt und mit Würde behandelt wird. Menschen mit Migrationsgeschichte sind ein fester Bestandteil unserer Dienstgemeinschaft. Wir sind froh, dass sie als Menschen da sind, nicht nur als Arbeitskräfte. Die Diakonie leistet tagtäglich einen wichtigen Beitrag zu einer Sozialpolitik, die die Lebensprobleme der Menschen wirklich löst und Menschen eine Perspektive gibt. Und wir sind Teil einer großen, sehr engagierten Zivilgesellschaft in Sachsen-Anhalt, die eint der Wille zur Kooperation, zu einem guten Leben für alle Menschen. In Nachbarschaften, in ganz vielen Vereinen, in Kultur-, Sport- und Sozialeinrichtungen begegnen sich Menschen auf Augenhöhe, weil sie miteinander kooperieren wollen.

0: Konflikt, ein Menschenbild der Ungleichwertigkeit von bestimmten Menschen, insbesondere Migranten, Menschen mit Behinderung, Menschen, die Unterstützungsbedarfe haben, Menschen der queeren Community und viele mehr. Wir sehen die große Gefahr, dass sich dieses Denken der Ungleichwertigkeit von Menschen noch weiter normalisiert. Das widerspricht dem Grundgesetz, denn die Würde der Menschen ist unantastbar. Sie ist auch unverlierbar, aber sie ist leicht verletzbar. Und eine Ideologie der Ungleichwertigkeit von Menschen widerspricht unserem christlichen Glauben und unserem Handeln als evangelischer Wohlfahrtsverband. Was ist also zu tun? Wir haben in den letzten Wochen den großen Reichtum einer engagierten, vielfältigen und weltoffenen Zivilgesellschaft in Sachsen-Anhalt an vielen Orten erlebt. Da begegnen sich sehr unterschiedliche Menschen auf Augenhöhe, sie sprechen miteinander, sie sind gemeinsam unterwegs, sie leben Teilhabe. Und wir appellieren an diese ganzen Gruppen in einer starken Zivilgesellschaft, die wir haben in Sachsen-Anhalt, nicht leiser zu werden, sondern sich weiterhin zusammenzutun, diese Vielfalt zu leben und dafür einzutreten, dass Inklusion und Teilhabe ein fester Bestandteil unserer Gesellschaft wird und dass kein Mensch abgewertet wird.
1: Auch die evangelische Kirche insgesamt betont die Weltoffenheit, die es für ein harmonisches Miteinander braucht.
2: Unsere Stärke ist, Zusammengehörigkeit und Zugehörigkeit zu praktizieren. Wir sind offen für Menschen völlig unterschiedlicher Herkunft und Sprache und praktizieren das in vielfältiger Weise. Was wir aber wahrnehmen, ist tatsächlich, dass das, wofür wir eintreten, die Wahrung der Menschenwürde, die Achtung der Menschenrechte und eine Gleichberechtigung aller Menschen, die hier in diesem Land bei uns leben, in Frage gestellt wird. Und dem widersprechen wir in Wort und Tat.
1: Die Pressekonferenz ist gleichzeitig Ausdruck von Solidarität und Schulterschluss.

0: Sonntagabend. Ich gehe mit drei Briefen zum Postbriefkasten. Bevor dieser um 18 Uhr geleert wird, werfe ich sie ein. Dann mache ich mich auf den Weg zum Bahnhof. Bei der Hofwiesenstraße schaut eine Asiatin mit einem Rollkoffer suchend in ihr Handy, dreht dann den Kopf in verschiedene Richtungen, bevor sie sich entscheidet, die Hofwiesenstraße hinaufzugehen. Ich dachte eigentlich, sie wolle hinunter zum Bahnhof. Vor der Ampel beim Restaurant Baumgarten, einer Liegenschaft, die schon lange geschlossen und deren eine Türe eingeschlagen ist, bleibe ich stehen, weil sie auf Rot geschaltet hat. Neben der kaputten Tür hängt hinter einem Fenster noch ein Vorhang mit einer Seidenstickerei, auf der zwei Storchenpaare zu sehen sind. Als immer noch kein Auto kommt und auch kein Kind in Sicht ist, gehe ich über die Straße. Auf der anderen Seite steht ein Mann, blickt suchend in sein Handy und dreht den Kopf in verschiedene Richtungen, aber da er mich nicht fragt, biete ich ihm auch keine Auskunft an. Dann überquere ich die Hofwiesenstraße und vom Bahnhof kommt mir ein tamilischer Familienvater entgegen, der suchend in sein Handy blickt und den Kopf in verschiedene Richtungen dreht. Zwei Schritte hinter ihm folgen seine Frau und sein Kind. Auf dem Treppengeländer zum Untergeschoss des Bahnhofs Örkilon teilt eine Reliefschrift mit: Max Frisch, Platz 2 bis 10. So heißt der Platz auf der anderen Seite des Bahnhofs. Es gibt dort neuerdings ein Sommerrestaurant unter offenen Zeltdächern, das zum frischen Max heißt und in dem man Max Burger essen kann. Hinter dem zweiten Burger steht in Klammern Veggie. Mir kam in den Sinn, dass der Rahm in unserem Kühlschrank ausgeht und im kleinen Koop-Laden, der von morgens 5:30 bis nachts um 11:45 geöffnet hat, hole ich zwei Portionen Halbrahm, für die ich zuhinterst ins Regal greifen muss, nachdem ich schon einen Vollrahm ins Körbchen gestellt hatte, weil ich dachte, der Halbrahm sei ausgegangen. Drei Fläschchen Prosecco aus Italien nehme ich dazu und zwei Tafeln Schokolade. Eine dunkle mit Orangengeschmack für meine Frau und eine Nussschokolade für mich. Drei Menschenreihen warten vor drei Kassen. Und an der einen Kasse ist ein unerfahrener Junge. Deshalb stelle ich mich in die Schlange, die zu einer Frau mit erfahrenem Aussehen führt. Eine Jugendliche weiter vorne bezahlt ihre zwei Getränke mit einer Karte, die man nur kurz an das Kassengerät halten muss, damit der Betrag sofort abgebucht wird. Der Mann vor mir kauft einen Schokoladenriegel und ein Bier und bezahlt mit einer 200-Note frisch aus dem Automaten. Ich bezahle im Bar, aber die Brille fällt mir von der Nase auf das Portemonnaie und auf die kleine Brieftasche mit meiner Supercard. Die Frau sagt mütterlich: Nicht pressieren, ich pressiere trotzdem. Da hinter mir schon drei Leute stehen, auf dem Kassenzettel sehe ich, dass die Kassiererin einen schwer aussprechbaren Namen hat. Auf dem Heimweg gehe ich zur Bankfiliale am Marktplatz. An der Ecke bei der Parkhausausfahrt des Swiss Hotels steht ein großer, dürrer Mann und schaut suchend auf die Straße auf und ab. Ich biege zur Migros Bank und überlege mir einen Moment, ob ich mich in Acht nehmen muss, wenn ich den Raum mit dem Bankomaten betrete, denn der Marktplatz wird umgebaut, ist voller Absperrungen und menschenleer und der dürre Mann wirkt etwas unberechenbar. Dann schiebe ich aber meine Karte in den Schlitz, drücke meinen PIN-Code, den ich fast auswendig weiß, und verlange 1000 Franken in gemischten Noten. Es kommen vier 200er und 200er Noten heraus. Ich stecke die Karte und den Beleg in das Brieftäschchen, das Geld in die Hosentasche, drücke auf den Knopf, der die Türe zischend öffnet, schaue mich kurz um und betrete entschlossen den leeren Marktplatz. Als ich durch das Garagentor eintrete, beginnen die Abendglocken zu läuten. Ich schneide noch ein paar Äste des Ligusterbuschs ab, die in den Weg hineintragen, werfe sie in den Grüncontainer und gehe dann zufrieden ins Haus, als käme ich von einer großen Reise in die Welt zurück.
1: Ich verabschiede mich von Ihnen. Wir sehen uns nächste Woche wieder. Bis dahin genießen Sie mal wieder eine Auszeit.
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3: Kurt Tucholsky, Luftveränderung. Fahre mit der Eisenbahn, fahre, Junge, fahre. Auf dem Deck vom Wasserkahn wehen deine Haare. Tauch in fremde Städte ein, laut in fremden Gassen. Höre fremde Menschen schreien, trink aus fremden Tassen. Flieh Betrieb und Telefon, grab in alten Schmökern. Sieh am Seinkain, mein Sohn, Weisheit still verhökern. Lauf in Afrika umher, reite durch Oasen. Lausche auf ein blaues Meer, hör den Mistral blasen. Wie du auch die Welt durchflitzt, ohne Rast und Ruh, hinten auf dem Puffer sitzt du.

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Im Nebel ruhet noch die Welt, noch träumen Wald und Wiesen, schreibt der Lyriker Eduard Mörike über den Septembermorgen. In diesem Sinne, herzlich willkommen zu Kultur im DTV.

Leselust erfolgreich geweckt. So das Fazit vom Lesesommer 2026 in Sachsen-Anhalt. 9.082 Kinder und Jugendliche haben diesen Jahr an der landesweiten Aktion teilgenommen. Gegenüber 2025 mit knapp 7.880 Teilnehmenden ließen sich noch einmal gut 1.200 junge LeserInnen mehr für Bücher und Geschichten begeistern. Was vor 17 Jahren als Leseförderprojekt begann, ist heute eine der größten Sommeraktionen für Kinder und Jugendliche in Sachsen-Anhalt. Lesen hat nichts von seiner Faszination verloren, zeigt sich der Präsident vom Landesverwaltungsamt Thomas Pleier erfreut. Zudem beteiligten sich dieses Jahr 63 Bibliotheken, 2025 waren es 58. Neben neuer Kinder- und Jugendliteratur gab es in den Sommerferien zudem unter anderem Lesenächte, Quizformate, Wettbewerbe, was die Bibliotheken zu einem Ort des Begegnens machte. Das alles stärkt die Lesekompetenz. Der Erfolg zeigt, wenn Bibliotheken, Schulen, Familien und viele engagierte Partner an einem Strang ziehen, kann Lesen begeistern. Rilke, Begegnung in der Kastanienallee. Ihm ward des Eingangs grüne Dunkelheit, kühl wie ein Seidenmantel umgeben, den er noch nahm und ordnete, als eben am anderen transparenten Ende weit, aus grüner Sonne wie aus grünen Scheiben, weiß eine einzelne Gestalt aufleuchtete, um lange fern zu bleiben und schließlich von den Lichtern niedertreiben, bei jedem Schritte über Wald. Ein helles Wechseln auf sich herzutragen, das scheu im Blond nach hinten lief. Aber auf einmal war der Schatten tief und nahe Augenlagen aufgeschlagen. In einem neuen, deutlichen Gesicht, das wie in einem Bildnis verweilte. In dem Moment, da man sich wieder teilte. Es war, immer und dann war es nicht.

Das KJH Kinderhaus in Magdeburg kann seine Freizeitangebote für Jugendliche erweitern. Hierfür hat Sozialministerin Petra Grimm-Brenne kürzlich einen Bescheid über 90.000 Euro an die Stiftung Evangelische Jugendhilfe überreicht. Die Mittel stammen aus dem Sondervermögen Infrastruktur des Bundes. Sachsen-Anhalt unterstützt gezielt Jugendtreffs mit einer Vollfinanzierung. Orte, an denen Kinder und Jugendliche sich austauschen und eigene Ideen entwickeln können, seien wichtig für den gesellschaftlichen Zusammenhalt und eine lebendige Demokratie, so die Ministerin. Das Onkologische Zentrum der Universitätsmedizin lädt PatientInnen und Angehörige sowie alle Interessierten herzlich zu einer Informationsveranstaltung rund um das Thema Lungenkrebs ein. ExpertInnen verschiedener Fachbereiche informieren über moderne Diagnostik und Therapie. Im Anschluss können Interessierte sich mit den Experten austauschen. Die Veranstaltung ist kostenfrei. Wann? Mittwoch, den 30. September 2026 von 16 bis 18 Uhr, wo? Im zentralen Hörsaal, Haus 22, Raum 3, Leipziger Straße 22 in Magdeburg. Zum Welttag der seelischen Gesundheit lädt der Gemeindepsychiatrische Verbund Magdeburg am Donnerstag, den 15. Oktober, in die Städtische Volkshochschule ein. Von 10 bis 16 Uhr können Interessierte sich bei Vorträgen, Workshops, Infoständen und Gesprächen rund um das Thema psychische Gesundheit informieren. Themen sind unter anderem Stressbewältigung, Vorsorgevollmacht, persönliche Krankheitsbewältigung, Zwangsstörungen, Auswirkungen psychischer Belastung auf den Körper, psychische Gesundheit in Krisenzeiten, Achtsamkeit und Entspannung, Umgang mit Gefühlen sowie gesunde Lebensweise. Der Gemeindepsychiatrische Verbund lädt alle Interessierten herzlich ein. Das Angebot ist kostenfrei. Weitere Informationen gibt es im Dezernat Soziales, Jugend und Gesundheit, Abteilung Psychiatrie-Koordination unter der E-Mail-Adresse julia.wontraba@stadt.magdeburg.de oder der Rufnummer 0391 540 3241. Der städtische Abfallwirtschaftsbetrieb veranstaltet auch in diesem Jahr wieder eine Rohstoffwoche für SchülerInnen ab der 5. Klasse. Interessierte Schulen können sich ab sofort per E-Mail unter abfallberatung@sab.magdeburg.de oder telefonisch unter der Rufnummer 0391 540 4666 melden. Wir kaufen viel, verbrauchen viel und werfen jede Menge weg. Das hat Folgen. Rohstoffe sind knapp, dabei wäre es einfach, aus den vermeintlichen nutzlosen Abfällen wieder wertvolle Sekundärrohstoffe zurückzugewinnen. Wie das funktionieren kann, zeigt ein Umweltexperte bei der diesjährigen Rohstoffwoche des städtischen Abfallwirtschaftsbetriebes vom 16. bis 20. November in Schulen Magdeburgs. Zudem werden Handlungsoptionen aufgezeigt und über Ressourcenschutz, Recycling und Kreislaufwirtschaft informiert.

aus dem Buch Die besten deutschen Geschichten und Gedichte, ausgewählt von Marcel Reich-Ranicki. Josef von Eichendorff, Mondnacht. Es war, als hätte der Himmel die Erde still geküsst, dass sie im Blütenschimmer von ihm nun träumen müsst. Die Luft ging durch die Felder, die Ähren wogen sacht, es rauschen leis die Wälder, so sternklar war die Nacht. Und meine Seele spannte weit ihre Flügel aus, flog durch die stillen Lande, als flöge sie nach Haus. Die Luthermuseen laden am Sonntag, den 4. Oktober von 11 bis 17 Uhr zum traditionellen Hoffest in Luthers Elternhaus nach Mansfeld ein. Im Haus und auf dem Hof in der Lutherstraße 29 gibt es ein buntes Programm für die ganze Familie. Kinder und Erwachsene können passend zur Herbstzeit eine kleine Windmühle basteln. Um 12 Uhr lockt ein Kinderprogramm mit Hoppelpoppel die kleinen Gäste zur Bühne. Kurzführungen durch das Museum und Musik runden das Angebot ab. Das Johanniterhaus Mansfeld ist mit selbstgebackenen Kuchen und Kaffee auf dem Hof. Alle Interessierten sind herzlich eingeladen, der Eintritt ist frei.

Ein längerer Abschnitt der Sieberstorstraße ist seit Dienstag, den 21. September 2026, für den Kfz-Verkehr und den Straßenbahnverkehr voll gesperrt. Die akute Einsturzgefahr des leerstehenden Wohnhauses Sieberstorstraße 24 erforderte, die bisherige Teilsperrung zu erweitern. Umleitungen erfolgen über die Ernst-Lehmann-Straße, den Wittenberger Platz und die Rogitzer Straße sowie entgegengesetzt. Die Vollsperrung betrifft auch den ÖPNV. FußgängerInnen können den betroffenen Bereich auf dem Gehweg der anderen Straßenseite passieren. Die Hallische Straße kann seit Montag, den 21. September, wieder vollständig befahren werden. Grund ist der Baufortschritt an den Brücken der Deutschen Bahn. Wegen Gleisbauarbeiten der MVB ist die Halberstädter Straße seit Montag, den 21. September, in Höhe des Landgerichts bis voraussichtlich 18. November stadtauswärts gesperrt. Der Kfz-Verkehr wird über die Leipziger Straße und die Straße am Fuchsberg umgeleitet. Ein kurzer Abschnitt des Gübser Weges nahe der Leineweberstraße ist seit Montag, den 21. September bis zum 6. Oktober voll gesperrt. Grund sind Arbeiten der SWM an einer Fernwärmeleitung für die Rasenheizung der Avnet Arena. Der Kfz-Verkehr wird in beiden Richtungen weiträumig über die Krakauer Straße umgeleitet. Der Eigenbetrieb Stadtgarten und Friedhöfe Magdeburg lässt bis voraussichtlich Ende Oktober die Fallschutzbelege der drei kleinen Spielflächen am Petriförder austauschen. Die Bauarbeiten erfolgen auf drei Wegen in der Grünanlage an der Elbuferpromenade zwischen dem Schleinufer und der Elbe. Die Fläche ist im Norden durch die Lukasklause und im Süden durch die neue Strombrücke begrenzt. Während der Bauarbeiten kann es auf den Wegen an den Spielbereichen zu vorübergehenden Einschränkungen kommen. Der Kirschweg ist zwischen Lilienweg und Hermann-Hesse-Straße bis zum 30. Oktober komplett für den Kfz-Verkehr gesperrt. Wegen Bauarbeiten am Radweg wird der Kfz-Verkehr über die Galileo-Straße, den Neptunweg und die Hermann-Hesse-Straße bzw. entgegengesetzt umgeleitet. Weitere Verkehrseinschränkungen sind auf der Bausteinkarte unter www.morfi.de und www.magdeburg.de/baustellen dargestellt. Vor wenigen Wochen wurde im Magdeburger Dom die feierliche Wiederbeisetzung der Gebeine Kaiser Ottos des Großen begangen. Die Kunststiftung Sachsen-Anhalt hatte einen Wettbewerb zur Gestaltung eines neuen Sargs ausgerufen. Davon inspiriert, gestaltete eine Klasse des Josef-Effner-Gymnasiums in Dachau eigene Entwürfe der neuen Grablege des bedeutenden Kaisers. Die Arbeiten der Schüler sind derzeit in einer Sonderschau im Dommuseum Magdeburg zu sehen. Im museumspädagogischen Raum ist neben den etwa 20 Schülerentwürfen auch ein Bild des von der Künstlerin Silke Treckel gestalteten neuen Titansargs von Otto dem Großen ausgestellt. Die Sonderschau findet als Kooperation des Kulturhistorischen Museums Magdeburg mit der Kulturstiftung Sachsen-Anhalt und dem Josef-Effner-Gymnasium in Dachau statt. Zu sehen sind die Schülerarbeiten bis zum 1. November 2026 im Dommuseum Otto Nanio. Öffnungszeiten dienstags bis Sonntag von 10 bis 17 Uhr. Der Eintritt in das Dommuseum beträgt für Erwachsene 7,50 Euro, ermäßigt 5 Euro. Kinder und Jugendliche bis 17 Jahre haben freien Eintritt.

Das Magdeburger Schleinufer bleibt vierspurig. Das hat Oberbürgermeisterin Simone Boris klargestellt. Damit reagierte sie auf jüngste Medienberichte sowie zahlreiche Anrufe und Nachrichten von MagdeburgerInnen. Hintergrund ist eine Information der Stadtverwaltung, die im August auf der Tagesordnung des Stadtrates stand. Das Schleinufer ist eine der wichtigsten Verkehrsadern in Magdeburg. Sie sei Teil des sogenannten City-Ringes, der die Innenstadt erheblich vom Verkehr entlastet. Eine Verringerung auf eine Kfz-Spur pro Fahrtrichtung hätte erhebliche negative Auswirkungen auf die Verkehrssituation. Natürlich müsse man langfristig eine Lösung für die Situation des Rad- und Fußverkehrs entlang der Elbuferpromenade finden. Deshalb hatte die Verwaltung die entsprechende Information für den Stadtrat erstellt. Wie diese Lösung aussehen wird, steht jedoch noch nicht fest. Ab Montag, den 2. November, fahren die Straßenbahnen wie geplant wieder durch den Nordabschnitt des Breiten Weges. Damit geht auch die modernisierte zentrale Haltestelle Alter Mark in Betrieb. Die derzeit notwendigen Umleitungen und Teile des Schienenersatzverkehrs entfallen. Um das Ziel zu erreichen, werden deshalb die täglichen Arbeitszeiten ausgeweitet. Werktags wird dann bis 22 Uhr auf der Baustelle gearbeitet. Auch samstags sind Bauarbeiter im Einsatz. Nach dem 2. November sind allerdings noch einige Restarbeiten zu erledigen. Diese sind abhängig von der Verkehrsführung in der Julius-Bremer-Straße sowie von den Witterungsbedingungen in den Wintermonaten. Weitere Informationen zum Projekt sind im Internet unter www.mvbnet.de/zukunftsgleise zu finden. Das Bauvorhaben wird gefördert vom Land Sachsen-Anhalt. Die Landeshauptstadt Magdeburg veranstaltet am 3. Oktober von 12 bis 16 Uhr das 32. Rathausfest unter dem Titel »Das Rathaus öffnet seine Türen zu Menschen, Ideen und Zukunft« lädt die Stadtverwaltung ins alte Rathaus auf dem Alten Markt zu einem vielfältigen Programm ein. Im Mittelpunkt stehen die Magdeburger Kita-Landschaft, die Verwaltungsdigitalisierung und die Handball-WM 2027. Oberbürgermeisterin Simone Boris öffnet um 12 Uhr gemeinsam mit Kaiser Otto und dem WM-Maskottchen Hannibal die Rathaustür. Am Informationspunkt im Arkadenbereich können sich die BesucherInnen für verschiedene Führungen anmelden. Auch der Rathausbalkon ist an diesem Tag geöffnet. Mitmachen in Magdeburg soll einfach sein. Die städtische App Magde-App wurde deshalb um zahlreiche Funktionen erweitert. Sie machen die vielfältigen Beteiligungsangebote der Landeshauptstadt sichtbarer. Dadurch verbessern sich Barrierefreiheit und Nutzerfreundlichkeit. Ab sofort kann die Schriftgröße angepasst und zwischen verschiedenen Farbvorlagen gewählt werden. Neu ist ebenfalls eine Vorlesefunktion. Dazu kann man Merklisten speichern oder mit anderen teilen. Überarbeitet wurden außerdem die Bereiche MD-Melder und Abfallinfo. Über Abfallinfo kann man beispielsweise die Abholung von Sperrmüll beantragen, den nächsten Standort des Schadstoffmobils finden oder im Abfall-ABC nach dem richtigen Entsorgungsweg suchen. Die Magde-App steht kostenlos zum Download im Google Play Store und im Apple App Store zur Verfügung. Um die App noch besser zu machen, bittet die Stadt um ein Feedback. Dieses ist im Beteiligungsportal unter www.magdeburg.de/magdeapp-feedback möglich.

Über 100 SchülerInnen aus Magdeburger Grundschulen haben dieser Tage an der Aktion Kinder und Demokratie in Magdeburg des Vereins Offene Türen teilgenommen. In historischen Kostümen der Städte des Magdeburger Rechts zogen sie als junge Botschafter vom Domplatz zum Magdeburger Rathaus. Auf dem Weg dorthin begrüßte Justizministerin Franziska Weidinger die Mädchen und Jungen. Am Rathaus haben Bürgermeisterin Regina Dolores-Steger-Hinz und Mitglieder des Magdeburger Stadtrates die Botschafter in Empfang genommen. Im Ratssaal konnten die SchülerInnen Fragen stellen und Themen ansprechen, die sie selbst beschäftigen, vom Anliegen rund um ihre Schule bis hin zu Ideen für Magdeburg. Sachsen-Anhalts Justizministerin Franziska Weidinger betonte, Zitat, das Magdeburger Recht steht seit über 800 Jahren für die Bedeutung gemeinsamer Regeln und eines verlässlichen Zusammenlebens. Heute erleben die Kinder Demokratie ganz unmittelbar. Sie bringen ihre eigenen Anliegen vor, sprechen mit Stadträtinnen und Stadträten und erfahren, dass ihre Stimme zählt. Zitat Ende. Dies sei wichtig, damit junge Menschen den Mut entwickeln, die Gesellschaft mitzugestalten. Zum Abschluss erhielten die Kinder eine Medaille als Anerkennung für ihren Mut, ihre Anliegen einzubringen und mit politisch Verantwortlichen darüber zu sprechen.

Die Polizei und Staatsanwaltschaft haben Ermittlungen zum Tod des im Jahr 2016 25-jährigen Hannes Schindler wieder aufgenommen. Anders sind im Juli 2026 in einem Podcast veröffentlichte Recherchen unter anderem neue Hinweise zum damaligen Geschehen. Aufgrund der Schilderungen zu beteiligten Personen und dem damaligen Ereignisablauf im Zug erfolgen Ermittlungen wegen eines vorsätzlichen Tötungsdelikts. Darüber hinaus prüfen die Beamten konkrete Hinweise aus der hallischen Ultraszene. Aus ermittlungstaktischen Gründen gibt es keine näheren Angaben zu den für die Ermittlungen relevanten Erkenntnissen und Personen. Am 1. Oktober 2016 bestieg Hannes Schindler in Haldensleben gemeinsam mit weiteren Anhängern des 1. FC Magdeburg einen Regionalzug nach Magdeburg. In dem Zug war bereits eine größere Gruppe von Fußballfans des hallischen FC, darunter Personen aus der damaligen Ultraszene, die sich auf der Rückreise von einem Auswärtsspiel befanden. Während der Fahrt kam es zu einer Auseinandersetzung. Hannes Schindler stürzte aus dem fahrenden Zug und erlitt schwerste Verletzungen, woran er am 12. Oktober 2016 verstarb. Die damaligen Ermittlungen konnten die konkreten Umstände nicht abschließend klären, weshalb die Einstellung des Verfahrens erfolgte. Die Polizei bittet erneut um Hinweise zu den damaligen Geschehnissen oder den daran beteiligten.

Personen. Auch Personen sollen sich melden, die bereits Angaben gemacht haben, inzwischen jedoch über weitere Erkenntnisse verfügen oder ihre damaligen Angaben ergänzen möchten. Für die Ermittlungen sind nicht nur unmittelbare Beobachtungen aus dem Regionalzug wichtig. Auch spätere Äußerungen oder Gespräche über das Geschehen, Kenntnisse über beteiligte Personen sowie Wahrnehmungen aus dem damaligen Umfeld können helfen, die noch offenen Fragen zum Tod von Hannes zu beantworten. Hinweise bitte an die Polizei Sachsen-Anhalt telefonisch unter 0391 546 1010 oder über das Hinweisportal im Internet unter st.hinweisportal.de. Am Freitag, den 18. September 2026, nutzte eine 15-köpfige Personengruppe um 10.35 Uhr einen Regionalexpress von Magdeburg nach Halle-Saale. Dort wollte die Gruppe in Richtung Erfurt umsteigen, um zum Fußballspiel Greuther Fürth e.V. gegen den 1. FC Magdeburg zu fahren. Um 11.30 Uhr informierte der im Express eingesetzte Zugbegleiter die Bundespolizeiinspektion Magdeburg telefonisch. Nach ersten Erkenntnissen kam es im Zug zu zahlreichen Beschmierungen, heruntergerissenem Fensterrollos, Beschädigungen an der Wand- und Deckenverkleidung sowie Verunreinigungen. Die verständigten Einsatzkräfte der Bundes- und Landespolizei waren mit Einfahrt des Regionalexpresses am Hauptbahnhof Halle-Saale vor Ort und stellten die Personalien der 15 Tatverdächtigen im Alter von 15 bis 21 Jahren fest. Drei Jugendliche im Alter von 15 und 17 Jahren hatten Permanentmarker und eine Vielzahl an 1. FC Magdeburg-Aufklebern. Die Gruppe musste mit Bundespolizisten zurück nach Magdeburg fahren. Dort erhielten die Tatverdächtigen einen 24-stündigen Platzverweis für den Magdeburger Hauptbahnhof. Die Bundespolizei hat ein Strafverfahren wegen gemeinschädlicher Sachbeschädigung nach § 304 Strafgesetzbuch eingeleitet. Die Ermittlungen dauern an. Am Freitag, den 18. September 2026, kam es gegen 21.50 Uhr an einer Straßenbahnhaltestelle am Breiten Weg in der Magdeburger Innenstadt zu einem schweren Raub. Nach bisherigen Erkenntnissen haben drei bislang unbekannte männliche Personen zwei Männer im Alter von 21 und 23 Jahren angesprochen. Unter Einsatz eines Reizstoff-Sprühgerätes und körperlicher Gewalt nahmen die Tatverdächtigen das Mobiltelefon eines Geschädigten an sich. Die beiden Männer erlitten leichte Verletzungen, die ambulant behandelt wurden. Beschreibung Tatverdächtige: Männlich, etwa 22 Jahre alt, ca. 1,75 Meter groß und schlank, dunkle Kleidung. Die Polizei leitete ein Ermittlungsverfahren wegen des Verdachts des schweren Raubes ein und sucht zur weiteren Aufklärung der Tat nach Zeugen, welche sachdienliche Hinweise zur Tat oder Tätern geben können. Hinweise nimmt das Polizeirevier Magdeburg unter 0391 546 3295 oder per E-Revier entgegen.

Erich Kästner. Vornehme Leute 1200 Meter hoch. Sie sitzen in den Grand Hotels, ringsrum sind Eis und Schnee. Ringsum sind Berg und Wald und Fels. Sie sitzen in den Grand Hotels und trinken immer Tee. Sie haben ihren Smoking an. Im Walde klirrt der Frost. Ein kleines Reh hüpft durch den Tann. Sie haben ihren Smoking an und lauern auf die Post. Sie tanzen Blues im blauen Saal, wobei es draußen schneit. Es blitzt und donnert manches Mal. Sie tanzen Blues im blauen Saal und haben keine Zeit. Sie schwärmen sehr für die Natur und heben den Verkehr. Sie schwärmen sehr für die Natur und kennen die Umgebung nur von Ansichtskarten her. Sie sitzen in den Grand Hotels und sprechen

0: viel von Sport, und einmal treten sie im Pelz sogar vors Tor der Grand Hotels und fahren wieder fort.
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2: Wohnraum teilen und Generationen verbinden. So die Idee vom Projekt Miteinander, Füreinander, initiiert vom Studentenwerk Magdeburg. Hierbei geht es um zwei wichtige Themen: bezahlbarer Wohnraum für Studierende und Azubis und ein generationsübergreifendes Miteinander in der Stadt. Eine Wohnpartnerschaft bringt junge Menschen, die auf der Suche nach einem Zimmer sind, mit MagdeburgerInnen zusammen, die freien Wohnraum zur Verfügung haben. Wenn es gewünscht ist, kann das auch mit gegenseitiger Unterstützung im Alltag verbunden sein. Etwa durch kleine Hilfen im Haushalt oder Garten, gemeinsame Unternehmungen oder einfach ein gutes Miteinander. Internationalen Studierenden gibt das die Chance, in Magdeburg anzukommen und einen persönlichen Bezug zur Stadt aufzubauen. Oberbürgermeisterin Simone Boris ist Schirmherrin vom Projekt und betont, dass es wichtig ist, dass die Stadtgesellschaft Willkommenskultur lebt. Studierende und Azubis, die Interesse an einer Wohnpartnerschaft haben, können sich an das Beratungscenter wenden. Wie es funktioniert, erklärt Marie Pöhlmann, Projektkoordinatorin, in einem kurzen Film.
3: Ja, hi, ich bin Marie Pöhlmann und ich bin die neue Projektkoordinatorin von unserem Wohnpartnerschaftsprojekt Miteinander Füreinander hier beim Studentenwerk Magdeburg. Der erste Schritt ist ganz einfach, egal ob man auf der Suche nach einem Zimmer ist oder ob man Wohnraum anbieten möchte. Man meldet sich zuerst bei mir, das kann gerne telefonisch per E-Mail passieren, oder man kommt in meine Sprechstunde und gemeinsam klären wir dann die ersten Fragen. Nach der Kontaktaufnahme wird dann ein kurzer Steckbrief ausgefüllt. So können wir erfahren, was dir wichtig ist auf deiner Wohnraumsuche oder was du anbieten möchtest. Bevor wir ein Zimmer vermitteln, prüfen wir den Wohnraum persönlich. So stellen wir sicher, dass alles passt und seriös ist. Anschließend suchen wir dann nach einer Wohnpartnerschaft, bei der die Erwartungen und Bedürfnisse beider Seiten gut zusammenpassen. Bevor es dann so richtig losgeht, lernt ihr euch beide erstmal persönlich kennen und könnt dann individuell entscheiden, ob ihr euch eine Wohnpartnerschaft gemeinsam vorstellen könnt. Ja, wenn ihr euch beide wohlfühlt, dann werden alle Vereinbarungen schriftlich festgehalten und dann kann eure Wohnpartnerschaft auch eigentlich schon starten, und auch währenddessen stehe ich euch immer noch als Ansprechpartnerin zur Verfügung. Wenn ihr jetzt neugierig geworden seid, dann schaut gerne auf unserer Website vorbei für weitere Informationen. Ansonsten kommt gerne in meine Sprechstunde und dort können wir alle weiteren Fragen besprechen.
2: Das Beratungscenter Magdeburg ist im Wohnheim 7 eingangs rechts, Erdgeschossraum 2, auf dem Campus der Otto-von-Guericke-Universität im Johann-Gottlob-Nathusius-Ring 5 zu finden. Persönliche Sprechzeiten sind montags von 15 bis 16 Uhr. Die Projektkoordinatorin Marie Pöhlmann ist telefonisch unter 0391 675 1843 und per E-Mail unter wohnpartner@studentenwerk-magdeburg.de zu erreichen. Mehr Informationen gibt es auf der Website www.studentenwerk-magdeburg.de/wohnen/miteinander-füreinander.

0: Gut eine Woche nach der Wahl in Sachsen-Anhalt fragen sich Wohlfahrtsverbände und Migrantinnenorganisationen, wie es nun weitergehen soll. Nachdem die AfD mit 44% die Wahl klar gewonnen hat, steht das Land vor großen Herausforderungen.
1: Dieses Ergebnis ist nicht vom Himmel gefallen. Wir haben in den vergangenen Monaten Haustürgespräche geführt. In Stendal, in Halle, Dessau und anderen Orten. Die Menschen haben uns von Armut erzählt. Von Einsamkeit, von der Sorge um ihre Rente, von kaputten Straßen und Schulen, von einer Gesundheitsversorgung, die vor Ort nicht mehr funktioniert, von steigenden Lebensmittelpreisen und dem Gefühl, dass Politik ihren Alltag nicht mehr sieht. Das sind reale Probleme. Menschen mit Migrationsgeschichte fahren über dieselben kaputten Straßen, sie warten in denselben Arztpraxen, sie arbeiten in Fabriken und im Schichtdienst. Sie sorgen sich um ihre Miete und ihre Rente. Sie haben diese Probleme nicht verursacht. Trotzdem ist Migration zu lange zu einer Art Sammelerklärung für gesellschaftliche Missstände geworden. Rechtsextreme Kräfte haben dafür einen Sündenbock angeboten. Aber sie konnten das auch deshalb tun, weil migrationsfeindliche Deutungen längst weit über die extreme Rechte hinaus normalisiert worden sind. Auch demokratische Parteien müssen sich deshalb selbstkritisch fragen, welche Anteile sie daran haben. Wenn Migration immer wieder mit Kriminalität, Überforderung, Kontrollverlust oder dem sogenannten Stadtbild verbunden wird, dann verschiebt sich etwas.
2: Wenn man sich das Programm der AfD anguckt, ist es eindeutig, ist es ein klarer Angriff auf unsere Demokratie und unseren Sozialstaat. Es beinhaltet die Abschaffung bewährter sozialpädagogischer Konzepte und Angebote und ganz schrecklich, es ist ein Angriff auf Grundrechte von Menschen verschiedener Gruppen. Und dieses erklärte Ziel dieser AfD ist es, Vielfalt zu beenden und ihr völkisch-nationalistisches, menschenfeindliches Weltbild umzusetzen. Dagegen steht, und das hat sich in den letzten Monaten gezeigt, und das gibt Kraft und das gibt auch Mut, eine ganz aktive, eine ganz starke, eine ganz lautstarke und kreative Zivilgesellschaft. Und dieser Widerstand ist ungebrochen, wir machen weiter, denn für uns alle, die sich da engagieren, sind Menschenrechte und ist Menschenwürde für alle Menschen nicht verhandelbar.
0: Erstens, als Spitzenverband der freien Wohlfahrtspflege hat die AWO klare sozial-anwaltliche Funktion und ist Interessenvertretung für verletzliche Gruppen.
2: Und diesen einen Auftrag, und das sage ich hier ganz deutlich, den werden wir weiter konsequent umsetzen. Wir werden Menschen zur Seite stehen, wenn deren Grundrechte beeinträchtigt werden, Menschen mit Behinderungen, Menschen mit Migrationsgeschichte, queere Menschen, Frauen und Familien in allen möglichen Lebenssituationen und Lebensmodellen. Wir lassen Diskriminierung, wir lassen Ausgrenzung, wir lassen Rassismus und wir lassen Menschenfeindlichkeit nicht zu. Und wir werden dafür alle rechtsstaatlichen Mittel nutzen, um das zu verhindern. Wo immer es nötig ist, werden wir widersprechen und wir werden uns widersetzen.
0: Zweitens, die AWO als soziale Dienstleisterin sichert soziale Daseinsfürsorge.
2: Und Menschen mit Migrationsgeschichte sind längst Teil unserer Gesellschaft geworden. Die gehören ganz selbstverständlich dazu. Die sind Mitarbeiterinnen in unserer Einrichtung, das sind Kolleginnen, das sind Nachbarinnen, das sind Freundinnen, das sind Familienmitglieder, die bereichern unseren Alltag, die bereichern die Vielfalt in Sachsen-Anhalt. Und mit ihnen gestalten wir gemeinsam unser Leben. Gleichzeitig sind sie aber auch inzwischen ein unverzichtbarer Bestandteil für die Sicherung unserer Versorgungsstruktur. Und das sieht man auch sehr beispielhaft an der Pflege.
0: Drittens, die AWO ist Teil der Zivilgesellschaft.
2: Wir haben derzeit 1000 Beschäftigte. Der Personalbedarf ist jetzt schon kaum zu stemmen. Das weiß eigentlich auch jeder. Das geht ja auch immer durch die Presse. Und in den nächsten Jahren erwarten wir 25% ganz reguläre Renteneintritte. Das sind mal gerade 250 Mitarbeiter. Und gleichzeitig steigt der Bedarf an Pflege erheblich an. In unseren Pflegeeinrichtungen, in den einzelnen Häusern, haben wir bis zu 25% Menschen mit Migrationsgeschichte. Und der Anteil der Azubis in diesem Jahr liegt bei 40%. Das heißt, wenn Sachsen-Anhalt kein weltoffener Ort zum Leben bleibt, wenn sich Menschen mit Migrationsgeschichte hier nicht respektiert fühlen, nicht wirklich ernsthaft willkommen fühlen, wenn sie hier keine Zukunft für sich sehen, dann lässt sich diese soziale Struktur auch nicht mehr aufrechterhalten. Und das wird uns alle treffen. Dann gibt es keine Personen mehr, die Leistungen tatsächlich umsetzen können und dann haben wir ganz schnell einen Kollaps in der Pflege.
0: Von der Gewerkschaft Verdi kommt neben der Unterstützung auch eine ernste Warnung.
3: Ich möchte kein Horrorszenario hier aufzeigen, aber uns muss ja allen wohl klar sein, dass wir mit einem eventuell massiven Weggang von migrantischen Arbeitnehmern, Spedition, Logistik, DHL, Pflegekliniken, Universitäten, Studenten, Hotelgewerbe, Einzelhandel, eins auch erreichen werden, dass die deutschen Arbeitnehmer sehr darunter leiden werden. Sie werden unter viel mehr Leistungsdruck stehen, sie werden viel mehr arbeiten müssen. Es wird dazu kommen, dass es Gewerbetreibende gibt, die schließen. Es wird Betriebsteile geben, die schließen. Es wird ganze Unternehmen geben, die sagen, ich finde hier auf diesem Areal keine Beschäftigten mehr und ich gehe jetzt. Genauso gut und illusorisch sind neue Ansiedlungen.
0: Die Diakonie lehnt offen das Menschenbild der AfD ab und verweist auf die Vielfalt im Land.
4: Wir stehen mit über 1000 diakonischen Angeboten im Land weiter für ein vielfältiges, soziales und weltoffenes Land, in dem alle Menschen, jeder Einzelne, mit Respekt und mit Würde behandelt wird. Menschen mit Migrationsgeschichte sind ein fester Bestandteil unserer Dienstgemeinschaft. Wir sind froh, dass sie als Menschen da sind, nicht nur als Arbeitskräfte. Die Diakonie leistet tagtäglich einen wichtigen Beitrag zu einer Sozialpolitik, die die Lebensprobleme der Menschen wirklich löst und Menschen eine Perspektive gibt. Und wir sind Teil einer großen, sehr engagierten Zivilgesellschaft in Sachsen-Anhalt, die eint, der Wille zur Kooperation, zu einem guten Leben für alle Menschen. In Nachbarschaften, in ganz vielen Vereinen, in Kultur-, Sport- und Sozialeinrichtungen begegnen sich Menschen auf Augenhöhe, weil sie miteinander kooperieren wollen. Die AfD pflegt ein Menschenbild der Ungleichwertigkeit von bestimmten Menschen, insbesondere Migranten, Menschen mit Behinderung, Menschen, die Unterstützungsbedarfe haben, Menschen der queeren Community und viele mehr. Wir sehen die große Gefahr, dass sich dieses Denken der Ungleichwertigkeit von Menschen noch weiter normalisiert. Das widerspricht dem Grundgesetz, denn die Würde der Menschen ist unantastbar. Sie ist auch unverlierbar, aber sie ist leicht verletzbar. Und eine Ideologie der Ungleichwertigkeit von Menschen widerspricht unserem christlichen Glauben und unserem Handeln als evangelischer Wohlfahrtsverband. Was ist also zu tun? Wir haben in den letzten Wochen den großen Reichtum einer engagierten, vielfältigen und weltoffenen Zivilgesellschaft in Sachsen-Anhalt an vielen Orten erlebt. Da begegnen sich sehr unterschiedliche Menschen auf Augenhöhe, sie sprechen miteinander, sie sind gemeinsam unterwegs, sie leben teilhaben. Wir appellieren an diese ganzen Gruppen in einer starken Zivilgesellschaft, die wir haben in Sachsen-Anhalt, nicht leiser zu werden, sondern sich weiterhin zusammenzutun, diese Vielfalt zu leben und dafür einzutreten, dass Inklusion und Teilhabe ein fester Bestandteil unserer Gesellschaft wird und dass kein Mensch abgewertet wird.
0: Auch die evangelische Kirche insgesamt betont die Weltoffenheit, die es für ein harmonisches Miteinander braucht.
5: Unsere Stärke ist Zusammengehörigkeit und Zugehörigkeit zu praktizieren. Wir sind offen für Menschen völlig unterschiedlicher Herkunft und Sprache und praktizieren das in vielfältiger Weise. Was wir aber wahrnehmen, ist tatsächlich, dass das, wofür wir eintreten, die Wahrung der Menschenwürde, die Achtung der Menschenrechte und eine Gleichberechtigung aller Menschen, die hier in diesem Land bei uns leben, in Frage gestellt wird. Und dem widersprechen wir in Wort und Tat.
0: Die Pressekonferenz ist gleichzeitig Ausdruck von Solidarität und Schulterschluss.

Sonntagabend. Ich gehe mit drei Briefen zum Postbriefkasten. Bevor dieser um 18 Uhr geleert wird, werfe ich sie ein. Dann mache ich mich auf dem Weg zum Bahnhof. Bei der Hofwiesenstraße schaut eine Asiatin mit einem Rollkoffer suchend in ihr Handy, dreht dann den Kopf in verschiedene Richtungen, bevor sie sich entscheidet, die Hofwiesenstraße hinaufzugehen. Ich dachte eigentlich, sie wolle hinunter zum Bahnhof. Vor der Ampel beim Restaurant Baumgarten, einer Liegenschaft, die schon lange geschlossen und deren eine Türe eingeschlagen ist, bleibe ich stehen, weil sie auf Rot geschaltet hat. Neben der kaputten Tür hängt hinter einem Fenster noch ein Vorhang mit einer Seidenstickerei, auf der zwei Storchenpaare zu sehen sind. Als immer noch kein Auto kommt und auch kein Kind in Sicht ist, gehe ich über die Straße. Auf der anderen Seite steht ein Mann, blickt suchend in sein Handy und dreht den Kopf in verschiedene Richtungen. Aber da er mich nicht fragt, biete ich ihm auch keine Auskunft an. Dann überquere ich die Hofwiesenstraße und vom Bahnhof kommt mir ein tamilischer Familienvater entgegen, der suchend in sein Handy blickt und den Kopf in verschiedene Richtungen dreht. Zwei Schritte hinter ihm folgen seine Frau und sein Kind. Auf dem Treppengeländer zum Untergeschoss des Bahnhofs Örkilon teilt eine Reliefschrift mit: Max Frisch, Platz 2 bis 10.

0: So heißt der Platz auf der anderen Seite des Bahnhofs. Es gibt dort neuerdings ein Sommerrestaurant unter offenen Zeltdächern, das zum frischen Max heißt und in dem man Max Burger essen kann. Hinter dem zweiten Burger steht in Klammern Veggie. Mir kam in den Sinn, dass der Rahmen in unserem Kühlschrank ausgeht und im kleinen Koop-Laden, der von morgens 5:30 bis nachts um 11:45 geöffnet hat, hole ich zwei Portionen Halbrahmen, für die ich zuhinterst ins Regal greifen muss, nachdem ich schon einen Vollrahmen ins Körbchen gestellt hatte, weil ich dachte, der Halbrahmen sei ausgegangen. Drei Fläschchen Prosecco aus Italien nehme ich dazu und zwei Tafeln Schokolade. Eine dunkle mit Orangengeschmack für meine Frau und eine Nussschokolade für mich. Drei Menschenreihen warten vor drei Kassen. Und an der einen Kasse ist ein unerfahrener Junge. Deshalb stelle ich mich in die Schlange, die zu einer Frau mit erfahrenem Aussehen führt. Eine Jugendliche weiter vorne bezahlt ihre zwei Getränke mit einer Karte, die man nur kurz an das Kassengerät halten muss, damit der Betrag sofort abgebucht wird. Der Mann vor mir kauft einen Schokoladenriegel und ein Bier und bezahlt mit einer 200-Note frisch aus dem Automaten. Ich bezahle im Bar, aber die Brille fällt mir von der Nase auf das Portemonnaie und auf die kleine Brieftasche mit meiner Supercard. Die Frau sagt mütterlich: Nicht pressieren, ich pressiere trotzdem. Da hinter mir schon drei Leute stehen, auf dem Kassenzettel sehe ich, dass die Kassiererin einen schwer aussprechbaren Namen hat. Auf dem Heimweg gehe ich zur Bankfiliale am Marktplatz. An der Ecke bei der Parkhausausfahrt des Swiss Hotels steht ein großer, dürrer Mann und schaut suchend auf die Straße auf und ab. Ich biege zur Migros Bank und überlege mir einen Moment, ob ich mich in Acht nehmen muss, wenn ich den Raum mit dem Bankomaten betrete, denn der Marktplatz wird umgebaut, ist voller Absperrungen und menschenleer und der dürre Mann wirkt etwas unberechenbar. Dann schiebe ich aber meine Karte in den Schlitz, drücke meinen PIN-Code, den ich fast auswendig weiß, und verlange 1000 Franken in gemischten Noten. Es kommen vier 200er und 200er Noten heraus. Ich stecke die Karte und den Beleg in das Brieftäschchen, das Geld in die Hosentasche, drücke auf den Knopf, der die Türe zischend öffnet, schaue mich kurz um und betrete entschlossen den leeren Marktplatz. Als ich durch das Garagentor eintrete, beginnen die Abendglocken zu läuten. Ich schneide noch ein paar Äste des Ligusterbuschs ab, die in den Weg hineintragen, werfe sie in den Grüncontainer und gehe dann zufrieden ins Haus, als käme ich von einer großen Reise in die Welt zurück.
1: Ich verabschiede mich von Ihnen. Wir sehen uns nächste Woche wieder. Bis dahin genießen Sie mal wieder eine Auszeit.
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3: Kurt Tucholsky, Luftveränderung. Fahre mit der Eisenbahn, fahre, Junge, fahre. Auf dem Deck vom Wasserkahn wehen deine Haare. Tauch in fremde Städte ein, laut in fremden Gassen. Höre fremde Menschen schreien, trink aus fremden Tassen. Flieh Betrieb und Telefon, grab in alten Schmökern. Sieh am Seinkain, mein Sohn, Weisheit still verhökern. Lauf in Afrika umher, reite durch Oasen. Lausche auf ein blaues Meer, hör den Mistral blasen. Wie du auch die Welt durchflitzt, ohne Rast und Ruh, hinten auf dem Puffer sitzt du.

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Im Nebel ruhet noch die Welt, noch träumen Wald und Wiesen, schreibt der Lyriker Eduard Mörike über den Septembermorgen. In diesem Sinne, herzlich willkommen zu Kultur im DTV. Leselust erfolgreich geweckt. So das Fazit vom Lesesommer 2026 in Sachsen-Anhalt. 9.082 Kinder und Jugendliche haben diesen Jahr an der landesweiten Aktion teilgenommen. Gegenüber 2025 mit knapp 7.880 Teilnehmenden ließen sich noch einmal gut 1.200 junge LeserInnen mehr für Bücher und Geschichten begeistern. Was vor 17 Jahren als Leseförderprojekt begann, ist heute eine der größten Sommeraktionen für Kinder und Jugendliche in Sachsen-Anhalt. Lesen hat nichts von seiner Faszination verloren, zeigt sich der Präsident vom Landesverwaltungsamt Thomas Pleier erfreut. Zudem beteiligten sich dieses Jahr 63 Bibliotheken, 2025 waren es 58. Neben neuer Kinder- und Jugendliteratur gab es in den Sommerferien zudem unter anderem Lesenächte, Quizformate, Wettbewerbe, was die Bibliotheken zu einem Ort des Begegnens machte. Das alles stärkt die Lesekompetenz. Der Erfolg zeigt, wenn Bibliotheken, Schulen, Familien und viele engagierte Partner an einem Strang ziehen, kann Lesen begeistern. Rilke, Begegnung in der Kastanienallee. Ihm ward des Eingangs grüne Dunkelheit, kühl wie ein Seidenmantel umgeben, den er noch nahm und ordnete, als eben am anderen transparenten Ende weit, aus grüner Sonne wie aus grünen Scheiben, weiß eine einzelne Gestalt aufleuchtete, um lange fern zu bleiben und schließlich von den Lichtern niedertreiben, bei jedem Schritte über Wald, ein helles Wechseln auf sich herzutragen, das scheu im Blond nach hinten lief. Aber auf einmal war der Schatten tief und nahe Augenlagen aufgeschlagen. In einem neuen, deutlichen Gesicht, das wie in einem Bildnis verweilte, in dem Moment, da man sich wieder teilte. Es war, immer und dann war es nicht.

Das KJH Kinderhaus in Magdeburg kann seine Freizeitangebote für Jugendliche erweitern. Hierfür hat Sozialministerin Petra Grimm-Brenne kürzlich einen Bescheid über 90.000 Euro an die Stiftung Evangelische Jugendhilfe überreicht. Die Mittel stammen aus dem Sondervermögen Infrastruktur des Bundes. Sachsen-Anhalt unterstützt gezielt Jugendtreffs mit einer Vollfinanzierung. Orte, an denen Kinder und Jugendliche sich austauschen und eigene Ideen entwickeln können, seien wichtig für den gesellschaftlichen Zusammenhalt und eine lebendige Demokratie, so die Ministerin. Das Onkologische Zentrum der Universitätsmedizin lädt PatientInnen und Angehörige sowie alle Interessierten herzlich zu einer Informationsveranstaltung rund um das Thema Lungenkrebs ein. ExpertInnen verschiedener Fachbereiche informieren über moderne Diagnostik und Therapie. Im Anschluss können Interessierte sich mit den Experten austauschen. Die Veranstaltung ist kostenfrei. Wann? Mittwoch, den 30. September 2026 von 16 bis 18 Uhr, wo? Im zentralen Hörsaal, Haus 22, Raum 3, Leipziger Straße 22 in Magdeburg. Zum Welttag der seelischen Gesundheit lädt der Gemeindepsychiatrische Verbund Magdeburg am Donnerstag, den 15. Oktober, in die Städtische Volkshochschule ein. Von 10 bis 16 Uhr können Interessierte sich bei Vorträgen, Workshops, Infoständen und Gesprächen rund um das Thema psychische Gesundheit informieren. Themen sind unter anderem Stressbewältigung, Vorsorgevollmacht, persönliche Krankheitsbewältigung, Zwangsstörungen, Auswirkungen psychischer Belastung auf den Körper, psychische Gesundheit in Krisenzeiten,

Achtsamkeit und Entspannung, Umgang mit Gefühlen sowie gesunde Lebensweise. Der Gemeindepsychiatrische Verbund lädt alle Interessierten herzlich ein. Das Angebot ist kostenfrei. Weitere Informationen gibt es im Dezernat Soziales, Jugend und Gesundheit, Abteilung Psychiatrie-Koordination unter der E-Mail-Adresse julia.wontraba@stadt.magdeburg.de oder der Rufnummer 0391 540 3241. Der städtische Abfallwirtschaftsbetrieb veranstaltet auch in diesem Jahr wieder eine Rohstoffwoche für SchülerInnen ab der 5. Klasse. Interessierte Schulen können sich ab sofort per E-Mail unter abfallberatung@sab.magdeburg.de oder telefonisch unter der Rufnummer 0391 540 4666 melden. Wir kaufen viel, verbrauchen viel und werfen jede Menge weg. Das hat Folgen. Rohstoffe sind knapp, dabei wäre es einfach, aus den vermeintlichen nutzlosen Abfällen wieder wertvolle Sekundärrohstoffe zurückzugewinnen. Wie das funktionieren kann, zeigt ein Umweltexperte bei der diesjährigen Rohstoffwoche des städtischen Abfallwirtschaftsbetriebes vom 16. bis 20. November in Schulen Magdeburgs. Zudem werden Handlungsoptionen aufgezeigt und über Ressourcenschutz, Recycling und Kreislaufwirtschaft informiert.

Aus dem Buch Die besten deutschen Geschichten und Gedichte, ausgewählt von Marcel Reich-Ranicki. Josef von Eichendorff, Mondnacht. Es war, als hätte der Himmel die Erde still geküsst, dass sie im Blütenschimmer von ihm nun träumen müsst. Die Luft ging durch die Felder, die Ähren wogen sacht, es rauschen leis die Wälder, so sternklar war die Nacht. Und meine Seele spannte weit ihre Flügel aus, flog durch die stillen Lande, als flöge sie nach Haus. Die Luthermuseen laden am Sonntag, den 4. Oktober von 11 bis 17 Uhr zum traditionellen Hoffest in Luthers Elternhaus nach Mansfeld ein. Im Haus und auf dem Hof in der Lutherstraße 29 gibt es ein buntes Programm für die ganze Familie. Kinder und Erwachsene können passend zur Herbstzeit eine kleine Windmühle basteln. Um 12 Uhr lockt ein Kinderprogramm mit Hoppelpoppel die kleinen Gäste zur Bühne. Kurzführungen durch das Museum und Musik runden das Angebot ab. Das Johanniterhaus Mansfeld ist mit selbstgebackenen Kuchen und Kaffee auf dem Hof. Alle Interessierten sind herzlich eingeladen, der Eintritt ist frei.

Ein längerer Abschnitt der Sieberstorstraße ist seit Dienstag, den 21. September 2026, für den Kfz-Verkehr und den Straßenbahnverkehr voll gesperrt. Die akute Einsturzgefahr des leerstehenden Wohnhauses Sieberstorstraße 24 erforderte, die bisherige Teilsperrung zu erweitern. Umleitungen erfolgen über die Ernst-Lehmann-Straße, den Wittenberger Platz und die Rogitzer Straße sowie entgegengesetzt. Die Vollsperrung betrifft auch den ÖPNV. FußgängerInnen können den betroffenen Bereich auf dem Gehweg der anderen Straßenseite passieren. Die Hallische Straße kann seit Montag, den 21. September, wieder vollständig befahren werden. Grund ist der Baufortschritt an den Brücken der Deutschen Bahn. Wegen Gleisbauarbeiten der MVB ist die Halberstädter Straße seit Montag, den 21. September, in Höhe des Landgerichts bis voraussichtlich 18. November stadtauswärts gesperrt. Der Kfz-Verkehr wird über die Leipziger Straße und die Straße am Fuchsberg umgeleitet. Ein kurzer Abschnitt des Gübser Weges nahe der Leineweberstraße ist seit Montag, den 21. September bis zum 6. Oktober voll gesperrt. Grund sind Arbeiten der SWM an einer Fernwärmeleitung für die Rasenheizung der Avnet Arena. Der Kfz-Verkehr wird in beiden Richtungen weiträumig über die Krakauer Straße umgeleitet. Der Eigenbetrieb Stadtgarten und Friedhöfe Magdeburg lässt bis voraussichtlich Ende Oktober die Fallschutzbelege der drei kleinen Spielflächen am Petriförder austauschen. Die Bauarbeiten erfolgen auf drei Wegen in der Grünanlage an der Elbuferpromenade zwischen dem Schleinufer und der Elbe. Die Fläche ist im Norden durch die Lukasklause und im Süden durch die neue Strombrücke begrenzt. Während der Bauarbeiten kann es auf den Wegen an den Spielbereichen zu vorübergehenden Einschränkungen kommen. Der Kirschweg ist zwischen Lilienweg und Hermann-Hesse-Straße bis zum 30. Oktober komplett für den Kfz-Verkehr gesperrt. Wegen Bauarbeiten am Radweg wird der Kfz-Verkehr über die Galileo-Straße, den Neptunweg und die Hermann-Hesse-Straße bzw. entgegengesetzt umgeleitet. Weitere Verkehrseinschränkungen sind auf der Bausteinkarte unter www.morfi.de und www.magdeburg.de/baustellen dargestellt.

Vor wenigen Wochen wurde im Magdeburger Dom die feierliche Wiederbeisetzung der Gebeine Kaiser Ottos des Großen begangen. Die Kunststiftung Sachsen-Anhalt hatte einen Wettbewerb zur Gestaltung eines neuen Sargs ausgerufen. Davon inspiriert gestaltete eine Klasse des Josef-Effner-Gymnasiums in Dachau eigene Entwürfe der neuen Grablege des bedeutenden Kaisers. Die Arbeiten der Schüler sind derzeit in einer Sonderschau im Dommuseum Magdeburg zu sehen. Im museumspädagogischen Raum ist neben den etwa 20 Schülerentwürfen auch ein Bild des von der Künstlerin Silke Treckel gestalteten neuen Titansargs von Otto dem Großen ausgestellt. Die Sonderschau findet als Kooperation des Kulturhistorischen Museums Magdeburg mit der Kulturstiftung Sachsen-Anhalt und dem Josef-Effner-Gymnasium in Dachau statt. Zu sehen sind die Schülerarbeiten bis zum 1. November 2026 im Dommuseum Otto Nanium. Öffnungszeiten dienstags bis Sonntag von 10 bis 17 Uhr. Der Eintritt in das Dommuseum beträgt für Erwachsene 7,50 Euro, ermäßigt 5 Euro. Kinder und Jugendliche bis 17 Jahre haben freien Eintritt.

Verringerung auf eine Kfz-Spur pro Fahrtrichtung hätte erhebliche negative Auswirkungen auf die Verkehrssituation. Natürlich müsse man langfristig eine Lösung für die Situation des Rad- und Fußverkehrs entlang der Elbuferpromenade finden. Deshalb hatte die Verwaltung die entsprechende Information für den Stadtrat erstellt. Wie diese Lösung aussehen wird, steht jedoch noch nicht fest. Ab Montag, den 2. November, fahren die Straßenbahnen wie geplant wieder durch den Nordabschnitt des Breiten Weges. Damit geht auch die modernisierte zentrale Haltestelle Alter Mark in Betrieb. Die derzeit notwendigen Umleitungen und Teile des Schienenersatzverkehrs entfallen. Um das Ziel zu erreichen, werden deshalb die täglichen Arbeitszeiten ausgeweitet. Werktags wird dann bis 22 Uhr auf der Baustelle gearbeitet. Auch samstags sind Bauarbeiter im Einsatz. Nach dem 2. November sind allerdings noch einige Restarbeiten zu erledigen. Diese sind abhängig von der Verkehrsführung in der Julius-Bremer-Straße sowie von den Witterungsbedingungen in den Wintermonaten. Weitere Informationen zum Projekt sind im Internet unter www.mvbnet.de/zukunftsgleise zu finden. Das Bauvorhaben wird gefördert vom Land Sachsen-Anhalt. Die Landeshauptstadt Magdeburg veranstaltet am 3. Oktober von 12 bis 16 Uhr das 32. Rathausfest unter dem Titel »Das Rathaus öffnet seine Türen zu Menschen, Ideen und Zukunft« lädt die Stadtverwaltung ins alte Rathaus auf dem Alten Markt zu einem vielfältigen Programm ein. Im Mittelpunkt stehen die Magdeburger Kita-Landschaft, die Verwaltungsdigitalisierung und die Handball-WM 2027. Oberbürgermeisterin Simone Boris öffnet um 12 Uhr gemeinsam mit Kaiser Otto und dem WM-Maskottchen Hannibal die Rathaustür. Am Informationspunkt im Arkadenbereich können sich die BesucherInnen für verschiedene Führungen anmelden. Auch der Rathausbalkon ist an diesem Tag geöffnet. Mitmachen in Magdeburg soll einfach sein. Die städtische App Magde-App wurde deshalb um zahlreiche Funktionen erweitert. Sie machen die vielfältigen Beteiligungsangebote der Landeshauptstadt sichtbarer. Dadurch verbessern sich Barrierefreiheit und Nutzerfreundlichkeit. Ab sofort kann die Schriftgröße angepasst und zwischen verschiedenen Farbvorlagen gewählt werden. Neu ist ebenfalls eine Vorlesefunktion. Dazu kann man Merklisten speichern oder mit anderen teilen. Überarbeitet wurden außerdem die Bereiche MD-Melder und Abfallinfo. Über Abfallinfo kann man beispielsweise die Abholung von Sperrmüll beantragen, den nächsten Standort des Schadstoffmobils finden oder im Abfall-ABC nach dem richtigen Entsorgungsweg suchen. Die Magde-App steht kostenlos zum Download im Google Play Store und im Apple App Store zur Verfügung. Um die App noch besser zu machen, bittet die Stadt um ein Feedback. Dieses ist im Beteiligungsportal unter www.magdeburg.de/magdeapp-feedback möglich.

Über 100 SchülerInnen aus Magdeburger Grundschulen haben dieser Tage an der Aktion Kinder und Demokratie in Magdeburg des Vereins Offene Türen teilgenommen. In historischen Kostümen der Städte des Magdeburger Rechts zogen sie als junge Botschafter vom Domplatz zum Magdeburger Rathaus. Auf dem Weg dorthin begrüßte Justizministerin Franziska Weidinger die Mädchen und Jungen. Am Rathaus haben Bürgermeisterin Regina Dolores-Stieler-Hinz und Mitglieder des Magdeburger Stadtrates die Botschafter in Empfang genommen. Im Ratssaal konnten die SchülerInnen Fragen stellen und Themen ansprechen, die sie selbst beschäftigen, vom Anliegen rund um ihre Schule bis hin zu Ideen für Magdeburg. Sachsen-Anhalts Justizministerin Franziska Weidinger betonte, Zitat, das Magdeburger Recht steht seit über 800 Jahren für die Bedeutung gemeinsamer Regeln und eines verlässlichen Zusammenlebens. Heute erleben die Kinder Demokratie ganz unmittelbar. Sie bringen ihre eigenen Anliegen vor, sprechen mit Stadträtinnen und Stadträten und erfahren, dass ihre Stimme zählt. Zitat Ende. Dies sei wichtig, damit junge Menschen den Mut entwickeln, die Gesellschaft mitzugestalten. Zum Abschluss erhielten die Kinder eine Medaille als Anerkennung für ihren Mut, ihre Anliegen einzubringen und mit politisch Verantwortlichen darüber zu sprechen.

Die Polizei und Staatsanwaltschaft haben Ermittlungen zum Tod des im Jahr 2016 25-jährigen Hannes Schindler wieder aufgenommen. Anders sind im Juli 2026 in einem Podcast veröffentlichte Recherchen unter anderem neue Hinweise zum damaligen Geschehen. Aufgrund der Schilderung zu beteiligten Personen und dem damaligen Ereignisablauf im Zug erfolgen Ermittlungen wegen eines vorsätzlichen Tötungsdelikts. Darüber hinaus prüfen die Beamten konkrete Hinweise aus der hallischen Ultraszene. Aus ermittlungstaktischen Gründen gibt es keine näheren Angaben zu den für die Ermittlungen relevanten Erkenntnissen und Personen. Am 1. Oktober 2016 bestieg Hannes Schindler in Haldensleben gemeinsam mit weiteren Anhängern des 1. FC Magdeburg einen Regionalzug nach Magdeburg. In dem Zug war bereits eine größere Gruppe von Fußballfans des hallischen FC, darunter Personen aus der damaligen Ultraszene, die sich auf der Rückreise von einem Auswärtsspiel befanden. Während der Fahrt kam es zu einer Auseinandersetzung. Hannes Schindler stürzte aus dem fahrenden Zug und erlitt schwerste Verletzungen, woran er am 12. Oktober 2016 verstarb. Die damaligen Ermittlungen konnten die konkreten Umstände nicht abschließend klären, weshalb die Einstellung des Verfahrens erfolgte. Die Polizei bittet erneut um Hinweise zu den damaligen Geschehnissen oder den daran beteiligten Personen. Auch Personen sollen sich melden, die bereits Angaben gemacht haben, inzwischen jedoch über weitere Erkenntnisse verfügen oder ihre damaligen Angaben ergänzen möchten. Für die Ermittlungen sind nicht nur unmittelbare Beobachtungen aus dem Regionalzug wichtig. Auch spätere Äußerungen oder Gespräche über das Geschehen, Kenntnisse über beteiligte Personen sowie Wahrnehmungen aus dem damaligen Umfeld können helfen, die noch offenen Fragen zum Tod von Hannes zu beantworten. Hinweise bitte an die Polizei Sachsen-Anhalt telefonisch unter 0391 546 1010 oder über das Hinweisportal im

Internet unter st.hinweisportal.de. Am Freitag, den 18. September 2026, nutzte eine 15-köpfige Personengruppe um 10.35 Uhr einen Regionalexpress von Magdeburg nach Halle-Saale. Dort wollte die Gruppe in Richtung Erfurt umsteigen, um zum Fußballspiel Greuther Fürth e.V. gegen den 1. FC Magdeburg zu fahren. Um 11.30 Uhr informierte der im Express eingesetzte Zugbegleiter die Bundespolizeiinspektion Magdeburg telefonisch. Nach ersten Erkenntnissen kam es im Zug zu zahlreichen Beschmierungen, heruntergerissenem Fensterrollos, Beschädigungen an der Wand- und Deckenverkleidung sowie Verunreinigungen. Die verständigten Einsatzkräfte der Bundes- und Landespolizei waren mit Einfahrt des Regionalexpresses am Hauptbahnhof Halle-Saale vor Ort und stellten die Personalien der 15 Tatverdächtigen im Alter von 15 bis 21 Jahren fest. Drei Jugendliche im Alter von 15 und 17 Jahren hatten Permanentmarker und eine Vielzahl an 1. FC Magdeburg Aufklebern. Die Gruppe musste mit Bundespolizisten zurück nach Magdeburg fahren. Dort erhielten die Tatverdächtigen einen 24-stündigen Platzverweis für den Magdeburger Hauptbahnhof. Die Bundespolizei hat ein Strafverfahren wegen gemeinschädlicher Sachbeschädigung nach § 304 Strafgesetzbuch eingeleitet. Die Ermittlungen dauern an. Am Freitag, den 18. September 2026, kam es gegen 21.50 Uhr an einer Straßenbahnhaltestelle am Breiten Weg in der Magdeburger Innenstadt zu einem schweren Raub. Nach bisherigen Erkenntnissen haben drei bislang unbekannte männliche Personen zwei Männer im Alter von 21 und 23 Jahren angesprochen. Unter Einsatz eines Reizstoff-Sprühgerätes und körperlicher Gewalt nahmen die Tatverdächtigen das Mobiltelefon eines Geschädigten an sich. Die beiden Männer erlitten leichte Verletzungen, die ambulant behandelt wurden. Beschreibung Tatverdächtige: Männlich, etwa 22 Jahre alt, ca. 1,75 Meter groß und schlank, dunkle Kleidung. Die Polizei leitete ein Ermittlungsverfahren wegen des Verdachts des schweren Raubes ein und sucht zur weiteren Aufklärung der Tat nach Zeugen, welche sachdienliche Hinweise zur Tat oder Tätern geben können. Hinweise nimmt das Polizeirevier Magdeburg unter 0391 546 3295 oder per E-Revier entgegen.

0: Erich Kästner. Vornehme Leute 1200 Meter hoch. Sie sitzen in den Grand Hotels, ringsrum sind Eis und Schnee. Ringsum sind Berg und Wald und Fels. Sie sitzen in den Grand Hotels und trinken immer Tee. Sie haben ihren Smoking an, im Walde klirrt der Frost, ein kleines Reh hüpft durch den Tann. Sie haben ihren Smoking an und lauern auf die Post. Sie tanzen Blues im blauen Saal, wobei es draußen schneit. Es blitzt und donnert manches Mal. Sie tanzen Blues im blauen Saal und haben keine Zeit. Sie schwärmen sehr für die Natur und heben den Verkehr. Sie schwärmen sehr für die Natur und kennen die Umgebung nur von Ansichtskarten her. Sie sitzen in den Grand Hotels und sprechen viel von Sport. Und einmal treten sie im Pelz sogar vors Tor der Grand Hotels und fahren wieder fort.
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0: Wohnraum teilen und Generationen verbinden. So die Idee vom Projekt Miteinander, Füreinander, initiiert vom Studentenwerk Magdeburg. Hierbei geht es um zwei wichtige Themen: bezahlbarer Wohnraum für Studierende und Azubis und ein generationsübergreifendes Miteinander in der Stadt. Eine Wohnpartnerschaft bringt junge Menschen, die auf der Suche nach einem Zimmer sind, mit MagdeburgerInnen zusammen, die freien Wohnraum zur Verfügung haben. Wenn es gewünscht ist, kann das auch mit gegenseitiger Unterstützung im Alltag verbunden sein. Etwa durch kleine Hilfen im Haushalt oder Garten, gemeinsame Unternehmungen oder einfach ein gutes Miteinander. Internationalen Studierenden gibt das die Chance, in Magdeburg anzukommen und einen persönlichen Bezug zur Stadt aufzubauen. Oberbürgermeisterin Simone Borres ist Schirmherrin vom Projekt und betont, dass es wichtig ist, dass die Stadtgesellschaft Willkommenskultur lebt. Studierende und Azubis, die Interesse an einer Wohnpartnerschaft haben, können sich an das Beratungscenter wenden. Wie es funktioniert, erklärt Marie Pöhlmann, Projektkoordinatorin, in einem kurzen Film.
1: Ja, hi, ich bin Marie Pöhlmann und ich bin die neue Projektkoordinatorin von unserem Wohnpartnerschaftsprojekt Miteinander Füreinander hier beim Studentenwerk Magdeburg. Der erste Schritt ist ganz einfach, egal ob man auf der Suche nach einem Zimmer ist oder ob man Wohnraum anbieten möchte. Man meldet sich zuerst bei mir, das kann gerne telefonisch per E-Mail passieren oder man kommt in meine Sprechstunde und gemeinsam klären wir dann die ersten Fragen. Nach der Kontaktaufnahme wird dann ein kurzer Steckbrief ausgefüllt, so können wir erfahren, was dir wichtig ist auf deiner Wohnraumsuche oder was du anbieten möchtest. Bevor wir ein Zimmer vermitteln, prüfen wir den Wohnraum persönlich. So stellen wir sicher, dass alles passt und seriös ist. Anschließend suchen wir dann nach einer Wohnpartnerschaft, bei der die Erwartungen und Bedürfnisse beider Seiten gut zusammenpassen. Bevor es dann so richtig losgeht, lernt ihr euch beide erstmal persönlich kennen und könnt dann individuell entscheiden, ob ihr euch eine Wohnpartnerschaft gemeinsam vorstellen könnt. Ja, wenn ihr euch beide wohlfühlt, dann werden alle Vereinbarungen schriftlich festgehalten und dann kann eure Wohnpartnerschaft auch eigentlich schon starten und auch währenddessen stehe ich euch immer noch als Ansprechpartnerin zur Verfügung. Wenn ihr jetzt neugierig geworden seid, dann schaut gerne auf unserer Website vorbei für weitere Informationen. Ansonsten kommt gerne in meine Sprechstunde und dort können wir alle weiteren Fragen besprechen.
0: Das Beratungscenter Magdeburg ist im Wohnheim 7 eingangs rechts, Erdgeschoss Raum 2, auf dem Campus der Otto-von-Guericke-Universität im Johann-Gottlob-Nathusius-Ring 5 zu finden. Persönliche Sprechzeiten sind montags von 15 bis 16 Uhr. Die Projektkoordinatorin Marie Pöhlmann ist telefonisch unter 0391 675 1843 und per E-Mail unter wohnpartner@studentenwerk-magdeburg.de zu erreichen. Mehr Informationen gibt es auf der Website www.studentenwerk-magdeburg.de/wohnen/miteinander-füreinander.

0: Gut eine Woche nach der Wahl in Sachsen-Anhalt fragen sich Wohlfahrtsverbände und Migrantinnenorganisationen, wie es nun weitergehen soll. Nachdem die AfD mit 44% die Wahl klar gewonnen hat, steht das Land vor großen Herausforderungen.
1: Dieses Ergebnis ist nicht vom Himmel gefallen. Wir haben in den vergangenen Monaten Haustürgespräche geführt. In Stendal, in Halle, Dessau und anderen Orten. Die Menschen haben uns von Armut erzählt. Von Einsamkeit, von der Sorge um ihre Rente, von kaputten Straßen und Schulen, von einer Gesundheitsversorgung, die vor Ort nicht mehr funktioniert, von steigenden Lebensmittelpreisen und dem Gefühl, dass Politik ihren Alltag nicht mehr sieht. Das sind reale Probleme. Menschen mit Migrationsgeschichte fahren über dieselben kaputten Straßen, sie warten in denselben Arztpraxen. Sie arbeiten in Fabriken und im Schichtdienst. Sie sorgen sich um ihre Miete und ihre Rente. Sie haben diese Probleme nicht verursacht. Trotzdem ist Migration zu lange zu einer Art Sammelerklärung für gesellschaftliche Missstände geworden. Rechtsextreme Kräfte haben dafür einen Sündenbock angeboten. Aber sie konnten das auch deshalb tun, weil migrationsfeindliche Deutungen längst weit über die extreme Rechte hinaus normalisiert worden sind. Auch demokratische Parteien müssen sich deshalb selbstkritisch fragen, welche Anteile sie daran haben. Wenn Migration immer wieder mit Kriminalität, Überforderung, Kontrollverlust oder dem sogenannten Stadtbild verbunden wird, dann verschiebt sich etwas.
2: Wenn man sich das Programm der AfD anguckt, ist es eindeutig, ist es ein klarer Angriff auf unsere Demokratie und unseren Sozialstaat. Es beinhaltet die Abschaffung bewährter sozialpädagogischer Konzepte und Angebote. Und ganz schrecklich, es ist ein Angriff auf Grundrechte von Menschen verschiedener Gruppen. Und dieses erklärte Ziel dieser AfD ist es, Vielfalt zu beenden und ihr völkisch-nationalistisches, menschenfeindliches Weltbild umzusetzen. Dagegen steht, und das hat sich in den letzten Monaten gezeigt, und das gibt Kraft und das gibt auch Mut, eine ganz aktive, eine ganz starke, eine ganz lautstarke und kreative Zivilgesellschaft. Und dieser Widerstand ist ungebrochen. Wir machen weiter, denn für uns alle, die sich da engagieren, sind Menschenrechte und ist Menschenwürde für alle Menschen nicht verhandelbar.
0: Erstens, als Spitzenverband der freien Wohlfahrtspflege hat die AWO klare sozial-anwaltliche Funktion und ist Interessenvertretung für verletzliche Gruppen.
2: Und diesen einen Auftrag, und das sage ich hier ganz deutlich, den werden wir weiter konsequent umsetzen. Wir werden Menschen zur Seite stehen, wenn deren Grundrechte beeinträchtigt werden, Menschen mit Behinderung, Menschen mit Migrationsgeschichte, queere Menschen, Frauen und Familien in allen möglichen Lebenssituationen und Lebensmodellen. Wir lassen Diskriminierung, wir lassen Ausgrenzung, wir lassen Rassismus und wir lassen Menschenfeindlichkeit nicht zu. Und wir werden dafür alle rechtsstaatlichen Mittel nutzen, um das zu verhindern. Wo immer es nötig ist, werden wir widersprechen und wir werden uns widersetzen.
0: Zweitens, die AWO als soziale Dienstleisterin sichert soziale Daseinsfürsorge.
2: Und Menschen mit Migrationsgeschichte sind längst Teil unserer Gesellschaft geworden. Die gehören ganz selbstverständlich

0: dazu. Die sind Mitarbeiterinnen in unserer Einrichtung, das sind Kolleginnen, das sind Nachbarinnen, das sind Freundinnen, das sind Familienmitglieder, die bereichern unseren Alltag, die bereichern die Vielfalt in Sachsen-Anhalt und mit ihnen gestalten wir gemeinsam unser Leben. Gleichzeitig sind sie aber auch inzwischen ein unverzichtbarer Bestandteil für die Sicherung unserer Versorgungsstruktur. Und das sieht man auch sehr beispielhaft an der Pflege.
1: Drittens, die AWO ist Teil der Zivilgesellschaft.
0: Wir haben derzeit 1000 Beschäftigte. Der Personalbedarf ist jetzt schon kaum zu stemmen. Das weiß eigentlich auch jeder. Das geht ja auch immer durch die Presse. Und in den nächsten Jahren erwarten wir 25% ganz reguläre Renteneintritte. Das sind mal gerade 250 Mitarbeiter. Und gleichzeitig steigt der Bedarf an Pflege erheblich an. In unseren Pflegeeinrichtungen, in den einzelnen Häusern, haben wir bis zu 25% Menschen mit Migrationsgeschichte. Und der Anteil der Azubis in diesem Jahr liegt bei 40%. Das heißt, wenn Sachsen-Anhalt kein weltoffener Ort zum Leben bleibt, wenn sich Menschen mit Migrationsgeschichte hier nicht respektiert fühlen, nicht wirklich ernsthaft willkommen fühlen, wenn sie hier keine Zukunft für sich sehen, dann lässt sich diese soziale Struktur auch nicht mehr aufrechterhalten. Das wird uns alle treffen. Dann gibt es keine Personen mehr, die Leistungen tatsächlich umsetzen können und dann haben wir ganz schnell einen Kollaps in der Pflege.
1: Von der Gewerkschaft Verdi kommt neben der Unterstützung auch eine ernste Warnung.
2: Ich möchte kein Horrorszenario hier aufzeigen, aber uns muss ja allen wohl klar sein, dass wir mit einem eventuell massiven Weggang von migrantischen Arbeitnehmern, Spedition, Logistik, DHL, Pflegekliniken, Universitäten, Studenten, Hotelgewerbe, Einzelhandel, eins auch erreichen werden, dass die deutschen Arbeitnehmer sehr darunter leiden werden. Sie werden unter viel mehr Leistungsdruck stehen, sie werden viel mehr arbeiten müssen. Es wird dazu kommen, dass es Gewerbetreibende gibt, die schließen. Es wird Betriebsteile geben, die schließen. Es wird ganze Unternehmen geben, die sagen, ich finde hier auf diesem Areal keine Beschäftigten mehr und ich gehe jetzt. Genauso gut und illusorisch sind neue Ansiedlungen.
1: Die Diakonie lehnt offen das Menschenbild der AfD ab und verweist auf die Vielfalt im Land.
3: Wir stehen mit über 1000 diakonischen Angeboten im Land weiter für ein vielfältiges, soziales und weltoffenes Land, in dem alle Menschen, jeder Einzelne, mit Respekt und mit Würde behandelt wird. Menschen mit Migrationsgeschichte sind ein fester Bestandteil unserer Dienstgemeinschaft. Wir sind froh, dass sie als Menschen da sind, nicht nur als Arbeitskräfte. Die Diakonie leistet tagtäglich einen wichtigen Beitrag zu einer Sozialpolitik, die die Lebensprobleme der Menschen wirklich löst und Menschen eine Perspektive gibt. Und wir sind Teil einer großen, sehr engagierten Zivilgesellschaft in Sachsen-Anhalt, die eint der Wille zur Kooperation, zu einem guten Leben für alle Menschen. In Nachbarschaften, in ganz vielen Vereinen, in Kultur-, Sport- und Sozialeinrichtungen leben sich Menschen auf Augenhöhe, weil sie miteinander kooperieren wollen. Die AfD pflegt ein Menschenbild der Ungleichwertigkeit von bestimmten Menschengruppen, insbesondere Migranten, Menschen mit Behinderung, Menschen, die Unterstützungsbedarfe haben, Menschen der queeren Community und viele mehr. Wir sehen die große Gefahr, dass sich dieses Denken der Ungleichwertigkeit von Menschen noch weiter normalisiert. Das widerspricht dem Grundgesetz, denn die Würde der Menschen ist unantastbar. Sie ist auch unverlierbar, aber sie ist leicht verletzbar. Und eine Ideologie der Ungleichwertigkeit von Menschen widerspricht unserem christlichen Glauben und unserem Handeln als evangelischer Wohlfahrtsverband. Was ist also zu tun? Wir haben in den letzten Wochen den großen Reichtum einer engagierten, vielfältigen und weltoffenen Zivilgesellschaft in Sachsen-Anhalt an vielen Orten erlebt. Da begegnen sich sehr unterschiedliche Menschen auf Augenhöhe. Sie sprechen miteinander, sie sind gemeinsam unterwegs, sie leben Teilhabe. Und wir appellieren an diese ganzen Gruppen, in einer starken Zivilgesellschaft, wie wir haben in Sachsen-Anhalt, nicht leiser zu werden, sondern sich weiterhin zusammenzutun und diese Vielfalt zu leben und dafür einzutreten, dass Inklusion und Teilhabe ein fester Bestandteil unserer Gesellschaft wird und dass kein Mensch abgewertet wird.
1: Auch die evangelische Kirche insgesamt betont die Weltoffenheit, die es für ein harmonisches Miteinander braucht.
4: Unsere Stärke ist Zusammengehörigkeit und Zugehörigkeit zu praktizieren. Wir sind offen für Menschen völlig unterschiedlicher Herkunft und Sprache und praktizieren das in vielfältiger Weise. Was wir aber wahrnehmen, ist tatsächlich, dass das, wofür wir eintreten, die Wahrung der Menschenwürde, die Achtung der Menschenrechte und eine Gleichberechtigung aller Menschen, die hier in diesem Land bei uns leben, in Frage gestellt wird. Und dem widersprechen wir in Wort und Tat.
1: Die Pressekonferenz ist gleichzeitig Ausdruck von Solidarität und Schulterschluss.

Sonntagabend. Ich gehe mit drei Briefen zum Postbriefkasten. Bevor dieser um 18 Uhr geleert wird, werfe ich sie ein. Dann mache ich mich auf den Weg zum Bahnhof. Bei der Hofwiesenstraße schaut eine Asiatin mit einem Rollkoffer suchend in ihr Handy, dreht dann den Kopf in verschiedene Richtungen, bevor sie sich entscheidet, die Hofwiesenstraße hinaufzugehen. Ich dachte eigentlich, sie wolle hinunter zum Bahnhof. Vor der Ampel beim Restaurant Baumgarten, einer Liegenschaft, die schon lange geschlossen und deren eine Türe eingeschlagen ist, bleibe ich stehen, weil sie auf Rot geschaltet hat. Neben der kaputten Tür hängt hinter einem Fenster noch ein Vorhang mit einer Seidenstickerei, auf der zwei Storchenpaare zu sehen sind. Als immer noch kein Auto kommt und auch kein Kind in Sicht ist, gehe ich über die Straße. Auf der anderen Seite steht ein Mann, blickt suchend in sein Handy und dreht den Kopf in verschiedene Richtungen, aber da er mich nicht fragt, biete ich ihm auch keine Auskunft an. Dann überquere ich die Hofwiesenstraße und vom Bahnhof kommt mir ein tamilischer Familienvater entgegen, der suchend in sein Handy blickt und den Kopf in verschiedene Richtungen dreht. Zwei Schritte hinter ihm folgen seine Frau und sein Kind. Auf dem Treppengeländer zum Untergeschoss des Bahnhofs Örkilon teilt eine Reliefschrift mit: Max Frisch Platz 2 bis 10. So heißt der Platz auf der anderen Seite des Bahnhofs. Es gibt dort neuerdings ein Sommerrestaurant unter offenen Zeltdächern, das zum frischen Max heißt und in dem man Max Burger essen kann. Hinter dem zweiten Burger steht in Klammern Veggie. Mir kam in den Sinn, dass der Rahmen in unserem Kühlschrank ausgeht und im kleinen Koop-Laden, der von morgens 5:30 bis nachts um 11:45 geöffnet hat, hole ich zwei Portionen Halbrahm, für die ich zuhinterst ins Regal greifen muss, nachdem ich schon einen Vollrahm ins Körbchen gestellt hatte, weil ich dachte, der Halbrahm sei ausgegangen.

0: Drei Fläschchen Prosecco aus Italien nehme ich dazu und zwei Tafeln Schokolade. Eine dunkle mit Orangengeschmack für meine Frau und eine Nussschokolade für mich. Drei Menschenreihen warten vor drei Kassen. Und an der einen Kasse ist ein unerfahrener Junge. Deshalb stelle ich mich in die Schlange, die zu einer Frau mit erfahrenem Aussehen führt. Eine Jugendliche weiter vorne bezahlt ihre zwei Getränke mit einer Karte, die man nur kurz an das Kassengerät halten muss, damit der Betrag sofort abgebucht wird. Der Mann vor mir kauft einen Schokoladenriegel und ein Bier und bezahlt mit einer 200-Note frisch aus dem Automaten. Ich bezahle im Bar, aber die Brille fällt mir von der Nase auf das Portemonnaie und auf die kleine Brieftasche mit meiner Supercard. Die Frau sagt mütterlich: Nicht pressieren, ich pressiere trotzdem. Da hinter mir schon drei Leute stehen, auf dem Kassenzettel sehe ich, dass die Kassiererin einen schwer aussprechbaren Namen hat. Auf dem Heimweg gehe ich zur Bankfiliale am Marktplatz. An der Ecke bei der Parkhausausfahrt des Swiss Hotels steht ein großer, dürrer Mann und schaut suchend auf die Straße auf und ab. Ich biege zur Migros Bank und überlege mir einen Moment, ob ich mich in Acht nehmen muss, wenn ich den Raum mit dem Bankomaten betrete, denn der Marktplatz wird umgebaut, ist voller Absperrungen und menschenleer und der dürre Mann wirkt etwas unberechenbar. Dann schiebe ich aber meine Karte in den Schlitz, drücke meinen PIN-Code, den ich fast auswendig weiß, und verlange 1000 Franken in gemischten Noten. Es kommen vier 200er und 200er Noten heraus. Ich stecke die Karte und den Beleg in das Brieftäschchen, das Geld in die Hosentasche, drücke auf den Knopf, der die Türe zischend öffnet, schaue mich kurz um und betrete entschlossen den leeren Marktplatz. Als ich durch das Garagentor eintrete, beginnen die Abendglocken zu läuten. Ich schneide noch ein paar Äste des Ligusterbuschs ab, die in den Weg hineintragen, werfe sie in den Grüncontainer und gehe dann zufrieden ins Haus, als käme ich von einer großen Reise in die Welt zurück.
1: Ich verabschiede mich von Ihnen. Wir sehen uns nächste Woche wieder. Bis dahin genießen Sie mal wieder eine Auszeit.
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3: Kurt Tucholsky, Luftveränderung. Fahre mit der Eisenbahn, fahre, Junge, fahre. Auf dem Deck vom Wasserkahn wehen deine Haare. Tauch in fremde Städte ein, laut in fremden Gassen. Höre fremde Menschen schreien, trink aus fremden Tassen. Flieh Betrieb und Telefon, grab in alten Schmökern. Sieh am Seinkain, mein Sohn, Weisheit still verhökern. Lauf in Afrika umher, reite durch Oasen, lausche auf ein blaues Meer, hör den Mistral blasen. Wie du auch die Welt durchflitzt, ohne Rast und Ruh, hinten auf dem Puffer sitzt du.

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Im Nebel ruhet noch die Welt, noch träumen Wald und Wiesen, schreibt der Lyriker Eduard Mörike über den Septembermorgen. In diesem Sinne, herzlich willkommen zu Kultur im DTV. Leselust erfolgreich geweckt. So das Fazit vom Lesesommer 2026 in Sachsen-Anhalt. 9.082 Kinder und Jugendliche haben diesen Jahr an der landesweiten Aktion teilgenommen. Gegenüber 2025 mit knapp 7.880 Teilnehmenden ließen sich noch einmal gut 1.200 junge LeserInnen mehr für Bücher und Geschichten begeistern. Was vor 17 Jahren als Leseförderprojekt begann, ist heute eine der größten Sommeraktionen für Kinder und Jugendliche in Sachsen-Anhalt. Lesen hat nichts von seiner Faszination verloren, zeigt sich der Präsident vom Landesverwaltungsamt Thomas Pleier erfreut. Zudem beteiligten sich dieses Jahr 63 Bibliotheken, 2025 waren es 58. Neben neuer Kinder- und Jugendliteratur gab es in den Sommerferien zudem unter anderem Lesenächte, Quizformate, Wettbewerbe, was die Bibliotheken zu einem Ort des Begegnens machte. Das alles stärkt die Lesekompetenz. Der Erfolg zeigt, wenn Bibliotheken, Schulen, Familien und viele engagierte Partner an einem Strang ziehen, kann Lesen begeistern. Rilke, Begegnung in der Kastanienallee. Ihm ward des Eingangs grüne Dunkelheit, kühl wie ein Seidenmantel umgeben, den er noch nahm und ordnete, als eben am anderen transparenten Ende weit, aus grüner Sonne wie aus grünen Scheiben, weiß eine einzelne Gestalt aufleuchtete, um lange fern zu bleiben und schließlich von den Lichtern niedertreiben, bei jedem Schritte über Wald, ein helles Wechseln auf sich herzutragen, das scheu im Blond nach hinten lief. Aber auf einmal war der Schatten tief und nahe Augenlagen aufgeschlagen. In einem neuen, deutlichen Gesicht, das wie in einem Bildnis verweilte, in dem Moment, da man sich wieder teilte. Es war, immer und dann war es nicht.

Das KJH Kinderhaus in Magdeburg kann seine Freizeitangebote für Jugendliche erweitern. Hierfür hat Sozialministerin Petra Grimm-Brenne kürzlich einen Bescheid über 90.000 Euro an die Stiftung Evangelische Jugendhilfe überreicht. Die Mittel stammen aus dem Sondervermögen Infrastruktur des Bundes. Sachsen-Anhalt unterstützt gezielt Jugendtreffs mit einer Vollfinanzierung. Orte, an denen Kinder und Jugendliche sich austauschen und eigene Ideen entwickeln können, seien wichtig für den gesellschaftlichen Zusammenhalt und eine lebendige Demokratie, so die Ministerin. Das Onkologische Zentrum der Universitätsmedizin lädt PatientInnen und Angehörige sowie alle Interessierten herzlich zu einer Informationsveranstaltung rund um das Thema Lungenkrebs ein. ExpertInnen verschiedener Fachbereiche informieren über moderne Diagnostik und Therapie. Im Anschluss können Interessierte sich mit den Experten austauschen. Die Veranstaltung ist kostenfrei. Wann? Mittwoch, den 30. September 2026 von 16 bis 18 Uhr, wo? Im zentralen Hörsaal, Haus 22, Raum 3, Leipziger Straße 22 in Magdeburg. Zum Welttag der seelischen Gesundheit lädt der Gemeindepsychiatrische Verbund Magdeburg am Donnerstag, den 15. Oktober, in die Städtische Volkshochschule ein. Von 10 bis 16 Uhr können Interessierte sich bei Vorträgen, Workshops, Infoständen und Gesprächen rund um das Thema psychische Gesundheit informieren. Themen sind unter anderem Stressbewältigung, Vorsorgevollmacht, persönliche Krankheitsbewältigung, Zwangsstörungen, Auswirkungen psychischer Belastung auf den Körper, psychische Gesundheit in Krisenzeiten, Achtsamkeit und Entspannung, Umgang mit Gefühlen sowie gesunde Lebensweise. Der Gemeindepsychiatrische Verbund lädt alle Interessierten herzlich ein. Das Angebot ist kostenfrei. Weitere Informationen gibt es im Dezernat Soziales, Jugend und Gesundheit, Abteilung Psychiatrie-Koordination unter der E-Mail-Adresse julia.wontraba@stadt.magdeburg.de oder der Rufnummer 0391 540 3241. Der städtische Abfallwirtschaftsbetrieb veranstaltet auch in diesem Jahr wieder eine Rohstoffwoche für SchülerInnen ab der 5. Klasse. Interessierte Schulen können sich ab sofort per E-Mail unter abfallberatung@sab.magdeburg.de oder telefonisch unter der Rufnummer 0391 540 4666 melden. Wir kaufen viel, verbrauchen viel und werfen jede Menge weg. Das hat Folgen. Rohstoffe sind knapp, dabei wäre es einfach, aus den vermeintlichen nutzlosen Abfällen wieder wertvolle Sekundärrohstoffe zurückzugewinnen. Wie das funktionieren kann, zeigt ein Umweltexperte bei der diesjährigen Rohstoffwoche des städtischen Abfallwirtschaftsbetriebes vom 16. bis 20. November in Schulen Magdeburgs. Zudem werden Handlungsoptionen aufgezeigt und über Ressourcenschutz, Recycling und Kreislaufwirtschaft informiert.